0: Architekt starb und genau heute weiht Papst Leo XIV. Den letzten Turm dieser Kirche ein, den Christusturm. Mit ihm wird also die Sagrada Familia zur höchsten Kirche der Welt. Herzlich willkommen dir, Judith Wipfler.
1: Guten Morgen.
0: Judith, wenn man heute auf Antoni Gaudí blickt, wer war er eigentlich? Ein Genie, ein Mystiker oder ein Architekt, der missionieren wollte?
1: Wahrscheinlich alles drei zusammen. Also er wird auch als exzentrisch beschrieben, auf jeden Fall sehr radikal fromm, auch vor allem in der zweiten Hälfte seines Lebens. Er hat den Stil von Barcelona, den katalanischen Modernismo und Jugendstil geprägt wie kein anderer. Und da spielen eben noch ganz viele Sachen mit rein, die mit der katholischen Tradition zu tun haben, aber auch mit der damaligen Zeit der Industrialisierung. Damit hat er sich auch auseinandergesetzt. Also er ist Modernism und gleichzeitig aber auch der katholischen Frömmigkeitstradition verpflichtet.
0: Mit einem sehr bewegten Leben. Wir sprechen heute über sein Leben, über die Sagrada Familia und darüber, wie ein zutiefst katholisches Bauwerk gleichzeitig Touristenmagnet, Weltkulturerbe und Instagram-Star werden konnte, damit wir erst einmal auch die symbolische Dimension erfassen können. Judith, die katholische Kirche, die prüft ja derzeit tatsächlich die Seligsprechung von Gaudí. Warum interessiert sich Rom ausgerechnet für einen Architekten? Ist das ein cleverer Marketing-Gag der Kirche?
1: Bestimmt. Also das wird einfach gut funktionieren. Na, es kommt ja von Barcelona selber. Also der Erzbischof von Barcelona ist quasi nach Rom und hat den Antrag gestellt, die Seligsprechung in Gang zu setzen, die jetzt geprüft wird. Vor Ort wird Antoni Gaudí bereits verehrt. Das geht immer so von unten nach oben bei so Seligsprechungsverfahren, so auch in diesem Fall. Und er hat eben tatsächlich mit dieser Sagrada Familia vor allem einen Leuchtturm des Katholizismus errichtet, der nun wirklich jetzt nochmal gekrönt wird mit diesem höchsten Kirchturm der Welt, diesem Christusturm in der Mitte. Er selber hat zu seinen Lebzeiten ja nur einen Bruchteil von dem fertig gesehen, also das, was wir heute sehen.
0: Also ein Schritt vor der Heiligsprechung, ja. Mhm. Aus heutiger Sicht lebte dieser Mensch aber eher wie ein Mönch und nicht wie ein Architekt. Kannst du uns einmal in dieses Leben mitnehmen? Also aus heutiger Sicht vielleicht auch ein bisschen befremdend.
1: Also exzentrisch nennt ihn auch die Biografin Katrin Benz. Sie hat letztes Jahr ein sehr umfangreiches Buch, eine Biografie über Antoni Gaudí verfasst. Zum ersten Mal in dieser Art und Weise, sehr detailreich, sehr lesenswert und liest sich auch locker übrigens. Natürlich auch tolle Bilder drin, logisch. Und da wird deutlich, dass er wirklich ein Mann der Extreme auch war. Also er hat dann extrem gefastet und mal so schlimm, dass er fast gestorben wäre. Wow. Und ihn dann quasi Priester wieder so zurückholen mussten und sagen, ja, stopp, stopp, stopp. Also ist schon noch gut, wenn du eine Weile weiterlebst. Ja. Er hat jeden Tag ist er beten gegangen, in die Messe gegangen, also fast schon getrieben. Dann auch ja, mit der Gesundheit. Er hat den Priester Kneipp, den wir noch so kennen vom Wassertreten, ja, den fand er ganz toll. Und das hatte auch viel mit seiner Nähe zur Natur zu tun. Also in der Natur, die für ihn natürlich Schöpfung Gottes war, was zu finden, was Wahrheit macht. Und das hat er in seinem Lebensstil, also seinen Vegetarismus zum Beispiel, reflektiert, aber eben auch in seinen Bauten.
0: Und auch zölibatär.
1: Ja, ein zölibatärer Laie. Das heißt, er ist nicht in ein Kloster eingetreten, sondern hat so ehelos gelebt. Und das war eben auch so eine Bewegung damals in der katholischen Volksfrömmigkeit, der sich dann schließlich angeschlossen hat. Das war eben eine Frömmigkeitsbewegung von unten für Laien, die eben im gemeinsamen Beten sich treffen und da auch ein Zeichen setzen wollten in einer Gesellschaft, die eben gerade sich stark veränderte da Mitte und Ende des 19. Jahrhunderts.
0: Also für auch schon seine Zeit bereits außergewöhnlich religiös, ja, oder einfach nur fromm.
1: Nee, wirklich, also der meinte das total ernst und auch dieses Mönchische, das ist ja wirklich ora et labora, also genau das hat er gemacht, also beten und arbeiten bis zum Schluss und dann auch eben gefastet und sich Sexualität enthalten. Und das war schon also sehr gegentrendig, also das kann man einordnen in die ganze Frömmigkeitsbewegung der damaligen Zeit, auch als Gegenbewegung zu beginnendem Säkularismus, Sozialismus, Atheismus. In Spanien und Katalanien die antiklerikalen Ausfälle, teilweise gewaltsame Ausfälle.
0: Da möchte ich gerne noch im Detail mit dir in diese Zeit eintauchen. Was müsste denn die Kirche heute in ihm sehen, damit aus einem berühmten Architekten tatsächlich einmal ein Seliger oder sogar ein Heiliger wird?
1: Ich glaube, es ist sogar sehr vergleichbar mit heute. Es ist jemand, der eben in einer sich säkularisierenden Zeit ein Statement macht für die Evangelisierung, nennen die das in der römisch-katholischen Kirche. Andere würden es vielleicht Rechristianisierung oder Missionierung nennen. Das hat er quasi schon Ende des 19., Anfang des 20. Jahrhunderts hingestellt mit dieser Sagrada Familia. Für die katholischen Werte, die christlichen Werte, eine Kirche, ein Leuchtturm. Und das macht es ja vielleicht dann auch so attraktiv heute für römisch-katholische Gläubige und auch für einen Papst, der heute dorthin geht und diesen Turm da weiht. Es ist ein Leuchtturm inmitten einer sich wandelnden Gesellschaft in Europa. Und das war es schon vor 100 Jahren und es ist erst recht jetzt im 21. Jahrhundert. Da sehe ich durchaus eine Linie.
0: Mhm. Und du hast es angetönt, seine letzten Jahre hat er praktisch auf der Baustelle gelebt. Und auch sein Tod war ziemlich, ziemlich tragisch dann schlussendlich.
1: Ja, den kann man auch noch mal allegorisch deuten. Er wurde vom Tram erfasst. Also von dem modernen, schnellen Verkehrsmittel wurde er erfasst. Und weil er so abgerissen schon aussah, er war sehr dünn, weil er so viel gefastet hat, er hat keinen Wert mehr gelegt auf teure Kleidung. Es sah aus wie ein Bettler und darum haben ihn die Passanten dann auch in ein Armenspital gebracht in Barcelona. Und dort ist er dann auch gestorben. Und erst dann hat man gemerkt, wer das war.
0: Okay.
1: Und dann gab es auch ein Riesenbegräbnis dann natürlich. Und eben auch in der Krypta der Sagrada Familia, die ja noch lange nicht fertig war, aber die Krypta war schon fertig. Und dort hat der Papst sogar erlaubt, dass er dort bestattet werden dürfe, weil die Kirche eben noch gar nicht richtig fertig war. Und dort ist er eben bis heute zu besuchen und das wird Papst Leo heute dann auch tun.
0: Daraus haben wir den Gesang gehört vorhin. Gaudis Frömmigkeit, die hat sich ja nicht nur im Privatleben gezeigt, sondern vor allem in seinem größten Werk. Judith, ich würde gerne versuchen, nicht nur diesen Architekten, sondern vor allem auch die Sagrada Familia, seine Kirche noch etwas besser zu verstehen. Sie heißt ja mit vollem Namen Basilika und Sühnetempel der Heiligen Familie. Sühnetempel, das klingt, als müsse hier jemand etwas wieder gut machen, Buße tun von Schuld, sich reinigen. Sag uns, wofür denn?
1: Ja, das ist eben genau diese Zeit. Also die Idee war nicht die von Antoni Gaudí. Das gab eine Josefsvereinigung, nannte sich die, eine fromme Laienvereinigung. Ein Buchhändler war da federführend, hatte die Idee Mitte des 19. Jahrhunderts, als eben das Elend der Industrialisierung ruchbar wurde. Es kamen immer mehr Menschen in die Stadt, also Landflucht. Familien wurden auseinandergerissen, zerstört. Die Menschen arbeiteten sich sprichwörtlich zu Tode. Es gab eben noch keinen Arbeitsschutz und soziale Gerechtigkeit ferne. Und da gab es nun die Antwort der Sozialisten drauf. Und die Antwort der römisch-katholischen Kirche ließ auf sich warten. Okay. Die kam dann erst 1891 mit der Enzyklika, der ersten Sozialenzyklika von Leo dem 13. Und diese Bewegung, die auch Gebetsbewegung war, zu der er sich dann ja auch später bekannte, die hatte nun die Idee, wir müssen jetzt was machen. Wir müssen jetzt für die Menschen denen wieder zeigen, wie wunderbar das Christentum ist und die heilige Familie ist. Also eben die,
0: Einen Sühnetempel bauen
1: und darauf hinweisen, wo diese Wahrheit liegt. Ja.
0: So. Du hast darüber auch mit Mariano Delgado gesprochen. Er ist Experte für spanische Mystik an der Uni Freiburg. Wollen wir mal hören, was er so zu diesem Sühnecharakter der Kirche dir erzählt hat?
2: mit der Verehrung der Heiligen Familie versucht man, dem katholischen Volk das ein Ideal vor Augen zu halten, dass diese modernen kleinen Arbeiterfamilien nacheifern sollten der Heiligen Familie zu Nazareth. Und dass sie in den vier Wänden in der Familie sozusagen eine Art Hauskirche pflegen sollten. Und der Sühnecharakter hat damit zu tun, dass es diese Modernisierung der Gesellschaft geht auch einher mit einem Verlust der traditionellen Werte.
0: Verlust der traditionellen Werte, die Heilige Familie im Zentrum. Weshalb stellt er sie ins Zentrum?
1: Eben, das war die Reaktion auf die Verelendung und Proletarisierung der Bevölkerung. Und es haben sich, ja, das war die Frühzeit der Industrialisierung. Einige wenige haben sich total bereichert an der Arbeit von vielen. Und das war die soziale Frage im 19. Jahrhundert. Und die römisch-katholische Kirche fand eben erst Ende des 19. Jahrhunderts eine Antwort darauf, indem sie dann Arbeitsschutz forderte. Vor allem der Papst eben, dieser Leo XIII. Arbeitsschutz forderte. Menschenwürde, die Würde der Arbeit, die soziale Verantwortung der Fabrikanten und des Kapitals. Also Arbeit soll dem Allgemeinwohl dienen und nicht der Bereicherung einiger weniger, wörtlich wiederholt von dem jetzigen Papst im Übrigen in seiner jetzigen Enzyklika. Da ist auch eine Parallele. Genau, und da ist sie nun diese Bewegung, vom, wo der Gaudí fest dazugehört hat, sich als Laien den katholischen Glauben anzueignen und auch gegen, wohlgemerkt, vorsichtig gegen das, den Klerus, weil die spanischen Bischöfe und Priester, die waren nicht so, auf der Welle von der katholischen Soziallehre. Die waren eher Royalisten, die waren sehr konservativ und daran interessiert, dass alles so bleibt, wie es ist. Also die waren sowohl gegen die Sozialisten als auch gegen eine modernere Form des Katholizismus. Denn das war eine modernere Form des Katholizismus letztlich.
0: Also verschiedene Kräfte, gegen die es anzuwirken nötig war, aus Sicht von Gaudí. Du hast auch darüber mit Mariano Delgado gesprochen, über die Beweggründe der Katholiken, über diesen heiligen Kulturkampf, der da geführt wurde.
2: Der Liberalismus und auch Sozialismus etc. sind sehr präsent in der Zeit Gaudís. Und die Katholiken versuchen, aus dem Katholizismus heraus eine eigene Weltanschauung zu machen, die im Grunde das Ganze der Gesellschaft erfassen soll. Und dazu gehört eben die Intensivierung bestimmter Frömmigkeitsformen. In diesem Sinne sammeln wir uns sozusagen um die katholische Kirche, geleitet durch den Papst, gegen die moderne Welt.
1: Ja, ich finde, da bringt das Mariano Delgado super auf den Punkt, oder? Wir sammeln uns um die römisch-katholische Kirche, um den Papst oder eben um die heilige Familie, jetzt in Stein gemeißelt an diesem wunderschönen Geburtsfassade, die Antoni Gaudí selber noch sehen konnte. Das war eines der wenigen Teile, die er selber fertiggestellt hat. Und die wurde eben genau dann fertig, 1892. Und da konnte man das nun sehen, was gemeint sei mit Christentum. Und da war nun diese heilige Familie. Und da war dieser Josef und der gilt als Handwerker. Und der Gaudí empfand sich auch als Handwerker. Er kommt aus einer Handwerksfamilie. Das Handwerk, die Folklore, die Volksfertigkeiten, die wurden ja stark in der Arts and Crafts Bewegung im Jugendstil und jetzt eben auch in dem Stil von Gaudí. Also ich denke, er hat sich da sehr mit diesem Josef auch identifiziert. Und dann macht er was, dass er der heiligen Familie nun nicht nur Ochs und Esel hinzufügt, wie man das aus der Tradition kennt, sondern da gackern auch noch Hühner in Stein. Und das hat die Leute total irritiert. Was machen denn da Hühner bei der heiligen Familie? Und das war, seht ihr lieben einfachen Leuten, ihr seid das, ihr seid wie die. Und der Christus, Jesus Kind, kommt zuerst zu den armen Leuten. Und das war diese Botschaft, also dieses katholisch-soziale und eben doch ein bisschen auch anti-royale.
0: Nachdem er dieses Werk gesehen hat, kam ein Turning Point. Da gab es ein Attentat ein Jahr später. Mhm. Und das stürzte ihn in eine große Depression. Vielleicht hilft das auch noch, diese Zeit zu verstehen. Was geschah denn da genau?
1: Ja, das waren nicht nur ideologische Streitigkeiten, also dieser Kulturkampf, sondern das war handfester Kampf. Also da wurde Gewalt ausgeübt von politischen Anarchisten, die sich gegen die Royalisten wandten oder auch die Sozialisten. Da gab es Tote, ja, und da gab es eben ein Attentat im Liceo-Theater, wo Gaudí auch anwesend war. Und das muss ihn total traumatisiert haben, dieser Ausbruch von Gewalt. Und danach ist er, wir würden heute sagen, hat er wohl eine posttraumatische Belastungsstörung gehabt. Er hat da gelegen, angezogen auf seinem Bett und kam nicht mehr zur Baustelle der Sagrada Familia. Hm. Und dann sind seine Mitarbeitenden, und der hat ja eng mit den Leuten zusammengearbeitet, sind wirklich gekommen, was ist mit dem los? Und haben dann den Priester von dieser Gebetsbewegung geholt. Und der hat dann irgendwie das geschafft, dass Gaudí im wahrsten Worten wieder aufgestanden ist und sich zur Baustelle bewegt hat und Ora et Labora
0: ihn an seine Berufung erinnert.
1: Genau. Und das ist auch noch interessant. Es gab dann auch in der Kunst und Kunsthandwerk natürlich diese katholische Bewegung. Das hat ja alle Lebensbereiche durchdringen sollen. Mhm. Und dann hat dieser Priester den Gaudí auch dazu gebracht, dass er der Künstlergemeinschaft des heiligen Lukas beitritt. Das war quasi so ein Gegenmodell zur künstlerischen Bohème, zum Avantgarde, ne? So Fern das Jäckle, stellen wir uns jetzt mal auch ganz bunt und lustig vor.
0: Eine saubere, ohne Akzent. Zeichnen.
1: Genau. Und diese heilige Lukas-Gesellschaft war nun jetzt quasi den katholischen Sitten gerecht eine Vereinigung. Also so in diesem Milieu dürfen wir uns das vorstellen, durchaus eben auch mit handfester Gefahr. Also Gewalt, auch später noch die sogenannte tragische Woche, wo es Tote gab, wo Kleriker getötet wurden, wo Klöster verwüstet wurden, Friedhöfe geschändet wurden. Das hat ihn sehr belastet. Das fand er ganz, ganz furchtbar, dass so heilige Dinge so entweiht wurden.
0: Die Kirche hatte ja auch nach Gaudis Tod einen schweren Stand. Es hatte ja seine Gründe, weshalb es zur ewigen Baustelle wurde.
1: Ja, das ist wirklich ein Spiegelbild der ganzen Geschichte Spaniens, Kataloniens, eben im spanischen Bürgerkrieg, die Sagrada Familia zum Teil zerstört, sein Atelier mit den wichtigen Plänen, mit den ganzen Figuren, die sie da vorher schon gestaltet haben, die nachher in Stein gemeißelt hätten werden sollen, alles zerstört. Und man hat eigentlich erst jetzt, so in den letzten 30 Jahren, hat man nochmal so einen richtigen Drive gehabt, das zu rekonstruieren, auch dank neuester Computertechnik und so, dass man jetzt diese Kirche tatsächlich im Sinne Gaudis, der auch technisch genial war, wirklich technisch absolut top, das jetzt wirklich so hat wieder aufbauen können, wie
0: das
1: er sich das erträumt hat.
0: Absolut faszinierend, das ist faszinierend, oder? Weil auch früher, es gab keine Computer, und wie das alles überliefert worden war, komm, wir stechen noch in diesen Bau. 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Zu Gast im Kulturplatz Talk ist SRF Religionsredaktorin Judith Wipfler. Heute richtet sich der Blick nach Barcelona. Papst Leo XIV. Weiht den letzten großen Turm der Sagrada Familia ein. Und genau heute, vor 100 Jahren, starb der Mann, der sie entworfen hat, Antoni Gaudí. Judith, wir hören die Glocken. Die religiöse Botschaft der Sagrada Familia ist vielen Besucherinnen und Besuchern heute ja fremd, und trotzdem pilgern Millionen Menschen dorthin. Wie erklärt sich diese Faszination dieses Baus?
1: Ja, es gefällt den Leuten. Es sind diese geschwungenen, organischen, floralen Formen, die einfach faszinierend. Auch diese wahnsinnig steil nach oben gehenden Türme ohne Stütz rechts und links. Das war ein technisches Wunder und ist es irgendwie auch heute noch. Naja, und das mit der ewigen Baustelle trägt natürlich auch dazu bei, dass das dann so Nimbus noch dazu bekommt. Ne? Ich denke aber auch, dass die Kirche so bestimmte Dinge anspricht, die für alle Menschen funktionieren. Also vor allem die Natur, diese baumartigen Konstruktionen, der Baum sei sein größter Lehrmeister gewesen, hat Antoni Gaudí mal gesagt. Und ja, ich denke, dass es bis heute so gut ankommt, das hat halt mit diesen diesen reizenden Details auch zu tun mit dem Blattwerk und den Tierchen, die da drin sind und die Schildkröte. Ja, die kommt
0: Sie
1: in der Bibel gar nicht vor.
0: Daran, dass die Kröte oder der Frosch dann vielleicht wieder auf die Sünde weist. Oder?
1: Der Frosch und die Kröte, ja. Die Schildkröte hingegen ist eher positiv besetzt. Mhm. Und zwar, die ist in der asiatischen Kosmologie, trägt ja der Panzer der Schildkröte die Welt. Und da dockt er dann an und deutet es dann christlich. Ne? Mhm. Also die Schildkröte da an der Geburtsfassade steht da auch für die Fruchtbarkeit und das Leben, das da kommt. Also da mixt er auch so universelle Sachen miteinander. Also auch stilistisch natürlich, in der Bauweise hat er von Indien geklaut, von Orientalen geklaut, was weiß ich. Und vermischt das jetzt, aber macht es natürlich zu einer christlichen Hauptaussage. Aber das funktioniert einfach wahrscheinlich, weil es so herzig zum Teil auch wirkt zunächst mal, oder auf jeden Fall beeindruckend, egal ob man das jetzt weiß, welche Hinweise da theologisch oder auch ikonografisch drin versteckt sind. Nur eine finde ich noch interessantes Detail, der aktuelle Bauleiter ist ein Japaner.
0: Wie passend jetzt.
1: Ja, genau, und dessen Engel hätten deswegen auch diese Schlitzaugen und so. Der hat sich da also rein inkulturiert, dass er selber zum Katholizismus konvertiert ist. Also die Wirkung
0: dieser Kirche. Da ist eine Botschaft angekommen. Es ist schon, wenn ich dir so zuhöre, einerseits so visionär, so modern und andererseits trotzdem wieder so rückwärtsgerichtet, so konservativ. Wie schafft er das? Also ist dieses Kunststück gleichzeitig modern, rückwärtsgewandt?
1: Also das bleibt für mich auch eine Spannung in gewisser Weise. Allerdings habe ich auch das Gefühl, dass das, wenn wir so heilige Familie hören, haben wir gleich so im Ohr, da werden einem jetzt so super traditionelle heterosexuelle Normen wieder vorgelebt. Gut, ich denke, der damals war er auch ein Kind seiner Zeit, aber es ging eher darum, die Solidarität in der Gesellschaft anzusprechen mit dem. Und jetzt wäre es interessant, weil wenn der Papst Leo heute dahin geht, was der dazu sagt, ob der jetzt den Begriff Familie auch erweitern kann. Es wäre, glaube ich, ein großes Anliegen, gerade in Spanien, wo Familie schon lang anders gedacht wird. Das war das erste europäische Land, das die Ehe für alle erlaubt hat. Also ausgerechnet superkatholische Spanien entgegen den Bischöfen damals. Also da ist eine ganz andere Lebensrealität und da wäre jetzt ja die Idee, dass man Familie anders definiert, also dass da auch Regenbogenfamilien dazugehören als Keimzelle der Gesellschaft und für eine solidarische Gesellschaft. Das war ja eigentlich so der Wunsch, der da auch dahinter steckt.
0: Was meinst du, wenn Antoni Gaudí heute durch die Türen seiner Kirche treten würde, worüber würde er sich wohl am meisten freuen? Über die Millionen Besucherinnen und Besucher, die Selfies schießen, oder darüber, dass dort immer noch gebetet wird?
1: Letzteres. Also er hat seine Kirche dafür gebaut, dass sie selber eine Bilderpredigt ist. Also die ganzen Bilder, die uns da gezeigt werden, aber auch die Akustik hat er dafür ausgelegt, dass man dort gut hören kann, dass man dort Gregorianik am liebsten, war sein Wunsch, singen sollte, dass man in der Landessprache singen sollte. Dazu gehörte auch das Katalanische, war ja verboten lange. Jetzt betete er auf Katalanisch und man sollte auch mal auf Katalanisch auch singen, damit man auch versteht, was man da betet und singt. Ich glaube, das war schon sein Hauptanliegen. Und eben eine Kirche der Re-Evangelisierung, das wollte er. Und das kann man von den 5 Millionen Menschen, die das jedes Jahr besuchen, sicher nicht behaupten. Also da ist wohl eher, man geht da hin, weil das the place to see ist, den 5 wichtigsten Kirchen auf der Welt oder so. Da wäre ich eher skeptisch, aber ja, man weiß ja nie.
0: Es trägt dazu bei, dass sie unvergessen bleibt.
1: Ja,
0: Judith Wipfler, herzlichen Dank für dieses Gespräch dir. 100 Jahre nach Gaudis Tod wird an der Sagrada Familia also noch immer gebaut. Aktuell peilt man die Fertigstellung für das Jahr 2034 an. Für eine Kirche, die seit 1882 im Bau ist, wäre das ja beinahe schon überstürzt. Gaudi nahm das gelassen. Judith, was soll er noch gesagt haben?
1: Mein Kunde hat keine Eile. Ja. Mein Kunde hat keine Eile.
0: Wie wahr.

0: Mein Gast im Kulturplatz-Talk war SRF-Religionsredaktorin Judith Wipfler. Noch der Hinweis zur Biografie von Katrin Benz. Sie heißt Antoni Gaudí, der Architekt Gottes, erschienen im Theis Herder Verlag. 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Mein Name Rahel Giger.
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0: Die Nachrichten von SRF um 2.30 Uhr mit Mario Stuani. Das US-Militär hat nach eigenen Angaben mit neuen Angriffen auf Ziele im Iran begonnen. Die Angriffe seien eine Reaktion auf die ungerechtfertigte und anhaltende Aggression des Irans, teilte das zuständige US-Regionalkommando CENTCOM mit. Präsident Donald Trump erklärte im Sender Fox News, US-Kampfjets seien über dem Iran im Einsatz. Israel sei an den aktuellen Angriffen nicht beteiligt. Aus dem Iran wurden Explosionen gemeldet. Iranische Staatsmedien berichteten von Detonationen in mehreren Hafenstädten entlang der Südküste. Als Reaktion kündigte der Iran an, man werde Schiffe angreifen, welche versuchten, durch die Straße von Hormuz zu fahren. Wenig später berichteten Staatsmedien, zwei Schiffe seien beschossen worden. Den zweiten Abend in Folge ist es in Nordirland zu Ausschreitungen gekommen. Die Polizei setzte in einem Vorort der Hauptstadt Belfast Wasserwerfer ein, um gewalttätige Demonstrierende auseinanderzutreiben. Dort hätten sich rund 200 Menschen versammelt. Dabei seien Steine und Flaschen auf die Polizei geworfen worden. Auch Abfallcontainer seien angezündet worden. Menschenansammlungen gab es laut britischen Medien auch außerhalb der Hauptstadtregion. Der Abend verlief den Berichten zufolge insgesamt aber zunächst ruhiger als bei den schweren Krawallen vom Dienstag. Auslöser für die Unruhen war ein Messerangriff. Ein Migrant aus dem Sudan hatte einen Mann dabei schwer verletzt. Kanada will Kinder und Jugendliche besser vor den negativen Folgen von Plattformen wie Snapchat, Instagram oder TikTok schützen. Das Land plant deshalb, den Zugang zu sozialen Medien einzuschränken. Ein neues Gesetz sieht vor, dass Jugendliche erst ab 16 ein Konto erstellen dürfen. Ausnahmen wären möglich, wenn die Plattformen nachweisen können, dass sie griffige Maßnahmen zum Jugendschutz haben. Halten sich die Internetkonzerne nicht daran, drohen Geldstrafen. Kanada folgt damit Ländern wie Australien, die bereits ähnliche Maßnahmen beschlossen haben. Der frühere Chef des SC Bern, Marc Lüthi, soll Präsident des Schweizer Eishockeyverbands werden. Der Verwaltungsrat von National und Swiss League hat den 64-jährigen Berner für das Amt nominiert. Seine Kandidatur werde der Generalversammlung vorgelegt, heißt es in einer Mitteilung. Der 64-jährige Berner würde damit die Nachfolge von Urs Kessler antreten, der unmittelbar nach der Heim-WM zurückgetreten war. Lüthi führte den SCB von 1998 bis Anfang Jahr. Die Wetteraussichten, es ist zeitweise sonnig heute, lokal gibt es Regenschauer. Die Temperaturen erreichen 19 Grad im Norden und bis zu 25 im Süden. Das waren die Nachrichten von Radio SRF, verantwortlich Mario Storni.
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4: Mein Gast ist Lateinamerika-Experte Wolf Grabendorf. Willkommen im Tagesgespräch.
5: Freue mich sehr, wieder dabei zu sein.
4: Wir müssen dringend über unseren Lieblingskontinent sprechen, Herr Grabendorf.
5: Ja, der Lieblingskontinent hat eine ganze Reihe von sehr großen Problemen im Moment.
4: Wir machen das folgendermaßen. Wir sprechen zuerst über Kuba, dann Venezuela und Peru und zum Schluss dann noch über das Allerwichtigste in Südamerika, Fußball. Die WM, könnte man meinen, wird das Alltagsleben zum Stillstand bringen. Die WM, die am Morgen beginnt, das schauen wir dann ganz zum Schluss an. Sie sind Politikwissenschaftler, haben über 40 Jahre lang in diversen Ländern in Südamerika gelebt, unter anderem als Professor für Sicherheitspolitik. Die UNO hat die USA aufgefordert, die Sanktionen gegen Kuba aufzuheben und argumentiert, dass diese Beschränkungen wirklich schwerwiegende Auswirkungen auf das Leben der Menschen haben. Sehen Sie das auch so?
5: Ja, das kann man wirklich sagen. Um nur eine Zahl zu nennen, in den ersten 4 Monaten dieses Jahres ist das Bruttosozialprodukt von Kuba um 15% gesunken. Und der ganze Tourismus ist praktisch eingestellt. Es gibt keine Flüge mehr dahin. Und das Schlimmste ist, dass die UN 20.000 Tonnen Lebensmittel und so weiter hat, die aber nicht verteilen können, weil die USA darauf besteht, dass auf keinen Fall Öl eingeführt werden darf.
4: Also die Bedingungen in Kuba sind schlimmer als je zuvor. In einem Kommentar im Tagesanzeiger habe ich gelesen, die USA wenden eine mittelalterlich anmutende Strategie des Aushungerns an. Aushungern, würden Sie auch so weit gehen?
5: So weit würde ich sicherlich gehen. Und den Menschen ist, dass sie praktisch nicht mehr zu essen haben. Also die Statistiken von der UN sagen, dass 2/3 der Kubaner nur noch einmal am Tag was essen können, weil es gibt sozusagen nichts, es wird nichts mehr geliefert. Es ist ja nicht nur, dass das Öl sozusagen nicht mehr reinkommt, sondern auch die Frachtschiffe sind alle sozusagen mit Sanktionen belegt worden von USA, wenn sie irgendwas nach Kuba liefern.
4: Kuba ist seit 1959 kommunistisch regiert. US-Präsident Donald Trump strebt einen Machtwechsel an. Er bringt da immer wieder das Wort Übernahme Kubas ins Spiel. Mit Sanktionen und einer Ölblockade will er einen wirtschaftlichen und politischen Wandel erzwingen. Kuba solle, und da zitiere ich Trump, Kuba solle zu einem gut regierten Land werden. Hat er damit auch recht?
5: Er hat insofern damit recht, weil es Kuba die letzten Jahre oder Jahrzehnte außerordentlich schlecht gegangen ist. Aber er sagt natürlich nicht dazu, dass Kuba seit 60 Jahren unter Sanktionen der USA steht. Und um ein Beispiel zu nehmen für Ihre Zuhörer, ein Siemens-Chef hat mir mal gesagt, die Kubaner würden gerne sehr moderne Atmungsgeräte und alles für ihre Gesundheitsversorgung kaufen. Und das können sie nicht, weil wir nicht nach Kuba liefern können. Das war schon vor 10 Jahren so oder vor 20 Jahren. Das heißt, dieses Land ist schon unter Druck seit 60 Jahren.
4: Doch es ist natürlich schon so, dass nicht nur Trump oder US-Außenminister Marco Rubio das kubanische Modell zum Scheitern gebracht haben. Das besorgten die Machthaber in Havanna in den letzten Jahrzehnten auch selbst.
5: Da sicherlich mit dabei, gar kein Zweifel. Ob sie es absichtlich gemacht haben, war ich zu bezweifeln. Aber man muss immer sehen, dass von Seiten der USA, die Kuba immer gesehen worden ist, seit über 60 Jahren, als das größte außenpolitische Problem, was sie haben. Und kein Präsident hat es hingekriegt, trotz aller möglichen Möglichkeiten, Castro zu vergiften und sonst was alles, dieses Regime zu ändern. Und das ist natürlich der Antrieb jetzt für Trump, zu sagen, ich schaffe das jetzt.
4: Trump droht seit Monaten militärisch anzugreifen. Die USA haben ein massives Militäraufgebot mitsamt einem Flugzeugträger vor der Küste. Was erwarten Sie da?
5: Ich glaube, der Druck soll dazu führen, dass die Kubaner nachgeben. Aber es hat auch im Hintergrund Verhandlungen gegeben mit einem Verwandten von Raúl Castro, der ja sozusagen der wichtigste überlebende Präsident noch von Kuba ist. Er ist jetzt 95 Jahre. Diese Hintergrundgespräche haben nichts ergeben. Jetzt haben die USA, ähnlich wie damals im Januar in Venezuela, angeklagt den alten Raúl Castro, weil er im Jahr 1996 mit verantwortlich dafür gewesen sein soll, dass 2 kleine Flugzeuge von einem Unternehmen aus Florida abgeschossen worden ist. Das ist sozusagen der Vorgang. Das heißt, es wird jetzt dasselbe wie bei Maduro in Venezuela gemacht, dass man erstmal den nicht direkten, aber doch sehr einflussreichen ehemaligen Präsidenten von Kuba als Strafanzeige hinsetzt. Er soll sozusagen in Miami verurteilt werden. Und das gibt, muss man immer dahinter sehen, den USA ein wenig Legitimität in irgendeiner Form und Weise einzugreifen.
4: Also dass sie zuerst einen Mächtigen anklagen und somit dann selber Gründe haben, dann auch weiter einzugreifen, militärisch einzugreifen.
5: Genau.
4: Glauben Sie, das ist das Venezuela-Modell. Genau. Glauben Sie, sie werden militärisch eingreifen?
5: Das ist eben die Frage. Das Problem ist, dass eben Kuba nicht Venezuela ist. Bei Venezuela war ja dieses Interessante sozusagen, an die Erdölvorkommen zu kommen. Venezuela ist das Land mit den größten Erdölvorkommen der Welt. Und deswegen war da ein wirtschaftliches Interesse dran. An Kuba ist nur ein politisches Interesse, da den Sozialismus in einer Form rauszubringen und dieses ewige Problem der USA nun einmal gänzlich zu lösen. Aber es gibt sozusagen in Kuba wenig Opposition und es ist nicht jemand da wie Venezuela, auf den man sich jetzt stützen könnte für eine schnelle Ablösung der Regierung. Und die letzte Untersuchung, die Pentagon 2008 veröffentlicht hat, hieß, eine Invasion in Kuba würde mindestens 100.000 Tote kosten. Und genau das, meines Erachtens, will Trump auf jeden Fall vermeiden.
4: Wie man jetzt auch von Ihnen hört, ist es bisher nicht gelungen, einen Regimewechsel in Havanna einzuleiten. Wie schätzen Sie denn die Chance ein, eines friedlichen Übergangs zu einer demokratischen Regierung auf Kuba? Also, dass das ohne militärische Möglichkeiten dann geschieht.
5: Bisher lässt sich das nicht erkennen, weil aus Sicht der kubanischen Regierung die berühmten roten Linien der Amerikaner zu rot seien. Ja, sie wollen auf diese roten Linien nicht Rücksicht nehmen. Im Gegenteil, die Kubaner haben, nicht selber verlauten lassen, aber es ist bekannt geworden, 300 Drohnen eingekauft, um sich gleich, wenn die Amerikaner kommen sollten, zu wehren beziehungsweise etwas militärisch bieten zu können. Denn die Kubaner sind sich natürlich auch im Klaren, dass ihre Armee nicht mehr das ist, was sie in den 70er Jahren war, sondern dass sie gar nicht in der Lage sind, sich wesentlich zu verteidigen. Während auf amerikanischer Seite immer die Rede ist, das Regime bricht zusammen, weil kein Strom da ist und kein Öl da ist und nichts zu essen da ist. Wie das nun wirklich ausgehen wird, kann sich keiner richtig vorstellen.
4: Aber das ist ein gutes Stichwort. Das Regime bricht zusammen, das ganze Land bricht zusammen, der Druck ist immens auf Kuba. Das kann ja nicht so weitergehen. Kann es sein, dass das Regime selber abdankt wegen dem immensen humanitären Druck?
5: Das ist im Moment unwahrscheinlich. Und das Zweite, was unwahrscheinlich ist, ist, dass wirklich Soldaten nach Kuba geschickt werden. Ich finde, die beiden Szenarien sind unwahrscheinlich. Ich halte es für wahrscheinlicher, dass der Rubio, der ist ja selbst Kind von Exilkubanern und ist jemand, für den Kuba die Lebensaufgabe ist, immer noch versuchen wird, jemanden zu finden in Kuba, der für das Regime akzeptabel ist und der dann die Regierung übernehmen kann. Ich halte das für den wahrscheinlichsten Weg.
4: Also, dass der US-Außenminister Marco Rubio, dass er da vielleicht einen Regimewechsel
5: anbringt. Er ist immer noch im Hintergrund mit Leuten, aber es ist bisher sind sie zu keinem Ergebnis gekommen. Und darüber ist natürlich Trump besonders frustriert, denn der will eine schnelle Lösung haben, wie immer.
4: Welche Rolle spielen Russland und China, die durch ihre kommunistische Vergangenheit mit Kuba verbunden sind? Können sie ihre Präsenz und ihren Einfluss auf der Insel ausbauen?
5: Das glaube ich nicht, dass sie das können. Sie haben immer noch Abhörstationen. Nicht? Die Insel ist ja nur 90 Meilen von dem US-Festland entfernt und deswegen sind die elektronischen Möglichkeiten, die sowohl China wie Russland in Kuba haben, wichtig für sie. Aber es ist sehr interessant, dass mit Ausnahme einer diplomatischer Formeln beide Länder noch nichts zu dem Thema gesagt haben.
4: Das ist das SRF-Tagesgespräch mit dem Politologen und Lateinamerika-Experten Wolf Grabendorf. Machen wir hier einen Punkt und kommen zu Venezuela. Sie haben Venezuela ja bereits schon erwähnt. Ist Venezuela wirklich vergleichbar mit Kuba, also im Sinn von, die USA wollen einen Regimewechsel in Kuba, die USA haben einen Regimewechsel in Venezuela vollzogen. Droht da zweimal die gleiche Geschichte?
5: Nein, aber ich muss Sie leider korrigieren. Die USA haben keinen Regimewechsel in Venezuela erfolgt. Sie haben den Präsidenten und seine Frau rausgenommen und die Vizepräsidentin mit dem ganzen chavistischen, genannt nach Chavez, dem damaligen Präsidenten Venezuelas, ist völlig noch beisammen. Ja. Die ganzen Institutionen Venezuelas funktionieren wie vorher, aber mit der Finanzverwaltung von Seiten der USA. Alle Einnahmen Venezuela und Ausgaben, die von Venezuela im Land gemacht werden, werden von den USA kontrolliert.
4: Also mit dem wollen Sie sagen, es hat eigentlich gar keinen Wechsel gegeben in Venezuela.
5: Wir haben eine Machtdemonstration der USA in Venezuela gehabt, aber kein Regimewechsel. Denn das Wichtige ist, der Zugriff auf das Öl und die Stabilisierung in dem Land. Auch dort wollte nämlich Trump auf keinen Fall Truppen reinschicken. Und deswegen ist es sozusagen jetzt ein Vasallenstaat, der von Washington aus in der Wirtschaftsfrage, und das ist die entscheidende Frage, das Öl, gemanagt wird und die bisherige Vizepräsidentin versucht sozusagen eine Art Stabilität im Lande herzustellen. Es werden auch weiter Leute verhaftet und so etwas. Es hat keinen richtigen Regimewechsel gegeben und die Bevölkerung ist sehr, sehr unzufrieden in Venezuela.
4: Und es ist sehr interessant, dass Sie das sagen, dass das Ölgeschäft über die USA läuft. Ich habe einen Text gelesen von Ricardo Hausmann, das ist der ehemalige venezolanische Planungsminister, ja. Professor für internationale...
5: Ein bekannter von mir und ein sehr guter Akademiker, aber er war auch mal Erdölminister in Venezuela.
4: Genau, und er sagt, er vermutet, dass, wie Sie eigentlich, dass die Gewinne aus dem venezolanischen Ölgeschäft intransparent verwaltet werden und vor allem politische Eliten in Venezuela und in den USA, dass das Geld denen zugutekommt, während die Bevölkerung unter Inflation, Währungsverfall und fehlender Demokratie leidet. Also die operative Kontrolle über den venezolanischen Ölsektor, der scheint im Weißen Haus konzentriert zu sein.
5: Aber das Schlimme ist eben, dass das Department of Treasury sozusagen, das Finanzministerium in den USA, auch die Ausgaben von der Nelsy Rodriguez, der Vizepräsidentin, kontrolliert. Sie kann also, zumal sie wollte jetzt irgendwann mal das Salario Minimo, sagt man dort, also das Minimaleinkommen, erhöhen und konnte das nicht machen, weil in Washington gesagt worden ist, nein, dafür wollen wir kein Geld freigeben.
4: Andererseits sagte Trump im Januar nach der Gefangennahme von Präsident Nicolas Maduro, da sagte er, ich zitiere Trump, das Öl wird wieder fließen und große Geldsummen, wie man sie seit vielen Jahren nicht mehr gesehen hat, werden dem venezolanischen Volk bald sehr helfen.
5: Alle Experten, von denen ich zumindest gelesen habe, sagen, um wirklich wieder 3 Millionen mindestens Barrel jeden Tag zu fördern, Venezuela, wie das früher der Fall war, müssen so viele Reparaturen und Neugründungen sozusagen gemacht werden, dass die meisten davon sagen, dass es zwischen 5 und 10 Jahre dauern könnte, bis das Öl wieder so voll fließt, wie es früher mal der Fall war.
4: Und darum haben wir, wegen all diesen Punkten, die Sie jetzt auch erwähnen, haben wir immer noch folgende Situation in Venezuela. Fast 70% der venezolanischen Bevölkerung leben unter der Armutsgrenze. Es gibt immer noch rund 600% Jahresinflation. Wieso wird es nicht besser?
5: Weil man natürlich, um etwas besser machen, muss man in der Lage sein, mit dem Geld, was man einnimmt, auch irgendwas zu finanzieren. Aber das wird alles sozusagen in Washington klargestellt. Und das Entscheidende ist, dass bisher das Militär, was ja immer eine führende Rolle in Venezuela gespielt hat, durchgestellt ist. Die Vizepräsidentin Delcy Rodriguez hat die gesamten Führungspositionen im Militär ausgewechselt. Das ist die eine Seite der Medaille. Die andere Seite der Medaille ist, dass von den noch 473 Gefangenen, die immer noch nicht freigegeben worden sind, die meisten Militärs sind. Das heißt, die Angst besteht jetzt in diesem Übergangsregime, dass das Militär irgendwann sich gegen das Regime aussprechen könnte. Und dafür ist es sehr interessant zu sehen, dass bereits der Chef der amerikanischen Streitkräfte ist, auch schon einen Besuch in Caracas gemacht hat. Das heißt, es wird von USA versucht, eine Stabilität in diesem Land aufrechtzuerhalten. Und von Wahlen ist keine Rede.
4: Und diese Wahlen, die waren eigentlich versprochen worden. Bleiben wir bei der Demokratisierung Venezuelas. Sie haben es kurz erwähnt. Laut Foro Penal, das ist eine Menschenrechtsorganisation, sitzen eben über 470 politische Gefangene weiterhin hinter Gittern. Also von Demokratisierung ist Venezuela noch weit entfernt.
5: Gar kein Zweifel. Und es besteht ein berechtigter Zweifel, dass sowohl die USA wie die jetzige Regierung an dieser Demokratisierung nicht interessiert sind.
4: Und wieso eigentlich? Wieso ist die USA an dieser Demokratisierung nicht interessiert? Weil das war ja ursprünglich, hat ja Trump das versprochen.
5: Er hat von einem Übergang gesprochen. Aber das Thema ist Öl und Stabilität. Das sind die beiden Dinge, um denen es den Amerikanern geht. Und die jetzige Regierung sagt, wir machen alles, was die Amerikaner uns vorschreiben, solange wir institutionell an der Macht bleiben.
4: Und nochmals zurück zu unserem ersten Thema, Kuba. Hat da die Trump-Administration genau das gleiche Ziel in Kuba?
5: Ob sie das gleiche Ziel, sie wollen auf jeden Fall die Regierung auswechseln. Ich würde sogar so weit gehen, sagen, dass sie in Kuba eher einen Regimewechsel durchsetzen wollen, als sie das in Venezuela wollten oder wollen noch. Aber weil eben Kuba nur politisch interessant ist. Kuba ist ökonomisch nicht interessant, es sei denn, sagen die früheren spanischen und kanadischen Hotelketten werden dann von amerikanischen Hotels übernommen oder so etwas. Er redet ja immer von den Stränden in Kuba und sagt, das wird ein reiches Land werden. Aber es geht hier um den Wechsel des Regimes. Kuba ist ein Regime, was er auf jeden Fall auswechseln will. Wenn man überhaupt einen Vergleich ziehen will, obwohl alle Vergleiche zwischen sehr unterschiedlichen Ländern natürlich immer fragwürdig sind, dann muss man die Situation in Kuba mit der Situation im Iran vergleichen. Beide Länder haben Jahrzehnte Sanktionen von den USA überstanden und sind in voller Kontrolle ihrer eigenen Institutionen, obwohl in beiden Ländern ein Großteil der Bevölkerung mit dem Regime gar nicht zufrieden ist.
4: Und jetzt beim Krieg im Iran sieht man ja große Schwierigkeiten für die Amerikaner.
5: Genau, das ist sozusagen etwas, was man ganz, ganz deutlich sieht, dass eben sozusagen die militärische Macht alleine ohne jede Legitimität es nicht schafft, ein Regime auszuwechseln, wenn sozusagen nicht doch irgendetwas gemacht wird in Bezug auf Aushungern. Ja, das ist dann die zweite Phase. Das erste ist das militärische Drohpotenzial. Das zweite ist dann aktuelle Sanktionen, wie sie der Iran jetzt auch hat. Und das dritte ist, was wir nicht wissen, ob dann nicht doch eine militärische Lösung vorgezogen wird.
4: Das ist das SRF-Tagesgespräch mit Lateinamerika-Experte mit Wolf Grabendorf. Wechseln wir nochmals das Thema und kommen zu Peru. Am Sonntag waren Wahlen in Peru. Bis heute, jetzt ist Mittwoch, bis heute zählen die Behörden die Wahlzettel aus. Also spannender kann es nicht sein. Das ist ja unglaublich, wie nahe die beiden Kandidaten sind. Wir haben eine Kandidatin ganz rechts und einen Kandidaten ganz links. Wieso ist das so eng?
5: Das ist so eng, weil es de facto eine Wiederholung der Wahl von vor 5 Jahren ist, 2021. Da war es auch so eng, auch mit der Keiko Fujimori, die ja zum 4. Mal antritt als Präsidentschaftskandidatin und 4-mal schon verloren hat. Und da hat auch ein linker Kandidat gewonnen mit einer Auszählung, ich weiß nicht mehr genau wie viel, aber es war unter 1% der Unterschied. Aber Pedro Castillo hat nicht mal ein Jahr regieren können, weil der Kongress und die Eliten des Landes ihm sozusagen das Regieren unmöglich gemacht haben. Und daraufhin hat er dann 1992 einen Staatsstreich gemacht. Und seit der Zeit waren 4 weitere Präsidenten dran, die wieder abgesetzt worden sind. Wir haben in Peru ein außerordentlich instabiles politisches System. Aber interessanterweise eine relativ wirtschaftliche Stabilität.
4: Genau, ich will da kurz einschieben. Ich war vor 5 Jahren selber in Peru und habe dann im Lieblingsrestaurant gegessen von diesem damaligen Präsidentschaftskandidat, diesem Castillo, der dann gewonnen hat. Und sein Lieblingsessen sei Meerschweinchen gewesen. Die Köchin hat ein Meerschweinchen für mich gebraten, aber ich konnte es nicht essen. Haben Sie mal Meerschweinchen gegessen?
5: Es ist aber nicht nur sein Lieblingsessen, sondern das Lieblingsessen von vielen Peruanern.
4: Genau. Haben Sie es mal versucht?
5: Ja, ich habe es gegessen. Und? Schmeckt im Endeffekt ähnlich wie ein Kaninchen.
4: Gut, aber es mutet natürlich anders an, wenn man da so eine,
5: richtig,
4: genau, wenn man da so ein Meerschweinchen sieht. Also die Situation in Peru ist, wir haben immer noch beide Kandidaten, Keiko Fujimori und Roberto Sanchez. Und sie sind ganz eng beieinander und man weiß noch kein Resultat. Wie geht das weiter?
5: Die Wahlbehörde hat gerade gestern oder sogar

0: Vorrang. Jetzt kommen aber aus dem Ausland, es gibt immerhin 1,5 Millionen Peruaner, die im Ausland leben, die ausländischen Voten. Und da nimmt man an, meinen jedenfalls die peruanischen Analysten, dass die wesentlich der Keiko Fujimori zugerechnet werden können. Und das würde dann sozusagen ihren Sieg bedeuten. Aber keiner will sich darauf einlassen, weil es natürlich außerordentlich schwierig ist, im Moment eine Projektion zu machen. Die Einzelprojektion, die gemacht wird, ist, dass man damit rechnen muss, dass wenn es so knapp bleibt, wie es 21 auch war bei Castillo, dass wir dann auch mit sehr unruhigen Zeiten in Peru rechnen müssen.
1: Jetzt haben wir eine ganze Sendung lang über die Herausforderungen und vor allem auch, wie wir auch jetzt in Ihrem letzten Satz gehört haben, auch über die Probleme in Südamerika gesprochen. Aber ehrlicherweise muss man sagen, morgen startet die Fußball-Weltmeisterschaft und für viele in Südamerika ist Fußball viel wichtiger als Innenpolitik. Also als ich in Kolumbien gelebt habe, habe ich das wirklich gesehen, wenn ein Länderspiel war, da gehen alle, jede Schicht geht zum Beispiel da mit dem Trikot der Nationalmannschaft arbeiten. Also das Land steht still, wenn nur ein Länderspiel ist. Das ist schon verrückt.
0: Das ist schon verrückt, ja. Aber jetzt ist sozusagen Kolumbien der Ausweis dafür, dass selbst die Weltmeisterschaft eben stark politisiert wird, weil nämlich der Kandidat, der extreme Kandidat, der ein Außenseiter ist und bisher nie in der Politik war, das Trikot der Landesmannschaft als sein Parteidikot erkoren hat. Und jetzt marschieren also die Anhänger von dem Kandidaten überall damit rum, nicht weil sie in dem Moment vorläufig noch nicht oder in den letzten Tagen, wo es auch der Fall war, nicht an die Weltmeisterschaft dabei denken, sondern ihrem Kandidaten Unterstützung geben wollen.
1: Genau, also der Präsidentschaftskandidat in Kolumbien, der läuft immer im Trikot der Nationalmannschaft herum und auch seine Anhängerinnen und Anhänger. Aber was denken Sie, wird Südamerika in einen großen WM-Jubel versinken, in einen großen WM-Fiebertraum?
0: Das kommt darauf an, ob irgendeine lateinamerikanische Mannschaft gewinnt. Aber es wird sicherlich die Innenpolitik eine Weile stehen bleiben, mit Ausnahme von Kolumbien, wo sozusagen das direkt jeden Tag zu sehen ist, weil die Lateinamerikaner, wie Sie mit Recht gesagt haben, außerordentlich fußballorientiert sind und natürlich auch bei dem Public Viewing, also bei wenn man es öffentlich sehen kann, in vielen Städten Lateinamerikas werden da große Filmleinwände aufgestellt, damit man sehen kann und so weiter. Das wird die Bevölkerung schon in Atem halten.
1: Also Ihr Herz schlägt nicht für eine, weil Sie ja so lange in Südamerika gelebt haben und jetzt in Deutschland wieder sind, aber Ihr Herz schlägt nicht für eine südamerikanische Mannschaft?
0: Nein, nicht unbedingt. Ich muss ehrlich zugeben, mein Herz schlägt für verschiedene Dinge, insgesamt natürlich für die Lateinamerika, was ich als so einen wunderbaren Kontinent erleben durfte. Aber nicht für eine Fußballmannschaft.
1: Bueno, gut. Haben wir das auch besprochen. Wolf Grabendorf, vielen Dank für dieses Gespräch.
0: Ich bedanke mich bei Ihnen. Es ist immer wieder ein Genuss, Gespräch mit Ihnen zu führen.
2: Das war das Tagesgespräch vom Mittwoch mit Lateinamerika-Experte Wolf Grabendorf.

Die Nachrichten von SRF um 3 Uhr mit Mario Sturni. Das US-Militär hat nach eigenen Angaben mit neuen Angriffen auf Ziele im Iran begonnen. Die Angriffe seien

0: In einer Reaktion auf die ungerechtfertigte und anhaltende Aggression des Irans teilte das zuständige US-Regionalkommando CENTCOM mit. Am Abend hatte Präsident Donald Trump mit weiteren Angriffen gedroht. Aus dem Iran wurden Explosionen gemeldet. Iranische Staatsmedien berichteten von Detonationen in mehreren Hafenstädten entlang der Südküste. Als Reaktion auf die US-Angriffe haben die iranischen Streitkräfte gemäß eigenen Angaben US-Stützpunkte in den Golfstaaten Bahrain und Kuwait attackiert. Zudem erklärte der Iran, man werde Schiffe angreifen, welche versuchten, durch die Straße von Hormuz zu fahren. Zwei Schiffe seien bereits beschossen worden. Die USA wiederum widersprachen dieser Darstellung, wonach die Meerenge komplett blockiert sei. Die globale Erwärmung schreitet voran und die Erde nimmt so viel Wärme auf wie nie zuvor seit Messbeginn. Das zeigt ein neuer Bericht, den über 60 Klimaforschende für die UNO erstellt haben. Darin heißt es, der Ausstoß von Treibhausgasen nehme weiter zu, ebenso wie die Konzentration von CO2 und Methan in der Atmosphäre. Das wiederum führe dazu, dass die Erde immer mehr Wärme speichere. Besonders betroffen seien die Ozeane, die rund 90% der zusätzlichen Wärme aufnehmen und sich stark erwärmten. Auch Meereshitzewellen treten laut den Forschenden deutlich häufiger auf. Sie fordern deshalb rasche und deutlich stärkere Maßnahmen für den Klimaschutz. Den zweiten Abend in Folge ist es in Nordirland zu Ausschreitungen gekommen. Die Polizei setzte in einem Vorort der Hauptstadt Belfast Wasserwerfer ein, um gewalttätige Demonstrierende auseinanderzutreiben. Dort hätten sich rund 200 Menschen versammelt. Dabei seien Steine und Flaschen auf die Polizei geworfen worden. Auch Abfallcontainer seien angezündet worden. Menschenansammlungen gab es laut britischen Medien auch außerhalb der Hauptstadtregion. Der Abend verlief den Berichten zufolge insgesamt aber ruhiger als bei den schweren Krawallen vom Dienstag. Auslöser für die Unruhen war ein Messerangriff. Ein Migrant aus dem Sudan hatte einen Mann dabei schwer verletzt. Die Wetteraussichten, es ist zeitweise sonnig, lokal gibt es Regenschauer. Die Temperaturen erreichen 19 Grad im Norden und 25 Grad im Süden. Das waren die Nachrichten von Radio SRF, verantwortlich Mario Storni.
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2: Europa und die erneuerbaren Energien. Wie es damit läuft, zeigt eine neue Analyse einer Denkfabrik und die schauen wir uns gleich an. Dann blicken wir nach Afghanistan. Nur ein Bruchteil der benötigten Hilfsgelder sind zusammen. Die Menschen hungern und verkaufen zum Teil sogar ihre Kinder, damit sie genug zu essen haben. Und eine Recherche zeigt, wie die russische Schattenflotte mit den westlichen Sanktionen umgeht. Das gibt's jetzt bei 4x4. Ich bin Silvan Zempalo. Europa macht vorwärts bei den erneuerbaren Energien und wird unabhängiger. Europäische Produzenten können den Binnenmarkt bereits vollständig mit Windkraftanlagen, mit E-Autos und Wärmepumpen versorgen. Zu diesem Schluss kommt ein neuer Bericht der Denkfabrik EMBA. Wirtschaftsredaktor Klaus Ammann hat sich den Bericht genauer angeschaut. Nicolas Malzacher hat ihn gefragt, was der Bericht über die Produktionskapazitäten Europas aussagt.
3: Ja, er zeigt, dass die EU in diesen Bereichen sich selbst versorgen kann. Konkret können in der EU mehr als 4,6 Millionen E-Autos produziert werden jedes Jahr. Das ist fast doppelt so viel, wie in der EU gekauft werden. Sprich, die EU kann E-Autos auch exportieren. Bei den Windrädern ist es mehr als doppelt so viel. Und noch komfortabler ist die Situation bei den Wärmepumpen. Da produzieren europäische Hersteller dreimal mehr, als in der EU selbst gebraucht werden. Aus Sicht der Studienautorin zeigt dies, dass die EU unabhängiger ist im Bereich der Technologien für die Energiewende, als eben gemeinhin angenommen wird.
4: Es sind europäische Produzenten, aber trotzdem sind diese Produkte ja nicht komplett made in Europe. Es gibt immer noch wichtige Rohstoffe, die importiert werden müssen. Was sagt der Bericht dazu?
3: Ja, das stimmt natürlich. Der Bericht zeigt tatsächlich auch auf, dass viele notwendige Rohstoffe und auch einzelne Komponenten nicht oder eben nur ungenügend in der EU selbst zur Verfügung stehen. Es besteht also wie bei den fossilen Energieträgern Öl und Gas weiterhin eine Abhängigkeit von Importen. Allerdings sei diese Abhängigkeit eine ganz andere und eine weniger problematischere, sagen die Autorinnen und Autoren, und dies aus mehreren Gründen. Zum Beispiel haben solche Cleantech-Produkte, wie es heißt, meist eine lange Lebensdauer, also mit kritischen Mineralien, die einmal importiert werden, in einem Windrad gebraucht werden, kann dann über Jahrzehnte Strom produziert werden, während Öl und Gas kontinuierlich eben importiert werden müssen. Zudem können diese Rohstoffe recycelt werden. Sie müssen also mit der Zeit immer seltener importiert werden.
4: Jetzt haben wir über Wärmepumpen gesprochen, E-Autos und über Windkraftanlagen. Wie sieht es da bei anderen Bereichen der erneuerbaren Energie aus, zum Beispiel bei Solar?
3: Ja, in diesem Bereich sieht es tatsächlich düsterer aus. Wenn man die ganze Produktion von Solarpanels anschaut, so können heute nur etwa 3 von 5 Schritten in der EU selbst überhaupt vollzogen werden und in ungenügendem Maße, was die Quantitäten betrifft. Insbesondere die letzten 2 Schritte, wo Solarzellen dann zu Modulen zusammengesetzt werden, die gibt es in der EU, aber unter dem Strich produziert die europäische Industrie heute nur einen Bruchteil der Solarzellen, die in der EU gebraucht werden. Gleichzeitig ist und bleibt die Solarenergie ein wichtiger Pfeiler der europäischen Stromproduktion. Und unter anderem deshalb hat die EU gestern eine neue Solaroffensive in Nordafrika bekannt gegeben. 5 Milliarden Euro sollen in den Bau von Solaranlagen in der Sahara gesteckt werden. Die Panels, die dort verbaut werden, kommen aber eben voraussichtlich nur zu ganz kleinen Teilen aus europäischer Produktion.
4: Also wenn man sich diesen Bericht anschaut, dann kann man sagen, Europa wird immer besser darin, sich mit erneuerbaren Energien selbst zu versorgen. Gleichzeitig hat jetzt aber die Situation mit dem Iran-Krieg gezeigt, dass es immer noch eine große Abhängigkeit gibt von fossilen Brennstoffen. Was sagt der Bericht in diesem Bereich?
3: Ja, er zeigt einerseits auf, wie stark Europa eben nach wie vor von Öl und Gas abhängig ist und dass diese Abhängigkeit viel Geld kostet. Allein in den ersten 2 Monaten des Krieges habe Europa 8,5 Milliarden Euro mehr bezahlt für Öl und Gas als im Schnitt in den Jahren zuvor in der gleichen Zeit. Auf der anderen Seite hat die EU dank den Fortschritten bei der Energiewende auch bereits viel Geld sparen können. Weil eben immer mehr Autos statt Benzin und Diesel Strom verbrauchen, habe die EU allein im Jahr 2025 67 Millionen Barrel Öl, damit über 4 Milliarden Euro einsparen können, heißt es im Bericht. Die Schweiz übrigens wird hier nicht mitgerechnet, aber man kann davon ausgehen, dass auch die Schweizer Volkswirtschaft Millionen spart oder gespart hat, auch wenn die Elektrifizierung der Mobilität konkret hierzulande noch weniger fortgeschritten ist.
4: Und gibt es darin noch weitere Vorschläge, wie man diese Abhängigkeit von den Fossilen trotzdem noch weiter verringern könnte?
3: Ja, also die Autoren machen eine ganze Reihe von Vorschlägen. Die wichtigsten aus meiner Sicht sind, dass die europäischen Staaten eben bei ihren Ausgaben, gerade auch im militärischen Bereich, stärker auf Made in Europe und eben auf erneuerbar setzen sollten. Dass die Kapazitäten für Recycling und die Vorratshaltung von kritischen Mineralien ausgebaut werden sollten. Und dass Europa noch mehr in die eigene Innovationskraft investieren solle.
2: Informationen von Wirtschaftsredaktor Klaus Hammann. Ein Mensch stirbt und geht dann Konkurs. Eine neue Statistik zeigt, dass das häufig der Fall ist. Wirtschaftsredaktor Manuel Rentsch hat sich das Thema genauer angeschaut. Manuel Fassol hat ihn nach den genauen Zahlen gefragt.
1: In mehr als 10% der Fälle in der Schweiz nach dem Tod kommt es zum Konkursverfahren, sozusagen eine amtliche Liquidation der Erbschaft. Das Spannende ist, dass diese Privatkonkurse nach dem Tod zugenommen haben. So gab es im vergangenen Jahr mehr als 8000 solche Konkursverfahren. Das sind 3-mal mehr als vor 25 Jahren. Und solche Konkurse nach dem Tod machen mehr als 80% der Privatkonkurse der Schweiz aus. Dies zeigt eine Analyse der Firma Kreditreform, ein Unternehmen, das sich auf Fragen rund um die Schulden und die Bonität spezialisiert hat.
5: Mhm. Schauen wir uns das im Detail doch noch an. Wie kommt es denn überhaupt zu solchen Konkursverfahren nach dem Tod? Ist es denn, wenn die Erbschaft ausgeschlagen wird?
1: Ja, genau, das ist sicher der wichtigste Fall. Diese amtlichen Liquidationen erfolgen, wenn es keine Erben gibt, wenn der Nachlass ausgeschlagen wird. Dies wird vor allem gemacht, wenn die verstorbene Person mehr Schulden als Aktiven hat. Die Nachkommen können die Erbschaft innerhalb von 3 Monaten ablehnen. Dies bedeutet aber auch, dass sie dann keinen Zugriff mehr haben auf die verbleibenden Wertgegenstände, also weder auf das Auto noch auf die Möbel und so weiter. Man muss sich entscheiden, alles oder nichts. Im Zweifelsfall kann ein Erbe auch ein Inventar erstellen lassen, in welchem alle Vermögenswerte und Schulden der verstorbenen Person aufgeführt werden. Die Behörden fordern die Gläubiger öffentlich auf, sich zu melden. Auf Grundlage dieser Informationen können die Nachkommen dann entscheiden, wie es weitergeht.
5: Sie sprechen ja von einer starken Zunahme, mehr als 8'000 solcher Konkursverfahren. Was ist der Hintergrund? Wie kommt es zu dieser Entwicklung?
1: Ja, da gibt es verschiedene Möglichkeiten der Erklärungen. Zwei davon, zum einen, dass allenfalls die Schulden im Alter zugenommen haben. Das Leben ist teuer, Miete, Krankenkasse und dann kommen die Menschen nicht mehr aus der Spirale hinaus. Allenfalls auch gesundheitliche Probleme, auch Pflege, längere Zeiten im Pflegeheim und so weiter. Zum anderen ist auch möglich, dass sich die Nachkommen heute besser informieren als noch vor 20 Jahren und sich auch ein Bild machen über den Nachlass und im Zweifel schlagen sie dann die Erbschaft aus.
5: Die Schulden sind ein Problem, vor allem wenn man in dieser Spirale dann drinsteckt. Gibt es denn eine mögliche Lösung?
1: Ja, in der Politik sind die Schulden derzeit aktuell ein Thema, im Parlament auch diese Woche wieder. Es geht um einen möglichen Schuldenschnitt. Wer hoffnungslos verschuldet ist und diese Schulden nicht mehr aus eigener Kraft abbauen kann, soll eine zweite Chance erhalten, die Möglichkeit eines einmaligen Schuldenschnitts unter Einhaltung von Bedingungen. Der National- und der Ständerat befürworten die Gesetzesänderung. Das Parlament muss allerdings noch die letzten Details bereinigen.
2: Wirtschaftsredaktor Manuel Rentsch. Die eigenen Kinder verkaufen, damit genug zu essen da ist. Die Folgen der humanitären Lage in Afghanistan sind verheerend. Fast die Hälfte der Bevölkerung ist auf Hilfe angewiesen, aber den Hilfsorganisationen fehlt das Geld. Der UNO-Hilfsplan für dieses Jahr ist erst zu rund 15% finanziert. Auch deshalb nehmen Hunger und Mangelernährung zu. Konflikte, geschlossene Grenzen, Naturkatastrophen und die Rückkehr hunderttausender Menschen verschärfen die Lage zusätzlich. Nico Bär hat Südasien-Korrespondentin Maren Peters gefragt, wie dramatisch die humanitäre Lage in Afghanistan derzeit ist.
6: Die ist sehr dramatisch und hat sich im Vergleich zum Frühjahr noch weiter verschlechtert. Und auch da war die Situation schon sehr schlecht. Fast die Hälfte der Bevölkerung ist auf humanitäre Hilfe angewiesen, weil aber nur ein Bruchteil der benötigten finanziellen Mittel zur Verfügung steht, kann nur noch einem kleinen Teil dieser Bedürftigen geholfen werden. Knapp 5 Millionen Afghaninnen und Afghanen, 40 Millionen sind es insgesamt, sind akut von Hunger bedroht. Das sind gemäß Welternährungsprogramm der UNO doppelt so viele wie im letzten Jahr. Knapp 4 Millionen Kinder hungern bereits. Die Kindersterblichkeit gehört jetzt schon zu den höchsten weltweit und es könnte noch schlimmer kommen, wenn Geberländer nicht mehr Hilfsgelder zur Verfügung stellen sollten, warnt die Welthungerhilfe. Dann nämlich müsste die Nothilfe für weitere 1,5 Millionen bedürftige Menschen gestrichen werden.
7: Die Krise in Afghanistan dauert ja schon länger an. Warum verschärft sich die Lage gerade jetzt noch einmal?
6: Ja, das liegt an verschiedenen Faktoren. Hunderttausende afghanische Flüchtlinge sind aus Nachbarländern wie Pakistan und Iran zurückgeschickt worden nach Afghanistan in ein schon vorher notleidendes Land. Außerdem ist Afghanistan seit Monaten in einem militärischen Konflikt mit dem Nachbarn Pakistan. Nach einer Eskalation in diesem Februar sind 100.000 Afghaninnen und Afghanen in grenznahen Gebieten vertrieben worden und bisher nicht nach Hause zurückgekehrt. Die müssen also auch versorgt werden. Pakistan hat, um Afghanistan zu schaden, auch Grenzübergänge gesperrt, die für das Binnenland Afghanistan überlebenswichtig sind. Der Handel ist dadurch unterbrochen. Und zudem leidet auch Afghanistan unter den Auswirkungen des Irankrieges. Dieser Krieg hat Auswirkungen auf die Lieferketten. Hilfsorganisationen beklagen, dass es länger dauert, bedürftigen Menschen zu helfen. Und nicht zuletzt wird Afghanistan eben auch immer wieder von Naturkatastrophen geplagt und aktuell von den Frühlingsfluten, die der Landwirtschaft zusetzen. Diese verschiedenen Krisen, die überlagern sich und es wird nicht besser, sondern es scheint immer noch schlimmer zu werden.
7: Ja, und besonders groß ist offenbar die Gefahr einer Hungerkrise. Weshalb können sich immer mehr Afghaninnen und Afghanen nicht mehr ausreichend ernähren?
6: Afghanistan ist schon länger in einer Wirtschaftskrise. Das Land war ja schon vor der Machtübernahme der Taliban vor jetzt fast 5 Jahren massiv von internationalen Hilfsgeldern abhängig. Viele dieser Geldgeber haben sich aber zurückgezogen. Das liegt zum einen daran, dass die Taliban Menschenrechte missachten, insbesondere Frauenrechte. Dieser Rückzug der Geber hat aber auch damit zu tun, dass es inzwischen andere humanitäre Brennpunkte gibt in Gaza, in der Ukraine, im Sudan, bei einem insgesamt schrumpfenden Hilfsgeldertopf. Und Afghanistan droht in Vergessenheit zu geraten. Es kommt immer weniger Geld an. Wegen der Wirtschaftskrise ist auch der Arbeitsmarkt ausgetrocknet. Es gibt viel zu wenig Arbeit für die wachsende Bevölkerung. Frauen können aufgrund der immer strikteren Restriktionen durch die islamistischen Taliban nichts oder nur noch wenig zum Familieneinkommen beitragen. Sie dürfen ja nicht mal mehr ohne männliche Begleitung das Haus verlassen. Und dazu kommen eben, wie schon erwähnt, Kriege, Vertreibung, Naturkatastrophen. Das alles führt dazu, dass immer mehr Menschen zu wenig zu essen haben.
7: Die UNO berichtet von Familien, die zu extremen Maßnahmen greifen und sogar ihre Töchter verkaufen. Wie verbreitet ist diese Verzweiflung?
6: Ja, es gibt darüber keine Statistiken, aber es gibt immer wieder Berichte oder auch vor 2-3 Wochen ist das Video eines verzweifelten Vaters viral gegangen, der weinend ankündigte, eine seiner kleinen Zwillingsmädchen verkaufen zu müssen, damit er wenigstens die anderen Kinder für ein paar Tage ernähren könne. Hilfsorganisationen, auch die UNO, berichten, dass immer mehr Mädchen zwangsverheiratet werden aus der Not heraus. Ab Klasse 7 dürfen sie nicht mehr zur Schule gehen wegen der strikten Auflagen der Taliban. Sie haben zu Hause nichts zu tun, sie müssen ernährt werden. Es ist aber nicht genug Nahrung da für alle. Also werden Mädchen, die schwächsten Glieder in der Gesellschaft, weggegeben, verkauft, verheiratet. Es wird auch immer wieder berichtet, dass Menschen aus Verzweiflung ihre Nieren verkaufen. Eben auch wenn es keine Statistiken gibt, die Not, die ist sehr groß und die Menschen sind sehr verzweifelt.
7: Und besonders einschneidend ist die Entwicklung in Afghanistan für Frauen und Mädchen. Wie hat sich Ihre Situation zuletzt verändert?
6: Ja, seit der Machtübernahme im Sommer 2021 gab es immer mehr Restriktionen, Einschränkungen ihrer Mobilität. Zuletzt haben die Taliban das Scheidungsrecht verschärft. Männer können sich scheiden lassen, einfach scheiden lassen, Frauen dagegen nur noch unter strengen Auflagen. Was besonders kritisiert wurde bei diesem jüngsten Erlass der Taliban, er erlaubt es, Mädchen ab 9 Jahren zu verheiraten. Und das verschlechtert natürlich weiter die Situation der Mädchen in Afghanistan.
7: Ja, abschließend, Maren Peters, Afghanistan wird von den Taliban kontrolliert. Was für Auswirkungen hat die Krise auf die Taliban-Regierung?
6: Ja, die Taliban-Regierung scheint trotzdem fest im Sattel zu sitzen. Sie ist ja nicht abhängig von Wahlen. Darum hat die Krise keine sichtbaren Auswirkungen auf sie. Die Taliban kontrollieren das Land. Es scheint auch so, als gewöhne sich die Welt an ihre Herrschaft. Russland hat ja offiziell die Taliban als Regierung anerkannt. Andere Großmächte wie China und auch Indien nehmen freundschaftliche Beziehungen auf. Die Taliban werden auch vom Westen zu Konferenzen eingeladen, was von Menschenrechtsorganisationen in Afghanistan insbesondere scharf kritisiert wird. Es scheint also nicht so, dass die Krise irgendwelche Auswirkungen auf die Taliban selbst hätte.
2: Über die humanitäre Lage in Afghanistan waren das Informationen von Maren Peters, unserer Südasien-Korrespondentin. Russland reagiert auf das westliche Vorgehen gegen seine Schattenflotte. Die häufig maroden Schiffe sollen die westlichen Ölsanktionen umgehen, indem sie etwa unter falschen Flaggen fahren. Die westlichen Staaten haben die Schiffe daraufhin aufgehalten. Nun zeigt die Auswertung eines Datenlecks, mittlerweile werden viele dieser Schiffe von mutmaßlich bewaffneten Sicherheitsleuten an Bord begleitet und fahren wieder häufiger unter russischer Flagge. Mitverantwortlich für die Recherche ist Antonius Kempmann vom deutschen NDR. Nico Bär hat ihn gefragt, was genau der Datensatz enthält.
8: Dieser Datensatz enthält Informationen zu den Crews der Schattenflotte, also zu den Crews von über 700 Tankern der russischen Schattenflotte. Und der enthält also detaillierte Informationen zu den Menschen, die diese Schattenflotte am Laufen halten und die an Bord Dienst verrichten. Und das über einen Zeitraum von mehreren Jahren. Also dieser Datensatz, der reicht zurück bis ins Jahr 2023.
7: Wie konnten Sie denn die mutmaßlichen Sicherheitsleute an Bord identifizieren?
8: Also die Sicherheitsleute, die tauchen in diesen Crewlisten unter ganz unterschiedlichen Bezeichnungen auf. Manchmal werden sie nur als Experte bezeichnet, so etwas verdeckt. Manchmal aber auch ganz explizit als Sicherheitsleute. Und manchmal kann man sie auch nur darüber identifizieren, dass sie gar keine maritimen Fähigkeiten mitbringen. Also bei vielen der Leuten, die da verzeichnet sind, auf diesen Listen stehen, welche Seefahrerzertifikate sie haben. Und diejenigen ohne Zertifikate, die haben wir uns nochmal angeschaut. Und unter denen haben wir dann auch noch viele Sicherheitsleute gefunden.
7: Welche Aufgabe haben denn diese Sicherheitsleute auf den Tankern?
8: Also nach unseren Recherchen haben die eine Doppelaufgabe. Zum einen wirken sie nach innen, also sie wirken disziplinierend auf die Crews und sollen beispielsweise verhindern, dass die Crews allzu kooperativ auf die Anforderungen von westlichen Sicherheitsbehörden reagieren. Zum Beispiel, wenn die Schiffe angefunkt werden oder wenn sie einer Kontrolle unterzogen werden sollen. Also dann sollen sie verhindern, dass die Crews dazu kooperativ sind. Sie sollen aber auch nach außen signalisieren und sozusagen die Kosten einer Kontrolle erhöhen. Denn wenn ich jetzt als westlicher Staat einen Tanker der Schattenflotte kontrollieren möchte und ich weiß, da sind mutmaßlich bewaffnete Sicherheitsleute an Bord, dann muss ich mich natürlich völlig anders auf so einen Einsatz vorbereiten. Ich brauche ganz andere Kräfte im Hintergrund zur Absicherung, als wenn es ein rein ziviles Schiff ist. Also ich glaube, die sollen die Transaktionskosten dieser Kontrollen deutlich nach oben stärken. Und wir glauben auch, dass sie das erfolgreich tun.
7: Jetzt setzt der Russland ja inzwischen verstärkt auf russische Kapitäne und auch Offiziere auf diesen Tankern. Warum ist das so?
8: Wir sehen das als Antwort auf den zunehmenden Druck der westlichen Staaten. Wir haben jetzt in den letzten 18 Monaten gesehen, dass vermehrt Tanker der Schattenflotte aufgebracht wurden, kontrolliert wurden, gestoppt wurden, untersucht wurden. Und da ist es so, dass man natürlich Crews braucht, die sozusagen loyal sind, die sich diesem Druck auch widersetzen können. Und wir haben jetzt gesehen in diesem Beobachtungszeitraum der letzten 3 Jahre, 2023 waren auf den Tankern der Schattenflotte nur ungefähr ein Drittel der Kapitäne russischer Nationalität. Ende 25 waren es dann beinahe 80%. Also man kann sagen, dass sozusagen das führende Personal der Schattenflotte-Tanker ist über die Jahre immer russischer geworden und damit auch immer loyaler gegenüber Russland.
7: Gerade diese Tanker der Schattenflotte fahren ja unter verschiedenen Flaggen, vermehrt auch jetzt unter der russischen Flagge. Was bedeutet dieser Wechsel für mögliche Kontrollen durch westliche Staaten?
8: Also dieser Flaggenwechsel, der ist unserem Verständnis nach ein zweischneidiges Schwert. Zum einen bietet eine russische Flagge natürlich mehr Schutz vor Kontrollen als jetzt etwa die Flagge eines kleinen afrikanischen Staates, weil Staaten viel vorsichtiger sind mit russischen Schiffen. Das heißt, es ist erstmal ein Schutz, dass man sagt, hier könnt ihr nicht an Bord gehen, ihr braucht immer unsere Zustimmung, um an Bord zu gehen. Aber andererseits darf man nicht vergessen, Russland befindet sich gerade in einem Krieg mit der Ukraine und wenn die Schiffe nun russisch beflaggt werden, dann machen sie sich dadurch natürlich auch mehr zur Zielscheibe, beispielsweise für ukrainische Seedrohnen oder so weiter. Das heißt, dieser Flaggenwechsel bedeutet zum einen mehr Sicherheit, kann aber auch genau ins Gegenteil umschlagen.
7: Ja, abschließend, Antonius Kempmann, unter diesen Voraussetzungen, kann Russland die Schattenflotte bis auf Weiteres so zu seinem Vorteil betreiben?
8: Also derzeit ist das sicherlich noch der Fall. Wir sehen auch durch die kriegerischen Auseinandersetzungen rund um den Iran und den Anstieg des Ölpreises ist es so, dass eine unglaubliche Menge an Geld jeden Monat in die Kasse Russlands spült, diese Schattenflotte. Man geht von 7 bis 10 Milliarden Dollar aus, die monatlich allein durch die Exporte der Schattenflotte erwirtschaftet wird. Und das ist Geld, was natürlich Russland dringend braucht. Und insofern, solange wie die Margen so hoch sind und solange wie sie diese Schattenflotte profitabel betreiben kann, wird es diese Schattenflotte auch geben, weil es zurzeit auch kaum Alternativen gibt, diese großen Mengen russischen Öls zu exportieren. Das heißt, diese Schattenflotte ist ein notwendiges Übel für Russland. Davon wird sich Russland zurzeit nicht trennen können. Und nur die Entwicklung rund um diese Schattenflotte, sie nimmt immer etwas andere Gestalt an und muss sich immer den aktuellen politischen Drücken anpassen. Und das ist auch das, was wir jetzt in den letzten 3 Jahren gesehen haben.
2: Antonius Kempmann vom NDR hat recherchiert zur russischen Schattenflotte. Ein neues Smartphone-Format mischt gerade die Filmindustrie auf. Vertical Dramas, das sind Serien für Smartphone, gedreht im Hochformat, schnell geschnitten und sehr kurz. Eine Folge geht gerade mal 2 Minuten. Vertical Dramas haben einen großen Hype ausgelöst, das zeigen Klickzahlen etwa auf der Video-App TikTok, wo die Serien millionenfach angeklickt werden. Was steckt da dahinter? Manuel Fassol hat SRF-Filmredaktor Eno Reins gefragt, was, abgesehen vom Format, das Neue ist an Vertical Dramas.
9: Ja, das Neue liegt tatsächlich in der Kürze begründet, 1 bis 3 Minuten. Und dadurch ist das Ganze natürlich hochdramatisiert, hochkompensiert. Da gibt es irgendwie keine Lücke, es knallt immer. Man kann das schon eigentlich ganz gut deutlich machen an einer Folge von einer Serie, die den schönen Titel hat, Verliebt in den besten Freund meines Bruders. bei Sekunde 30 der ersten Folge steht sie schon dem besten Freund des Bruders nackt gegenüber. Da weiß man auch schon grob, wo es eigentlich in diesen Serien geht. Es geht um Liebe, um Reue, um Rache. Es tauchen oft Millionäre auf. Es wird auch manchmal abgespaced mit Gangstern oder Werwölfen. Also sprich, das Ganze ist auch recht trashig. Was natürlich auch jetzt wirklich neu ist, es ist produziert fürs Handy und es ist für den Konsum nebenbei.
5: Genau, unter anderem auf Plattformen wie TikTok eben, die für hochformatige Kurzvideos auch konzipiert sind, haben diese Vertical Drama Serien teilweise 150 Millionen Views, also wurden von Millionen Menschen geschaut auch offensichtlich. Warum kommen sie beim Publikum denn so gut an?
9: Ja, das eine ist natürlich, es entspricht den Sehgewohnheiten von Instagram und TikTok und so weiter. Und dann ist das Ganze natürlich auch immer hoch emotional. Wie gesagt, keine Pause. Und die Dinger sind natürlich auch darauf gemacht, dass man dran bleibt. Wie so eine Daily Soap enden die immer auf so einem Cliffhanger, dass man sich in der letzten Szene immer fragt, verdammt, wie geht's jetzt weiter? Ich will es wissen. Und dann klicke ich natürlich auf die nächste Folge.
5: Schauen wir noch auf die Seite auch der Filmemacher. Was macht das Format für Filmschaffende und Produktionsfirmen interessant?
9: Ganz platt, es lässt sich billig produzieren. Die Schauspieler sind keine Stars oder es ist sowieso komplett Artificial Intelligence, künstliche Intelligenz. Man geht davon aus, dass so eine ganze Staffel in 10 Tagen produziert werden kann, nicht mehr kostet als 150 Millionen US-Dollar. Das ist wirklich nichts. Auf der anderen Seite lässt sich damit auch Geld verdienen, so das übliche Modell ist. Die ersten 4 bis 10 Folgen kriegt man umsonst, für den Rest muss man zahlen. Da eine Staffel aber 40 bis 90 Folgen hat, kriegt man da noch genug Geld rein.
5: Bisher wurden solche vertikalen Serien vor allem in China produziert und auch konsumiert. Nun hat der Hype auch die USA erfasst. Wie kam das?
9: Ja, in China begann ja dieser ganze Hype um Vertical Dramas während Corona, als die Kinos zu waren. Und irgendwann hat man gesagt, hey, es ist so erfolgreich bei uns, wir gehen jetzt auf den internationalen Markt. Das hat man mit Apps gemacht, das hat man über TikTok gemacht. Dann durch KI ist ja mittlerweile Untertitelung und Synchronisation recht einfach. Und natürlich hat man dann auch angefangen, international zu produzieren mit amerikanischen Schauspielern. Da hat man manchmal auch tatsächlich Inhalte von Serien, die es dann in China schon gab, einfach sozusagen dann in die amerikanische Realität übertragen.
5: Und wie ist die Situation bei uns in Europa?
9: Ja, wir sind da eher noch so, sagen wir mal so, am Anfang der ganzen Geschichte. Man geht so davon aus, dass so in China so 700 Millionen Zuschauer so immer so da sind, so in den USA vielleicht eher 70 Millionen, in Europa irgendwas 20, 30 Millionen. Natürlich gibt es auch hier die einschlägigen Apps, auf die man gucken kann, also Drama Box und wie die alle heißen. Man kann auf TikTok gucken, man findet es ja auch auf YouTube und natürlich die ganzen Sender, Produktionsfirmen und so weiter beschäftigen sich damit. Zum Beispiel hat jetzt Konstantin Film als erste deutsche Produktionsfirma jetzt 2 Serien schon für den internationalen Markt produziert. Und die haben aber gesagt, wir glauben an den Wachstum und werden auch in Balde nur für Europa produzieren.
5: Wir hören also eine große Sache. Wie reagiert denn die amerikanische Filmindustrie darauf?
9: Naja, die ist natürlich besorgt irgendwie, weil man macht sich ja immer Sorgen, dass man noch stärker die jungen Zuschauer verliert. Aber auch da arbeiten alle an dem Thema. Disney arbeitet mit einer chinesischen App zusammen, die Vertical Dramas produziert. NBC hat für den Sommer die erste Vertical Drama Serie angekündigt und Fox Entertainment hat sogar den ehrgeizigen Plan, in den nächsten 2 Jahren 200 rauszuhauen.
5: Vertical Dramas haben also Aufwind, haben sie sogar das Zeug dazu, die Filmindustrie nachhaltig auf den Kopf zu stellen?
9: Ja, das kann schon passieren. Also erstmal macht es natürlich den Kampf um den jungen Zuschauer an sich härter. Wir haben ja jetzt schon Kino versus Streamer und jetzt kommen halt noch die Vertical Dramas dazu. Was jetzt aber nicht unbedingt heißt, dass das schlecht ist. In den USA sind ja gerade 2 Filme sehr erfolgreich, Backrooms und Obsession. Das sind Kinoerstlinge von YouTubern. Die haben ja Inhalt auf YouTube gelernt und haben irgendwie ins Kino gebracht eine wirklich junge Zuschauerschaft. Und deshalb ist natürlich perspektivisch gedacht auch vorstellbar, dass irgendwann die Regisseure von Vertical Drama mit ihrem Wissen und ihren Stoffen ins Kino gehen und die jungen Zuschauer mitnehmen.
2: Sagt SRF-Filmredaktor Enno Reins. Gehört hier bei 4x4. Aufgezeichnet haben wir diese Sendung am Mittwochvormittag. Am Mikrofon verabschiedet sich Silvan Zemp.

0: Die Nachrichten von SRF um 3.30 Uhr mit Mario Sturni. Das US-Militär hat nach eigenen Angaben mit neuen Angriffen auf Ziele im Iran begonnen. Die Angriffe seien eine Reaktion auf die ungerechtfertigte und anhaltende Aggression des Irans, teilte das zuständige US-Regionalkommando CENTCOM mit. Am Abend hatte Präsident Donald Trump mit weiteren Angriffen gedroht. Aus dem Iran wurden Explosionen gemeldet. Iranische Staatsmedien berichteten von Detonationen in mehreren Hafenstädten entlang der Südküste. Als Reaktion auf die US-Angriffe haben die iranischen Streitkräfte gemäß eigenen Angaben US-Stützpunkte in den Golfstaaten Bahrain und Kuwait attackiert. Zudem erklärte der Iran, man werde Schiffe angreifen, welche versuchten, durch die Straße von Hormuz zu fahren. Zwei Schiffe seien bereits beschossen worden. Die USA widersprachen der Darstellung, wonach die Meerenge komplett blockiert sei. Die globale Erwärmung schreitet voran und die Erde nimmt so viel Wärme auf wie nie zuvor seit Messbeginn. Das zeigt ein neuer Bericht, den über 60 Klimaforschende für die UNO erstellt haben. Darin heißt es, der Ausstoß von Treibhausgasen nehme weiter zu, ebenso wie die Konzentration von CO2 und Methan in der Atmosphäre. Besonders betroffen seien die Ozeane, die rund 90% der zusätzlichen Wärme aufnehmen und sich stark erwärmten. Auch Meereshitzewellen treten laut den Forschenden deutlich häufiger auf. Sie fordern deshalb rasche und deutlich stärkere Maßnahmen für den Klimaschutz. Den zweiten Abend in Folge ist es in Nordirland zu Ausschreitungen gekommen. Die Polizei setzte in einem Vorort der Hauptstadt Belfast Wasserwerfer ein, um gewalttätige Demonstrierende auseinanderzutreiben. Dort hätten sich rund 200 Menschen versammelt. Dabei seien Steine und Flaschen auf die Polizei geworfen worden, auch Abfallcontainer seien angezündet worden. Menschenansammlungen gab es laut britischen Medien auch außerhalb der Hauptstadtregion. Der Abend verlief den Berichten zufolge insgesamt aber ruhiger als bei den schweren Krawallen vom Dienstag. Auslöser für die Unruhen war ein Messerangriff. Ein Migrant aus dem Sudan hatte einen Mann dabei schwer verletzt. Die Wetteraussichten, es ist zeitweise sonnig, lokal gibt es Regenschauer. Die Temperaturen erreichen 19 Grad im Norden und 25 im Süden. Das waren Nachrichten von Radio SRF, verantwortlich Mario Storni.
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2: Wenn man in einer knappen Woche der Fußballweltmeisterschaft zuschaut, fragt man sich wahrscheinlich kaum, wo die Bälle herkommen. Es geht eher darum, wo sie landen, am besten im Tor. Aber die Herkunft der Bälle ist eine ganz interessante Geschichte, die Sie in dieser halben Stunde hören hier auf SRF 4 News. Wir haben für Sie jetzt ausgewählte Folgen unseres News-Podcasts News Plus. Eine befasst sich eben mit diesen WM-Bällen und die andere mit einer Erkrankung, die viele Frauen betrifft, auch einige Männer, und bei der es jetzt vielleicht Hoffnung gibt.
3: Wenn ihr das Wort Brustkrebs hört, denkt ihr vielleicht auch gleich an jemanden, den ihr kennt. Eine Freundin, die eigene Mutter oder ihr seid vielleicht sogar selbst betroffen. Jedes Jahr erhalten tausende Menschen in der Schweiz diese Diagnose, die meisten davon Frauen. Und für viele bedeutet das Operation und danach oft auch Chemotherapie. Genau das könnte sich bald ändern. Neue Erkenntnisse zeigen, mit einem Gentest lässt sich besser entscheiden, wer eine Chemotherapie wirklich braucht und wer nicht.
4: Was diese Studie auch zeigen konnte, ist, dass etwa 2/3 der Frauen in eine tiefen Score-Gruppe kommen, also nicht von einer Chemotherapie profitieren.
3: Von einem möglichen medizinischen Durchbruch ist die Rede. Wir wollen wissen, wie groß ist dieser Fortschritt wirklich und was bedeutet er konkret für Patientinnen und Patienten? In dieser Folge News Plus mit mir, Vanessa Ledergerber. Wie groß das Thema Brustkrebs ist, wird mir klar, wenn ich mir die Zahlen genauer anschaue. In der Schweiz ist Brustkrebs bei Frauen die häufigste Krebserkrankung. Jedes Jahr erkranken rund 7'000 Frauen und etwa 60 Männer daran, das schreibt die Krebsliga Schweiz. Oft kann der Tumor operativ entfernt werden, doch für viele hört die Behandlung dort nicht auf. Danach folgt noch eine Chemotherapie. Eine Therapie, die für viele Menschen wichtig und lebensrettend ist. Die einen verkraften sie sehr gut, die anderen kommen dabei auch an ihre Grenzen. Warum, erklärt SRF-Wissenschaftsredaktorin Felicitas Erzinger. Sie hat sich für uns mit dem Thema auseinandergesetzt.
5: In der Regel wird eine Chemotherapie empfohlen, wenn Ärztinnen und Ärzte nach der Entfernung der Tumore ein Risiko für einen Rückfall sehen. Eine solche Chemotherapie kann aber verschiedene Nebenwirkungen haben, von denen aber nicht alle Patientinnen und Patienten gleich stark betroffen sind. So zu den typischen Nebenwirkungen zählen Müdigkeit, Erschöpfung, Übelkeit, Haarausfall und auch Hautausschläge. Für manche Frauen kann es aber auch langfristige Folgen haben, wie zum Beispiel Unfruchtbarkeit oder frühzeitige Menopause.
3: Es ist also einiges, was da zusammenkommen kann, eine große Belastung für den eigenen Körper und die Psyche. Und genau weil Chemotherapie so einschneidend sein kann und manchmal auch viele Nebenwirkungen hat, sorgt jetzt eine neue Studie für Aufsehen. Im Kern geht es um eine entscheidende Frage. Wer braucht diese Therapie wirklich und wer nicht? Die Hoffnung, vielen Frauen könnte eine Chemotherapie künftig erspart bleiben. Und zwar dank eines Gentests. SRF-Wissenschaftsredaktorin Felicitas Erzinger erklärt, was an dieser Studie neu ist.
5: Dass man erstmals auch Frauen in die Studie eingeschlossen hat, bei denen vier oder mehr Lymphknoten befallen sind. Bei ihnen hat man bisher immer eine Chemotherapie gemacht. Und nun kann man das von Fall zu Fall entscheiden, ob das wirklich nötig ist und auch mehr bringt, wenn man statt einer Chemotherapie nur eine Hormontherapie macht. Denn was die Resultate zeigen, ist, dass 95% der Personen, die eine Chemotherapie und eine Hormontherapie gemacht haben, die waren 4 Jahre danach frei von Brustkrebs. Und bei denen, die dann nur eine Hormontherapie gemacht haben, dann waren es 94%. Das ist nur 1% Unterschied, das ist sehr gering.
3: Vorgestellt wurde die Studie am größten Krebskongress der Welt in Chicago. Rund 40'000 Expertinnen und Experten aus über 100 Ländern kommen dort zusammen. Eine von ihnen ist Elena Kralidis. Sie ist Onkologin, spezialisiert auf Brustkrebs und leitet das Brustzentrum Affidea Brustcare in Zürich. Kurz bevor sie virtuell am Kongress teilnimmt, erreiche ich sie noch telefonisch. Was war denn Ihr erster Gedanke, als Sie von diesen neuen Erkenntnissen gehört haben, die auch als ein Durchbruch bezeichnet werden?
4: Es hat uns vor allem darin bestätigt, dass das Stadium, also dass die Menge Lymphknoten oder das Alter nicht unbedingt wichtig ist im Einschätzen der Biologie der Erkrankung. Bisher hatten wir so Grenzen, weil wir einfach das Wissen nicht hatten, wo diese Tests sicher eingesetzt werden konnten, und hatten vor allem bei jungen Patientinnen und auch bei Patientinnen mit mehr betroffenen Lymphknoten Bedenken, auf diese Tests zu bauen, weil bei diesen Patientinnen das Rückfallrisiko vielleicht höher ist. Und auch, dass immer der Gedanke war, dass die Chemotherapie in dieser Situation wichtig und richtig ist.
3: Was bedeutet das jetzt konkret nochmals zusammengefasst für die betroffenen Patientinnen und Patienten? Können Sie uns das nochmals sagen?
4: Im Grunde genommen kann man jetzt im Gespräch mit der Patientin sagen, wenn wir denken, wir brauchen diesen Test, weil es ist nicht immer nötig, aber wenn wir denken, wir brauchen diesen Test, dann können wir darauf bauen, dass, wenn der Test ein tiefes Resultat, ein tiefes Risiko aufweist, dass wir auf die Chemotherapie verzichten können. Das ist eher ein Ausschluss, denn ein Einschluss. Das heißt nicht, wir haben jetzt eine gezielte Therapie für diese Patientin, sondern wir können ihr eine Therapie ersparen, von der sie nicht profitieren wird.
3: Wichtig dabei ist noch, sehr junge Frauen, also unter 40, waren in dieser Studie nicht vertreten. Und bei diesen Gentests werden übrigens nicht die Gene der betroffenen Patienten und Patientinnen getestet, sondern das Tumorgewebe wird nach gezielten Genen untersucht. Diese geben dann Auskunft darüber, wie aktiv oder wie aggressiv der Tumor ist. Ein Gentest statt Chemotherapie. Das klingt erst einmal vielversprechend und gleichzeitig bleibt eine entscheidende Frage. Wie sicher ist das Ganze? Kann man diesen Tests wirklich vertrauen? Auch Jens Huber, Chefarzt des Brustzentrums St. Gallen, nimmt am Krebskongress in Chicago teil und er sagt gegenüber SRF zur Sicherheit dieser Tests:
6: Also die Methode ist sicher in dem Sinne, dass diese Gentests schon alle gut untersucht sind und von daher das keine neuen Gentests sind, sondern schon untersuchte, validierte Tests sind.
3: Trotzdem müsse man weiterhin Folgendes im Kopf behalten.
6: Dass die Nachbeobachtungszeit sehr kurz ist. Wir wissen, dass Hormonrezeptor positiver Brustkrebs auch noch nach ganz vielen Jahren wiederkommen kann. Und bisher haben wir nur Ergebnisse für die ersten 4 Jahre. Das heißt, das ist noch so ein kleines Fragezeichen. Und das Zweite ist, es wurde ein kleiner Unterschied gezeigt, der aber maximal 1-2% war, sodass man nicht ganz definitiv ausschließen kann, dass es einen kleinen Nutzen durch eine Chemotherapie geben kann. Aber wie gesagt, ein kleiner Nutzen, kein großer Nutzen, wenn überhaupt.
3: Alles in allem sieht er die neuen Erkenntnisse als medizinischen Durchbruch. Einen, der vielen Frauen mit Brustkrebs das Leben künftig erleichtern könnte.
6: Ja, ungefähr 70% der Frauen haben einen hormonempfindlichen, also hormonrezeptorpositiven Tumor. Und von daher sind es viele Frauen, wo sich die Fragestellung ergibt, ob man eine adjuvante, eine zusätzliche Chemo zur Antihormontherapie machen soll. Insofern hat es schon eine Bedeutung, ja, eine große Bedeutung.
3: Sind Gentests also die neuen Hoffnungsträger in der Medizin, vor allem wenn es um die Behandlung von Krebs geht? Dazu nochmals SRF-Wissenschaftsredaktorin Felicitas Erzinger.
5: Das kann man so sagen, ja. Gentests sind in der Krebsmedizin aber nicht etwas ganz Neues vom Prinzip her. Seit einigen Jahren setzt man Gentests ein für Therapieentscheidungen. Das ist also bereits gut etabliert. Auch für einige Krebsarten nutzt man genetische Tests, um auf erbliche Risiken zu testen. Doch all diese Tests, die entwickeln sich stark weiter. Es gibt große Fortschritte, wie nun eben auch diese neuen Resultate zeigen. Und so gelingt es immer besser, Patientinnen und Patienten gezielt zu behandeln. Man spricht hier auch von der personalisierten Medizin. Und in der Krebsbehandlung ganz allgemein gab es in den letzten rund 15 Jahren große Fortschritte, die größten davon bei Brustkrebs.
3: Gentests liefern wichtige Informationen über die Erkrankung von Patientinnen und Patienten. Dadurch können bessere Entscheidungen über die Behandlung getroffen werden, sagt die Onkologin Elena Kralidis.
4: Wenn man vergleicht, als ich vor 20 Jahren angefangen habe, hieß es klar, wenn eine Patientin keine betroffenen Lymphknoten hat, braucht sie keine Chemo. Wenn 1-3 Lymphknoten, braucht sie diese. Drüber braucht sie eine andere Chemo. Also wir hatten uns immer nur auf das anatomische Stadium, also wie groß ist der Tumor, wie viele Lymphknoten sind betroffen, gestützt. Und mit diesen Tests haben wir mehr über die Biologie der Erkrankung gelernt und können besser wählen und besser entscheiden, wer welche Therapie braucht. Also da hat sich sicher viel getan.
3: Und trotzdem müsse man das relativieren. In der Krebstherapie gäbe es nämlich weiterhin noch große Herausforderungen.
4: Trotz allem sind wir immer noch in der Situation, dass immer noch die Entscheidung da ist, wir brauchen eine Chemo, auch wenn wir nicht wissen, ob der Tumor je zurückkommt oder auch eine Antihormontherapie. Viele Frauen bekommen eine, obwohl sie wahrscheinlich nie einen Rückfall haben würden. Wir können immer noch die Risiken, wer wirklich den Rückfall haben wird und wer nicht, nicht so gut einschätzen, um noch weniger Frauen diesen einschneidenden Therapien auszusetzen. Das wäre unser Ziel, möglichst noch genau zu wissen, wer braucht denn überhaupt etwas und bei wem könnten wir generell auf eine weitere Therapie verzichten.
3: Das war News Plus, das Thema des Tages in 15 Minuten. Feedback oder Inputs gerne an newsplus@srf.ch oder per Sprachnachricht an 076 320 1037. Mitgearbeitet hat heute Gabriel Gasser, produziert hat Lea Sager und ich bin Vanessa Leder-Gerber. Bis bald.
2: Sie hacken voll auf ihn ein. Und alle finden es gut.
7: Und der Ball sitzt!
2: Ohne ihn läuft nichts an der Fußball-WM, die in einer Woche startet. Und darum schauen wir uns heute die Bälle an, mit denen an der WM gekickt wird. Diese Bälle, die kommen aus Pakistan. Genauer gesagt aus Sialkot, eine Stadt im Osten von Pakistan. Da kommen 70% aller Fußbälle weltweit her. Crazy, oder?
3: Varsha Murad stellt solche Bälle her. Sie freuen sich, dass ihre Bälle ins Ausland gehen, sagt Varsha Murad. Diese etwas andere Fußballstory, die schauen wir uns jetzt an bei News Plus. Ich bin Rina Telli, Salitan. Es gibt Geschichten, an denen bleibe ich hängen. Und zwar so richtig fest. Die Geschichte von Varsha Murad ist so eine. Sie seien glücklich und stolz, dass sie Experten seien im Fußballnähen, sagt sie. Varsha Murad ist 29 Jahre alt und arbeitet in einer von 1000 Fabriken in Sialkot, die Stadt, die Fußbälle für die Welt herstellt. Eben, 70% der Fußbälle auf der Welt, die kommen aus Sialkot. Vom Spielball für Kids bis zu den Profibällen für die WM. Darunter sind auch die für die WM, die genau in einer Woche in den USA, Kanada und Mexiko startet. Wie kommt das?
7: Ja, das habe ich mich auch gefragt. Wie kommt es, dass 3/4 aller Bälle, die bei Turnieren weltweit benutzt werden, aus einer mittelgroßen Stadt in Pakistan kommt?
3: Das ist Lena Bodewein. Sie ist Journalistin, arbeitet für die deutsche ARD und hat ihr Büro in Neu-Delhi in Indien. Für diese Geschichte wollte sie nach Pakistan, nach Sialkot. Klar will sie das als Journalistin. Das ging dann aber nicht, weil ihr die Behörden kurzfristig kein Visum erteilt haben. Also hat sie Journalistinnen in Pakistan kontaktiert und die sind dann nach Sialkot, um sich das Ganze anzuschauen.
7: Ich hatte ehrlich gesagt noch nie von Sialkot gehört, aber dann hatten wir ein Team dort und die haben dann rausgefunden, dass es anscheinend so war, Pakistan, also damals noch großes Indien sozusagen, als die Briten dort Kolonialherren waren, war es wohl so, dass britische Soldaten Fußbälle mitgebracht haben aus ihrer Heimat und gespielt haben. Und wenn diese Fußbälle kaputt gingen, dann gingen sie damit zu den örtlichen Nähern. Da haben die Männer genäht und sehr stark und sehr gut genäht. Das ist natürlich ganz wichtig für Fußbälle, gerade noch diese alten dicken Lederfußbälle, dass die straff genäht werden und ganz dicht genäht werden, damit kein Wasser reinkommt. Und diese Tradition hat sich auch nach dem Abzug der Briten gehalten. Das war sozusagen das Handwerk der Stadt und die Näher waren berühmt. Und dann, irgendwann Ende der 70er, hat Adidas seine Aufträge für den WM-Ball, den Tango, nach Pakistan gegeben. Und damit ging dieser ganze Boom los. Jetzt gibt es mehr als 1000 Fabriken in Sialkot, die Bälle für die Verbände, für die weltweiten Fußballerinnen und Fußballer überall nähen.
3: Der Tango war also der erste WM-Fußball, der in Sialkot hergestellt wurde. Und seither rollen WM-Bälle made in Pakistan über den Rasen. In Sialkot arbeiten mittlerweile auch viele Frauen in den Fußballfabriken, sagt Lena Bodewein.
7: Das sind auch Frauen vor allem deshalb, weil der Fabrikbesitzer uns auch gesagt hat, die kommen, die bleiben, die wechseln nicht so häufig, die lassen uns nicht im Stich. Und wenn sie gehen, dann plappern sie auch nicht sozusagen die Firmengeheimnisse aus. Das kennen nämlich die Fabrikbesitzer wohl leider von den männlichen Mitarbeitern, dass sie dann Betriebsgeheimnisse preisgeben sozusagen. Und das sagen sie, nee, die Frauen sind da zuverlässig und wir haben extra viele Frauen auch angeworben.
3: Eine dieser Frauen sei Varsha Murad gewesen. Sie habe damals noch keine Ahnung gehabt, wie man einen Fußball herstellt, sagt Murad.
7: Also sie sind losgezogen, haben ein Team losgeschickt an alle möglichen Orte und haben gesagt, wir brauchen gute Näherinnen. Kommt doch bitte hierher. Und da sind sie erstmal auf viel Misstrauen getroffen. Aber haben dann gesagt, wir laden eure Familien ein, bringt eure Eltern mit. Ihr könnt euch alle angucken, wo gearbeitet wird. Sie haben extra dann auch eigene Gebetsbereiche für die Frauen eingerichtet, eine eigene Kantine. Es gibt jetzt auch Kinderbetreuung in Sialkot. Das war vorher auch alles nicht gegeben. Und dann haben viele Frauen, eben auch Vasha Murat, mit der wir dann vor allem gesprochen haben, gesagt, na gut, wir gucken uns das mal an und vielleicht bleiben wir. Und sind geblieben. Und das ist inzwischen so, dass 35-40% der Mitarbeitenden eben Frauen sind.
8: Wie muss ich mir denn die Arbeit vorstellen? Also unter welchen Bedingungen arbeiten die Näherinnen und Näher?
7: Also Vasha Murat sagt, die Bedingungen sind insofern ganz angenehm, weil es immer Strom gibt. Und das ist in vielen anderen Privathäusern in Pakistan eben nicht immer gegeben. Also das sind ja Sachen, die machen wir uns oft gar nicht bewusst, wie toll das ist, dass man an einen Arbeitsplatz geht, der zum Beispiel Fenster hat oder wo kein Wasser reinkommt oder wo es eben Strom gibt und damit auch Klimaanlagen, was natürlich bei extremer Hitze ganz, ganz, ganz wichtig ist, weil Vasha Murat zum Beispiel nachts kaum schlafen kann, wenn der Strom ausfällt. Dann kann man nicht kühlen und dann sagt sie, dann ja, komme ich auch zu spät zur Arbeit.
8: Für eine Frau sei es wichtig zu arbeiten, sagt Vasha Murat. Wegen der Inflation könne ein Mann allein nicht genug verdienen. Auf der Arbeit gibt es im Vergleich zu daheim immer Strom.
7: Auf der Arbeit selber ist dann eben Strom da. Das heißt, es ist schön gekühlt, es ist sauber. Es sind ganz viele verschiedene Arbeitsstationen, an denen eben die ganz vielen verschiedenen Schritte für die Ballherstellung passieren. Also es kommt ja sozusagen das Polyurethan, der Kunststoff, aus dem ein moderner Ball besteht, an in Lagen. Dann kommen viele Lagen übereinander. Dann wird das Ganze zusammengeklebt, es wird laminiert, es wird gedruckt und dann wird es geprägt, geschnitten in diese kleinen Segmente, in diese wabenförmigen Teile, Sechsecke und Achtecke, die dann nachher zusammengenäht werden. Und da gibt es dann eben diese Stationen, die Presser, die Schneider, die Bedrucker, die Laminierer und dann eben die Näherinnen und Näher.
8: Eine dieser Näherinnen ist eben Vasha Murat. Sie nähe 450 Bälle am Tag mit der Maschine.
7: Und auch da ist es zum Teil von Maschine, zum Teil aber eben so vor allem die letzten Nähte werden von Hand gemacht, weil die mit so einem ganz dicken, festen Garn, wirklich mit einer dicken Nadel und mit Nachdruck gestochen und zusammengenäht werden müssen. Also das sind so die verschiedenen Stationen. Dann wird geprüft, dann wird aufgepumpt, aufgepustet, aufgeblasen und getestet, ist er dicht. Und dann können die Bälle da rausrollen und das sind 14.000 Bälle am Tag, die die Fabrik dort verlassen. Und Vasha Murat sagt, sie näht 400 und manchmal sogar 450 Bälle am Tag, weil sie sagt, wenn die Männer das können, ich nähe immer 10 mehr als die.
8: Die Bälle, die Vasha Murat herstellt, an die haben vielleicht schon große Fußballstars gekickt. An der WM werden die Bälle aus ihrer Fabrik aber nicht übers Feld rollen. Die kommen aus einer anderen Fabrik.
7: Der Trionda kommt aus einer anderen Fabrik und da durften wir nicht hinein, weil Adidas nicht zugelassen hat. So, also man darf dort nicht in der Fabrik drehen, weil diese WM-Bälle natürlich immer so mit besonders viel Geheimnis versehen sind. Aber diese Bälle hier, die wir gesehen haben, die sind eben auch für die FIFA und für andere Verbände. Also damit werden auch Turniere gespielt.
8: In dieser WM-Fabrik sieht es nach Hightech aus. Zumindest zeigen das die Videos von Adidas.
7: Die mussten natürlich dann investieren in andere Maschinen. Das ist natürlich dann für die Näherinnen und Näher eine große Sorge. Wir hatten auch natürlich in die WM-Ballfabrik gehen wollen und genau das auch abbilden wollen. Wie ist die Sorge der Näherinnen und Näher, die ihre Jobs irgendwie durch mehr Maschinen ersetzt sehen? Aber es ist ja ein großer Streit, thermisch hergestellte Bälle oder eben dann doch noch genähte Bälle. Das sieht man als Näher natürlich kritisch und freut sich nicht, muss dann aber eben umlernen. So, und die Fabrik musste natürlich dann auch andere Maschinen anschaffen. Das ist eine große Investition, die man dann nur macht, wenn man weiß, wir sind weiterhin diejenigen, die diesen Auftrag bekommen.
8: Ich habe mal auf der Webseite von Adidas nachgeschaut. Der WM-Ball, der kostet 170 Euro.
9: Als ich schon mal angefangen habe, hatte ich 9000 Salary.
8: Ich gehe mal davon aus, dass sich

0: eben auch mit Annehmlichkeiten wie eigener Kantine und eigenen Gebetsräumen versehen. Das ist das Ganze, was sie dort verdienen können. Und sie sagt, das ist für sie sehr wichtig, weil sie damit ihre Familie, ihre Eltern und ihre Geschwister versorgen kann.
1: There is a real focus on women empowerment and there are many things that have been done in a positive way, which are having a positive impact on women empowerment.
0: Eine Experte für Arbeitsrecht und Arbeitsbedingungen, den wir gesprochen haben, hat auch erzählt, dass viel mehr Frauen, viel mehr Familien ihre Kinder jetzt in die Schule schicken können, in diesem Bundesland, im Punjab. Einfach durch die gestiegenen Verdienste, durch die verbesserten Bedingungen, weil der ganze Bereich, die ganze Stadt und das Ganze drumherum jetzt einfach eine viel bessere, stärkere, stabilere Wirtschaft haben und sich dort auch mehr Universitäten zum Beispiel angesiedelt haben. Es ist so diese ganze Folge von so einer wirtschaftlichen Entwicklung, dass jetzt auch mehr Leute studieren und eben auch mehr Frauen studieren können. Das ist natürlich etwas, wenn man erstmal hört, die kriegen da 155 Euro im Monat. Das ist nicht viel, aber was sich daraus ergibt, vielleicht auch für zukünftige Generationen, das ist natürlich etwas, das ist mit dieser bloßen Summe nicht wirklich ausreichend beschrieben.
2: Sie haben es ja in Ihrer Reportage auch als einen Volltreffer für die Frauen beschrieben, dieses Fußballbusiness. Gibt es denn auch Stimmen, die sagen, wir haben mehr Geld verdient, weil es ja auch ein Millionenbusiness ist, der Weltfußball?
0: Das ist eine dauernde Frage. Das stimmt schon, dass man sagt, wenn wir hier die Millionäre unsere Bälle treten sehen, warum haben wir nicht einen Anteil daran? Das gibt es natürlich immer wieder, die Stimmen, die sagen, wenn ihr quasi jetzt zum Beispiel Adidas eure WM-Bälle hier fertigen lässt, warum kriegen wir dann nicht mehr Lohn? Das wird natürlich versucht und eine insgesamte Lohnsteigerung gibt es natürlich schon im Laufe der Zeit. Das ist aber natürlich ein gefährliches Spiel, denn wenn irgendwann die Industrie dort zu hohe Löhne verlangt, dann kennt man das ja, dann wandern die woanders hin. Und das will niemand riskieren. Also lieber sozusagen einen mittelmäßig guten oder schlechten Lohn bekommen als gar keinen. Das wäre eine Katastrophe für Sialkot, wenn dann irgendwann die ausländischen Firmen sagen, ach nö, jetzt gehen wir eben doch nur nach China oder in andere Länder, wo das günstiger ist.
2: Also ich schaue Fußbälle jetzt mit anderen Augen an, jetzt wo ich die Geschichte von Warscha Murat kenne.
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Die Nachrichten von SRF um 4 Uhr mit Mario Sturni. Die USA haben erneut Ziele im Iran angegriffen. Dabei nahm das US-Militär nach eigenen Angaben Militäranlagen, Kommunikationssysteme und Stellungen der Luftabwehr ins Visier. Die Angriffe seien eine Reaktion auf die anhaltende Aggression des Irans, teilte das zuständige US-Regionalkommando mit. Aus dem Iran wurden Explosionen gemeldet. Iranische Staatsmedien berichteten von Detonationen in mehreren Hafenstädten entlang der Südküste. Als Reaktion auf die US-Angriffe haben die iranischen Streitkräfte ihrerseits gemäß eigenen Angaben US-Stützpunkte in den Golfstaaten Bahrain und Kuwait attackiert. Gleichzeitig drohte der Iran damit, Schiffe in der Straße von Hormuz anzugreifen.

0: Die USA widersprachen aber der iranischen Darstellung, wonach die Meerenge komplett blockiert sei. Damit zu zwei Meldungen in Kürze. In Nordirland ist es den zweiten Abend in Folge zu Ausschreitungen gekommen. Die Polizei setzte bei Belfast Wasserwerfer gegen rund 200 Demonstrierende ein, nachdem Steine und Flaschen geworfen und Container angezündet worden waren. Auslöser der Unruhen ist ein Messerangriff, bei dem ein Mann von einem Migranten aus dem Sudan schwer verletzt wurde. Und Kanada will den Zugang zu sozialen Medien für Kinder und Jugendliche einschränken. Künftig sollen erst ab 16 Jahren Konten erlaubt sein, außer Plattformen bieten ausreichend Jugendschutz. Bei Verstößen drohen den Unternehmen Geldstrafen. 8-mal war sie schon nominiert für den Oscar, ohne dass es geklappt hätte. Nun erhält die US-Schauspielerin Glenn Close einen Ehren-Oscar. Der Preis wird ihr im November verliehen, wie die Filmakademie mitteilt. Bekannt ist die 79-Jährige etwa aus Filmen wie «Eine verhängnisvolle Affäre» oder «101 Dalmatiner». Neben Glenn Close werden auch der britische Regisseur Ridley Scott und der Disney-Zeichner Floyd Norman geehrt. Um die Trophäen gibt es keinen Wettbewerb, stattdessen sucht der Vorstand der Oscar Academy Personen aus, die einen besonderen Beitrag für Film und Gesellschaft geleistet haben. Die Wetteraussichten, es ist zeitweise sonnig, lokal gibt es Regenschauer. Die Temperaturen erreichen 19 Grad im Norden und 25 im Süden. Das waren die Nachrichten von Radio SRF, verantwortlich Mario Storni.
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2: 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Es geht um Antoni Gaudí und dessen berühmter Sagrada Familia in Barcelona. Heute Mittwoch ist Gaudis 100. Todestag und passend dazu wird der letzte Turm der Kirche eingeweiht.

0: Stellen Sie sich vor, ein Architekt baut eine Kirche, an der nach seinem Tod noch 100 Jahre lang weitergebaut wird. Judith, du hast uns diese Aufnahme mitgebracht. Wo holt sie uns genau hin?
1: Genau, in die Krypta der Sagrada Familia in Barcelona. Heute ist nämlich der 100. Todestag vom Architekten der Sagrada Familia, Antoni Gaudí, dem Architekten Gottes, wie er auch genannt wird.
0: Also dorthin, wo Antoni Gaudí auch begraben liegt. 5 Millionen Menschen besuchen diese Kirche jedes Jahr und die römisch-katholische Kirche prüft derzeit sogar die Seligsprechung ihres Architekten. Darum geht es heute am Tag, genau an dem vor 100 Jahren dieser Architekt starb. Und genau heute weiht Papst Leo XIV. Den letzten Turm dieser Kirche ein, den Christusturm. Mit ihm wird also die Sagrada Familia zur höchsten Kirche der Welt. Herzlich willkommen dir, Judith Wipfler.
1: Guten Morgen.
0: Judith, wenn man heute auf Antoni Gaudí blickt, wer war er eigentlich? Ein Genie, ein Mystiker oder ein Architekt, der missionieren wollte?
1: Wahrscheinlich alles drei zusammen. Also er wird auch als exzentrisch beschrieben, auf jeden Fall sehr radikal fromm, auch vor allem in der zweiten Hälfte seines Lebens. Er hat den Stil von Barcelona, den katalanischen Modernismo und Jugendstil geprägt wie kein anderer. Und da spielen eben noch ganz viele Sachen mit rein, die mit der katholischen Tradition zu tun haben, aber auch mit der damaligen Zeit der Industrialisierung. Damit hat er sich auch auseinandergesetzt. Also er ist Modernism und gleichzeitig aber auch der katholischen Frömmigkeitstradition verpflichtet.
0: Mit einem sehr bewegten Leben. Wir sprechen heute über sein Leben, über die Sagrada Familia und darüber, wie ein zutiefst katholisches Bauwerk gleichzeitig Touristenmagnet, Weltkulturerbe und Instagram-Star werden konnte, damit wir erst einmal auch die symbolische Dimension erfassen können. Judith, die katholische Kirche, die prüft ja derzeit tatsächlich die Seligsprechung von Gaudí. Warum interessiert sich Rom ausgerechnet für einen Architekten? Ist das ein cleverer Marketing-Gag der Kirche?
1: Bestimmt. Also das wird einfach gut funktionieren. Na, es kommt ja von Barcelona selber. Also der Erzbischof von Barcelona ist quasi nach Rom und hat den Antrag gestellt, die Seligsprechung in Gang zu setzen, die jetzt geprüft wird. Vor Ort wird Antoni Gaudí bereits verehrt. Das geht immer so von unten nach oben bei so Seligsprechungsverfahren, so auch in diesem Fall. Und er hat eben tatsächlich mit dieser Sagrada Familia vor allem einen Leuchtturm des Katholizismus errichtet, der nun wirklich jetzt nochmal gekrönt wird mit diesem höchsten Kirchturm der Welt, diesem Christusturm in der Mitte. Er selber hat zu seinen Lebzeiten ja nur einen Bruchteil von dem fertig gesehen, als das, was wir heute sehen.
0: Also ein Schritt vor der Heiligsprechung, ja. Mhm. Aus heutiger Sicht lebte dieser Mensch aber eher wie ein Mönch und nicht wie ein Architekt. Kannst du uns einmal in dieses Leben mitnehmen? Also aus heutiger Sicht vielleicht auch ein bisschen befremdend.
1: Also exzentrisch nennt ihn auch die Biografin Katrin Benz. Sie hat letztes Jahr ein sehr umfangreiches Buch, eine Biografie über Antoni Gaudí verfasst. Zum ersten Mal in dieser Art und Weise, sehr detailreich, sehr lesenswert und liest sich auch locker übrigens. Natürlich auch tolle Bilder drin, logisch. Und da wird deutlich, dass er wirklich ein Mann der Extreme auch war. Also er hat dann extrem gefastet und mal so schlimm, dass er fast gestorben wäre. Wow. Und ihn dann quasi Priester wieder so zurückholen mussten und sagen, ja, stopp, stopp, stopp, also ist schon noch gut, wenn du eine Weile weiterlebst. Ja. Er hat jeden Tag, ist er beten gegangen, in die Messe gegangen, also fast schon getrieben, dann auch ja, mit der Gesundheit, er hat den Priester Kneipp, den wir noch so kennen vom Wassertreten, ja, den fand er ganz toll. Und das hatte auch viel mit seiner Nähe zur Natur zu tun, also in der Natur, die für ihn natürlich Schöpfung Gottes war, was zu finden, was Wahrheit macht. Und das hat er in seinem Lebensstil, also seinen Vegetarismus zum Beispiel, reflektiert, aber eben auch in seinen Bauten.
0: Und auch zölibatär.
1: Ja, ein zölibatärer Laie. Das heißt, er ist nicht in ein Kloster getreten, sondern hat so ehelos gelebt. Und das war eben auch so eine Bewegung damals in der katholischen Volksfrömmigkeit, der sich dann schließlich angeschlossen hat. Das war eben eine Frömmigkeitsbewegung von unten für Laien, die eben im gemeinsamen Beten sich treffen und da auch ein Zeichen setzen wollten in einer Gesellschaft, die eben gerade sich stark veränderte da Mitte und Ende des 19. Jahrhunderts.
0: Also für auch schon seine Zeit bereits außergewöhnlich religiös oder einfach nur fromm.
1: Nee, wirklich, also der meinte das total ernst und auch dieses Mönchische, das ist ja wirklich ora et labora, also genau das hat er gemacht, also beten und arbeiten bis zum Schluss und dann auch eben gefastet und sich Sexualität enthalten. Und das war schon also sehr gegentrendig, also das kann man einordnen in die ganze Frömmigkeitsbewegung der damaligen Zeit, auch als Gegenbewegung zu beginnendem Säkularismus, Sozialismus, Atheismus. In Spanien und Katalanien die antiklerikalen Ausfälle, teilweise gewaltsame Ausfälle.
0: Da möchte ich gerne noch im Detail mit dir in diese Zeit eintauchen. Was müsste denn die Kirche heute in ihm sehen, damit aus einem berühmten Architekten tatsächlich einmal ein Seliger oder sogar ein Heiliger wird?
1: Ich glaube, es ist sogar sehr vergleichbar mit heute. Es ist jemand, der eben in einer sich säkularisierenden Zeit ein Statement macht für die Evangelisierung, nennen die das in der römisch-katholischen Kirche. Andere würden es vielleicht Rechristianisierung oder Missionierung nennen. Das hat er quasi schon Ende des 19., Anfang des 20. Jahrhunderts hingestellt mit dieser Sagrada Familia. Für die katholischen Werte, die christlichen Werte, eine Kirche, ein Leuchtturm. Und das macht es ja vielleicht dann auch so attraktiv heute für römisch-katholische Gläubige und auch für einen Papst, der heute dorthin geht und diesen Turm da weiht. Es ist ein Leuchtturm inmitten einer sich wandelnden Gesellschaft in Europa. Und das war es schon vor 100 Jahren und das ist erst recht jetzt im 21. Jahrhundert. Da sehe ich durchaus eine Linie.
0: Und du hast es angetönt, seine letzten Jahre hat er praktisch auf der Baustelle gelebt. Und auch sein Tod war ziemlich, ziemlich tragisch dann schlussendlich.
1: Ja, den kann man auch noch mal allegorisch deuten. Er wurde vom Tram erfasst. Also von dem modernen, schnellen Verkehrsmittel wurde er erfasst. Und weil er so abgerissen schon aussah, er war sehr dünn, weil er so viel gefastet hat, er hat keinen Wert mehr gelegt auf teure Kleidung. Es sah aus wie ein Bettler und darum haben ihn die Passanten dann auch in ein Armenspital gebracht in Barcelona. Und dort ist er dann auch gestorben. Und erst dann hat man gemerkt, wer das war.
0: Okay.
1: Und dann gab es auch ein Riesenbegräbnis dann natürlich. Und eben auch in der Krypta der Sagrada Familia, die ja noch lange nicht fertig war, aber die Krypta war schon fertig. Und dort hat der Papst sogar erlaubt, dass er dort bestattet werden dürfe, weil die Kirche eben noch gar nicht richtig fertig war. Und dort ist er eben bis heute zu besuchen und das wird Papst Leo heute dann auch tun.
0: Daraus haben wir den Gesang gehört vorhin. Gaudis Frömmigkeit, die hat sich ja nicht nur im Privatleben gezeigt, sondern vor allem in seinem größten Werk. Judith, ich würde gerne versuchen, nicht nur diesen Architekten, sondern vor allem auch die Sagrada Familia, seine Kirche noch etwas besser zu verstehen. Sie heißt ja mit vollem Namen Basilika und Sühnetempel der Heiligen Familie. Sühnetempel, das klingt, als müsse hier jemand etwas wieder gut machen, Buße tun von Schuld, sich reinigen. Sag uns, wofür denn?
1: Ja, das ist eben genau diese Zeit. Also die Idee war nicht die von Antoni Gaudí. Das gab eine Josefsvereinigung, nannte sich die, eine fromme Laienvereinigung. Ein Buchhändler war da federführend, hatte die Idee Mitte des 19. Jahrhunderts, als eben das Elend der Industrialisierung ruchbar wurde. Es kamen immer mehr Menschen in die Stadt, also Landflucht. Familien wurden auseinandergerissen, zerstört. Die Menschen arbeiteten sich sprichwörtlich zu Tode. Es gab eben noch keinen Arbeitsschutz und soziale Gerechtigkeit ferne. Und da gab es nun die Antwort der Sozialisten drauf. Und die Antwort der römisch-katholischen Kirche ließ auf sich warten. Okay. Die kam dann erst 1891 mit der Enzyklika, der ersten Sozialenzyklika von Leo dem 13. Und diese Bewegung, die auch Gebetsbewegung war, zu der er sich dann ja auch später bekannte, die hatte nun die Idee, wir müssen jetzt was machen. Wir müssen jetzt für die Menschen denen wieder zeigen, wie wunderbar das Christentum ist und die heilige Familie ist. Also eben die,
0: Einen Sühnetempel bauen
1: und darauf hinweisen, wo diese Wahrheit liegt. Ja.
0: So. Du hast darüber auch mit Mariano Delgado gesprochen. Er ist Experte für spanische Mystik an der Uni Freiburg. Wollen wir mal hören, was er so zu diesem Sühnecharakter der Kirche dir erzählt hat?
2: Mit der Verehrung der Heiligen Familie versucht man, dem katholischen Volk das ein Ideal vor Augen zu halten, dass diese modernen kleinen Arbeiterfamilien nacheifern sollten, der heiligen Familie zu Nazareth. Und dass sie in den vier Wänden in der Familie sozusagen eine Art Hauskirche pflegen sollten. Und der Sühnecharakter hat damit zu tun, dass es diese Modernisierung der Gesellschaft geht auch einher mit einem Verlust der traditionellen Werte.
0: Verlust der traditionellen Werte, die heilige Familie im Zentrum. Weshalb stellt er sie ins Zentrum?
1: Eben, das war die Reaktion auf die Verelendung und Proletarisierung der Bevölkerung. Und es haben sich, ja, das war die Frühzeit der Industrialisierung. Einige wenige haben sich total bereichert an der Arbeit von vielen. Und das war die soziale Frage im 19. Jahrhundert. Und die römisch-katholische Kirche fand eben erst Ende des 19. Jahrhunderts eine Antwort darauf, indem sie dann Arbeitsschutz forderte. Vor allem der Papst eben, dieser Leo der 13. Arbeitsschutz forderte. Menschenwürde, die Würde der Arbeit, die soziale Verantwortung der Fabrikanten und des Kapitals. Also Arbeit soll dem Allgemeinwohl dienen und nicht der Bereicherung einiger weniger, wörtlich wiederholt von dem jetzigen Papst im Übrigen in seiner jetzigen Enzyklika. Da ist auch eine Parallele. Genau, und da ist sie nun diese Bewegung, wo der Gaudí fest dazugehört hat, sich als Laien den katholischen Glauben anzueignen und auch gegen, wohlgemerkt, vorsichtig gegen das, den Klerus, weil die spanischen Bischöfe und Priester, die waren nicht so, auf der Welle von der katholischen Soziallehre. Die waren eher Royalisten, die waren sehr konservativ und daran interessiert, dass alles so bleibt, wie es ist. Also die waren sowohl gegen die Sozialisten als auch gegen eine modernere Form des Katholizismus. Denn das war eine modernere Form des Katholizismus letztlich.
0: Also verschiedene Kräfte, gegen die es anzuwirken nötig war, aus Sicht von Gaudí, du hast auch darüber mit Mariano Delgado gesprochen, über die Beweggründe der Katholiken, über diesen heiligen Kulturkampf, der da geführt wurde.
2: Der Liberalismus und auch Sozialismus etc. sind sehr präsent in der Zeit Gaudís. Und die Katholiken versuchen, aus dem Katholizismus heraus eine eigene Weltanschauung zu machen, die im Grunde das Ganze der Gesellschaft erfassen soll. Und dazu gehört eben die Intensivierung bestimmter Frömmigkeitsformen. In diesem Sinne sammeln wir uns sozusagen um die katholische Kirche, geleitet durch den Papst, gegen die moderne Welt.
1: Ja, ich finde, da bringt das Mariano Delgado super auf den Punkt. Oder wir sammeln uns um die römisch-katholische Kirche, um den Papst oder eben um die heilige Familie, jetzt in Stein gemeißelt an diesem wunderschönen Geburtsfassade, die Antoni Gaudí selber noch sehen konnte. Das war eines der wenigen Teile, die er selber fertiggestellt hat. Und die wurde eben genau dann fertig, 1892. Und da konnte man das nun sehen, was gemeint sei mit Christentum. Und da war nun diese heilige Familie. Und da war dieser Josef und der gilt als Handwerker. Und der Gaudí empfand sich auch als Handwerker. Er kommt aus einer Handwerksfamilie. Das Handwerk, die Folklore, die Volksfertigkeiten, die wurden ja stark in der Arts and Crafts Bewegung im Jugendstil und jetzt eben auch in dem Stil von Gaudí. Also ich denke, er hat sich da sehr mit diesem Josef auch identifiziert. Und dann macht er was, dass er der heiligen Familie nun nicht nur Ochs und Esel hinzufügt, wie man das aus der Tradition kennt, sondern da gackern auch noch Hühner in Stein. Und das hat die Leute total irritiert. Was machen denn da Hühner bei der Heiligen Familie? Und das war, seht ihr lieben einfachen Leuten, ihr seid das, ihr seid wie die. Und der Christus, Jesuskind, kommt zuerst zu den armen Leuten. Und das war diese Botschaft, also dieses katholisch-soziale und eben doch ein bisschen auch anti-royale.
0: Nachdem er dieses Werk gesehen hat, kam ein Turning Point, da gab es ein Attentat ein Jahr später und das stürzte ihn in eine große Depression. Vielleicht hilft das auch noch, diese Zeit zu verstehen. Was geschah denn da genau?
1: Ja, das waren nicht nur ideologische Streitigkeiten, also dieser Kulturkampf, sondern das war handfester Kampf. Also da wurde Gewalt ausgeübt von politischen Anarchisten, die sich gegen die Royalisten wandten oder auch die Sozialisten. Da gab es Tote, ja, und da gab es eben ein Attentat im Liceo-Theater, wo Gaudí auch anwesend war. Und das muss ihn total traumatisiert haben, dieser Ausbruch von Gewalt. Und danach ist er, wir würden heute sagen, hat er wohl eine posttraumatische Belastungsstörung gehabt. Er hat da gelegen, angezogen auf seinem Bett und kam nicht mehr zur Baustelle der Sagrada Familia. Und dann sind seine Mitarbeitenden, und der hat ja eng mit den Leuten zusammengearbeitet, sind wirklich gekommen, was ist mit dem los? Und haben dann den Priester von dieser Gebetsbewegung geholt. Und der hat dann irgendwie das geschafft, dass Gaudí im wahrsten Worten wieder aufgestanden ist und sich zur Baustelle bewegt hat und Ora et Labora
0: ihn an seine Berufung erinnert.
1: Genau. Und das ist auch noch interessant. Es gab dann auch in der Kunst und Kunsthandwerk natürlich diese katholische Bewegung. Das hat ja alle Lebensbereiche durchdringen sollen. Und dann hat dieser Priester den Gaudí auch dazu gebracht, dass er der Künstlergemeinschaft des heiligen Lukas beitritt. Das war quasi so ein Gegenmodell zur künstlerischen Bohème, zum Avantgarde, ne? So fern das Jäckle, stellen wir uns jetzt mal auch ganz bunt und lustig vor.
0: Eine saubere, ohne Akzent. Zeichnen.
1: Genau. Und diese heilige Lukas-Gesellschaft war nun jetzt quasi den katholischen Sitten gerecht eine Vereinigung. Also so in diesem Milieu dürfen wir uns das vorstellen, durchaus eben auch mit handfester Gefahr. Also Gewalt, auch später noch die sogenannte tragische Woche, wo es Tote gab, wo Kleriker getötet wurden, wo Klöster verwüstet wurden, Friedhöfe geschändet wurden. Das hat ihn sehr belastet. Das fand er ganz, ganz furchtbar, dass so heilige Dinge so entweiht wurden.
0: Die Kirche hatte ja auch nach Gaudis Tod einen schweren Stand. Es hatte ja seine Gründe, weshalb es zur ewigen Baustelle wurde.
1: Ja, das ist wirklich ein Spiegelbild der ganzen Geschichte Spaniens, Kataloniens, eben im spanischen Bürgerkrieg, die Sagrada Familia zum Teil zerstört, sein Atelier mit den wichtigen Plänen, mit den ganzen Figuren, die sie da vorher schon gestaltet haben, die nachher in Stein gemeißelt hätten werden sollen, alles zerstört. Und man hat eigentlich erst jetzt, so in den letzten 30 Jahren, hat man nochmal so einen richtigen Drive gehabt, das zu rekonstruieren, auch dank neuester Computertechnik und so, dass man jetzt diese Kirche tatsächlich im Sinne Gaudis, der auch technisch genial war, wirklich technisch absolut top, das jetzt wirklich so hat wieder aufbauen können, wie
0: das
1: er sich das erträumt hat.
0: Absolut faszinierend, das ist faszinierend, oder? Weil auch früher, es gab keine Computer und wie das alles überliefert worden war, komm, wir stechen doch in diesen Bau. 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Zu Gast im Kulturplatz Talk ist SRF Religionsredaktorin Judith Wipfler. Heute richtet sich der Blick nach Barcelona. Papst Leo XIV. Weiht den letzten großen Turm der Sagrada Familia ein. Und genau heute, vor 100 Jahren, starb der Mann, der sie entworfen hat, Antoni Gaudí. Judith, wir hören die Glocken. Die religiöse Botschaft der Sagrada Familia ist vielen Besucherinnen und Besuchern heute ja fremd und trotzdem pilgern Millionen Menschen dorthin. Wie erklärt sich diese Faszination dieses Baus?
1: Ja, es gefällt den Leuten. Es sind diese geschwungenen, organischen, floralen Formen, die einfach faszinierend. Auch diese wahnsinnig steil nach oben gehenden Türme ohne Stütz rechts und links. Das war ein technisches Wunder und ist es irgendwie auch heute noch. Naja, und das mit der ewigen Baustelle trägt natürlich auch dazu bei, dass das dann so Nimbus noch dazu bekommt. Ne? Ich denke aber auch, dass die Kirche so bestimmte Dinge anspricht, die für alle Menschen funktionieren. Also vor allem die Natur, diese baumartigen Konstruktionen. Der Baum sei sein größter Lehrmeister gewesen, hat Antoni Gaudí mal gesagt. Und ja, ich denke, dass es bis heute so gut ankommt, das hat halt mit diesen reizenden Details auch zu tun, mit dem Blattwerk und den Tierchen, die da drin sind, und die Schildkröte, ja, die kommt
0: Sie
1: in der Bibel
0: gar nicht
1: vor.
0: Daran, dass die Kröte oder der Frosch dann vielleicht wieder auf die Sünde weist, oder?
1: Der Frosch und die Kröte, ja. Die Schildkröte hingegen ist eher positiv besetzt. Mhm. Und zwar, die ist in der asiatischen Kosmologie, trägt ja der Panzer der Schildkröte die Welt. Und da dockt er dann an und deutet ist dann christlich. Ne? Mhm. Also die Schildkröte da an der Geburtsfassade steht da auch für die Fruchtbarkeit und das Leben, das da kommt. Also da mixt er auch so universelle Sachen miteinander. Also auch stilistisch natürlich, in der Bauweise hat er von Indien geklaut, von Orientalen geklaut, was weiß ich. Und vermischt das jetzt, aber macht es natürlich zu einer christlichen Hauptaussage. Aber das funktioniert einfach wahrscheinlich, weil es so herzig zum Teil auch wirkt zunächst mal oder auf jeden Fall beeindruckend. Egal, ob man das jetzt weiß, welche Hinweise da theologisch oder auch ikonografisch drin versteckt sind. Nur eine finde ich noch interessantes Detail, der aktuelle Bauleiter ist ein Japaner.
0: Wie passend jetzt.
1: Ja, genau. Und dessen Engel hätten deswegen auch diese Schlitzaugen und so. Der hat sich da also rein inkulturiert, dass er selber zum Katholizismus konvertiert ist. Also die Wirkung
0: dieser Kirche. Da ist eine Botschaft angekommen. Es ist schon, wenn ich dir so zuhöre, einerseits so visionär, so modern und andererseits trotzdem wieder so rückwärtsgerichtet, so konservativ. Wie schafft er das? Also ist dieses Kunststück gleichzeitig modern, rückwärtsgewandt?
1: Also das bleibt für mich auch eine Spannung in gewisser Weise. Allerdings habe ich auch das Gefühl, dass das, wenn wir so heilige Familie hören, haben wir gleich so im Ohr, da werden einem jetzt so super traditionelle heterosexuelle Normen wieder vorgelebt. Gut, ich denke, der damals war er auch ein Kind seiner Zeit, aber es ging eher darum, die Solidarität in der Gesellschaft anzusprechen mit dem. Und jetzt wäre es interessant, weil wenn der Papst Leo heute dahin geht, was der dazu sagt, ob der jetzt den Begriff Familie auch erweitern kann. Es wäre, glaube ich, ein großes Anliegen, gerade in Spanien, wo Familie schon lang anders gedacht wird. Das war das erste europäische Land, das die Ehe für alle erlaubt hat. Also ausgerechnet superkatholische Spanien entgegen den Bischöfen damals. Also da ist eine ganz andere Lebensrealität und da wäre jetzt ja die Idee, dass man Familie anders definiert, also dass da auch Regenbogenfamilien dazugehören als Keimzelle der Gesellschaft und für eine solidarische Gesellschaft. Das war ja eigentlich so der Wunsch, der da auch dahinter steckt.
0: Was meinst du, wenn Antoni Gaudí heute durch die Türen seiner Kirche treten würde, worüber würde er sich wohl am meisten freuen? Über die Millionen Besucherinnen und Besucher, die Selfies schießen, oder darüber, dass dort immer noch gebetet wird?
1: Letzteres. Also er hat seine Kirche dafür gebaut, dass sie selber eine Bilderpredigt ist. Also die ganzen Bilder, die uns da gezeigt werden, aber auch die Akustik hat er dafür ausgelegt, dass man dort gut hören kann, dass man dort Gregorianik am liebsten, war sein Wunsch, singen sollte, dass man in der Landessprache singen sollte. Dazu gehörte auch das Katalanische, war ja verboten lange. Jetzt betete er auf Katalanisch und man sollte auch mal auf Katalanisch auch singen, damit man auch versteht, was man da betet und singt. Ich glaube, das war schon sein Hauptanliegen. Und eben eine Kirche der Re-Evangelisierung, das wollte er. Und das kann man von den 5 Millionen Menschen, die das jedes Jahr besuchen, sicher nicht behaupten. Also da ist wohl eher, man geht da hin, weil das eben der Place to see ist, den 5 wichtigsten Kirchen auf der Welt oder so. Da wäre ich eher skeptisch, aber ja, man weiß ja nie.
0: Es trägt dazu bei, dass sie unvergessen bleibt.
1: Ja,
0: Judith Wipfler, herzlichen Dank für dieses Gespräch dir. 100 Jahre nach Gaudis Tod wird an der Sagrada Familia also noch immer gebaut. Aktuell peilt man die Fertigstellung für das Jahr 2034 an. Für eine Kirche, die seit 1882 im Bau ist, wäre das ja beinahe schon überstürzt. Gaudi nahm das gelassen. Judith, was soll er noch gesagt haben?
1: Mein Kunde hat keine Eile. Ja. Mein Kunde hat keine Eile.
0: Wie wahr.

0: Mein Gast im Kulturplatz-Talk war SRF-Religionsredaktorin Judith Wipfler. Noch der Hinweis zur Biografie von Katrin Benz. Sie heißt Antoni Gaudí, der Architekt Gottes, erschienen im Theis Herder Verlag. 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Mein Name Rahel Giger.
1: Der Kulturplatz-Talk vom Mittwoch, dem 10. Juni, war das.

0: Die Nachrichten von SRF um 4.30 Uhr mit Mario Storni. Die USA haben erneut Ziele im Iran angegriffen. Dabei nahm das US-Militär nach eigenen Angaben Militäranlagen, Kommunikationssysteme und Stellungen der Luftabwehr ins Visier. Die Angriffe seien eine Reaktion auf die anhaltende Aggression des Irans, teilte das zuständige US-Regionalkommando CENTCOM mit. Aus dem Iran wurden Explosionen gemeldet. Iranische Staatsmedien berichteten von Detonationen in mehreren Hafenstädten entlang der Südküste. Als Reaktion auf die US-Angriffe haben die iranischen Streitkräfte gemäß eigenen Angaben US-Stützpunkte in den Golfstaaten Bahrain und Kuwait attackiert. Gleichzeitig drohte der Iran damit, Schiffe in der Straße von Hormuz anzugreifen. Die USA widersprachen aber der iranischen Darstellung, wonach die Meerenge komplett blockiert sei. Zwei Meldungen in Kürze. In Nordirland ist es den zweiten Abend in Folge zu Ausschreitungen gekommen. Die Polizei setzte bei Belfast Wasserwerfer gegen rund 200 Demonstrierende ein, nachdem Steine und Flaschen geworfen und Container angezündet worden waren. Auslöser der Unruhen ist ein Messerangriff, bei dem ein Mann von einem Migranten aus dem Sudan schwer verletzt worden ist. Und Kanada will den Zugang zu sozialen Medien für Kinder und Jugendliche einschränken. Künftig sollen erst ab 16 Jahren Konten erlaubt sein, außer Plattformen bieten ausreichend Jugendschutz. Bei Verstößen drohen den Unternehmen Geldstrafen. Achtmal war sie schon nominiert für den Oscar, ohne dass es geklappt hätte. Nun erhält die US-Schauspielerin Glenn Close einen Ehren-Oscar. Der Preis wird ihr im November verliehen, wie die Filmakademie mitteilte. Bekannt ist die 79-Jährige etwa aus Filmen wie «Eine verhängnisvolle Affäre» oder «101 Dalmatiner». Neben Glenn Close werden auch der britische Regisseur Ridley Scott und der Disney-Zeichner Floyd Norman geehrt. Und um die Trophäen gibt es keinen Wettbewerb, stattdessen sucht der Vorstand der Oscar Academy Personen aus, die einen besonderen Beitrag für Film und Gesellschaft geleistet haben. Das Wetter, es ist zeitweise sonnig, lokal gibt es Regenschauer, die Temperaturen erreichen 19 Grad im Norden und 25 Grad im Süden. Das waren die Nachrichten von Radio SRF, verantwortlich Mario Storni.
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4: Mein Gast ist Lateinamerika-Experte Wolf Grabendorf. Willkommen im Tagesgespräch.
5: Freue mich sehr, wieder dabei zu sein.
4: Wir müssen dringend über unseren Lieblingskontinent sprechen, Herr Grabendorf.
5: Ja, der Lieblingskontinent hat eine ganze Reihe von sehr großen Problemen im Moment.
4: Wir machen das folgendermaßen. Wir sprechen zuerst über Kuba, dann Venezuela und Peru und zum Schluss dann noch über das Allerwichtigste in Südamerika, Fußball. Die WM, könnte man meinen, wird das Alltagsleben zum Stillstand bringen. Die WM, die ab morgen beginnt, das schauen wir dann ganz zum Schluss an. Sie sind Politikwissenschaftler, haben über 40 Jahre lang in diversen Ländern in Südamerika gelebt, unter anderem als Professor für Sicherheitspolitik. Die UNO hat die USA aufgefordert, die Sanktionen gegen Kuba aufzuheben und argumentiert, dass diese Beschränkungen wirklich schwerwiegende Auswirkungen auf das Leben der Menschen haben. Sehen Sie das auch so?
5: Ja, das kann man wirklich sagen. Um nur eine Zahl zu nennen, in den ersten 4 Monaten dieses Jahres ist das Bruttosozialprodukt von Kuba um 15% gesunken. Und der ganze Tourismus ist praktisch eingestellt, es gibt keine Flüge mehr dahin. Und das Schlimmste ist, dass die UN 20.000 Tonnen Lebensmittel und so weiter hat, die aber nicht verteilen können, weil die USA darauf besteht, dass auf keinen Fall Öl eingeführt werden darf.
4: Also die Bedingungen in Kuba sind schlimmer als je zuvor. In einem Kommentar im Tagesanzeiger habe ich gelesen, die USA wenden eine mittelalterlich anmutende Strategie des Aushungerns an. Aushungern, würden Sie auch so weit gehen?
5: So weit würde ich sicherlich gehen. Und den Menschen ist, dass sie praktisch nicht mehr zu essen haben. Also die Statistiken von der UN sagen, dass 2/3 der Kubaner nur noch einmal am Tag was essen können, weil es gibt sozusagen nichts, es wird nichts mehr geliefert. Es ist ja nicht nur, dass das Öl sozusagen nicht mehr reinkommt, sondern auch die Frachtschiffe sind alle sozusagen mit Sanktionen belegt worden von USA, wenn sie irgendwas nach Kuba liefern.
4: Kuba ist seit 1959 kommunistisch regiert. US-Präsident Donald Trump strebt einen Machtwechsel an. Er bringt da immer wieder das Wort Übernahme Kubas ins Spiel. Mit Sanktionen und einer Ölblockade will er einen wirtschaftlichen und politischen Wandel erzwingen. Kuba solle, und da zitiere ich Trump, Kuba solle zu einem gut regierten Land werden. Hat er damit auch recht?
5: Er hat insofern damit recht, weil es Kuba die letzten Jahre oder Jahrzehnte außerordentlich schlecht gegangen ist. Aber er sagt natürlich nicht dazu, dass Kuba seit 60 Jahren unter Sanktionen der USA steht. Und um ein Beispiel zu nehmen für Ihre Zuhörer, ein Siemens-Chef hat mir mal gesagt, die Kubaner würden gerne sehr moderne Atmungsgeräte und alles für ihre Gesundheitsversorgung kaufen. Und das können sie nicht, weil wir nicht nach Kuba liefern können. Das war schon vor 10 Jahren so oder vor 20 Jahren. Das heißt, dieses Land ist schon unter Druck seit 60 Jahren.
4: Doch es ist natürlich schon so, dass nicht nur Trump oder US-Außenminister Marco Rubio das kubanische Modell zum Scheitern gebracht haben. Das besorgten die Machthaber in Havanna in den letzten Jahrzehnten auch selbst.
5: Da sicherlich mit dabei, gar kein Zweifel. Ob sie es absichtlich gemacht haben, wage ich zu bezweifeln. Aber man muss immer sehen, dass von Seiten der USA, die Kuba immer gesehen worden ist, seit über 60 Jahren, als das größte außenpolitische Problem, was sie haben. Und kein Präsident hat es hingekriegt, trotz aller möglichen Möglichkeiten, Castro zu vergiften und sonst was alles, dieses Regime zu ändern. Und das ist natürlich der Antrieb jetzt für Trump, zu sagen, ich schaffe das jetzt.
4: Trump droht seit Monaten militärisch anzugreifen. Die USA haben ein massives Militäraufgebot mitsamt einem Flugzeugträger vor der Küste. Was erwarten Sie da?
5: Ich glaube, der Druck soll dazu führen, dass die Kubaner nachgeben. Aber es hat auch im Hintergrund Verhandlungen gegeben mit einem Verwandten von Raúl Castro, der ja sozusagen der wichtigste überlebende Präsident noch von Kuba ist. Er ist jetzt 95 Jahre. Diese Hintergrundgespräche haben nichts ergeben. Jetzt haben die USA, ähnlich wie damals im Januar in Venezuela, angeklagt den alten Raúl Castro, weil er im Jahr 1996 mitverantwortlich dafür gewesen sein soll, dass 2 kleine Flugzeuge von einem Unternehmen aus Florida abgeschossen worden ist. Das ist sozusagen der Vorgang. Das heißt, es wird jetzt dasselbe wie bei Maduro in Venezuela gemacht, dass man erstmal den nicht direkten, aber doch sehr einflussreichen ehemaligen Präsidenten von Kuba als Strafanzeige hinsetzt. Er soll sozusagen in Miami verurteilt werden. Und das gibt, muss man immer dahinter sehen, den USA ein wenig Legitimität in irgendeiner Form und Weise einzugreifen.
4: Also dass sie zuerst einen Mächtigen anklagen und somit dann selber Gründe haben, dann auch weiter einzugreifen, militärisch einzugreifen.
5: Genau.
4: Glauben Sie, das ist das Venezuela-Modell. Genau. Glauben Sie, Sie werden militärisch eingreifen?
5: Das ist eben die Frage. Das Problem ist, dass eben Kuba nicht Venezuela ist. Bei Venezuela war ja dieses Interessante sozusagen, an die Erdölvorkommen zu kommen. Venezuela ist das Land mit den größten Erdölvorkommen der Welt. Und deswegen war da ein wirtschaftliches Interesse dran. An Kuba ist nur ein politisches Interesse, da den Sozialismus in einer Form rauszubringen und dieses ewige Problem der USA nun einmal gänzlich zu lösen. Aber es gibt sozusagen in Kuba wenig Opposition und es ist nicht jemand da wie Venezuela, auf den man sich jetzt stützen könnte für eine schnelle Ablösung der Regierung. Und die letzte Untersuchung, die Pentagon 2008 veröffentlicht hat, hieß, eine Invasion in Kuba würde mindestens 100.000 Tote kosten. Und genau das, meines Erachtens, will Trump auf jeden Fall vermeiden.
4: Wie man jetzt auch von Ihnen hört, ist es bisher nicht gelungen, einen Regimewechsel in Havanna einzuleiten. Wie schätzen Sie denn die Chance ein, eines friedlichen Übergangs zu einer demokratischen Regierung auf Kuba? Also, dass das ohne militärische Möglichkeiten dann geschieht.
5: Bisher lässt sich das nicht erkennen, weil aus Sicht der kubanischen Regierung die berühmten roten Linien der Amerikaner zu rot seien. Ja, sie wollen auf diese roten Linien nicht Rücksicht nehmen. Im Gegenteil, die Kubaner haben, nicht selber verlauten lassen, aber es ist bekannt geworden, 300 Drohnen eingekauft, um sich gleich, wenn die Amerikaner kommen sollten, zu wehren beziehungsweise etwas militärisch bieten zu können. Denn die Kubaner sind sich natürlich auch im Klaren, dass ihre Armee nicht mehr das ist, was sie in den 70er Jahren war, sondern dass sie gar nicht in der Lage sind, sich wesentlich zu verteidigen. Während auf amerikanischer Seite immer die Rede ist, das Regime bricht zusammen, weil kein Strom da ist und kein Öl da ist und nichts zu essen da ist. Wie das nun wirklich ausgehen wird, kann sich keiner richtig vorstellen.
4: Aber das ist ein gutes Stichwort. Das Regime bricht zusammen, das ganze Land bricht zusammen, der Druck ist immens auf Kuba. Das kann ja nicht so weitergehen. Kann es sein, dass das Regime selber abdankt wegen dem immensen humanitären Druck?
5: Das ist im Moment unwahrscheinlich. Und das Zweite, was unwahrscheinlich ist, ist, dass wirklich Soldaten nach Kuba geschickt werden. Ich finde, die beiden Szenarien sind unwahrscheinlich. Ich halte es für wahrscheinlicher, dass der Rubio, der ist ja selbst Kind von Exilkubanern und ist jemand, für den Kuba die Lebensaufgabe ist, immer noch versuchen wird, jemanden zu finden in Kuba, der für das Regime akzeptabel ist und der dann die Regierung übernehmen kann. Ich halte das für den wahrscheinlichsten Weg.
4: Also, dass der US-Außenminister Marco Rubio, dass er da vielleicht einen Regimewechsel
5: anbringt. Er ist immer noch im Hintergrund mit Leuten, aber es ist bisher sind sie zu keinem Ergebnis gekommen. Und darüber ist natürlich Trump besonders frustriert, denn der will eine schnelle Lösung haben, wie immer.
4: Welche Rolle spielen Russland und China, die durch ihre kommunistische Vergangenheit mit Kuba verbunden sind? Können sie ihre Präsenz und ihren Einfluss auf der Insel ausbauen?
5: Das glaube ich nicht, dass sie das können. Sie haben immer noch Abhörstationen. Nicht? Die Insel ist ja nur 90 Meilen von dem US-Festland entfernt und deswegen sind die elektronischen Möglichkeiten, die sowohl China wie Russland in Kuba haben, wichtig für sie. Aber es ist sehr interessant, dass mit Ausnahme einer diplomatischer Formeln beide Länder noch nichts zu dem Thema gesagt haben.
4: Das ist das SRF-Tagesgespräch mit dem Politologen und Lateinamerika-Experten Wolf Grabendorf. Machen wir hier einen Punkt und kommen zu Venezuela. Sie haben Venezuela ja bereits schon erwähnt. Ist Venezuela wirklich vergleichbar mit Kuba, also im Sinn von, die USA wollen einen Regimewechsel in Kuba, die USA haben einen Regimewechsel in Venezuela vollzogen. Droht da zweimal die gleiche Geschichte?
5: Nein, aber ich muss Sie leider korrigieren. Die USA haben keinen Regimewechsel in Venezuela erfolgt. Sie haben den Präsidenten und seine Frau rausgenommen und die Vizepräsidentin mit dem ganzen chavistischen, genannt nach Chavez, dem damaligen Präsidenten Venezuelas, ist völlig noch beisammen. Ja. Die ganzen Institutionen Venezuelas funktionieren wie vorher, aber mit der Finanzverwaltung von Seiten der USA. Alle Einnahmen Venezuela und Ausgaben, die von Venezuela im Land gemacht werden, werden von den USA kontrolliert.
4: Also mit dem wollen Sie sagen, es hat eigentlich gar keinen Wechsel gegeben in Venezuela.
5: Wir haben eine Machtdemonstration der USA in Venezuela gehabt, aber kein Regimewechsel. Denn das Wichtige ist der Zugriff auf das Öl und die Stabilisierung in dem Land. Auch dort wollte nämlich Trump auf keinen Fall Truppen reinschicken. Und deswegen ist es sozusagen jetzt ein Vasallenstaat, der von Washington aus in der Wirtschaftsfrage, und das ist die entscheidende Frage, das Öl gemanagt wird Und die bisherige Vizepräsidentin versucht sozusagen eine Art Stabilität im Lande herzustellen. Es werden auch weiter Leute verhaftet und so etwa. Es hat keinen richtigen Regimewechsel gegeben und die Bevölkerung ist sehr, sehr unzufrieden in Venezuela.
4: Und es ist sehr interessant, dass Sie das sagen, dass das Ölgeschäft über die USA läuft. Ich habe einen Text gelesen von Ricardo Hausmann, das ist der ehemalige venezolanische Planungsminister, ja. Professor für internationale...
5: Ein bekannter von mir und ein sehr guter Akademiker, aber er war auch mal Erdölminister in Venezuela.
4: Genau, und er sagt, er vermutet, dass, wie Sie eigentlich, dass die Gewinne aus dem venezolanischen Ölgeschäft intransparent verwaltet werden und vor allem politische Eliten in Venezuela und in den USA, dass das Geld denen zugutekommt, während die Bevölkerung unter Inflation, Währungsverfall und fehlender Demokratie leidet. Also die operative Kontrolle über den venezolanischen Ölsektor, der scheint im Weißen Haus konzentriert zu sein.
5: Aber das Schlimme ist eben, dass das Department of Treasury, sozusagen das Finanzministerium in den USA, auch die Ausgaben von der Nelcy Rodriguez, der Vizepräsidentin, kontrolliert. Sie kann also, zumal sie wollte jetzt irgendwann mal das Salario Minimo, sagt man dort, also das Minimaleinkommen, erhöhen und konnte das nicht machen, weil in Washington gesagt worden ist, nein, dafür wollen wir kein Geld freigeben.
4: Andererseits sagte Trump im Januar nach der Gefangennahme von Präsident Nicolas Maduro, da sagte er, ich zitiere Trump, das Öl wird wieder fließen und große Geldsummen, wie man sie seit vielen Jahren nicht mehr gesehen hat, werden dem venezolanischen Volk bald sehr helfen.
5: Alle Experten, von denen ich zumindest gelesen habe, sagen, um wirklich wieder 3 Millionen mindestens Barrel jeden Tag zu fördern, Venezuela, wie das früher der Fall war, müssen so viele Reparaturen und Neugründungen sozusagen gemacht werden, dass die meisten davon sagen, dass es zwischen 5 und 10 Jahre dauern könnte, bis das Öl wieder so voll fließt, wie es früher mal der Fall war.
4: Und darum haben wir, wegen all diesen Punkten, die Sie jetzt auch erwähnen, haben wir immer noch folgende Situation in Venezuela. Fast 70% der venezolanischen Bevölkerung leben unter der Armutsgrenze. Es gibt immer noch rund 600% Jahresinflation. Wieso wird es nicht besser?
5: Weil man natürlich, um etwas besser machen, muss man in der Lage sein, mit dem Geld, was man einnimmt, auch irgendwas zu finanzieren. Aber das wird alles sozusagen in Washington klargestellt. Und das Entscheidende ist, dass bisher das Militär, was ja immer eine führende Rolle in Venezuela gespielt hat, durchgestellt ist. Die Vizepräsidentin Delcy Rodriguez hat die gesamten Führungspositionen im Militär ausgewechselt. Das ist die eine Seite der Medaille. Die andere Seite der Medaille ist, dass von den noch 473 Gefangenen, die immer noch nicht freigegeben worden sind, die meisten Militärs sind. Das heißt, die Angst besteht jetzt in diesem Übergangsregime, dass das Militär irgendwann sich gegen das Regime aussprechen könnte. Und dafür ist es sehr interessant zu sehen, dass bereits der Chef der amerikanischen Streitkräfte ist, auch schon einen Besuch in Caracas gemacht hat. Das heißt, es wird von USA versucht, eine Stabilität in diesem Land aufrechtzuerhalten. Und von Wahlen ist keine Rede.
4: Und diese Wahlen, die waren eigentlich versprochen worden. Bleiben wir bei der Demokratisierung Venezuelas. Sie haben es kurz erwähnt. Laut Foro Penal, das ist eine Menschenrechtsorganisation, sitzen eben über 470 politische Gefangene weiterhin hinter Gittern. Also von Demokratisierung ist Venezuela noch weit entfernt.
5: Gar kein Zweifel. Und es besteht ein berechtigter Zweifel, dass sowohl die USA wie die jetzige Regierung an dieser Demokratisierung nicht interessiert sind.
4: Und wieso eigentlich? Wieso ist die USA an dieser Demokratisierung nicht interessiert? Weil das war ja ursprünglich, hat ja Trump das versprochen.
5: Er hat von einem Übergang gesprochen. Aber das Thema ist Öl und Stabilität. Das sind die beiden Dinge, um denen es den Amerikanern geht. Und die jetzige Regierung sagt, wir machen alles, was die Amerikaner uns vorschreiben, solange wir institutionell an der Macht bleiben.
4: Und nochmals zurück zu unserem ersten Thema, Kuba. Hat da die Trump-Administration genau das gleiche Ziel in Kuba?
5: Ob sie das gleiche Ziel, sie wollen auf jeden Fall die Regierung auswechseln. Ich würde sogar so weit gehen, sagen, dass sie in Kuba eher einen Regimewechsel durchsetzen wollen, als sie das in Venezuela wollten oder wollen noch. Aber weil eben Kuba nur politisch interessant ist. Kuba ist ökonomisch nicht interessant, es sei denn, sagen die früheren spanischen und kanadischen Hotelketten werden dann von amerikanischen Hotels übernommen oder so etwas. Er redet ja immer von den Stränden in Kuba und sagt, das wird ein reiches Land werden. Aber es geht hier um den Wechsel des Regimes. Kuba ist ein Regime, was er auf jeden Fall auswechseln will. Wenn man überhaupt einen Vergleich ziehen will, obwohl alle Vergleiche zwischen sehr unterschiedlichen Ländern natürlich immer fragwürdig sind, da muss man die Situation in Kuba mit der Situation im Iran vergleichen. Beide Länder haben Jahrzehnte Sanktionen von den USA überstanden und sind in voller Kontrolle ihrer eigenen Institutionen, obwohl in beiden Ländern ein Großteil der Bevölkerung mit dem Regime gar nicht zufrieden ist.
4: Und jetzt beim Krieg im Iran sieht man ja große Schwierigkeiten für die Amerikaner.
5: Genau, das ist sozusagen etwas, was man ganz, ganz deutlich sieht, dass eben sozusagen die militärische Macht alleine ohne jede Legitimität es nicht schafft, ein Regime auszuwechseln, wenn sozusagen nicht doch irgendetwas gemacht wird in Bezug auf Aushungern. Ja, das ist dann die zweite Phase. Das erste ist das militärische Drohpotenzial. Das zweite ist dann aktuelle Sanktionen, wie sie der Iran jetzt auch hat. Und das dritte ist, was wir nicht wissen, ob dann nicht doch eine militärische Lösung vorgezogen wird.
4: Das ist das SRF-Tagesgespräch mit Lateinamerika-Experte mit Wolf Grabendorf. Wechseln wir nochmals das Thema und kommen zu Peru. Am Sonntag waren Wahlen in Peru. Bis heute, jetzt ist Mittwoch, bis heute zählen die Behörden die Wahlzettel aus. Also spannender kann es nicht sein. Das ist ja unglaublich, wie nahe die beiden Kandidaten sind. Wir haben eine Kandidatin ganz rechts und einen Kandidaten ganz links. Wieso ist das so eng?
5: Das ist so eng, weil es de facto eine Wiederholung der Wahl von vor 5 Jahren ist, 2021. Da war es auch so eng, auch mit der Keiko Fujimori, die ja zum 4. Mal antritt als Präsidentschaftskandidatin und 4-mal schon verloren hat. Und da hat auch ein linker Kandidat gewonnen mit einer Auszählung, ich weiß nicht mehr genau wie viel, aber es war unter 1% der Unterschied. Aber Pedro Castillo hat nicht mal ein Jahr regieren können, weil der Kongress und die Eliten des Landes ihm sozusagen das Regieren unmöglich gemacht haben. Und daraufhin hat er dann 1992 einen Staatsstreich gemacht. Und seit der Zeit waren 4 weitere Präsidenten dran, die wieder abgesetzt worden sind. Wir haben in Peru ein außerordentlich instabiles politisches System. Aber interessanterweise eine relativ wirtschaftliche Stabilität.
4: Genau, ich will da kurz einschieben. Ich war vor 5 Jahren selber in Peru und habe dann im Lieblingsrestaurant gegessen von diesem damaligen Präsidentschaftskandidat, diesem Castillo, der dann gewonnen hat. Und sein Lieblingsessen sei Meerschweinchen gewesen. Die Köchin hat ein Meerschweinchen für mich gebraten, aber ich konnte es nicht essen. Haben Sie mal Meerschweinchen gegessen?
5: Es ist aber nicht nur sein Lieblingsessen, sondern das Lieblingsessen von vielen Peruanern.
4: Genau. Haben Sie es mal versucht?
5: Ja, ich habe es gegessen. Es schmeckt im Endeffekt ähnlich wie ein Kaninchen.
4: Gut, aber es mutet natürlich anders an, wenn man da so eine,
5: richtig,
4: genau, wenn man da so ein Meerschweinchen sieht. Also die Situation in Peru ist, wir haben immer noch beide Kandidaten, Keiko Fujimori und Roberto Sanchez. Und sie sind ganz eng beieinander und man weiß noch kein Resultat. Wie geht das weiter?
5: Es wird die Wahlbehörde hat gerade gestern oder sogar heute gesagt, in einem Monat würde man endgültige Zahlen haben. Das hängt damit zusammen, dass die Wahlen nicht digital ablaufen in Peru, sodass aus den Großstädten kommen die ersten Wahlergebnisse. Deswegen lag Keiko Fujimori gut vorne in den Wahlen. Dann kommt aus den Ländereien, die ärmeren Regionen sind, die aus der Sierra und so weiter, kommen dann etwas später die Wahlergebnisse. Und da hatte dann Roberto Sanchez den Vorrang. Jetzt kommen aber aus dem Ausland, es gibt immerhin 1,5 Millionen Peruaner, die im Ausland leben, die ausländischen Voten. Und da nimmt man an, meinen jedenfalls die peruanischen Analysten, dass die wesentlich der Keiko Fujimori zugerechnet werden können. Und das würde dann sozusagen ihren Sieg bedeuten. Aber keiner will sich darauf einlassen, weil es natürlich außerordentlich schwierig ist, im Moment eine Projektion zu machen. Die einzige Projektion, die gemacht wird, ist, dass man damit rechnen muss, dass wenn es so knapp bleibt, wie es 21 auch war bei Castillo, dass wir dann auch mit sehr unruhigen Zeiten in Peru rechnen müssen.
4: Jetzt haben wir eine ganze Sendung lang über die Herausforderungen und vor allem auch, wie wir auch jetzt in Ihrem letzten Satz gehört haben, auch über die Probleme in Südamerika gesprochen. Aber ehrlicherweise,

0: Kolumbien der Ausweis dafür, dass selbst die Weltmeisterschaft eben stark politisiert wird, weil nämlich der Kandidat, der extreme Kandidat, der ein Außenseiter ist und bisher nie in der Politik war, das Trikot der Landesmannschaft als sein Parteidikot erkoren hat. Und jetzt marschieren also die Anhänger von dem Kandidaten überall damit rum, nicht weil sie in dem Moment vorläufig noch nicht oder die letzten Tage, wo es auch der Fall war, nicht an die Weltmeisterschaft dabei denken, sondern ihrem Kandidaten Unterstützung geben wollen.
1: Genau, also der Präsidentschaftskandidat in Kolumbien, der läuft immer im Trikot der Nationalmannschaft herum und auch seine Anhängerinnen und Anhänger. Aber was denken Sie, wird Südamerika in einen großen WM-Jubel versinken, in einen großen WM-Fiebertraum?
0: Das kommt darauf an, ob irgendeine lateinamerikanische Mannschaft gewinnt. Aber es wird sicherlich die Innenpolitik eine Weile stehen bleiben, mit Ausnahme von Kolumbien, wo sozusagen das direkt jeden Tag zu sehen ist, weil die Lateinamerikaner, wie Sie mit Recht gesagt haben, außerordentlich fußballorientiert sind und natürlich auch bei dem Public Viewing, also bei wenn man es öffentlich sehen kann, in vielen Städten Lateinamerikas werden da große Filmleinwände aufgestellt, damit man sehen kann und so weiter. Das wird die Bevölkerung schon in Atem halten.
1: Also Ihr Herz schlägt nicht für eine, weil Sie ja so lange in Südamerika gelebt haben und jetzt in Deutschland wieder sind, aber Ihr Herz schlägt nicht für eine südamerikanische Mannschaft?
0: Nein, nicht unbedingt. Ich muss ehrlich zugeben, mein Herz schlägt für verschiedene Dinge, insgesamt natürlich für die Lateinamerika, was ich als so einen wunderbaren Kontinent erleben durfte. Aber nicht für eine Fußballmannschaft.
1: Bueno, gut. Haben wir das auch besprochen. Wolf Grabendorf, vielen Dank für dieses Gespräch.
0: Ich bedanke mich bei Ihnen. Es ist immer wieder ein Genuss, Gespräch mit Ihnen zu führen.
2: Das war das Tagesgespräch vom Mittwoch mit Lateinamerika-Experte Wolf Grabendorf.

0: Die Nachrichten von SRF um 5 Uhr mit Mario Sturni. Die USA fliegen erneut Angriffe gegen Ziele im Iran. Und die Zahl der weltweiten Flüchtlinge geht laut einem neuen Bericht zurück. Die Wetteraussichten: im Norden scheint zeitweise die Sonne, lokal gibt es aber auch Schauer bei 19 Grad. Im Süden ist es sonnig bei bis zu 25 Grad. Die USA haben erneut Ziele im Iran angegriffen. Dabei nahm das US-Militär nach eigenen Angaben Militäranlagen, Kommunikationssysteme und Stellungen der Luftabwehr ins Visier. Aus Washington berichtet Anne Schneider von der ARD.
1: Das US-Regionalkommando CENTCOM bezeichnete die Schläge als Selbstverteidigung und Reaktion auf die anhaltende Aggression des Iran. Die Angriffe folgten auf ein Krisentreffen im Weißen Haus. Kurz zuvor hatte Trump angekündigt, die USA würden den Iran noch heute hart treffen, falls es keinen Fortschritt bei den Verhandlungen gäbe. Wie aus Regierungskreisen verlautet, prüft die US-Führung weitere militärische Optionen, die groß angelegt, aber zeitlich begrenzt wären. Ziel sei, den Druck auf Teheran weiter zu erhöhen und so seine Position in den laufenden Verhandlungen zu beeinflussen. Parallel bemühten sich Vermittler aus Katar in Teheran, die festgefahrenen Verhandlungen wieder in Gang zu bringen. Ein Durchbruch ist bislang jedoch nicht in Sicht. Bereits am Dienstag

0: hatten die USA iranische Radar- und Luftabwehrstellungen angegriffen. Auslöser war der Abschuss eines US-Hubschraubers, für den Washington den Iran verantwortlich macht.
1: Als Reaktion auf die US-Angriffe haben die iranischen Streitkräfte gemäß eigenen Angaben US-Stützpunkte in den Golfstaaten Bahrain und Kuwait attackiert. Gleichzeitig drohte der Iran damit, Schiffe in der Straße von Hormuz anzugreifen. Die USA widersprachen aber der iranischen Darstellung, wonach die Meerenge komplett blockiert sei. Den zweiten Abend in Folge ist es in Nordirland zu Ausschreitungen gekommen. Die Polizei setzte in einem Vorort der Hauptstadt Belfast Wasserwerfer ein, um gewalttätige Demonstrierende auseinanderzutreiben. Dort hätten sich rund 200 Menschen versammelt. Dabei seien Steine und Flaschen auf die Polizei geworfen worden. Auch Abfallcontainer seien angezündet worden. Menschenansammlungen gab es laut britischen Medien auch außerhalb der Hauptstadtregion. Der Abend verlief den Berichten zufolge insgesamt aber ruhiger als bei den schweren Krawallen vom Dienstag. Auslöser für die Unruhen war ein Messerangriff. Ein Migrant aus dem Sudan hatte einen Mann dabei schwer verletzt. Die Zahl der Flüchtlinge ist weltweit zurückgegangen, das erste Mal seit 10 Jahren, das schreibt das UNO-Flüchtlingshilfswerk in seinem Jahresbericht. Insgesamt waren letztes Jahr 118 Millionen Menschen auf der Flucht, damit sank die Zahl in der Jahresfrist um 4%. Als Grund nennt die UNO, dass so viele Vertriebene wie lange nicht mehr in ihre Heimatorte oder Länder zurückkehren konnten. Dies betrifft insbesondere Syrien, Afghanistan und den Sudan. Die UNO betont aber, dass nicht alle freiwillig zurückgekehrt seien. Zwei Meldungen in Kürze. Jetzt in Barcelona hat Papst Leo XIV. Den neuen Turm der Sagrada Familia eingeweiht und gesegnet. Laut spanischen Medien besuchten rund 4000 Menschen die Messe in der Basilika. Der neue Turm ist mit gut 172 Metern der höchste Kirchturm der Welt. Die Einweihung fiel auf den 100. Todestag des Architekten der Sagrada Familia, Antoni Gaudí. Und 8-mal war sie schon nominiert für den Oscar, ohne dass es geklappt hätte. Nun erhält die US-Schauspielerin Glenn Close einen Ehren-Oscar. Der Preis wird ihr im November verliehen, wie die Filmakademie mitteilt. Bekannt ist die 79-Jährige etwa aus Filmen wie «Eine verhängnisvolle Affäre» oder «101 Dalmatiner». In die Schweiz. Die Eidgenössische Finanzkontrolle, die EFK, übt Kritik an einer digitalen Plattform der Bundesverwaltung. Diese sei teuer, werde aber kaum genutzt und es fehle eine klare Strategie, so die EFK. Ihre Kritik richtet sich gegen eine Plattform des Bundesarchivs. Diese hat zum Ziel, Verwaltungsdaten von Bund, Kantonen und Gemeinden zu vernetzen und öffentlich zugänglich zu machen. Die EFK bemängelt den jährlichen Betriebskosten von rund 1,5 Millionen Franken, stehe ein unklarer Nutzen gegenüber. Der frühere Chef des SC Bern, Marc Lüthi, soll Präsident des Schweizer Eishockeyverbands werden. Der Verwaltungsrat von National und Swiss League hat den 64-jährigen Berner für das Amt nominiert. Seine Kandidatur werde der Generalversammlung vorgelegt, heißt es in einer Mitteilung. Der 64-jährige Berner würde damit die Nachfolge von Urs Kessler antreten, der unmittelbar nach der Heim-WM zurückgetreten war. Marc Lüthi führte den SCB von 1998 bis Anfang Jahr. Das Wetter heute Donnerstag, den 11. Juni. Es ist zeitweise sonnig, stellenweise gibt es Regenschauer, vor allem um die Mittagszeit. Die Höchstwerte liegen bei rund 18 Grad. Im Wallis und im Süden ist es sonnig und auch wärmer mit bis zu 25 Grad. Das waren die Nachrichten von Radio SRF, verantwortlich Mario Storni.
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3: Am Mikrofon Ruth Willi. Wir haben gestern die Schweizer Literatur gefeiert mit einem SRF-Spezialtag zu Sagen und Literatur. Urban Legends und Tell waren Thema. Dann: Was für Geschichten haben die Essenskuriere, die täglich durch die Städte dieser Welt fahren? Dem widmet sich der neue Roman von Thomas Gardi. Und nicht zuletzt, woher kommt Fußball eigentlich? Wir klären das anlässlich der Fußball-WM, die auf den morgigen Anpfiff wartet. Wenn wir von der Verbindung zwischen Sagen und Literatur reden, kommen wir nicht um Wilhelm Tell herum. Wilhelm Tell, der mitnichten erstmals in der Schweiz aufgetaucht ist. Es ist eine mittelalterliche Wandersage, die vor allem in Nordeuropa weit verbreitet war, lange vor unserem Innerschweizer Tell. Tell, der Freiheitsheld, ist ein Sagenstoff, der immer wieder in Romanen, in Theaterstücken, Filmen, Opern aufgenommen wird. Bekannt sind sicher Wilhelm Tell von Schiller und von Max Frisch. Über Tell hat Beatrice Kern gestern mit Markus Gasser von der SRF Literaturredaktion gesprochen. Sie bat ihn zuerst zu klären, was die Tell-Versionen von Schiller und Frisch unterscheidet.
4: Ja, sehr viel. Also Tell, so wie wir ihn kennen, das ist der Schillers Tell. Es gab ihn zwar schon vorher, das haben wir schon gesagt, mit seiner Geschichte, mit der ganzen Geschichte, aber Schiller hat in seinem Stück 1804 aus dem lokalen Volkshelden eine universelle Symbolfigur für den Kampf für die Freiheit gemacht und das Thema des Tyrannenmörders damit lanciert. Also wie ist es legitim, einen Herrscher umzubringen und wann ist es legitim? Das ist eine philosophische, wichtige Frage, auch gerade nach der Zeit der Französischen Revolution, wo das ja auch ein Thema war. Und seither wurde Tell, diese Figur, Tell, als Schillers Tell, wurde seither zum Säulenheiligen, kann man sagen. Also er kann von allen politischen Lagern für ihre Zwecke eigentlich benutzt werden, als Volksbefreier oder als Herrschaftsstürzer. Also es gibt viele Möglichkeiten, ihn politisch für sich zu vereinnahmen.
5: Also ihn politisch zu lesen, diesen Säulenheiligen. Und was macht jetzt Max Frisch mit diesem Säulenheiligen in seinem Stück Wilhelm Tell für die Schule, also das Stück von 1971?
4: Stück, es ist kein Theaterstück, es ist ein Prosastück, also ein Roman. Ja, er demontiert diesen Mythos in einer Collage, eine Art Collage. Also einerseits erzählt er die Geschichte neu aus Sicht von Gessler, fast vollständig aus der Sicht Gesslers. Das ist ein feinsinniger, gebildeter Mensch, der da in diese grobe Welt hineinkommt und eigentlich alles lieber ganz anders haben möchte. Und Tell, das ist so der grobe Bergbauer, der auch einfach am liebsten in Ruhe gelassen sein will. Und alles ist eine Verkettung von unglücklichen Zufällen. Also das ist die Erzählung von Frisch, ganz anders als bei Schiller. Zusätzlich kommt, dass Frisch ganz, ganz viele Anmerkungen macht zu seiner Geschichte. Das ist fast wie eine Parallelgeschichte, in der er eben die ganzen historischen Fakten auflistet, also die Chroniken, in denen eben zuerst in Dänemark der Toko, der dänische Tell um 1200 und alle diese Geschichten baut er auch ein und zeigt damit, dass der Mythos von Tell als real existierender Figur ist nicht haltbar.
5: Jetzt hast du noch einen zweiten Tell-Roman mitgebracht, der heißt einfach Tell, geschrieben von Joachim B. Schmidt vor gerade mal 4 Jahren, 2022. Was passiert hier mit unserem Tell?
4: Ja, unser Tell wird hier zum Blockbuster. Es ist wie eine blutige Netflix-Serie. Es ist ein Page-Turner, ein Thriller. Also ich bringe jetzt hier ein bisschen Schlagwörter, um den Unterschied auch wirklich deutlich zu machen. Schmidt ist ein Schweizer Schriftsteller, aber der schon seit längerem in Island lebt und schreibt. Und er bringt, das sage ich deswegen, weil er auch nordische Elemente einbringt, die Berserker sage, das sind die wild gewordenen Krieger und eine Figur in seinem Tell ist Haras, das ist der Diener von Gessler, der Bluthund und er bringt richtig die Brutalität rein, weil auch hier in seiner Erzählung ist alles eigentlich nicht so hochgekocht und der Gessler und der Tell sind Leute, die auch eher in Ruhe gelassen sein möchten. Aber dieser Haras, das ist der Herrschermensch, der findet, die Bauern müssen unterdrückt werden und das führt dann zu der ganzen Verkettung und zu diesem ganzen Drama, das, wie ich gesagt habe, viel, viel blutiger und viel dramatischer dargestellt wird. Das Tolle, das literarisch Tolle ist, dass er in ganz kurzen Kapiteln schreibt, er hat ganz viel Personal, also nicht nur diese 3, 4 genannten, sondern auch Hedwig, die Frau und Walter und noch ein Bruder und eine Tante und ganz viel. Und die erzählen alle aus der Ich-Perspektive und das ist in ganz kurzen Kapiteln aneinander geschnitten. Also es ist wirklich wie eine schnelle Netflix-Serie als Literatur geschrieben. Sehr toll, muss ich sagen.
3: Sagen wie die von Tell haben vielerorts Eingang gefunden in die Literatur. sagen, existieren aber auch eigenständig. Und auch nicht nur in der Bergwelt unter Sennen und Berglerinnen. Es gibt auch sogenannte Urban Legends, Stadtlegenden. Auch darüber hat Beatrice Kern am gestrigen Spezialtag zu Schweizer Literatur mit Literaturredaktor Markus Gasser gesprochen. Sie bat ihn zuerst, genauer zu erklären, was Urban Legends sind.
4: Ja, es sind im Kern einfach unglaubliche Geschichten, also so am Rande der Glaubwürdigkeit Geschichten oder sensationelle Geschichten, von denen wir, behaupte ich jetzt mal, alle die eine oder andere kennen. Und sie leben davon, dass sie geglaubt werden oder zumindest, dass man im Zweifel ist, ob sie nicht doch stimmen, so auf der Grenze zur Glaubwürdigkeit. Das Spezielle ist ja, diese Geschichten, die werden an ganz vielen Orten auf der Welt gleich oder ganz ähnlich erzählt. Und überall heißt es, ja, ich habe erzählt bekommen, dass es jemandem passiert ist, den ich kenne. Also Freund eines Freundes zum Beispiel. Bringe ich mal ein Beispiel, oder?
5: Ja, bitte, Beispiel.
4: Die Win-for-Life-Lose, das kennen vielleicht die einen oder anderen. An einer Hochzeit bringen alle Gäste dem Brautpaar ein Win-for-Life-Los mit und es stellt sich heraus, es gibt tatsächlich zwei Gewinne darunter für das Brautpaar. So ein Zufall, so ein Glück. Und diese Geschichte wird an ganz vielen Orten in Deutschland, in Schweden, in den USA erzählt. Es gibt so Sammlungen von Urban Legends, genau die gleiche Geschichte. Und überall erhebt sie den Anspruch, genau dort, wo sie erzählt wird, ist sie wirklich passiert. Dabei ist sie fast nicht, realistischerweise nicht denkbar, dass das wirklich so geschieht. Und genau deshalb, weil sie so überall gleich erzählt und geglaubt werden, deshalb sind es Sagen.
5: Was braucht es denn, damit so eine Geschichte zur Urban Legend wird, dass sie mündlich erzählt wird, sagst du, dass behauptet wird, sie sei tatsächlich geschehen und dass sie in einem bestimmten Ort passiert sein soll? Oder kommt da noch mehr dazu?
4: Also eben der Punkt, dass es eine Gewährsperson braucht, die das erzählt und es ist nie ihr selbst passiert, sondern immer eben dem Friend of a Friend auf Englisch. Deswegen nennt man diese Geschichten auch Folk Tale, Friend of a Friend, Folk Tales. Das heißt, man könnte es eigentlich theoretisch den Urheber oder der, dem es wirklich passiert ist, die Person auswendig machen.
5: Man könnte aber dem so nachgehen.
4: Aber man macht es nicht. Und wenn man es macht, das wurde schon versucht, dann kommt man nie an diese Person ran. Das ist das Interessante. Also es gibt diese Gewährsperson. Es gehört auch dazu, dass Zeit, Ort und Umstände genau definiert sind. Es ist dem und dem dort und dort passiert. Es sind immer aktuelle Ereignisse aus dem Alltag, aus unserem allgemeinen Alltag. Also sie sind deswegen auch sehr glaubhaft, glaubwürdig, weil sie aus unserem Leben stammen. Sie haben immer eine Pointe, eine überraschende Wendung, meist am Schluss natürlich. Und sie sind sehr durchlässig für das Unerwartete, das Unheimliche, das Übernatürliche, immer ein bisschen an der Grenze zur Plausibilität. Das braucht's.
5: Du sagst, mündlich erzählt, unerwartete Wendung über natürliche Elemente und so weiter, eben aus dem Alltag der Menschen gegriffen. Das tönt ja eigentlich ganz ähnlich wie einer klassischen Sage. Was ist jetzt der Unterschied dieser alten Sagen zu diesen Urban Legends?
4: Es ist schon vor allem das Ambiente drumherum. Also die klassischen Volkssagen kommen aus dem Vorindustriellen, aus der Bauernzeit. Sie behandeln Themen wie die Natur, die Herrschaftsverhältnisse, die Abhängigkeiten, die Not. Daher auch diese Alpensagen, die verschütteten Alpen oder die Armut oder solche Themen, die in Sagen vorkommen. Oder auch die Religion, die noch ein ganz starkes, die Begegnung mit dem Toten her, mit Geistern, mit Heiligen. Unsere Realität ist eine ganz andere. Wir leben in einer modernen Zeit, in einer mobilen Zeit, in einer technisierten Zeit und entsprechend hat sich eben auch dieses Umfeld der Erzählungen geändert. Was aber geblieben ist, sind unsere Ängste. Sagen wir, früher war es eben die Angst vor der Natur und vor dem Jenseitigen und heute ist es eben die Angst vor den Mitmenschen und der Technik. Also früher hatte man vielleicht Angst vor der wilden Jagd, mitgenommen zu werden, sie zu sehen und mitgenommen zu werden. Und heute hat man vielleicht Angst, von einem UFO entführt werden. Das ist jetzt gerade heute nicht mehr so aktuell, aber in den 80er, 90er Jahren gab es viele Geschichten von UFO-Entführungen. Also früher waren die Gruselgeschichten im nächtlichen Wald und heute sind die Gruselgeschichten im Dschungel des Internets, könnte man auch pointiert sagen. Was ganz wichtig ist, im Gegensatz zu den früheren Sagen, die für uns jetzt heute Literatur sind in einem gewissen Sinn, also die gehören zu unserem kulturellen Erbe, Verbe, die glauben wir nicht mehr im eigentlichen Sinn. Die Modernen sagen, die glauben wir wieder, wie ich vorhin ausgeführt habe.
5: Er hat es am Anfang gesagt, jeder kennt solche Geschichten. Hast du je eine Geschichte geglaubt und dann hat sich das Ganze als Urban Legend rausgestellt?
4: Ich gebe es zu, mehr als eine. Das ist schon eine Weile her, vielleicht 30 Jahre. Ich kann eine erwähnen, die von der anti-autoritären Erziehung.
5: Kenn ich
4: Klingt
5: nicht.
4: Das an bei dir?
5: Nee,
4: nein,
5: gar nicht.
4: Also ich habe die wirklich erzählt bekommen. Die sei im Supermarkt in Laufen, Basel-Land, passiert. Es steht an der Kasse ein Kind mit dem Einkaufswagen, mit seiner Mutter. Und das Kind stößt mit dem Einkaufswagen immer der Person davor in die Füße. Diese Person sagt, könnten Sie bitte dem Kind sagen, es soll das nicht
5: machen.
4: Könnte
5: sie mal bitte ein bisschen aufpassen?
4: Genau, sagt die Frau, ich erziehe mein Kind anti-autoritär und wenn es das jetzt braucht, dann soll es das machen. Gut, da ist die Person dahinter in der Schlange, nimmt aus seinem Korb ein Joghurt und stülpt es der Frau über den Kopf und verstreicht es auf den Haaren und sagt, ich bin anti-autoritär erzogen worden, nur damit sie sehen, was aus ihrem Kind mal wird. Und diese Geschichte habe ich als real erlebt erzählt bekommen und man findet sie aber auch hier, ich habe das Buch dabei, in dieser großen Sagensammlung von modernen Sagen, Urban Legends, die ist da drin, die wird überall auf der Welt erzählt.
5: Ja, also darum geht's, man kann es halt eben glauben.
3: In den Städten dieser Welt bleiben wir und auch bei Geschichten, allerdings nicht bei Sagen, sondern in der harten Realität. Man sieht sie überall. Auf dem Velo oder dem E-Roller mit riesigen bunten Taschen auf dem Rücken Menschen, die Essen ausliefern. Bowls, Sushi, Burger. Wer sind diese Menschen? Welche Geschichten tragen sie in sich mit? Davon erzählt der Roman «Liefern» von Thomas Gardi. Jennifer Kakschuri aus der SRF Literaturredaktion hat heute Morgen mit Patricia Moreno darüber gesprochen. Patricia wollte von Jennifer zuerst wissen, ob es sich bei dem Buch um eine kritische Sozialreportage handelt.
6: Ja, aber nicht nur. Thomas Gardi erzählt vom brutalen Alltag dieser Kuriere, vom Druck und von prekären Lebenssituationen. Es geht dem Schriftsteller um verschiedene Perspektiven. Im Roman spricht er die Lesenden auch immer wieder direkt an, wie ein Zirkusdirektor. Das Buch ist in unterschiedliche Episoden erzählt und spielt in Metropolen wie Tel Aviv, Delhi, Istanbul oder Buenos Aires.
7: Nun gibt es ja schon in den Medien diverse Reportagen über solche Lieferdienste, diese prekären Verhältnisse, die du angesprochen hast, Jennifer. Was macht denn das Buch von Thomas Gardi vielleicht auch anders?
6: Für mich ist es der Humor und die Vielfalt tatsächlich an Perspektiven. Auch die Sprache, die variiert von einer direkten, dialogischen Sprache zu essayistischeren Passagen. Und die Figuren haben Konturen. Zum Beispiel in Tel Aviv lernt man Philmon kennen. Das ist ein eritreischer Lieferant bzw. ein Rider, wie sie im Buch heißen. In der brütenden Hitze liefert er Essen aus, lungert vor der deutschen Botschaft herum. Er hofft, dass seine Liefer-App ihn in die Botschaft führt, um dort Kontakte zu knüpfen. Denn er träumt davon, nach Berlin überzusiedeln, wo seine Tochter und Ehefrau leben. Philmon selber arbeitet illegal unter falschem Namen in Tel Aviv und seine Geschichte und die der anderen Rider sind auch immer wieder unterhaltsam, teilweise aber auch erschütternd. Allerdings für meinen Geschmack an einigen Stellen viel zu lang und langatmig erzählt.
7: Aber trotz dieser Längen ist es ein Buch, was du empfehlen würdest?
6: Ja, ich konnte trotz dieser Längen nicht aufhören zu lesen. Thomas Gardi ist ein sehr guter, ausgezeichneter Geschichtenerzähler und ich glaube, das, was ich als Länge empfinde, sollte ein Gegenpol zur Jetzt-Sofort-Logik von Apps sein, von dieser Konsumwelt, die in wenigen Swipes und Klicks innerhalb kurzer Zeit alle Konsumwünsche befriedigen kann.
7: Wozu nicht zuletzt auch eben diese Bestellung gehört. Ein Klick und schwupps ist der Kurier da. Du hast gesagt, Jennifer, Thomas Gardi sei ein guter Geschichtenerzähler. Eine dieser Geschichten hast du ja schon so kurz erzählt, angedeutet. Worum geht es denn in den anderen?
6: Ja, die 6 Episoden sind je sehr unterschiedlich. Jede Episode funktioniert auch einfach für sich als Miniroman oder sogar als eine Miniserie. Die Episoden sind filmisch und bildreich geschrieben und beeindruckend, wie dann die einzelnen Episoden dann doch miteinander verbunden sind. Da gibt es zum Beispiel ein Kapitel, das dreht sich um einen israelisch-deutschen Schriftsteller aus Berlin, wie Thomas Gardi selbst. Dieser Schriftsteller fliegt zusammen mit einem Kumpel nach Istanbul für eine Haartransplantation. Das ist witzig, aber es wirkt erstmal wie ein Fremdkörper im ganzen Buch. Und später schließt sich dann der Kreis, da trifft dieser Schriftsteller einen Mann aus dem Kurierbusiness, der eigentlich Literatur studiert hat.
7: Also da treffen sich quasi diese literarischen, vielleicht ja auch gar nicht so fiktiven Figuren.
6: Ja, und die tauschen sich dann auch wirklich aus. Man erfährt sehr viel über diesen Mann, bisschen zu viel für meinen Geschmack, seine ganze Lebensgeschichte, warum er nicht Lehrer hat werden können und vieles mehr. Auch erfährt man darüber, wie sich die Riders in Istanbul organisieren. Alles in allem ist das ein Buch, das den Blick auf Lieferdienste, auf das Konsumverhalten per Klick verändert. Es ist gut erzählt, relevant, aber einfach zu viel in einzelne Storys gegossen.
7: Und Jennifer, wenn du, sagen wir mal, du könntest 5 Punkte vergeben, wie viel würdest du geben?
6: Ich würde 4 von 5 Punkten vergeben.
3: Thomas Gardis Roman Liefern ist im Tropenverlag erschienen. Teile des Romans wurden aus dem Hebräischen von Anne Birkenhauer übersetzt. Und am kommenden Sonntag, am 14.06., liest Thomas Gardi im Zentrum Paul Klee aus dem Roman.
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3: Morgen beginnt die Fußball-Weltmeisterschaft in den USA, in Mexiko und Kanada. Als Mutterland des Fußballs gilt England, wo sich ab Mitte des 19. Jahrhunderts Vereine, Verbände und Ligen herausgebildet haben. Doch gekickt wurde schon viel früher, zum Beispiel in China. Die FIFA hat Su Ju 2004 als die älteste Frühform des Fußballs eingestuft. Ronny Blaschke über ein fast vergessenes Spiel.
8: In der Geschichte des chinesischen Kaiserreiches gilt die Song-Dynastie ab Mitte des 10. Jahrhunderts als Blütezeit. Die Regierung fördert Wissenschaft und Literatur und sie erfreut sich an einem Spiel, das noch heute als eine der ältesten Frühformen des Fußballs gilt, Suju. Der Schweizer Sinologe Hans-Ulrich Vogel ist einer von wenigen westlichen Wissenschaftlern, die Suju erforscht haben.
9: Weil Suju eben sehr viel aussagt über die Zivilisation und die Kultur Chinas, wie sie sich über die Jahrhunderte entwickelt haben. Es gab ja auch dann Clubs, ne? Gleichzeitig haben natürlich die Spitzenvertreter dieses Fußballclubs oder die Professionals, ne, natürlich auch vor Kaisern gespielt. Und die Kaiser selbst waren eben auch Kickball-begeistert, nicht?
8: Suju, Kickball. Die Mannschaften treten damals vor Adelshäusern auf und tragen Meisterschaften aus. Sie beschreiben Suju als ein Spiel, das die Muskeln stärkt und die Verdauung fördert.
9: Da haben wir eben Nachrichten, dass eine Form des Kickballs für Soldaten zum Training eigentlich ihrer taktischen Fähigkeiten und ihrer physischen Stärke eingesetzt worden ist.
8: Anfangs werden die Bälle mit Federn oder Haaren gefüllt, doch über die Generationen verbessert sich die Herstellung. In der Blütezeit besteht ein Ball aus einer Tierblase mit genähter Lederhülle. Historische Rollenbilder und Holzschnitte zeigen, dass auch Frauen Suju gespielt haben, aber unter erschwerten Bedingungen. Schönheitsnormen im kaiserlichen China verlangen, dass Frauen kleine Füße haben. Daher werden Mädchen häufig die Füße gebrochen und abgebunden. Der chinesische Sportwissenschaftler Kai Xiaoqiang, der in Liverpool forscht, hat sich mit Suju beschäftigt.
10: The females, behavior.
11: Frauen sollten damals vor allem ihre Ehemänner unterstützen. Sie sollten Disziplin vorleben und sich zugleich sanft geben. Frauen durften auf keinen Fall die physische Variante von Suju spielen, wo Teams gegeneinander antraten.
8: Der Wissenschaftler Kai Xiaoqiang beschreibt in seinen Aufsätzen den Niedergang von Suju. Während der Qing-Dynastie ab Mitte des 17. Jahrhunderts dehnt sich das Kaiserreich enorm aus. Es kommt zu Aufständen, Traditionen verlieren an Bedeutung.
11: Die Herrscher sahen nun in Suju eine Ablenkung von militärischen Pflichten. Sie verboten das Spiel für Soldaten und Beamte. Wer sich nicht daran hielt, dem konnten die Beine abgeschnitten werden.
8: Erst ab den 1980er Jahren werfen chinesische Universitäten wieder einen Blick auf die Geschichte von Kickball. Die Volksrepublik nimmt Suju 2006 in das nationale immaterielle Kulturerbe auf. In der Provinz Shandong, einem frühen Suju-Zentrum, wird ein großes Fußballmuseum gebaut.
12: China's Suju in ancient times is the origin of football.
8: Ein antikes Spiel als Soft Power. Mit Hilfe von Suju will China seine Bedeutung in der Weltgeschichte zum Ausdruck bringen. Dass Suju seit 400 Jahren kaum noch gespielt wird, spielt dabei fast keine Rolle.
3: Und das war's für den Moment aus Kultur und Gesellschaft. Am Mikrofon verabschiedet sich Ruth Willi.
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0: Die Nachrichten von SRF um 5.30 Uhr mit Mario Sturni. Die USA haben erneut Ziele im Iran angegriffen. Dabei nahm das US-Militär nach eigenen Angaben Militäranlagen, Kommunikationssysteme und Stellungen der Luftabwehr ins Visier. Die Angriffe seien eine Reaktion auf die anhaltende Aggression des Irans, teilte das zuständige US-Regionalkommando mit. Aus dem Iran wurden Explosionen gemeldet. Iranische Staatsmedien berichteten von Detonationen in mehreren Hafenstädten entlang der Südküste. Als Reaktion auf die US-Angriffe haben die iranischen Streitkräfte gemäß eigenen Angaben US-Stützpunkte in den Golfstaaten Bahrain und Kuwait attackiert. Gleichzeitig drohte der Iran damit, Schiffe in der Straße von Hormuz anzugreifen. Die USA widersprachen aber der iranischen Darstellung, wonach die Meerenge komplett blockiert sei. Die Zahl der Flüchtlinge ist weltweit zurückgegangen, das erste Mal seit über 10 Jahren. Das schreibt das UNO-Flüchtlingshilfswerk in seinem Jahresbericht. Insgesamt waren letztes Jahr 118 Millionen Menschen auf der Flucht. Damit sank die Zahl in der Jahresfrist um 4%. Als Grund nennt die UNO, dass so viele Vertriebene wie lange nicht mehr in ihre Heimatorte oder Länder zurückkehren konnten. Dies betrifft insbesondere Syrien, Afghanistan und den Sudan. Die UNO betont aber, dass nicht alle freiwillig zurückgekehrt seien. Zwei Meldungen in Kürze. In Barcelona hat Papst Leo den neuen Turm der Sagrada Familia eingeweiht und gesegnet. Laut spanischen Medien besuchten rund 4000 Menschen die Messe in der Basilika. Der neue Turm ist mit gut 172 Metern der höchste Kirchturm der Welt. Die Einweihung fiel auf den 100. Todestag des Architekten der Sagrada Familia, Antoni Gaudí. Und die Eidgenössische Finanzkontrolle kritisiert eine digitale Plattform der Bundesverwaltung als zu teuer und kaum genutzt. Die Plattform des Bundesarchivs soll Daten vernetzen, ihr Nutzen sei aber unklar bei jährlichen Kosten von rund einer 500.000 Franken, so die Finanzkontrolle. Die Wetteraussichten, es ist heute zeitweise sonnig, lokal gibt es aber Regengüsse. Die Temperaturen erreichen 18 Grad im Norden und 25 im Süden. Das waren die Nachrichten von Radio SRF, verantwortlich Mario Sturni.
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2: Wenn man in einer knappen Woche der Fußballweltmeisterschaft zuschaut, fragt man sich wahrscheinlich kaum, wo die Bälle herkommen. Es geht eher darum, wo sie landen, am besten im Tor. Aber die Herkunft der Bälle ist eine ganz interessante Geschichte, die Sie in dieser halben Stunde hören hier auf SRF 4 News. Wir haben für Sie jetzt ausgewählte Folgen unseres News-Podcasts News Plus. Eine befasst sich eben mit diesen WM-Bällen und die andere mit einer Erkrankung, die viele Frauen betrifft, auch einige Männer. Und bei der es jetzt vielleicht Hoffnung gibt.
3: Wenn ihr das Wort Brustkrebs hört, denkt ihr vielleicht auch gleich an jemanden, den ihr kennt. Eine Freundin, die eigene Mutter oder ihr seid vielleicht sogar selbst betroffen. Jedes Jahr erhalten tausende Menschen in der Schweiz diese Diagnose, die meisten davon Frauen. Und für viele bedeutet das Operation und danach oft auch Chemotherapie. Genau das könnte sich bald ändern. Neue Erkenntnisse zeigen, mit einem Gentest lässt sich besser entscheiden, wer eine Chemotherapie wirklich braucht und wer nicht.
4: Was diese Studie auch zeigen konnte, ist, dass etwa 2/3 der Frauen in eine tiefen Score-Gruppe kommen, also nicht von einer Chemotherapie profitieren.
3: Von einem möglichen medizinischen Durchbruch ist die Rede. Wir wollen wissen, wie groß ist dieser Fortschritt wirklich und was bedeutet er konkret für Patientinnen und Patienten? In dieser Folge News Plus mit mir, Vanessa Ledergerber. Wie groß das Thema Brustkrebs ist, wird mir klar, wenn ich mir die Zahlen genauer anschaue. In der Schweiz ist Brustkrebs bei Frauen die häufigste Krebserkrankung. Jedes Jahr erkranken rund 7'000 Frauen und etwa 60 Männer daran, das schreibt die Krebsliga Schweiz. Oft kann der Tumor operativ entfernt werden, doch für viele hört die Behandlung dort nicht auf. Danach folgt noch eine Chemotherapie. Eine Therapie, die für viele Menschen wichtig und lebensrettend ist. Die einen verkraften sie sehr gut, die anderen kommen dabei auch an ihre Grenzen. Warum, erklärt SRF-Wissenschaftsredaktorin Felicitas Erzinger. Sie hat sich für uns mit dem Thema auseinandergesetzt.
5: In der Regel wird eine Chemotherapie empfohlen, wenn Ärztinnen und Ärzte nach der Entfernung der Tumore ein Risiko für einen Rückfall sehen. Eine solche Chemotherapie kann aber verschiedene Nebenwirkungen haben, von denen aber nicht alle Patientinnen und Patienten gleich stark betroffen sind. So zu den typischen Nebenwirkungen zählen Müdigkeit, Erschöpfung, Übelkeit, Haarausfall und auch Hautausschläge. Für manche Frauen kann es aber auch langfristige Folgen haben, wie zum Beispiel Unfruchtbarkeit oder frühzeitige Menopause.
3: Es ist also einiges, was da zusammenkommen kann, eine große Belastung für den eigenen Körper und die Psyche. Und genau weil Chemotherapie so einschneidend sein kann und manchmal auch viele Nebenwirkungen hat, sorgt jetzt eine neue Studie für Aufsehen. Im Kern geht es um eine entscheidende Frage. Wer braucht diese Therapie wirklich und wer nicht? Die Hoffnung, vielen Frauen könnte eine Chemotherapie künftig erspart bleiben. Und zwar dank eines Gentests. SRF-Wissenschaftsredaktorin Felicitas Erzinger erklärt, was an dieser Studie neu ist.
5: Dass man erstmals auch Frauen in die Studie eingeschlossen hat, bei denen vier oder mehr Lymphknoten befallen sind. Bei ihnen hat man bisher immer eine Chemotherapie gemacht. Und nun kann man das von Fall zu Fall entscheiden, ob das wirklich nötig ist und auch mehr bringt, wenn man statt einer Chemotherapie nur eine Hormontherapie macht. Denn was die Resultate zeigen, ist, dass 95% der Personen, die eine Chemotherapie und eine Hormontherapie gemacht haben, die waren 4 Jahre danach frei von Brustkrebs. Und bei denen, die dann nur eine Hormontherapie gemacht haben, dann waren es 94%. Das ist nur 1% Unterschied, das ist sehr gering.
3: Vorgestellt wurde die Studie am größten Krebskongress der Welt in Chicago. Rund 40.000 Expertinnen und Experten aus über 100 Ländern kommen dort zusammen. Eine von ihnen ist Elena Kralidis. Sie ist Onkologin, spezialisiert auf Brustkrebs und leitet das Brustzentrum Affidea Brustcare in Zürich. Kurz bevor sie virtuell am Kongress teilnimmt, erreiche ich sie noch telefonisch. Was war denn Ihr erster Gedanke, als Sie von diesen neuen Erkenntnissen gehört haben, die auch als ein Durchbruch bezeichnet werden?
4: Es hat uns vor allem darin bestätigt, dass das Stadium, also dass die Menge Lymphknoten oder das Alter nicht unbedingt wichtig ist im Einschätzen der Biologie der Erkrankung. Bisher hatten wir so Grenzen, weil wir einfach das Wissen nicht hatten, wo diese Tests sicher eingesetzt werden konnten, und hatten vor allem bei jungen Patientinnen und auch bei Patientinnen mit mehr betroffenen Lymphknoten Bedenken, auf diese Tests zu bauen, weil bei diesen Patientinnen das Rückfallrisiko vielleicht höher ist. Und auch, dass immer der Gedanke war, dass die Chemotherapie in dieser Situation wichtig und richtig ist.
3: Was bedeutet das jetzt konkret nochmals zusammengefasst für die betroffenen Patientinnen und Patienten? Können Sie uns das nochmals sagen?
4: Im Grunde genommen kann man jetzt im Gespräch mit der Patientin sagen, wenn wir denken, wir brauchen diesen Test, weil es ist nicht immer nötig, aber wenn wir denken, wir brauchen diesen Test, dann können wir darauf bauen, dass, wenn der Test ein tiefes Resultat, ein tiefes Risiko aufweist, dass wir auf die Chemotherapie verzichten können. Das ist eher ein Ausschluss, denn ein Einschluss. Das heißt nicht, wir haben jetzt eine gezielte Therapie für diese Patientin, sondern wir können ihr eine Therapie ersparen, von der sie nicht profitieren wird.
3: Wichtig dabei ist noch, sehr junge Frauen, also unter 40, waren in dieser Studie nicht vertreten. Und bei diesen Gentests werden übrigens nicht die Gene der betroffenen Patienten und Patientinnen getestet, sondern das Tumorgewebe wird nach gezielten Genen untersucht. Diese geben dann Auskunft darüber, wie aktiv oder wie aggressiv der Tumor ist. Ein Gentest statt Chemotherapie. Das klingt erst einmal vielversprechend und gleichzeitig bleibt eine entscheidende Frage. Wie sicher ist das Ganze? Kann man diesen Tests wirklich vertrauen? Auch Jens Huber, Chefarzt des Brustzentrums St. Gallen, nimmt am Krebskongress in Chicago teil und er sagt gegenüber SRF zur Sicherheit dieser Tests:
6: Also die Methode ist sicher in dem Sinne, dass diese Gentests schon alle gut untersucht sind und von daher das keine neuen Gentests sind, sondern schon untersuchte, validierte Tests sind.
3: Trotzdem müsse man weiterhin Folgendes im Kopf behalten:
6: Dass die Nachbeobachtungszeit sehr kurz ist. Wir wissen, dass hormonrezeptorpositiver Brustkrebs auch noch nach ganz vielen Jahren wiederkommen kann. Und bisher haben wir nur Ergebnisse für die ersten 4 Jahre. Das heißt, das ist noch so ein kleines Fragezeichen. Und das Zweite ist, es wurde ein kleiner Unterschied gezeigt, der aber maximal 1-2% war, sodass man nicht ganz definitiv ausschließen kann, dass es einen kleinen Nutzen durch eine Chemotherapie geben kann. Aber wie gesagt, ein kleiner Nutzen, kein großer Nutzen, wenn überhaupt.
3: Alles in allem sieht er die neuen Erkenntnisse als medizinischen Durchbruch. Einen, der vielen Frauen mit Brustkrebs das Leben künftig erleichtern könnte.
6: Ja, ungefähr 70% der Frauen haben einen hormonempfindlichen, also hormonrezeptorpositiven Tumor. Und von daher sind es viele Frauen, wo sich die Fragestellung ergibt, ob man eine adjuvante, eine zusätzliche Chemo zur Antihormontherapie machen soll. Insofern hat es schon eine Bedeutung, ja, eine große Bedeutung.
3: Sind Gentests also die neuen Hoffnungsträger in der Medizin, vor allem wenn es um die Behandlung von Krebs geht? Dazu nochmals SRF-Wissenschaftsredaktorin Felicitas Erzinger.
5: Das kann man so sagen, ja. Gentests sind in der Krebsmedizin aber nicht etwas ganz Neues vom Prinzip her. Seit einigen Jahren setzt man Gentests ein für Therapieentscheidungen. Das ist also bereits gut etabliert. Auch für einige Krebsarten nutzt man genetische Tests, um auf erbliche Risiken zu testen. Doch all diese Tests, die entwickeln sich stark weiter. Es gibt große Fortschritte, wie nun eben auch diese neuen Resultate zeigen. Und so gelingt es immer besser, Patientinnen und Patienten gezielt zu behandeln. Man spricht hier auch von der personalisierten Medizin. Und in der Krebsbehandlung ganz allgemein gab es in den letzten rund 15 Jahren große Fortschritte, die größten davon bei Brustkrebs.
3: Gentests liefern wichtige Informationen über die Erkrankung von Patientinnen und Patienten. Dadurch können bessere Entscheidungen über die Behandlung getroffen werden, sagt die Onkologin Elena Kralidis.
4: Wenn man vergleicht, als ich vor 20 Jahren angefangen habe, hieß es klar, wenn eine Patientin keine betroffenen Lymphknoten hat, braucht sie keine Chemo. Wenn 1-3 Lymphknoten, braucht sie diese. Drüber braucht sie eine andere Chemo. Also wir hatten uns immer nur auf das anatomische Stadium, also wie groß ist der Tumor, wie viele Lymphknoten sind betroffen, gestützt. Und mit diesen Tests haben wir mehr über die Biologie der Erkrankung gelernt und können besser wählen und besser entscheiden, wer welche Therapie braucht. Also da hat sich sicher viel getan.
3: Und trotzdem müsse man das relativieren. In der Krebstherapie gäbe es nämlich weiterhin noch große Herausforderungen.
4: Trotz allem sind wir immer noch in der Situation, dass immer noch die Entscheidung da ist, wir brauchen eine Chemo, auch wenn wir nicht wissen, ob der Tumor je zurückkommt oder auch eine Antihormontherapie. Viele Frauen bekommen eine, obwohl sie wahrscheinlich nie einen Rückfall haben würden. Wir können immer noch die Risiken, wer wirklich den Rückfall haben wird und wer nicht, nicht so gut einschätzen, um noch weniger Frauen diesen einschneidenden Therapien auszusetzen. Das wäre unser Ziel, möglichst noch genau zu wissen, wer braucht denn überhaupt etwas und bei wem könnten wir generell auf eine weitere Therapie verzichten.
3: Das war News Plus, das Thema des Tages in 15 Minuten. Feedback oder Inputs gerne an newsplus@srf.ch oder per Sprachnachricht an 076 320 1037. Mitgearbeitet hat heute Gabriel Gasser, produziert hat Lea Sager und ich bin Vanessa Leder-Gerber. Bis bald.
2: Sie hacken voll auf ihn ein. Und alle finden es gut.
7: Und der Ball sitzt!
2: Ohne ihn läuft nichts an der Fußball-WM, die in einer Woche startet. Und darum schauen wir uns heute die Bälle an, mit denen an der WM gekickt wird. diese Bälle, die kommen aus Pakistan. Genauer gesagt aus Sialkot, eine Stadt im Osten von Pakistan. Da kommen 70% aller Fußbälle weltweit her. Crazy, oder? Warsha Murad stellt solche Bälle her.
7: Football to hum nahi khelte, magar ye hame badi khushi ho rahi hai ki jo hamare haath se ball ban raha hai wo bahar.
2: Sie freuen sich, dass ihre Bälle ins Ausland gehen, sagt Warsha Murad. Diese etwas andere Fußballstory, die schauen wir uns jetzt an bei News Plus. Ich bin Rina Telli, Salitan. Es gibt Geschichten, an denen bleibe ich hängen. Und zwar so richtig fest. Die Geschichte von Warsha Murad ist so eine. Sie seien glücklich und stolz, dass sie Experten seien im Fußball nähen, sagt sie. Warsha Murad ist 29 Jahre alt und arbeitet in einer von 1000 Fabriken in Sialkot, die Stadt, die Fußbälle für die Welt herstellt. Eben, 70% der Fußbälle auf der Welt, die kommen aus Sialkot. Vom Spielball für Kids bis zu den Profibällen für die WM. Darunter sind auch die für die WM, die genau in einer Woche in den USA, Kanada und Mexiko startet. Wie kommt das?
8: Ja, das habe ich mich auch gefragt. Wie kommt es, dass 3/4 aller Bälle, die bei Turnieren weltweit benutzt werden, aus einer mittelgroßen Stadt in Pakistan kommen?
2: Das ist Lena Bodewein. Sie ist Journalistin, arbeitet für die deutsche ARD und hat ihr Büro in Neu-Delhi in Indien. Für diese Geschichte wollte sie nach Pakistan, nach Sialkot. Klar will sie das als Journalistin. Das ging dann aber nicht, weil ihr die Behörden kurzfristig kein Visum erteilt haben. Also hat sie Journalistinnen in Pakistan kontaktiert und die sind dann nach Sialkot, um sich das Ganze anzuschauen.
8: Ich hatte ehrlich gesagt noch nie von Sialkot gehört, aber dann hatten wir ein Team dort und die haben dann rausgefunden, dass es anscheinend so war, Pakistan, also damals noch großes Indien sozusagen, als die Briten dort Kolonialherren waren, war es wohl so, dass britische Soldaten Fußbälle mitgebracht haben aus ihrer Heimat und gespielt haben und wenn diese Fußbälle kaputt gingen, dann gingen sie damit zu den örtlichen Nähern. Da haben die Männer genäht und sehr stark und sehr gut genäht. Das ist natürlich ganz wichtig für Fußbälle, gerade noch diese alten dicken Lederfußbälle, dass die straff genäht werden und ganz dicht genäht werden, damit kein Wasser reinkommt. Und diese Tradition hat sich auch nach dem Abzug der Briten gehalten. Das war sozusagen das Handwerk der Stadt und die Näher waren berühmt. Und dann, irgendwann Ende der 70er, hat Adidas seine Aufträge für den WM-Ball, den Tango, nach Pakistan gegeben. Und damit ging dieser ganze Boom los. Jetzt gibt es mehr als 1000 Fabriken in Sialkot, die Bälle für die Verbände, für die weltweiten Fußballerinnen und Fußballer überall nähen.
2: Der Tango war also der erste WM-Fußball, der in Sialkot hergestellt wurde. Und seither rollen WM-Bälle made in Pakistan über den Rasen. In Sialkot arbeiten mittlerweile auch viele Frauen in den Fußballfabriken, sagt Lena Bodewein.
8: Das sind auch Frauen vor allem deshalb, weil der Fabrikbesitzer uns auch gesagt hat, die kommen, die bleiben, die wechseln nicht so häufig, die lassen uns nicht im Stich. Und wenn sie gehen, dann plappern sie auch nicht sozusagen die Firmengeheimnisse aus. Das kennen nämlich die Fabrikbesitzer wohl leider von den männlichen Mitarbeitern, dass sie dann Betriebsgeheimnisse preisgeben sozusagen. Und das sagen sie, nee, die Frauen sind da zuverlässig und wir haben extra viele Frauen auch angeworben.
2: Eine dieser Frauen sei Warsha Murad gewesen. Sie habe damals noch keine Ahnung gehabt, wie man einen Fußball herstellt, sagt Murad.
8: Also sie sind losgezogen, haben ein Team losgeschickt an alle möglichen Orte und haben gesagt, wir brauchen gute Näherinnen. Kommt doch bitte hierher. Und da sind sie erstmal auf viel Misstrauen getroffen. aber haben dann gesagt, wir laden eure Familien ein, bringt eure Eltern mit. Ihr könnt euch alle angucken, wo gearbeitet wird. Sie haben extra dann auch eigene Gebetsbereiche für die Frauen eingerichtet, eine eigene Kantine. Es gibt jetzt auch Kinderbetreuung in Sialkot. Das war vorher auch alles nicht gegeben. Und dann haben viele Frauen, eben auch Vasha Murat, mit der wir dann vor allem gesprochen haben, gesagt, na gut, wir gucken uns das mal an und vielleicht bleiben wir. Und sind geblieben. Und das ist inzwischen so, dass 35-40% der Mitarbeitenden eben Frauen sind.
9: Wie muss ich mir denn die Arbeit vorstellen? Also unter welchen Bedingungen arbeiten die Näherinnen und Näher?
8: Also Vasha Murat sagt, die Bedingungen sind insofern ganz angenehm, weil es immer Strom gibt. Und das ist in vielen anderen Privathäusern in Pakistan eben nicht immer gegeben. Also das sind ja Sachen, die machen wir uns oft gar nicht bewusst, wie toll das ist, dass man an einen Arbeitsplatz geht, der zum Beispiel Fenster hat oder wo kein Wasser reinkommt oder wo es eben Strom gibt und damit auch Klimaanlagen, was natürlich bei extremer Hitze ganz, ganz, ganz wichtig ist, weil Vasha Murat zum Beispiel nachts kaum schlafen kann, wenn der Strom ausfällt. Dann kann man nicht kühlen und dann sagt sie, dann ja, komme ich auch zu spät zur Arbeit.
9: Für eine Frau sei es wichtig zu arbeiten, sagt Vasha Murat. Wegen der Inflation könne ein Mann allein nicht genug verdienen. Auf der Arbeit gibt es im Vergleich zu daheim immer Strom.
8: Auf der Arbeit selber ist dann eben Strom da. Das heißt, es ist schön gekühlt, es ist sauber. Es sind ganz viele verschiedene Arbeitsstationen, an denen eben die ganz vielen verschiedenen Schritte für die Ballherstellung passieren. Also es kommt ja sozusagen das Polyurethan, der Kunststoff, aus dem ein moderner Ball besteht, an in Lagen. Dann kommen viele Lagen übereinander. Dann wird das Ganze zusammengeklebt, es wird laminiert, es wird gedruckt und dann wird es geprägt, geschnitten in diese kleinen Segmente, in diese wabenförmigen Teile, Sechsecke und Achtecke, die dann nachher zusammengenäht werden. Und da gibt es dann eben diese Stationen, die Presser, die Schneider, die Bedrucker, die Laminierer und dann eben die Näherinnen und Näher.
9: Eine dieser Näherinnen ist eben Vasha Murat. Sie nähe 450 Bälle am Tag mit der Maschine.
8: Und auch da ist es zum Teil von Maschine, zum Teil aber eben so vor allem die letzten Nähte werden von Hand gemacht, weil die mit so einem ganz dicken, festen Garn, wirklich mit einer dicken Nadel und mit Nachdruck gestochen und zusammengenäht werden müssen. Also das sind so die verschiedenen Stationen, dann wird geprüft, dann wird aufgepumpt, aufgepustet, aufgeblasen und getestet, ist er dicht. Und dann können die Bälle da rausrollen und das sind 14.000 Bälle am Tag, die die Fabrik dort verlassen. Und Vasha Murat sagt, sie näht 400 und manchmal sogar 450 Bälle am Tag, weil sie sagt, wenn die Männer das können, ich nähe immer 10 mehr als die.
9: Die Bälle, die Vasha Murat herstellt, an die haben vielleicht schon große Fußballstars gekickt. An der WM werden die Bälle aus ihrer Fabrik aber nicht übers Feld rollen. Die kommen aus einer anderen Fabrik.
8: Der Trionda kommt aus einer anderen Fabrik und da durften wir nicht hinein, weil Adidas nicht zugelassen hat. So, also man darf dort nicht in der Fabrik drehen, weil diese WM-Bälle natürlich immer so mit besonders viel Geheimnis versehen sind. Aber diese Bälle hier, die wir gesehen haben, die sind eben auch für die FIFA und für andere Verbände. Also damit werden auch Turniere gespielt.
9: In dieser WM-Fabrik sieht es nach Hightech aus. Zumindest zeigen das die Videos von Adidas.
8: Die mussten natürlich dann investieren in andere Maschinen. Das ist natürlich dann für die Näherinnen und Näher eine große Sorge. Wir hatten auch natürlich in die WM-Ballfabrik gehen wollen und genau das auch abbilden wollen. Wie ist die Sorge der Näherinnen und Näher, die ihre Jobs irgendwie durch mehr Maschinen ersetzt sehen? Aber es ist ja ein großer Streit, thermisch hergestellte Bälle oder eben dann doch noch genähte Bälle. Das sieht man als Näher natürlich kritisch und freut sich nicht, muss dann aber eben umlernen. So, und die Fabrik musste natürlich dann auch andere Maschinen anschaffen. Das ist eine große Investition, die man dann nur macht, wenn man weiß, wir sind weiterhin diejenigen, die diesen Auftrag bekommen.
9: Ich habe mal auf der Webseite von Adidas nachgeschaut. Der WM-Ball, der kostet 170 Euro.
7: Jab main shuru shuru mein aayi to mujhe 9000 salary lagi thi. To ab main jaise jaise main kaam mein behtri karti gayi, meri salary increase hoti gayi.
9: Ich gehe mal davon aus, dass sich Warsha Murat diesen Ball nicht leisten kann. 170 Euro, das ist mehr als ihr Monatslohn.
8: Warsha Murat hat angefangen mit 28 Euro im Monat und hat sich jetzt nach 11 Jahren hochgearbeitet auf 155 Euro im Monat. Das ist natürlich für unsere Verhältnisse erschreckend wenig für so eine harte, lange Arbeit, die ja auch viele Stunden am Tag dauert. Aber es ist tatsächlich nahe dem mittleren Lohnniveau in Pakistan. Und es ist insofern eine angenehmere Arbeit, haben wir dann zu hören bekommen, als das eben unter guten Arbeitsbedingungen ist, dass es eben sicher und sauber ist und gerade für die Frauen eben auch mit Annehmlichkeiten wie eigener Kantine und eigenen Gebetsräumen versehen. Das ist das Ganze, was sie dort verdienen können. Und sie sagt, das ist für sie sehr wichtig, weil sie damit ihre Familie, ihre Eltern und ihre Geschwister versorgen kann.
10: There is a real focus on women empowerment and there are many things that have been done in positive way, which are having a positive impact on women empowerment.
8: Ein Experte für Arbeitsrecht und Arbeitsbedingungen, den wir gesprochen haben, hat auch erzählt,

0: viel. Aber was sich daraus ergibt, vielleicht auch für zukünftige Generationen, das ist natürlich etwas, das ist mit dieser bloßen Summe nicht wirklich ausreichend beschrieben.
1: Sie haben es ja in Ihrer Reportage auch als einen Volltreffer für die Frauen beschrieben, dieses Fußballbusiness. Gibt es denn auch Stimmen, die sagen, wir haben mehr Geld verdient, weil es ja auch ein Millionenbusiness ist, der Weltfußball?
0: Das ist eine dauernde Frage. Das stimmt schon, dass man sagt, wenn wir hier die Millionäre unsere Bälle treten sehen, warum haben wir nicht einen Anteil daran? Das gibt es natürlich immer wieder, die Stimmen, die sagen, wenn ihr quasi jetzt zum Beispiel Adidas eure WM-Bälle hier fertigen lässt, warum kriegen wir dann nicht mehr Lohn? Das wird natürlich versucht und eine insgesamte Lohnsteigerung gibt es natürlich schon im Laufe der Zeit. Das ist aber natürlich ein gefährliches Spiel, denn wenn irgendwann die Industrie dort zu hohe Löhne verlangt, dann kennt man das ja, dann wandern die woanders hin. Und das will niemand riskieren. Also lieber sozusagen einen mittelmäßig guten oder schlechten Lohn bekommen als gar keinen. Das wäre eine Katastrophe für Sialkot, wenn dann irgendwann die ausländischen Firmen sagen, ach nö, jetzt gehen wir eben doch nur nach China oder in andere Länder, wo das günstiger ist.
1: Also, ich schaue Fußbälle jetzt mit anderen Augen an, jetzt wo ich die Geschichte von Warschau Murat kenne. Das war eine Wiederholung von ausgewählten Folgen unseres täglichen News-Podcasts News Plus. Auf Ihrem Infosender geht es jetzt weiter mit dem News-Update.

0: Guten Morgen. Ja, heute Abend geht's los mit dem größten Fußballturnier aller Zeiten. Die WM der Männer beginnt und wir fragen gleich, was bringt so eine WM der Superlative? Warum muss das so groß sein? Und dann geht es hier auch um den Kampf gegen die Drogen. In Genf sollen Süchtige bald präventiv Kokain bekommen. In Zürich sorgt das für Kritik. Mit mir im Studio heute früh ist Manuela Burgermeister. Wie wird das Wetter heute?
1: Guten Morgen. Es ist zeitweise sonnig, es gibt aber stellenweise auch Regen, vor allem um die Mittagszeit. Im Norden gibt es 18, im Süden 25 Grad.
0: Jetzt ist es also soweit. Punkt 21 Uhr heute Abend ist Anpfiff für die Fußball-WM der Männer in den USA, Kanada und Mexiko. Und zum Auftakt spielt Mexiko gegen Südafrika. Diese Weltmeisterschaft bricht sämtliche Rekorde. 3 Gastländer, 48 Teams und 102 Spiele. Das gab es noch nie. Warum will die FIFA dieses Turnier noch grösser machen, als es eh schon ist? Das hat Tobias Bühlmann unseren Nazi-Reporter Lionel Mattmüller gefragt.
2: Die Weltmeisterschaft ist für die FIFA ein Milliardengeschäft. Den Umsatz mit einer WM konnte die FIFA in den letzten Jahren bereits enorm steigern. Und auch die Aufstockung von 32 auf nun eben 48 Mannschaften bringt wieder mehr Einnahmen. Es gibt 104 Spiele an dieser WM. Das bedeutet für die FIFA mehr Geld durch Fernseh- und Werbeverträge. Außerdem können auch mehr Tickets verkauft werden und diese Tickets sind an dieser WM teilweise auch ziemlich teuer. Und es könnte der FIFA und Präsident Gianni Infantino in die Karten spielen, wenn auch kleinere Länder dank ihm an einer WM mitspielen können. Er sichert sich sozusagen ihren Rückhalt.
3: Das klingt jetzt eigentlich recht positiv. Was spricht denn in Ihren Augen überhaupt gegen diese viel größere Weltmeisterschaft?
2: Das sind vor allem sportliche Gründe. Es sind Länder wie Kap Verde, Jordanien oder Curaçao, die zum ersten Mal an einer Weltmeisterschaft dabei sind.

0: dabei sind und es ist davon auszugehen, dass sie schlicht sportlich nicht mithalten können. Dazu kommen zwei Dinge aus meiner Sicht. Einerseits brauchen Änderungen gerade im Fußball immer eine gewisse Zeit, bis sie von den Fans akzeptiert werden. Andererseits ist es vielen Fans auch einfach zu viel. Also wenn um 2 Uhr morgens beispielsweise Schweizer Zeit Ecuador gegen Curaçao spielt, dann interessiert dieses Spiel in Europa vermutlich nicht viele Menschen. Die WM ist ihnen zu aufgebläht, es knügelt.
1: Aber gerade dieses Spiel für Menschen in Ecuador und Curaçao dürfte das dann umso wichtiger sein.
0: Und genau da sehe ich auch Vorteile an dieser aufgeblähten Weltmeisterschaft. Für jeden Fußballer ist es das Größte überhaupt, an einer WM zu spielen. Diese Chance erhalten durch diese Aufstockung auch Spieler, die sonst in kleineren Clubs spielen. Spieler, die nicht groß im Rampenlicht stehen. Für sie ist diese WM eine große Chance und ein vielleicht einmaliges Erlebnis, das sie nicht vergessen werden.
2: Das sagt SRF-Sportredaktor Lionel Matzmünder. Und das WM-Eröffnungsspiel Mexiko gegen Südafrika können Sie natürlich live mitverfolgen heute Abend, wenn Sie mögen. Im Fernsehen auf SRF 2 geht's schon los ab 19.35 Uhr. In den Nahen Osten jetzt. Auch in dieser Nacht haben die USA Ziele im Iran angegriffen und der Iran hat reagiert mit Attacken auf US-Stützpunkte in mehreren Golfstaaten. Manuela Bürgermeister.
3: Das US-Militär hat nach eigenen Angaben Militäranlagen, Kommunikationssysteme und Stellungen der iranischen Luftabwehr angegriffen. Dies sei eine Reaktion auf die anhaltende Aggression des Irans, teilte das zuständige US-Regionalkommando CENTCOM mit. Als Reaktion auf die US-Angriffe haben die iranischen Streitkräfte gemäß eigenen Angaben US-Stützpunkte in den Golfstaaten Bahrain und Kuwait attackiert. Eigentlich gilt im Irankrieg eine Waffenruhe. Bereits letzte Nacht gingen aber die gegenseitigen Angriffe weiter.
2: Dann weiter nach Nordirland. Dort kam es schon den zweiten Abend in Folge zu fremdenfeindlichen Ausschreitungen.
3: In einem Vorort der nordirischen Hauptstadt Belfast setzte die Polizei Wasserwerfer ein, um gewalttätige Demonstrierende auseinanderzutreiben. Es seien Steine und Flaschen auf die Polizei geworfen worden. Auch Abfallcontainer seien angezündet worden. Menschenansammlungen gab es laut britischen Medien auch außerhalb der Hauptstadtregion. Der Abend sei aber insgesamt ruhiger verlaufen als bei den schweren Krawallen vom Dienstag. Auslöser für die Unruhen ist ein Messerangriff, bei dem ein Migrant einen Mann schwer verletzt hatte. Die Zahl der Flüchtlinge, die ist weltweit zurückgegangen, das erste Mal seit 10 Jahren. Das schreibt das UNO-Flüchtlingshilfswerk in seinem Jahresbericht. Insgesamt waren letztes Jahr 118 Millionen Menschen auf der Flucht. Damit sank die Zahl innerhalb Jahresfrist um 4%. Als Grund nennt die UNO, dass so viele Vertriebene wie schon lange nicht mehr in ihre Heimatorte oder Länder zurückkehren konnten. Dies betrifft insbesondere Syrien, Afghanistan und den Sudan. Die UNO betont aber, dass nicht alle freiwillig zurückgekehrt seien.
2: Offene Drogenszenen gehören in der Schweiz der Vergangenheit an. Das denken viele. Aber vor ein paar Jahren sind sie eben wieder aufgetaucht. Nicht nur in den Großstädten Zürich und Genf, auch in kleineren Orten rauchen Süchtige offen Crack. Crack ist eine Droge, die aus Kokain besteht. Jetzt will Genf dieses Problem angehen und Schwerstsüchtigen Kokain abgeben, so wie es schon beim Heroin gemacht wird. Westschweiz-Korrespondentin Valerie Wacker berichtet.
4: Die Anlaufstelle für Opioid-Süchtige in Genf. Daniele Zulino betritt ein Zimmer mit mehreren kleinen Tischen, Stühlen und Notfallequipment in einer Ecke.
5: Das ist HGB, das ist HGB-Abteilung. Heroingestützte Behandlung. Und darum werden wir das Kokain-gestützte Behandlung sagen.
4: Der Leiter der Abteilung für Suchtmedizin am Universitätsspital Genf will hier bald eine Kokainbehandlung starten und damit neue Wege gehen im Kampf gegen die Crack-Sucht. Genf war die erste Schweizer Stadt, die wegen Crack Alarm schlug. Man bekam es mit Süchtigen zu tun, die tagelang nicht essen, nicht trinken, nicht schlafen. Alles dreht sich nur noch um den Stoff.
5: Wir haben da also einen sehr, sehr schnellen Kreislauf zwischen Geld beschaffen, kaufen und konsumieren.
4: An diese Schwerstsüchtigen komme man kaum mehr ran. Außer eben vielleicht mit einer Verschreibung und einem sicheren Ort fürs Crackrauchen. Nach dem gleichen Prinzip wie beim Heroinspritzen.
5: Das wird sehr ähnlich sein, aber dann einfach in der Kabine mit einem sehr starken spezifischen Abzug, wo verhindert das auch nur das kleinste Molekül von Kokain rauskommt.
4: Eine pragmatische Lösung, die auf Gegenwehr stößt. Ausgerechnet von einem Pionier der heroingestützten Behandlung aus Zürich. André Seidenberg, heute 75 Jahre alt, kritisiert das Genfer Vorhaben scharf. Das Vorgehen sei unausgereift.
6: Eine Kokainabgabe, die nicht berücksichtigt, dass ein schwerer Schaden durch die Abgabe entstehen kann, aber keinen Nutzen nachweisen will für die betroffene Person, das ist unethisch und gesetzwidrig.
4: Er hat Daniele Zulino deshalb angezeigt. Weder Zulino noch die Genfer Staatsanwaltschaft äußern sich dazu. Fakt ist, dass nicht nur Genf über eine Kokainbehandlung nachdenkt. Auch das Gesundheitsdepartement der Stadt Zürich arbeitet an einer Studie. Der Suchtexperte Frank Zobel würde eine Kokainbehandlung begrüßen, trotz der Risiken.
7: Ich verstehe die Klage nicht. Ich verstehe nicht, warum man das macht. Man will Leuten helfen, die in einer sehr gefährlichen Situation heute sind. Und das macht Sinn.
4: Sucht Schweiz hat soeben neue Zahlen zum Kokainkonsum in der Schweiz publiziert. Alle Werte zeigen nach oben, auch beim Crack, das aus Kokain besteht. Der Problemdruck dürfte also noch zunehmen. Ob Genf Vorreiterin bei einer möglichen Lösung wird, liegt in den Händen des Kantons.
8: Das war der Beitrag von Westschweiz-Korrespondentin Valerie Wacker. Und jetzt geht es noch um eine digitale Plattform der Bundesverwaltung, die sei zu teuer und werde gleichzeitig kaum genutzt. Das sagt die eidgenössische Finanzkontrolle.
9: Es geht um eine Plattform des Bundesarchivs, die soll Verwaltungsdaten von Bund, Kantonen und Gemeinden vernetzen und öffentlich zugänglich machen. Die Finanzkontrolle bemängelt nun, die Plattform sei nicht wirtschaftlich. Den jährlichen Betriebskosten von rund 500.000 Franken stehe ein unklarer Nutzen gegenüber, zudem fehle eine klare Strategie. Das Bundesarchiv hat auf die Kritik der Finanzkontrolle bereits reagiert. Unter anderem soll eine externe Firma nun ein Nutzen- und Finanzierungsmodell für die Plattform ausarbeiten. Dann noch zu den Börsendaten von SIX. Der Dow Jones Index in New York hat 1,9% verloren. Der Nikkei Index in Tokio fällt um 0,1%. Der Euro wird zu 92,21 Rappen gehandelt. Der Dollar zu 79,89 Rappen.
8: Die Sendung heißt «Heute Morgen». Up-to-date halten wir Sie auch rund um die Uhr online mit der SRF News App. Verantwortlich für die Inhalte eben war Tobias Bühlmann. Die Zeit jetzt dann gleich 10 nach 6. Dell und HP galten mal als Tech-Giganten, als führende Marken für PCs, Drucker und dergleichen. In den letzten Jahren haben diese Firmen aber viel von ihrem Glanz eingebüßt und machten eher mit Entlassungswellen Schlagzeilen als mit innovativen Produkten. Aber jetzt erleben Dell und HP an den Aktienmärkten eine zweite Blüte. So wie übrigens auch Nokia oder Texas Instruments. Und das hängt, wie so vieles an der Wall Street im Moment, mit künstlicher Intelligenz, mit KI zusammen. Genau darüber hat Vera Deragisch mit Manuel Rentsch aus der SRF Wirtschaftsredaktion gesprochen. Sie hat ihn gefragt, warum denn genau diese Firmen im Moment von KI-Boom profitieren.
10: Weil sich diese Firmen stark gewandelt haben. Früher hat man sie ja vor allem gekannt als Verkäufer von Laptops, mobile Telefone, Computer und Taschenrechnern. Doch nun sind sie im Hightech-Bereich, also Halbleiter, Computerchips. Sie liefern Komponenten für Datencenter, Teile für die Informatik, Telekommunikation, Verbindungen von Datensteuerung, von Stromflüssen und so weiter. Die Firmen werden überhäuft von Aufträgen und das zeigt sich auch an der Börse. Der Aktienkurs von Dell ist im laufenden Jahr bisher um 200% nach oben geklettert. Die Kurse von HP, Enterprise und Nokia liegen derzeit mit 100% im Plus und der Kurs von Texas Instruments steigt im laufenden Jahr bisher um 60%. Man sieht also, die alten Marken haben einen regelrechten Schub erhalten und deshalb lohnt es sich, das etwas genauer anzuschauen.
11: Dann machen wir das. Nokia war mal die unangefochtene Nummer 1 zum Beispiel auf dem Handymarkt und ja, hat dann die Smartphone-Revolution komplett verschlafen. Wie unerwartet kommt dieser Boom jetzt?
10: Ja, der Boom kommt einigermaßen überraschend. Das zeigt sich auch an der Entwicklung an der Börse, dieser Anstieg im laufenden Jahr. Das passiert nicht alle Tage. Die Quartalsumsätze wachsen stärker, als man dies noch vor dieser Welle von Investitionen in die künstliche Intelligenz hätte vermuten können. Nokia erntet jetzt aber die Früchte der vergangenen Jahre. Das ist ja schon ein Prozess, der stattgefunden hat. Das Unternehmen muss sich komplett neu erfinden. Die Kunden sind nicht mehr nun primär die einzelnen Konsumentinnen und Konsumenten, so wie das ursprünglich mit diesem Handy der Fall gewesen ist, sondern Nokia beliefert nun vor allem andere Unternehmen mit Netzwerken und baut Verbindungen zwischen den Datenzentren. Und was eindrücklich ist, bei Nokia arbeiten nun bereits wieder fast 78.000 Personen. Und das zeigt eben schon, dass das Unternehmen aus Finnland viel größer ist, als man das aus der Geschichte heraus vermuten würde.
11: Und ist das Ganze ein Hype oder zeigen diese Kursgewinne eben auch, die Firmen haben sich erfolgreich neu aufgestellt?
10: Ja, die Aufträge sind real, die Geschäftszahlen bilden das ab, die Firmen weisen die Bestellungen aus und haben alle Hände voll zu tun. Allerdings kann es natürlich auch Rückschläge geben, zum Beispiel wenn es den KI-Unternehmen, also die Firmen, die das bestellen, wie OpenAI oder Anthropic, wenn es ihnen nicht gelingen sollte, auch wirklich Geld mit künstlicher Intelligenz zu verdienen, dann müssen sie die Investitionen zurückfahren und es gäbe weniger Aufträge. Es ist also alles miteinander verbunden.
11: In den letzten Tagen sind einige dieser Firmen an der Wall Street regelrecht durch die Decke gegangen. Wie nachhaltig ist das?
10: Ja, die Erfahrung der Geschichte zeigt, dass es eine Frage der Zeit ist, dass es auch Rückschläge gibt. Also man sieht das jetzt auch in der laufenden Woche. Nach dem massiven Anstieg der vergangenen Monate haben sich etliche Investoren bereits entschieden, Aktien zu verkaufen, um die bisherigen Gewinne ins Trockene zu bringen. Das beobachten wir diese Woche. Man sieht also, es ist sicher nicht eine Einbahnstraße an der Börse. Die Bäume wachsen nicht in den Himmel. Das lehrt uns die Geschichte. Sowohl Nokia als auch HP, Dell und Texas Instruments haben tiefe Krisen durchschritten und standen jeweils auch vor dem Abgrund. Und das ist das Brutale an der Tech-Branche. Wenn man einen Trend verschläft, dann ist man schnell weg vom Fenster.
8: Das sagt SRF-Wirtschaftsredaktor Manuel Rentsch.
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8: Viertel nach sechs, jetzt dann gleich. Das ist Ihr Infosender am Donnerstagmorgen und das macht hier heute früh Schlagzeilen. Mit dem Match Mexiko gegen Südafrika startet heute die Fußball-WM in den USA, Mexiko und Kanada, und zwar um 21 Uhr Schweizer Zeit. Es ist die grösste WM aller Zeiten, 3 Gastländer, 48 Teams und 104 Spiele. Zum ersten Mal seit 10 Jahren gibt es weltweit weniger Flüchtlinge. Das UNO-Flüchtlingshilfswerk UNHCR meldet für das letzte Jahr 41,6 Millionen Menschen, die vor Gewalt und Konflikten aus ihrer Heimat geflohen sind. Das sind 3% weniger als noch im Jahr zuvor. Das UNHCR sagt, es seien auch außergewöhnlich viele Geflüchtete in ihre Heimatländer zurückgekehrt, in vielen Fällen aber unter Zwang. Und Genf testet einen neuen Ansatz beim Umgang mit Crack-Süchtigen. Crack besteht aus Kokain und wie in anderen Schweizer Städten wird es in Genf teils auf offener Straße konsumiert. Jetzt will die Stadt schwerstsüchtigen Kokain abgeben, so wie es schon beim Heroin gemacht wird. Und das Wetter heute Donnerstag bringt ein bisschen den Sommer zurück. Es ist zeitweise sonnig. Im Norden gibt es 18, im Süden 25 Grad. Lokal kann es aber immer noch regnen. Nach Großbritannien jetzt. Verzeihung. Dort ist es innerhalb weniger Tage an verschiedenen Orten zu schweren Ausschreitungen gekommen. In Belfast in Nordirland haben Vermummte in der Nacht auf Dienstag Häuser und Fahrzeuge in Brand gesetzt und Migrantenfamilien aus ihren Wohnungen vertrieben. Auslöser war ein Messerangriff, bei dem ein Asylbewerber einen Mann schwer verletzt hat. Und in Southampton in England, dort gab es auch Ausschreitungen, dort hat sich die Wut der Protestierenden gegen die Polizei gerichtet. Darüber rede ich jetzt live mit Michael Gerber, er ist SRF-Korrespondent für Großbritannien. Ja, Michael Gerber, schauen wir zuerst nach Belfast. Dort hat es in der Nacht auf heute erneut fremdenfeindliche Ausschreitungen gegeben. Wie ist denn die Lage derzeit in der Stadt?
13: Am frühen Morgen scheint es ruhig zu sein in Belfast, anders als gestern Abend. Da ist es wieder zu Zusammenstößen gekommen am nördlichen Stadtrand von Belfast. Dort steckten Vermummte ein Straßenunterhaltsfahrzeug in Brand, warfen Steine und Brandbomben auf die Polizei. Sie sollen eine Asylunterkunft in der Nähe im Visier gehabt haben. Die Polizei setzte Wasserwerfer gegen die rund 300 Vermummten ein und löste die Ansammlung auf. Weitere Proteste mit Dutzenden Teilnehmenden gab es auch in anderen Stadtteilen von Belfast und in mehreren größeren Orten Nordirlands. Diese verliefen mehrheitlich friedlich. Nordirland hat also eine ruhigere Nacht hinter sich als jene von Dienstag auf gestern Mittwoch.
8: Jetzt sind in Belfast Maskierte von Haus zu Haus gezogen und haben Migrantinnen und Migranten gesucht. Was weiß man inzwischen über diese Täter?
13: Noch nicht so viel. Die Ermittlungen laufen auf Hochtouren. Bisher gibt es zwei Anklagen wegen Aufruhrs gegen zwei Männer, einen 42-Jährigen und einen 39-Jährigen. Für die Polizei sind es schwierige Ermittlungen, denn auf Bildern, die in den sozialen Medien oder auf den anderen Medien kursieren, sieht man viele junge Männer, schwarz gekleidet, maskiert, gewaltbereit, die angestachelt und mobilisiert worden sind über die sozialen Medien. Das macht die Ermittlungen sehr aufwendig. Einer der Einheizer ist der rechtsextreme Aktivist Tommy Robinson. Er hat auf den sozialen Medien über 2 Millionen Follower. Und Robinson hat am Dienstag dazu aufgerufen, sich abends um 7 Uhr zu versammeln, die Sache selbst in die Hand zu nehmen. Robinson schürt damit das Misstrauen gegen die Polizei und die regierenden Politikerinnen und Politiker. Sie schauten besser zu den Ausländerinnen und Ausländern als zu den Einheimischen. Sie ließen massenhaft Menschen aus dem Ausland ins Land. Explizit zur Gewalt ruft Tommy Robinson nicht auf. Das übernimmt sein Megafon Elon Musk. Dieser retweetet Robinsons Posts und schreibt dazu «Fight back, schlägt zurück, sonst kommt ihr unter die Räder». Wie das dann aussehen kann, hat ein Pfarrer Jack McKee aus Nordbelfast der BBC geschildert gestern. Menschen in der Nähe seiner Kirche seien aus ihren Häusern geholt worden am Dienstagabend, weil sie schwarzer Hautfarbe sind. Und die Leiterin der nordirischen Labour-Partei, Claire Hannah, zeigt sich auch alarmiert. Sie sagte auch auf der BBC, sie wisse, dass auf sozialen Medien Listen von Straßennamen zirkuliert hätten, wo Menschen ethnischer Minderheiten lebten. Hannah spricht von einem gravierenden Rassismusproblem. Und die Polizei selbst bestätigt auch, dass Adressen auf sozialen Medien publiziert worden seien, wo Menschen lebten von ethnischen Minderheiten. Sie seien damit zu Zielscheiben gemacht worden. Und die Polizei will ganz klar dagegen vorgehen, doch das ist kompliziert.
8: Jetzt sind es ja eben fremdenfeindliche Ausschreitungen. Warum lassen sich in Großbritannien derzeit so schnell so viele Menschen gegen Zuwanderinnen und Zuwanderer mobilisieren?
13: Großbritannien steckt in einer tiefen Krise, wirtschaftlich gesehen. Die Wirtschaft stagniert seit über 10 Jahren. Das Leben wird teurer, Lebensmittel, Mieten, Energiepreise und die Löhne halten nicht Schritt. Viele Haushalte haben am Ende des Monats große Mühe, ihre Rechnungen zu bezahlen. Und das führt zu einer solchen Stimmung, die dann sich sehr schnell aufheizen kann. Gleichzeitig verzeichnet das Land eine starke Zuwanderung an Menschen, die legal ins Land kommen, Arbeitskräfte für das Gesundheitswesen, das Gasterwerbe oder die Landwirtschaft. Und natürlich kommen auch Flüchtlinge und Asylsuchende ins Land in einer beachtlichen Zahl. Viele krisenbetroffene Britinnen und Briten haben den Eindruck, für diese Zugewanderten werde gesorgt, für sie aber nicht. Anerkannte Asylsuchende und Flüchtlinge bekämen umgehend ein Dach über dem Kopf, Sozialhilfe, Arbeit und sie nicht. Und als Folge davon sieht man dann viel Neid, Zwietracht, Ablehnung und mit etwas Manipulation und Anstachelung kann diese Wut dann in Gewalt kippen.
8: Jetzt habe ich eingangs schon erwähnt, es gab auch in Southampton in England Ausschreitungen, dort aber gegen die Polizei. Der Auslöser sind Bodycam-Aufnahmen, die zeigen, wie Beamte einem sterbenden Studenten Handschellen anlegten, statt ihm zu helfen. Jetzt gibt es etwas, das diese Wut verbindet mit jener in Belfast?
13: Gemeinsam haben beide Fälle, dass je eine Person mit ausländischen Wurzeln auf einen weißen Briten losgegangen ist. Das hat ausländerfeindliche Wut angestachelt und zu gewalttätigen Ausschreitungen geführt. Doch es gibt einen gewichtigen Unterschied. In Belfast richtet sich die Gewalt seit Dienstag direkt gegen Menschen mit Migrationshintergrund. In Southampton kam letzte Woche die Polizei ins Visier. Die Polizei ermittelt voreingenommen gegen Weiße, sehe diese per se als Täter und ethnische Minderheiten als Opfer. So habe sie verkannt, dass der weiße Student Henry Novak mit einem Messer verletzt worden sei und habe stattdessen den Täter geschützt, einen in Großbritannien geborenen und aufgewachsenen Sikh. Die Polizei hat sich im konkreten Fall für den Fehler entschuldigt. Doch der Fall von Southampton hat letzte Woche zu einer tagelangen politischen Debatte geführt, ob die Polizei inzwischen reflexartig zu Lasten von Weißen ermittle und zugunsten von Farbigen. Der Vorwurf wurde aus rechtsnationalen Kreisen befeuert und von der Labour-Regierung deutlich in Abrede gestellt.
8: Sie haben es vorhin mal kurz angetönt. Da gibt es Stimmen aus den USA, die da mitmischen bei diesen Ausschreitungen. Tech-Milliardär Elon Musk hat beispielsweise die Demonstrierenden in Belfast angefeuert auf seiner Plattform X. Und da gab es auch US-Politiker, die die britische Polizei kritisieren. Was löst das aus in Großbritannien, dass da die USA mitredet?
13: Nun, Elon Musk ist eine gewichtige Stimme und mit seiner Plattform X retweetet er regelmäßig Nachrichten von rechtsnationalen bis rechtsextremen britischen Aktivisten wie Tommy Robinson zum Beispiel. Elon Musk wirkt damit wie ein Multiplikator. Er gibt deren Botschaften mit seinen Algorithmen ein Vielfaches an Aufmerksamkeit. Und Elon Musk wie auch der US-Vizepräsident J.D. Vance verbreiten damit denn nach diesen Gewaltvorfällen einmal mehr das ausländerfeindliche Narrativ. Großbritannien habe die Kontrolle über die Zuwanderung seit langem verloren und die Vorfälle von Belfast und Southampton seien nun die Folge davon, was ganz klar eine verkürzte Sichtweise ist und das jeweilige Motiv der Täter komplett ausblendet. Doch diese Sichtweise setzt sich in den Köpfen vieler Menschen fest und schürt dann die ausländerfeindliche Stimmung im Land.
8: Schauen wir noch auf die britische Politik. Premierminister Keir Starmer ruft derzeit zu Ruhe und Ordnung auf in Belfast, in Southampton. Aber hat die Politik denn überhaupt Antworten auf diese Wut der Menschen?
13: Die regierende Labour-Partei sucht nach Antworten auf diese Wut. Sie versucht, die Wirtschaft wieder in Fahrt zu bringen, damit der finanzielle Leidensdruck vieler Britinnen und Briten zurückgeht. Und der Neid auf die Zugewanderten auch, für die angeblich besser geschaut werde. Labour versucht gleichzeitig, die legale Zuwanderung an Arbeitskräften und Studierenden zu reduzieren, um auch so den Druck abzubauen. Und die Regierung spannt besser mit Frankreich zusammen, um die illegale Zuwanderung über den Ärmelkanal zu verringern. Das zeigt also, die Labour-Regierung tut etwas gegen diese Wut oder versucht es zumindest. Doch die Bevölkerung hat große Zweifel daran, ob dies etwas bringt. In Umfragen ist Labour seit über einem Jahr unten durch. Der rechtsnationalen Reform UK-Partei wird zurzeit eher zugetraut, die Probleme des Landes in den Griff zu bekommen mit einem harten Abschottungskurs.
8: Das die Live-Informationen direkt aus London von Michael Gerber. Er berichtet für SRF aus Großbritannien.
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8: Kurz vor 6:30, wir schauen noch nach Zermatt. Der Sommer hat ja noch gar nicht so richtig begonnen, aber die Bevölkerung in Zermatt, die befasst sich schon wieder mit dem Winter. Und zwar hat sie in dieser Woche einen wichtigen Entscheid gefällt. Es geht um Ski-Weltcup-Rennen in Zermatt. Schon lange möchte der Walliser Wintersportort solche Rennen austragen. Nur war es bisher wie verflucht. Zweimal sind die Frauen- und Männerabfahrt an den Wetterbedingungen gescheitert. Vera Deragisch hat mit Wallis-Korrespondentin Annalisa Achtermann über diesen neuen Entscheid des Volkes dazu gesprochen.
18: Die Zermatterinnen und Zermatter haben mit einer sehr deutlichen Mehrheit Ja gesagt zu einer neuen Weltcup-Abfahrt am Gornergrat. Konkret haben sie damit schon mal eine wichtige Voraussetzung dafür geschaffen, dass dort dann in gut zwei Jahren regelmäßig Weltcuprennen stattfinden können. Konkret geplant ist eine neue Rennstrecke, die an mehreren Stellen natürlich angepasst werden muss, damit sie dann auch die Sicherheitsanforderungen für Weltcup-Abfahrten erfüllt. Zum Projekt gehören auch Rodungen von rund 8.300 Quadratmetern Wald, also etwas mehr als einem Fußballfeld. Trotzdem fiel die Zustimmung, wie erwähnt, sehr deutlich aus. 96% der Einwohnerinnen und Einwohner haben den Plänen zugestimmt.
19: Eine große Zustimmung, was ja auch erstaunen kann. Warum ist das Projekt denn kaum umstritten? Nicht mal die Umweltverbände haben sich ja dagegen gewehrt.
18: Ja, die Verantwortlichen haben das Projekt im Vorfeld bereits breit abgestützt. Es gab Gespräche mit den betroffenen Grundeigentümerinnen und Grundeigentümern. Und die einzige Einsprache, die wurde dann auch zurückgezogen, nachdem die Pläne nochmal korrigiert wurden. Hinzu kommt auch, dass die neue Strecke nicht nur für Weltcuprennen genutzt werden soll, sondern sie soll im Winter auch ganz normal für Skifahrerinnen und Skifahrer offen sein. Und schließlich haben auch die Umweltverbände WWF und Pro Natura das Projekt geprüft, haben sie mir gesagt. Sie haben aber keine Beschwerde eingereicht. Vertreter beider Verbände sagten, die bisher aufgelegten Projektbestandteile, die seien mit der geltenden Gesetzgebung vereinbar.
19: Was muss denn noch passieren, damit dann tatsächlich Weltcuprennen, eine Männerabfahrt soll es sein, in Zermatt stattfinden können?
18: Ja, mit dem Entscheid ist jetzt ein wichtiger Schritt gemacht. Ganz durch ist das Projekt aber noch nicht. Der Ball liegt jetzt beim Kanton. Bevor also gebaut werden kann, braucht es noch die Bewilligung der kantonalen Baukommission. Bestandteil dieses Verfahrens ist dann auch das Rodungsdossier. Erst wenn diese Bewilligung dann vorliegt, kann auch das Projekt dann umgesetzt werden. Und das Ziel der Verantwortlichen ist dann ab März 2028 dann erstmals Weltcup-Abfahrten auf der neuen Strecke auszutragen.
8: Das sagt unsere Wallis-Korrespondentin Annalisa Achtermann. Und das ist der Donnerstagmorgen, der 11. Juni hier bei Ihrem Infosender. Heute Abend geht es los mit der Fußball-WM der Männer in den USA, Kanada und Mexiko. Es ist eine WM der Superlative. Was das bringt, das ist gleich Thema in unserer Sendung heute Morgen. Hören Sie in wenigen Momenten hier und in der SRF News App online haben wir auch ganz viel Material zur WM, Spielplan, Anspielzeiten und so weiter. Schön sind Sie hier. Ich wünsche Ihnen einen guten Morgen.

0: Guten Morgen. Heute Abend geht es los mit dem grössten Fußballturnier aller Zeiten. Die WM der Männer beginnt und wir fragen gleich, was bringt so eine WM der Superlative? Warum muss das so groß sein? Und dann geht es ja auch noch um den Kampf gegen die Drogen in der Schweiz. In Genf sollen Süchtige bald präventiv Kokain bekommen, in Zürich aber sorgt das für Kritik. Mit mir im Studio heute früh ist Manuela Bürgermeister. Was macht das Donnerstagswetter?
1: Guten Morgen. Heute ist es zeitweise sonnig, stellenweise kann es aber auch noch regnen. Im Norden gibt es 18, im Süden 25 Grad.
0: Also jetzt ist es soweit. Punkt 21 Uhr Schweizer Zeit startet die Fußball-WM der Männer in den USA, in Kanada und in Mexiko. Und zum Auftakt gibt es die Partie Mexiko gegen Südafrika. Diese WM ist eine Weltmeisterschaft der Superlative. Drei Gastländer, 48 Teams und 104 Spiele, das ist so viel wie noch nie. Warum will die FIFA dieses Turnier noch grösser machen, als es eh schon ist? Das hat Tobias Bühlmann, Sportredaktor Lionel Mattmüller, gefragt.
2: Die Weltmeisterschaft ist für die FIFA ein Milliardengeschäft. Den Umsatz mit einer WM konnte die FIFA in den letzten Jahren bereits enorm steigern. Und auch die Aufstockung von 32 auf nun eben 48 Mannschaften bringt wieder mehr Einnahmen. Es gibt 104 Spiele an dieser WM. Das bedeutet für die FIFA mehr Geld durch Fernseh- und Werbeverträge. Außerdem können auch mehr Tickets verkauft werden und diese Tickets sind an dieser WM teilweise auch ziemlich teuer. Und es könnte der FIFA und Präsident Gianni Infantino in die Karten spielen, wenn auch kleinere Länder dank ihm an einer WM mitspielen können. Er sichert sich sozusagen ihren Rückhalt.
3: Das klingt jetzt eigentlich recht positiv. Was spricht denn in Ihren Augen überhaupt gegen diese viel größere Weltmeisterschaft?
2: Das sind vor allem sportliche Gründe. Es sind Länder wie Kap Verde, Jordanien oder Curaçao, die zum ersten Mal an einer Weltmeisterschaft dabei sind und es ist davon auszugehen, dass sie schlicht sportlich nicht mithalten können. Dazu kommen zwei Dinge aus meiner Sicht. Einerseits brauchen Änderungen gerade im Fußball immer eine gewisse Zeit, bis sie von den Fans akzeptiert werden. Andererseits ist es vielen Fans auch einfach zu viel. Also wenn um 2 Uhr morgens beispielsweise Schweizer Zeit Ecuador gegen Curaçao spielt, dann interessiert dieses Spiel in Europa vermutlich nicht viele Menschen. Die WM ist ihnen zu aufgebläht, es knügelt.
3: Aber gerade dieses Spiel für Menschen in Ecuador und Curaçao dürfte das dann umso wichtiger sein.
2: Und genau da sehe ich auch Vorteile an dieser aufgeblähten Weltmeisterschaft. Für jeden Fußballer ist es das Größte überhaupt, an einer WM zu spielen. Diese Chance erhalten durch diese Aufstockung auch Spieler, die sonst in kleineren Clubs spielen. Spieler, die nicht groß im Rampenlicht stehen. Für sie ist diese WM eine große Chance und ein vielleicht einmaliges Erlebnis, das sie nicht vergessen werden.
0: Sagt SRF-Sportredaktor Lionel Mattmüller. Das WM-Eröffnungsspiel Mexiko gegen Südafrika können Sie natürlich live mitverfolgen heute Abend, wenn Sie mögen. Ab 19.35 Uhr wird im Fernsehen auf SRF 2 übertragen. 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Und wir schauen jetzt in den Nahen Osten. Auch in dieser Nacht haben die USA Ziele im Iran angegriffen und der Iran hat reagiert mit Attacken auf US-Stützpunkte in verschiedenen Golfstaaten.
1: Das US-Militär hat nach eigenen Angaben Militäranlagen, Kommunikationssysteme und Stellungen der iranischen Luftabwehr angegriffen. Das sei eine Reaktion auf die anhaltende Aggression des Irans, teilte das zuständige US-Regionalkommando CENTCOM mit. Als Reaktion auf die US-Angriffe haben die iranischen Streitkräfte gemäß eigenen Angaben dann US-Stützpunkte in den Golfstaaten Bahrain und Kuwait attackiert. Eigentlich gilt im Irankrieg eine Waffenruhe. Bereits letzte Nacht gingen aber die gegenseitigen Angriffe weiter.
0: Dann weiter nach Nordirland. Dort ist es schon den zweiten Abend in Folge zu fremdenfeindlichen Ausschreitungen gekommen.
1: In einem Vorort der nordirischen Hauptstadt Belfast setzte die Polizei Wasserwerfer ein, um gewalttätige Demonstrierende auseinanderzutreiben. Es seien Steine und Flaschen auf die Polizei geworfen worden. Auch Abfallcontainer seien angezündet worden. Menschenansammlungen gab es laut britischen Medien auch außerhalb der Hauptstadtregion. Der Abend sei aber insgesamt ruhiger verlaufen als bei den schweren Krawallen vom Dienstag. Auslöser für die Unruhen ist ein Messerangriff, bei dem ein Migrant seinen Mann schwer verletzt hatte. Die Zahl der Flüchtlinge ist weltweit zurückgegangen, das erste Mal seit 10 Jahren. Das schreibt das UNO-Flüchtlingshilfswerk in seinem Jahresbericht. Insgesamt waren letztes Jahr 118 Millionen Menschen auf der Flucht. Damit sank die Zahl innerhalb Jahresfrist um 4%. Als Grund nennt die UNO, dass so viele Vertriebene wie schon lange nicht mehr in ihre Heimatorte oder Heimatländer zurückkehren konnten. Dies betrifft insbesondere Syrien, Afghanistan und den Sudan. Die UNO betont aber, dass nicht alle freiwillig zurückgekehrt seien.
0: In die Schweiz. Offene Drogenszenen gehören hierzulande der Vergangenheit an, denken vielleicht viele. Aber vor ein paar Jahren sind sie eben wieder aufgetaucht. Nicht nur in den Großstädten Zürich und Genf, auch in kleineren Orten rauchen Süchtige Crack auf offener Straße. Crack ist eine Droge, die aus Kokain besteht. Jetzt will Genf dieses Drogenproblem angehen und schwerstsüchtigen Kokain abgeben. So wie es schon beim Heroin gemacht wird. Westschweiz-Korrespondentin Valerie Wacker.
4: Die Anlaufstelle für Opioid-Süchtige in Genf. Daniele Zulino betritt ein Zimmer mit mehreren kleinen Tischen, Stühlen und Notfallequipment in einer Ecke.
5: Das ist HGB, das ist HGB-Abteilung. Heroingestützte Behandlung. Und darum werden wir das Kokain-gestützte Behandlung sagen.
4: Der Leiter der Abteilung für Suchtmedizin am Universitätsspital Genf will hier bald eine Kokainbehandlung starten und damit neue Wege gehen im Kampf gegen die Crack-Sucht. Genf war die erste Schweizer Stadt, die wegen Crack Alarm schlug. Man bekam es mit Süchtigen zu tun, die tagelang nicht essen, nicht trinken, nicht schlafen. Alles dreht sich nur noch um den Stoff.
5: Wir haben da also einen sehr, sehr schnellen Kreislauf zwischen Geld beschaffen, kaufen und konsumieren.
4: An diese Schwerstsüchtigen komme man kaum mehr ran. Außer eben vielleicht mit einer Verschreibung und einem sicheren Ort fürs Crackrauchen. Nach dem gleichen Prinzip wie beim Heroinspritzen.
5: Das wird sehr ähnlich sein, aber dann einfach in der Kabine mit einem sehr starken spezifischen Abzug. Wo verhindert das auch nur das kleinste Molekül von Kokain rauskommt?
4: Eine pragmatische Lösung, die auf Gegenwehr stößt. Ausgerechnet von einem Pionier der heroingestützten Behandlung aus Zürich. André Seidenberg, heute 75 Jahre alt, kritisiert das Genfer Vorhaben scharf. Das Vorgehen sei unausgereift.
6: Eine Kokainabgabe, die nicht berücksichtigt, dass ein schwerer Schaden durch die Abgabe entstehen kann, aber keinen Nutzen nachweisen will für die betroffene Person, das ist unethisch und gesetzwidrig.
4: Er hat Daniele Zulino deshalb angezeigt. Weder Zulino noch die Genfer Staatsanwaltschaft äußern sich dazu. Fakt ist, dass nicht nur Genf über eine Kokainbehandlung nachdenkt. Auch das Gesundheitsdepartement der Stadt Zürich arbeitet an einer Studie. Der Suchtexperte Frank Zobel würde eine Kokainbehandlung begrüßen, trotz der Risiken.
7: Ich verstehe die Klage nicht. Ich verstehe nicht, warum man das macht. Man will Leuten helfen, die in einer sehr gefährlichen Situation heute sind. Und das macht Sinn.
4: Sucht Schweiz hat soeben neue Zahlen zum Kokainkonsum in der Schweiz publiziert. Alle Werte zeigen nach oben, auch beim Crack, das aus Kokain besteht. Der Problemdruck dürfte also noch zunehmen. Ob Genf Vorreiterin bei einer möglichen Lösung wird, liegt in den Händen des Kantons.
0: Das war der Beitrag von Westschweiz-Korrespondentin Valerie Wacker. Und jetzt geht es doch um eine digitale Plattform der Bundesverwaltung, die sei zu teuer und werde gleichzeitig kaum genutzt. Das sagt die eidgenössische Finanzkontrolle.
1: Es geht um eine Plattform des Bundesarchivs, die soll Verwaltungsdaten von Bund, Kantonen und Gemeinden vernetzen und öffentlich zugänglich machen. Die Finanzkontrolle bemängelt nun, die Plattform sei nicht wirtschaftlich. Den jährlichen Betriebskosten von rund 1,5 Millionen Franken stehe ein unklarer Nutzen gegenüber. Zudem fehle eine klare Strategie. Das Bundesarchiv hat auf die Kritik der Finanzkontrolle bereits reagiert. Unter anderem soll eine externe Firma nun ein Nutzen- und Finanzierungsmodell für die Plattform ausarbeiten. Weiter mit den Börsendaten von SIX. Der Dow Jones Index in New York hat 1,9% verloren. Der Nikkei-Index ist im Vergleich zum Vortag unverändert. Der Euro wird zu 92,21 Rappen gehandelt, der Dollar zu 79,85 Rappen. Und das Wetter, es ist heute zeitweise sonnig, stellenweise gibt es aber auch Regengüsse, vor allem um die Mittagszeit. Die Höchstwerte liegen bei 18 Grad, im Wallis und im Süden ist es sonnig bei bis zu 25 Grad.
0: Gut informiert in den Donnerstagmorgen mit der Sendung «Heute Morgen». Verantwortlich für die Inhalte eben war Tobias Bühlmann. Die Zeit 20 vor 7. Und hier bei SRF News schauen wir jetzt in die USA, denn dort wird das Leben für die Menschen immer teurer. Die Situation auf den Weltmärkten wirkt sich unmittelbar aufs Portemonnaie der Leute aus, vor allem wegen der Ölpreise. ARD-Kollege Samuel Jacki berichtet.
8: Die Verbraucherpreise in den USA lagen im Mai um 4,2% höher als ein Jahr zuvor. Das hat das US-Arbeitsministerium in Washington mitgeteilt. Das ist der höchste Inflationswert in den USA seit mehr als 3 Jahren. Angetrieben wird die Inflation in den Vereinigten Staaten vor allem durch Energiekosten. Diese sind seit Beginn der US-Angriffe auf Iran angestiegen. Auch das Benzin in den USA ist teurer geworden, ebenso wie Flugtickets, Gesundheitskosten und Freizeitangebote. Vor allem die Preise für Energie und Lebensmittel sind ein wichtiges Wahlkampfthema vor den anstehenden Zwischenwahlen in den USA. US-Präsident Donald Trump hatte seit mehreren Monaten versprochen, der Preisanstieg wäre lediglich vorübergehend. Eine Senkung des Leitzinses durch die US-Notenbank, wie US-Präsident Trump ihn fordert, wird durch die ansteigende Inflation unwahrscheinlicher.
0: Das war der Beitrag von ARD-Kollege Samuel Jakisch. Das gibt es an der Schweizer Grenze eigentlich nicht mehr. Fixe Grenzkontrollen. Aber im Moment ist das anders. Bis Ende nächster Woche führt die Schweiz rund um Genf wieder Sicherheitskontrollen an der Grenze durch. Grund ist der G7-Gipfel, der nächste Woche nahe der Schweizer Grenze stattfindet. Also das Treffen von 7 führenden demokratischen Industrienationen. Ja, und diese Grenzkontrollen, die kosten. Und die Kosten, die sind ein Streitpunkt zwischen der Schweiz und Frankreich. Denn so wie es im Moment aussieht, bleibt die Schweiz darauf sitzen. Sollte die Schweiz außenpolitisch mehr Muskeln zeigen? Genau darüber diskutieren wir gleich mit Grünen Nationalrätin Sibel Aslan und FDP-Nationalrat Hans-Peter Portmann. Zuerst aber noch ganz kurz eine Nachrichtenübersicht.
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0: Ja, mit dem Match Mexiko gegen Südafrika startet heute die Fußball-WM in den USA, Mexiko und Kanada. Und zwar um 21 Uhr Schweizer Zeit. Und es ist die größte WM aller Zeiten. 3 Gastländer, 48 Teams und 104 Spiele. Zum ersten Mal seit 10 Jahren gibt es weltweit weniger Flüchtlinge. Das UNO-Flüchtlingshilfswerk UNHCR meldet für das letzte Jahr 41,6 Millionen Menschen, die vor Gewalt und Konflikten aus der Heimat geflohen sind. Das sind 3% weniger als noch im Vorjahr. Das UNHCR sagt, es seien auch außergewöhnlich viele Geflüchtete in die Heimatländer zurückgekehrt, in vielen Fällen aber unter Zwang. Und Genf testet einen neuen Ansatz beim Umgang mit Crack-Süchtigen. Crack ist eine Droge, die aus Kokain besteht. Und wie in anderen Schweizer Städten wird es in Genf teils auf offener Straße konsumiert. Jetzt will die Stadt Schwerstsüchtigen präventiv Kokain abgeben, so wie es auch schon beim Heroin gemacht wird. Und das Wetter am Donnerstag bringt ein bisschen den Sommer zurück. Es ist nämlich zeitweise sonnig heute. Im Norden gibt es 18, im Süden 25 Grad. Lokal kann es aber doch immer mal wieder regnen.
10: Kommenden Montag bis Mittwoch findet im französischen Evian der G7-Gipfel statt. Dabei treffen sich Staatschefs und Chefinnen der 7 führenden demokratischen Wirtschaftsmächte sowie Vertreterinnen und Vertreter der EU und weiterer Länder. Evian, das liegt nahe der Schweizer Grenze, ist nur rund 40 Kilometer von Genf entfernt. Für die Schweiz hat das direkte Folgen, ich nehme mal einige, Tausende Demonstrierende, Grenzkontrollen und ein großes Sicherheitsdispositiv, unter anderem mit bis zu 4000 Armeeangehörigen und Verstimmungen, einige sagen auch Streit mit Frankreich über die Sicherheitskosten. Ich möchte heute vor allem auf die übergeordnete Frage fokussieren. Nämlich der Punkt, dass Frankreich diesen Gipfel überhaupt so nah an der Schweizer Grenze durchführt und was das Ganze entsprechend für die Beziehungen der beiden Länder bedeutet. In einer Zeit, in der es notabene schon mit anderen Ländern auf diplomatischer Ebene knirscht. Muss die Schweiz außenpolitisch vielleicht anders auftreten? Darüber diskutiere ich mit der grünen Nationalrätin Sibel Arslan und FDP-Nationalrat Hans-Peter Portmann. Sie sind beide Mitglieder der Außenpolitischen Kommission im Nationalrat. Herzlich willkommen in der Politikdebatte.
11: Herzlich willkommen auch, danke.
10: Die Schweiz soll ja für all diese Sicherheitskosten eben die Demonstration da begleiten, mit diesem Sicherheitspositiv soll sie aufkommen, für die Grenzkontrollen, eben für einen Gipfel, den Frankreich organisiert, der in Frankreich stattfindet, in Evian. Ich habe mal auf unserer mehrsprachigen Debattenplattform dialog.srf.ch nachgeschaut. Dort sagt eine klare Mehrheit, Frankreich solle einen Teil der Sicherheitskosten ganz klar übernehmen. Einverstanden, Hans-Peter Portmann?
11: Selbstverständlich einverstanden. Es ist ja hier immer eine sicherheitspolitische Begutachtung, auch eine Sicherheitslagebegutachtung. Und wenn es dann eben so weit kommt, dass man so viele Polizeikräfte, Armeekräfte aufbieten muss, um überhaupt allenfalls eine solche Demonstration, Ausschreitungen verhindern zu können. Und es gibt eben die Beispiele, Zürich in der Geschichte, Bern in der Geschichte, Basel weiß ich nicht, wo Frau Arslan herkommt, aber wir haben in der Geschichte bei solchen Ausschreitungen viele Verletzte gehabt. Es hat einzelne Todesfälle in der Geschichte gehabt. Und diese Kosten zu tragen für ein so riesen Polizeiaufgebot, so riesen Armee, an einem Standort, wo dieser Gipfel gar nicht stattfindet, also die Schweiz ist ja gar nicht Austragungsort, ist es für mich selbstverständlich, dass Frankreich hier den größten Teil der Kosten tragen müsste. Und ich bedauere sehr, es war mir nicht bewusst, ich bedauere sehr, dass ich in diesem Parlament leider diesem Budget und diesem Assistenzdienst zugestimmt hätte. Heute würde ich nicht mehr zustimmen und ich würde deutlich sagen, wenn das Genf will, muss es selber bezahlen, aber wenn ich Genf wäre, würde ich die Stadt abriegeln, Demonstrationen verbieten. Ich würde keine dieser Delegationen nach Genf lassen kommen. Die sollen das in Frankreich machen. Und es ist für mich ein bisschen eine Unverschämtheit des französischen Präsidenten. Und es dünkt mich fast ein bisschen, es ist eben, wir wissen, er ist der Schweiz nicht gut gesinnt, eben auch ein bisschen eine Provokation, dass man das schon wieder genau nach Genf hinlegt, weil wir dann den ganzen Abfall, den Güssel beseitigen müssen, nicht nur den materiellen Güssel, sondern auch den Schlachtgüssel, anstatt dass er das vielleicht jetzt in der Normandie gemacht hätte oder auf einem Flugzeugträger.
10: Sibel Arslan, wie denken Sie darüber?
12: Also einerseits wäre ich froh, würden wir die Ausdrücke, die wir verwenden, wirklich besorgt auch aussuchen. Ich glaube, es ist in der Tat in einem Kerngehalt von dem, was Herr Portmann sagt, richtig, dass wir hier nicht involviert worden sind, dass es nicht gute Gespräche im Vorfeld stattgefunden hat, dass die Schweiz mehr involviert werden konnte. Gerade mit unserer Nähe zu Evian und auch für den internationalen Genf ist es wichtig, dass wir gute Beziehungen weiterhin pflegen können, dass eben auch diese Grenzregion so beansprucht wird und wir dann auch mit diesen Sicherheitsdispositiven auch tangiert sind und dafür besorgt sein müssen, ist eine Tatsache und da hätte ich mir diplomatisch einen besseren Umgang oder eine bessere Absprache gewünscht. Dass die Kosten jetzt nicht übernommen werden, ist natürlich sehr problematisch.
10: Jetzt, vielleicht wird das noch diskutiert, genau, wie beim letzten Gipfel 2003.
12: Genau, aber das hätte wahrscheinlich unser Bundesrat im Vorfeld auch klarer absprechen sollen. Nun ist das die Lage, dass wir aber in all diesen Diskussionen nicht darüber diskutieren, warum eben diese Diskussionen bezüglich Demonstrationen auch passieren, dass die Ursache eigentlich im Inhalt dieses G7-Gipfels ist, wer dann dort beteiligt ist und wer dann auch welche Themen setzt, dass das auch von Ihnen, Herr Portmann, ausgeblendet wird, erachte ich schwierig, auch der Sache nicht gerecht. Ich glaube, wenn die Leute sich daran stören und diesen Unmut eben Ausdruck verleihen wollen, dann ist es wichtig, dass wir als Schweiz das eben auch tragen können, aber wir sind gravierend mit den Folgen konfrontiert und das finde ich eine Herausforderung für uns, insbesondere für die Personen, die in der Region leben. 600.000 Menschen überschreiten die Grenze, seien das Touristen, Leute, die dort leben. Und ich habe heute erfahren, dass 74 Bauunternehmen dort tangiert sind von dem. Die werden jetzt 3 Tage lang das Autobahn zumachen und das wird dann auch gravierende Folgen haben für die Anwohnende und für die Bevölkerung.
10: Genau, aber ich möchte,
12: Missstände
10: ich möchte gerne bei
12: wichtig.
10: Der Außenpolitik bleiben, bei dem Verhältnis Schweiz-Frankreich, was ich angesprochen hatte. Was hätte man denn Ihrer Meinung nach Hans-Peter Portmann da tun müssen im Vornherein? Wie hätte man mit Präsident Macron reden müssen?
11: Also dort findet ein Gipfel statt, G7, der ja nur schon vom Inhalt her eigentlich gegenüber Kleinstaaten und Exportstaaten, wie wir es sind, gar nicht freundlich gestimmt ist. Also wir haben seit mehr als 10 Jahren haben wir mit diesem G7 und dem G20 große Probleme. Es wird dort nur noch Machthandelspolitik betrieben. Wir Kleinen werden erdrückt. Also das kommt ja noch dazu. Mhm. Und dass es gar nicht in unserem Interesse ist. Und ich gebe Frau Arslan natürlich recht. Selbstverständlich muss man diese Gegenposition aufzeigen können. Und die Schweiz macht das vorbildlich hervorragend, zum Beispiel mit dem Wirtschaftsforum in Davos, wo auch die NGOs, wo auch die anderen Meinungen zugelassen sind. Die G7-Staaten verbieten das, die wollen gar keine andere Meinung hören. Und da ist eben meine Frage, warum die Schweiz hier für das gerade stehen muss. Und da hätte man Herrn Macron deutlich sagen können, wenn du das in Evian machst, Evian ist französisches Staatsgebiet. Genf wird nicht zur Verfügung stehen. Frau Arslan hat das gesagt. Genf ist schon so hoch belastet, auch umweltmäßig. Also ihr müsstet eigentlich eure Partei dagegen sein. Dass man jetzt noch eine größere Belastung an dieses Genf heranträgt, ist einfach nicht in Ordnung. Und da hätte man ihm sagen müssen, wir werden keine Sicherheit für euch hinstellen. Ihr werdet selber Unterkünfte suchen müssen, irgendwo in Frankreich, für all eure Delegationen. Es kommt ja noch dazu, dass jeweils niemand davon profitiert. Wirtschaftlich sind diese Gipfel null und nichtig interessiert. Man muss Hotelpreise zum Dumpingpreis
10: machen.
11: Also man hätte klar sagen müssen, wir bieten nicht Hand. Jetzt muss ich aber ehrlich sagen, das ist Sache des Kantons Genf.
10: Nicht also, Sache der Schweiz.
11: Sache des Kantons Genf. Wenn Genf Demonstrationen zulassen will, wenn Genf die Hotellerie zur Verfügung stellen will, einzig und allein Sache der Schweiz ist, Sicherheitskonzept mittragen mit dem Kanton. Wenn ausländische Staatsgäste eingeladen sind, sind sie nicht in der Schweiz eingeladen. Und den Luftraum auf unserer Seite zu sichern, das ist das Einzige. Und dann nachher natürlich bei den Grenzen schauen, wenn man Genf jetzt geschlossen hätte, abriegeln würde, zu schauen, dass dort eben keine solche, auch nicht von diesen Delegationen, keine solche Leute in die Schweiz
10: kommen. Also Hans-Peter Portmann, Sie sagen, das ist Sache des Kantons Genf, vor allem nicht Sache der Schweiz. Aber dennoch, das ist ja, die Schweiz hätte klarer mit Frankreich sprechen
11: Absolut.
10: Müssen. Das nehme ich von Ihnen beiden mit. Ich möchte den Blick am Schluss nochmal ein bisschen öffnen. Zwischen der Schweiz und Frankreich knirscht es ja schon länger. Letztens, unter anderem, weil man sich gegen den französischen Kampfjet entschieden hatte. Auch mit Italien gab es kürzlich Verstimmungen nach der Brandkatastrophe von Grand Montana. Auch mit den USA gibt es Probleme. Stichwort Zölle, das ist vielleicht ein bisschen ein Spezialfall unter diesem Präsidenten, aber dennoch findet die Schweiz, Sibel Arslan, aktuell nicht so ganz den richtigen Ton in der Außenpolitik.
12: Ja, leider nicht. Ich glaube, es ist wichtig, dass man zuerst korrigieren muss. Ich teile sehr vieles, dass man eben hier klar hätte verhandeln können oder vielleicht auch gewisse Forderungen stellen können, gerade weil es eben auch Grenzregionen sind, Italien auch involviert ist. Aber wenn eben gerade Präsidenten wie Trump hierher kommt und er sagt, zum Beispiel, wenn der südafrikanische Präsident nicht kommt, dann wolle er eben dieses Treffen boykottieren. Dann ist es eben auch wichtig, dass man sagen muss, welche Forderungen könnten wir stellen. Also ich glaube, es ist schwierig zu sagen, dass die Verantwortung nicht beim Bundesrat liegt. Dem Kanton das nur in die Schuhe zu schieben, wäre eben sehr einfach. Genf als international Genf ist sehr betroffen. Aber der Bundesrat hätte hier auch ein Konzept oder eine langfristige Planung machen können. Ich achte es im Moment auch relativ schwierig, dass der Bundesrat sich im internationalen Gremien noch nicht so recht findet mit all diesen Krisen. Ich glaube, da wünsche ich mir schon ein bisschen mehr Bewusstsein, klare Forderungen, auch Ecke zeigen oder Kanten zeigen können, gerade eben, sei das bei Frankreich, bei Macron, mit Italien oder eben auch mit all diesen Krisen, mit denen wir auch konfrontiert sind, obwohl wir nicht Partei sind.
10: Ihre Reaktion, Hans-Peter Paul,
11: also einfach zum Schluss. Nochmals eine Korrektur machen. Nein, das internationale Genf ist eben gerade nicht betroffen, weil es nicht dort stattfindet. Würde es nämlich dort stattfinden, hätten wir als Gastgeberland das Recht, ebenfalls unseren Außenminister oder Bundespräsidenten
12: dort, Evian liegt nun mal 40 Kilometer an der Grenze zu gehen.
11: Darüber haben wir jetzt schon und jetzt gesprochen. Zu Ihrer Frage. Also die Schweiz außenpolitisch, denke ich mir, geht es nicht nur, ob sie den richtigen Ton findet. Für mich findet sie einfach nicht oder zeigt sie nicht das notwendige Rückgrat in verschiedensten Fragen.
10: Also auch jetzt selbstbewusster auftreten.
11: Wie viel selbstbewusster auftreten. Vielleicht macht jetzt Frau Arslan und ich, würden wir jetzt wo genau ein bisschen Unterschiede machen, aber da bin ich absolut mit Frau Arslan einig. Die schweizerische Außenpolitik müsste viel selbstbewusster auftreten. Wir verkaufen uns zum Teil unter unserem Wert. Wir haben null Risikobereitschaft. Und da gebe ich aber nicht jetzt dem Bundesrat die Schuld oder der Politik die Schuld alleinig. Da muss ich natürlich sagen, wir sind zum Teil auch wahnsinnig in diesen Themen von der Wirtschaft getrieben, die halt einfach möchte, dass man möglichst Business as usual weiter betreiben kann. Was aber eben die Wirtschaft, und das ist immer auch mein, selbst als Freisinniger mein Vorwurf, die Wirtschaft dann eben nicht bereit ist, die Kosten dafür, die ja dann am Schluss die Allgemeinheit tragen muss, trägt dann auch nicht die Wirtschaft. Wir sehen das zum Beispiel bei Freihandelsabkommen und da glaube ich, da müssen wir innenpolitisch einmal eine Diskussion darüber führen und außenpolitisch, ja, da müssen wir mit mehr Selbstbewusstsein und Rückgrat also auftreten.
12: Das sind ganz starke Aussagen, die wir dann unbedingt auch weiterverfolgen.
10: Die Sie auch noch diskutieren können, aber hier möchten wir, genau, hier möchten wir gerne einen Schluss machen. Im Kern zumindest sind Sie sich einig, außenpolitisch sollte die Schweiz mit mehr Rückgrat und selbstbewusster auftreten. Wir sind schon wieder am Schluss. Sibel Arslan, Hans-Peter Portmann, herzlichen Dank für die angeregte Diskussion hier in der Politikdebatte.
11: Vielen Dank, hat Spaß gemacht.
0: Das war die Sendung Politikdebatte, moderiert von Susan Stöckel. Gestern Nachmittag haben wir die Sendung aufgezeichnet. Und dort haben wir auch über die Sicherheit in Genf mit den erwarteten Demonstrationen und möglicherweise auch mit Ausschreitungen gesprochen. 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

0: einen Blick noch an die Börse.
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0: Eben, ich habe es gerade gesagt, für Fußballfans weltweit ist heute der große Tag, weil die WM losgeht. Anders für die Anlegerinnen und Anleger an der Börse in New York. Dort ist der große Tag erst morgen. Denn dann soll der größte Börsengang des Jahres über die Bühne gehen. Und das löst jetzt schon Nervosität aus. Börsenkorrespondent Jens Korte berichtet von der Wall Street.
2: Der Countdown an der Wall Street läuft. Jetzt am Freitag soll dann ja der SpaceX-Börsengang am Times Square an der Technologiebörse Nasdaq über die Börse gehen. Und die große oder eine der großen Fragen ist, ob Investoren im Vorfeld andere Aktien, andere Vermögensstände verkaufen, um sozusagen Platz zu machen, um dann beim Börsengang von SpaceX dabei zu sein. Ob das so ist, lässt sich schwer nachweisen, aber es ist schon interessant, dass zum Beispiel der Goldpreis zuletzt drastisch an Wert verloren hat. Alleine gestern ging es mit Gold um rund 4% nach unten und damit ist der Goldpreis seit dem letzten Hoch, das war Anfang März, um rund 20% gefallen. Und wenn etwas um über 20% fällt, dann spricht man an der Wall Street von einem Bärenmarkt, also Gold ist jetzt in einem Bärenmarkt angekommen. Ob das jetzt der Grund ist, dass Investoren Gold verkauft haben, um dafür dann SpaceX-Aktien zu kaufen, lässt sich so leicht nicht nachweisen. Aber grundsätzlich sind diese Verschiebungen schon sehr interessant.
0: Das Update zum Donnerstagmorgen von Jens Korte von der Wall Street. Gleich ist es 6:30, weiter geht's mit der Sendung heute Morgen. Schön sind Sie hier.

0: Guten Morgen. Über 100 Spiele gibt es an der Fußball-Weltmeisterschaft, die heute startet. Das sind so viele wie noch nie. Und es sind auch viel mehr Teams als sonst. Was sind die Vor- und Nachteile dieses Megaturniers? Das schauen wir uns gleich an. Und später dann geht es um Kokain. Genf will diese Droge neu an Schwerstsüchtige abgeben, ähnlich wie beim Heroin. Aber das finden nicht alle einen guten Weg. Mit im Studio heute früh ist Manuela Burgermeister. Zumindest ein bisschen sommerlicher wird das heute, oder?
1: Ja, es ist mindestens zeitweise sonnig, es kann aber stellenweise noch regnen, vor allem um die Mittagszeit. Im Norden gibt es 18, im Süden 25 Grad.
0: Also heute Abend ist es soweit. Die Fußball-WM der Männer in den USA, in Kanada und in Mexiko beginnt mit dem Eröffnungsspiel Mexiko gegen Südafrika. Vor dem Start der WM hat es ja einige Kritik an dem Turnier gegeben, wegen der hohen Ticketpreise zum Beispiel oder auch wegen des Einreisechaos in den USA. Jetzt hat sich FIFA-Präsident Gianni Infantino am Abend bei einer Medienkonferenz geäußert. Ein Thema dort, der Fall von Omar Atan. Das ist ein Schiedsrichter aus Somalia, der eben nicht in die USA einreisen darf, wegen Verbindungen zum Terrorismus, das sagen die US-Behörden. Und Infantino sagt dazu:
2: Of course it is unfortunate as well what happened to Omar, the referee from Somalia. But again, we don't control everything.
0: Also Infantino sagt, es sei unglücklich, was mit diesem Schiedsrichter passiert sei, aber die FIFA könne halt nicht alles kontrollieren. 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Und eben diese Fußball-WM, das ist eine Weltmeisterschaft der Superlative, ich habe es schon angetönt. Drei Gastländer, 48 Teams und 104 Spiele, das ist so viel wie noch nie. Warum will die FIFA dieses Turnier noch grösser machen, als es eh schon ist? Das hat Tobias Bühlmann, Sportredaktor Lionel Mattmüller, gefragt.
3: Die Weltmeisterschaft ist für die FIFA ein Milliardengeschäft. Den Umsatz mit einer WM konnte die FIFA in den letzten Jahren bereits enorm steigern. Und auch die Aufstockung von 32 auf nun eben 48 Mannschaften bringt wieder mehr Einnahmen. Es gibt 104 Spiele an dieser WM.

0: Das bedeutet für die FIFA mehr Geld durch Fernseh- und Werbeverträge. Außerdem können auch mehr Tickets verkauft werden und diese Tickets sind an dieser WM teilweise auch ziemlich teuer. Und es könnte der FIFA und Präsident Gianni Infantino in die Karten spielen, wenn auch kleinere Länder dank ihm an einer WM mitspielen können. Er sichert sich sozusagen ihren Rückhalt.
1: Das klingt jetzt eigentlich recht positiv. Was spricht denn in Ihren Augen überhaupt gegen diese viel größere Weltmeisterschaft?
0: Das sind vor allem sportliche Gründe. Es sind Länder wie Kap Verde, Jordanien oder Curaçao, die zum ersten Mal an einer Weltmeisterschaft dabei sind und es ist davon auszugehen, dass sie schlicht sportlich nicht mithalten können. Dazu kommen zwei Dinge aus meiner Sicht. Einerseits brauchen Änderungen gerade im Fußball immer eine gewisse Zeit, bis sie von den Fans akzeptiert werden. Andererseits ist es vielen Fans auch einfach zu viel. Also wenn um 2 Uhr morgens beispielsweise Schweizer Zeit Ecuador gegen Curaçao spielt, dann interessiert dieses Spiel in Europa vermutlich nicht viele Menschen. Die WM ist ihnen zu aufgebläht, es knügelt.
1: Aber gerade dieses Spiel für Menschen in Ecuador und Curaçao dürfte das dann umso wichtiger sein.
0: Und genau da sehe ich auch Vorteile an dieser aufgeblähten Weltmeisterschaft. Für jeden Fußballer ist es das Größte überhaupt, an einer WM zu spielen. Diese Chance erhalten durch diese Aufstockung auch Spieler, die sonst in kleineren Clubs spielen. Spieler, die nicht groß im Rampenlicht stehen. Für sie ist diese WM eine große Chance und ein vielleicht einmaliges Erlebnis, das sie nicht vergessen werden.
2: Sagt SRF-Sportredaktor Lionel Matzmüller. Und das WM-Eröffnungsspiel Mexiko gegen Südafrika gibt es natürlich live im Fernsehen heute Abend ab 7:30 auf SRF 2. 7:04, wir schauen jetzt in den Nahen Osten. Auch in dieser Nacht haben die USA Ziele im Iran angegriffen und der Iran hat reagiert mit Attacken auf US-Stützpunkte in mehreren Golfstaaten. Manuela Bürgermeister.
3: Das US-Militär hat nach eigenen Angaben Militäranlagen, Kommunikationssysteme und Stellungen der iranischen Luftabwehr angegriffen. Das sei eine Reaktion auf die anhaltende Aggression des Irans. Das teilte das zuständige US-Regionalkommando CENTCOM mit. Als Reaktion auf die US-Angriffe haben die iranischen Streitkräfte gemäß eigenen Angaben US-Stützpunkte in den Golfstaaten Bahrain und Kuwait attackiert. Eigentlich gilt im Iran-Krieg eine Waffenruhe. Aber bereits letzte Nacht gingen die gegenseitigen Angriffe weiter.
2: Dann weiter nach Nordirland. Dort kam es schon den zweiten Abend in Folge zu fremdenfeindlichen Ausschreitungen.
3: In einem Vorort der nordirischen Hauptstadt Belfast setzte die Polizei Wasserwerfer ein, um gewalttätige Demonstrierende auseinanderzutreiben. Es seien Steine und Flaschen auf die Polizei geworfen worden, auch Abfallcontainer seien angezündet worden. Menschenansammlungen gab es laut britischen Medien auch außerhalb der Hauptstadtregion. Der Abend sei aber insgesamt ruhiger verlaufen als bei den schweren Krawallen vom Dienstag. Auslöser für die Unruhen war ein Messerangriff, bei dem ein Migrant seinen Mann schwer verletzt hatte.
2: Und dann haben wir noch aktuelle Zahlen vom UNO-Flüchtlingshilfswerk UNHCR. Die Zahl der Flüchtlinge, die ist weltweit zurückgegangen.
3: Das zum ersten Mal seit 10 Jahren, das schreibt das UNHCR in seinem Jahresbericht. Insgesamt seien Ende letztes Jahr 118 Millionen Menschen auf der Flucht gewesen. Damit sank die Zahl in der Jahresfrist um 4%. Als Grund nennt die UNO, dass so viele Vertriebene wie schon lange nicht mehr in ihre Heimat zurückkehren konnten. Dies betrifft insbesondere Syrien, Afghanistan und den Sudan. Die UNO betont aber, dass nicht alle freiwillig zurückgekehrt seien.
2: In die Schweiz jetzt und zum Kampf gegen Drogen. Seit ein paar Jahren gibt es in Großstädten wie Zürich und Genf wieder offene Drogenszenen. Aber auch in kleineren Orten in der Schweiz rauchen Süchtige Crack auf offener Straße. Crack ist eine Droge, die aus Kokain hergestellt wird. Jetzt will Genf dieses Problem angehen und schwerstsüchtigen Kokain verschreiben, so wie es auch schon beim Heroin gemacht wird. Westschweiz-Korrespondentin Valerie Wacker.
4: Die Anlaufstelle für Opioid-Süchtige in Genf. Daniele Zulino betritt ein Zimmer mit mehreren kleinen Tischen, Stühlen und Notfallequipment in einer Ecke.
5: Das ist HGB, das ist HGB-Abteilung. Heroingestützte Behandlung. Und dann werden wir das Kokain-gestützte Behandlung sagen.
4: Der Leiter der Abteilung für Suchtmedizin am Universitätsspital Genf will hier bald eine Kokainbehandlung starten und damit neue Wege gehen im Kampf gegen die Crack-Sucht. Genf war die erste Schweizer Stadt, die wegen Crack Alarm schlug. Man bekam es mit Süchtigen zu tun, die tagelang nicht essen, nicht trinken, nicht schlafen. Alles dreht sich nur noch um den Stoff.
5: Wir haben da also einen sehr, sehr schnellen Kreislauf zwischen Geld beschaffen, kaufen und konsumieren.
4: An diese Schwerstsüchtigen komme man kaum mehr ran. Außer eben vielleicht mit einer Verschreibung und einem sicheren Ort fürs Crackrauchen. Nach dem gleichen Prinzip wie beim Heroinspritzen.
5: Das wird sehr ähnlich sein, aber dann einfach in der Kabine mit einem sehr starken spezifischen Abzug. Wo verhindert das auch nur das kleinste Molekül von Kokain rauskommt?
4: Eine pragmatische Lösung, die auf Gegenwehr stößt. Ausgerechnet von einem Pionier der heroingestützten Behandlung aus Zürich. André Seidenberg, heute 75 Jahre alt, kritisiert das Genfer Vorhaben scharf. Das Vorgehen sei unausgereift.
6: Eine Kokainabgabe, die nicht berücksichtigt, dass ein schwerer Schaden durch die Abgabe entstehen kann, aber keinen Nutzen nachweisen will für die betroffene Person, das ist unethisch und gesetzwidrig.
4: Er hat Daniele Zulino deshalb angezeigt. Weder Zulino noch die Genfer Staatsanwaltschaft äußern sich dazu. Fakt ist, dass nicht nur Genf über eine Kokainbehandlung nachdenkt. Auch das Gesundheitsdepartement der Stadt Zürich arbeitet an einer Studie. Der Suchtexperte Frank Zobel würde eine Kokainbehandlung begrüßen, trotz der Risiken.
7: Ich verstehe die Klage nicht. Ich verstehe nicht, warum man das macht. Man will Leuten helfen, die in einer sehr gefährlichen Situation heute sind. Und das macht Sinn.
4: Sucht Schweiz hat soeben neue Zahlen zum Kokainkonsum in der Schweiz publiziert. Alle Werte zeigen nach oben, auch beim Crack, das aus Kokain besteht. Der Problemdruck dürfte also noch zunehmen. Ob Genf Vorreiterin bei einer möglichen Lösung wird, liegt in den Händen des Kantons.
2: Das ist der Beitrag von Westschweiz-Korrespondentin Valerie Wacker. Und jetzt noch zu einer digitalen Plattform der Bundesverwaltung, die sei zu teuer und werde gleichzeitig kaum genutzt. Das sagt die eidgenössische Finanzkontrolle.
3: Es geht um eine Plattform des Bundesarchivs. Die soll Verwaltungsdaten von Bund, Kantonen und Gemeinden vernetzen und öffentlich zugänglich machen. Die Finanzkontrolle bemängelt nun, die Plattform sei nicht wirtschaftlich. Den jährlichen Betriebskosten von rund 500.000 Franken stehe ein unklarer Nutzen gegenüber. Zudem fehle eine klare Strategie. Das Bundesarchiv hat auf die Kritik der Finanzkontrolle bereits reagiert. Unter anderem soll eine externe Firma nun ein Nutzen- und Finanzierungsmodell für die Plattform ausarbeiten. Dann noch die Börsendaten geliefert von SIX. Der Dow Jones Index in New York hat 1,9% verloren. Der Nikkei Index in Tokio steigt um 0,2%. Der Euro wird zu 92,19 gehandelt. Der Dollar zu 79,84.
2: Die Sendung heißt «Heute Morgen». Verantwortlich für die Inhalte eben Tobias Bühlmann. Die Zeit 6:50. Dell und HP galten mal als Tech-Giganten, als führende Marken für PCs, Drucker und dergleichen. In den letzten Jahren haben diese Firmen aber viel von ihrem Glanz eingebüßt und machten eher mit Entlassungswellen Schlagzeilen als mit innovativen Produkten. Aber jetzt erleben Dell und HP an den Aktienmärkten eine zweite Blüte, kann man sagen, so wie übrigens auch Nokia oder Texas Instruments. Und das hängt, wie so vieles an der Wall Street im Moment, mit künstlicher Intelligenz, mit KI zusammen. Vera Derigic hat Manuel Rentsch aus der SRF Wirtschaftsredaktion gefragt, warum denn gerade diese Firmen im Moment vom KI-Boom profitieren.
8: Weil sich diese Firmen stark gewandelt haben. Früher hat man sie ja vor allem gekannt als Verkäufer von Laptops, mobile Telefone, Computer und Taschenrechnern. Doch nun sind sie im Hightech-Bereich, also Halbleiter, Computerchips. Sie liefern Komponenten für Datencenter, Teile für die Informatik, Telekommunikation, Verbindungen von Datensteuerung, von Stromflüssen und so weiter. Die Firmen werden überhäuft von Aufträgen und das zeigt sich auch an der Börse. Der Aktienkurs von Dell ist im laufenden Jahr bisher um 200% nach oben geklettert. Die Kurse von HP, Enterprise und Nokia liegen derzeit mit 100% im Plus und der Kurs von Texas Instruments steigt im laufenden Jahr bisher um 60%. Man sieht also, die alten Marken haben einen regelrechten Schub erhalten und deshalb lohnt es sich, das etwas genauer anzuschauen.
9: Dann machen wir das. Nokia war mal die unangefochtene Nummer 1 zum Beispiel auf dem Handymarkt und ja, hat dann die Smartphone-Revolution komplett verschlafen. Wie unerwartet kommt dieser Boom jetzt?
8: Ja, der Boom kommt einigermaßen überraschend. Das zeigt sich auch an der Entwicklung an der Börse, dieser Anstieg im laufenden Jahr. Das passiert nicht alle Tage. Die Quartalsumsätze wachsen stärker, als man dies noch vor dieser Welle von Investitionen in die künstliche Intelligenz hätte vermuten können. Nokia erntet jetzt aber die Früchte der vergangenen Jahre. Das ist ja schon ein Prozess, der stattgefunden hat. Das Unternehmen muss sich komplett neu erfinden. Die Kunden sind nicht mehr nun primär die einzelnen Konsumentinnen und Konsumenten, so wie das ursprünglich mit diesem Handy der Fall gewesen ist, sondern Nokia beliefert nun vor allem andere Unternehmen mit Netzwerken und baut Verbindungen zwischen den Datenzentren. Und was eindrücklich ist, bei Nokia arbeiten nun bereits wieder fast 78.000 Personen. Und das zeigt eben schon, dass das Unternehmen aus Finnland viel grösser ist, als man das aus der Geschichte heraus vermuten würde.
9: Und ist das Ganze ein Hype oder zeigen diese Kursgewinne eben auch, die Firmen haben sich erfolgreich neu aufgestellt?
8: Ja, die Aufträge sind real, die Geschäftszahlen bilden das ab, die Firmen weisen die Bestellungen aus und haben alle Hände voll zu tun. Allerdings kann es natürlich auch Rückschläge geben, zum Beispiel wenn es den KI-Unternehmen, also die Firmen, die das bestellen, wie OpenAI oder Anthropic, wenn es ihnen nicht gelingen sollte, auch wirklich Geld mit künstlicher Intelligenz zu verdienen, dann müssen sie die Investitionen zurückfahren und es gäbe weniger Aufträge. Es ist also alles miteinander verbunden.
9: In den letzten Tagen sind einige dieser Firmen an der Wall Street regelrecht durch die Decke gegangen. Wie nachhaltig ist das?
8: Ja, die Erfahrung der Geschichte zeigt, dass es eine Frage der Zeit ist, dass es auch Rückschläge gibt. Also man sieht das jetzt auch in der laufenden Woche. Nach dem massiven Anstieg der vergangenen Monate haben sich etliche Investoren bereits entschieden, Aktien zu verkaufen, um die bisherigen Gewinne ins Trockene zu bringen. Das beobachten wir diese Woche. Man sieht also, es ist sicher nicht eine Einbahnstraße an der Börse. Die Bäume wachsen nicht in den Himmel. Das lehrt uns die Geschichte. Sowohl Nokia als auch HP, Dell und Texas Instruments haben tiefe Krisen durchschritten und standen jeweils auch vor dem Abgrund. Und das ist das Brutale an der Tech-Branche. Wenn man einen Trend verschläft, dann ist man schnell weg vom Fenster.
2: Sagt SRF-Wirtschaftsredaktor Manuel Rentsch. Und wir machen hier weiter mit einer kurzen Nachrichtenübersicht.
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2: Mit dem Match Mexiko-Südafrika startet heute die Fußball-WM der Männer in den USA, Mexiko und Kanada. Und zwar um 21 Uhr Schweizer Zeit. Und das wird die größte WM aller Zeiten bisher. Drei Gastländer, 48 Teams und 104 Spiele. Das gab's noch nie. Zum ersten Mal seit 10 Jahren gibt es weltweit weniger Flüchtlinge. Das UNO-Flüchtlingshilfswerk UNHCR meldet fürs letzte Jahr 41,6 Millionen Menschen, die vor Gewalt und Konflikten aus der Heimat geflohen sind. Das sind 3% weniger als im Jahr davor. Das UNHCR sagt auch, es seien außergewöhnlich viele Geflüchtete in ihre Heimatländer zurückgekehrt, in vielen Fällen aber unter Zwang. Und Genf testet einen neuen Ansatz beim Umgang mit Crack-Süchtigen. Crack besteht aus Kokain und wie in anderen Schweizer Städten wird es in Genf teils auf offener Straße konsumiert. Jetzt will die Stadt Schwerstsüchtigen Kokain abgeben, so wie es auch beim Heroin schon gemacht wird. Und das Wetter heute Donnerstag bringt ein bisschen den Sommer zurück. Es ist zeitweise sonnig, nämlich im Norden 18, im Süden 25 Grad. Lokal kann es aber doch immer mal wieder regnen. Und Stichwort Sommer, der hat ja erst gerade begonnen, aber viele Gaming-Fans sehnen jetzt schon den Herbst herbei. Am 19. November soll nämlich Grand Theft Auto 6, kurz GTA 6, erscheinen. Die Veröffentlichung des Spiels ist schon mehrfach verschoben worden, doch jetzt scheint das finale Datum zu stehen. Die Reihe GTA ist bei Spielefans legendär. Der letzte Titel GTA 5 ist vor 13 Jahren erschienen und eines der meistverkauften Spiele aller Zeiten. Und jetzt steigt in der Gaming-Community also eben die Fieberkurve wegen Teil 6. Julius Schmidt hat Digitalredaktor Guido Berger gefragt, mit was man dieses Release außerhalb der Gaming-Welt vergleichen könnte.
11: Mit nichts eigentlich. Es ist ein singuläres Ereignis in der Unterhaltung, das kann man wirklich so sagen. Also man kann bei GTA insgesamt eigentlich sowieso nur Superlative auspacken und bei GTA 6 jetzt gibt es unzählige. Zum Beispiel, man geht davon aus, dass die über 1 Milliarde ausgegeben haben, um dieses Game zu produzieren. Die sind wahrscheinlich mehr als 10 Jahre schon dran mit einem richtig großen Team. Und ich kenne kein anderes popkulturelles Erzeugnis, das so viel kostet. Es ist einfach wirklich groß. Man sieht es auch am Release-Kalender an, oder wann so die Games erscheinen. Der November ist komplett leer. Oder kein anderes Game wagt es zu erscheinen in diesem einen Monat, wo Grand Theft Auto 6 erscheint, weil einfach alle anderen auch davon ausgehen, dass die Gamerinnen und Gamer dann nichts anderes tun als GTA zu spielen. Also es ist ein außergewöhnliches Ereignis, das, glaube ich, einfach wirklich noch nie passiert ist in dieser Größenordnung.
12: Und warum hat das so eine einzigartige Rolle in der Gaming-Welt, dieses Spiel?
11: Es ist eine Serie, oder? Es gibt schon lange GTAs. Insgesamt haben die über fast 500 Millionen Exemplare verkauft, unzählige Milliarden Umsatz gemacht. Sehr, sehr viele Leute haben schon viele GTAs gespielt. Man weiß so ein bisschen, was das vermittelt, dieses Spiel, was für ein Gefühl es erzeugt. Einer der Gründe, warum es erfolgreich ist, ist, weil es sehr viel zu tun gibt dort in der Regel. Es ist so ein offene Weltspiel, wo man eben einer Geschichte folgt, kann, aber auch unzählige andere Dinge tun kann. Und dann kommt es eben darauf an, ob diese Welt interessant genug ist, um dann diese Zeit dort zu verbringen. Und das haben sie bis jetzt eben immer geschafft, Welten zu bauen, die spannend sind, die ganz viele Dinge enthalten, die überraschend sind, die dazu anregen, diese Welt zu erkunden und eben auch dorthin zu gehen, wo das Game eigentlich nicht sagt, dass man hingehen soll. Und dieses Versinken in diese große, unendlich interessante Welt, das ist wahrscheinlich der Reiz dieses Spiels, das es so erfolgreich gemacht hat. Und dann ist es auch cool, das muss man auch sagen. GTA hat es immer geschafft, irgendwie so einen Nerv der Zeit zu treffen über die Musik, über die Themen, über die Geschichte. Es hat oft auch Erwachsene die Sorgenfalten auf die Stirne gemacht. Sie haben immer mit Skandalen geflirtet. Auch das ist etwas, was etwas eben attraktiv und cool macht bei Jüngeren. Also es ist etwas, das eben sehr viele Leute cool finden können.
12: Sie haben jetzt vorhin gesagt, es ist auch ein bisschen mehr als in Anführungszeichen nur ein Videospiel. Geht es auch um die Musik, um die Ästhetik? Mhm. Denken Sie denn, das wird jetzt auch wieder so ein, ich sag mal, popkulturelles Ereignis, was so über die Gaming-Welt auch hinausgeht?
11: Das ist etwas, was ich mir erhoffe von diesem Game. Es ist auch etwas, das, ich würde sagen, so ab GTA 4 GTA regelmäßig geschafft hat. Es war immer so das eine Game, das dann plötzlich in den Feuilletons aufgetaucht ist. Und dann hat man wieder jahrelang die Games ignoriert. Aber wenn ein GTA rauskommt, dann schreibt man drüber. In der Regel, weil es so verstanden wird als eine Kritik der Zeit von heute. Es spielt aber auch mit Nostalgie. GTA 6 ist in Florida oder in so einer Fantasie-Variante von Florida angesiedelt, in einer Stadt namens Vice City, die an Miami angelegt ist, locker. Ein GTA hat schon mal in Vice City stattgefunden. Also es hat diese Nostalgie-Komponente. Man erinnert sich gerne an das alte GTA zurück. Es hat aber auch eine moderne Komponente im Sinne von, dass Florida ja eigentlich so eine Art Amerika auf Ketamin ist, so eine Verdichtung dieses amerikanischen Fiebertraums, in dem sich das Land im Moment befindet. Also man erwartet auch eine Gesellschaftskritik auf das, irgendwie einen originellen Kommentar auf den Zustand der Welt. Das sind die Erwartungen, so die gestellt werden. Ob das Game diese Erwartung dann erfüllen kann, das wird man sehen müssen. Aber ich verspreche mir schon mehr als einfach Action, soll schon so auch ein cooler popkultureller Moment sein.
12: Wenn wir jetzt doch nochmal zurückgehen zur Gaming-Industrie, dann muss man ja sagen, bei den großen Studios, da wird eigentlich an vielen Orten gerade gespart, seit dem Ende der Covid-Pandemie. Hat da GTA 6 vielleicht auch ein bisschen was aus der Zeit gefallen, das mit diesem Riesenbudget, das wurde über Jahre entwickelt, das hat wahrscheinlich mehr als 1 Milliarde Dollar am Ende gekostet?
11: Es gibt kein anderes Unternehmen, das sich leisten kann, so ein Game zu entwickeln, jetzt schon, oder? Und das hat eben vor allem mit den früheren Erfolgen zu tun und mit dem weiterhin andauernden Erfolg von GTA 5. Ein uraltes Game, das aber eben immer noch sehr viel Geld in die Kassen spielt und deshalb können sie so lange entwickeln. Aber es ist so, die Game-Industrie kämpft eigentlich mit diesen Budgets, die viel zu hoch sind, die Kosten sind viel zu hoch. Überall in der Industrie wird darüber gejammert, man versucht, diese Kosten zu drücken, ist aber gleichzeitig mit immer höheren Erwartungen der Gamerinnen und Gamer konfrontiert. Also es ist noch völlig unklar, wie man das schaffen soll, also wie man die Kosten runterbringen soll und weiterhin in diesem Kampf um die Aufmerksamkeit bestehen können soll. Und es ist aber völlig plausibel anzunehmen, dass die Industrie insgesamt die Budgets runterschrauben wird und dass es deshalb eher unrealistisch ist, dass ein GTA 7 in einer ähnlichen Größenordnung hergestellt wird wie jetzt GTA 6. Also es könnte nicht nur ein Rekord sein, rückwärts gerichtet, sondern eben auch einer für die Ewigkeit, also einer, der nicht mehr übertroffen wird von einer nächsten Version.
2: Das die Informationen und Einschätzungen von unserem Digitalredaktor Guido Berger.
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2: 7.23 Uhr, jetzt geht es hier bei Ihrem Infosender um die Windenergie. Das Potenzial der Windenergie ist groß und deshalb soll sie ausgebaut werden in der Schweiz. Aktuell liefern hierzulande 14 Windparks Strom, das heisst es bei der Vereinigung zur Förderung von Windenergie Swiss Eol. Aber künftig sollen es noch viel mehr Windräder sein. Heikel, gar tödlich, können solche Windanlagen aber für Vögel sein. Rund 114 Millionen Vögel pro Jahr sind in Europa als potenziell durch Windräder gefährdet. Das schätzt die Forschungsanstalt für Wald, Schnee und Landschaft in einer aktuellen Studie. Aber das könnte eigentlich verhindert werden, nämlich durch Daten von Wetterradaren. Wie das genau funktionieren soll, das hat Wissenschaftsredaktorin Irene Dietschi Vera de Ragisch erklärt.
17: Ja, ein Wetterradar misst ja grundsätzlich mal Wetterdaten. Aber er kann eben auch die Daten von Vögeln und Vogelzügen erfassen. Und zwar auf großen Flächen, großen Lufträumen. Und diese Daten kann man theoretisch nutzen, um Kollisionen mit Windrädern zu vermeiden. Also verhindern, dass die Vögel von tödlichen Rotorenblättern erfasst werden. Und zwar würde man die Windräder gezielt für eine kurze Zeit abschalten, wenn besonders viele Vögel unterwegs sind. Solche Antikollisionssysteme mit Radar für Windräder, die gibt es bereits, vor allem für den lokalen Gebrauch. Aber die Idee, dass man dafür auch Wetterradardaten verwenden würde, die ist neu und innovativ.
18: Wie konkret werden denn diese Vogelzüge von den Wetterradardaten erfasst?
17: Man muss sich das so vorstellen. Über ganz Europa sind Wetterradaranlagen verteilt, ungefähr 200 Stück. Das sind große Türme, 20 bis 30 Meter hoch. Auf deren Spitze sitzt eine große weiße Kugel und im Innern dieser Kugel ist eine Radarantenne. Die sieht aus wie eine große Schüssel. Diese Schüssel rotiert ständig und scannt den Himmel rundum. Sie misst Regen, Schnee, Hagel und weitere Daten, die eben das Wetter ausmachen. Wie die Vogelzüge von so einer Radaranlage erfasst werden und wie das funktioniert, das hat mir Silke Bauer erklärt. Sie ist Biodiversitätsforscherin an der WSL und sie hat diese Studie, um die es hier geht, geleitet.
19: Man sendet ja dann mit den Radaren eine elektromagnetische Welle aus und alles, was in der Luft ist, sendet ein Echo zurück. Und man kann das zurückrechnen auf Anzahl Vögel.
17: Was Silke Bauer und ihr Team dann gemacht haben, sie haben mit Hilfe der Radare geschaut, wie viele Vögel fliegen auf der Höhe der Windräder, auf der Höhe der Rotoren. Das ist der erste Teil der Studie. Sie haben errechnet, wie viele Vögel in einer bestimmten Zeit, also übers Jahr, an bestimmten Tagen, in einer bestimmten Stunde, in einem Risikobereich fliegen, also in einem Bereich, wo besonders viele Windräder stehen und die Vögel somit gefährdet sind.
18: Diese Wetterradardaten zeigen also, wann die Vögel in die Nähe einer Windanlage kommen. Sie haben es schon angetönt, Irene Dietschi, das würde aber dann auch bedeuten, dass die Windräder für den Durchflug, sage ich mal, der Vögel angehalten werden und keinen Strom produzieren.
17: Genau, das ist das Szenario. Die Vögel werden geschützt, dafür wird in dieser Zeit kein Strom produziert. Und hier kommt der zweite Teil der Studie ins Spiel. Silke Bauers Team hat in einem Modell die Zahl der gefährdeten Vögel mit der Stromproduktion durch den Wind und die Windräder verknüpft. Sie haben sich gefragt, wie viel Energie würde man verlieren und wie viele Vögel könnte man aus dem Risiko entlassen, mit rotierenden Windrädern zu kollidieren?
19: Diese zwei Sachen haben wir dann zusammengebracht, einfach um zu wissen, wo könnten denn irgendwelche Kompromisse möglich sein. Würden wir viel Energie verlieren oder würden wir nur wenig Vögel schützen oder andersrum?
17: Sie simulierten dann verschiedene Szenarien für eine zeitweise Abschaltung der Anlagen. Das effizienteste Szenario zeigte, dass wenn sie 50% potenzieller Kollisionen vermeiden würden, es zu einem Produktionsverlust von 1,2% käme. Eine Reduktion der Gefahr um 90% würde zu einem Stromverlust von 7,6% führen. Also eigentlich sind das moderate, verkraftbare Zahlen.
18: Windräder, Windparks, wir wissen es, die polarisieren. Befürworterinnen auf der einen Seite, Naturschützer auf der anderen. Kann dieses neue System jetzt hier mit diesen Wetterdaten für Entspannung sorgen?
17: Ja, das ist die Hoffnung der Forschung oder der Forscherinnen und Forscher. Silke Bauer hat mir gesagt, sie sei zwar selbst Naturschützerin und setze sich für Biodiversität ein, aber sie finde es auch schade, dass Umweltschützer oft gegen Windenergie seien.
19: Weil wir müssen auch was gegen den Klimawandel tun. Also das ist auch eine Riesenbedrohung für viele Tiere, Pflanzen, Populationen, Arten und so weiter. Also wir müssen irgendwo einen Kompromiss finden, um sowohl die Energiewende hinzukriegen, um den Klimawandel zu verlangsamen. Und auf der anderen Seite möchten wir aber auch nicht wichtige Elemente aus der Biodiversität verlieren.
17: Ich habe auch Olivier Waldvogel von Swiss Eol gefragt, was er zur WSL-Studie meint. Swiss Eol, das ist die Schweizerische Vereinigung zur Förderung der Windenergie. Olivier Waldvogel sagte mir, Wetterradardaten zu nutzen, das sei interessant. Alles, was helfe, die Planung und Risikoanalyse von naturverträglichen Windparkprojekten zu verbessern, sei begrüßenswert und eine gute Datenqualität sei hier das A und O.
2: Sagt Wissenschaftsredaktorin Irene Dietschi. 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Weiter geht's jetzt mit der Sendung heute Morgen.

0: Guten Morgen. Über 100 Spiele gibt es an der Fußball-Weltmeisterschaft, die heute losgeht. Das sind so viele wie noch nie. Und es sind auch viel mehr Teams als sonst. Was sind die Vor- und Nachteile dieses Megaturniers? Das schauen wir uns gleich als erstes an. Und später dann geht es um Kokain. Genf will diese Droge neu an Schwerstsüchtige abgeben, ähnlich wie beim Heroin. Aber das finden nicht alle einen guten Weg. Mit im Studio heute früh ist Manuela Burgermeister. Zumindest ein bisschen sommerlicher wird das heute, oder?
1: Ja, stellenweise kann es zwar noch regnen, aber es wird zeitweise sonnig und auch etwas wärmer, im Norden 18 und im Süden 25 Grad.
0: Also heute Abend ist es jetzt soweit. Die Fußball-WM der Männer beginnt mit dem Spiel gegen Mexiko gegen Südafrika. Vor dem Start der WM hat es ja so einige Kritik an dem Turnier gegeben, wegen der hohen Ticketpreise zum Beispiel oder auch wegen des Einreisechaos in den USA. Jetzt hat sich FIFA-Präsident Gianni Infantino am Abend bei einer Medienkonferenz geäußert. Ein Thema dort, der Fall von Omar Atan. Das ist ein Schiedsrichter aus Somalia, der nicht in die USA einreisen darf, wegen Verbindungen zum Terrorismus, das sagen die US-Behörden. Und Infantino sagt dazu:
2: Of course it is unfortunate as well what happened to Omar, the referee from Somalia. But again, we don't control everything.
0: Also er sagt, es sei unglücklich, was mit dem somalischen Schiedsrichter passiert sei, aber die FIFA könne halt nicht alles kontrollieren. Noch ganz kurz zu Infantino, dem mächtigsten Mann im Weltfußball. Wie es der Bub aus dem Wallis so weit geschafft hat und warum er heute so umstritten ist auch. 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Ja, und eben diese Fußball-WM in den USA, Kanada und Mexiko, die heute losgeht, das ist eine WM der Superlative. 3 Gastländer, 48 Teams und 104 Spiele, das gab es noch nie. Warum will die FIFA dieses Turnier noch grösser machen, als es eh schon ist? Das hat Tobias Bühlmann, Sportredaktor Lionel Mattmüller, gefragt.
3: Die Weltmeisterschaft ist für die FIFA ein Milliardengeschäft. Den Umsatz mit einer WM konnte die FIFA in den letzten Jahren bereits enorm steigern. Und auch die Aufstockung von 32 auf nun eben 48 Mannschaften bringt wieder mehr Einnahmen. Es gibt 104 Spiele an dieser WM. Das bedeutet für die FIFA mehr Geld durch Fernseh- und Werbeverträge. Außerdem können auch mehr Tickets verkauft werden und diese Tickets sind an dieser WM teilweise auch ziemlich teuer. Und es könnte der FIFA und Präsident Gianni Infantino in die Karten spielen, wenn auch kleinere Länder dank ihm an einer WM mitspielen können. Er sichert sich sozusagen ihren Rückhalt.
4: Das klingt jetzt eigentlich recht positiv. Was spricht denn in Ihren Augen überhaupt gegen diese viel größere Weltmeisterschaft?
3: Das sind vor allem sportliche Gründe. Es sind Länder wie Kap Verde, Jordanien oder Curaçao, die zum ersten Mal an einer Weltmeisterschaft dabei sind und es ist davon auszugehen, dass sie schlicht sportlich nicht mithalten können. Dazu kommen zwei Dinge aus meiner Sicht. Einerseits brauchen Änderungen gerade im Fußball immer eine gewisse Zeit, bis sie von den Fans akzeptiert werden. Andererseits ist es vielen Fans auch einfach zu viel. Also wenn um 2 Uhr morgens beispielsweise Schweizer Zeit Ecuador gegen Curaçao spielt, dann interessiert dieses Spiel in Europa vermutlich nicht viele Menschen. Die WM ist ihnen zu aufgebläht, es knügelt.
0: Das sagt SRF-Sportredaktor Lionel Mattmüller. Und das WM-Eröffnungsspiel Mexiko gegen Südafrika gibt es natürlich live im Fernsehen heute Abend. Um 21 Uhr ist Anpfiff bei SRF 2. In den Nahen Osten jetzt. Auch in dieser Nacht haben die USA Ziele im Iran angegriffen und der Iran hat reagiert mit Attacken auf US-Stützpunkte in verschiedenen Golfstaaten. Manuela Burgermeister.
1: Das US-Militär hat nach eigenen Angaben Militäranlagen, Kommunikationssysteme und Stellungen der iranischen Luftabwehr angegriffen. Dies als Reaktion auf die anhaltende Aggression des Irans, das sagt das zuständige US-Regionalkommando CENTCOM. Als Reaktion auf die US-Angriffe haben die iranischen Streitkräfte gemäß eigenen Angaben dann US-Stützpunkte in den Golfstaaten Bahrain und Kuwait attackiert. Eigentlich gilt im Irankrieg eine Waffenruhe. Bereits letzte Nacht gingen aber die gegenseitigen Angriffe weiter.
0: Dann weiter nach Nordirland. Dort kam es schon den zweiten Abend in Folge zu fremdenfeindlichen Ausschreitungen.
1: In einem Vorort der nordirischen Hauptstadt Belfast setzte die Polizei Wasserwerfer ein, um gewalttätige Demonstrierende auseinanderzutreiben. Es seien Steine und Flaschen auf die Polizei geworfen worden. Auch Abfallcontainer seien angezündet worden. Menschenansammlungen gab es laut britischen Medien auch außerhalb der Hauptstadtregion. Der Abend sei aber insgesamt ruhiger verlaufen als bei den schweren Krawallen vom Dienstag. Auslöser für die Unruhen war ein Messerangriff, bei dem ein Migrant seinen Mann schwer verletzt hatte.
0: Dann gibt es noch neue Zahlen vom UNO-Flüchtlingshilfswerk UNHCR. Die Zahl der Flüchtlinge, die ist weltweit zurückgegangen.
1: Und das zum ersten Mal seit 10 Jahren, das schreibt das UNHCR in seinem Jahresbericht. Insgesamt seien Ende letztes Jahr 118 Millionen Menschen auf der Flucht gewesen. Damit sank die Zahl innerhalb Jahresfrist um 4%. Als Grund nennt die UNO, dass so viele Vertriebene wie schon lange nicht mehr in ihre Heimat zurückkehren konnten. Dies betrifft insbesondere Syrien, Afghanistan und den Sudan. Die UNO betont aber, dass nicht alle freiwillig zurückgekehrt seien.
0: Wir kommen in die Schweiz jetzt und zum Kampf gegen Drogen. Seit ein paar Jahren gibt es in Großstädten wie Zürich und Genf wieder offene Drogenszenen. Aber auch in kleineren Orten rauchen Süchtige Crack auf offener Straße. Crack ist eine Droge, die aus Kokain hergestellt wird. Jetzt will Genf dieses Problem angehen und Schwerstsüchtigen Kokain verschreiben, so wie es auch schon beim Heroin gemacht wird. Westschweiz-Korrespondentin Valerie Wacker.
5: Die Anlaufstelle für Opioid-Süchtige in Genf. Daniele Zulino betritt ein Zimmer mit mehreren kleinen Tischen, Stühlen und Notfallequipment in einer Ecke.
6: Das ist HGB, das ist die HGB-Abteilung. Heroingestützte Behandlung. Und dann werden wir das Kokaingestützte Behandlung sagen.
5: Der Leiter der Abteilung für Suchtmedizin am Universitätsspital Genf will hier bald eine Kokainbehandlung starten und damit neue Wege gehen im Kampf gegen die Crack-Sucht. Genf war die erste Schweizer Stadt, die wegen Crack Alarm schlug. Man bekam es mit Süchtigen zu tun, die tagelang nicht essen, nicht trinken, nicht schlafen. Alles dreht sich nur noch um den Stoff.
6: Wir haben da also einen sehr, sehr schnellen Kreislauf zwischen Geld beschaffen, kaufen und konsumieren.
5: An diese Schwerstsüchtigen komme man kaum mehr ran. Außer eben vielleicht mit einer Verschreibung und einem sicheren Ort fürs Crackrauchen. Nach dem gleichen Prinzip wie beim Heroinspritzen.
6: Das wird sehr ähnlich sein, aber dann einfach in der Kabine mit einem sehr starken spezifischen Abzug. Wo verhindert das auch nur das kleinste Molekül von Kokain rauskommt?
5: Eine pragmatische Lösung, die auf Gegenwehr stößt. Ausgerechnet von einem Pionier der heroingestützten Behandlung aus Zürich. André Seidenberg, heute 75 Jahre alt, kritisiert das Genfer Vorhaben scharf. Das Vorgehen sei unausgereift.
7: Eine Kokainabgabe, die nicht berücksichtigt, dass ein schwerer Schaden durch die Abgabe entstehen kann, aber keinen Nutzen nachweisen will für die betroffene Person, das ist unethisch und gesetzwidrig.
5: Er hat Daniele Zulino deshalb angezeigt. Weder Zulino noch die Genfer Staatsanwaltschaft äußern sich dazu. Fakt ist, dass nicht nur Genf über eine Kokainbehandlung nachdenkt. Auch das Gesundheitsdepartement der Stadt Zürich arbeitet an einer Studie. Der Suchtexperte Frank Zobel würde eine Kokainbehandlung begrüßen, trotz der Risiken.
8: Ich verstehe die Klage nicht. Ich verstehe nicht, warum man das macht. Man will Leuten helfen, die in einer sehr gefährlichen Situation heute sind. Und das macht Sinn.
5: Sucht Schweiz hat soeben neue Zahlen zum Kokainkonsum in der Schweiz publiziert. Alle Werte zeigen nach oben, auch beim Crack, das aus Kokain besteht. Der Problemdruck dürfte also noch zunehmen. Ob Genf Vorreiterin bei einer möglichen Lösung wird, liegt in den Händen des Kantons.
0: Das war der Beitrag von SRF Westschweiz-Korrespondentin Valerie Wacker. Und bei uns geht es jetzt noch um eine digitale Plattform der Bundesverwaltung, die sei zu teuer und werde kaum genutzt. Das sagt die Eidgenössische Finanzkontrolle.
1: Es geht um eine Plattform des Bundesarchivs, die soll Verwaltungsdaten von Bund, Kantonen und Gemeinden vernetzen und öffentlich zugänglich machen. Die Finanzkontrolle sagt nun, die Plattform sei nicht wirtschaftlich. Den jährlichen Betriebskosten von rund 500.000 Franken stehe ein unklarer Nutzen gegenüber. Zudem fehle eine klare Strategie. Das Bundesarchiv hat auf die Kritik der Finanzkontrolle bereits reagiert. Unter anderem soll eine externe Firma nun ein Nutzen- und Finanzierungsmodell für die Plattform ausarbeiten. Dann weiter mit den Börsendaten. Die kommen von SIX. Der Dow Jones Index in New York hat 1,9% verloren. Der Nikkei Index in Tokio steigt um 0,1%. Der Euro wird zu 92,20 Rappen gehandelt. Der Dollar zu 79,83 Rappen. Und das Wetter ist heute zeitweise sonnig. Stellenweise gibt es aber Regengüsse, vor allem um die Mittagszeit. Die Höchstwerte liegen bei 18 Grad. Im Wallis und im Süden ist es sonnig bei bis zu 25 Grad.
0: Die Sendung heisst «Heute Morgen», verantwortlich für die Inhalte eben Tobias Bühlmann, die Zeit 20 vor 8. Das gibt es an der Schweizer Grenze eigentlich nicht mehr, fixe Grenzkontrollen. Aber im Moment ist das eben ein bisschen anders. Bis Ende nächster Woche führt die Schweiz rund um Genf wieder Sicherheitskontrollen an der Grenze durch. Und zwar wegen des G7-Gipfels, der nächste Woche nahe der Schweizer Grenze stattfindet, in Evian in Frankreich. Der G7, das Treffen von 7 führenden demokratischen Industrienationen. Ja, und diese Grenzkontrollen, die kosten. Und diese Kosten sind ein Streitpunkt aktuell zwischen der Schweiz und Frankreich. So wie es im Moment aussieht, bleibt die Schweiz nämlich straff sitzen. Sollte die Schweiz außenpolitisch mehr Muskeln zeigen? Darüber diskutieren wir gleich mit Grünen Nationalrätin Sibel Aslan und FDP-Nationalrat Hans-Peter Portmann. Zuerst aber noch eine ganz kurze Nachrichtenübersicht.
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0: Es ist 20 vor 8. Mit dem Match Mexiko gegen Südafrika startet heute die Fußball-WM der Männer in den USA, Mexiko und Kanada. Und zwar geht's los um 21 Uhr Schweizer Zeit. Es ist die größte WM aller Zeiten. 3 Gastländer, 48 Teams und 104 Spiele. Das ist so viel wie noch nie. Zum ersten Mal seit 10 Jahren gibt es weltweit weniger Flüchtlinge. Das UNO-Flüchtlingshilfswerk UNHCR meldet für das letzte Jahr 41,6 Millionen Menschen, die vor Gewalt und Konflikten aus der Heimat geflohen sind. Das sind 3% weniger als noch im Jahr zuvor. Das UNHCR sagt, es seien auch außergewöhnlich viele Geflüchtete in die Heimatländer zurückgekehrt, in vielen Fällen aber unter Zwang. Genf testet einen neuen Ansatz beim Umgang mit Crack-Süchtigen. Crack ist eine Droge aus Kokain und wie in anderen Schweizer Städten wird es in Genf teils auch auf offener Straße konsumiert. Jetzt will die Stadt Schwerstsüchtigen Kokain präventiv abgeben und zwar so, wie es beim Heroin auch schon gemacht wird. Und das Wetter noch heute Donnerstag, das bringt ein bisschen den Sommer zurück. Es ist zeitweise sonnig heute im Norden 18, im Süden 25 Grad. Lokal kann es regnen.
10: Kommenden Montag bis Mittwoch findet im französischen Evian der G7-Gipfel statt. Dabei treffen sich Staatschefs und Chefinnen der 7 führenden demokratischen Wirtschaftsmächte sowie Vertreterinnen und Vertreter der EU und weiterer Länder. Evian, das liegt nahe der Schweizer Grenze, ist nur rund 40 Kilometer von Genf entfernt. Für die Schweiz hat das direkte Folgen, ich nenne mal einige, Tausende Demonstrierende, Grenzkontrollen und ein großes Sicherheitsdispositiv, unter anderem mit bis zu 4000 Armeeangehörigen und Verstimmungen, einige sagen auch Streit mit Frankreich über die Sicherheitskosten. Ich möchte heute vor allem auf die übergeordnete Frage fokussieren, nämlich der Punkt, dass Frankreich diesen Gipfel überhaupt so nah an der Schweizer Grenze durchführt und was das Ganze entsprechend für die Beziehungen der beiden Länder bedeutet. In einer Zeit, in der es notabene schon mit anderen Ländern auf diplomatischer Ebene knirscht. Muss die Schweiz außenpolitisch vielleicht anders auftreten? Darüber diskutiere ich mit der grünen Nationalrätin Sibel Aslan und FDP-Nationalrat Hans-Peter Portmann. Sie sind beide Mitglieder der Außenpolitischen Kommission im Nationalrat. Herzlich willkommen in der Politikdebatte.
11: Herzlich willkommen auch, danke.
10: Die Schweiz soll ja für all diese Sicherheitskosten eben die Demonstration da begleiten, mit diesem Sicherheitspositiv soll sie aufkommen, für die Grenzkontrollen, eben für einen Gipfel, den Frankreich organisiert, der in Frankreich stattfindet, in Evian. Ich habe mal auf unserer mehrsprachigen Debattenplattform dialog.srf.ch nachgeschaut. Dort sagt eine klare Mehrheit, Frankreich solle einen Teil der Sicherheitskosten ganz klar übernehmen. Einverstanden, Hans-Peter Portmann?
12: Selbstverständlich einverstanden. Es ist ja hier immer eine sicherheitspolitische Begutachtung, auch eine Sicherheitslagebegutachtung. Und wenn es dann eben so weit kommt, dass man so viele Polizeikräfte, Armeekräfte aufbieten muss, um überhaupt allenfalls eine solche Demonstration, Ausschreitungen verhindern zu können. Und es gibt eben die Beispiele Zürich in der Geschichte, Bern in der Geschichte, Basel weiß ich nicht, wo Frau Arslan herkommt, aber wir haben in der Geschichte bei solchen Ausschreitungen viele Verletzte gehabt. Es hat einzelne Todesfälle in der Geschichte gehabt. Und diese Kosten zu tragen für ein so riesen Polizeiaufgebot, so riesen Armee, an einem Standort, wo dieser Gipfel gar nicht stattfindet, also die Schweiz ist ja gar nicht Austragungsort, ist es für mich selbstverständlich, dass Frankreich hier den größten Teil der Kosten tragen müsste. Und ich bedauere sehr, es war mir nicht bewusst, ich bedauere sehr, dass ich in diesem Parlament leider diesem Budget und diesem Assistenzdienst zugestimmt hätte. Heute würde ich nicht mehr zustimmen und ich würde deutlich sagen, wenn das Genf will, muss es selber bezahlen, aber wenn ich Genf wäre, würde ich die Stadt abriegeln, Demonstrationen verbieten. Ich würde keine dieser Delegationen nach Genf lassen kommen. Die sollen das in Frankreich machen. Und es ist für mich ein bisschen eine Unverschämtheit des französischen Präsidenten. Und es dünkt mich fast ein bisschen, es ist eben, wir wissen, er ist der Schweiz nicht gut gesinnt, eben auch ein bisschen eine Provokation, dass man das schon wieder genau nach Genf hinlegt, weil wir dann den ganzen Abfall, den Güssel beseitigen müssen, nicht nur den materiellen Güssel, sondern auch den Schlachtgüssel, anstatt dass er das vielleicht jetzt in der Normandie gemacht hätte oder auf einem Flugzeugträger.
10: Sibyl Aslan, wie denken Sie darüber?
13: Also einerseits wäre ich froh, würden wir die Ausdrücke, die wir verwenden, wirklich besorgt auch aussuchen. Ich glaube, es ist in der Tat in einem Kerngehalt von dem, was Herr Portmann sagt, richtig, dass wir hier nicht involviert worden sind, dass es nicht gute Gespräche im Vorfeld stattgefunden hat, dass die Schweiz mehr involviert werden konnte, gerade mit unserer Nähe zu Evian. Und auch für den internationalen Genf ist es wichtig, dass wir gute Beziehungen weiterhin pflegen können, dass eben auch diese Grenzregion so beansprucht wird und wir dann auch mit diesen Sicherheitsdispositiven auch tangiert sind und dafür besorgt sein müssen, ist eine Tatsache. Und da hätte ich mir diplomatisch einen besseren Umgang oder eine bessere Absprache gewünscht. Dass die Kosten jetzt nicht übernommen werden, ist natürlich sehr
10: Stand
13: problematisch.
10: Jetzt, vielleicht wird das noch diskutiert, genau, wie beim letzten Gipfel 2003.
13: Genau, aber das hätte wahrscheinlich unser Bundesrat im Vorfeld auch klarer absprechen sollen. Nun ist das die Lage, dass wir aber in all diesen Diskussionen nicht darüber diskutieren, warum eben diese Diskussionen bezüglich Demonstrationen auch passieren, dass die Ursache eigentlich im Inhalt dieses G7-Gipfels ist, wer dann dort beteiligt ist und wer dann auch welche Themen setzt, dass das auch von Ihnen, Herr Portmann, ausgeblendet wird, erachte ich schwierig, auch der Sache nicht gerecht. Ich glaube, wenn die Leute sich daran stören und diesen Unmut eben Ausdruck verleihen wollen, dann ist es wichtig, dass wir als Schweiz das eben auch tragen können. Aber wir sind gravierend mit den Folgen konfrontiert und das finde ich eine Herausforderung für uns, insbesondere für die Personen, die in der Region leben. 600.000 Menschen überschreiten die Grenze, seien das Touristen, Leute, die dort leben. Und ich habe heute erfahren, dass 74 Bauunternehmen dort tangiert sind von dem. Die werden jetzt 3 Tage lang das Autobahn zumachen und das wird dann auch gravierende Folgen haben für die Anwohnende und für die Bevölkerung.
10: Genau, aber
13: und
10: ich möchte gerne bei
13: wichtig.
10: Der Außenpolitik bleiben, bei dem Verhältnis Schweiz-Frankreich, was ich angesprochen hatte. Was hätte man denn Ihrer Meinung nach, Hans-Peter Portmann, da tun müssen im Vornherein? Wie hätte man mit Präsident Macron reden müssen?
12: Also dort findet ein Gipfel statt, G7, der ja nur schon vom Inhalt her eigentlich gegenüber Kleinstaaten und Exportstaaten, wie wir es sind, gar nicht freundlich gestimmt ist. Also wir haben seit mehr als 10 Jahren haben wir mit diesem G7 und dem G20 große Probleme. Es wird dort nur noch Machthandelspolitik betrieben. Wir Kleinen werden erdrückt. Also das kommt ja noch dazu. Mhm. Und dass es gar nicht in unserem Interesse ist. Und ich gebe Frau Arslan natürlich recht. Selbstverständlich muss man diese Gegenposition aufzeigen. zeigen können. Und die Schweiz macht das vorbildlich hervorragend, zum Beispiel mit dem Wirtschaftsforum in Davos, wo auch die NGOs, wo auch die anderen Meinungen zugelassen sind. Die G7-Staaten verbieten das, die wollen gar keine andere Meinung hören. Und da ist eben meine Frage, warum die Schweiz hier für das gerade stehen muss. Und da hätte man Herrn Macron deutlich sagen können, wenn du das in Evian machst, Evian ist französisches Staatsgebiet. Genf wird nicht zur Verfügung stehen. Frau Arslan hat es gesagt. Genf ist schon so hoch belastet, auch umweltmäßig. Also ihr müsstet eigentlich eure Partei dagegen sein. Dass man jetzt noch eine größere Belastung an dieses Genf heranträgt, ist einfach nicht in Ordnung. Und da hätte man ihm sagen müssen, wir werden keine Sicherheit für euch hinstellen. Ihr werdet selber Unterkünfte suchen müssen, irgendwo in Frankreich, für all eure Delegationen. Es kommt ja noch dazu, dass jeweils niemand davon profitiert. Wirtschaftlich sind diese Gipfel null und nichtig interessiert. Man muss Hotelpreise zum Dumpingpreis
10: also man hätte, machen. Man hätte
12: also man hätte klar sagen müssen, wir bieten nicht an. Jetzt muss ich aber ehrlich sagen, das ist Sache des Kantons Genf.
10: Nicht also, Sache der Schweiz.
12: Sache des Kantons Genf. Wenn Genf Demonstrationen zulassen will, wenn Genf die Hotellerie zur Verfügung stellen will, einzig und allein Sache der Schweiz ist, Sicherheitskonzept mittragen mit dem Kanton. Wenn ausländische Staatsgäste eingeladen sind, sind sie nicht in der Schweiz eingeladen. Und den Luftraum auf unserer Seite zu sichern, das ist das Einzige. Und dann nachher natürlich bei den Grenzen schauen, wenn man Genf jetzt geschlossen hätte, abriegeln würde, zu schauen, dass dort eben keine solche, auch nicht von diesen Delegationen, keine solche Leute in die Schweiz
10: also
12: kommen.
10: Also Hans-Peter Popmann, Sie sagen, das ist Sache des Kantons Genf, vor allem nicht Sache der Schweiz. Aber dennoch, das ist ja, die Schweiz hätte klarer mit Frankreich sprechen Absolut. Müssen. Das nehme ich von Ihnen beiden mit. Ich möchte den Blick am Schluss noch mal ein bisschen öffnen. Zwischen der Schweiz und Frankreich knirscht es ja schon länger. Letztens, unter anderem, weil man sich gegen den französischen Kampfjet entschieden hatte. Auch mit Italien gab es kürzlich Verstimmungen nach der Brandkatastrophe von Grand-Montana. Auch mit den USA gibt es Probleme. Stichwort Zölle, das ist vielleicht ein bisschen ein Spezialfall unter diesem Präsidenten, aber dennoch findet die Schweiz, Sibel Arslan, aktuell nicht so ganz den richtigen Ton in der Außenpolitik.
13: Ja, leider nicht. Ich glaube, es ist wichtig, dass man zuerst korrigieren muss. Ich teile sehr vieles, dass man eben hier klar hätte verhandeln können oder vielleicht auch gewisse Forderungen stellen können, gerade weil es eben auch Grenzregionen sind, Italien auch involviert ist. Aber wenn eben gerade Präsidenten wie Trump hierher kommt und er sagt, zum Beispiel, wenn der südafrikanische Präsident nicht kommt, dann wolle er eben dieses Treffen boykottieren. Dann ist es eben auch wichtig, dass man sagen muss, welche Forderungen könnten wir stellen. Also ich glaube, es ist schwierig zu sagen, dass die Verantwortung nicht beim Bundesrat liegt. Dem Kanton das nur in die Schuhe zu schieben, wäre eben sehr einfach. Genf als international Genf ist sehr betroffen. Aber der Bundesrat hätte hier auch ein Konzept oder eine langfristige Planung machen können. Ich achte es im Moment auch relativ schwierig, dass der Bundesrat sich im internationalen Gremien noch nicht so recht findet mit all diesen Krisen. Ich glaube, da wünsche ich mir schon ein bisschen mehr Selbstbewusstsein, klare Forderungen, auch Ecke zeigen oder Kanten zeigen können. Gerade eben, sei das bei Frankreich, bei Macron, mit Italien oder eben auch mit all diesen Krisen, mit denen wir auch konfrontiert sind, obwohl wir nicht Partei sind.
10: Ihre Reaktion, Hans-Peter Popmann,
12: also einfach muss nochmals eine Korrektur machen. Nein, das internationale Genf ist eben gerade nicht betroffen, weil es nicht dort stattfindet. Würde es nämlich dort stattfinden, hätten wir als Gastgeberland das Recht, ebenfalls unseren Außenminister oder Bundespräsidenten
13: Herr Portmann,
12: dort,
13: Evian liegt nun mal 40 Kilometer an der Grenze.
12: Dort teilzunehmen. Darüber haben wir jetzt schon und jetzt gesprochen. Zu Ihrer Frage. Also die Schweiz außenpolitisch, denke ich mir, geht es nicht nur, ob sie den richtigen Ton findet. Für mich findet sie einfach nicht oder zeigt sie nicht das notwendige Rückgrat in verschiedensten Fragen.
10: Also auch jetzt selbstbewusster auftreten.
12: Wie viel selbstbewusster auftreten. Vielleicht macht jetzt Frau Arslan und ich, würden wir jetzt wo genau ein bisschen Unterschiede machen. Aber da bin ich absolut mit Frau Arslan einig. Die schweizerische Außenpolitik müsste viel selbstbewusster auftreten. Wir verkaufen uns zum Teil unter unserem Wert. Wir haben null Risikobereitschaft. Und da gebe ich aber nicht jetzt dem Bundesrat die Schuld oder der Politik die Schuld alleinig. Da muss ich natürlich sagen, wir sind zum Teil auch wahnsinnig in diesen Themen von der Wirtschaft getrieben, die halt einfach möchte, dass man möglichst Business as usual weiter betreiben kann. Was aber eben die Wirtschaft, und das ist immer auch mein, selbst als Freisinniger mein Vorwurf, die Wirtschaft dann eben nicht bereit ist, die Kosten dafür, die ja dann am Schluss die Allgemeinheit tragen muss, trägt dann auch nicht die Wirtschaft. Wir sehen das zum Beispiel bei Freihandelsabkommen, und da glaube ich, da müssen wir innenpolitisch einmal eine Diskussion darüber führen und außenpolitisch, ja, da müssen wir mit mehr Selbstbewusstsein und Rückgrat also, auftreten.
13: Das sind starke Aussagen, die wir dann unbedingt auch weiterverfolgen.
10: Die Sie auch noch diskutieren können. Aber hier möchten wir, hier möchten wir gerne einen Schluss machen. Im Kern zumindest sind Sie sich einig, außenpolitisch sollte die Schweiz mit mehr Rückgrat und selbstbewusster auftreten. Wir sind schon wieder am Schluss. Sibel Aslan, Hans-Peter Portmann, herzlichen Dank für die angeregte Diskussion hier in der Politikdebatte.
12: Vielen Dank, hat Spaß gemacht.
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0: Ja, für Fußballfans weltweit ist heute der große Tag. Die WM in den USA, in Kanada und in Mexiko geht heute Abend los. Anders aber für die Anlegerinnen und Anleger an der Börse in New York. Dort ist der große Tag erst morgen. Denn dann soll der größte Börsengang des Jahres über die Bühne gehen. Und das löst jetzt schon Nervosität aus. Börsenkorrespondent Jens Korte von der Wall Street.
14: Der Countdown an der Wall Street läuft. Jetzt am Freitag soll dann ja der SpaceX-Börsengang am Times Square an der Technologiebörse Nasdaq über die Börse gehen. Und die große oder eine der großen Fragen ist, ob Investoren im Vorfeld andere Aktien, andere Vermögensstände verkaufen, um sozusagen Platz zu machen, um dann beim Börsengang von SpaceX dabei zu sein. Ob das so ist, lässt sich schwer nachweisen, aber es ist schon interessant, dass zum Beispiel der Goldpreis zuletzt drastisch an Wert verloren hat. Alleine gestern ging es mit Gold um rund 4% nach unten und damit ist der Goldpreis seit dem letzten Hoch, das war Anfang März, um rund 20% gefallen. Und wenn etwas um über 20% fällt, dann spricht man an der Wall Street von einem Bärenmarkt,

0: Blue Chips mehr oder weniger auf Tagestief aus dem Handel gegangen. Der Nasdaq Composite hat etwa 2% an Wert verloren. Es hatte unter anderem frische Zahlen zur Inflation gegeben. Übrigens wird es jetzt heute nochmal Zahlen zur Inflation geben in Form der Produzentenpreise. Gestern gab es die Konsumentenpreise. Die sind im Mai gegenüber Vorjahreszeitraum um 4,2% gestiegen. Das ist zwar auch so erwartet worden, aber nichtsdestotrotz 4,2% Teuerung, das ist schon gewaltig und ist die stärkste Inflationsrate sozusagen seit April 2023, also seit gut 3 Jahren. Eins scheint jetzt schon klar zu sein, so schnell wird es zumindest mal keine Zinssenkung in den Vereinigten Staaten geben und teures Geld ist häufig nicht ein so gutes Umfeld für Aktienkurse an der Wall Street.
1: Das war Jens Korte mit dem Update zum Donnerstagmorgen aus New York. Und hier bei Ihrem Infosender geht's gleich weiter mit einem Update. Für 8 Uhr hier vor gleich die aktuellste Ausgabe unserer Sendung heute Morgen. Am Mikrofon begleitet Sie Romana Kaiser.

0: Guten Morgen. Heute beginnt die Fußball-WM und die Kritik am Megaturnier, die ist laut. Es geht um Billetpreise, Gigantismus und scharfe Bestimmungen bei der Einreise in die USA. Jetzt äußert sich Gianni Infantino dazu, der Präsident des Weltfußballverbands. Und später dann geht es bei uns um Drogen, genauer gesagt um Kokain. Genf will das handhaben wie beim Heroin und es präventiv an Süchtige abgeben. Aber das sei nicht dasselbe, kritisiert ein Fachmann aus dem Bereich der Heroinabgabe. Mit mir im Studio heute früh ist Manuela Burgermeister. Wie wird das Wetter heute?
1: Es ist heute zeitweise sonnig, es gibt aber stellenweise auch Regen, vor allem um die Mittagszeit. Im Norden gibt es 18, im Süden ist es sonnig mit 25 Grad.
0: Also heute Abend ist es soweit. Die Fußball-WM der Männer beginnt mit dem Spiel Mexiko gegen Südafrika, 21 Uhr Schweizer Zeit. Vor dem Start der WM hat es einige Kritik am Turnier gegeben, wegen der hohen Ticketpreise zum Beispiel oder wegen des Einreisechaos in den USA. Jetzt hat sich FIFA-Präsident Gianni Infantino bei einer Medienkonferenz in Mexico City am Abend dazu geäußert. Ein Thema dort, der Fall von Omar Atan. Ein Schiedsrichter aus Somalia, der nicht in die USA einreisen darf, wegen Verbindungen zum Terrorismus, das sagen die US-Behörden. Und Infantino sagt dazu:
2: Of course it is unfortunate as well what happened to Omar, the referee from Somalia. But again, we don't control everything.
0: Also er sagt, es sei unglücklich, was mit dem somalischen Schiedsrichter passiert sei, aber die FIFA könne nicht alles kontrollieren, sagt also Gianni Infantino. 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Also eben diese Fußball-WM in den USA, Kanada und in Mexiko, das ist eine WM der Superlative. Drei Gastländer, 48 Teams und 104 Spiele, das gab es noch nie. Und da stellt sich die Frage, warum will denn die FIFA dieses Turnier noch grösser machen, als es eh schon ist? Das hat Tobias Billmann, Sportredaktor Lionel Mattmüller, gefragt.
3: Die Weltmeisterschaft ist für die FIFA ein Milliardengeschäft. Den Umsatz mit einer WM konnte die FIFA in den letzten Jahren bereits enorm steigern. Und auch die Aufstockung von 32 auf nun eben 48 Mannschaften bringt wieder mehr Einnahmen. Es gibt 104 Spiele an dieser WM. Das bedeutet für die FIFA mehr Geld durch Fernseh- und Werbeverträge. Außerdem können auch mehr Tickets verkauft werden und diese Tickets sind an dieser WM teilweise auch ziemlich teuer. Und es könnte der FIFA und Präsident Gianni Infantino in die Karten spielen, wenn auch kleinere Länder dank ihm an einer WM mitspielen können. Er sichert sich sozusagen ihren Rückhalt.
4: Das klingt jetzt eigentlich recht positiv. Was spricht denn in Ihren Augen?

0: überhaupt gegen diese viel größere Weltmeisterschaft?
1: Das sind vor allem sportliche Gründe. Es sind Länder wie Kap Verde, Jordanien oder Curaçao, die zum ersten Mal an einer Weltmeisterschaft dabei sind, und es ist davon auszugehen, dass sie schlicht sportlich nicht mithalten können. Dazu kommen zwei Dinge aus meiner Sicht. Einerseits brauchen Änderungen gerade im Fußball immer eine gewisse Zeit, bis sie von den Fans akzeptiert werden. Andererseits ist es vielen Fans auch einfach zu viel. Also wenn um 2 Uhr morgens beispielsweise Schweizer Zeit Ecuador gegen Curaçao spielt, dann interessiert dieses Spiel in Europa vermutlich nicht viele Menschen. Die WM ist ihnen zu aufgebläht, es knügelt.
0: Aber gerade dieses Spiel für Menschen in Ecuador und Curaçao dürfte das dann umso wichtiger sein.
1: Und genau da sehe ich auch Vorteile an dieser aufgeblähten Weltmeisterschaft. Für jeden Fußballer ist es das Größte überhaupt, an einer WM zu spielen. Diese Chance erhalten durch diese Aufstockung auch Spieler, die sonst in kleineren Clubs spielen. Spieler, die nicht groß im Rampenlicht stehen. Für sie ist diese WM eine große Chance und ein vielleicht einmaliges Erlebnis, das sie nicht vergessen werden.
2: Das sagt Sportredaktor Lionel Mattmüller. Und ja, auch in finanzieller Hinsicht ist es also eine gigantische Weltmeisterschaft. Besonders ins Auge stechen die Ticketpreise für die Spiele, die sind teils enorm hoch. Warum genau, das erklärt Wirtschaftsredaktorin Isabel Pfaff.
3: Ja, da gibt es wie zwei Gründe dafür. Also zum einen gibt es bei dieser WM eine dynamische Preisgestaltung. Also die Preise von besonders nachgefragten Spielen erhöhen sich, je nach Angebot und Nachfrage. Die FIFA hat dazu mitgeteilt, dass das eben die Praxis oder die Norm in den Gastgeberländern sei. Also in den USA würden auch Football- und Basketball-Ticketpreise so zustande kommen. Und außerdem wäre dieses Dynamic Pricing auch ein Branchentrend und deshalb macht sie das. Aber das heißt halt eben schon, dass dann am Ende Ticketpreise entstehen, zum Beispiel jetzt fürs Finalspiel von mehr als 8.000 Franken umgerechnet. Das ist 7-mal höher als bei der WM in Katar, bei der letzten WM. Und das andere ist, dass es einen gigantischen Zweitmarkt gibt für die Tickets, den die FIFA mitorganisiert. Und das Interessante ist, dieser Zweitmarkt ist preislich quasi nach oben offen. Die FIFA hat eben also selber eine Plattform für solche Weiterverkäufe eingerichtet und da gibt es keine Regulierung der Preise. Also interessanterweise, das ist auch recht bekannt daran, die FIFA verdient über Gebühren an diesem Zweitmarkt mit.
2: Das sagt SRF-Wirtschaftsredaktorin Isabel Pfaff. 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In den Nahen Osten jetzt. Auch in dieser Nacht haben die USA Ziele im Iran angegriffen und der Iran hat reagiert mit Attacken auf US-Stützpunkte, Manuel Bürgermeister.
4: Das US-Militär hat nach eigenen Angaben Militäranlagen, Kommunikationssysteme und Stellungen der iranischen Luftabwehr angegriffen. Das sei eine Reaktion auf die anhaltende Aggression des Irans, teilte das zuständige US-Regionalkommando CENTCOM mit. Als Reaktion auf die US-Angriffe haben die iranischen Streitkräfte gemäß eigenen Angaben US-Stützpunkte in den Golfstaaten Bahrain und Kuwait attackiert. Eigentlich gilt im Irankrieg eine Waffenruhe. Bereits letzte Nacht gingen aber die gegenseitigen Angriffe weiter.
2: Dann schauen wir nach Nordirland. Nach den schweren fremdenfeindlichen Ausschreitungen in der Nacht auf gestern gab es auch am zweiten Abend Krawalle.
4: In einem Vorort der nordirischen Hauptstadt Belfast setzte die Polizei Wasserwerfer ein, um gewalttätige Demonstrierende auseinanderzutreiben. Es seien Steine und Flaschen auf die Polizei geworfen worden, auch Abfallcontainer seien angezündet worden. Menschenansammlungen gab es laut britischen Medien auch außerhalb der Hauptstadtregion. Der Abend sei aber insgesamt ruhiger verlaufen als bei den schweren Ausschreitungen vom Dienstag. Auslöser für die Unruhen ist ein Messerangriff, für den mittlerweile ein Flüchtling wegen versuchten Mordes angeklagt wurde.
2: Ja, dann gibt es noch aktuelle Zahlen vom UNO-Flüchtlingshilfswerk UNHCR. Die Zahl der Flüchtlinge ist weltweit zurückgegangen.
4: Und das zum ersten Mal seit 10 Jahren, das schreibt das UNHCR in seinem Jahresbericht. Insgesamt seien Ende letztes Jahr 118 Millionen Menschen auf der Flucht gewesen. Damit sank die Zahl innerhalb Jahresfrist um 4%. Als Grund nennt die UNO, dass so viele Vertriebene wie schon lange nicht mehr in ihre Heimat zurückkehren konnten. Dies betrifft insbesondere Syrien, Afghanistan und den Sudan. Die UNO betont aber, dass nicht alle freiwillig zurückgekehrt seien. Offene Drogenszenen gehören in der Schweiz der Vergangenheit an. Das denken vielleicht viele. Aber vor ein paar Jahren sind sie eben wieder aufgetaucht. Nicht nur in den Großstädten Zürich und Genf. Auch in kleineren Orten rauchen Süchtige zum Teil auf offener Straße Crack. Das ist eine Droge, die aus Kokain besteht. Jetzt will Genf dieses Drogenproblem angehen und Schwerstsüchtigen präventiv Kokain abgeben, so wie es beim Heroin schon gemacht wird. So. Westschweiz-Korrespondentin Valerie Wacker.
5: Die Anlaufstelle für Opioid-Süchtige in Genf. Daniele Zulino betritt ein Zimmer mit mehreren kleinen Tischen, Stühlen und Notfallequipment in einer Ecke.
6: Das ist HGB, das ist die HGB-Abteilung. Heroingestützte Behandlung. Und dann werden wir das Kokaingestützte Behandlung sagen.
5: Der Leiter der Abteilung für Suchtmedizin am Universitätsspital Genf will hier bald eine Kokainbehandlung starten und damit neue Wege gehen im Kampf gegen die Crack-Sucht. Genf war die erste Schweizer Stadt, die wegen Crack Alarm schlug. Man bekam es mit Süchtigen zu tun, die tagelang nicht essen, nicht trinken, nicht schlafen. Alles dreht sich nur noch um den Stoff.
6: Wir haben da also einen sehr, sehr schnellen Kreislauf zwischen Geld beschaffen, kaufen und konsumieren.
5: An diese Schwerstsüchtigen komme man kaum mehr ran. Außer eben vielleicht mit einer Verschreibung und einem sicheren Ort fürs Crackrauchen. Nach dem gleichen Prinzip wie beim Heroinspritzen.
6: Das wird sehr ähnlich sein, aber dann einfach in der Kabine mit einem sehr starken spezifischen Abzug. Wo verhindert das auch nur das kleinste Molekül von Kokain rauskommt?
5: Eine pragmatische Lösung, die auf Gegenwehr stößt. Ausgerechnet von einem Pionier der heroingestützten Behandlung aus Zürich. André Seidenberg, heute 75 Jahre alt, kritisiert das Genfer Vorhaben scharf. Das Vorgehen sei unausgereift.
7: Eine Kokainabgabe, die nicht berücksichtigt, dass ein schwerer Schaden durch die Abgabe entstehen kann, aber keinen Nutzen nachweisen will für die betroffene Person, das ist unethisch und gesetzwidrig.
5: Er hat Daniele Zulino deshalb angezeigt. Weder Zulino noch die Genfer Staatsanwaltschaft äußern sich dazu. Fakt ist, dass nicht nur Genf über eine Kokainbehandlung nachdenkt. Auch das Gesundheitsdepartement der Stadt Zürich arbeitet an einer Studie. Der Suchtexperte Frank Zobel würde eine Kokainbehandlung begrüßen, trotz der Risiken.
8: Ich verstehe die Klage nicht. Ich verstehe nicht, warum man das macht. Man will Leuten helfen, die in einer sehr gefährlichen Situation heute sind. Und das macht Sinn.
5: Sucht Schweiz hat soeben neue Zahlen zum Kokainkonsum in der Schweiz publiziert. Alle Werte zeigen nach oben, auch beim Crack, das aus Kokain besteht. Der Problemdruck dürfte also noch zunehmen. Ob Genf Vorreiterin bei einer möglichen Lösung wird, liegt in den Händen des Kantons.
4: SRF Westschweiz-Korrespondentin Valerie Wacker war das. Die Eidgenössische Finanzkontrolle kritisiert eine digitale Plattform der Bundesverwaltung, die sei zu teuer und werde gleichzeitig kaum genutzt.
9: Die Rede ist von einer Plattform des Bundesarchivs, die soll Verwaltungsdaten von Bund, Kantonen und Gemeinden vernetzen und öffentlich zugänglich machen. Die Finanzkontrolle sagt nun, diese Plattform, die sei nicht wirtschaftlich. Den jährlichen Betriebskosten von rund 500.000 Franken stehe ein unklarer Nutzen gegenüber. Zudem fehle eine klare Strategie. Das Bundesarchiv hat auf die Kritik der Finanzkontrolle bereits reagiert. Unter anderem soll eine externe Firma nun ein Nutzen- und Finanzierungsmodell für die Plattform ausarbeiten. Zu den Börsendaten von SIX. Der Dow Jones Index in New York hat 1,9% verloren. Der Nikkei Index in Tokio fällt um 0,1%. Der Euro wird zu 92 Rappen 23 gehandelt, der Dollar zu 79 Rappen 87.
4: Informiert in den Donnerstagmorgen mit der Sendung «Heute Morgen». Verantwortlich für die Inhalte eben Tobias Bühlmann und die Zeit 7:45.
2: Dell und HP, die galten mal als Tech-Giganten, als führende Marken für PCs, Drucker und dergleichen. Aber in den letzten Jahren haben diese Firmen viel von ihrem Glanz eingebüßt, machen eher mit Entlassungswellen Schlagzeilen als mit innovativen Produkten. Aber jetzt erleben Dell und HP an den Aktienmärkten quasi eine zweite Blüte. Und so wie übrigens auch Nokia oder Texas Instruments. Das hängt, wie so vieles an der Wall Street im Moment, mit künstlicher Intelligenz, mit KI zusammen. Während der Regie hat SRF-Wirtschaftsredaktor Manuel Rentsch gefragt, warum denn gerade diese Firmen momentan vom KI-Boom profitieren.
10: Weil sich diese Firmen stark gewandelt haben. Früher hat man sie ja vor allem gekannt als Verkäufer von Laptops, mobile Telefone, Computer- und Taschenrechnern. Doch nun sind sie im Hightech-Bereich, also Halbleiter, Computerchips. Sie liefern Komponenten für Datencenter, Teile für die Informatik, Telekommunikation, Verbindungen von Datensteuerung, von Stromflüssen und so weiter. Die Firmen werden überhäuft von Aufträgen und das zeigt sich auch an der Börse. Der Aktienkurs von Dell ist im laufenden Jahr bisher um 200% nach oben geklettert. Die Kurse von HP, Enterprise und Nokia liegen derzeit mit 100% im Plus und der Kurs von Texas Instruments steigt im laufenden Jahr bisher um 60%. Man sieht also, die alten Marken haben einen regelrechten Schub erhalten und deshalb lohnt es sich, das etwas genauer anzuschauen.
11: Dann machen wir das. Nokia war mal die unangefochtene Nummer 1 zum Beispiel auf dem Handymarkt und ja, hat dann die Smartphone-Revolution komplett verschlafen. Wie unerwartet kommt dieser Boom jetzt?
10: Ja, der Boom kommt einigermaßen überraschend. Das zeigt sich auch an der Entwicklung an der Börse, dieser Anstieg im laufenden Jahr. Das passiert nicht alle Tage. Die Quartalsumsätze wachsen stärker, als man dies noch vor dieser Welle von Investitionen in die künstliche Intelligenz hätte vermuten können. Nokia erntet jetzt aber die Früchte der vergangenen Jahre. Das ist ja schon ein Prozess, der stattgefunden hat. Das Unternehmen muss sich komplett neu erfinden. Die Kunden sind nicht mehr nun primär die einzelnen Konsumentinnen und Konsumenten, so wie das ursprünglich mit diesem Handy der Fall gewesen ist, sondern Nokia beliefert nun vor allem andere Unternehmen mit Netzwerken und baut Verbindungen zwischen den Datenzentren. Und was eindrücklich ist, bei Nokia arbeiten nun bereits wieder fast 78'000 Personen und das zeigt eben schon, dass das Unternehmen aus Finnland viel grösser ist, als man das aus der Geschichte heraus vermuten würde.
11: Und ist das Ganze ein Hype oder zeigen diese Kursgewinne eben auch, die Firmen haben sich erfolgreich neu aufgestellt?
10: Ja, die Aufträge sind real, die Geschäftszahlen bilden das ab, die Firmen weisen die Bestellungen aus und haben alle Hände voll zu tun. Allerdings kann es natürlich auch Rückschläge geben, zum Beispiel wenn es den KI-Unternehmen, also die Firmen, die das bestellen, wie OpenAI oder Anthropic, wenn es ihnen nicht gelingen sollte, auch wirklich Geld mit künstlicher Intelligenz zu verdienen, dann müssen sie die Investitionen zurückfahren und es gäbe weniger Aufträge. Es ist also alles miteinander verbunden.
11: In den letzten Tagen sind einige dieser Firmen an der Wall Street regelrecht durch die Decke gegangen. Wie nachhaltig ist das?
10: Ja, die Erfahrung der Geschichte zeigt, dass es eine Frage der Zeit ist, dass es auch Rückschläge gibt. Also man sieht das jetzt auch in der laufenden Woche. Nach dem massiven Anstieg der vergangenen Monate haben sich etliche Investoren bereits entschieden, Aktien zu verkaufen, um die bisherigen Gewinne ins Trockene zu bringen. Das beobachten wir diese Woche. Man sieht also, es ist sicher nicht eine Einbahnstraße an der Börse. Die Bäume wachsen nicht in den Himmel. Das lehrt uns die Geschichte. Sowohl Nokia als auch HP, Dell und Texas Instruments haben tiefe Krisen durchschritten und standen jeweils auch vor dem Abgrund. Und das ist das Brutale an der Tech-Branche. Wenn man einen Trend verschläft, dann ist man schnell weg vom Fenster.
2: Das sagt SRF-Wirtschaftsredaktor Manuel Rentsch. 17 nach 8 ist es jetzt.
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2: Und das gibt an diesem Morgen hier bei uns zu reden. Mit dem Match Mexiko-Südafrika startet heute die Fußball-WM der Männer in den USA, Mexiko und Kanada. Und zwar um 21 Uhr Schweizer Zeit. Es ist die grösste WM aller Zeiten. 3 Gastländer, 48 Teams und 104 Spiele. Das ist so viel wie noch nie. Zum ersten Mal seit 10 Jahren gibt es weltweit weniger Flüchtlinge. Das UNO-Flüchtlingshilfswerk UNHCR meldet für das letzte Jahr 41,6 Millionen Menschen, die vor Gewalt und Konflikten aus der Heimat geflohen sind. Das sind 3% weniger als im Jahr zuvor. Das UNHCR sagt, es seien auch außergewöhnlich viele Geflüchtete in die Heimatländer zurückgekehrt, in vielen Fällen aber unter Zwang. Und Genf testet einen neuen Ansatz beim Umsatz mit Crack-Süchtigen. Crack ist eine Droge, die aus Kokain hergestellt wird. Und wie in anderen Schweizer Städten wird Crack in Genf teils auf offener Straße konsumiert. Jetzt will die Stadt Schwerstsüchtigen präventiv Kokain abgeben, so wie es auch schon beim Heroin gemacht wird. Und das Wetter an diesem Donnerstag bringt ein kleines bisschen den Sommer zurück. Heute ist es zeitweise sonnig, im Norden 18, im Süden 25 Grad. Lokal kann es aber durchaus regnen. In Großbritannien brodelt die Wut der Menschen. Innerhalb weniger Tage ist es an verschiedenen Orten zu schweren Ausschreitungen gekommen. In Belfast in Nordirland haben Vermummte in der Nacht auf Dienstag Häuser und Fahrzeuge in Brand gesetzt und Migrantenfamilien aus ihren Wohnungen vertrieben. Auslöser war ein Messerangriff, bei dem ein Asylbewerber einen Mann schwer verletzt hat. Und in Southampton in England, in dieser Stadt dort, richtet sich die Wut der Protestierenden gegen die Polizei. Über diese Ausschreitungen an diesen beiden Orten habe ich mit Michael Gerber gesprochen, SRF-Korrespondent für Großbritannien. Und ich habe ihn gefragt, wie denn die aktuelle Lage in Belfast ist.
13: Am frühen Morgen scheint es ruhig zu sein in Belfast, anders als gestern Abend. Da ist es wieder zu Zusammenstößen gekommen am nördlichen Stadtrand von Belfast. Dort steckten Vermummte ein Straßenunterhaltsfahrzeug in Brand, warfen Steine und Brandbomben auf die Polizei. Sie sollen eine Asylunterkunft in der Nähe im Visier gehabt haben. Die Polizei setzte Wasserwerfer gegen die rund 300 Vermummten ein und löste die Ansammlung auf. Weitere Proteste mit Dutzenden Teilnehmenden gab es auch in anderen Stadtteilen von Belfast und in mehreren größeren Orten Nordirlands. Diese verliefen mehrheitlich friedlich. Nordirland hat also eine ruhigere Nacht hinter sich als jene von Dienstag auf gestern Mittwoch.
2: Jetzt sind in Belfast Maskierte von Haus zu Haus gezogen und haben Migrantinnen und Migranten gesucht. Was weiß man inzwischen über diese Täter?
13: Noch nicht so viel. Die Ermittlungen laufen auf Hochtouren. Bisher gibt es zwei Anklagen wegen Aufruhrs gegen zwei Männer, einen 42-Jährigen und einen 39-Jährigen. Für die Polizei sind es schwierige Ermittlungen. Denn auf Bildern, die in den sozialen Medien oder auf den anderen Medien kursieren, sieht man viele junge Männer, schwarz gekleidet, maskiert, gewaltbereit, die angestachelt und mobilisiert worden sind über die sozialen Medien. Das macht die Ermittlungen sehr aufwendig. Einer der Einheizer ist der rechtsextreme Aktivist Tommy Robinson. Er hat auf den sozialen Medien über 2 Millionen Follower. Und Robinson hat am Dienstag dazu aufgerufen, sich abends um 7 Uhr zu versammeln, die Sache selbst in die Hand zu nehmen. Explizit zur Gewalt ruft Tommy Robinson nicht auf. Das übernimmt sein Megafon Elon Musk. Dieser retweetet Robinsons Posts und schreibt dazu «Fight back, schlägt zurück, sonst kommt ihr unter die Räder». Wie das dann aussehen kann, hat ein Pfarrer Jack McKee aus Nordbelfast der BBC geschildert gestern. Menschen in der Nähe seiner Kirche seien aus ihren Häusern geholt worden am Dienstagabend, weil sie schwarzer Hautfarbe sind. Und die Leiterin der nordirischen Labour-Partei, Claire Hannah, zeigt sich auch alarmiert. Sie sagte auch auf der BBC, sie wisse, dass auf sozialen Medien Listen von Straßennamen zirkuliert hätten, wo Menschen ethnischer Minderheiten lebten. Und die Polizei selbst bestätigt auch, dass Adressen auf sozialen Medien publiziert worden seien, wo Menschen lebten von ethnischen Minderheiten. Sie seien damit zu Zielscheiben gemacht worden. Und die Polizei will ganz klar dagegen vorgehen, doch das ist kompliziert.
2: Jetzt sind das ja eben fremdenfeindliche Ausschreitungen. Warum lassen sich in Großbritannien derzeit so schnell so viele Menschen gegen Zuwandererinnen und Zuwanderer mobilisieren?
13: Großbritannien steckt in einer tiefen Krise, wirtschaftlich gesehen. Die Wirtschaft stagniert seit über 10 Jahren. Das Leben wird teurer, Lebensmittel, Mieten, Energiepreise. Und die Löhne halten nicht Schritt. Viele Haushalte haben am Ende des Monats große Mühe, ihre Rechnungen zu bezahlen. Und das führt zu einer solchen Stimmung, die dann sich sehr schnell aufheizen kann. Gleichzeitig verzeichnet das Land eine starke Zuwanderung an Menschen, die legal ins Land kommen. Arbeitskräfte für das Gesundheitswesen, das Gasterwerbe oder die Landwirtschaft. Und natürlich kommen auch Flüchtlinge und Asylsuchende ins Land in einer beachtlichen Zahl. Viele krisenbetroffene Britinnen und Briten haben den Eindruck, für diese Zugewanderten werde gesorgt, für sie aber nicht. Anerkannte Asylsuchende und Flüchtlinge bekämen umgehend ein Dach über dem Kopf, Sozialhilfe, Arbeit und sie nicht. Und als Folge davon sieht man dann viel Neid, Zwietracht, Ablehnung. Und mit etwas Manipulation und Anstachelung kann diese Wut dann in Gewalt kippen.
2: Jetzt habe ich eingangs schon erwähnt, es gab auch in Southampton in England Ausschreitungen, dort aber gegen die Polizei. Der Auslöser sind Bodycam-Aufnahmen, die zeigen, wie Beamte einem sterbenden Studenten Handschellen anlegten, statt ihm zu helfen. Jetzt gibt es etwas, das diese Wut verbindet mit jener in Belfast?
13: Gemeinsam haben beide Fälle, dass je eine Person mit ausländischen Wurzeln auf einen weißen Briten losgegangen ist. Das hat ausländerfeindliche Wut angestachelt und zu gewalttätigen Ausschreitungen geführt. Doch es gibt einen gewichtigen Unterschied. In Belfast richtet sich die Gewalt seit Dienstag direkt gegen Menschen mit Migrationshintergrund. In Southampton kam letzte Woche die Polizei ins Visier. Die Polizei ermittelt voreingenommen gegen Weiße, sehe diese per se als Täter und ethnische Minderheiten als Opfer. So habe sie verkannt, dass der weiße Student Henry Novak mit einem Messer verletzt worden sei und habe stattdessen den Täter geschützt, einen in Großbritannien geborenen und aufgewachsenen Sikh. Die Polizei hat sich im konkreten Fall für den Fehler entschuldigt. Doch der Fall von Southampton hat letzte Woche zu einer tagelangen politischen Debatte geführt, ob die Polizei inzwischen reflexartig zu Lasten von Weißen ermittle und zugunsten von Farbigen. Der Vorwurf wurde aus rechtsnationalen Kreisen befeuert und von der Labour-Regierung deutlich in Abrede gestellt.
2: Sie haben es vorhin mal kurz angetönt. Da gibt es Stimmen aus den USA, die da mitmischen bei diesen Ausschreitungen. Tech-Milliardär Elon Musk hat beispielsweise die Demonstrierenden in Belfast angefeuert auf seiner Plattform X. Und da gab es auch US-Politiker, die die britische Polizei kritisieren. Was löst das aus in Großbritannien, dass da die USA mitredet?
13: Nun, Elon Musk ist eine gewichtige Stimme und mit seiner Plattform X retweetet er regelmäßig Nachrichten von rechtsnationalen bis rechtsextremen britischen Aktivisten wie Tommy Robinson zum Beispiel. Elon Musk wirkt damit wie ein Multiplikator. Er gibt deren Botschaften mit seinen Algorithmen ein Vielfaches an Aufmerksamkeit. Und Elon Musk wie auch der US-Vizepräsident J.D. Vance verbreiten damit nach diesen Gewaltvorfällen einmal mehr das ausländerfeindliche Narrativ. Großbritannien habe die Kontrolle über die Zuwanderung seit langem verloren. Und die Vorfälle von Belfast und Southampton seien nun die Folge davon, was ganz klar eine verkürzte Sichtweise ist und das jeweilige Motiv der Täter komplett ausblendet. Doch diese Sichtweise setzt sich in den Köpfen vieler Menschen fest und schürt dann die ausländerfeindliche Stimmung im Land.
2: Das sagt SRF-Korrespondent für Großbritannien Michael Gerber. Es ist der 11. Juni, die Fußball-WM startet heute Abend mit dem Match Mexiko gegen Südafrika. Und alle drei Austragungsländer der WM, die USA, Mexiko und Kanada, die gelten hier eigentlich nicht als klassische Fußballnationen. Als Mutterland des Fußballs gilt eher England. Dort haben sich ab Mitte des 19. Jahrhunderts moderne Vereine, Verbände und Ligen herausgebildet. Aber gekickt wurde schon viel früher, zum Beispiel in China. Der Weltfußballverband FIFA hat Su Xu als älteste Frühform des Fußballs eingestuft. Ronny Blaschke jetzt über ein fast vergessenes Spiel.
14: In der Geschichte des chinesischen Kaiserreiches gilt die Song-Dynastie ab Mitte des 10. Jahrhunderts als Blütezeit. Die Regierung fördert Wissenschaft und Literatur und sie erfreut sich an einem Spiel, das noch heute als eine der ältesten Frühformen des Fußballs gilt. Suju. Der Schweizer Sinologe Hans-Ulrich Vogel ist einer von wenigen westlichen Wissenschaftlern, die Suju erforscht haben.
15: Weil Suju eben sehr viel aussagt über die Zivilisation und die Kultur Chinas, wie sie sich über die Jahrhunderte entwickelt haben. Es gab ja auch dann Clubs, ne? Gleichzeitig haben natürlich die Spitzenvertreter dieses Fußballclubs oder die Professionals, ne, natürlich auch vor Kaisern gespielt. Und die Kaiser selbst waren eben auch Kickball begeistert, nicht?
14: Suju, Kickball. Die Mannschaften treten damals vor Adelshäusern auf und tragen Meisterschaften aus. Sie beschreiben Suju als ein Spiel, das die Muskeln stärkt und die Verdauung fördert.
15: Da haben wir eben Nachrichten, dass eine Form des Kickballs für Soldaten zum Training eigentlich ihrer taktischen Fähigkeiten und ihrer physischen Stärke eingesetzt worden ist.
14: Anfangs werden die Bälle mit Federn oder Haaren gefüllt, doch über die Generationen verbessert sich die Herstellung. In der Blütezeit besteht ein Ball aus einer Tierblase mit genähter Lederhülle. Historische Rollenbilder und Holzschnitte zeigen, dass auch Frauen Suju gespielt haben, aber unter erschwerten Bedingungen. Schönheitsnormen im kaiserlichen China verlangen, dass Frauen kleine Füße haben. Daher werden Mädchen häufig die Füße gebrochen und abgebunden. Der chinesische Sportwissenschaftler Kai Xiaochang, der in Liverpool forscht, hat sich mit Suju beschäftigt.
16: Frauen sollten damals vor allem ihre Ehemänner unterstützen. Sie sollten Disziplin vorleben und sich zugleich sanft geben. Frauen durften auf keinen Fall die physische Variante von Suju spielen, wo Teams gegeneinander antraten.
14: Der Wissenschaftler Kai Xiaochang beschreibt in seinen Aufsätzen den Niedergang von Suju. Während der Qing-Dynastie ab Mitte des 17. Jahrhunderts dehnt sich das Kaiserreich enorm aus. Es kommt zu Aufständen, Traditionen verlieren an Bedeutung.
16: Die Herrscher sahen nun in Suju eine Ablenkung von militärischen Pflichten. Sie verboten das Spiel für Soldaten und Beamte. Wer sich nicht daran hielt, dem konnten die Beine abgeschnitten werden.
14: Erst ab den 1980er Jahren werfen chinesische Universitäten wieder einen Blick auf die Geschichte von Kickball. Die Volksrepublik nimmt Suju 2006 in das nationale immaterielle Kulturerbe auf. In der Provinz Shandong, einem frühen Suju-Zentrum, wird ein großes Fußballmuseum gebaut.
17: China's Suju in ancient times is the origin of football.
14: Ein antikes Spiel als Soft Power. Mit Hilfe von Suju will China seine Bedeutung in der Weltgeschichte zum Ausdruck bringen. Dass Suju seit 400 Jahren kaum noch gespielt wird, spielt dabei fast keine Rolle.
2: Guten Morgen. Heute beginnt die Fußball-WM und die Kritik am Megaturnier ist laut. Da geht es zum Beispiel um Billettpreise, Gigantismus und scharfe Bestimmungen bei der Einreise in die USA. Jetzt äußert sich Gianni Infantino dazu, der Präsident des Weltfußballverbands. Und später dann geht es bei uns um Drogen, genauer gesagt um Kokain. Genf will das handhaben wie beim Heroin und es an Süchtige präventiv abgeben. Aber das sei eben nicht dasselbe, kritisiert ein Fachmann aus dem Bereich der Heroinabgabe. Mein Vis-à-vis im Studio heute ist Manuela Burgermeister und sie hat den Wetterausblick.
18: Heute ist es zeitweise sonnig, stellenweise kann es noch regnen. Im Norden gibt es 18, im Süden 25 Grad.
2: Also am Abend 21 Uhr Schweizer Zeit ist es soweit. Die Fußball-WM der Männer beginnt mit dem Spiel Mexiko gegen Südafrika. Vor dem Start dieses Turniers hat es so einige Kritik gegeben, wegen der hohen Ticketpreise zum Beispiel oder wegen des ganzen Einreisechaos in den USA. Jetzt hat sich FIFA-Präsident Gianni Infantino am Abend bei einer Medienkonferenz in Mexico City geäußert. Ein Thema dort war der Fall von Omar Atan. Das ist ein Schiedsrichter aus Somalia, der nicht in die USA einreisen darf. Und zwar, weil er Verbindungen zum Terrorismus haben soll, sagen die US-Behörden. Infantino sagt dazu:
19: Of course it is unfortunate as well what happened to Omar, the referee from Somalia. But again, we don't control everything.
2: Also Infantino sagt, es sei unglücklich, was mit dem somalischen Schiedsrichter passiert sei, aber die FIFA könne halt auch nicht alles kontrollieren. Ganz diese Fußball-WM der FIFA in den USA, in Kanada und Mexiko, das ist eine WM der Superlative. Drei Gastländer, 48 Teams und 104 Spiele, das ist so viel wie noch nie. Warum aber will die FIFA dieses Turnier noch grösser machen, als es eh schon ist? Das hat Tobias Bühlmann, Sportredaktor Lionel Mattmüller, gefragt.
1: Die Weltmeisterschaft ist für die FIFA ein Milliardengeschäft. Den Umsatz mit einer WM konnte die FIFA in den letzten Jahren bereits enorm steigern. Und auch die Aufstockung von 32 auf nun eben 48 Mannschaften bringt wieder mehr Einnahmen. Es gibt 104 Spiele an dieser WM. Das bedeutet für die FIFA mehr Geld durch Fernseh- und Werbeverträge. Außerdem können auch mehr Tickets verkauft werden und diese Tickets sind an dieser WM teilweise auch ziemlich teuer. Und es könnte der FIFA und Präsident Gianni Infantino in die Karten spielen, wenn auch kleinere Länder dank ihm an einer WM mitspielen können. Er sichert sich sozusagen ihren Rückhalt.
0: Das klingt jetzt eigentlich recht positiv. Was spricht denn in Ihren Augen überhaupt gegen diese viel größere Weltmeisterschaft?
1: Das sind vor allem sportliche Gründe. Es sind Länder wie Kap Verde, Jordanien oder Curaçao, die zum ersten Mal an einer Weltmeisterschaft dabei sind und es ist davon auszugehen, dass sie schlicht sportlich nicht mithalten können. Dazu kommen zwei Dinge aus meiner Sicht. Einerseits brauchen Änderungen gerade im Fußball immer eine gewisse Zeit, bis sie von den Fans akzeptiert werden. Andererseits ist es vielen Fans auch einfach zu viel. Also wenn um 2 Uhr morgens beispielsweise Schweizer Zeit Ecuador gegen Curaçao spielt, dann interessiert dieses Spiel in Europa vermutlich nicht viele Menschen. Die WM ist ihnen zu aufgebläht, es knügelt.
2: Sagt SRF-Sportredaktor Lionel Matzmüller. Falls es Ihnen noch nicht knügelt und Sie Lust haben, das Eröffnungsspiel Mexiko gegen Südafrika live anzuschauen, können Sie das gerne tun ab 21 Uhr im Fernsehen bei SRF 2. In den Nahen Osten jetzt. Auch in dieser Nacht haben die USA Ziele im Iran angegriffen und der Iran hat reagiert mit Attacken auf US-Stützpunkte, Manuela Bürgermeister.
4: Das US-Militär hat nach eigenen Angaben Militäranlagen, Kommunikationssysteme und Stellungen der iranischen Luftabwehr angegriffen. Das sei eine Reaktion auf die anhaltende Aggression des Irans, teilte das zuständige US-Regionalkommando CENTCOM mit. Als Reaktion auf die US-Angriffe haben die iranischen Streitkräfte gemäß eigenen Angaben US-Stützpunkte in den Golfstaaten Bahrain und Kuwait attackiert. Eigentlich gilt im Irankrieg eine Waffenruhe. Bereits letzte Nacht aber gingen die gegenseitigen Angriffe weiter.
2: Weiter nach Nordirland jetzt. Nach den schweren fremdenfeindlichen Ausschreitungen in der Nacht auf gestern gab es auch am zweiten Abend Krawalle.
4: In einem Vorort der nordirischen Hauptstadt Belfast setzte die Polizei Wasserwerfer ein, um gewalttätige Demonstrierende auseinanderzutreiben. Es seien Steine und Flaschen auf die Polizei geworfen worden, auch Abfallcontainer seien angezündet worden. Menschenansammlungen gab es laut britischen Medien auch außerhalb der Hauptstadtregion. Der Abend sei aber insgesamt ruhiger verlaufen als bei den schweren Ausschreitungen vom Dienstag. Auslöser für die Unruhen ist ein Messerangriff, für den mittlerweile ein Flüchtling wegen versuchten Mordes angeklagt wurde.
2: Dann gibt es noch aktuelle Zahlen vom UNO-Flüchtlingshilfswerk UNHCR. Und zwar ist die Zahl der Flüchtlinge weltweit zurückgegangen.
4: Das zum ersten Mal seit 10 Jahren, da schreibt das UNHCR in seinem Jahresbericht. Insgesamt seien Ende letztes Jahr 118 Millionen Menschen auf der Flucht gewesen. Damit sank die Zahl in der Jahresfrist um 4%. Als Grund nennt die UNO, dass so viele Vertriebene wie schon lange nicht mehr in ihre Heimat zurückkehren konnten. Dies betrifft insbesondere Syrien, Afghanistan und den Sudan. Die UNO betont aber, dass nicht alle freiwillig zurückgekehrt seien. Die Länder Europas müssten ihre Bürgerinnen und Bürger besser vor Hitze schützen. Dazu ruft die Weltgesundheitsorganisation WHO auf, angesichts der fortschreitenden Klimakrise. Europa erwärme sich schneller als die anderen Kontinente, sagt der WHO-Regionaldirektor für Europa Hans Kluge. Und viele Länder seien darauf schlecht vorbereitet. In den letzten 4 Jahren seien europaweit mehr als 200.000 Menschen an den Folgen von Hitze gestorben, die sowohl das Instrumente gebe, die dies verhindern könnten, so Kluge. Besonders für ältere Menschen, Kranke und andere Risikogruppen brauche es Hitzewarnsysteme, aber auch langfristige Massnahmen.
2: Offene Drogenszenen gehören in der Schweiz der Vergangenheit an, denken viele vielleicht. Aber sie sind eben wieder da. Vor ein paar Jahren sind sie wieder aufgetaucht, nicht nur in den Großstädten Zürich und Genf. Auch in kleineren Orten rauchen Süchtige auf offener Straße Crack. Crack ist eine Droge, die aus Kokain besteht. Jetzt will Genf dieses Drogenproblem angehen und Schwerstsüchtigen präventiv Kokain abgeben, so wie es beim Heroin auch schon gemacht wird. Westschweiz-Korrespondentin Valerie Wacker.
5: Die Anlaufstelle für Opioidsüchtige in Genf. Daniele Zulino betritt ein Zimmer mit mehreren kleinen Tischen, Stühlen und Notfallequipment in einer Ecke.
6: Das ist HGB, das ist die HGB-Abteilung. Heroingestützte Behandlung. Und dann werden wir das Kokaingestützte Behandlung sagen.
5: Der Leiter der Abteilung für Suchtmedizin am Universitätsspital Genf will hier bald eine Kokainbehandlung starten und damit neue Wege gehen im Kampf gegen die Crack-Sucht. Genf war die erste Schweizer Stadt, die wegen Crack Alarm schlug. Man bekam es mit Süchtigen zu tun, die tagelang nicht essen, nicht trinken, nicht schlafen. Alles dreht sich nur noch um den Stoff.
6: Wir haben da also einen sehr, sehr schnellen Kreislauf zwischen Geld beschaffen, kaufen und konsumieren.
5: An diese Schwerstsüchtigen komme man kaum mehr ran. Außer eben vielleicht mit einer Verschreibung und einem sicheren Ort fürs Crackrauchen. Nach dem gleichen Prinzip wie beim Heroinspritzen.
6: Das wird sehr ähnlich sein, aber dann einfach in der Kabine mit einem sehr starken spezifischen Abzug. Wo verhindert das auch nur das kleinste Molekül von Kokain rauskommt?
5: Eine pragmatische Lösung, die auf Gegenwehr stößt. Ausgerechnet von einem Pionier der heroingestützten Behandlung aus Zürich. André Seidenberg, heute 75 Jahre alt, kritisiert das Genfer Vorhaben scharf. Das Vorgehen sei unausgereift.
7: Eine Kokainabgabe, die nicht berücksichtigt, dass ein schwerer Schaden durch die Abgabe entstehen kann, aber keinen Nutzen nachweisen will für die betroffene Person, das ist unethisch und gesetzwidrig.
5: Er hat Daniele Zulino deshalb angezeigt. Weder Zulino noch die Genfer Staatsanwaltschaft äußern sich dazu. Fakt ist, dass nicht nur Genf über eine Kokainbehandlung nachdenkt. Auch das Gesundheitsdepartement der Stadt Zürich arbeitet an einer Studie. Der Suchtexperte Frank Zobel würde eine Kokainbehandlung begrüßen, trotz der Risiken.
8: Ich verstehe die Klage nicht. Ich verstehe nicht, warum man das macht. Man will Leuten helfen, die in einer sehr gefährlichen Situation heute sind. Und das macht Sinn.
5: Sucht Schweiz hat soeben neue Zahlen zum Kokainkonsum in der Schweiz publiziert. Alle Werte zeigen nach oben, auch beim Crack, das aus Kokain besteht. Der Problemdruck dürfte also noch zunehmen. Ob Genf Vorreiterin bei einer möglichen Lösung wird, liegt in den Händen des Kantons.
2: Das ist der Beitrag von SRF Westschweiz-Korrespondentin Valerie Wacker. Und wir haben noch die Börsendaten für Sie.
11: Und die kommen von SIX. Der Dow Jones Index in New York hat 1,9% verloren. Der Nikkei Index in Tokio steigt um 0,1%. Der Euro wird zu 92,21 Rappen gehandelt, der Dollar zu 79,87 Rappen. Das Wetter wird heute zeitweise sonnig. Stellenweise gibt es Regengüsse, vor allem um die Mittagszeit. Die Höchstwerte liegen bei 18 Grad. Im Wallis und im Süden ist es sonnig bei bis zu 25 Grad.
2: Die Sendung heisst heute Morgen verantwortlich für die Inhalte Tobias Bühlmann und die Zeit 20 vor 9. Die Schweiz verliert einen Rebellen. Einen, der sich für die Armen eingesetzt hat und gegen die grossen Konzerne. Und einer, der mit seiner Art oft selbst angeeckt ist. Jean Ziegler ist gestern Mittwoch mit 92 Jahren gestorben. Und heute würdigen verschiedene Medien den SP-Nationalrat, Soziologen und UNO-Sonderberichterstatter. Hier im Studio steht jetzt mein Kollege, SRF-News-Redaktor Yves Kilcher.
20: Guten Morgen.
2: Sie haben sich, hallo, durch die Zeitung geklickt. Welche Zitate sind Ihnen denn heute früh besonders aufgefallen?
20: Ja, die liberal-konservative Neue Zürcher Zeitung, die titelt «Ein charmanter Wutbürger», Zitatende. Die NZZ attestiert Jean Ziegler, Zitat, «Er nahm es mit der Wahrheit nicht so genau, doch er behielt in vielem Recht», Zitat Ende. Und weiter, noch einmal ein Zitat, «Er ging keiner Kontroverse aus dem Weg und was immer man ihm vorwerfen mag, ein Feigling war er nicht», Zitat Ende. Ja, und der Tagesanzeiger bezeichnet Jean Ziegler als, Zitat, «glücklichen Revolutionär». Denn Ziegler selbst soll einmal gesagt haben, nur glückliche Revolutionäre seien gute Revolutionäre. Der Tagesanzeiger und andere Medien erinnern allerdings auch an gewisse Widersprüche in Zieglers Lebenslauf, etwa an seine damalige Nähe zum libyschen Machthaber Muammar Muammar al-Gaddafi. Die Aargauer Zeitung urteilt, Zitat, «Jean Ziegler litt an der Schweiz und die Schweiz an ihm. Als Politiker hat er viele provoziert, viele verärgert und nie aufgehört zu hoffen, dass die Welt gerechter werden kann.» Zitat Ende.
2: Das also ein paar Stimmen aus den Schweizer Medien heute Morgen. Jetzt war ja Jean Ziegler auch international bekannt, hatte viele internationale Kontakte. Wie nehmen denn die Medien in anderen Ländern seinen Tod auf?
20: Ganz ähnlich wie in der Schweiz. Auch sie berichten, die Schweiz verliere einer ihrer grössten Globalisierungskritiker. So zum Beispiel Le Monde in Frankreich oder auch die ARD Tagesschau. Und die Süddeutsche schreibt, Zitat, «Der Autor, Politiker und Kapitalismuskritiker kämpfte stets vehement und provokant für seine Anliegen. Das machte ihn weit über die Schweiz hinaus bekannt.»
2: Also man hat es jetzt schon ein bisschen rausgehört. Jean Ziegler war bekannt für seine markigen Aussagen. Für ihn regiert der Casino-Kapitalismus und eine kannibalistische Weltordnung mit ihren Räubern, Schurken und Halunken. Das alles Worte von Ziegler. Oder er hat von den Zürcher Geldsäcken gesprochen.
3: «Die Wegelager des Finanzkapitals, also die Zürcher Geldsäcke, die das Land komplett beherrschen, sticken, den muss man laut reden.»
20: Ja, und das ist ja ein gewisser Kommunikationsstil, könnte man sagen. Und zu diesem ist mir ein älterer NZZ-Artikel aufgefallen. Den hat die NZZ jetzt nochmal auf ihre Startseite gestellt. Gewöhnliche Politiker würden nämlich schon glücklich sein, wenn sie die Welt mit einem einzelnen Zitat prägen könnten. Jean Ziegler hinterlasse hingegen ein ganzes Vokabular.
2: Genau, ein sehr markiges Vokabular, wie wir gehört haben. Und Ziegler hinterlässt aber auch viele Freundschaften. Er hat sich mit den Großen der Weltpolitik getroffen. Wie würdigen ihn denn prominente Politikerinnen und Politiker?
20: Zum Beispiel ist mir da der UNO-Hochkommissar für Menschenrechte Volker Türk aufgefallen. Er würdigt Jean Ziegler als einen Kämpfer vor allem für schutzbedürftige Bevölkerungsgruppen. Und die frühere Bundesrätin Micheline Galmiret, die sagte gestern in der Tagesschau des Westschweizer Fernsehen RTS, also in 19h30, er habe eine ziemlich romantische Vorstellung von der Revolution gehabt.
21: «Pour moi, il avait une vision romantique de la Révolution et il passait par-dessus les problèmes éventuels liés aux dictatures possibles.»
20: Ja, er habe dabei auch über mögliche Probleme mit Diktaturen hinweggesehen. Wenn man bedenke, was heute in der Welt passiere, dann werde seine Stimme aber fehlen. Und Jean Ziegler, das war nicht nur ein Kämpfer, sondern auch einer, der es übers linke Lager hinaus mit anderen Politikerinnen und Politikern gut konnte. Zum Beispiel mit dem Genfer Anwalt und ehemaligen Nationalrat Charles Poncet. Und er erzählt, Zitat, und das finde ich ein schönes Zitat, ein irgendwie markiges Zitat auch, in Bern gingen wir gemeinsam zum Abendessen, um leichte Gerichte wie Entrecôte und Schnitzel zu essen. Und das, ohne dass es die jeweiligen Fraktionen gewusst hätten.
2: Ein schönes Schlusswort, das die Übersicht von SRF News-Redaktor Yves Kilcher über ein paar Reaktionen aus der Schweiz und aus dem Ausland auf Jean Zieglers Tod. 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Dort hat es nämlich einen Doc-Film mit dem Titel «Jean Ziegler, der Optimismus des Willens».
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2: Jetzt haben wir 8:45 und damit Zeit für einen kurzen Nachrichtenüberblick. Mit dem Match Mexiko-Südafrika startet heute die Fußball-WM der Männer in den USA, Mexiko und Kanada. Und zwar geht's los um 21 Uhr Schweizer Zeit. Es ist die grösste WM aller Zeiten. 3 Gastländer, 48 Teams, 104 Spiele. Das gab's noch nie. Die Länder Europas müssen ihre Bürgerinnen und Bürger besser vor Hitze schützen. Dazu ruft die Weltgesundheitsorganisation WHO auf, angesichts der fortschreitenden Klimakrise. Europa erwärme sich schneller als die anderen Kontinente, sagte ein WHO-Verantwortlicher, und viele Länder seien darauf schlecht vorbereitet. Und Genf testet einen neuen Ansatz beim Umgang mit Crack-Süchtigen. Crack ist eine Droge, besteht aus Kokain und sie wird wie in anderen Schweizer Städten auch in Genf teils auf offener Straße konsumiert. Jetzt will die Stadt Schwerstsüchtigen präventiv Kokain abgeben, so wie es auch beim Heroin schon gemacht wird. Und das Wetter heute bringt ein kleines bisschen den Sommer zurück. Es ist nämlich zeitweise wieder mal sonnig. Im Norden 18, im Süden 25 Grad. Lokal kann es aber schon mal regnen. Ja, und Stichwort Sommer, der hat ja zwar erst gerade begonnen, aber viele Gaming-Fans sehnen jetzt schon den Herbst herbei. Am 19. November soll nämlich Grand Theft Auto 6, kurz GTA 6, erscheinen. Und die Veröffentlichung dieses Spiels ist schon mehrfach verschoben worden, aber jetzt scheint das finale Datum tatsächlich zu stehen. Die Reihe GTA ist bei Spielefans legendär. Der letzte Titel, GTA 5, ist vor 13 Jahren erschienen und es ist bis heute eines der meistverkauften Spiele aller Zeiten. Jetzt steigt in der Gaming-Community natürlich die Fieberkurve wegen Teil 6. Und Julius Schmitz hat Digitalredaktor Guido Berger gefragt, mit was man dieses Release, dieses Games außerhalb der Gaming-Welt vergleichen kann.
9: Mit nichts eigentlich. Es ist ein singuläres Ereignis in der Unterhaltung, das kann man wirklich so sagen. Also man kann bei GTA insgesamt eigentlich sowieso nur Superlative auspacken und bei GTA 6 jetzt gibt es unzählige. Zum Beispiel, man geht davon aus, dass die über 1 Milliarde ausgegeben haben, um dieses Game zu produzieren. Die sind wahrscheinlich mehr als 10 Jahre schon dran mit einem richtig großen Team. Und ich kenne kein anderes Popkulturelles Erzeugnis, das so viel kostet. Es ist einfach wirklich groß. Man sieht es auch am Release-Kalender an, oder wann so die Games erscheinen. Der November ist komplett leer, oder kein anderes Game wagt es zu erscheinen in diesem einen Monat, wo Grand Theft Auto 6 erscheint, weil einfach alle anderen auch davon ausgehen, dass die Gamerinnen und Gamer dann nichts anderes tun als GTA zu spielen. Also es ist ein außergewöhnliches Ereignis, das, glaube ich, einfach wirklich noch nie passiert ist in dieser Größenordnung.
10: Und warum hat das so eine einzigartige Rolle in der Gaming-Welt, dieses Spiel?
9: Es ist eine Serie, oder? Es gibt schon lange GTAs. Insgesamt haben die über fast 500 Millionen Exemplare verkauft, unzählige Milliarden Umsatz gemacht. Sehr, sehr viele Leute haben schon viele GTAs gespielt. Man weiß so ein bisschen, was das vermittelt, dieses Spiel, was für ein Gefühl es erzeugt. Einer der Gründe, warum es erfolgreich ist, ist, weil es sehr viel zu tun gibt dort in der Regel. Es ist so ein offene Weltspiel, wo man in einer Geschichte folgt, kann, aber auch unzählige andere Dinge tun kann. Und dann kommt es eben darauf an, ob diese Welt interessant genug ist, um dann diese Zeit dort zu verbringen. Und das haben sie bis jetzt eben immer geschafft, Welten zu bauen, die spannend sind, die ganz viele Dinge enthalten, die überraschend sind, die dazu anregen, diese Welt zu erkunden und eben auch dorthin zu gehen, wo das Game eigentlich nicht sagt, dass man hingehen soll. Und dieses Versinken in diese große, unendlich interessante Welt, das ist wahrscheinlich der Reiz dieses Spiels, das es so erfolgreich gemacht hat. Und dann ist es auch cool, das muss man auch sagen. GTA hat es immer geschafft, irgendwie so einen Nerv der Zeit zu treffen über die Musik, über die Themen, über die Geschichte. Es hat oft auch Erwachsene die Sorgenfalten auf die Stirne gemacht. Sie haben immer mit Skandalen geflirtet. Auch das ist etwas, was etwas eben attraktiv und cool macht bei Jüngeren. Also es ist etwas, das eben sehr viele Leute cool finden können.
10: GTA 5, das war ja auch schon ein großes Ding damals, 2013 ist das rausgekommen. Ist die Aufregung jetzt noch größer?
9: Absolut. Gerade weil GTA 5 so groß war, GTA 5 war mit Abstand das erfolgreichste GTA und hat auch ermöglicht, dass Rockstar, die Herstellerfirma, sich jetzt so lange Zeit gelassen hat für GTA 6, weil sie mit GTA 5 noch so viel Geld verdienen, heute noch, dass sie eigentlich unendlich lang entwickeln könnten an dem neuen Game, wenn sie wollten. Es ist auch eine andere Welt, in der wir heute leben. GTA 5 kam vor 13 Jahren raus. Seither hat Social Media zum Beispiel die Game-Industrie komplett verändert. Es hat sich eine ganze Industrie von Content-Creators herausgebildet, die mit GTA 5 und Gerüchten über GTA 6 ihren Lebensunterhalt verdienen. Also so, das zeigt eigentlich auch, wie stark das Fieber gestiegen ist. Einfach das Ausmaß an, wie berichtet wird, wie oft Gerüchte weitererzählt werden, wie regelmäßig Rockstar auch gehackt wird und dann interne Informationen rausgeplaudert werden und so weiter. Das bedient eigentlich alle diese Hype-Maschine, die läuft und die heute definitiv auf einer viel höheren Tourenzahl dreht, als das noch vor 10 Jahren war.
10: Sie haben jetzt vorhin gesagt, es ist auch ein bisschen mehr als in Anführungszeichen nur ein Videospiel. Geht es auch um die Musik, um die Ästhetik? Mhm. Denken Sie denn, das wird jetzt auch wieder so ein, ich sag mal, popkulturelles Ereignis, was so über die Gaming-Welt auch hinausgeht?
9: Das ist etwas, was ich mir erhoffe von diesem Game. Es ist auch etwas, das, ich würde sagen, so ab GTA 4 GTA regelmäßig geschafft hat. Es war immer so das eine Game, das dann plötzlich in den Feuilletons aufgetaucht ist. Und dann hat man wieder jahrelang die Games ignoriert. Aber wenn ein GTA rauskommt, dann schreibt man drüber. In der Regel, weil es so verstanden wird als eine Kritik der Zeit von heute. Es spielt aber auch mit Nostalgie. GTA 6 ist in Florida oder in so einer Fantasie-Variante von Florida angesiedelt, in einer Stadt namens Vice City, die an Miami angelegt ist, locker. Ein GTA hat schon mal in Vice City stattgefunden. Also es hat diese Nostalgie-Komponente. Man erinnert sich gerne an das alte GTA zurück. Es hat aber auch eine moderne Komponente im Sinne von, dass Florida ja eigentlich so eine Art Amerika auf Ketamin ist, so eine Verdichtung dieses amerikanischen Fiebertraums, in dem sich das Land im Moment befindet. Also man erwartet auch eine Gesellschaftskritik auf das, irgendwie einen originellen Kommentar auf den Zustand der Welt. Das sind die Erwartungen, so die gestellt werden. Ob das Game diese Erwartung dann erfüllen kann, das wird man sehen müssen. Aber ich verspreche mir schon mehr als einfach Action, soll schon so auch ein cooler popkultureller Moment sein.
10: Wenn wir jetzt doch nochmal zurückgehen zur Gaming-Industrie, da muss man ja sagen, bei den großen Studios, da wird eigentlich an vielen Orten gerade gespart, seit dem Ende der Covid-Pandemie. Hat da GTA 6 vielleicht auch ein bisschen was aus der Zeit gefallen, das mit diesem Riesenbudget, das wurde über Jahre entwickelt, das hat wahrscheinlich mehr als $1 Milliarde am Ende gekostet?
9: Es gibt kein anderes Unternehmen, das sich leisten kann, so ein Game zu entwickeln, jetzt schon, oder? Und das hat eben vor allem mit den früheren Erfolgen zu tun und mit dem weiterhin andauernden Erfolg von GTA 5. Ein uraltes Game, das aber eben immer noch sehr viel Geld in die Kassen spielt und deshalb können sie so lange entwickeln. Aber es ist so, die Game-Industrie kämpft eigentlich mit diesen Budgets, die viel zu hoch sind, die Kosten sind viel zu hoch. Überall in der Industrie wird darüber gejammert, man versucht, diese Kosten zu drücken, ist aber gleichzeitig mit immer höheren Erwartungen der Gamerinnen und Gamer konfrontiert. Also es ist noch völlig unklar, wie man das schaffen soll, also wie man die Kosten runterbringen soll und weiterhin in diesem Kampf um die Aufmerksamkeit bestehen können soll. Und es ist aber völlig plausibel anzunehmen, dass die Industrie insgesamt die Budgets runterschrauben wird und dass es deshalb eher unrealistisch ist, dass ein GTA 7 in einer ähnlichen Größenordnung hergestellt wird wie jetzt GTA 6. Also es könnte nicht nur ein Rekord sein, rückwärts gerichtet, sondern eben auch einer für die Ewigkeit, also einer, der nicht mehr übertroffen wird von einer nächsten Version.
10: Guido Berger, wenn der Hype jetzt schon so groß ist, kann das Spiel diesen riesigen Erwartungen überhaupt gerecht werden, wirtschaftlich und kulturell auch?
9: Also wirtschaftlich würde ich mir jetzt gar keine Sorgen machen. Eben 1 Milliarde Budget ist zwar unheimlich viel Geld, aber das haben die wahrscheinlich in ein paar wenigen Tagen eingespielt. Das Game ist im Moment noch nicht im Vorverkauf, weil ja immer noch unklar ist, ob es danach wirklich erscheint. Aber in dem Moment, wo sie den Vorverkauf aufmachen für dieses Game, haben sie wahrscheinlich das Budget schon reingeholt. Oder? Also wirtschaftlich ist das völlig absehbar, dass sie einen Hit landen werden. Ob es dann diese Wirkung hat, die man sich davon erwartet, das ist natürlich offen. Oder es kann schon sein, dass man da auch daneben liegt. Aber wenn das jemand kann, dann Rockstar. Die sind irgendwie so organisiert, dass sie unter diesem konstanten Druck immer nochmal einen Hit landen zu müssen und immer nochmal einen Hit zu landen, der noch größer ist als der vorherige Hit. Die haben diesen Druck bis jetzt standgehalten und das auch immer tatsächlich abgeliefert. Und es geht nicht nur über den Hit für das einzelne Unternehmen, sondern es geht eigentlich darüber hinaus. Die ganze Industrie erhofft sich einen Boom von diesem GTA 6, weil man sich davon erhofft, dass Leute, die zum Beispiel nicht mehr so viel Zeit mit Games verbringen, für GTA 6 wieder eine Konsole kaufen, zurückgehen und dann, wenn sie dann genug haben von GTA 6, auch noch ein paar andere Spiele spielen. Also viele erhoffen sich einen Boom, ausgelöst allein durch dieses eine Game.
2: Das sagt Digitalredaktor Guido Berger. Es ist jetzt 9:15.
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2: Gleich ist es 9. Hier bei Ihrem Infosender schauen wir noch in die USA. Denn dort wird das Leben für die Menschen immer teurer. Die Situation auf den Weltmärkten wirkt sich unmittelbar aufs Portemonnaie.

0: anstehenden Zwischenwahlen in den USA. US-Präsident Donald Trump hatte seit mehreren Monaten versprochen, der Preisanstieg wäre lediglich vorübergehend. Eine Senkung des Leitzinses durch die US-Notenbank, wie US-Präsident Trump ihn fordert, wird durch die ansteigende Inflation unwahrscheinlicher.
1: ARD-Kollege Samuel Jakisch hat berichtet. Das ist der Donnerstagmorgen bei Ihrem Infosender. Schön, hören Sie mit. Hier geht es in wenigen Augenblicken weiter mit der aktuellsten Ausgabe unserer Sendung heute Morgen. Und bis dahin lasse ich Sie noch ein bisschen Musik hören. 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

0: Guten Morgen. Noch nie war eine Fußball-WM so groß wie diese, die heute Abend angepfiffen wird. Das bringt den nationalen Fußballverbänden zum Teil viel Geld ein und es hilft auch dem Präsidenten des Weltfußballverbands, Gianni Infantino. Wir zeigen, wie er damit seine Macht festigt. Und später geht es bei uns um die Frage, ob man Kokain an Süchtige direkt abgeben soll, so wie beim Heroin. Dazu gibt es unterschiedliche Ansichten und so ist ein konkreter Plan in Genf ziemlich umstritten. Und das Wetter an diesem Donnerstag ist so lala, oder Manuela Bürgermeister?
1: Ja, es ist zeitweise sonnig, es gibt aber zum Teil auch Regen, vor allem um die Mittagszeit im Norden mit 18 Grad. Im Süden ist es sonnig mit 25 Grad.
0: Also heute Abend geht es los mit der Fußball-WM der Männer in den USA, in Kanada und in Mexiko. Es ist die bisher größte WM der Geschichte. 48 Teams, 104 Spiele, 3 Gastgeberländer. Das gab es noch nie. Warum will die FIFA diese WM noch größer machen, als sie eh schon ist? Das hat Tobias Bühlmann, Sportredaktor, Nina Mattmüller gefragt.
2: Die Weltmeisterschaft ist für die FIFA ein Milliardengeschäft. Den Umsatz mit einer WM konnte die FIFA in den letzten Jahren bereits enorm steigern. Und auch die Aufstockung von 32 auf nun eben 48 Mannschaften bringt wieder mehr Einnahmen. Es gibt 104 Spiele an dieser WM. Das bedeutet für die FIFA mehr Geld durch Fernseh- und Werbeverträge. Außerdem können auch mehr Tickets verkauft werden und diese Tickets sind an dieser WM teilweise auch ziemlich teuer. Und es könnte der FIFA und Präsident Gianni Infantino in die Karten spielen, wenn auch kleinere Länder dank ihm an einer WM mitspielen können. Er sichert sich sozusagen ihren Rückhalt.
3: Das klingt jetzt eigentlich recht positiv. Was spricht denn in Ihren Augen überhaupt gegen diese viel größere Weltmeisterschaft?
2: Das sind vor allem sportliche Gründe. Es sind Länder wie Kap Verde, Jordanien oder Curaçao, die zum ersten Mal an einer Weltmeisterschaft dabei sind und es ist davon auszugehen, dass sie schlicht sportlich nicht mithalten können. Dazu kommen zwei Dinge aus meiner Sicht. Einerseits brauchen Änderungen gerade im Fußball immer eine gewisse Zeit, bis sie von den Fans akzeptiert werden. Andererseits ist es vielen Fans auch einfach zu viel. Also wenn um 2 Uhr morgens beispielsweise Schweizer Zeit Ecuador gegen Curaçao spielt, dann interessiert dieses Spiel in Europa vermutlich nicht viele Menschen. Die WM ist ihnen zu aufgebläht, es knügelt.
3: Aber gerade dieses Spiel für Menschen in Ecuador und Curaçao dürfte das dann umso wichtiger sein.
2: Und genau da sehe ich auch Vorteile an dieser aufgeblähten Weltmeisterschaft. Für jeden Fußballer ist es das Größte überhaupt, an einer WM zu spielen. Diese Chance erhalten durch diese Aufstockung auch Spieler, die sonst in kleineren Clubs spielen. Spieler, die nicht groß im Rampenlicht stehen. Für sie ist diese WM eine große Chance und ein vielleicht einmaliges Erlebnis, das sie nicht vergessen werden.
0: Das sagt Sportredaktor Lionel Matzmüller. Wir haben es eben gehört, für kleine Länder ist die Größe dieser WM also durchaus eine Chance. Und kleine Fußballverbände sind eben auch besonders auf das Geld des Fußballverbands angewiesen, der FIFA. Das sagt unsere Wirtschaftsredaktorin Isabel Pfaff.
4: Die Gesamteinnahmen der FIFA, die sich ja ganz stark aus dieser WM speisen, die spielen für die Verbände eine enorm wichtige Rolle, denn die werden wirklich zu einem großen Teil wieder rückverteilt an die 211 Mitgliedsverbände. Das sieht allerdings auch je nach Verband ein bisschen unterschiedlich aus, denn die Verbände haben Anspruch auf die gleiche Fördersumme, egal wie groß sie sind oder wie reich. Das heißt, für kleine Verbände wie jetzt zum Beispiel Aruba,

0: oder Papua-Neuguinea. Für die sind diese FIFA-Gelder ziemlich überlebenswichtig. Für große Verbände wie jetzt den englischen oder den deutschen Verband sind das wohl eher Peanuts, weil die einfach so viel eigene Einnahmen auch haben. Und diese besondere Dynamik, sage ich mal, die ist auch ein wichtiger Punkt für Infantinos Rückhalt als Präsident. Der FIFA-Präsident wird ja von allen Mitgliedsverbänden gewählt und da gilt ein Verband, eine Stimme. Und die kleinen Verbände, die sind halt vielleicht für den Weltfußball nicht so wichtig, aber sie sind für den Machterhalt des FIFA-Präsidenten schon ziemlich wichtig. Und deshalb hat Infantino von Anfang an auf diese kleinen Verbände geachtet.
1: Sagt SRF-Wirtschaftsredaktorin Isabel Pfaff. Und auch so hält sich der FIFA-Präsident also an der Macht, trotz aller Kritik. 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Und dann nochmals zur WM, falls Sie sich das Eröffnungsspiel Mexiko gegen Südafrika anschauen möchten heute Abend. SRF 2 zeigt das Spiel live im Fernsehen. Anpfiff ist um 21 Uhr. Das Geld für die 13. AHV-Rente. Woher das kommen soll, darüber ist auch heute wieder diskutiert worden. Der Vorschlag der Einigungskonferenz ist im Ständerat durchgekommen, Ulrike Bürgermeister.
2: Der Vorschlag sieht vor, dass die 13. Rente über höhere Lohnabzüge und eine höhere Mehrwertsteuer finanziert wird. Der Ständerat hatte sich schon mehrfach für eine solche Variante ausgesprochen. Nächste Woche entscheidet der Nationalrat über die Vorlage. Dort wird ein knappes Resultat erwartet. Sagt der Nationalrat nein, ist die 13. AHV-Rente vorerst nicht finanziert. Ausbezahlt wird sie ab Ende Jahr, aber auch ohne dass klar ist, woher das Geld kommt. Die 13. Die AHV-Rente, die kostet pro Jahr zwischen 4 und 5 Milliarden Franken. Und gleich noch eine Meldung aus dem Bundeshaus. Die Schweiz führt einen landesweiten Betreibungsregisterauszug ein. Das hat das Parlament beschlossen. Der Bund richtet dafür ein zentrales Informationssystem ein. Heute stehen in einem Betreibungsregisterauszug nur Betreibungen am aktuellen Wohnort einer Person. Im Rat hieß es, eine Person mit Betreibungen könne heute einfach umziehen und bekomme dann von der neuen Wohngemeinde einen sauberen Betreibungsregisterauszug. Dies solle in Zukunft nicht mehr möglich sein.
1: Die Länder Europas müssten ihre Bürgerinnen und Bürger besser vor Hitze schützen. Dazu ruft die Weltgesundheitsorganisation WHO auf, wegen der fortschreitenden Klimakrise.
2: Europa erwärme sich schneller als die anderen Kontinente, sagte der WHO-Regionaldirektor für Europa Hans Kluge. Und viele europäische Länder seien darauf schlecht vorbereitet. In den letzten 4 Jahren seien europaweit mehr als 200.000 Menschen an den Folgen von Hitze gestorben, dies obwohl es Instrumente gäbe, die dies verhindern könnten, so Kluge. Besonders für ältere Menschen, Kranke und andere Risikogruppen brauche es Hitzewarnsysteme, aber auch langfristige Massnahmen.
1: Weiter jetzt zum Kampf gegen Drogen. Seit ein paar Jahren gibt es in Großstädten wie Zürich und Genf wieder offene Drogenszenen. Aber auch in kleineren Orten rauchen Süchtige wieder offen Crack. Crack ist eine Droge, die aus Kokain hergestellt wird. Jetzt will Genf dieses Problem angehen und Schwerstsüchtigen präventiv Kokain verschreiben, so wie es auch beim Heroin schon gemacht wird. Aber das ist umstritten. Westschweiz-Korrespondentin Valerie Wacker.
3: Die Anlaufstelle für Opioid-Süchtige in Genf. Daniele Zulino betritt ein Zimmer mit mehreren kleinen Tischen, Stühlen und Notfallequipment in einer Ecke.
4: Das ist HGB, das ist die HGB-Abteilung. Heroingestützte Behandlung. Und dann werden wir das Kokaingestützte Behandlung sagen.
3: Der Leiter der Abteilung für Suchtmedizin am Universitätsspital Genf will hier bald eine Kokainbehandlung starten und damit neue Wege gehen im Kampf gegen die Crack-Sucht. Genf war die erste Schweizer Stadt, die wegen Crack Alarm schlug. Man bekam es mit Süchtigen zu tun, die tagelang nicht essen, nicht trinken, nicht schlafen. Alles dreht sich nur noch um den Stoff.
4: Wir haben da also einen sehr, sehr schnellen Kreislauf zwischen Geld beschaffen, kaufen und konsumieren.
3: An diese Schwerstsüchtigen komme man kaum mehr ran. außer eben vielleicht mit einer Verschreibung und einem sicheren Ort fürs Crackrauchen. Nach dem gleichen Prinzip wie beim Heroinspritzen.
4: Das wird sehr ähnlich sein, aber dann einfach in der Kabine mit einem sehr starken spezifischen Abzug, wo verhindert, dass auch nur das kleinste Molekül von Kokain rauskommt.
3: Eine pragmatische Lösung, die auf Gegenwehr stößt. Ausgerechnet von einem Pionier der heroingestützten Behandlung aus Zürich. André Seidenberg, heute 75 Jahre alt, kritisiert das Genfer Vorhaben scharf. Das Vorgehen sei unausgereift.
5: Eine Kokainabgabe, die nicht berücksichtigt, dass ein schwerer Schaden durch die Abgabe entstehen kann, aber keinen Nutzen nachweisen will für die betroffene Person, das ist unethisch und gesetzwidrig.
3: Er hat Daniele Zulino deshalb angezeigt. Weder Zulino noch die Genfer Staatsanwaltschaft äußern sich dazu. Fakt ist, dass nicht nur Genf über eine Kokainbehandlung nachdenkt. Auch das Gesundheitsdepartement der Stadt Zürich arbeitet an einer Studie. Der Suchtexperte Frank Zobel würde eine Kokainbehandlung begrüßen, trotz der Risiken.
6: Ich verstehe die Klage nicht. Ich verstehe nicht, warum man das macht. Man will Leuten helfen, die in einer sehr gefährlichen Situation heute sind. Und das macht Sinn.
3: Sucht Schweiz hat soeben neue Zahlen zum Kokainkonsum in der Schweiz publiziert. Alle Werte zeigen nach oben, auch beim Crack, das aus Kokain besteht. Der Problemdruck dürfte also noch zunehmen. Ob Genf Vorreiterin bei einer möglichen Lösung wird, liegt in den Händen des Kantons.
1: Westschweiz-Korrespondentin Valerie Wacker hat berichtet. Und wir haben noch die Börsendaten für Sie.
2: Die kommen von SIXT. Der Euro wird zu 92,24 Rappen gehandelt, der Dollar zu 79,88 Rappen.
1: Informiert in den Donnerstagmorgen mit der Sendung «Heute Morgen». Verantwortlich für die Inhalte eben Tobias Bühlmann. Die Zeit 10 nach 9. Also der Sommer hat ja noch gar nicht so richtig begonnen. Da befasst sich die Bevölkerung in Zermatt schon wieder mit dem Winter. Sie hat diese Woche einen wichtigen Entscheid gefällt. Es geht um Skiweltcuprennen in Zermatt. Schon lange möchte der Walliser Wintersportort solche Rennen ja austragen, aber bisher war es wie verhext. Zweimal sind die Frauen- und die Männerabfahrten an den Wetterbedingungen gescheitert. Vera Deragisch hat mit Wallis-Korrespondentin Annalisa Achtermann über den neuen Entscheid des Volkes gesprochen.
7: Die Zermatterinnen und Zermatter haben mit einer sehr deutlichen Mehrheit Ja gesagt zu einer neuen Weltcup-Abfahrt am Gornergrat. Konkret haben sie damit schon mal eine wichtige Voraussetzung dafür geschaffen, dass dort dann in gut zwei Jahren regelmäßig Weltcuprennen stattfinden können. Konkret geplant ist eine neue Rennstrecke, die an mehreren Stellen natürlich angepasst werden muss, damit sie dann auch die Sicherheitsanforderungen für Weltcup-Abfahrten erfüllt. Zum Projekt gehören auch Rodungen von rund 8.300 Quadratmetern Wald, also etwas mehr als einem Fußballfeld. Trotzdem fiel die Zustimmung, wie erwähnt, sehr deutlich aus. 96% der Einwohnerinnen und Einwohner haben den Plan zugestimmt.
8: Eine große Zustimmung, was ja auch erstaunen kann. Warum ist das Projekt denn kaum umstritten? Nicht mal die Umweltverbände haben sich ja dagegen gewehrt.
7: Ja, die Verantwortlichen haben das Projekt im Vorfeld bereits breit abgestützt. Es gab Gespräche mit den betroffenen Grundeigentümerinnen und Grundeigentümern. Und die einzige Einsprache, die wurde dann auch zurückgezogen, nachdem die Pläne nochmal korrigiert wurden. Hinzu kommt auch, dass die neue Strecke nicht nur für Weltcuprennen genutzt werden soll, sondern sie soll im Winter auch ganz normal für Skifahrerinnen und Skifahrer offen sein. Und schließlich haben auch die Umweltverbände WWF und Pro Natura das Projekt geprüft, haben sie mir gesagt. Sie haben aber keine Beschwerde eingereicht. Vertreter beider Verbände sagten, die bisher aufgelegten Projektbestandteile, die seien mit der geltenden Gesetzgebung vereinbar.
8: Was muss denn noch passieren, damit dann tatsächlich Weltcuprennen, eine Männerabfahrt soll es sein, in Zermatt stattfinden können?
7: Ja, mit dem Entscheid ist jetzt ein wichtiger Schritt gemacht. Ganz durch ist das Projekt aber noch nicht. Der Ball liegt jetzt beim Kanton. Bevor also gebaut werden kann, braucht es noch die Bewilligung der kantonalen Baukommission. Bestandteil dieses Verfahrens ist dann auch das Rodungsdossier. Erst wenn diese Bewilligung dann vorliegt, kann auch das Projekt dann umgesetzt werden. Und das Ziel der Verantwortlichen ist dann ab März 2028 dann erstmals Weltcup-Abfahrten auf der neuen Strecke auszutragen.
1: Das sagt SRF Wallis-Korrespondentin Annalisa Achtermann.
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1: Viertel nach neun, jetzt am Balti kommt eine kurze Nachrichtenübersicht. Mit dem Match Mexiko-Südafrika startet heute die Fußball-WM in den USA, in Mexiko und Kanada. Und zwar um 21 Uhr Schweizer Zeit. Es ist die größte WM aller Zeiten. Drei Gastländer, 48 Teams und 104 Spiele. Das gab es noch nie. Die Länder Europas müssen ihre Bürgerinnen und Bürger besser vor Hitze schützen. Dazu ruft die Weltgesundheitsorganisation WHO auf. Und zwar wegen der Klimakrise. Europa erwärme sich schneller als die anderen Kontinente, das sagt ein WHO-Verantwortlicher. Und viele Länder seien darauf schlecht vorbereitet. Und Genf testet einen neuen Ansatz beim Umgang mit Crack-Süchtigen. Crack besteht aus Kokain und wie in anderen Schweizer Städten wird es auch in Genf teils auf offener Straße konsumiert. Jetzt will die Stadt Schwerstsüchtigen präventiv Kokain abgeben, so wie es auch schon beim Heroin gemacht wird. Und das Wetter heute Donnerstag bringt ein kleines bisschen den Sommer zurück. Es ist nämlich zeitweise sonnig heute, im Norden bei 18, im Süden bei 25 Grad. Lokal kann es aber schon mal regnen. Die Schweiz verliert einen Rebellen. Einen, der sich für die Armen eingesetzt hat und gegen die großen Konzerne. Und einer, der mit seiner Art oft selbst angeeckt ist. Jean Ziegler ist gestern Mittwoch mit 92 Jahren gestorben. Den SP-Nationalrat, Soziologen und UNO-Sonderberichterstatter wird heute in verschiedenen Medien gewürdigt. SRF-Newsredaktor Yves Kilcher hat mir früher heute Morgen erzählt, welche Zitate ihm dabei besonders aufgefallen sind.
10: Ja, die liberal-konservative Neue Zürcher Zeitung, die titelt «Ein charmanter Wutbürger», Zitat Ende. Die NZZ attestiert Jean Ziegler, Zitat, «Er nahm es mit der Wahrheit nicht so genau, doch er behielt in vielem Recht», Zitat Ende. Und weiter, noch einmal ein Zitat, «Er ging keiner Kontroverse aus dem Weg und was immer man ihm vorwerfen mag, ein Feigling war er nicht», Zitat Ende. Ja, und der Tagesanzeiger bezeichnet Jean Ziegler als, Zitat, «glücklichen Revolutionär». Denn Ziegler selbst soll einmal gesagt haben, nur glückliche Revolutionäre seien gute Revolutionäre. Der Tagesanzeiger und andere Medien erinnern allerdings auch an gewisse Widersprüche in Zieglers Lebenslauf, etwa an seine damalige Nähe zum libyschen Machthaber Muammar al-Gaddafi. Die Aargauer Zeitung urteilt, Zitat, «Jean Ziegler litt an der Schweiz» und die Schweiz an ihm. Als Politiker hat er viele provoziert, viele verärgert und nie aufgehört zu hoffen, dass die Welt gerechter werden kann. Zitat Ende.
1: Das also ein paar Stimmen aus den Schweizer Medien heute Morgen. Jetzt war ja Jean Ziegler auch international bekannt, hatte viele internationale Kontakte. Wie nehmen denn die Medien in anderen Ländern seinen Tod auf?
10: Ganz ähnlich wie in der Schweiz. Auch sie berichten, die Schweiz verliere einer ihrer grössten Globalisierungskritiker. So zum Beispiel Le Monde in Frankreich oder auch die ARD Tagesschau. Und die Süddeutsche schreibt, Zitat, der Autor, Politiker und Kapitalismuskritiker kämpfte stets vehement und provokant für seine Anliegen. Das machte ihn weit über die Schweiz hinaus bekannt.
1: Also man hat es jetzt schon ein bisschen rausgehört. Jean Ziegler war bekannt für seine markigen Aussagen. Für ihn regiert der Casino-Kapitalismus und eine kannibalistische Weltordnung mit ihren Räubern, Schurken und Halunken. Das alles Worte von Ziegler. Oder er hat von den Zürcher Geldsäcken gesprochen.
11: Die Wegelager des Finanzkapitals, also die Zürcher Geldsäcke, die das Land komplett beherrschen, sticken, der muss man laut reden.
10: Ja, und das ist ja ein gewisser Kommunikationsstil, könnte man sagen. Und zu diesem ist mir ein älterer NZZ-Artikel aufgefallen. Den hat die NZZ jetzt nochmal auf ihre Startseite gestellt. Gewöhnliche Politiker würden nämlich schon glücklich sein, wenn sie die Welt mit einem einzelnen Zitat prägen könnten. Jean Ziegler hinterlassen hingegen ein ganzes Vokabular.
1: Genau, ein sehr markiges Vokabular, wie wir gehört haben. Und Ziegler hinterlässt aber auch viele Freundschaften. Er hat sich mit den Großen der Weltpolitik getroffen. Wie würdigen ihn denn prominente Politikerinnen und Politiker?
10: Zum Beispiel ist mir da der UNO-Hochkommissar für Menschenrechte, Volker Türk, aufgefallen. Er würdigt Jean Ziegler als einen Kämpfer, vor allem für schutzbedürftige Bevölkerungsgruppen. Und die frühere Bundesrätin Micheline Galmiret, die sagte gestern in der Tagesschau des Westschweizer Fernsehen RTS, also in 19h30, er habe eine ziemlich romantische Vorstellung von der Revolution gehabt.
12: Pour moi, il avait une vision romantique de la révolution et il passait par-dessus les problèmes éventuels liés aux dictatures possibles.
10: Ja, er habe dabei auch über mögliche Probleme mit Diktaturen hinweggesehen. Wenn man bedenke, was heute in der Welt passiere, dann werde seine Stimme aber fehlen. Und Jean Ziegler, das war nicht nur ein Kämpfer, sondern auch einer, der es übers linke Lager hinaus mit anderen Politikerinnen und Politikern gut konnte. Zum Beispiel mit dem Genfer Anwalt und ehemaligen Nationalrat Charles Poncet. Und er erzählt, Zitat, und das finde ich ein schönes Zitat, ein irgendwie markiges Zitat auch, «In Bern gingen wir gemeinsam zum Abendessen, um leichte Gerichte wie Entrecôte und Schnitzel zu essen. Und das, ohne dass es die jeweiligen Fraktionen gewusst hätten.»
1: Das war SRF-News-Redaktor Yves Kilche mit einer Zusammenstellung von Stimmen aus den Medien zum Tod von Jean Ziegler. 20 nach 9 an diesem Donnerstag, heute Abend, startet die WM der Superlative. Noch nie zuvor waren so viele Teams mit dabei. Noch nie gab es so viele Spiele in einer WM-Endrunde. Und noch nie war so viel Geld im Spiel wie dieses Jahr. Das löst Kritik aus. Und unmittelbar vor dem Turnier hat sich der Präsident des Weltfußballverbands, der FIFA, Gianni Infantino, geäußert. Samuel Weiskind von der ARD hat ihm dazu gehört.
13: Als FIFA-Präsident Gianni Infantino das Podium betritt, flankiert vom goldenen WM-Pokal und einem WM-Ball, da bittet er die anwesenden Journalisten um eines.
14: I hope we can also speak a little bit about football.
13: Er hoffe, dass man auch ein kleines bisschen über Fußball sprechen könne, denn dafür seien ja alle da, oder etwa nicht?
14: Because that's what we are here about, right?
13: Es wird dann auch ein kleines bisschen über Fußball gesprochen. Die WM werde spektakulär, sagt Infantino am Aztekenstadion in Mexiko, wo das Eröffnungsspiel steigt. Aber die meiste Zeit geht's auf dieser Pressekonferenz dann eben doch um jede Menge Probleme. Probleme, die Infantino in einem halbstündigen Monolog selber abarbeitet. Probleme, die für ihn aber eigentlich keine sind.
14: Of course there are challenges. Of course it's not easy.
13: Infantino redet lieber von Herausforderungen und dass es nicht einfach sei. Aber am Ende ist für Gianni Infantino dennoch alles in bester Ordnung. Beispiel Iran.
14: I don't know who else would have been able to ensure that.
13: Ich weiß nicht, wer sonst außer der FIFA in der Lage gewesen wäre, zu garantieren, dass der Iran an der WM teilnimmt. Unter diesen Umständen, bei dieser schwierigen Weltlage, die wir alle nicht beeinflussen können. Wir sind also sehr glücklich, dass wir es hinbekommen haben, dass der Iran kommen und die WM spielen kann.
14: So I'm very happy that we managed to get Iran to come and play in this World Cup.
13: Dass sich das iranische Fußballteam aber nur am Spieltag in den USA aufhalten darf und ansonsten in Mexiko weilen muss, das verschweigt der Schweizer. Auch kein Wort zu den iranischen Fans, von denen viele wohl nicht ins Stadion dürfen, weil ihnen die Tickets entzogen wurden. Draußen bleiben musste ja auch Omar Artan, ein Schiedsrichter aus Somalia. Der durfte nicht in die USA einreisen, obwohl er ein gültiges Visum hatte. Die Reaktion von Infantino.
14: Of course it is unfortunate as well what happened to Omar.
13: Ja, natürlich ist es unglücklich, was mit Omar passiert ist. Aber wir können nicht alles beeinflussen. Wir versuchen immer, Lösungen zu finden, wirklich immer. Aber wenn nicht, dann müssen wir akzeptieren, dass wir nicht die Könige der Welt sind, die über Regierungen herrschen können.
14: But then we need to respect that we are not the kings of the world who can rule over governments.
13: Die FIFA sei eben ein Sportverband. Einer, der für den Besuch eines WM-Spiels in Amerika teilweise absurd viel Geld von den Fans haben möchte. Es geht um 5- bis 6-stellige Summen auf dem Zweitmarkt. Aber auch hier keine Selbstkritik beim 56-Jährigen, die Preise seien angemessen. Alles sei abgesegnet von den Anwälten. In diesem Sinne.
14: Thank you. Enjoy the World Cup. Enjoy the World Cup. Thank you so much.
13: Viel Spaß bei der WM, sagt Gianni Infantino, als er das Podium nach einer Stunde wieder verlässt.
1: Der Beitrag von ARD-Kollege Samuel Weiskind. Also, wir haben es gehört. Gianni Infantino findet also, nein, wir von der FIFA sind nicht Könige. Aber das sieht sein Best Friend Donald Trump anders und verhilft ihm zu viel Einfluss. Was bringt diese Nähe zum US-Präsidenten Infantino? 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
1: Ja, heute ist ja nicht nur der Start der aktuellen Fußball-WM, sondern auch Jahrestag einer besonders lauten und schrillen WM. Vor 16 Jahren wurde in Südafrika die erste Fußball-Weltmeisterschaft auf dem afrikanischen Kontinent angepfiffen. Geprägt wurde sie von den ersten Minuten an vom ohrenbetäubenden Geräusch der Vuvuzela. 60 cm lang, ein einziger Ton, der aber so laut wie ein Düsenjet beim Warmlaufen ist. Das Blasinstrument aus Plastik wurde zum heiß umstrittenen akustischen Markenzeichen dieser WM. Konrad Muschk.
15: Medienschaffende und eingefleischte Fußballfans waren vorgewarnt. Bereits am Confed Cup, der im Sommer 2009 in Südafrika stattfand, war das Dröhnen der Vuvuzelas, vor allem bei Spielen des Heimteams, unüberhörbar. Und doch war die Sportwelt nicht vorbereitet auf das, was beim Eröffnungsspiel der Weltmeisterschaft am 11. Juni 2010 geschah, als das südafrikanische Heimteam im Soccer City Stadion in Johannesburg gegen die ziemlich verstört wirkenden Mexikaner spielte. Rund 80.000 der bunten Plastiktröten erzeugten ein andauerndes, an- und abschwellendes Geräusch, das einige mit einem wild gewordenen Hornistenschwarm verglichen. Andere fühlten sich an eine sterbende Elefantenkuh erinnert. Am lautesten wurde es, wenn die Mexikaner einen Eckball oder einen Freistoß in Tornähe ausführten. Die Kommunikation zwischen Trainer und Spielern war ebenso unmöglich wie die auf dem Feld, wo die Spieler verzweifelt versuchten, sich mit Handzeichen zu verständigen. Die Forderung nach einem Vuvuzela-Verbot hatte der damalige FIFA-Präsident Sepp Blatter schon vor dem Confed Cup klar abgelehnt. Afrika sei laut, es sei voll Energie, Rhythmus, Musik, Tanz, Trommeln. Das sei Afrika und das müsse man so annehmen, erklärte der oberste Fußballfunktionär, sehr zur Freude der südafrikanischen Fans. In der ARD-Übertragung des Eröffnungsspiels führte die Diskussion über die Vuvuzelas schon vor dem Anpfiff zu unüberhörbarer Erheiterung bei Moderator Gerhard Delling und Fußballlegende Günther Netzer.
16: Spanier Alonso hat gesagt, also voll im Ernst, er war nicht amused, muss man sagen, der hat gesagt, das stört richtig die Konzentration, hier kann man nicht vernünftig Fußball spielen.
17: Ja, ich kann dich so gut verstehen, die Spieler, das ist man natürlich nicht gewohnt und es lenkt auch ab. Ich finde es auch nicht besonders toll, weil es gibt ja keine Höhen und Tiefen. Diese Begeisterung, die wir kennen, die Zuschauer, die Fußball leben, die erleiden Fußball, Tragödie, Drama, Freude, alles auf engstem Raum vorhanden, von Sekunde zu Sekunde ändert sich das. Hier ändert sich gar nichts. Es ist einfach alles gleich. Sie tröten dieses fürchterliche Zeugs. Also, für mich ist das ein Rauschzustand durch und durch, ja. Muss man sagen. Mal sehen, ob die Mexikaner auch in den Rausch hineinkommen.
15: In einen Rausch kamen weder Südafrika noch Mexiko. Die eher ereignisarme Partie endete 1:1. Während die Spieler die Schiedsrichterpfiffe nicht mehr hörten, pfiffen vielen Fernsehzuschauerinnen und Zuschauern die Ohren. Nachdem sich bei den Sendern Beschwerden über den Ton häuften, kamen bei den weiteren Spielen technische Hilfsmittel zum Einsatz. Einige Sender richteten Vuvuzela-Filter ein, bei denen die Frequenz der Blasinstrumente aus dem Audiosignal herausgefiltert wurde, sodass Fangesänge und Jubel wieder halbwegs hörbar wurden. weil manche Kommentatoren klangen, als würden sie schreiend aus dem Inneren eines Bienenstocks berichten, wurden sie mit speziellen Lippenmikrofonen ausgestattet, die im Vergleich zu den üblichen Headset-Mikros Außengeräusche deutlich schwächer aufnahmen. Doch die bei Vuvuzelas in Ohrnähe gemessenen 123 Dezibel ließen sich verzehntausendfacht nicht restlos eliminieren. Im Stadion war man deshalb gut beraten, einen Gehörschutz zu tragen. Eine britische Studie wies außerdem darauf hin, dass durch die ausgestoßenen Tröpfchen eine Übertragung von Krankheiten durch die Luft möglich sei. All das führte dazu, dass seither zahlreiche Clubs, Ligen und Wettbewerbe Vuvuzela Verbote erlassen haben. Dazu zählen etwa die UEFA, einzelne Bundesliga- und Premier League-Clubs und auch bei den Olympischen Spielen von London 2012 waren die polarisierenden Instrumente untersagt. Weiterhin erlaubt und als unverzichtbarer Teil der Fußball-Fankultur beliebt, bleiben sie jedoch in Südafrika.

Das die klingende Tageschronik von Konrad Musch. Und hier bei Ihrem Infosender geht's jetzt weiter mit den News.

0: Die Nachrichten von SRF um 9.30 Uhr mit Livia Schmid. Der Ständerat sagt erwartungsgemäß Ja zum Vorschlag der Einigungskonferenz zur Finanzierung der 13. AHV-Rente. Der Vorschlag sieht vor, dass die 13. Rente über höhere Lohnabzüge und eine höhere Mehrwertsteuer finanziert wird. Der Ständerat hatte sich schon mehrfach für eine solche Variante ausgesprochen. Nächste Woche entscheidet der Nationalrat über die Vorlage. Dort wird ein sehr knappes Resultat erwartet, sagt der Nationalrat. Nein, ist die 13. AHV-Rente vorerst nicht finanziert. Ausbezahlt wird sie ab Ende Jahr auch ohne eine Finanzierung. Die 13. AHV-Rente kostet pro Jahr zwischen 4 und 5 Milliarden Franken. Wir bleiben gleich bei Parlamentsentscheiden in der Übersicht. Die Schweiz wird ein zentrales Informationssystem für landesweite Auskünfte über Betreibungen ein. Das hat nach dem Ständerat auch der Nationalrat beschlossen und die letzte Differenz ausgeräumt. Heute stehen in einem Betreibungsregisterauszug nur Betreibungen am aktuellen Wohnort einer Person. Und wer überschuldet ist, soll sich einmal im Leben mit einem Privatkonkurs aus diesen Schulden befreien können. Das hat das Parlament beschlossen. Die Betroffenen müssen dafür 3 Jahre lang mit dem Existenzminimum auskommen. Der Rest ihres Einkommens geht in dieser Zeit an die Gläubiger. Danach werden ihnen die restlichen Schulden erlassen. Die Länder Europas müssten ihre Bürgerinnen und Bürger besser vor Hitze schützen. Dazu ruft die Weltgesundheitsorganisation WHO auf, angesichts der fortschreitenden Klimakrise. Europa erwärme sich schneller als die anderen Kontinente, sagt der WHO-Regionaldirektor für Europa, Hans Kluge. Und viele Länder seien darauf schlecht vorbereitet. In den letzten 4 Jahren seien europaweit mehr als 200.000 Menschen an den Folgen von Hitze gestorben. Dies, obwohl es Instrumente gäbe, die dies verhindern könnten, so Kluge. Besonders für ältere Menschen, Kranke und andere Risikogruppen brauche es Hitzewarnsysteme, aber auch langfristige Maßnahmen. Zu den Börsendaten geliefert von SIX. Der Swiss Market Index liegt im Moment bei 13.502 Punkten plus 0,3%. Der Euro wird zu 92,21 gehandelt und der Dollar zu 79,84. Bleibt der Blick aufs Wetter. Heute ist es zeitweise sonnig. Stellenweise gibt es Regengüsse, vor allem um die Mittagszeit. Die Höchstwerte liegen bei 18 Grad. Das waren Nachrichten von Radio SRF. Verantwortlich Sandro Peter.
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2: Hier geht's weiter mit der SRF-Podcast-Serie König Gianni, die Infantino-Story von News Plus Hintergründe. Oval Office, das wohl bekannteste Büro der Welt. Der US-Präsident sitzt an seinem Pult. Er redet über die Fußball-WM.
3: It's gonna be the biggest event, I think.
2: Es ist Anfang 2025. Neben Donald Trump steht nur ein Mann.
3: Gianni, I think you're gonna say a few words.
2: Gianni Infantino hat die Hände gefaltet vor dem Körper. Er schaut zufrieden und er lächelt immer mal wieder.
4: Thank you, President.
2: Er zieht die Augenbrauen hoch, breitet die Arme aus und fängt an.
4: There will be millions of people coming, Mr. President. Millions of people.
2: Er spricht von wirtschaftlichen Erfolgen.
4: The economic impact is $40 billion.
2: Er redet in Superlativen.
4: We will give joy and happiness to the entire world, and this is priceless.
2: Er macht genau das, was der US-Präsident gerne hört und sieht, und er bringt Geschenke.
5: Wow, wow.
4: There is no other sports trophy like that.
5: Oh, that is cool. Wow.
4: Yeah, yeah, yeah.
2: Trump ist beeindruckt und dann sagt er diesen einen Satz, der mir seit dann immer wieder in den Sinn kommt.
6: He's sort of the king of soccer.
2: Der König des Fußballs. Für einige ist Gianni sogar noch mehr als einfach König.
7: Also viel Grässers kenne ich jetzt nicht, was man noch sieht. Das ist eine Art Fußballpapst.
2: Papst oder doch König, wer Gianni mag, traut ihm vieles zu und wer nicht, schüttelt einfach nur den Kopf.
8: Da lache ich. Wir haben keinen King. Das gibt's nicht.
2: Gianni Infantino hat viele Feinde und Kritiker. Einer von ihnen ist sein Vorgänger Sepp Blatter.
8: Er würde in Zukunft nur noch mit Rechtsanwalt mit mir reden.
2: Kaum einer bewegt so wie Gianni Infantino, sogar mich, der mit Fußball eigentlich überhaupt nichts am Hut hat. Er gilt als der meistgehasste Sportfunktionär. Angetreten ist er als sympathischer Walliser.
9: Wir Walliser sind ja joviale Menschen. Wir kommen gut an mit den Leuten.
2: Seine Freunde sind beeindruckt, wie es Infantino vom Walliser Kind mit italienischen Wurzeln auf die ganz grosse Bühne geschafft hat und trotzdem am Boden geblieben sei.
7: Wenn du mit ihm telefonierst oder redest, du hast nie das Gefühl, dass jetzt der FIFA-Präsident.
2: Aber viele sehen in Gianni Infantino einen Schmeichler, einen, der mit den ganz Mächtigen auf Tuchfühlung geht.
10: I mean, he's been in the White House so much that they could legitimately start charging the guy rent.
2: In dieser Serie lernen wir einen Mann kennen, der offenbar nie ein guter Fußballer war.
11: Beim Gianni ist wirklich sind zwei linke Beine. Das Kenny ist hinter dem Wellen schon ziemlich stark zurückgeblieben.
2: Und der es trotzdem zum mächtigsten Mann im Weltfußball geschafft hat. Wir wollen verstehen, was ihn zu dem gemacht hat, was er heute ist. Mit Leuten, die Gianni schon seit jungen Jahren kennen.
7: In diesem Alter schon eine riesige Aura. Ein gutes Wort, ein gutes Redo, eine gute, prägnante Stimme.
2: Und mit seinen Kritikern.
8: Im Grunde sind wir geschiedene Leute. Voilà.
2: Das ist «König Gianni, die Infantino-Story». Eine SRF-Podcast-Serie von News Plus Hintergründe. Mit einer Recherche von Isabel Pfaff, Oliver Carrison und mir, Raphael Günther. Folge 1 – Der Kämpfer.

0: Wenn ich heute an Gianni Infantino denke, dann kommt mir natürlich sofort seine Glatze in den Sinn. Die ist ja schon fast ein Markenzeichen geworden. Ich kann mir Infantino mit Haaren irgendwie gar nicht vorstellen.
1: Er hat Red Hair.
0: Der junge Gianni war ein Rotschopf mit Sommersprossen.
1: And I had these red, how do you call them?
2: Freckles.
1: Freckles.
2: Freckles.
1: Sorry?
2: Freckles.
1: Freckles? You see, I don't even know the term.
0: Das erzählt er in einem Moment, in dem die ganze Welt zuschaut, kurz bevor die WM 2022 in Katar anfängt. Da sagt Infantino, als Kind, da sei er gemobbt worden.
1: So I was bullied, of course, for that. Plus I was Italian, so imagine. Didn't speak good German.
0: Der heutige erwachsene Gianni redet gerne vom kleinen Gianni im Wallis mit italienischen Eltern, wie er ausgegrenzt worden sei und wie er fast ums Leben kam. Die Geburt von Gianni wird eingeleitet, 12 Tage vor dem eigentlichen Termin. Maria, seine Mutter, weiß, irgendetwas ist nicht in Ordnung. Bei der Kontrolle hat ein Arzt festgestellt, dass etwas mit dem Blut des Kleinen in ihrem Bauch nicht stimmt. Sie geht ins Spital in Brigg. Am 23. März 1970 um 13.05 Uhr kommt der Kleine auf die Welt. Giovanni Vincenzo Infantino ist gut 3 Kilo schwer. Er wird seiner Mutter weggenommen. Gianni Infantino sei totgeweiht, wird es später heißen. Sofort wird dem Baby Blut entnommen. Es wird in einem Speziallabor untersucht. Spezialisten arbeiten verzweifelt 4 Tage lang, bis endlich klar ist, was die Blutgruppe des Babys ist. Der Vater sagt später, das Warten war fürchterlich. Es gibt offenbar nur 2 Menschen, die das kleine Baby retten können. 2 Menschen, die auch diese seltene Blutgruppe haben. Eine Frau in Belgrad, im damaligen Jugoslawien, und ein Mann in Bristol in Großbritannien. Beide sagen spontan zu. Per Flugzeug und Helikopter kommt das Blut ins Wallis, nach Brigg. Dort liegt Gianni mit einer schweren Gelbsucht. Das Blut muss vollständig getauscht werden. Der kleine Gianni überlebt. Die Geschichte ist so spektakulär, dass der Blick damals auf der Titelseite darüber berichtet. Daraus zitieren wir hier auch. Und da steht in großen Buchstaben: «Schnelle Piloten retten Neugeborenem das Leben». Und ganz am Schluss: «Gestern durfte Maria Infantino ihren Giovanni erstmals in den Armen halten».
3: Era un coccolone, era un bravo bambino, era un piccolino.
0: Knuddelig sei Gianni als Kind gewesen, erzählt seine Mutter SRF vor einigen Jahren.
3: Sempre attaccata alla gonna mia o papà.
0: Ein anhänglicher Bub, der gerne gespielt habe, auch allein.
3: Veniva con noi, stava per terra a giocare, giocava tanto per terra anche da solo.
0: Gianni Infantinos Mutter Maria kommt in den 1950er Jahren aus der Lombardei in die Schweiz. Hier lernt sie Giannis Vater Vincenzo kennen. Sie gründen eine Familie.
4: Ganz einfache, ganz liebe, arbeitsame Leute, die mit den damaligen Mitteln wirklich alles hat gemacht, für das ihr Kind später ihnen so einmal besser geht.
0: Erzählt ein Schulfreund von Gianni, Waldemar Schön.
4: Das ist so wirklich wie ein Klischee. Aber ich habe das wirklich so empfunden und so erfahren, dass da wirklich die Kinder im Mittelpunkt sind gestanden.
0: Gianni wächst mit 2 Schwestern auf, mit Mirella und Daniela. Sie sind beide um die 10 Jahre älter als er. Ein wichtiger Ort für die Familie ist der Bahnhof Brigg. Die Eltern arbeiten hier in einem Kiosk.
4: Im Peru 1 in Brigg.
0: Im Peru 1 ist vor allem die Mutter tätig, der Vater ist zudem Schlafwagenangestellter. Gianni wächst in einer Zeit auf, in der Fremdenhass in der Schweiz verbreitet ist.
4: Die Leute auf der Trottoir nicht sind auf die Zita gegangen, weil Italiener sind gekommen, sondern Brusttemperette gemacht. Und in der Schüre zum Teil, dass die Lehrpersonen auf die italienischen Kinder hinbringen und die in Kleid gemacht.
0: Nur wenige Monate nach Giannis Geburt stimmt die Schweiz über die Schwarzenbach-Initiative ab. Wäre die angenommen worden, hätten auf einen Schlag 350.000 Ausländerinnen und Ausländer das Land verlassen müssen. 54% sind gegen die Initiative, sie wird abgelehnt. Aber doch, Gianni ist ein Kind in einem Land, in dem fast die Hälfte der Stimmbürger findet, er gehöre nicht hierher.
4: Man hat nie gesagt, du bist ein Italiener, du bist ein Rakcink. Es hat in Naters ganze Strassen gegeben, wo nur Italiener haben gewohnt. Die Italiener halt, die sind zusammengekriegt und halt eigene Gemeinschaften haben gegründet, eigene Clubs, gehabt, eigene Vereine. Weil sie den Zugang zu den Einheimischen eigentlich gar nicht hatten. Und jetzt müssen wir sich vorstellen, du wachst in dieser Beziehung auf, bist eigentlich immer quasi ein Mensch zweiter Klasse. Und das wird dir auch gesagt.
0: Aber Gianni hat den Fußball.
5: Als Kleiner hat er mit so Plastiktierchen gespielt,
0: erzählt seine Schwester Daniela.
5: Da hat er euch immer so die Mannschaften aufgestellt. Wenn ich mit ihm gespielt habe, musste ich die Gegenmannschaft sein. Aber der Elefant zum Beispiel im Goal, der Löwe in der Verteidigung, die Gazelle vorne. Und ich bin der, das Küken und die Henna und so die war. Ich habe natürlich schon immer verloren, das ist so, ja. Er hat schon gewusst, welche Tierchen dass er uns wählt und welche ich. Mhm.
0: Gianni saugt alles auf, was mit Fußball zu tun hat. Er liegt daheim auf dem Wohnzimmerboden. Am Fernsehen läuft die italienische Liga. Rund um ihn liegen Fußballzeitungen ausgebreitet, die Gazzetta dello Sport aus dem Kiosk der Eltern. Dazwischen irgendwo die Schulbücher. Seine Clubs sind der FC Sion und Inter Mailand. Gianni spielt als Kind und Jugendlicher auch selber Fußball, aber sein Fußballtalent fällt nicht wirklich positiv auf.
4: Beim Gianni ist wirklich, sind zwei linke Beine gewesen. Und auf dem Fußballplatz war er sehr unentspannt gewesen. Das war immer so gewesen, weil da ist der Ehrgeiz durchgekommen. Zu kennen hätte er mit dem Ehrgeiz nicht mithalten können. Also weder technisch noch läuferisch noch konditionell. Riesenkämpfernatur. Aber zu kennen ist hinter dem Wellen schon ziemlich stark zurückgeblieben.
5: Da war nicht gerade der talentierte Fußballer. Er hat einmal von sich selber gesagt, ich hatte zwei linke Füße. Aber dafür einen guten Kopf. Ja. Und Fußball hat er nie so gut gespielt. Nein. Aber er hat immer so ein bisschen, überall, wo man ein bisschen gebraucht hat, ist er dann ein bisschen gesprungen, die letzten zwei, drei Minuten vom Spiel.
0: Gianni hat vielleicht zwei linke Füße, aber er kennt auch seine Stärken.
5: Was wir uns besinnen, ist, dass er mal einen Aufsatz geschrieben hat in der Primarschule. Mein Traumberuf, was ich werden möchte. Und er hat dann geschrieben, ich möchte gerne Fußballer werden oder Advokat vom Fußball. Aber wahrscheinlich eher Advokat vom Fußball.
0: Das finde ich schon bemerkenswert. Ich würde mal sagen, viele Kinder denken doch einfach an den Fußballstar und nicht wirklich an den Fußballjuristen. Gianni schlägt aber schon bald erste Pflöcke für die Karriere als Fußballfunktionär ein. Es ist die Gründung eines Vereins.
6: Das war FC Folgore,
0: erzählt Giannis Cousin Daniel Nellen.
6: Da war so eine Italo-Mannschaft, die am Grümpelturnier gespielt hat. Und er war schon immer der Manager. Schon damals, ja.
0: Meine Kollegin Isabel Pfaff hat für diesen Podcast recherchiert, sich ganz intensiv mit Infantinos Leben und mit der FIFA auseinandergesetzt. Und sie ist nach Brig gereist, um Daniel Nellen zu treffen.
7: Hallo, ich bin Isabel Pfaff. Ich glaube, der schön hat von mir gesprochen und ich habe sie ja auch schon mal angeschrieben.
0: Ja, ja. Die Familie Infantino hat SRF vor Jahren ja noch sehr offen über Gianni erzählt, die Mutter, die Schwester, der Cousin. Das war 2016, kurz vor seiner Wahl zum FIFA-Präsidenten. Aber heute scheint es irgendwie schwierig zu sein, mit denen zu reden.
8: Ja, manchmal hatte ich das Gefühl, dass es fast so eine Art Familienabmachung gibt, dass man nicht mehr so offen mit Medien redet.
0: Dabei ist ja eigentlich schon noch erstaunlich, wie schnell du an die privaten Handynummern der Familienangehörigen gekommen bist.
8: Ja, das war irgendwie nicht das Problem.
7: Ich wollte Sie gerne fragen, ob Sie bereit wären, mit uns über Ihren Bruder zu sprechen.
8: Vor allem bei seiner Schwester Daniela hatte ich sogar den Eindruck, dass sie im ersten Moment auch sehr offen war.
7: Also, dass man wirklich was über die Person Infantino erfährt.
8: Ich habe ja gedacht, sie legt sofort auf, wenn eine Journalistin am Telefon ist. Aber sie hat mir eigentlich sehr freundlich Antwort gegeben, hat mir sogar ein paar Dinge über Gianni erzählt.
7: Ja, und das würden wir natürlich super gerne von jemand hören, der es am besten weiß.
8: Manche Familienmitglieder haben mir auch gesagt, sie würden gern erst nochmal Rücksprache mit Gianni nehmen, ob sie mit uns sprechen sollen oder nicht. Aber am Ende ist in allen Fällen leider nichts draus geworden.
0: Auch Gianni Infantino selbst haben wir natürlich angefragt.
8: Hallo, hier ist Isabel Pfaff vom Schweizer Radio und Fernsehen. Ich hoffe, ich spreche jetzt gerade mit Herrn Gianni Infantino. Wir versuchen schon lange, Sie zu erreichen für unseren Podcast.
0: Er wollte aber nicht abnehmen oder zurückrufen und die FIFA-Medienstelle hat uns immer wieder vertröstet. Ich finde das schon interessant. Damals, 2016, da haben Mutter, Schwester, Cousin alle ganz liebevoll über ihren Gianni geredet. Heute wollen sie nicht mehr mitmachen. Da scheint sich schon auch was verändert zu haben.
8: Giannis Cousin hat mir das auch recht explizit gesagt. Er meinte, eigentlich rede er total gerne über Gianni, über die Kindheit, Fußball, Jugend. Aber am Ende werde er eben dann doch immer negativ dargestellt in den Medien und daran will er sich nicht mehr beteiligen.
0: Aber du hast ja auch versucht, bei Fußballstars, die mit Infantino zu tun haben, die ihn auch gut kennen, zum Beispiel Pascal Zuberbühler, der ehemalige Nazi-Goalie, aber auch er wollte nicht reden zum Beispiel.
8: Ja, bei solchen Leuten, also bei bekannten Gesichtern aus der Fußballwelt, da hatte ich oft den Eindruck, die wollen sich's mit Infantino nicht verscherzen. Er ist ja doch ein Machtfaktor, vor allem dann nicht, wenn sie beruflich mit der FIFA zu tun haben. Und andere, die haben offenbar Mühe, sich positiv zu äußern, weil die FIFA und Infantino in der Öffentlichkeit ja schon mittlerweile ein sehr schlechtes Image haben.
9: Ja, ein Grund ist sicher, dass sehr viele ihn gut finden, für ihn sympathisierend, die Wichtigkeit von der FIFA sehen, aber Angst haben, etwas Positives über ihn zu sagen.
8: Martin Schmidt ist das. Ich habe ihn im Wallis in Brieg getroffen. Er stammt aus Natas, war mal Trainer beim FC Thun, dann Trainer in der deutschen Bundesliga bei Mainz. Und er kennt Gianni Infantino seit vielen, vielen Jahren. Er ist ein Jugendfreund.
9: Ich glaube, dass bisher viele da Angst sind, sich über Gianni zu äußern. Darum sicher auch Kollegen, die noch an ihm dran sind, sich da vielleicht auch selber schützend, vielleicht sogar schon die Finger verbrennt haben. Mit Aussagen über ihn und nachher plötzlich jetzt geheißen, was, du findest das gut, was er macht und der dadurch vielleicht gesellschaftlich anders angesehen worden ist, weil es halt momentan so ein bisschen Art of the Game ist oder ein bisschen so vogisch gegen FIFA zu lästern oder gegen FIFA und gegen Gianni. Und das ist bei mir am Anfang Gedanken sein, will ich mich dem Interview, dem Podcast stellen.
0: Martin Schmidt hat sich entschieden, er will gerne über Infantino reden, positiv über ihn reden, auch wenn er gewisse Dinge an ihm heute kritisch sieht. Um wirklich zu verstehen, woher Gianni kommt, wie er sich an die Macht gekämpft hat, müssen wir in seiner Geschichte aber nochmal etwas zurück, mit seinem Schulfreund Waldemar Schön ins Collegium Spiritus Sanctus.
4: Damals noch sehr, sehr, sehr, der Name setzt, katholisch geprägt gewesen.
0: Im Collegium, im Gymnasium in Brieg, da lernen sich Waldemar Schön und Gianni Infantino kennen. Waldemar Schön hat auch schon für SRF Fußballspiele kommentiert und für die FDP politisiert. Man kennt ihn im Wallis. Er trägt eine Brille, hat eine Glatze wie Infantino und er hat das Gymnasium im gleichen Jahr wie Gianni abgeschlossen. Einige Fächer, Latein oder Geschichte oder Mathe, haben sie damals bei einem Pfarrer.
4: Und da hat schon das noch sehr eine starke Rolle, die moralische Art Schule zu geben und zu vermitteln von diesen katholischen Werten, die bei uns natürlich als Boccia oder als junge Männer nicht gerade immer so gut ist. Ach.
0: Gianni sei ein strebsamer, meistens konzentrierter Schüler gewesen und er muss sich in dieser Zeit in einem ganz neuen Umfeld behaupten, an der Eliteschmiede des Oberwallis.
4: Der ist unter einer ganzen, in Anführungszeichen, Rechtsanwalts- und Doktorsöhnen halt schon ein bisschen müssen boxen, müssen durchsetzen. Oder das hast du zumindest das Gefühl gehabt. Ich glaube, das hat Gianni auch geprägt.
0: Nach dem Gymnasium geht Gianni nach Freiburg. Er studiert Jura, Waldemar Wirtschaft. Und die beiden spielen weiter Fußball.
4: Er hat ja nicht aufgehört, weil es nicht ist gegangen, sondern er hat immer weitergefahren und hat immer gesagt, ja, das kann ich noch lernen, das kann ich noch lernen und hier kann ich noch verbessern.
0: Gianni pendelt zurück ins Wallis. Auch dort geht es um den Fußball, um den FC Folgore, den Verein, den ihr in Brieg mitgegründet habt.
4: Ist der gute Geist der Mannschaft gewesen? Das Mädchen für alles. Wenn du ein Trikot brauchst, wenn einer ein paar Schuhe braucht oder wenn einer das braucht, Gianni hat das organisiert. Trainingsmatch, Gianni hat das organisiert. Irgendwelche Theater mit irgendwelchen Spielplänen, Gianni hat das organisiert. Schiedsrichter, Gianni hat das organisiert. So ist das gelaufen. Und selber noch ein bisschen geschuttet.
0: Auf dem Fußballplatz trifft Gianni auch auf Martin Schmidt, den späteren Bundesliga-Trainer, der bis heute mit Infantino Kontakt hat.
9: Ich war ganz ein junger Spieler, glaube ich, 19, 20-jährig. Ich war an dem Turnier von dem FC Folgore, hat auch, glaube ich, gewonnen. Am Schluss einen Preis bekommen, ich bin Torschützenkönig geworden. Und der Preis hat mir dann besagt, Gianni Infantino übergeben, der ja 3 Jahre jünger ist als ich. Wenn ich mir gedacht habe, mit 17, 18 Jahren war er schon Präsident von einem Fußballverein hier, weil es ein kleiner war. Und das war eigentlich so der erste Ding, das ich ihn noch gesehen habe, wie weit er eigentlich trotz seiner jungen Jahre schon ist in seinem Denken und in dem allem. Und also er war schon damals ein bemerkenswertiger Typ gewesen, schon in der Jugend.
0: Gianni und Martin begegnen sich immer wieder beim Fußball, im Ausgang, über gemeinsame Freunde. Immer wieder überschneiden sich die Wege.
9: Er war eigentlich sehr ein anständiger, eher zurückhaltender Typ gewesen, nicht allzu extrovertiert, also wirklich auch, dass man merkt, gute Erziehung aus einem guten Elternhaus. Er war eigentlich kein Prolet oder einer, der im Vordergrund war, sondern eigentlich sehr ein intelligenter, junger Typ, den man gerne zugelassen hat, der gerne weit gedacht hat, visionär gedacht hat, aber den man in diesem Alter halt noch nicht so wahrnimmt. Wahrscheinlich im Nachhinein sagt man, ja, die Zeit war eigentlich vorgegeben, in welche Richtung es geht.
0: Die beiden lernen sich als junge Erwachsene kennen, aber in Martin Schmidts Erinnerung sah Gianni schon damals aus wie heute. Kein Rotschopf, Haare weg.
9: Von da an, wenn ich ihn kenne, weiss ich, dass er die Frisur hatte wie heute. Also, wenn man so kann sagen, Glatze kann bald mal. Ich kenne ihn ja fast ein Leben lang nur so, mit der Glatze. Prägnant eigentlich für ihn und der Wiedererkennungswert dadurch sehr, sehr hoch. So wie ich ein Leben lang lange Haare habe, bis über die Schulter bringe, was er irgendwann auch ein Markenzeichen kann werden kann. Ja.
0: Gianni schafft die Abschlussprüfung, das Lizenziat und damit ist er parat, um in der Fußballwelt professionell Fuß zu fassen. Er arbeitet dann zuerst bei verschiedenen Fußballverbänden.
8: Genau, da ist er dann in Italien, in Spanien, auch hier in der Schweiz. Und dann wird er Generalsekretär am Zentrum für Sportstudien in Neuenburg. Das ist so eine Art Kaderschmiede für Sportmanager, mitgegründet von der FIFA. Und da liegt es irgendwie fast auf der Hand, dass er sich von dort aus auch mal bei der FIFA und bei der UEFA, dem Europäischen Fußballverband, bewirbt.
0: Aber es läuft eben nicht von Anfang an nur gut für ihn.
8: Nein, er kriegt sogar zuerst nur Absagen. Und offenbar, das hat er mal dem deutschen Magazin Spiegel erzählt, hat er sich das Ablehnungsschreiben der UEFA gerahmt und an die Wand gehängt. Und dann immer, wenn er einen neuen Job gekriegt hat, also wie die Karriereleiter etwas weiter hochgeklettert ist, hat er sich dann die neue Visitenkarte an diesen Rahmen geklemmt.
0: So als Ansporn irgendwie.
8: Ja, so habe ich das verstanden. Aber ich habe auch den Eindruck, dass er gleichzeitig auch kokettiert mit diesen Absagen. Also, dass er das irgendwie sehr bewusst erzählt. So wirkt das zumindest, wenn man die frühen Interviews mit ihm liest.
0: Mich dünkt schon auch, er will irgendwie schon früh das Narrativ über sich selbst irgendwie prägen, beeinflussen, also wie man ihn öffentlich wahrnimmt, wie über ihn berichtet und geredet wird.
8: Ja, er wiederholt auch gewisse Aussagen und Anekdoten immer wieder. Also dieses Beispiel, dass er kein guter Fußballer gewesen sei, diese beiden linken Beine, das sagt er so oft und mittlerweile sagen es ja auch viele andere über ihn.
0: Gut, vielleicht stimmt es auch einfach. Vielleicht kann er einfach nicht gut Fußball spielen, dann muss man das halt auch sagen.
8: Ja, das kann sein und sind sich ja auch viele einig durchaus. Aber ich finde schon auffällig, wie und wie oft er davon erzählt. Also er spricht ja häufig über eigene Niederlagen, schwierige Zeiten, über seine Migrationsgeschichte, dieses Mobbing in der Kindheit, die roten Haare, die Sommersprossen. Manchmal nutzt er das auch, um von Kritik abzulenken. Aber manchmal, finde ich, schwingt da auch mit, dass er das alles ja auch überwunden hat. Also eine klassische Aufsteigergeschichte.
0: Und diese Geschichte nimmt im Jahr 2000 so richtig Fahrt auf. Gianni Infantino bekommt seine erste Festanstellung im großen Fußballbusiness bei der UEFA. Er arbeitet da in verschiedenen Jobs und steigt bald auf. Er wird Leiter der Rechtsabteilung, eigentlich der Advokat des europäischen Fußballs. Und Fußballfans nehmen ihn 2009 erstmals so richtig wahr.
1: And we still have Germany, Italy and England. So let's shuffle a little bit.
0: Gianni ist der UEFA-Generalsekretär und damit die Losfee bei den Auslosungen für die Champions League und die EM. Er steht da auf der Bühne und rührt in Kübeln mit kleinen Bällen, wo die Namen der Teams draufstehen.
10: The overseas presidents, please welcome UEFA General Secretary Gianni Infantino.
1: Thank you, Olga. Thank you, Piotr. Vitaju, welcome.
0: Sein Sprachtalent fällt sofort auf.
1: This will be a nice group. Das ist ein Bo-Group, eh?
0: Er wechselt von Englisch auf Französisch, sagt auch mal ein Wort auf Polnisch oder einen Satz in Portugiesisch. 6 Sprachen kann Gianni fließend. Er zeigt sein Fußballwissen, zwinkert in die Kamera, charmant, macht auch mal irgendwelche Sprüche.
1: I hope you have listened carefully to the technical explanation because I'm not going to repeat it.
0: Er wirkt sympathisch und locker, auch etwas lausbubenhaft. Und seine Freunde und die Menschen im Oberwallis, natürlich auch Martin Schmidt, die freuen sich mit und für Gianni.
9: ergriffen. Er ist so stolz, dass er natürlich geschaut hat, dass hier ein Brieger Gianni das da moderiert, hat das auch eloquent gemacht, vielsprachig. Und der ist natürlich noch jedem können sagen, ich kenne es, gell? Das ist ja immer noch so. Und ich kenne es sogar, ich habe mit ihm noch. Und zumal war jeder Kollege von ihm und so. Aber das ist schon irgendwie Stolz und Bewunderung. Und dann natürlich auch die Begeisterung, dass ein Oberwalliser neben dem Blatt, der hat mich auch schon diesen Stolz gelebt. Da noch einer kommt, der jetzt in der FIFA, in der UEFA, hast du das Gefühl gehabt, als Oberwalliser, hast du das Gefühl gehabt, da hat das Oberwallis regiert die Fußballwelt, gell?
0: Gianni Infantino steht mit Weltfußballern auf der Bühne, aber damit gibt er sich nicht zufrieden. Er will Chef des Weltfußballs werden.
1: Das ist der Zeitpunkt oder in einem schwierigen Moment für die FIFA und für den Fußball. Den kann man nicht zulassen.
0: Die FIFA steckt in der größten Krise ihrer Geschichte.
11: Widespread corruption and bribery in soccer's governing body.
0: Sepp Blatters Posten wird frei. Infantino bringt sich in Position. Aber er hat schlechte Karten, denken sich seine Freunde.
9: Nama Fischber kommt jetzt nicht ein Brieger.
0: Trotzdem kämpft sich Gianni Infantino an die FIFA-Spitze, an die Macht.
1: And I want to be the president of all of you.
0: Aus einer Oberwalliser Bekanntschaft wird eine Rivalität.
12: Fischber und Brieger ist ja so wie Zürich und Basel. Was haben wir jetzt gegeneinander?
0: Wie würdet ihr denn beschreiben?
12: Ich würde den noch nicht beschreiben. Ich nehme mir die Zeit nicht.
0: Ein bisschen etwas über Infantino will uns Sepp Blatter dann doch erzählen. In der nächsten Folge.
12: Und damals sind wir im Fußball viel stärker gewesen als Brie.
0: Das war Folge 1 von König Gianni, die Infantino-Story. Eine SRF-Podcast-Serie von News Plus Hintergründe. 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Wenn ihr Leute kennt, die diese Serie unbedingt hören sollten, dann empfehlt diesen Podcast gerne weiter. 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Recherche Isabel Pfaff, Produktion Oliver Carrison, Mitarbeit Lea Sager und SRF Recherche und Archive, Sounddesign Roland Fatzer, ich bin Raphael Günther.

0: Die Nachrichten von SRF um 10 mit Simon Richle. Der Ständerat sagt erwartungsgemäß Ja zum Vorschlag der Einigungskonferenz zur Finanzierung der 13. AHV-Rente. Der Vorschlag sieht vor, dass die 13. Rente über höhere Lohnabzüge und eine höhere Mehrwertsteuer finanziert wird. Der Ständerat hatte sich schon mehrfach für eine solche Variante ausgesprochen. Nächste Woche entscheidet der Nationalrat über die Vorlage. Dort wird ein sehr knappes Resultat erwartet. Sagt der Nationalrat Nein, ist die 13. AHV-Rente vorerst nicht finanziert. Ausbezahlt wird sie ab Ende Jahr, auch ohne eine Finanzierung. Die 13. AHV-Rente kostet pro Jahr zwischen 4 und 5 Milliarden Franken. Und noch zwei weitere Parlamentsentscheide. Die Schweiz führt ein zentrales Informationssystem für landesweite Auskünfte über Betreibungen ein. Das hat nach dem Ständerat auch der Nationalrat beschlossen und die letzte Differenz ausgeräumt. Heute stehen in einem Betreibungsregisterauszug nur Betreibungen am aktuellen Wohnort einer Person. Und wer überschuldet ist, soll sich einmal im Leben mit einem Privatkonkurs aus diesen Schulden befreien können. Das hat das Parlament beschlossen. Die Betroffenen müssen dafür 3 Jahre lang mit dem Existenzminimum auskommen. Der Rest ihres Einkommens geht in dieser Zeit an die Gläubiger. Danach werden ihnen die restlichen Schulden erlassen. Auf die Rätische Bahn kommen neue Probleme zu beim Personal. Das sagte RHB-Direktor Renato Fasciati in einem Interview mit der Nachrichtenagentur Keystone Estia. In den nächsten 10 Jahren werde etwa ein Drittel der Mitarbeitenden pensioniert, so Fasciati. Gleichzeitig nehme die arbeitsfähige Bevölkerung im Kanton Graubünden ab. Die RHB stehe mittel- bis langfristig vor großen Herausforderungen beim Personal. Das mache Sorgen, so Fasciati. Die RHB habe deshalb Maßnahmen ergriffen, um ihre Attraktivität zu steigern. Und noch eine Meldung aus der Kultur. Die Klassikpianistin Eva Gevorgian erhält den Förderpreis Prix Cerdan, der mit 50'000 Franken dotiert ist. Die 22-Jährige ist in Moskau geboren. Sie hat in ihrer Laufbahn mehr als 40 Klavierwettbewerbe gewonnen und ist unter anderem auch schon mit dem Luzerner Sinfonieorchester aufgetreten, wie es in einer Mitteilung heißt. Der Förderpreis wird am Sonntag in der Villa Cerdan in Feldbrunnen bei Solothurn überreicht. Der Blick auf die Börsendaten von SIX. Der Swiss Market Index liegt im Moment bei 13.492 Punkten plus 0,2%. Der Euro wird zu 92,28 gehandelt und der Dollar kostet 79,92. Und das Wetter heute, zeitweise sonnig mit lokalen Regengüssen. Dazu gibt es im Norden 18 und im Süden 25 Grad. Das waren Nachrichten von Radio SRF. Verantwortlich war Sandro Peter.
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4: Mein Gast ist Lateinamerika-Experte Wolf Grabendorf. Willkommen im Tagesgespräch.
5: Freue mich sehr, wieder dabei zu sein.
4: Wir müssen dringend über unseren Lieblingskontinent sprechen, Herr Grabendorf.
5: Ja, der Lieblingskontinent hat eine ganze Reihe von sehr großen Problemen im Moment.
4: Wir machen das folgendermaßen. Wir sprechen zuerst über Kuba, dann Venezuela und Peru und zum Schluss dann noch über das Allerwichtigste in Südamerika, Fußball. Die WM, könnte man meinen, wird das Alltagsleben zum Stillstand bringen. Die WM, die ab morgen beginnt, das schauen wir dann ganz zum Schluss an. Sie sind Politikwissenschaftler, haben über 40 Jahre lang in diversen Ländern in Südamerika gelebt, unter anderem als Professor für Sicherheitspolitik. Die UNO hat die USA aufgefordert, die Sanktionen gegen Kuba aufzuheben und argumentiert, dass diese Beschränkungen

0: wirklich schwerwiegende Auswirkungen auf das Leben der Menschen haben. Sehen Sie das auch so?
1: Ja, das kann man wirklich sagen. Um nur eine Zahl zu nennen, in den ersten 4 Monaten dieses Jahres ist das Bruttosozialprodukt von Kuba um 15% gesunken. Und der ganze Tourismus ist praktisch eingestellt. Es gibt keine Flüge mehr dahin. Und das Schlimmste ist, dass die UN 20.000 Tonnen Lebensmittel und so weiter hat, die aber nicht verteilen können, weil die USA darauf besteht, dass auf keinen Fall Öl eingeführt werden darf.
0: Also die Bedingungen in Kuba sind schlimmer als je zuvor. In einem Kommentar im Tagesanzeiger habe ich gelesen, die USA wenden eine mittelalterlich anmutende Strategie des Aushungerns an. Aushungern, würden Sie auch so weit gehen?
1: So weit würde ich sicherlich gehen. Und den Menschen ist, dass sie praktisch nicht mehr zu essen haben. Also die Statistiken von der UN sagen, dass 2/3 der Kubaner nur noch einmal am Tag was essen können, weil es gibt sozusagen nichts, es wird nichts mehr geliefert. Es ist ja nicht nur, dass das Öl sozusagen nicht mehr reinkommt, sondern auch die Frachtschiffe sind alle sozusagen mit Sanktionen belegt worden von USA, wenn sie irgendwas nach Kuba liefern.
0: Kuba ist seit 1959 kommunistisch regiert. US-Präsident Donald Trump strebt einen Machtwechsel an. Er bringt da immer wieder das Wort Übernahme Kubas ins Spiel. Mit Sanktionen und einer Ölblockade will er einen wirtschaftlichen und politischen Wandel erzwingen. Kuba solle, und da zitiere ich Trump, Kuba solle zu einem gut regierten Land werden. Hat er damit auch recht?
1: Er hat insofern damit recht, weil es Kuba die letzten Jahre oder Jahrzehnte außerordentlich schlecht gegangen ist. Aber er sagt natürlich nicht dazu, dass Kuba seit 60 Jahren unter Sanktionen der USA steht. Und um ein Beispiel zu nehmen für Ihre Zuhörer, ein Siemens-Chef hat mir mal gesagt, die Kubaner würden gerne sehr moderne Atmungsgeräte und alles für ihre Gesundheitsversorgung kaufen. Und das können sie nicht, weil wir nicht nach Kuba liefern können. Das war schon vor 10 Jahren so oder vor 20 Jahren. Das heißt, dieses Land ist schon unter Druck seit 60 Jahren.
0: Doch es ist natürlich schon so, dass nicht nur Trump oder US-Außenminister Marco Rubio das kubanische Modell zum Scheitern gebracht haben. Das besorgten die Machthaber in Havanna in den letzten Jahrzehnten auch selbst.
1: Da sicherlich mit dabei, gar kein Zweifel. Ob sie es absichtlich gemacht haben, war ich zu bezweifeln. Aber man muss immer sehen, dass von Seiten der USA, die Kuba immer gesehen worden ist, seit über 60 Jahren, als das größte außenpolitische Problem, was sie haben. Und kein Präsident hat es hingekriegt, trotz aller möglichen Möglichkeiten, Castro zu vergiften und sonst was alles, dieses Regime zu ändern. Und das ist natürlich der Antrieb jetzt für Trump, zu sagen, ich schaffe das jetzt.
0: Trump droht seit Monaten militärisch anzugreifen. Die USA haben ein massives Militäraufgebot mitsamt einem Flugzeugträger vor der Küste. Was erwarten Sie da?
1: Ich glaube, der Druck soll dazu führen, dass die Kubaner nachgeben. Aber es hat auch im Hintergrund Verhandlungen gegeben mit einem Verwandten von Raúl Castro, der ja sozusagen der wichtigste überlebende Präsident noch von Kuba ist. Er ist jetzt 95 Jahre. Diese Hintergrundgespräche haben nichts ergeben. Jetzt haben die USA, ähnlich wie damals im Januar in Venezuela, angeklagt den alten Raúl Castro, weil er im Jahr 1996 mitverantwortlich dafür gewesen sein soll, dass 2 kleine Flugzeuge von einem Unternehmen aus Florida abgeschossen worden ist. Das ist sozusagen der Vorgang. Das heißt, es wird jetzt dasselbe wie bei Maduro in Venezuela gemacht, dass man erstmal den nicht direkten, aber doch sehr einflussreichen ehemaligen Präsidenten von Kuba als Strafanzeige hinsetzt. Er soll sozusagen in Miami verurteilt werden. Und das gibt, muss man immer dahinter sehen, den USA ein wenig Legitimität in irgendeiner Form und Weise einzugreifen.
0: Also dass sie zuerst einen Mächtigen anklagen und somit dann selber Gründe haben, dann auch weiter einzugreifen, militärisch einzugreifen.
1: Genau.
0: Glauben Sie denn, das Venezuela-Modell. Genau. Glauben Sie, sie werden militärisch eingreifen?
1: Das ist eben die Frage. Das Problem ist, dass eben Kuba nicht Venezuela ist. Bei Venezuela war ja dieses Interessante sozusagen, an die Erdölvorkommen zu kommen. Venezuela ist das Land mit den größten Erdölvorkommen der Welt. Und deswegen war da ein wirtschaftliches Interesse dran. An Kuba ist nur ein politisches Interesse, da den Sozialismus in einer Form rauszubringen und dieses ewige Problem der USA nun einmal gänzlich zu lösen. Aber es gibt sozusagen in Kuba wenig Opposition und es ist nicht jemand da wie Venezuela, auf den man sich jetzt stützen könnte für eine schnelle Ablösung der Regierung. Und die letzte Untersuchung, die Pentagon 2008 veröffentlicht hat, hieß, eine Invasion in Kuba würde mindestens 100.000 Tote kosten. Und genau das, meines Erachtens, will Trump auf jeden Fall vermeiden.
0: Wie man jetzt auch von Ihnen hört, ist es bisher nicht gelungen, einen Regimewechsel in Havanna einzuleiten. Wie schätzen Sie denn die Chance ein, eines friedlichen Übergangs zu einer demokratischen Regierung auf Kuba? Also, dass das ohne militärische Möglichkeiten dann geschieht.
1: Bisher lässt sich das nicht erkennen, weil aus Sicht der kubanischen Regierung die berühmten roten Linien der Amerikaner zu rot seien. Ja, sie wollen auf diese roten Linien nicht Rücksicht nehmen. Im Gegenteil, die Kubaner haben, nicht selber verlauten lassen, aber es ist bekannt geworden, 300 Drohnen eingekauft, um sich gleich, wenn die Amerikaner kommen sollten, zu wehren beziehungsweise etwas militärisch bieten zu können. Denn die Kubaner sind sich natürlich auch im Klaren, dass ihre Armee nicht mehr das ist, was sie in den 70er Jahren war, sondern dass sie gar nicht in der Lage sind, sich wesentlich zu verteidigen. Während auf amerikanischer Seite immer die Rede ist, das Regime bricht zusammen, weil kein Strom da ist und kein Öl da ist und nichts zu essen da ist. Wie das nun wirklich ausgehen wird, kann sich keiner richtig vorstellen.
0: Aber das ist ein gutes Stichwort. Das Regime bricht zusammen, das ganze Land bricht zusammen, der Druck ist immens auf Kuba. Das kann ja nicht so weitergehen. Kann es sein, dass das Regime selber abdankt wegen dem immensen humanitären Druck?
1: Das ist im Moment unwahrscheinlich. Und das Zweite, was unwahrscheinlich ist, ist, dass wirklich Soldaten nach Kuba geschickt werden. Ich finde, die beiden Szenarien sind unwahrscheinlich. Ich halte es für wahrscheinlicher, dass der Rubio, der ist ja selbst Kind von Exilkubanern und ist jemand, für den Kuba die Lebensaufgabe ist, immer noch versuchen wird, jemanden zu finden in Kuba, der für das Regime akzeptabel ist und der dann die Regierung übernehmen kann. Ich halte das für den wahrscheinlichsten Weg.
0: Also, dass der US-Außenminister Marco Rubio, dass er da vielleicht einen Regimewechsel anbringt.
1: Er redet immer noch im Hintergrund mit Leuten, aber es ist bisher sind sie zu keinem Ergebnis gekommen. Und darüber ist natürlich Trump besonders frustriert, denn der will eine schnelle Lösung haben, wie immer.
0: Welche Rolle spielen Russland und China, die durch ihre kommunistische Vergangenheit mit Kuba verbunden sind? Können sie ihre Präsenz und ihren Einfluss auf der Insel ausbauen?
1: Das glaube ich nicht, dass sie das können. Sie haben immer noch Abhörstationen. Nicht? Die Insel ist ja nur 90 Meilen von dem US-Festland entfernt und deswegen sind die elektronischen Möglichkeiten, die sowohl China wie Russland in Kuba haben, wichtig für sie. Aber es ist sehr interessant, dass mit Ausnahme einer diplomatischer Formeln beide Länder noch nichts zu dem Thema gesagt haben.
0: Das ist das SRF-Tagesgespräch mit dem Politologen und Lateinamerika-Experten Wolf Grabendorf. Machen wir hier einen Punkt und kommen zu Venezuela. Sie haben Venezuela ja bereits schon erwähnt. Ist Venezuela wirklich vergleichbar mit Kuba, also im Sinn von, die USA wollen einen Regimewechsel in Kuba, die USA haben einen Regimewechsel in Venezuela vollzogen. Droht da zweimal die gleiche Geschichte?
1: Nein, aber ich muss Sie leider korrigieren. Die USA haben keinen Regimewechsel in Venezuela erfolgt. Sie haben den Präsidenten und seine Frau rausgenommen und die Vizepräsidentin mit dem ganzen chavistischen, genannt nach Chavez, dem damaligen Präsidenten Venezuelas, ist völlig noch beisammen. Ja. Die ganzen Institutionen Venezuelas funktionieren wie vorher, aber mit der Finanzverwaltung von Seiten der USA. Alle Einnahmen Venezuela und Ausgaben, die von Venezuela im Land gemacht werden, werden von den USA kontrolliert.
0: Also mit dem wollen Sie sagen, es hat eigentlich gar keinen Wechsel gegeben in Venezuela?
1: Wir haben eine Machtdemonstration der USA in Venezuela gehabt, aber kein Regimewechsel. Denn das Wichtige ist der Zugriff auf das Öl und die Stabilisierung in dem Land. Auch dort wollte nämlich Trump auf keinen Fall Truppen reinschicken. Und deswegen ist es sozusagen jetzt ein Vasallenstaat, der von Washington aus in der Wirtschaftsfrage, das ist die entscheidende Frage, das Öl, gemanagt wird. Und die bisherige Vizepräsidentin versucht sozusagen eine Art Stabilität im Lande herzustellen. Es werden auch weiter Leute verhaftet und so etwa. Es hat keinen richtigen Regimewechsel gegeben. Und die Bevölkerung ist sehr, sehr unzufrieden in Venezuela.
0: Und es ist sehr interessant, dass Sie das sagen, dass das Ölgeschäft über die USA läuft. Ich habe einen Text gelesen von Ricardo Hausmann, das ist der ehemalige venezolanische Planungsminister, ja. Professor für internationale...
1: Ein bekannter von mir und ein sehr guter Akademiker, aber er war auch mal Erdölminister in Venezuela.
0: Genau, und er sagt, er vermutet, dass, wie Sie eigentlich, dass die Gewinne aus dem venezolanischen Ölgeschäft intransparent verwaltet werden und vor allem politische Eliten in Venezuela und in den USA, dass das Geld denen zugutekommt, während die Bevölkerung unter Inflation, Währungsverfall und fehlender Demokratie leidet. Also die operative Kontrolle über den venezolanischen Ölsektor, der scheint im Weißen Haus konzentriert zu sein.
1: Aber das Schlimme ist eben, dass das Department of Treasury sozusagen, das Finanzministerium in den USA, auch die Ausgaben von der Nelcy Rodriguez, der Vizepräsidentin, kontrolliert. Sie kann also, zumal sie wollte jetzt irgendwann mal das Salario Minimo, sagt man dort, also das Minimaleinkommen, erhöhen und konnte das nicht machen, weil in Washington gesagt worden ist, nein, dafür wollen wir kein Geld freigeben.
0: Andererseits sagte Trump im Januar nach der Gefangennahme von Präsident Nicolas Maduro, da sagte er, ich zitiere Trump, das Öl wird wieder fließen und große Geldsummen, wie man sie seit vielen Jahren nicht mehr gesehen hat, werden dem venezolanischen Volk bald sehr helfen.
1: Alle Experten, von denen ich zumindest gelesen habe, sagen, um wirklich wieder 3 Millionen mindestens Barrel jeden Tag zu fördern, Venezuela, wie das früher der Fall war, müssen so viele Reparaturen und Neugründungen sozusagen gemacht werden, dass die meisten davon sagen, dass es zwischen 5 und 10 Jahre dauern könnte, bis das Öl wieder so voll fließt, wie es früher mal der Fall war.
0: Und darum haben wir, wegen all diesen Punkten, die Sie jetzt auch erwähnen, haben wir immer noch folgende Situation in Venezuela. Fast 70% der venezolanischen Bevölkerung leben unter der Armutsgrenze. Es gibt immer noch rund 600% Jahresinflation. Wieso wird es nicht besser?
1: Weil man natürlich, um etwas besser machen, muss man in der Lage sein, mit dem Geld, was man einnimmt, auch irgendwas zu finanzieren. Aber das wird alles sozusagen in Washington klargestellt. Und das Entscheidende ist, dass bisher das Militär, was ja immer eine führende Rolle in Venezuela gespielt hat, durchgestellt ist. Die Vizepräsidentin Delcy Rodriguez hat die gesamten Führungspositionen im Militär ausgewechselt. Das ist die eine Seite der Medaille. Die andere Seite der Medaille ist, dass von den noch 473 Gefangenen, die immer noch nicht freigegeben worden sind, die meisten Militärs sind. Das heißt, die Angst besteht jetzt in diesem Übergangsregime, dass das Militär irgendwann sich gegen das Regime aussprechen könnte. Und dafür ist es sehr interessant zu sehen, dass bereits der Chef der amerikanischen Streitkräfte ist, auch schon einen Besuch in Caracas gemacht hat. Das heißt, es wird von USA versucht, eine Stabilität in diesem Land aufrechtzuerhalten. Und von Wahlen ist keine Rede.
0: Und diese Wahlen, die waren eigentlich versprochen worden. Bleiben wir bei der Demokratisierung Venezuelas. Sie haben es kurz erwähnt. Laut Foro Penal, das ist eine Menschenrechtsorganisation, sitzen eben über 470 politische Gefangene weiterhin hinter Gittern. Also von Demokratisierung ist Venezuela noch weit entfernt.
1: Gar kein Zweifel. Und es besteht ein berechtigter Zweifel, dass sowohl die USA wie die jetzige Regierung an dieser Demokratisierung nicht interessiert sind.
0: Und wieso eigentlich? Wieso ist die USA an dieser Demokratisierung nicht interessiert? Weil das war ja ursprünglich, hat ja Trump das versprochen.
1: Er hat von einem Übergang gesprochen. Aber das Thema ist Öl und Stabilität. Das sind die beiden Dinge, um denen es den Amerikanern geht. Und die jetzige Regierung sagt, wir machen alles, was die Amerikaner uns vorschreiben, solange wir institutionell an der Macht bleiben.
0: Und nochmals zurück zu unserem ersten Thema, Kuba. Hat da die Trump-Administration genau das gleiche Ziel in Kuba?
1: Ob sie das gleiche Ziel, sie wollen auf jeden Fall die Regierung auswechseln. Ich würde sogar so weit gehen, sagen, dass sie in Kuba eher einen Regimewechsel durchsetzen wollen, als sie das in Venezuela wollten oder wollen noch. Aber weil eben Kuba nur politisch interessant ist. Kuba ist ökonomisch nicht interessant. Es sei denn, sozusagen die früheren spanischen und kanadischen Hotelketten werden dann von amerikanischen Hotels übernommen oder so etwas. Er redet ja immer von den Stränden in Kuba und sagt, das wird ein reiches Land werden. Aber es geht hier um den Wechsel des Regimes. Kuba ist ein Regime, was er auf jeden Fall auswechseln will. Wenn man überhaupt einen Vergleich ziehen will, obwohl alle Vergleiche zwischen sehr unterschiedlichen Ländern natürlich immer fragwürdig sind, dann muss man die Situation in Kuba mit der Situation im Iran vergleichen. Beide Länder haben Jahrzehnte Sanktionen von den USA überstanden und sind in voller Kontrolle ihrer eigenen Institutionen, obwohl in beiden Ländern ein Großteil der Bevölkerung mit dem Regime gar nicht zufrieden ist.
0: Und jetzt beim Krieg im Iran sieht man ja große Schwierigkeiten für die Amerikaner.
1: Genau, das ist sozusagen etwas, was man ganz, ganz deutlich sieht, dass eben sozusagen die militärische Macht alleine ohne jede Legitimität es nicht schafft, ein Regime auszuwechseln, wenn sozusagen nicht doch irgendetwas gemacht wird in Bezug auf Aushungern. Ja, das ist dann die zweite Phase. Das erste ist das militärische Drohpotenzial. Das zweite ist dann aktuelle Sanktionen, wie sie der Iran jetzt auch hat. Und das dritte ist, was wir nicht wissen, ob dann nicht doch eine militärische Lösung vorgezogen wird.
0: Das ist das SRF-Tagesgespräch mit Lateinamerika-Experte mit Wolf Grabendorf. Wechseln wir nochmals das Thema und kommen zu Peru. Am Sonntag waren Wahlen in Peru. Bis heute, jetzt ist Mittwoch, bis heute zählen die Behörden die Wahlzettel aus. Also spannender kann es nicht sein. Das ist ja unglaublich, wie nahe die beiden Kandidaten sind. Wir haben eine Kandidatin ganz rechts und einen Kandidaten ganz links. Wieso ist das so eng?
1: Das ist so eng, weil es de facto eine Wiederholung der Wahl von vor 5 Jahren ist, 2021. Da war es auch so eng, auch mit der Keiko Fujimori, die ja zum 4. Mal antritt als Präsidentschaftskandidatin und 4-mal schon verloren hat. Und da hat auch ein linker Kandidat gewonnen, mit einer Auszählung, ich weiß nicht mehr genau wie viel, aber es war unter 1% der Unterschied. Aber Pedro Castillo hat nicht mal ein Jahr regieren können, weil der Kongress und die Eliten des Landes ihm sozusagen das Regieren unmöglich gemacht haben. Und daraufhin hat er dann 1992 einen Staatsstreich gemacht. Und seit der Zeit waren 4 weitere Präsidenten dran, die wieder abgesetzt worden sind. Wir haben in Peru ein außerordentlich instabiles politisches System. Aber interessanterweise eine relativ wirtschaftliche Stabilität.
0: Genau, ich will da kurz einschieben. Ich war vor 5 Jahren selber in Peru und habe dann im Lieblingsrestaurant gegessen von diesem damaligen Präsidentschaftskandidat, diesem Castillo, der dann gewonnen hat. Und sein Lieblingsessen sei Meerschweinchen gewesen. Die Köchin hat ein Meerschweinchen für mich gebraten, aber ich konnte es nicht essen. Haben Sie mal Meerschweinchen gegessen?
1: Es ist aber nicht nur sein Lieblingsessen, sondern das Lieblingsessen von vielen Peruanern.
0: Genau. Haben Sie es mal versucht?
1: Ja, ich habe es gegessen. Und? Es schmeckt im Endeffekt ähnlich wie ein Kaninchen.
0: Gut. Aber es mutet natürlich anders an, wenn man da so ein,
1: richtig,
0: genau, ja, wenn man da so ein Meerschweinchen sieht. Also die Situation in Peru ist, wir haben immer noch beide Kandidaten, Keiko Fujimori und Roberto Sanchez. Und sie sind ganz eng beieinander und man weiß noch kein Resultat. Wie geht das weiter?
1: Es wird die Wahlbehörde hat gerade gestern oder sogar heute gesagt, in einem Monat würde man endgültige Zahlen haben. Das hängt damit zusammen, dass die Wahlen nicht digital ablaufen in Peru, sodass aus den Großstädten kommen die ersten Wahlergebnisse. Deswegen lag Keiko Fujimori gut vorne in den Wahlen. Dann kommt aus den Ländereien, die ärmeren Regionen sind, die aus der Sierra und so weiter, kommen dann etwas später die Wahlergebnisse. Und da hatte dann Roberto Sanchez den Vorrang. Jetzt kommen aber aus dem Ausland, es gibt immerhin 1,5 Millionen Peruaner, die im Ausland leben, die ausländischen Voten. Und da nimmt man an, meinen jedenfalls die peruanischen Analysten, dass die wesentlich der Keiko Fujimori zugerechnet werden können. Und das würde dann sozusagen ihren Sieg bedeuten. Aber keiner will sich darauf einlassen, weil es natürlich außerordentlich schwierig ist, im Moment eine Projektion zu machen. Die einzige Projektion, die gemacht wird, ist, dass man damit rechnen muss, dass wenn es so knapp bleibt, wie es 21 auch war bei Castillo, dass wir dann auch mit sehr unruhigen Zeiten in Peru rechnen müssen.
0: Jetzt haben wir eine ganze Sendung lang über die Herausforderungen und vor allem auch, wie wir auch jetzt in Ihrem letzten Satz gehört haben, auch über die Probleme in Südamerika gesprochen. Aber ehrlicherweise muss man sagen, morgen startet die Fußball-Weltmeisterschaft und für viele in Südamerika ist Fußball viel wichtiger als Innenpolitik. Also als ich in Kolumbien gelebt habe, habe ich das wirklich gesehen. Wenn ein Länderspiel war, da gehen alle, jede Schicht geht zum Beispiel dann mit dem Trikot der Nationalmannschaft arbeiten. Also das Land steht still, wenn nur ein Länderspiel ist. Das ist schon verrückt.
1: Das ist schon verrückt, ja. Aber jetzt ist sozusagen Kolumbien der Ausweis dafür, dass selbst die Weltmeisterschaft eben stark politisiert wird, weil nämlich der Kandidat, der extreme Kandidat, der ein Außenseiter ist und bisher nie in der Politik war, das Trikot der Landesmannschaft als sein Parteidikot erkoren hat. Und jetzt marschieren also die Anhänger von dem Kandidaten überall damit rum, nicht weil sie in dem Moment vorläufig noch nicht oder in den letzten Tagen, wo es auch der Fall war, nicht an die Weltmeisterschaft dabei denken, sondern ihrem Kandidaten Unterstützung geben wollen.
0: Genau, also der Präsidentschaftskandidat in Kolumbien, der läuft immer im Trikot der Nationalmannschaft herum und auch seine Anhängerinnen und Anhänger. Aber was denken Sie, wird Südamerika in einen großen WM-Jubel versinken, in einen großen WM-Fiebertraum?
1: Das kommt darauf an, ob irgendeine lateinamerikanische Mannschaft gewinnt. Aber es wird sicherlich die Innenpolitik eine Weile stehen bleiben, mit Ausnahme von Kolumbien, wo sozusagen das direkt jeden Tag zu sehen ist, weil die Lateinamerikaner, wie Sie mit Recht gesagt haben, außerordentlich fußballorientiert sind und natürlich auch bei dem Public Viewing, also bei wenn man es öffentlich sehen kann, in vielen Städten Lateinamerikas werden da große Filmleinwände aufgestellt, damit man sehen kann und so weiter. Das wird die Bevölkerung schon in Atem halten.
0: Also Ihr Herz schlägt nicht für eine, weil Sie ja so lange in Südamerika gelebt haben und jetzt in Deutschland wieder sind, aber Ihr Herz schlägt nicht für eine südamerikanische Mannschaft?
1: Nein, nicht unbedingt. Ich muss ehrlich zugeben, mein Herz schlägt für verschiedene Dinge, insgesamt natürlich für die Lateinamerika, was ich als so einen wunderbaren Kontinent erleben durfte, aber nicht für eine Fußballmannschaft.
0: Bueno, gut. Haben wir das auch besprochen. Wolf Grabendorf, vielen Dank für dieses Gespräch.
1: Ich bedanke mich bei Ihnen. Es ist immer wieder ein Genuss, Gespräch mit Ihnen zu führen.
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0: Die Nachrichten von SRF um 10.30 Uhr mit Livia Schmidt. Der Ständerat sagt erwartungsgemäß Ja zum Vorschlag der Einigungskonferenz zur Finanzierung der 13. AHV-Rente. Der Vorschlag sieht vor, dass die 13. Rente über höhere Lohnabzüge und eine höhere Mehrwertsteuer finanziert wird. Der Ständerat hatte sich schon mehrfach für eine solche Variante ausgesprochen. Nächste Woche entscheidet der Nationalrat über die Vorlage. Dort wird ein sehr knappes Resultat erwartet. Sagt der Nationalrat Nein, ist die 13. AHV-Rente vorerst nicht finanziert. Ausbezahlt wird sie ab Ende Jahr, auch ohne eine Finanzierung. Die 13. AHV-Rente kostet pro Jahr zwischen 4 und 5 Milliarden Franken. Wir bleiben gleich bei Parlamentsentscheiden in der Übersicht. Die Schweiz führt ein zentrales Informationssystem für landesweite Auskünfte über Betreibungen ein. Das hat nach dem Ständerat auch der Nationalrat beschlossen und die letzte Differenz ausgeräumt. Heute stehen in einem Betreibungsregisterauszug nur Betreibungen am aktuellen Wohnort einer Person. Und wer überschuldet ist, soll sich einmal im Leben mit einem Privatkonkurs aus diesen Schulden befreien können. Das hat das Parlament beschlossen. Die Betroffenen müssen dafür 3 Jahre lang mit dem Existenzminimum auskommen. Der Rest ihres Einkommens geht in dieser Zeit an die Gläubiger. Danach werden ihnen die restlichen Schulden erlassen. Auf die Rätische Bahn kommen neue Probleme zu beim Personal. Das sagt RHB-Direktor Renato Fasciati in einem Interview mit der Nachrichtenagentur Keystone SDA. In den nächsten 10 Jahren werde etwa ein Drittel der Mitarbeitenden pensioniert, so Fasciati. Gleichzeitig nehme die arbeitsfähige Bevölkerung im Kanton Graubünden ab. Die RHB stehe mittel- und bis langfristig vor großen Herausforderungen beim Personal. Das mache Sorgen, so Fasciati. Die RHB habe deshalb Maßnahmen ergriffen, um ihre Attraktivität zu steigern. Zu den Börsendaten, geliefert von SIX. Der Swiss Market Index liegt im Moment bei 13.514 Punkten. Das ist ein Plus von 0,4%. Der Euro wird zu 92,26 gehandelt und der Dollar zu 79,97. Bleibt der Blick aufs Wetter. Heute ist es zeitweise sonnig. Stellenweise gibt es Regengüsse, vor allem um die Mittagszeit. Die Höchstwerte liegen bei 18 Grad. Das waren Nachrichten von Radio SRF, verantwortlich Sandro Peter.
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2: Das ist Ihr Infosender an diesem Donnerstag. Schön sind Sie da. Hier geht es unter anderem gleich um Windturbinen, die für Vögel zur Todesfalle werden können. Mit einem neuen Ansatz könnte man aber viele Tiere retten. Und dann, obwohl gerade erst der Sommer begonnen hat, warten Game-Fans schon ganz dringend auf den Herbst. Dann erscheint die nächste Version des Kultspiels GTA nach 13 Jahren. Ein Hype, der mit nichts vergleichbar ist, wie unser Fachmann sagt. Am Mikrofon ist Isabel Meissen. Zuerst schauen wir aber nach Großbritannien. Dort ist es innerhalb weniger Tage an verschiedenen Orten zu schweren Ausschreitungen gekommen. In Belfast in Nordirland haben Vermummte in der Nacht auf Dienstag Häuser und Fahrzeuge in Brand gesetzt und Migrantenfamilien aus ihren Wohnungen vertrieben. Auslöser war ein Messerangriff, bei dem ein Asylbewerber einen Mann schwer verletzt hat. Und in Southampton in England, dort richtet sich die Wut von Protestierenden gegen die Polizei. Über all das hat Romana Kaiser mit Michael Gerber gesprochen, SRF-Korrespondent für Großbritannien. Erste Frage an ihn, wie ist die Lage in Belfast, Stand Donnerstagmorgen?
3: Am frühen Morgen scheint es ruhig zu sein in Belfast, anders als gestern Abend. Da ist es wieder zu Zusammenstößen gekommen am nördlichen Stadtrand von Belfast. Dort steckten Vermummte ein Straßenunterhaltsfahrzeug in Brand, warfen Steine und Brandbomben auf die Polizei. Sie sollen eine Asylunterkunft in der Nähe im Visier gehabt haben. Die Polizei setzte Wasserwerfer gegen die rund 300 Vermummten ein und löste die Ansammlung auf. Weitere Proteste mit Dutzenden Teilnehmenden gab es auch in anderen Stadtteilen von Belfast und in mehreren größeren Orten Nordirlands. Diese verliefen mehrheitlich friedlich. Nordirland hat also eine ruhigere Nacht hinter sich als jene von Dienstag auf gestern Mittwoch.
4: Jetzt sind in Belfast Maskierte von Haus zu Haus gezogen und haben Migrantinnen und Migranten gesucht. Was weiß man inzwischen über diese Täter?
3: Noch nicht so viel. Die Ermittlungen laufen auf Hochtouren. Bisher gibt es zwei Anklagen wegen Aufruhrs gegen zwei Männer, einen 42-Jährigen und einen 39-Jährigen. Für die Polizei sind es schwierige Ermittlungen, denn auf Bildern, die in den sozialen Medien oder auf den anderen Medien kursieren, sieht man viele junge Männer, schwarz gekleidet, maskiert, gewaltbereit, die angestachelt und mobilisiert worden sind über die sozialen Medien. Das macht die Ermittlungen sehr aufwendig. Einer der Einheizer ist der rechtsextreme Aktivist Tommy Robinson. Er hat auf den sozialen Medien über 2 Millionen Follower. Und Robinson hat am Dienstag dazu aufgerufen, sich abends um 7 Uhr zu versammeln, die Sache selbst in die Hand zu nehmen. Explizit zur Gewalt ruft Tommy Robinson nicht auf. Das übernimmt sein Megafon Elon Musk. Dieser retweetet Robinsons Posts und schreibt dazu «Fight back, schlägt zurück». Sonst kommt ihr unter die Räder. Wie das dann aussehen kann, hat ein Pfarrer Jack McKee aus Nordbelfast der BBC geschildert gestern. Menschen in der Nähe seiner Kirche seien aus ihren Häusern geholt worden am Dienstagabend, weil sie schwarzer Hautfarbe sind. Und die Leiterin der nordirischen Labour-Partei, Claire Hannah, zeigt sich auch alarmiert. Sie sagte auch auf der BBC, sie wisse, dass auf sozialen Medien Listen von Straßennamen zirkuliert hätten, wo Menschen ethnischer Minderheiten lebten. Und die Polizei selbst bestätigt auch, dass Adressen auf sozialen Medien publiziert worden seien, wo Menschen lebten von ethnischen Minderheiten. Sie seien damit zu Zielscheiben gemacht worden. Und die Polizei will ganz klar dagegen vorgehen, doch das ist kompliziert.
4: Jetzt sind es ja eben fremdenfeindliche Ausschreitungen. Warum lassen sich in Großbritannien derzeit so schnell so viele Menschen gegen Zuwandererinnen und Zuwanderer mobilisieren?
3: Großbritannien steckt in einer tiefen Krise, wirtschaftlich gesehen. Die Wirtschaft stagniert seit über 10 Jahren. Das Leben wird teurer, Lebensmittel, Mieten, Energiepreise und die Löhne halten nicht Schritt. Viele Haushalte haben am Ende des Monats große Mühe, ihre Rechnungen zu bezahlen. Und das führt zu einer solchen Stimmung, die dann sich sehr schnell aufheizen kann. Gleichzeitig verzeichnet das Land eine starke Zuwanderung an Menschen, die legal ins Land kommen. Arbeitskräfte für das Gesundheitswesen, das Gastgewerbe oder die Landwirtschaft. Und natürlich kommen auch Flüchtlinge und Asylsuchende ins Land in einer beachtlichen Zahl. Viele krisenbetroffene Britinnen und Briten haben den Eindruck, für diese Zugewanderten werde gesorgt, für sie aber nicht. Anerkannte Asylsuchende und Flüchtlinge bekämen umgehend ein Dach über dem Kopf, Sozialhilfe, Arbeit und sie nicht. Und als Folge davon sieht man dann viel Neid, Zwietracht, Ablehnung und mit etwas Manipulation und Anstachelung kann diese Wut dann in Gewalt kippen.
4: Das habe ich eingangs schon erwähnt. Es gab auch in Southampton in England Ausschreitungen, dort aber gegen die Polizei. Der Auslöser sind Bodycam-Aufnahmen, die zeigen, wie Beamte einem sterbenden Studenten Handschellen anlegten, statt ihm zu helfen. Jetzt gibt es etwas, das diese Wut verbindet mit jener in Belfast?
3: Gemeinsam haben beide Fälle, dass je eine Person mit ausländischen Wurzeln auf einen weißen Briten losgegangen ist. Das hat ausländerfeindliche Wut angestachelt und zu gewalttätigen Ausschreitungen geführt. Doch es gibt einen gewichtigen Unterschied. In Belfast richtet sich die Gewalt seit Dienstag direkt gegen Menschen mit Migrationshintergrund. In Southampton kam letzte Woche die Polizei ins Visier. Die Polizei ermittelt voreingenommen gegen Weiße, sehe diese per se als Täter und ethnische Minderheiten als Opfer. So habe sie verkannt, dass der weiße Student Henry Novak mit einem Messer verletzt worden sei und habe stattdessen den Täter geschützt, einen in Großbritannien geborenen und aufgewachsenen Sikh. Die Polizei hat sich im konkreten Fall für den Fehler entschuldigt. Doch der Fall von Southampton hat letzte Woche zu einer tagelangen politischen Debatte geführt, ob die Polizei inzwischen reflexartig zu Lasten von Weißen ermittle und zugunsten von Farbigen. Der Vorwurf wurde aus rechtsnationalen Kreisen befeuert und von der Labour-Regierung deutlich in Abrede gestellt.
4: Sie haben es vorhin mal kurz angetönt, da gibt es Stimmen aus den USA, die da mitmischen bei diesen Ausschreitungen. Tech-Milliardär Elon Musk hat beispielsweise die Demonstrierenden in Belfast angefeuert auf seiner Plattform X. Und da gab es auch US-Politiker, die die britische Polizei kritisieren. Was löst das aus in Großbritannien, dass da die USA mitredet?
3: Nun, Elon Musk ist eine gewichtige Stimme und mit seiner Plattform X retweetet er regelmäßig Nachrichten von rechtsnationalen bis rechtsextremen britischen Aktivisten wie Tommy Robinson zum Beispiel. Elon Musk wirkt damit wie ein Multiplikator. Er gibt deren Botschaften mit seinen Algorithmen ein Vielfaches an Aufmerksamkeit. Und Elon Musk wie auch der US-Vizepräsident J.D. Vance verbreiten damit nach diesen Gewaltvorfällen einmal mehr das ausländerfeindliche Narrativ. Großbritannien habe die Kontrolle über die Zuwanderung seit langem verloren. Und die Vorfälle von Belfast und Southampton seien nun die Folge davon, was ganz klar eine verkürzte Sichtweise ist und das jeweilige Motiv der Täter komplett ausblendet. Doch diese Sichtweise setzt sich in den Köpfen vieler Menschen fest und schürt dann die ausländerfeindliche Stimmung im Land.
2: Großbritannien-Korrespondent Michael Gerber. Der Sommer hat noch gar nicht richtig begonnen, da befasst sich die Bevölkerung in Zermatt schon wieder mit dem Winter. Sie hat diese Woche einen wichtigen Entscheid gefällt. Es geht um Ski-Weltcuprennen in Zermatt. Schon lange möchte der Walliser Wintersportort solche Rennen austragen. Nur war es bisher wie verflucht. Zweimal sind die Frauen- und die Männerabfahrt an den Wetterbedingungen gescheitert. Vera de Ragisch hat mit Wallis-Korrespondentin Annalisa Achtermann über den neuen Entscheid des Volkes dazu gesprochen.
5: Die Zermatterinnen und Zermatter haben mit einer sehr deutlichen Mehrheit Ja gesagt zu einer neuen Weltcup-Abfahrt am Gornergrat. Konkret haben sie damit schon mal eine wichtige Voraussetzung dafür geschaffen, dass dort dann in gut 2 Jahren regelmäßig Weltcuprennen stattfinden können. Konkret geplant ist eine neue Rennstrecke, die an mehreren Stellen natürlich angepasst werden muss, damit sie dann auch die Sicherheitsanforderungen für Weltcup-Abfahrten erfüllt. Zum Projekt gehören auch Rodungen von rund 8.300 Quadratmetern Wald, also etwas mehr als einem Fußballfeld. Trotzdem fiel die Zustimmung, wie erwähnt, sehr deutlich aus. 96% der Einwohnerinnen und Einwohner haben den Plänen zugestimmt.
6: Eine große Zustimmung, was ja auch erstaunen kann. Warum ist das Projekt denn kaum umstritten? Nicht mal die Umweltverbände haben sich ja dagegen gewehrt.
5: Ja, die Verantwortlichen haben das Projekt im Vorfeld bereits breit abgestützt. Es gab Gespräche mit den betroffenen Grundeigentümerinnen und Grundeigentümern. Und die einzige Einsprache, die wurde dann auch zurückgezogen, nachdem die Pläne nochmal korrigiert wurden. Hinzu kommt auch, dass die neue Strecke nicht nur für Weltcuprennen genutzt werden soll, sondern sie soll im Winter auch ganz normal für Skifahrerinnen und Skifahrer offen sein. Und schließlich haben auch die Umweltverbände WWF und Pro Natura das Projekt geprüft, haben sie mir gesagt. Sie haben aber keine Beschwerde eingereicht. Vertreter beider Verbände sagten, die bisher aufgelegten Projektbestandteile, die seien mit der geltenden Gesetzgebung vereinbar.
6: Was muss denn noch passieren, damit dann tatsächlich Weltcuprennen, eine Männerabfahrt soll es sein, in Zermatt stattfinden können?
5: Ja, mit dem Entscheid ist jetzt ein wichtiger Schritt gemacht. Ganz durch ist das Projekt aber noch nicht. Der Ball liegt jetzt beim Kanton. Bevor also gebaut werden kann, braucht es noch die Bewilligung der kantonalen Baukommission. Bestandteil dieses Verfahrens ist dann auch das Rodungsdossier. Erst wenn diese Bewilligung dann vorliegt, kann auch das Projekt dann umgesetzt werden. Und das Ziel der Verantwortlichen ist dann ab März 2028 dann erstmals Weltcup-Abfahrten auf der neuen Strecke auszutragen.
2: Wallis-Korrespondentin Annalisa Achtermann. Ihr Potenzial ist groß und deshalb soll sie ausgebaut werden, die Windenergie. Im Moment liefern in der Schweiz 14 Windparks Strom, so heißt es von der Vereinigung zur Förderung von Windenergie. Künftig sollen es viel mehr Windräder sein, unzählige sind im Bau oder in Bewilligung. Heikel oder gar tödlich können Windanlagen allerdings für Vögel sein. Rund 114 Millionen Vögel pro Jahr sind in Europa als potenziell durch Windräder gefährdet. Das schätzt die Forschungsanstalt für Wald, Schnee und Landschaft in einer aktuellen Studie. Doch das könnte verhindert werden durch Daten von Wetterradaren. Wie genau, das hat Wissenschaftsredaktorin Irene Dietschi, Vera Deragisch, erklärt.
7: Ja, ein Wetterradar misst ja grundsätzlich mal Wetterdaten. Aber er kann eben auch die Daten von Vögeln und Vogelzügen erfassen. Und zwar auf großen Flächen, großen Lufträumen. Und diese Daten kann man theoretisch nutzen, um Kollisionen mit Windrädern zu vermeiden. Also verhindern, dass die Vögel von tödlichen Rotorenblättern erfasst werden. Und zwar würde man die Windräder gezielt für eine kurze Zeit abschalten, wenn besonders viele Vögel unterwegs sind. Solche Antikollisionssysteme mit Radar für Windräder, die gibt es bereits, vor allem für den lokalen Gebrauch. Aber die Idee, dass man dafür auch Wetterradardaten verwenden würde, die ist neu und innovativ.
6: Wie konkret werden denn diese Vogelzüge von den Wetterradardaten erfasst?
7: Man muss sich das so vorstellen. Über ganz Europa sind Wetterradaranlagen verteilt, ungefähr 200 Stück. Das sind große Türme, 20 bis 30 Meter hoch. Auf deren Spitze sitzt eine große weiße Kugel und im Innern dieser Kugel ist eine Radarantenne. Die sieht aus wie eine große Schüssel. Diese Schüssel rotiert ständig und scannt den Himmel rundum. Sie misst Regen, Schnee, Hagel und weitere Daten, die eben das Wetter ausmachen. Wie die Vogelzüge von so einer Radaranlage erfasst werden und wie das funktioniert, das hat mir Silke Bauer erklärt. Sie ist Biodiversitätsforscherin an der WSL und sie hat diese Studie, um die es hier geht, geleitet.
8: Man sendet ja dann mit den Radaren eine elektromagnetische Welle aus und alles, was in der Luft ist, sendet ein Echo zurück. Und man kann das zurückrechnen auf Anzahl Vögel.
7: Was Silke Bauer und ihr Team dann gemacht haben, sie haben mit Hilfe der Radare geschaut, wie viele Vögel fliegen auf der Höhe der Windräder, auf der Höhe der Rotoren. Das ist der erste Teil der Studie. Sie haben errechnet, wie viele Vögel in einer bestimmten Zeit, also übers Jahr, an bestimmten Tagen, in einer bestimmten Stunde, in einem Risikobereich fliegen, also in einem Bereich, wo besonders viele Windräder stehen und die Vögel somit gefährdet sind.
6: Diese Wetterradardaten zeigen also, wann die Vögel in die Nähe einer Windanlage kommen. Sie haben es schon angetönt, Irene Dietschi, das würde aber dann auch bedeuten, dass die Windräder für den Durchflug, sage ich mal, der Vögel angehalten werden und keinen Strom produzieren.
7: Genau, das ist das Szenario. Die Vögel werden geschützt, dafür wird in dieser Zeit kein Strom produziert. Und hier kommt der zweite Teil der Studie ins Spiel. Silke Bauers Team hat in einem Modell die Zahl der gefährdeten Vögel mit der Stromproduktion durch den Wind und die Windräder verknüpft. Sie haben sich gefragt, wie viel Energie würde man verlieren und wie viele Vögel könnte man aus dem Risiko entlassen, mit rotierenden Windrädern zu kollidieren?
8: Diese zwei Sachen haben wir dann zusammengebracht, einfach um zu wissen, wo könnten dann irgendwelche Kompromisse möglich sein. Würden wir viel Energie verlieren oder würden wir nur wenig Vögel schützen oder andersrum?
7: Sie simulierten dann verschiedene Szenarien für eine zeitweise Abschaltung der Anlagen. Das effizienteste Szenario zeigte, dass wenn Sie 50% potenzieller Kollisionen vermeiden würden, es zu einem Produktionsverlust von 1,2% käme. Eine Reduktion der Gefahr um 90% würde zu einem Stromverlust von 7,6% führen. Also eigentlich sind das moderate, verkraftbare Zahlen.
6: Windräder, Windparks, wir wissen es, die polarisieren. Befürworterinnen auf der einen Seite, Naturschützer auf der anderen. Kann dieses neue System jetzt hier mit diesen Wetterdaten für Entspannung sorgen?
7: Ja, das ist die Hoffnung der Forschung oder der Forscherinnen und Forscher. Silke Bauer hat mir gesagt, sie sei zwar selbst Naturschützerin und setze sich für Biodiversität ein, aber sie finde es auch schade, dass Umweltschützer oft gegen Windenergie seien.
8: Weil wir müssen auch was gegen den Klimawandel tun. Also das ist auch eine Riesenbedrohung für viele Tiere, Pflanzen, Populationen, Arten und so weiter. Also wir müssen irgendwo einen Kompromiss finden, um sowohl die Energiewende hinzukriegen, um den Klimawandel zu verlangsamen. Und auf der anderen Seite möchten wir aber auch nicht wichtige Elemente aus der Biodiversität verlieren.
7: Ich habe auch Olivier Waldvogel von Swiss Eol gefragt, was er zur WSL-Studie meint. Swiss Eol, das ist die Schweizerische Vereinigung zur Förderung der Windenergie. Olivier Waldvogel sagte mir, Wetterradardaten zu nutzen, das sei interessant. Alles, was helfe, die Planung und Risikoanalyse von naturverträglichen Windparkprojekten zu verbessern, sei begrüßenswert und eine gute Datenqualität sei hier das A und O.
2: Wissenschaftsredaktorin Irene Dietschi. Der Sommer beginnt gerade erst, doch viele Gaming-Fans sehnen schon jetzt den Herbst herbei. Am 19. November soll nämlich Grand Theft Auto 6, also kurz GTA 6, erscheinen. Die Veröffentlichung dieses Spiels ist schon mehrfach verschoben worden. Jetzt scheint endlich das finale Datum zu stehen. Die Reihe GTA ist bei Gaming-Fans legendär. Der letzte Titel, GTA 5, ist vor 13 Jahren erschienen und eins der meistverkauften Spiele aller Zeiten. Und jetzt steigt also in der Gaming-Community die Fieberkurve wegen Teil 6. Julius Schmidt hat Digitalredaktor Guido Berger gefragt, womit man dieses Release vergleichen kann, womit außerhalb der Gaming-Welt.
9: Mit nichts eigentlich. Es ist ein singuläres Ereignis in der Unterhaltung, das kann man wirklich so sagen. Also man kann bei GTA insgesamt eigentlich sowieso nur Superlative auspacken. Und bei GTA 6 jetzt gibt es unzählige. Zum Beispiel, man geht davon aus, dass die über 1 Milliarde ausgegeben haben, um dieses Game zu produzieren. Die sind wahrscheinlich mehr als 10 Jahre schon dran mit einem richtig großen Team. Und ich kenne kein anderes Popkulturelles Erzeugnis, das so viel kostet. Es ist einfach wirklich groß. Man sieht es auch am Release-Kalender an, oder wann so die Games erscheinen. Der November ist komplett leer, oder kein anderes Game wagt es zu erscheinen in diesem einen Monat, wo Grand Theft Auto 6 erscheint, weil einfach alle anderen auch davon ausgehen, dass die Gamerinnen und Gamer dann nichts anderes tun als GTA zu spielen. Also es ist ein außergewöhnliches Ereignis, das, glaube ich, einfach wirklich noch nie passiert ist in dieser Größenordnung.
10: Und warum hat das so eine einzigartige Rolle in der Gaming-Welt, dieses Spiel?
9: Es ist eine Serie, oder? Es gibt schon lange GTAs. Insgesamt haben die über fast 500 Millionen Exemplare verkauft, unzählige Milliarden Umsatz gemacht. Sehr, sehr viele Leute haben schon viele GTAs gespielt. Man weiß so ein bisschen, was das vermittelt, dieses Spiel, was für ein Gefühl es erzeugt. Einer der Gründe, warum es erfolgreich ist, ist, weil es sehr viel zu tun gibt dort in der Regel. Es ist so ein offene Weltspiel, wo man in einer Geschichte folgt, kann, aber auch unzählige andere Dinge tun kann. Und dann kommt es eben darauf an, ob diese Welt interessant genug ist, um dann diese Zeit dort zu verbringen. Und das haben sie bis jetzt eben immer geschafft, Welten zu bauen, die spannend sind, die ganz viele Dinge enthalten, die überraschend sind, die dazu anregen, diese Welt zu erkunden und eben auch dorthin zu gehen, wo das Game eigentlich nicht sagt, dass man hingehen soll. Und dieses Versinken in diese große, unendlich interessante Welt, das ist wahrscheinlich der Reiz dieses Spiels, das es so erfolgreich gemacht hat. Und dann ist es auch cool, das muss man auch sagen. GTA hat es immer geschafft, irgendwie so einen Nerv der Zeit zu treffen über die Musik, über die Themen, über die Geschichte. Es hat oft auch Erwachsene die Sorgenfalten auf die Stirne gemacht. Sie haben immer mit Skandalen geflirtet. Auch das ist etwas, was etwas eben attraktiv und cool macht bei Jüngeren. Also es ist etwas, das eben sehr viele Leute cool finden können.
10: GTA 5, das war ja auch schon ein großes Ding damals, 2013 ist das rausgekommen. Ist die Aufregung jetzt noch größer?
9: Absolut. Gerade weil GTA 5 so groß war, GTA 5 war mit Abstand das erfolgreichste GTA und hat auch ermöglicht, dass Rockstar, die Herstellerfirma, sich jetzt so lange Zeit gelassen hat für GTA 6, weil sie mit GTA 5 noch so viel Geld verdienen heute noch, dass sie eigentlich unendlich lang entwickeln könnten an dem neuen Game, wenn sie wollten. Es ist auch eine andere Welt, in der wir heute leben. GTA 5 kam vor 13 Jahren raus. Seither hat Social Media zum Beispiel die Game-Industrie komplett verändert. Es hat sich eine ganze Industrie von Content-Creators herausgebildet, die mit GTA 5 und Gerüchten über GTA 6 ihren Lebensunterhalt verdienen. Also so, das zeigt eigentlich auch, wie stark das Fieber gestiegen ist. Einfach das Ausmaß an, wie berichtet wird, wie oft Gerüchte weitererzählt werden, wie regelmäßig Rockstar auch gehackt wird und dann interne Informationen rausgeplaudert werden und so weiter. Das bedient eigentlich alle diese Hype-Maschine, die läuft und die heute definitiv auf einer viel höheren Tourenzahl dreht, als das noch vor 10 Jahren war.
10: Sie haben jetzt vorhin gesagt, es ist auch ein bisschen mehr als in Anführungszeichen nur ein Videospiel. Geht es auch um die Musik, um die Ästhetik? Mhm. Denken Sie denn, das wird jetzt auch wieder so ein, ich sag mal, popkulturelles Ereignis, was so über die Gaming-Welt auch hinausgeht?
9: Das ist etwas, was ich mir erhoffe von diesen Games. Ist auch etwas, das ich würde sagen, so ab GTA 4 GTA regelmäßig geschafft hat. Es war immer so das eine Game, das dann plötzlich in den Feuilletons aufgetaucht ist. Und dann hat man wieder jahrelang die Games ignoriert. Aber wenn ein GTA rauskommt, dann schreibt man drüber. In der Regel, weil es so verstanden wird als eine Kritik der Zeit von heute. Es spielt aber auch mit Nostalgie. GTA 6 ist in Florida oder in so einer Fantasie-Variante von Florida angesiedelt, in einer Stadt namens Vice City, die an Miami angelegt ist, locker. Ein GTA hat schon mal in Vice City stattgefunden. Also es hat diese Nostalgie-Komponente. Man erinnert sich gerne an das alte GTA zurück. Es hat aber auch eine moderne Komponente im Sinne von, dass Florida ja eigentlich so eine Art Amerika auf Ketamin ist, so eine Verdichtung dieses amerikanischen Fiebertraums, in dem sich das Land im Moment befindet. Also man erwartet auch eine Gesellschaftskritik auf das, irgendwie einen originellen Kommentar auf den Zustand der Welt. Das sind die Erwartungen, so die gestellt werden. Ob das Game diese Erwartung dann erfüllen kann, das wird man sehen müssen. Aber ich verspreche mir schon mehr als einfach Action, soll schon so auch ein cooler popkultureller Moment sein.
10: Wenn wir jetzt doch nochmal zurückgehen zur Gaming-Industrie, da muss man ja sagen, bei den großen Studios, da wird eigentlich an vielen Orten gerade gespart, seit dem Ende der Covid-Pandemie. Hat da GTA 6 vielleicht auch ein bisschen was aus der Zeit gefallen, das mit diesem Riesenbudget, das wurde über Jahre entwickelt, das hat wahrscheinlich mehr als $1 Milliarde am Ende gekostet?
9: Es gibt kein anderes Unternehmen, das sich leisten kann, so ein Game zu entwickeln, jetzt schon, oder? Und das hat eben vor allem mit den früheren Erfolgen zu tun und mit dem weiterhin andauernden Erfolg von GTA 5. Ein uraltes Game, das aber eben immer noch sehr viel Geld in die Kassen spielt und deshalb können sie so lange entwickeln. Aber es ist so, die Game-Industrie kämpft eigentlich mit diesen Budgets, die viel zu hoch sind, die Kosten sind viel zu hoch. Überall in der Industrie wird darüber gejammert, man versucht, diese Kosten zu drücken, ist aber gleichzeitig mit immer höheren Erwartungen der Gamerinnen und Gamer konfrontiert. Also es ist noch völlig unklar, wie man das schaffen soll, also wie man die Kosten runterbringen soll und weiterhin in diesem Kampf um die Aufmerksamkeit bestehen können soll. Und es ist aber völlig plausibel anzunehmen, dass die Industrie insgesamt die Budgets runterschrauben wird und dass es deshalb eher unrealistisch ist, dass ein GTA 7 in einer ähnlichen Größenordnung hergestellt wird wie jetzt GTA 6. Also es könnte nicht nur ein Rekord sein, rückwärts gerichtet, sondern eben auch einer für die Ewigkeit, also einer, der nicht mehr übertroffen wird von einer nächsten Version.
2: Digitalredaktor Guido Berger. Das waren ausgewählte Themen aus dem Programm von SRF News. Am Mikrofon war Isabel Meissen. Jetzt geht's hier weiter mit dem News Update. Zuerst noch ein Hinweis.
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0: restlos überschuldet ist, soll sich einmal im Leben mit einem Privatkonkurs aus diesen Schulden befreien können. Das hat das Parlament beschlossen. Aus dem Bundeshaus berichtet Frank Estermann.
1: Wer einmal in die Schuldenspirale geraten ist, hat oftmals Mühe, wieder herauszukommen. Häufig wird der Schuldenberg größer und größer. Das Parlament bietet diesen Menschen nun einen Ausweg, wenn sie beweisen, dass sie ihre Finanzen wieder in den Griff bekommen wollen. Konkret müssen sich Betroffene 3 Jahre lang mit dem Existenzminimum begnügen. Der Rest ihres Einkommens geht in dieser Zeit an die Gläubiger. Halten sich die Schuldnerinnen und Schuldner an alle Vorgaben, werden ihnen die restlichen Schulden erlassen. Damit erhalten diese Menschen wieder eine Perspektive, betonte Justizminister Beat Jans im Nationalrat.
2: Tausende Menschen, meine Damen und Herren, können hier ihr Leben real verbessern.
1: Kommen die Betroffenen unerwartet zu Geld, nachdem ihnen die restlichen Schulden erlassen worden sind, etwa durch ein Erbe oder einen Lottogewinn, soll dieses Geld auch im Nachhinein noch für die Begleichung der Schulden verwendet werden, und zwar während 20 Jahren.
0: Wir bleiben noch beim Parlament. Adoptivmütter sollen in der Schweiz besser vor einer Kündigung geschützt werden. Das hat nach dem Ständerat auch eine Mehrheit des Nationalrats beschlossen. Heute darf Frauen nach der Geburt ihres Kindes während 16 Wochen nicht gekündigt werden. Für Adoptivmütter gibt es keinen solchen Kündigungsschutz. Der Kanton Tessin möchte das ändern und hat dafür eine Standesinitiative eingereicht. Diese hat das Parlament nun angenommen. Nun soll eine entsprechende Gesetzesvorlage ausgearbeitet werden. Die Schweizer Entwicklungsorganisation Fastenaktion hat letztes Jahr mit ihren Programmen und ihrer Informationsarbeit rund 5 Millionen Menschen erreicht, in zahlreichen Ländern und in der Schweiz. Wie die Organisation in ihrem Jahresbericht weiter schreibt, flossen rund 18 Millionen Franken in Projekte auf verschiedenen Kontinenten. Die Fastenaktion unterstützt unter anderem Menschen, die unter den Folgen der Klimaerwärmung, unter steigenden Lebensmittelpreisen oder unter bewaffneten Konflikten leiden. Hilfsgelder fließen etwa nach Kongo-Kinshasa in Afrika, in die Philippinen in Südostasien und in den Karibikstaat Haiti. Zum Fußball: Das erste WM-Gruppenspiel der Schweiz am Samstag gegen Katar wird von einem Schiedsrichter aus Honduras geleitet, von Said Martinez, wie die FIFA mitteilt. Der 34-Jährige ist zum ersten Mal als Hauptschiedsrichter an einer WM in Einsatz und Martinez ist der erste Schiedsrichter aus Honduras, der ein Weltmeisterschaftsspiel leitet. Die Fußball-Weltmeisterschaft beginnt heute Abend um 21 Uhr Schweizer Zeit mit dem Spiel Mexiko gegen Südafrika. Bis und mit Final am 19. Juli werden in Mexiko, den USA und Kanada 104 Spiele ausgetragen. Und noch das Wetter: zeitweise sonnig mit lokalen Regengüssen. Dazu gibt es im Norden 18 und im Süden 25 Grad. Das waren Nachrichten von Radio SRF. Verantwortlich war Thomas Fuchs.
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5: Man soll ja vorsichtig sein mit Superlativen. Aber im Fall der Fußball-WM in den USA, Kanada und Mexiko passen sie halt schon.
6: This will be the biggest, the most inclusive, the greatest FIFA World Cup ever.
5: Es ist die größte Fußball-WM der Geschichte. Nie waren mehr Nationen dabei, nie gab es mehr Spiele. Und natürlich, nie war so viel Geld im Spiel. Die WM ist für Gianni Infantino und seine FIFA ein Milliardengeschäft. Aber woher kommt all das Geld eigentlich? Und wie profitiert der Schweizerische Fußballverband davon?
7: Also Millionen machen, das ist eine sehr pauschale Aussage.
5: Das ganz große Geld macht der Schweizerische Fußballverband mit dieser WM also nicht. Wohin fließt das Geld dann? Schön, hört die News Plus. Ich bin Dominik Brandt. 104 Spiele. So viele sind es, bis der neue Weltmeister gekürt ist. Ich habe das kurz durchgerechnet. Das sind insgesamt so etwa 6,5 Tage Fußball. Wobei Tage eigentlich falsch ist in unserer Zeitzone. Viele Spiele finden mitten in der Nacht statt. Die Zahl der Spiele ist zwar eindrücklich, richtig

0: Verrückt wird's aber, wenn wir übers Geld sprechen. Etwa 10 Milliarden Dollar. So viel Umsatz will der Weltfußballverband FIFA mit dieser WM machen. Ich habe mir für die Folge heute Isabel Pfaff an die Seite geholt. Sie ist Wirtschaftsredaktorin bei SRF und hat sich schon stundenlang mit dieser WM beschäftigt. Unter anderem für die Podcast-Serie von News Plus Hintergründe «König Gianni, die Infantino-Story» heißt die. Die kann ich euch sehr ans Herz legen. Ich habe euch den Link in die Shownotes gestellt. Zurück zum Geld der FIFA. Der Verband rechnet immer in 4 Jahreszyklen, immer mit dem finanziellen Highlight am Schluss, der Männer-WM. Zu oberst auf der Liste der Einnahmen stehen die Fernsehrechte.
1: Das waren am Ende des letzten abgeschlossenen Zyklus, also der 2022 geendet hat, waren das 45% des Umsatzes. Dann verdient die FIFA sehr viel Geld mit den Marketingrechten, also mit Sponsoring. Das waren 2022 waren das halt große Firmen wie Adidas, Coca-Cola, Hyundai. Die dritte wichtige Quelle ist die Lizenzierung. Das sind zum Beispiel ebenso Business-Partnerschaften mit Panini oder auch mit anderen Firmen, die Merchandise-Artikel verkaufen wollen. Und ja, zum Schluss, Platz 4 sind natürlich die Ticketverkäufe. Die sind auch eine sehr wichtige Einnahmequelle.
0: Fernsehrechte, Sponsoren, Lizenzvergaben und die Tickets. Und diese Tickets, die sorgen schon seit längerer Zeit für große Kritik. Von Mondpreisen ist die Rede. Tausende Dollar für ein Spiel. Oder in einzelnen Fällen sogar Millionenbeträge. Warum sind die Preise an dieser WM so hoch?
1: Ja, da gibt es wie 2 Gründe dafür. Also zum einen gibt es bei dieser WM eine dynamische Preisgestaltung. Also die Preise von besonders nachgefragten Spielen erhöhen sich, je nach Angebot und Nachfrage. Die FIFA hat dazu mitgeteilt, dass das eben die Praxis oder die Norm in den Gastgeberländern sei. Also in den USA würden auch Football- und Basketball-Ticketpreise so zustande kommen. Und außerdem wäre dieses Dynamic Pricing auch ein Branchentrend und deshalb macht sie das. Aber das heißt halt eben schon, dass dann am Ende Ticketpreise entstehen, zum Beispiel jetzt fürs Finalspiel von mehr als 8.000 Franken umgerechnet. Das ist 7-mal höher als bei der WM in Katar, bei der letzten WM. Das hat die Fanorganisation Football Supporters Europe ausgerechnet. Die haben nämlich wegen der hohen Ticketpreise Beschwerde eingelegt gegen die FIFA bei der EU-Kommission. Da gibt es jetzt noch kein Ergebnis. Die EU-Kommission prüft das, wie sie mitgeteilt hat. Genau, aber das ist das eine, die offiziellen Preise. Und das andere ist, dass es einen gigantischen Zweitmarkt gibt für die Tickets, den die FIFA mitorganisiert. Und das Interessante ist, dieser Zweitmarkt ist preislich quasi nach oben offen. Die FIFA hat eben also selber eine Plattform für solche Weiterverkäufe eingerichtet und da gibt es keine Regulierung der Preise. Also da konnte man eben schon Tickets für fast 2 Millionen Franken erwerben. Und ja, interessanterweise, das ist auch recht bekannt daran, die FIFA verdient über Gebühren an diesem Zweitmarkt mit.
0: Das heißt also, die FIFA verdient eigentlich mehrmals pro Ticket, also zumindest an jenen, die dann weiterverkauft werden. Das erste Mal beim normalen Verkauf und das zweite Mal dann beim zweiten Verkauf.
1: Ja, so kann man es sagen. Und sie verdient sogar ziemlich stark mit, wie ich finde. Der Verkäufer des Tickets muss 15% Gebühr an die FIFA zahlen und der Käufer auch. Also ist eigentlich eine ganze Menge.
0: Da hat die FIFA quasi ein neues Geschäftsmodell entdeckt. Statt dass die Tickets auf dem Schwarzmarkt auf einer fremden Plattform teurer verkauft werden, passiert dies ganz legal auf einer FIFA-Plattform. Und der Verband verdient mit. Zum Vergleich, auch bei den Fußball-Europameisterschaften gibt es solche offiziellen Zweitplattformen für Leute, die ein Ticket wieder verkaufen wollen. Aber der Europäische Verband UEFA reguliert die Preise dort. Heißt, ein Ticket darf immer nur zum Originalpreis weiterverkauft werden. Jetzt haben wir gehört, wie die FIFA zu ihrem Geld kommt. Rund 10 Milliarden Dollar sollen es sein, alleine mit der kommenden WM. Aber wo geht all das Geld hin? Klar, die FIFA hat ihre Ausgaben, Löhne zum Beispiel. Präsident Infantino erhielt im letzten Jahr knapp 5 Millionen Franken. Da sind Lohn und Bonus drin. So steht das im FIFA-Jahresbericht. Infantino betont aber gerne, dass ein großer Teil des FIFA-Geldes an die nationalen Verbände fließt. Und es würden viele sinnvolle Projekte finanziert, sagte er kürzlich zum US-Sender CNBC. Und zwar in Teilen der Welt, wo sonst niemand investiere.
2: We can invest in countries where nobody else would invest, in Africa, in Asia, in Central America, everywhere in the world, invest in giving opportunities to children to play soccer, to maybe become a global star, but in any case to just enjoy and have fun.
0: Die FIFA-Milliarden sollen Kindern also Chancen ermöglichen, denn das wüssten viele nicht. Die FIFA sei eine Non-Profit-Organisation.
2: Many people don't know that FIFA is a non-for-profit organization, means that all the revenues that are generated are reinvested in the game.
0: Alle Einnahmen würden in den Sport, in den Fußball zurückfließen, so Gianni Infantino. Die WM bringt also viel Geld, das zu einem guten Teil an die nationalen Fußballverbände geht. Da könnte man meinen, dass die WM-Teilnehmer ordentlich mitverdienen. Der Schweizerische Fußballverband SFV hat gerechnet und Mediensprecher Adrian Arnold sagt, naja, also Millionen mache der SFV damit nicht.
3: Also Millionen machen, das ist eine sehr pauschale Aussage.
0: Die Vergangenheit zeige, Weltmeisterschaften bringen dem SFV etwa 2 bis 3 Millionen Franken. Bei einem Umsatz von 70 Millionen spielt die WM in der Verbandsrechnung also keine allzu große Rolle. Kommt dazu, diese WM ist besonders teuer.
3: Wir sind eine Delegation von 62 Personen, die in die USA fliegen, die dort mindestens einen Monat leben werden in einem Hotel. Wir fliegen zu den einzelnen Spielen, was in diesem Jahr erschwerend hinzukommt. Die FIFA bezahlt jeweils die Antrittsprämien oder die Antrittsgelder in Dollar. Der Dollarkurs ist für uns Schweizer im Moment sehr, sehr schlecht. Ebenfalls, dass es ein sehr langes Turnier ist, ein Turnier, das länger dauert. Wir fliegen auch schon deutlich früher vor dem ersten Spiel an eine WM, als es sonst der Fall war. Und ein letzter Punkt, der ebenfalls ungünstig ist, das ist die Steuerthematik. Die ist immer noch nicht ganz geklärt, aber es fallen Steuern für uns an in den USA. Das auch damit verbunden, dass wir Kalifornien zugezogen wurden. Kalifornien hat den höchsten Steuersatz in den USA. Und wenn man nur vergleicht, ein Team, das in Mexiko spielt oder in Kanada sein Basecamp hat, bezahlt keine Steuern aufgrund der Steuerpolitik in den einzelnen Austragungsorten. Dort herrscht eine Ungleichheit, die natürlich unbefriedigend ist.
0: Die Schweizer Nazi muss an der WM also gut spielen, damit es finanziell auch wirklich eincheckt. Je weiter eine Nation kommt, desto mehr Prämie gibt es für den Verband. Aber klar, nur schon die Teilnahme bringt viel Publicity und das dann wiederum mehr Sponsorengelder, Werbung und Mitglieder. Das also die WM-Rechnung für den Schweizer Verband. Gerade für ganz kleine Fußballländer ist es aber wichtig, dass die FIFA viel verdient und nachher weitergibt. Früher war das pro 4-Jahres-Zyklus etwa 1 Million. Heute sind es rund 8-mal mehr. Und zwar egal, wie groß das Fußballland ist.
1: Die Verbände haben Anspruch auf die gleiche Fördersumme, egal wie groß sie sind oder wie reich. Das heißt, für kleine Verbände wie jetzt zum Beispiel Aruba oder Papua-Neuguinea, für die sind diese FIFA-Gelder ziemlich überlebenswichtig. Für große Verbände wie jetzt den englischen oder den deutschen Verband sind das wohl eher Peanuts, weil die einfach so viel eigene Einnahmen auch haben. Und diese besondere Dynamik, sage ich mal, die ist auch ein wichtiger Punkt für Infantinos Rückhalt als Präsident. Der FIFA-Präsident wird ja von allen Mitgliedsverbänden gewählt und da gilt ein Verband, eine Stimme. Und die kleinen Verbände, die sind halt vielleicht für den Weltfußball nicht so wichtig, aber sie sind für den Machterhalt des FIFA-Präsidenten schon ziemlich wichtig. Und deshalb hat Infantino von Anfang an auf diese kleinen Verbände geachtet. Die Zuwendungen an diese Verbände oder an alle Verbände pro 4-Jahres-Zyklus, die hat er deutlich erhöht, seit er im Amt ist.
0: und holt sich so also die nötigen Stimmen, um auch FIFA-Präsident zu bleiben. Weiß man denn, was die Verbände mit dem Geld machen, gerade die kleineren? Weil da könnte ja durchaus auch Gutes entstehen.
1: Ja, das stimmt. Das listet die FIFA auch relativ detailliert auf. Also man kann das nachlesen in den FIFA-Forward-Berichten. Ich habe mir jetzt zum Beispiel eben jetzt 2022 angeschaut, weil das der abgeschlossene Zyklus ist. Und der berichtet über die Zeit ab 2016, also zwei Zyklen. Und in dieser Zeit seien 2,8 Milliarden US-Dollar an FIFA-Forward-Geldern ausgeschüttet worden. Davon 20% an die Regionalverbände, sowas wie UEFA oder CONCACAF. 80% dieses Geldes sind aber an die Einzelverbände gegangen. Und von diesen über 2 Milliarden ist ein großer Teil in Infrastruktur geflossen, also in Plätze und Stadien. Ein kleinerer Teil zum Beispiel auch in Frauenfußballprojekte. Allerdings, was mir schon aufgefallen ist, der Löwenanteil dieses Geldes, das waren 450 Millionen, ist demnach in Verwaltung und Steuerung bei den Verbänden geflossen. Da kann man sich jetzt schon fragen, ob da nicht auch ein bisschen Geld einfach in den Führungsstrukturen versickert. Ist sicher eine Möglichkeit, aber ich denke, man kann schon davon ausgehen, dass auch ein paar sehr sinnvolle Sachen vor Ort finanziert wurden mit diesem Geld.
0: Die FIFA-Gelder können gerade in kleineren Ländern also auch eine Art Entwicklungshilfe im Fußballbereich sein, wenn sie denn richtig eingesetzt werden. Die größte Fußball-WM der Geschichte, die längste, die teuerste, eben Superlativen halt. Was ich mich frage, ist damit ein Limit erreicht? Oder reden wir in 4 Jahren dann halt von der nächsten größten WM?
1: Tja, das ist eine gute Frage. Denn einerseits klagen jetzt ja viele über die Dimension dieser WM. Aber dann gibt es natürlich schon Fußballnationen, die durch die Ausweitung der Teams jetzt zum ersten Mal teilnehmen dürfen. Und dort sind natürlich die Fußballer und die Fans völlig aus dem Häuschen. Also so eine WM-Teilnahme gibt natürlich einer kleineren Fußballnation einen wahnsinnigen Schub. Und das kann man ja schon auch als positiv bewerten. Aber eben, es ist andererseits schon die Frage, wann es genug ist, wann es zu groß ist, wann es auch vielleicht den Sport verwässert, wie ja auch viele Kritiker sagen. Und ja, tatsächlich hat jetzt eben ein südamerikanischer Funktionär schon die Idee ins Spiel gebracht bei der nächsten WM 2030. Das ist übrigens das 100-jährige Jubiläum der WM. Und die findet in 6 Ländern auf 3 Kontinenten statt. Und dieser Funktionär, der hat jetzt die Idee gehabt, ob man da jetzt nicht 64 Teams spielen lassen könnte. Und ja, die FIFA diskutiert jetzt darüber und es gibt Berichte, dass der FIFA-Präsident Infantino diese Idee sogar unterstützt. Also ich glaube, wir können jetzt noch nicht sagen, ob das Limit erreicht ist.
0: Von News Plus war es das für heute. Das Team Daniela Bündner, Gabriel Gasser und Dominik Brandt. Bis zum nächsten Mal und danke fürs Zuhören.
4: Die Schweiz verliert einen Rebellen. Einen, der sich für die Armen eingesetzt hat und gegen die großen Konzerne. Und einer, der mit seiner Art oft selbst angeeckt ist. Jean Ziegler ist gestern Mittwoch mit 92 Jahren gestorben. Den SP-Nationalrat, Soziologen und UNO-Sonderberichterstatter wird heute in verschiedenen Medien gewürdigt. SRF-News-Redaktor Yves Kilcher hat mir früher heute Morgen erzählt, welche Zitate ihm dabei besonders aufgefallen sind.
5: Ja, die liberal-konservative Neue Zürcher Zeitung, die titelt «Ein charmanter Wutbürger», Zitat Ende. Die NZZ attestiert Jean Ziegler, Zitat, «Er nahm es mit der Wahrheit nicht so genau, doch er behielt in vielem Recht», Zitat Ende. Und weiter, noch einmal ein Zitat, «Er ging keiner Kontroverse aus dem Weg und was immer man ihm vorwerfen mag, ein Feigling war er nicht», Zitat Ende. Ja, und der Tagesanzeiger bezeichnet Jean Ziegler als, Zitat, «glücklichen Revolutionär». Denn Ziegler selbst soll einmal gesagt haben, nur glückliche Revolutionäre seien gute Revolutionäre. Der Tagesanzeiger und andere Medien erinnern allerdings auch an gewisse Widersprüche in Zieglers Lebenslauf, etwa an seine damalige Nähe zum libyschen Machthaber Muammar al-Gaddafi. Die Aargauer Zeitung urteilt, Zitat, «Jean Ziegler litt an der Schweiz und die Schweiz an ihm. Als Politiker hat er viele provoziert, viele verärgert und nie aufgehört zu hoffen, dass die Welt gerechter werden kann. Zitat Ende.
4: Das also ein paar Stimmen aus den Schweizer Medien heute Morgen. Jetzt war ja Jean Ziegler auch international bekannt, hatte viele internationale Kontakte. Wie nehmen denn die Medien in anderen Ländern seinen Tod auf?
5: Ganz ähnlich wie in der Schweiz. Auch sie berichten, die Schweiz verliere einer ihrer grössten Globalisierungskritiker. So zum Beispiel Le Monde in Frankreich oder auch die ARD Tagesschau. Und die Süddeutsche schreibt, Zitat, der Autor, Politiker und Kapitalismuskritiker kämpfte stets vehement und provokant für seine Anliegen. Das machte ihn weit über die Schweiz hinaus bekannt.
4: Also man hat es jetzt schon ein bisschen rausgehört. Jean Ziegler war bekannt für seine markigen Aussagen. Für ihn regiert der Casino-Kapitalismus und eine kannibalistische Weltordnung mit ihren Räubern, Schurken und Halunken. Das alles Worte von Ziegler. Oder er hat von den Zürcher Geldsäcken gesprochen.
6: Die Wegelager des Finanzkapitals, also die Zürcher Geldsäcke, die das Land komplett beherrschen, sticken, den muss man laut reden.
5: Ja, und das ist ja ein gewisser Kommunikationsstil, könnte man sagen. Und zu diesem ist mir ein älterer NZZ-Artikel aufgefallen. Den hat die NZZ jetzt nochmal auf ihre Startseite gestellt. Gewöhnliche Politiker würden nämlich schon glücklich sein, wenn sie die Welt mit einem einzelnen Zitat prägen könnten. Jean Ziegler hinterlasse hingegen ein ganzes Vokabular.
4: Genau, ein sehr markiges Vokabular, wie wir gehört haben. Und Ziegler hinterlässt aber auch viele Freundschaften. Er hat sich mit den Großen der Weltpolitik getroffen. Wie würdigen ihn denn prominente Politikerinnen und Politiker?
5: Zum Beispiel ist mir da der UNO-Hochkommissar für Menschenrechte Volker Türk aufgefallen. Er würdigt Jean Ziegler als einen Kämpfer vor allem für schutzbedürftige Bevölkerungsgruppen. Und die frühere Bundesrätin Micheline Galmiret, die sagte gestern in der Tagesschau des Westschweizer Fernsehens RTS, also in 19h30, er habe eine ziemlich romantische Vorstellung von der Revolution gehabt.
7: Pour moi, il avait une vision romantique de la Révolution et il passait par-dessus les problèmes éventuels liés aux dictatures possibles.
5: Ja, er habe dabei auch über mögliche Probleme mit Diktaturen hinweggesehen. Wenn man bedenke, was heute in der Welt passiere, dann werde seine Stimme aber fehlen. Und Jean Ziegler, das war nicht nur ein Kämpfer, sondern auch einer, der es übers linke Lager hinaus mit anderen Politikerinnen und Politikern gut konnte. Zum Beispiel mit dem Genfer Anwalt und ehemaligen Nationalrat Charles Poncet. Und er erzählt, Zitat, und das finde ich ein schönes Zitat, ein irgendwie markiges Zitat auch, «In Bern gingen wir gemeinsam zum Abendessen, um leichte Gerichte wie Entrecôte und Schnitzel zu essen, und das ohne, dass es die jeweiligen Fraktionen gewusst hätten.»
4: Das war SRF-Finanzredaktor Yves Kilche mit einer Zusammenstellung von Stimmen aus den Medien zum Tod von Jean Ziegler.
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4: Ja, heute ist ja nicht nur der Start der aktuellen Fußball-WM, sondern auch Jahrestag einer besonders lauten und schrillen WM. Vor 16 Jahren wurde in Südafrika die erste Fußball-Weltmeisterschaft auf dem afrikanischen Kontinent angepfiffen. Geprägt wurde sie von den ersten Minuten an vom ohrenbetäubenden Geräusch der Vuvuzela. 60 cm lang, ein einziger Ton, der aber so laut wie ein Düsenjet beim Warmlaufen ist. Das Blasinstrument aus Plastik wurde zum heiß umstrittenen akustischen Markenzeichen dieser WM. Konrad Muschk.
9: Medienschaffende und eingefleischte Fußballfans waren vorgewarnt. Bereits am Confed Cup, der im Sommer 2009 in Südafrika stattfand, war das Dröhnen der Vuvuzelas, vor allem bei Spielen des Heimteams, unüberhörbar. Und doch war die Sportwelt nicht vorbereitet auf das, was beim Eröffnungsspiel der Weltmeisterschaft am 11. Juni 2010 geschah, als das südafrikanische Heimteam im Soccer City Stadion in Johannesburg gegen die ziemlich verstört wirkenden Mexikaner spielte. Rund 80.000 der bunten Plastiktröten erzeugten ein andauerndes, an- und abschwellendes Geräusch, das einige mit einem wild gewordenen Hornistenschwarm verglichen. Andere fühlten sich an eine sterbende Elefantenkuh erinnert. Am lautesten wurde es, wenn die Mexikaner einen Eckball oder einen Freistoß in Tornähe ausführten. Die Kommunikation zwischen Trainer und Spielern war ebenso unmöglich wie die auf dem Feld, wo die Spieler verzweifelt versuchten, sich mit Handzeichen zu verständigen. Die Forderung nach einem Vuvuzela-Verbot hatte der damalige FIFA-Präsident Sepp Blatter schon vor dem Confed Cup klar abgelehnt. Afrika sei laut, es sei voll Energie, Rhythmus, Musik, Tanz, Trommeln. Das sei Afrika und das müsse man so annehmen, erklärte der oberste Fußballfunktionär, sehr zur Freude der südafrikanischen Fans. In der ARD-Übertragung des Eröffnungsspiels führte die Diskussion über die Vuvuzelas schon vor dem Anpfiff zu unüberhörbarer Erheiterung bei Moderator Gerhard Delling und Fußballlegende Günther Netzer.
10: Spanier Alonso hat gesagt, also voll im Ernst, er war nicht amused, muss man sagen, der hat gesagt, das stört richtig die Konzentration, hier kann man nicht vernünftig Fußball spielen.
11: Ja, ich kann dich so gut verstehen, die Spieler, das ist man natürlich nicht gewohnt und es lenkt auch ab. Ich finde es auch nicht besonders toll, weil es gibt ja keine Höhen und Tiefen. Diese Begeisterung, die wir kennen, die Zuschauer, die Fußball leben, die erleiden Fußball, Tragödie, Drama, Freude, alles auf engstem Raum vorhanden, von Sekunde zu Sekunde ändert sich das. Hier ändert sich gar nichts. Es ist einfach alles gleich. Sie tröten dieses fürchterliche Zeugs. Also, für mich ist das ein Rauschzustand durch und durch, ja. Muss man sagen. Mal sehen, ob die Mexikaner auch in den Rausch hineinkommen.
9: In einen Rausch kamen weder Südafrika noch Mexiko. Die eher ereignisarme Partie endete 1:1. Während die Spieler die Schiedsrichterpfiffe nicht mehr hörten, pfiffen vielen Fernsehzuschauerinnen und Zuschauern die Ohren. Nachdem sich bei den Sendern Beschwerden über den Ton häuften, kamen bei den weiteren Spielen technische Hilfsmittel zum Einsatz. Einige Sender richteten Vuvuzela-Filter ein, bei denen die Frequenz der Blasinstrumente aus dem Audiosignal herausgefiltert wurde, sodass Fangesänge und Jubel wieder halbwegs hörbar wurden. Weil manche Kommentatoren klangen, als würden sie schreiend aus dem Inneren eines Bienenstocks berichten, wurden sie mit speziellen Lippenmikrofonen ausgestattet, die im Vergleich zu den üblichen Headset-Mikros Außengeräusche deutlich schwächer aufnahmen. Doch die bei Vuvuzelas in Ohrnähe gemessenen 123 Dezibel ließen sich verzehntausendfach nicht restlos eliminieren. Im Stadion war man deshalb gut beraten, einen Gehörschutz zu tragen. Eine britische Studie wies außerdem darauf hin, dass durch die ausgestoßenen Tröpfchen eine Übertragung von Krankheiten durch die Luft möglich sei. All das führte dazu, dass seither zahlreiche Clubs, Ligen und Wettbewerbe Vuvuzela-Verbote erlassen haben. Dazu zählen etwa die UEFA, einzelne Bundesliga- und Premier League-Clubs und auch bei den Olympischen Spielen von London 2012 waren die polarisierenden Instrumente untersagt. Weiterhin erlaubt und als unverzichtbarer Teil der Fußball-Fankultur beliebt, bleiben sie jedoch in Südafrika.

0: Die Nachrichten von SRF um 11.30 Uhr mit Livia Schmid. Wer hoffnungslos überschuldet ist, soll sich einmal im Leben mit einem Privatkonkurs aus diesen Schulden befreien können. Das hat das Parlament beschlossen. Aus dem Bundeshaus berichtet Frank Estermann.
1: Wer einmal in die Schuldenspirale geraten ist, hat oftmals Mühe, wieder herauszukommen. Häufig wird der Schuldenberg größer und größer. Das Parlament bietet diesen Menschen nun einen Ausweg, wenn sie beweisen, dass sie ihre Finanzen wieder in den Griff bekommen wollen. Konkret müssen sich Betroffene 3 Jahre lang mit dem Existenzminimum begnügen. Der Rest ihres Einkommens geht in dieser Zeit an die Gläubiger. Halten sich die Schuldnerinnen und Schuldner an alle Vorgaben, werden ihnen die restlichen Schulden erlassen. Damit erhalten diese Menschen wieder eine Perspektive, betonte Justizminister Beat Jans im Nationalrat.
2: Tausende Menschen, meine Damen und Herren, können hier ihr Leben real verbessern.
1: Kommen die Betroffenen unerwartet zu Geld, nachdem ihnen die restlichen Schulden erlassen worden sind, etwa durch ein Erbe oder einen Lottogewinn, soll dieses Geld auch im Nachhinein noch für die Begleichung der Schulden verwendet werden, und zwar während 20 Jahren.
0: Frank Estermann. Adoptivmütter sollen in der Schweiz besser vor einer Kündigung geschützt werden. Das hat nach dem Ständerat auch eine Mehrheit des Nationalrats beschlossen. Heute darf Frauen nach der Geburt ihres Kindes während 16 Wochen nicht gekündigt werden. Für Adoptivmütter gibt es keinen solchen Kündigungsschutz. Der Kanton Tessin möchte das ändern und hat dafür eine Standesinitiative eingereicht. Diese hat das Parlament nun angenommen. Nun soll eine entsprechende Gesetzesvorlage ausgearbeitet werden. Die Schweizer Entwicklungsorganisation Fastenaktion hat letztes Jahr mit ihren Programmen und ihrer Informationsarbeit rund 5 Millionen Menschen erreicht, in zahlreichen Ländern und in der Schweiz. Wie die Organisation in ihrem Jahresbericht weiterschreibt, flossen rund 18 Millionen Franken in Projekte auf verschiedenen Kontinenten. Die Fastenaktion unterstützt unter anderem Menschen, die unter den Folgen der Klimaerwärmung, unter steigenden Lebensmittelpreisen oder unter bewaffneten Konflikten leiden. Hilfsgelder fließen etwa nach Kongo-Kinshasa in Afrika, in die Philippinen, in Südostasien und in den Karibikstaat Haiti. Die Börsendaten geliefert von SIX. Der Swiss Market Index liegt im Moment bei 13.530 Punkten. Das ist ein Plus von 0,5%. Der Euro wird zu 92,28 Rappen gehandelt und der Dollar zu 80,01 Rappen. Und das Wetter, heute ist es zeitweise sonnig. Stellenweise gibt es Regengüsse, vor allem um die Mittagszeit. Die Höchstwerte liegen bei 18 Grad. Das waren Nachrichten von Radio SRF, verantwortlich Thomas Fuchs.
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4: Das ist Ihr Infosender an diesem Donnerstag. Schön sind Sie da. Hier geht es unter anderem gleich um Windturbinen, die für Vögel zur Todesfalle werden können. Mit einem neuen Ansatz könnte man aber viele Tiere retten. Und dann, obwohl gerade erst der Sommer begonnen hat, warten Game-Fans schon ganz dringend auf den Herbst. Dann erscheint die nächste Version des Kultspiels GTA nach 13 Jahren. Ein Hype, der mit nichts vergleichbar ist, wie unser Fachmann sagt. Am Mikrofon ist Isabel Meissen. Zuerst schauen wir aber nach Großbritannien. Dort ist es innerhalb weniger Tage an verschiedenen Orten zu schweren Ausschreitungen gekommen. In Belfast in Nordirland haben Vermummte in der Nacht auf Dienstag Häuser und Fahrzeuge in Brand gesetzt und Migrantenfamilien aus ihren Wohnungen vertrieben. Auslöser war ein Messerangriff, bei dem ein Asylbewerber einen Mann schwer verletzt hat. Und in Southampton in England, dort richtet sich die Wut von Protestierenden gegen die Polizei. Über all das hat Romana Kaiser mit Michael Gerber gesprochen, SRF-Korrespondent für Großbritannien. Erste Frage an ihn: Wie ist die Lage in Belfast, Stand Donnerstagmorgen?
5: Am frühen Morgen scheint es ruhig zu sein in Belfast, anders als gestern Abend. Da ist es wieder zu Zusammenstößen gekommen am nördlichen Stadtrand von Belfast. Dort steckten Vermummte ein Straßenunterhaltsfahrzeug in Brand, warfen Steine und Brandbomben auf die Polizei. Sie sollen eine Asylunterkunft in der Nähe im Visier gehabt haben. Die Polizei setzte Wasserwerfer gegen die rund 300 Vermummten ein und löste die Ansammlung auf. Weitere Proteste mit Dutzenden Teilnehmenden gab es auch in anderen Stadtteilen von Belfast und in mehreren größeren Orten Nordirlands. Diese verliefen mehrheitlich friedlich. Nordirland hat also eine ruhigere Nacht hinter sich als jene von Dienstag auf gestern Mittwoch.
0: Jetzt sind in Belfast Maskierte von Haus zu Haus gezogen und haben Migrantinnen und Migranten gesucht. Was weiß man inzwischen über diese Täter?
5: Noch nicht so viel. Die Ermittlungen laufen auf Hochtouren. Bisher gibt es zwei Anklagen wegen Aufruhrs gegen zwei Männer, einen 42-Jährigen und einen 39-Jährigen. Für die Polizei sind es schwierige Ermittlungen, denn auf Bildern, die in den sozialen Medien oder auf den anderen Medien kursieren, sieht man viele junge Männer, schwarz gekleidet, maskiert, gewaltbereit, die angestachelt und mobilisiert worden sind über die sozialen Medien. Das macht die Ermittlungen sehr aufwendig. Einer der Einheizer ist der rechtsextreme Aktivist Tommy Robinson. Er hat auf den sozialen Medien über 2 Millionen Follower. Und Robinson hat am Dienstag dazu aufgerufen, sich abends um 7 Uhr zu versammeln, die Sache selbst in die Hand zu nehmen. Explizit zur Gewalt ruft Tommy Robinson nicht auf. Das übernimmt sein Megafon Elon Musk. Dieser retweetet Robinsons Posts und schreibt dazu: Fight back, schlägt zurück, sonst kommt ihr unter die Räder. Wie das dann aussehen kann, hat ein Pfarrer Jack McKee aus Nordbelfast der BBC geschildert gestern. Menschen in der Nähe seiner Kirche seien aus ihren Häusern geholt worden am Dienstagabend, weil sie schwarzer Hautfarbe sind. Und die Leiterin der nordirischen Labour-Partei, Claire Hanna, zeigt sich auch alarmiert. Sie sagte auch auf der BBC, sie wisse, dass auf sozialen Medien Listen von Straßennamen zirkuliert hätten, wo Menschen ethnischer Minderheiten lebten. Und die Polizei selbst bestätigt auch, dass Adressen auf sozialen Medien publiziert worden seien, wo Menschen lebten von ethnischen Minderheiten. Sie seien damit zu Zielscheiben gemacht worden. Und die Polizei will ganz klar dagegen vorgehen, doch das ist kompliziert.
0: Jetzt sind es ja eben fremdenfeindliche Ausschreitungen. Warum lassen sich in Großbritannien derzeit so schnell so viele Menschen gegen Zuwandererinnen und Zuwanderer mobilisieren?
5: Großbritannien steckt in einer tiefen Krise. Wirtschaftlich gesehen, die Wirtschaft stagniert seit über 10 Jahren. Das Leben wird teurer, Lebensmittel, Mieten, Energiepreise und die Löhne halten nicht Schritt. Viele Haushalte haben am Ende des Monats große Mühe, ihre Rechnungen zu bezahlen. Und das führt zu einer solchen Stimmung, die dann sich sehr schnell aufheizen kann. Gleichzeitig verzeichnet das Land eine starke Zuwanderung an Menschen, die legal ins Land kommen, Arbeitskräfte für das Gesundheitswesen, das Gasterwerbe oder die Landwirtschaft. Und natürlich kommen auch Flüchtlinge und Asylsuchende ins Land in einer beachtlichen Zahl. Viele krisenbetroffene Britinnen und Briten haben den Eindruck, für diese Zugewanderten werde gesorgt, für sie aber nicht. Anerkannte Asylsuchende und Flüchtlinge bekämen umgehend ein Dach über dem Kopf, Sozialhilfe, Arbeit und sie nicht. Und als Folge davon sieht man dann viel Neid, Zwietracht, Ablehnung. Und mit etwas Manipulation und Anstachelung kann diese Wut dann in Gewalt kippen.
0: Jetzt habe ich eingangs schon erwähnt, es gab auch in Southampton in England Ausschreitungen, dort aber gegen die Polizei. Der Auslöser sind Bodycam-Aufnahmen, die zeigen, wie Beamte einem sterbenden Studenten Handschellen anlegten, statt ihm zu helfen. Jetzt gibt es etwas, das diese Wut verbindet mit jener in Belfast?
5: Gemeinsam haben beide Fälle, dass je eine Person mit ausländischen Wurzeln auf einen weißen Briten losgegangen ist. Das hat ausländerfeindliche Wut angestachelt und zu gewalttätigen Ausschreitungen geführt. Doch es gibt einen gewichtigen Unterschied. In Belfast richtet sich die Gewalt seit Dienstag direkt gegen Menschen mit Migrationshintergrund. In Southampton kam letzte Woche die Polizei ins Visier. Die Polizei ermittle voreingenommen gegen Weiße, sehe diese per se als Täter und ethnische Minderheiten als Opfer. So habe sie verkannt, dass der weiße Student Henry Novak mit einem Messer verletzt worden sei und habe stattdessen den Täter geschützt, einen in Großbritannien geborenen und aufgewachsenen Sikh. Die Polizei hat sich im konkreten Fall für den Fehler entschuldigt. Doch der Fall von Southampton hat letzte Woche zu einer tagelangen politischen Debatte geführt, ob die Polizei inzwischen reflexartig zu Lasten von Weißen ermittle und zugunsten von Farbigen. Der Vorwurf wurde aus rechtsnationalen Kreisen befeuert und von der Labour-Regierung deutlich in Abrede gestellt.
0: Sie haben es vorhin mal kurz angetönt. Da gibt es Stimmen aus den USA, die da mitmischen bei diesen Ausschreitungen. Tech-Milliardär Elon Musk hat beispielsweise die Demonstrierenden in Belfast angefeuert auf seiner Plattform X. Und da gab es auch US-Politiker, die die britische Polizei kritisieren. Was löst das aus in Großbritannien, dass da die USA mitredet?
5: Nun, Elon Musk ist eine gewichtige Stimme und mit seiner Plattform X retweetet er regelmäßig Nachrichten von rechtsnationalen bis rechtsextremen britischen Aktivisten wie Tommy Robinson zum Beispiel. Elon Musk wirkt damit wie ein Multiplikator. Er gibt deren Botschaften mit seinen Algorithmen ein Vielfaches an Aufmerksamkeit. Und Elon Musk wie auch der US-Vizepräsident J.D. Vance verbreiten damit nach diesen Gewaltvorfällen einmal mehr das ausländerfeindliche Narrativ. Großbritannien habe die Kontrolle über die Zuwanderung seit langem verloren. Und die Vorfälle von Belfast und Southampton seien nun die Folge davon, was ganz klar eine verkürzte Sichtweise ist und das jeweilige Motiv der Täter komplett ausblendet. Doch diese Sichtweise setzt sich in den Köpfen vieler Menschen fest und schürt dann die ausländerfeindliche Stimmung im Land.
4: Großbritannien-Korrespondent Michael Gerber. Der Sommer hat noch gar nicht richtig begonnen, da befasst sich die Bevölkerung in Zermatt schon wieder mit dem Winter. Sie hat diese Woche einen wichtigen Entscheid gefällt. Es geht um Ski-Weltcuprennen in Zermatt. Schon lange möchte der Walliser Wintersportort solche Rennen austragen. Nur war es bisher wie verflucht. Zweimal sind die Frauen- und die Männerabfahrt an den Wetterbedingungen gescheitert. Vera de Ragisch hat mit Wallis-Korrespondentin Annalisa Achtermann über den neuen Entscheid des Volkes dazu gesprochen.
6: Die Zermatterinnen und Zermatter haben mit einer sehr deutlichen Mehrheit Ja gesagt zu einer neuen Weltcup-Abfahrt am Gornergrat. Konkret haben sie damit schon mal eine wichtige Voraussetzung dafür geschaffen, dass dort dann in gut zwei Jahren regelmäßig Weltcuprennen stattfinden können. Konkret geplant ist eine neue Rennstrecke, die an mehreren Stellen natürlich angepasst werden muss, damit sie dann auch die Sicherheitsanforderungen für Weltcup-Abfahrten erfüllt. Zum Projekt gehören auch Rodungen von rund 8.300 Quadratmetern Wald, also etwas mehr als einem Fußballfeld. Trotzdem fiel die Zustimmung, wie erwähnt, sehr deutlich aus. 96% der Einwohnerinnen und Einwohner haben den Plänen zugestimmt.
7: Eine große Zustimmung, was ja auch erstaunen kann. Warum ist das Projekt denn kaum umstritten? Nicht mal die Umweltverbände haben sich ja dagegen gewehrt.
6: Ja, die Verantwortlichen haben das Projekt im Vorfeld bereits breit abgestützt. Es gab Gespräche mit den betroffenen Grundeigentümerinnen und Grundeigentümern. Und die einzige Einsprache, die wurde dann auch zurückgezogen, nachdem die Pläne nochmal korrigiert wurden. Hinzu kommt auch, dass die neue Strecke nicht nur für Weltcuprennen genutzt werden soll, sondern sie soll im Winter auch ganz normal für Skifahrerinnen und Skifahrer offen sein. Und schließlich haben auch die Umweltverbände WWF und Pro Natura das Projekt geprüft, haben sie mir gesagt. Sie haben aber keine Beschwerde eingereicht. Vertreter beider Verbände sagten, die bisher aufgelegten Projektbestandteile, die seien mit der geltenden Gesetzgebung vereinbar.
7: Was muss denn noch passieren, damit dann tatsächlich Weltcuprennen, eine Männerabfahrt soll es sein, in Zermatt stattfinden können?
6: Ja, mit dem Entscheid ist jetzt ein wichtiger Schritt gemacht. Ganz durch ist das Projekt aber noch nicht. Der Ball liegt jetzt beim Kanton. Bevor also gebaut werden kann, braucht es noch die Bewilligung der kantonalen Baukommission. Bestandteil dieses Verfahrens ist dann auch das Rodungsdossier. Erst wenn diese Bewilligung dann vorliegt, kann auch das Projekt dann umgesetzt werden. Und das Ziel der Verantwortlichen ist dann ab März 2028 dann erstmals Weltcup-Abfahrten auf der neuen Strecke auszutragen.
4: Wallis-Korrespondentin Annalisa Achtermann. Ihr Potenzial ist groß und deshalb soll sie ausgebaut werden, die Windenergie. Im Moment liefern in der Schweiz 14 Windparks Strom, so heißt es von der Vereinigung zur Förderung von Windenergie. Künftig sollen es viel mehr Windräder sein, unzählige sind im Bau oder in Bewilligung. Heikel oder gar tödlich können Windanlagen allerdings für Vögel sein. Rund 114 Millionen Vögel pro Jahr sind in Europa als potenziell durch Windräder gefährdet. Das schätzt die Forschungsanstalt für Wald, Schnee und Landschaft in einer aktuellen Studie. Doch das könnte verhindert werden durch Daten von Wetterradaren. Wie genau, das hat Wissenschaftsredaktorin Irene Dietschi, Vera Deragisch, erklärt.
8: Ja, ein Wetterradar misst ja grundsätzlich mal Wetterdaten. Aber er kann eben auch die Daten von Vögeln und Vogelzügen erfassen. Und zwar auf großen Flächen, großen Lufträumen. Und diese Daten kann man theoretisch nutzen, um Kollisionen mit Windrädern zu vermeiden. Also verhindern, dass die Vögel von tödlichen Rotorenblättern erfasst werden. Und zwar würde man die Windräder gezielt für eine kurze Zeit abschalten, wenn besonders viele Vögel unterwegs sind. Solche Antikollisionssysteme mit Radar für Windräder, die gibt es bereits, vor allem für den lokalen Gebrauch. Aber die Idee, dass man dafür auch Wetterradardaten verwenden würde, die ist neu und innovativ.
7: Wie konkret werden denn diese Vogelzüge von den Wetterradardaten erfasst?
8: Man muss sich das so vorstellen. Über ganz Europa sind Wetterradaranlagen verteilt, ungefähr 200 Stück. Das sind große Türme, 20 bis 30 Meter hoch. Auf deren Spitze sitzt eine große weiße Kugel und im Innern dieser Kugel ist eine Radarantenne. Die sieht aus wie eine große Schüssel. Diese Schüssel rotiert ständig und scannt den Himmel rundum. Sie misst Regen, Schnee, Hagel und weitere Daten, die eben das Wetter ausmachen. Wie die Vogelzüge von so einer Radaranlage erfasst werden und wie das funktioniert, das hat mir Silke Bauer erklärt. Sie ist Biodiversitätsforscherin an der WSL und sie hat diese Studie, um die es hier geht, geleitet.
9: Man sendet ja dann mit den Radaren eine elektromagnetische Welle aus und alles, was in der Luft ist, sendet ein Echo zurück. Und man kann das zurückrechnen auf Anzahl Vögel.
8: Was Silke Bauer und ihr Team dann gemacht haben, sie haben mit Hilfe der Radare geschaut, wie viele Vögel fliegen auf der Höhe der Windräder, auf der Höhe der Rotoren. Das ist der erste Teil der Studie. Sie haben errechnet, wie viele Vögel in einer bestimmten Zeit, also übers Jahr, an bestimmten Tagen, in einer bestimmten Stunde, in einem Risikobereich fliegen, also in einem Bereich, wo besonders viele Windräder stehen und die Vögel somit gefährdet sind.
7: Diese Wetterradardaten zeigen also, wann die Vögel in die Nähe einer Windanlage kommen. Sie haben es schon angetönt, Irene Dietschi, das würde aber dann auch bedeuten, dass die Windräder für den Durchflug, sage ich mal, der Vögel angehalten werden und keinen Strom produzieren.
8: Genau, das ist das Szenario. Die Vögel werden geschützt, dafür wird in dieser Zeit kein Strom produziert. Und hier kommt der zweite Teil der Studie ins Spiel. Silke Bauers Team hat in einem Modell die Zahl der gefährdeten Vögel mit der Stromproduktion durch den Wind und die Windräder verknüpft. Sie haben sich gefragt, wie viel Energie würde man verlieren und wie viele Vögel könnte man aus dem Risiko entlassen, mit rotierenden Windrädern zu kollidieren?
9: Diese zwei Sachen haben wir dann zusammengebracht, einfach um zu wissen, wo könnten denn irgendwelche Kompromisse möglich sein. Würden wir viel Energie verlieren oder würden wir nur wenig Vögel schützen oder andersrum?
8: Sie simulierten dann verschiedene Szenarien für eine zeitweise Abschaltung der Anlagen. Das effizienteste Szenario zeigte, dass wenn sie 50% potenzieller Kollisionen vermeiden würden, es zu einem Produktionsverlust von 1,2% käme. Eine Reduktion der Gefahr um 90% würde zu einem Stromverlust von 7,6% führen. Also eigentlich sind das moderate, verkraftbare Zahlen.
7: Windräder, Windparks, wir wissen es, die polarisieren. Befürworterinnen auf der einen Seite, Naturschützer auf der anderen. Kann dieses neue System jetzt hier mit diesen Wetterdaten für Entspannung sorgen?
8: Ja, das ist die Hoffnung der Forschung oder der Forscherinnen und Forscher. Silke Bauer hat mir gesagt, sie sei zwar selbst Naturschützerin und setze sich für Biodiversität ein, aber sie finde es auch schade, dass Umweltschützer oft gegen Windenergie seien.
9: weil wir müssen auch was gegen den Klimawandel tun. Also das ist auch eine Riesenbedrohung für viele Tiere, Pflanzen, Populationen, Arten und so weiter. Also wir müssen irgendwo einen Kompromiss finden, um sowohl die Energiewende hinzukriegen, um den Klimawandel zu verlangsamen. Und auf der anderen Seite möchten wir aber auch nicht wichtige Elemente aus der Biodiversität verlieren.
8: Ich habe auch Olivier Waldvogel von Swiss Eol gefragt, was er zur WSL-Studie meint. Swiss Eol, das ist die Schweizerische Vereinigung zur Förderung der Windenergie. Olivier Waldvogel sagte mir, Wetterradardaten zu nutzen, das sei interessant. Alles, was helfe, die Planung und Risikoanalyse von naturverträglichen Windparkprojekten zu verbessern, sei begrüßenswert und eine gute Datenqualität sei hier das A und O.
4: Wissenschaftsredaktorin Irin Dietschi. Der Sommer beginnt gerade erst, doch viele Gaming-Fans sehnen schon jetzt den Herbst herbei. Am 19. November soll nämlich Grand Theft Auto 6, also kurz GTA 6, erscheinen. Die Veröffentlichung dieses Spiels ist schon mehrfach verschoben worden. Jetzt scheint endlich das finale Datum zu stehen. Die Reihe GTA ist bei Gaming-Fans legendär. Der letzte Titel, GTA 5, ist vor 13 Jahren erschienen und eines der meistverkauften Spiele aller Zeiten. Und jetzt steigt also in der Gaming-Community die Fieberkurve wegen Teil 6. Julius Schmidt hat Digitalredaktor Guido Berger gefragt, womit man dieses Release vergleichen kann, womit außerhalb der Gaming-Welt.
10: Mit nichts eigentlich. Es ist ein singuläres Ereignis in der Unterhaltung, das kann man wirklich so sagen. Also man kann bei GTA insgesamt eigentlich sowieso nur Superlative auspacken und bei GTA 6 jetzt gibt es unzählige. Zum Beispiel, man geht davon aus, dass die über 1 Milliarde ausgegeben haben, um dieses Game zu produzieren. Die sind wahrscheinlich mehr als 10 Jahre schon dran mit einem richtig großen Team. Und ich kenne kein anderes Popkulturelles Erzeugnis, das so viel kostet. Es ist einfach wirklich groß. Man sieht es auch am Release-Kalender an, oder wann so die Games erscheinen. Der November ist komplett leer, oder kein anderes Game wagt es zu erscheinen in diesem einen Monat, wo Grand Theft Auto 6 erscheint, weil einfach alle anderen auch davon ausgehen, dass die Gamerinnen und Gamer dann nichts anderes tun als GTA zu spielen. Also es ist ein außergewöhnliches Ereignis, das, glaube ich, einfach wirklich noch nie passiert ist in dieser Größenordnung.
11: Aber warum hat das so eine einzigartige Rolle in der Gaming-Welt, dieses Spiel?
10: Es ist eine Serie, oder? Es gibt schon lange GTAs. Insgesamt haben die über fast 500 Millionen Exemplare verkauft, unzählige Milliarden Umsatz gemacht. Sehr, sehr viele Leute haben schon viele GTAs gespielt. Man weiß so ein bisschen, was das vermittelt, dieses Spiel, was für ein Gefühl es erzeugt. Einer der Gründe, warum es erfolgreich ist, ist, weil es sehr viel zu tun gibt dort in der Regel. Es ist so ein offene Weltspiel, wo man eben einer Geschichte folgen kann, aber auch unzählige andere Dinge tun kann. Und dann kommt es eben darauf an, ob diese Welt interessant genug ist, um dann diese Zeit dort zu verbringen. Und das haben sie bis jetzt eben immer geschafft, Welten zu bauen, die spannend sind, die ganz viele Dinge enthalten, die überraschend sind, die dazu anregen, diese Welt zu erkunden und eben auch dorthin zu gehen, wo das Game eigentlich nicht sagt, dass man hingehen soll. Und dieses Versinken in diese große, unendlich interessante Welt, das ist wahrscheinlich der Reiz dieses Spiels, das es so erfolgreich gemacht hat. Und dann ist es auch cool, das muss man auch sagen. GTA hat es immer geschafft, irgendwie so einen Nerv der Zeit zu treffen, über die Musik, über die Themen, über die Geschichte. Es hat oft auch Erwachsene die Sorgenfalten auf die Stirne gemacht. Sie haben immer mit Skandalen geflirtet. Auch das ist etwas, was etwas eben attraktiv und cool macht bei Jüngeren. Also es ist etwas, das eben sehr viele Leute cool finden können.
11: GTA 5, das war ja auch schon ein großes Ding damals, 2013 ist das rausgekommen. Ist die Aufregung jetzt noch größer?
10: Absolut. Gerade weil GTA 5 so groß war, GTA 5 war mit Abstand das erfolgreichste GTA und hat auch ermöglicht, dass Rockstar, die Herstellerfirma, sich jetzt so lange Zeit gelassen hat für GTA 6, weil sie mit GTA 5 noch so viel Geld verdienen heute noch, dass sie eigentlich unendlich lang entwickeln könnten an dem neuen Game, wenn sie wollten. Es ist auch eine andere Welt, in der wir heute leben. GTA 5 kam vor 13 Jahren raus. Seither hat Social Media zum Beispiel die Game-Industrie komplett verändert. Es hat sich eine ganze Industrie von Content-Creators herausgebildet, die mit GTA 5 und Gerüchten über GTA 6 ihren Lebensunterhalt verdienen. Also so, das zeigt eigentlich auch, wie stark das Fieber gestiegen ist. Einfach das Ausmaß an, wie berichtet wird, wie oft Gerüchte weitererzählt werden, wie regelmäßig Rockstar auch gehackt wird und dann interne Informationen rausgeplaudert werden und so weiter. Das bedient eigentlich alle diese Hype-Maschine, die läuft und die heute definitiv auf einer viel höheren Tourenzahl dreht, als das noch vor 10 Jahren war.
11: Sie haben jetzt vorhin gesagt, es ist auch ein bisschen mehr als in Anführungszeichen nur ein Videospiel. Geht es auch um die Musik, um die Ästhetik? Mhm. Denken Sie denn, das wird jetzt auch wieder so ein, ich sag mal, popkulturelles Ereignis, was so über die Gaming-Welt auch hinausgeht?
10: Das ist etwas, was ich mir erhoffe von diesem Game. Es ist auch etwas, das, ich würde sagen, so ab GTA 4 GTA regelmäßig geschafft hat. Es war immer so das eine Game, das dann plötzlich in den Feuilletons aufgetaucht ist. Und dann hat man wieder jahrelang die Games ignoriert. Aber wenn ein GTA rauskommt, dann schreibt man drüber. In der Regel, weil es so verstanden wird als eine Kritik der Zeit von heute. Es spielt aber auch mit Nostalgie. GTA 6 ist in Florida oder in so einer Fantasie-Variante von Florida angesiedelt, in einer Stadt namens Vice City, die an Miami angelegt ist, locker. Ein GTA hat schon mal in Vice City stattgefunden. Also es hat diese Nostalgie-Komponente. Man erinnert sich gerne an das alte GTA zurück. Es hat aber auch eine moderne Komponente im Sinne von, dass Florida ja eigentlich so eine Art Amerika auf Ketamin ist, so eine Verdichtung dieses amerikanischen Fiebertraums, in dem sich das Land im Moment befindet. Also man erwartet auch eine Gesellschaftskritik auf das, irgendwie einen originellen Kommentar auf den Zustand der Welt. Das sind die Erwartungen, so die gestellt werden. Ob das Game diese Erwartung dann erfüllen kann, das wird man sehen müssen. Aber ich verspreche mir schon mehr als einfach Action, soll schon so auch ein cooler popkultureller Moment sein.
11: Wenn wir jetzt doch nochmal zurückgehen zur Gaming-Industrie, da muss man ja sagen, bei den großen Studios, da wird eigentlich an vielen Orten gerade gespart, seit dem Ende der Covid-Pandemie. Hat da GTA 6 vielleicht auch ein bisschen was aus der Zeit gefallen, das mit diesem Riesenbudget, das wurde über Jahre entwickelt, das hat wahrscheinlich mehr als $1 Milliarde am Ende gekostet?
10: Es gibt kein anderes Unternehmen, das sich leisten kann, so ein Game zu entwickeln, jetzt schon, oder? Und das hat eben vor allem mit den früheren Erfolgen zu tun und mit dem weiterhin andauernden Erfolg von GTA 5. Ein uraltes Game, das aber eben immer noch sehr viel Geld in die Kassen spielt und deshalb können sie so lange entwickeln. Aber es ist so, die Game-Industrie kämpft eigentlich mit diesen Budgets, die viel zu hoch sind. Die Kosten sind viel zu hoch. Überall in der Industrie wird darüber gejammert. Man versucht, diese Kosten zu drücken, ist aber gleichzeitig mit immer höheren Erwartungen der Gamerinnen und Gamer konfrontiert. Also es ist noch völlig unklar, wie man das schaffen soll, also wie man die Kosten runterbringen soll und weiterhin in diesem Kampf um die Aufmerksamkeit bestehen können soll. Und es ist aber völlig plausibel anzunehmen, dass die Industrie insgesamt die Budgets runterschrauben wird und dass es deshalb eher unrealistisch ist, dass ein GTA 7 in einer ähnlichen Größenordnung hergestellt wird wie jetzt GTA 6. Also es könnte nicht nur ein Rekord sein, rückwärts gerichtet, sondern eben auch einer für die Ewigkeit, also einer, der nicht mehr übertroffen wird von einer nächsten Version.
4: Digitalredaktor Guido Berger. Das waren ausgewählte Themen aus dem Programm von SRF News. Am Mikrofon war Isabel Meissen. Jetzt geht's hier weiter mit dem News Update. Zuerst noch ein Hinweis.
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0: Kommt es zu einem Machtwechsel. Beim Kongress in Belgrad wird der bisherige, zuletzt in die Schlagzeilen geratene Präsident Johan Elias nämlich abgewählt. Elias wollte zum dritten Mal den Weltskiverband präsidieren. Dafür hätte er sogar die georgische Staatsbürgerschaft angenommen. Dagegen haben sich die großen Landesverbände gewehrt. Neuer Chef des Weltskiverbandes ist der Liechtensteiner Alexander Ospelt. Das Resultat der Wahl hätte nicht knapper sein können. Eine einzige Stimme machte den Unterschied. 64 wählten Elias, 65 entschieden sich für Ospelt. Die Abstimmung dürfte den Skisport nachhaltig verändern. Und genau darüber spreche ich jetzt mit Sportredaktor Reto Held. Nun, der Entscheid, der fiel ja äußerst knapp aus. Wie hat Johan Elias darauf reagiert?
1: Elias hat sehr gefasst auf diese Abwahl reagiert. Die Abwahl kommt ja auch nicht überraschend. Die Alpenländer haben sich ja geschlossen gegen ihn gestellt, sehr offen auch gegen ihn gestellt. Elias verwies dann vor allen Dingen auch darauf hin, dass die FIS, also dieser internationale größte Wintersportverband, unabhängig bleiben müsse. Das sei absolut entscheidend.
0: Ja, heißt das, dass der Druck der Verbände schließlich gewirkt hat?
1: Das scheint so der Fall zu sein. Sie haben sich extrem klar positioniert. Das sieht man ja sehr, sehr selten. Oft wird viel zurückhaltender argumentiert und nicht so in der Öffentlichkeit auch argumentiert, weil man mit dem Präsidenten ja dann so oder so noch zusammenarbeiten muss. Aber die Schweiz hat beispielsweise gesagt, Johan Elias sei nicht mehr wählbar für sie. Auch andere Exponenten aus Österreich und Deutschland fanden klare Worte. Auch Italien, die USA, Kanada, also alle großen Skinationen haben sich klar gegen Elias gestellt und trotzdem wurde es jetzt also sehr, sehr knapp, was damit zu tun hat, dass Elias die kleinen Verbände fast gänzlich hinter sich scharen konnte.
0: Ja, und wie geht es nun weiter im Weltskiverband? Kehrt nun sowas wie Ruhe ein?
1: Ja, das erhofft man sich ganz klar vom Neuen, der außerhalb der FIS zwar keinen großen Namen hat, dieser Alexander Oswald. Er ist Rechtsanwalt, ist 8 Jahre lang der Präsident des Liechtensteiner Skiverband gewesen und seit 2 Jahren jetzt bei der FIS im höchsten Gremium mit dabei. Er hat sich als Brückenbauer vorgestellt. Er hat gesagt, wir wollen zusammen diskutieren und nachhaltige Lösungen finden. Das klingt natürlich vor allen Dingen in den Ohren der kritischen Nationen wie auch der Schweiz sehr, sehr gut. Er muss jetzt auch wieder vereinen, denn dieses Resultat 65-64 zeigt ja auf, wie tief die FIS aktuell gespalten ist.
0: Informationen und Einordnungen von Reto Held, besten Dank. Und nun zu einem ganz anderen Thema in den Nachrichten mit Karin Britsch. Wer stark überschuldet ist, soll sich einmal im Leben mit einem Privatkonkurs aus diesen Schulden befreien können.
2: Das hat das Parlament beschlossen. Wer also Konkurs macht, muss sich dafür 3 Jahre lang mit dem Existenzminimum begnügen. Der Rest seines Einkommens geht in dieser Zeit an die Gläubiger. Danach werden die restlichen Schulden erlassen. Kommen die Betroffenen nach dem Privatkonkurs unerwartet zu Geld, etwa durch ein Erbe oder einen Lottogewinn, soll dieses Geld auch im Nachhinein noch für die Begleichung der Schulden verwendet werden, und zwar während 20 Jahren. Bei der Frage zur Finanzierung der 13. AV-Rente sagt der Ständerat erwartungsgemäß Ja zum Vorschlag der Einigungskonferenz. Dieser Vorschlag sieht vor, dass die 13. Rente über höhere Lohnabzüge sowie mit einer Erhöhung der Mehrwertsteuer finanziert wird. Der Ständerat war schon mehrfach für eine solche Variante. Nächste Woche entscheidet dann der Nationalrat über die Vorlage. Dort wird ein sehr knappes Resultat erwartet. Sagt der Nationalrat nächste Woche also Nein, ist die 13. AV-Rente zwar vorerst nicht finanziert, ausbezahlt wird sie ab Ende Jahr, aber auch ohne eine Finanzierung.
0: Ärztinnen und Ärzte sollen Rezepte künftig elektronisch ausstellen müssen. Auch sollen Patienten in digitaler Form erfahren, wie sie ihre Medikamente einnehmen sollen. Das hat nach dem Nationalrat heute auch der Ständerat beschlossen. Das Ziel? Die Digitalisierung im Gesundheitswesen voranzutreiben. Livia Middendorf berichtet.
3: Letztlich sei den Patientinnen und Patienten gedient mit den neuen Bestimmungen, sagt SVP-Ständerat Hannes Germann. Mit einem elektronischen Plan für die Einnahme von Medikamenten ließe sich verhindern, dass Patientinnen und Patienten Medikamente falsch einnehmen.
4: Ein Medikationsplan verbessert zudem den Informationsaustausch zwischen den beteiligten Gesundheitsfachpersonen und hilft, gefährlich.

0: gefährliche Wechselwirkung zwischen eingenommenen Arzneimitteln frühzeitig zu erkennen.
1: Auf Verlangen können Ärztinnen und Ärzte das Rezept auch zusätzlich in Papierform abgeben. Diese Anpassung des Heilmittelgesetzes ist im Ständerat unbestritten und auch SP-Ständerätin Flavia Wasserfallen betont, wie wichtig die Anpassung sei, gerade bei Patientinnen und Patienten mit chronischen Erkrankungen, die mehrere Medikamente einnehmen müssen, passieren immer noch häufig Fehler bei der Einnahme.
2: Fehler in der Medikation verursachen viel Leid und sie verursachen auch enorme Kosten. Es gibt dazu eine Hochrechnung für die Schweiz.
1: Rund 1 Milliarde Franken Kosten pro Jahr könnten entstehen. Es mache also Sinn, die Bestimmungen jetzt anzupassen, unabhängig von den großen Digitalisierungsprojekten im Gesundheitswesen, wie dem elektronischen Gesundheitsdossier und dem Digitalisierungsprogramm DigiSanté. Diese verzögern sich ohnehin, denn das Parlament hat dem Innendepartement einen zusätzlichen Sparauftrag erteilt. Kritik am Vorgehen des Ständerats kommt von außerhalb des Parlaments. Die Verbindung der Schweizer Ärztinnen und Ärzte FMH schreibt auf Anfrage, dass der elektronische Medikationsplan und die elektronische Verschreibung zwar wichtige Schritte in der Digitalisierung im Gesundheitswesen seien, jedoch sollten alle digitalen Grossprojekte abgestimmt sein und keine isolierten digitalen Verpflichtungen eingeführt werden.
3: Andernfalls drohen Doppelspuren, administrativer Mehraufwand und teure Nachbesserungen. Ohne echten Nutzen für Patientinnen und Patienten, Gesundheitsfachpersonen und das Gesundheitssystem.
1: Der Ständerat hat heute nun anders entschieden. Er will, dass es vorwärts geht bei den E-Rezepten und dem E-Medikationsplan. Noch ist die Revision des Heilmittelgesetzes nicht abgeschlossen. Es gibt noch Differenzen zwischen den Räten. Als nächstes ist wieder der Nationalrat am Zug.
4: Und dann noch eine Meldung aus dem Parlament. Die Schweiz beteiligt sich weiterhin am KFOR-Einsatz zur Friedensförderung im Kosovo.
5: Nach dem Ständerat hat auch der Nationalrat den Einsatz von Schweizer Soldatinnen und Soldaten für 3 Jahre bis 2029 verlängert. Die Schweiz beteiligt sich seit 1999 am Einsatz im Kosovo. Die Rätische Bahn, die RHB, hat in der Zukunft gegen Personalmangel zu kämpfen oder mit Personalmangel zu kämpfen. RHB-Direktor Renato Fasciati sagte in einem Interview mit der Nachrichtenagentur Keystone STA, in den nächsten 10 Jahren werde etwa ein Drittel der Mitarbeitenden pensioniert. Gleichzeitig nehme die arbeitsfähige Bevölkerung im Kanton Graubünden ab. Die RHB stehe mittel- bis langfristig vor großen Herausforderungen beim Personal. Deshalb. Das mache Sorgen. Die RHB habe deshalb Maßnahmen ergriffen, um ihre Attraktivität zu steigern.
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4: Heute Abend geht die Fußball-WM los. Die USA veranstalten das Turnier gemeinsam mit Mexiko und Kanada. Doch das Verhältnis zwischen Kanada und den USA hat sich massiv verschlechtert, seit Donald Trump wieder Präsident ist. Politische Spannungen und Handelskonflikte belasten die Beziehung. Wie wirkt sich das auf die Fußball-WM aus? USA-Korrespondentin Barbara Colby hat sich in Toronto umgehört.
7: Let's go, Canada! Let's go!
8: Kanadische Fußballfans versammeln sich vor dem Stadion in Toronto. Später wird hier ein WM-Vorbereitungsspiel der Nationalmannschaft stattfinden. Jared ist aus einem Vorort angereist. Er will die politischen Spannungen zwischen Kanada und den USA ausblenden und sich auf den Fußball konzentrieren.
9: I think we just leave politics out of it and enjoy the sport.
8: Lehrerin Linda ist mit ihrer Freundin hier. Auch sie will sich die WM-Stimmung nicht verderben lassen, findet aber deutliche Worte. Trump solle ja nicht auf die Idee kommen, ein Spiel in Kanada zu besuchen, denn er sei nicht willkommen.
10: He's not included. He's not in it, so thankfully, hopefully not.
8: Solche Aussagen hört man derzeit häufig in Kanada. Politikanalyst Jeff Nankivell sagt, viele Kanadierinnen und Kanadier distanzierten sich vermehrt von den USA, bedauerten dies im Grunde aber tief.
11: A majority of Canadians feel that they need to distance themselves somewhat from the US, but it's with deep regret.
8: Kanada und die USA sind wirtschaftlich und gesellschaftlich eng verflochten. Doch durch Trumps Verhalten hat dieses Verhältnis tiefe Risse bekommen. Trump bezeichnet Kanada immer wieder als möglichen 51. Bundesstaat der USA. Oder Trump ignorierte das nordamerikanische Freihandelsabkommen und verhängte Strafzölle auf kanadische Produkte. Jeff Nankivell beobachtet eine neue Stimmung im Land. Kanada wolle den USA die Stirn bieten.
11: We've seen a feeling in Canada about standing up to the US.
8: Kanadische Politikerinnen und Politiker werben inzwischen verstärkt dafür, neue Märkte in Europa und Asien zu erschließen und Lieferketten breiter aufzustellen.
11: What is perceived to be a bully.
8: Jeff Nankivell war über 3 Jahrzehnte lang im kanadischen diplomatischen Dienst tätig und ist heute Leiter einer unabhängigen Denkfabrik, die sich auf Beziehungen zwischen Kanada und der asiatisch-pazifischen Region konzentriert. Die USA würden zwar immer Kanadas wichtigster Handelspartner bleiben, so Nankivell, doch Kanada werde in Zukunft nicht mehr alles auf die Nordamerika-Karte setzen. Die Spannungen mit den USA haben auch zu einem gestärkten kanadischen Nationalstolz geführt. Das ist bei den Fußballfans in Toronto deutlich zu spüren. Ben, der mit seinem Sohn Michael das Kanadaspiel besuchen wird, sagt, sie seien und blieben Kanadier.
12: As a country, we're very loyal. We're proud Canadians. Like my son Michael, we're rooting for Canada.
8: Die WM verdeutlicht, wie sich Kanada selbstbewusst und eigenständig und weniger im Schatten der USA präsentieren will.
5: Barbara Kolbi hat berichtet. Nun, die USA, Kanada und Mexiko organisieren gemeinsam diese Fußball-WM. Politisch bestimmt aber vor allem einer die Spielregeln: US-Präsident Donald Trump. Das ist Thema der aktuellen Folge unserer Sendung International. Die gibt es auf der App PlaySRF. Ja, und zum Schluss wie immer bei uns die Wettaussichten und die Börsendaten von SIX.
13: Der Swiss Market Index liegt im Moment bei 13.557 Punkten, 0,7% im Plus. Der Euro wird zu 92,19 Rappen gehandelt und der Dollar zu 79,97 Rappen. Das Wetter, es ist heute und morgen zeitweise sonnig. In der Deutschschweiz kann es lokal nass werden. Die Temperatur liegt heute bei 19, morgen bei 21 Grad. Im Süden ist es sonniger bei 26 Grad.
5: Das war Info 3 zum Mittag. News und Hintergründe in einer knappen Viertelstunde. 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Eine gute wünschen Karin Britsch und Cosette Espinosa.
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16: Man soll ja vorsichtig sein mit Superlativen. Aber im Fall der Fußball-WM in den USA, Kanada und Mexiko passen sie halt schon.
17: This will be the biggest, the most inclusive, the greatest FIFA World Cup ever.
16: Es ist die größte Fußball-WM der Geschichte. Nie waren mehr Nationen dabei, nie gab es mehr Spiele. Und natürlich, nie war so viel Geld im Spiel. Die WM ist für Gianni Infantino und seine FIFA ein Milliardengeschäft. Aber woher kommt all das Geld eigentlich? Und wie profitiert der Schweizerische Fußballverband davon?
18: Also Millionen machen, das ist eine sehr pauschale Aussage.
16: Das ganz große Geld macht der Schweizerische Fußballverband mit dieser WM also nicht. Wohin fließt das Geld dann? Schön hört die News Plus. Ich bin Dominik Brandt. 104 Spiele. So viele sind es, bis der neue Weltmeister gekürt ist. Ich habe das kurz durchgerechnet. Das sind insgesamt so etwa 6,5 Tage Fußball. Wobei Tage eigentlich falsch ist in unserer Zeitzone. Viele Spiele finden mitten in der Nacht statt. Die Zahl der Spiele ist zwar eindrücklich, richtig verrückt wird es aber, wenn wir über das Geld sprechen. Etwa 10 Milliarden Dollar. So viel Umsatz will der Weltfußballverband FIFA mit dieser WM machen. Ich habe mir für die Folge heute Isabel Pfaff an die Seite geholt. Sie ist Wirtschaftsredaktorin bei SRF und hat sich schon stundenlang mit dieser WM beschäftigt. Unter anderem für die Podcast-Serie von News Plus Hintergründe «König Gianni, die Infantino-Story» heißt die. Die kann ich euch sehr ans Herz legen. Ich habe euch den Link in die Shownotes gestellt. Zurück zum Geld der FIFA. Der Verband rechnet immer in 4 Jahreszyklen, immer mit dem finanziellen Highlight am Schluss, der Männer-WM. Zu oberst auf der Liste der Einnahmen stehen die Fernsehrechte.
14: Das waren am Ende des letzten abgeschlossenen Zyklus, also der 2022 geendet hat, waren das 45% des Umsatzes. Dann verdient die FIFA sehr viel Geld mit den Marketingrechten, also mit Sponsoring. Das waren 2022 waren das halt große Firmen wie Adidas, Coca-Cola, Hyundai. Die dritte wichtige Quelle ist die Lizenzierung. Das sind zum Beispiel ebenso Business-Partnerschaften mit Panini oder auch mit anderen Firmen, die Merchandise-Artikel verkaufen wollen. Und ja, zum Schluss, Platz 4 sind natürlich die Ticketverkäufe. Die sind auch eine sehr wichtige Einnahmequelle.
16: Fernsehrechte, Sponsoren, Lizenzvergaben und die Tickets. Und diese Tickets, die sorgen schon seit längerer Zeit für große Kritik. Von Mondpreisen ist die Rede. Tausende Dollar für ein Spiel. Oder in einzelnen Fällen sogar Millionenbeträge. Warum sind die Preise an dieser WM so hoch?
14: Ja, da gibt es wie zwei Gründe dafür. Also zum einen gibt es bei dieser WM eine dynamische Preisgestaltung. Also die Preise von besonders nachgefragten Spielen erhöhen sich, je nach Angebot und Nachfrage. Die FIFA hat dazu mitgeteilt, dass das eben die Praxis oder die Norm in den Gastgeberländern sei. Also in den USA würden auch Football- und Basketball-Ticketpreise so zustande kommen. Und außerdem wäre dieses Dynamic Pricing auch ein Branchentrend und deshalb macht sie das. Aber das heißt halt eben schon, dass dann am Ende Ticketpreise entstehen, zum Beispiel jetzt fürs Finalspiel von mehr als 8.000 Franken umgerechnet. Das ist 7-mal höher als bei der WM in Katar, bei der letzten WM. Das hat die Fanorganisation Football Supporters Europe ausgerechnet. Die haben nämlich wegen der hohen Ticketpreise Beschwerde eingelegt gegen die FIFA bei der EU-Kommission. Da gibt es jetzt noch kein Ergebnis. Die EU-Kommission prüft das, wie sie mitgeteilt hat. Genau, aber das ist das eine, die offiziellen Preise. Und das andere ist, dass es einen gigantischen Zweitmarkt gibt für die Tickets, den die FIFA mitorganisiert. Und das Interessante ist, dieser Zweitmarkt ist preislich quasi nach oben offen. Die FIFA hat eben also selber eine Plattform für solche Weiterverkäufe eingerichtet und da gibt es keine Regulierung der Preise. Also da konnte man eben schon Tickets für fast 2 Millionen Franken erwerben. Und ja, interessanterweise, das ist auch recht bekannt daran, die FIFA verdient über Gebühren an diesem Zweitmarkt mit.
16: Das heißt also, die FIFA verdient eigentlich mehrmals pro Ticket, also zumindest an jenen, die dann weiterverkauft werden. Das erste Mal beim normalen Verkauf und das zweite Mal dann beim zweiten Verkauf.
14: Ja, so kann man es sagen. Und sie verdient sogar ziemlich stark mit, wie ich finde. Der Verkäufer des Tickets muss 15% Gebühr an die FIFA zahlen und der Käufer auch. Also ist eigentlich eine ganze Menge.
16: Da hat die FIFA quasi ein neues Geschäftsmodell entdeckt. Statt dass die Tickets auf dem Schwarzmarkt auf einer fremden Plattform teurer verkauft werden, passiert dies ganz legal auf einer FIFA-Plattform. Und der Verband verdient mit. Zum Vergleich, auch bei den Fußball-Europameisterschaften gibt es solche offiziellen Zweitplattformen für Leute, die ein Ticket wieder verkaufen wollen. Aber der Europäische Verband UEFA reguliert die Preise dort. Heißt, ein Ticket darf immer nur zum Originalpreis weiterverkauft werden. Jetzt haben wir gehört, wie die FIFA zu ihrem Geld kommt. Rund 10 Milliarden Dollar sollen es sein, alleine mit der kommenden WM. Aber wo geht all das Geld hin? Klar, die FIFA hat ihre Ausgaben, Löhne zum Beispiel. Präsident Infantino erhielt im letzten Jahr knapp 5 Millionen Franken. Da sind Lohn und Bonus drin. So steht das im FIFA-Jahresbericht. Infantino betont aber gerne, dass ein großer Teil des FIFA-Geldes an die nationalen Verbände fließt. Und es würden viele sinnvolle Projekte finanziert, sagte er kürzlich zum US-Sender CNBC. Und zwar in Teilen der Welt, wo sonst niemand investiere.
19: We can invest in countries where nobody else would invest, in Africa, in Asia, in Central America, everywhere in the world, invest in giving opportunities to children to play soccer, to maybe become a global star, but in any case to just enjoy and have fun.
16: Die FIFA-Milliarden sollen Kindern also Chancen ermöglichen, denn das wüssten viele nicht. Die FIFA sei eine Non-Profit-Organisation.
19: Many people don't know that FIFA is a non-for-profit organization means that all the revenues that are generated are reinvested in the game.
16: Alle Einnahmen würden in den Sport, in den Fußball zurückfließen, so Gianni Infantino. Die WM bringt also viel Geld, das zu einem guten Teil an die nationalen Fußballverbände geht. Da könnte man meinen, dass die WM-Teilnehmer ordentlich mitverdienen. Der Schweizerische Fußballverband SFV hat gerechnet und Mediensprecher Adrian Arnold sagt, naja, also Millionen mache der SFV damit nicht.
18: Also Millionen machen, das ist eine sehr pauschale Aussage.
16: Die Vergangenheit zeige, Weltmeisterschaften bringen dem SFV etwa 2 bis 3 Millionen Franken. Bei einem Umsatz von 70 Millionen spielt die WM in der Verbandsrechnung also keine allzu große Rolle. Kommt dazu, diese WM ist besonders teuer.
18: Wir sind eine Delegation von 62 Personen, die in die USA fliegen, die dort mindestens einen Monat leben werden in einem Hotel. Wir fliegen zu den einzelnen Spielen, was in diesem Jahr erschwerend hinzukommt. Die FIFA bezahlt jeweils die Antrittsprämien oder die Antrittsgelder in Dollar. Der Dollarkurs ist für uns Schweizer im Moment sehr, sehr schlecht. Ebenfalls, dass es ein sehr langes Turnier ist, ein Turnier, das länger dauert. Wir fliegen auch schon deutlich früher vor dem ersten Spiel an eine WM, als es sonst der Fall war. Und ein letzter Punkt, der ebenfalls ungünstig ist, das ist die Steuerthematik. Die ist immer noch nicht ganz geklärt, aber es fallen Steuern für uns an in den USA. Das auch damit verbunden, dass wir Kalifornien zugezogen wurden. Kalifornien hat den höchsten Steuersatz in den USA. Und wenn man nur vergleicht, ein Team, das in Mexiko spielt oder in Kanada sein Basecamp hat, bezahlt keine Steuern aufgrund der Steuerpolitik in den einzelnen Austragungsorten. Dort herrscht eine Ungleichheit, die natürlich unbefriedigend ist.
16: Die Schweizer Nazi muss an der WM also gut spielen, damit es finanziell auch wirklich eincheckt. Je weiter eine Nation kommt, desto mehr Prämie gibt es für den Verband. Aber klar, nur schon die Teilnahme bringt viel Publicity und das dann wiederum mehr Sponsorengelder, Werbung und Mitglieder. Das also die WM-Rechnung für den Schweizer Verband. Gerade für ganz kleine Fußballländer ist es aber wichtig, dass die FIFA viel verdient und nachher weitergibt. Früher war das pro 4-Jahres-Zyklus etwa 1 Million. Heute sind es rund 8-mal mehr. Und zwar egal, wie groß das Fußballland ist.
14: Die Verbände haben Anspruch auf die gleiche Fördersumme, egal wie groß sie sind oder wie reich. Das heißt, für kleine Verbände wie jetzt zum Beispiel Aruba oder Papua-Neuguinea, für die sind diese FIFA-Gelder ziemlich überlebenswichtig. Für große Verbände wie jetzt den englischen oder den deutschen Verband sind das wohl eher Peanuts, weil die einfach so viel eigene Einnahmen auch haben. Und diese besondere Dynamik, sage ich mal, die ist auch ein wichtiger Punkt für Infantinos Rückhalt als Präsident. Der FIFA-Präsident wird ja von allen Mitgliedsverbänden gewählt und da gilt ein Verband, eine Stimme. Und die kleinen Verbände, die sind halt vielleicht für den Weltfußball nicht so wichtig, aber sie sind für den Machterhalt des FIFA-Präsidenten schon ziemlich wichtig. Und deshalb hat Infantino von Anfang an auf diese kleinen Verbände geachtet. Die Zuwendungen an diese Verbände oder an alle Verbände pro 4-Jahres-Zyklus, die hat er deutlich erhöht, seit er im Amt ist.
16: Und holt sich so also die nötigen Stimmen, um auch FIFA-Präsident zu bleiben. Weiß man denn, was die Verbände mit dem Geld machen, gerade die kleineren? Weil da könnte ja durchaus auch Gutes entstehen.
14: Ja, das stimmt. Das listet die FIFA auch relativ detailliert auf. Also man kann das nachlesen in den FIFA-Forward-Berichten. Ich habe mir jetzt zum Beispiel eben jetzt 2022 angeschaut, weil das der abgeschlossene Zyklus ist. Und der berichtet über die Zeit ab 2016, also 2 Zyklen. Und in dieser Zeit seien 2,8 Milliarden US-Dollar an FIFA-Forward-Geldern ausgeschüttet worden. Davon 20% an die Regionalverbände, sowas wie UEFA oder CONCACAF. 80% dieses Geldes sind aber an die Einzelverbände gegangen. Und von diesen über 2 Milliarden ist ein großer Teil in Infrastruktur geflossen, also in Plätze und Stadien. Ein kleinerer Teil zum Beispiel auch in Frauenfußballprojekte. Allerdings, was mir schon aufgefallen ist, der Löwenanteil dieses Geldes, das waren 450 Millionen, ist demnach in Verwaltung und Steuerung bei den Verbänden geflossen. Da kann man sich jetzt schon fragen, ob da nicht auch ein bisschen Geld einfach in den Führungsstrukturen versickert. Ist sicher eine Möglichkeit, aber ich denke, man kann schon davon ausgehen, dass auch ein paar sehr sinnvolle Sachen vor Ort finanziert wurden mit diesem Geld.
16: Die FIFA-Gelder können gerade in kleineren Ländern also auch eine Art Entwicklungshilfe im Fußballbereich sein, wenn sie denn richtig eingesetzt werden. Die größte Fußball-WM der Geschichte, die längste, die teuerste, eben Superlativen halt. Was ich mich frage, ist damit ein Limit erreicht? Oder reden wir in 4 Jahren dann halt von der nächsten größten WM?
14: Tja, das ist eine gute Frage. Denn einerseits klagen jetzt ja viele über die Dimension dieser WM. Aber dann gibt es natürlich schon Fußballnationen, die durch die Ausweitung der Teams jetzt zum ersten Mal teilnehmen dürfen. Und dort sind natürlich die Fußballer und die Fans völlig aus dem Häuschen. Also so eine WM-Teilnahme gibt natürlich einer kleineren Fußballnation einen wahnsinnigen Schub. Und das kann man ja schon auch als positiv bewerten. Aber eben, es ist andererseits schon die Frage, wann es genug ist, wann es zu groß ist, wann es auch vielleicht den Sport verwässert, wie ja auch viele Kritiker sagen. Und ja, tatsächlich hat jetzt eben ein südamerikanischer Funktionär schon die Idee ins Spiel gebracht bei der nächsten WM 2030. Das ist übrigens das 100-jährige Jubiläum der WM. Und die findet in 6 Ländern auf 3 Kontinenten statt. Und dieser Funktionär, der hat jetzt die Idee gehabt, ob man da jetzt nicht 64 Teams spielen lassen könnte. Und ja, die FIFA diskutiert jetzt darüber. Und es gibt Berichte, dass der FIFA-Präsident Infantino diese Idee sogar unterstützt. Also ich glaube, wir können jetzt noch nicht sagen, ob das Limit erreicht ist.
16: Die Fußball-WM in den USA, Kanada und Mexiko. Bald geht's los. Und wenn ihr bis dahin noch etwas tiefer in die FIFA-Thematik eintauchen wollt und die Podcast-Serie zu Gianni Infantino noch nicht gehört habt, dringende Hörempfehlung von mir. Einer meiner Lieblingsmomente ist das Interview mit Infantino-Vorgänger Sepp Blatter und diese eine Frage von Host Raphael Günther.
20: Wie würdet ihr denn beschreiben, was für Eigenschaften zeichnen ihn aus?
21: Nein, ich würde den noch nicht beschreiben. Ich nehme mir die Zeit nicht, um ihn zu beschreiben. Dann müssen Sie schon zu ihm gehen und ihm selber fragen, was er will.
16: Warum diese Walliser Beziehung in den letzten Jahren gelitten hat, das gibt es in «König Gianni, die Infantino-Story». Von Newsplus war es das für heute. Das Team Daniela Bündner, Gabriel Gasser und Dominik Brandt. Bis zum nächsten Mal und danke fürs Zuhören.

0: 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Eklat bei der Präsidentenwahl des Weltskiverbands. Der bisherige Präsident des FIS, Johann Eliasch, wird mit einer Stimme Differenz abgewählt. Antibiotikumrezept per Mail. Das Parlament treibt die Digitalisierung im Gesundheitswesen weiter voran. Sicherheitsvorbereitungen vor dem G7-Treffen. Was die Schweiz alles unternimmt für den Gipfel in Evian-les-Bains am Montag. Das Tagesgespräch aus dem Tessin befasst sich mit einem düsteren Kapitel der Tessiner Geschichte im Zweiten Weltkrieg und um späte Gerechtigkeit. Rendezvous, eine Sendung von Jonas Liniger, am Mikrofon Ivana Pribakovic. Es gibt einen Wechsel an der Spitze beim Weltskiverband. Beim Kongress in Belgrad wird der bisherige, zuletzt in die Schlagzeilen geratene Präsident Johann Eliasch abgewählt. Eliasch wollte zum dritten Mal gewählt werden, dafür hat er sogar die georgische Staatsbürgerschaft angenommen. Dagegen gewehrt haben sich die großen Landesverbände. Das Resultat der Wahl heute hätte nicht knapper sein können. Eine einzige Stimme hat den Unterschied gemacht. 64 wählten Eliasch, 65 entschieden sich für den Konkurrenten Alexander Ospelt. Reto Helz, wie hat Johann Eliasch auf diese Abwahl reagiert?
1: Er hat sehr gefasst gewirkt. Die Abwahl kommt ja auch nicht überraschend. Sie haben es angesprochen, die Alpenländer, unter anderem auch die Schweiz, haben sich ja klar gegen ihn gestellt. In einer ersten Reaktion wies er dann vor allen Dingen darauf hin, dass die FIS unabhängig bleiben müsse, auch gegenüber äußeren Einflüssen wie demjenigen des IOC, dem Internationalen Olympischen Komitee also.
2: The IOC tried to influence the outcome of today's vote. And against this, we must stay firm, because we are an independent organization.
1: Klingt für mich ganz ehrlich ein bisschen nach, ich wurde zu Unrecht abgewählt, andere sind schuld, ob das IOC tatsächlich Druck gemacht hat und warum denn überhaupt, das ist schwierig einzuschätzen.
0: Dass es so gekommen ist, heißt das, dass der Druck der Verbände geweckt hat?
1: Das muss man so interpretieren, definitiv. Sie haben sich extrem klar positioniert. Das sieht man ja selten bei solchen Wahlen. Oft sind Verbände dann sehr viel zurückhaltender, weil man mit dem Präsidenten dann ja 4 Jahre lang zusammenarbeiten muss, egal wie er dann gewählt wird. Aber die Schweiz sagte klar, für uns ist er nicht wählbar, Johann Eliasch. Und auch Exponenten aus Österreich und Deutschland fanden klare Worte. Italien, die USA, Kanada, also alle großen Skinationen beispielsweise, stellten sich gegen Eliasch und das viel offener als 2022, als eine ähnliche Allianz Eliasch dann schon verhindern wollte und es nicht geschafft hat. Trotzdem wurde es heute extrem knapp und das zeigt, wie groß die Solidarität für Eliasch bei den Kleinen war.
0: Ja, wie sieht es denn jetzt aus im Weltskiverband? Kehrt mit dieser Personalie nun so etwas wieder wie Ruhe ein?
1: Ich glaube, das ist die ganz, ganz große Hoffnung und ich glaube auch, dass Alexander Ospelt definitiv einer ist, der dafür sorgen kann. Er ist Rechtsanwalt, hat 8 Jahre lang den Skiverband in Liechtenstein präsidiert, ist seit 2 Jahren mit dabei im höchsten Gremium der FIS. Er kennt also die FIS, er kennt die kleinen Verbände. Er hat sich auch als Brückenbauer gezeigt, hat gesagt, wir müssen zusammen diskutieren und nachhaltige Lösungen entwickeln. Und das muss er auch, denn das Resultat heute zeigt eine tiefe Spaltung in der FIS mit 65-64. Das zeigt, wie groß die Unterschiede sind, auch in den Landesverbänden.
0: Besten Dank für diese Einordnung im Rendezvous, Reto Held. Damit zum Nachrichtenüberblick mit Simon Riechle.
3: Bei einem Unfall mit einem gepanzerten Militärfahrzeug sind in Hauenstein im Kanton Solothurn mehrere Personen verletzt worden. Das hat die Polizei gegenüber SRF bestätigt. 2 Personen seien beim Unfall schwer verletzt worden. Auch die Rega ist im Einsatz. Derzeit läuft in der Nordwestschweiz eine Militärübung mit rund 3.500 Armeeangehörigen. Ob der Unfall damit zusammenhängt, ist bislang unklar. Wer heillos überschuldet ist, soll sich einmal im Leben mit einem Privatkonkurs aus diesen Schulden befreien können. Das hat das Parlament beschlossen. Die Betroffenen müssen sich dafür 3 Jahre lang mit dem Existenzminimum begnügen. Der Rest ihres Einkommens geht in dieser Zeit an die Gläubiger. Danach werden ihnen die restlichen Schulden erlassen. Kommen die Betroffenen nach dem Privatkonkurs unerwartet zu Geld, zum Beispiel durch ein Erbe oder einen Lottogewinn, soll dieses Geld auch im Nachhinein noch für die Begleichung der Schulden verwendet werden, und zwar während 20 Jahren. Der Ständerat sagt erwartungsgemäß Ja zum Vorschlag der Einigungskonferenz zur Finanzierung der 13. AHV-Rente. Der Vorschlag sieht vor, dass die 13. Rente über höhere Lohnabzüge und eine höhere Mehrwertsteuer finanziert wird. Der Ständerat hatte sich schon mehrfach für eine solche Variante ausgesprochen. Nächste Woche entscheidet der Nationalrat über die Vorlage. Die Schweiz beteiligt sich weiterhin am KFOR-Einsatz zur Friedensförderung im Kosovo. Nach dem Ständerat hat auch der Nationalrat den Einsatz von Schweizer Soldatinnen und Soldaten für 3 Jahre, also bis 2029, verlängert. Mehrheitlich dagegen stimmte die SVP. Die Schweiz beteiligt sich seit 1999 am Einsatz im Kosovo, aktuell mit maximal 215 Armeeangehörigen. Außerdem hat der Nationalrat beschlossen, dass sich die Schweiz vorübergehend mit bis zu 36 zusätzlichen Soldaten an der EU-Schutztruppe in Bosnien-Herzegowina beteiligt. Aktuell sind 20 Armeeangehörige dort im Einsatz. Auf die Rätische Bahn kommen neue Probleme zu beim Personal. Das sagt RHB-Direktor Renato Fasciati in einem Interview mit der Nachrichtenagentur Keystone Estia. In den nächsten 10 Jahren werde etwa ein Drittel der Mitarbeitenden pensioniert, so Fasciati. Gleichzeitig nehme die arbeitsfähige Bevölkerung im Kanton Graubünden ab. Die RHB stehe mittel- bis langfristig vor großen Herausforderungen beim Personal, und das mache Sorgen, so Fasciati. Die RHB habe deshalb Maßnahmen ergriffen, um ihre Attraktivität zu steigern. Und nun zum Wetter. Heute und morgen scheint zeitweise die Sonne und es gibt einige lokale Regengüsse. In der Romandie, im Wallis und im Tessin ist es mehrheitlich sonnig. Dazu gibt es heute 18 bis 22 Grad. Morgen ist es dann noch etwas wärmer und im Tessin gibt es bis 26 Grad.
0: Die Digitalisierung im Gesundheitswesen schreitet voran. In Zukunft sollen Ärztinnen Rezepte elektronisch ausstellen und Patienten sollen in digitaler Form erfahren, wie sie ihre Medikamente einnehmen sollen. Das hat nach dem Nationalrat heute auch der Ständerat beschlossen. Livia Middendorp.
4: Letztlich sei den Patientinnen und Patienten gedient mit den neuen Bestimmungen, sagt SVP-Ständerat Hannes Germann. Mit einem elektronischen Plan für die Einnahme von Medikamenten ließe sich etwa verhindern, dass Patientinnen und Patienten Medikamente falsch einnehmen.
5: Ein Medikationsplan verbessert zudem den Informationsaustausch zwischen den beteiligten Gesundheitsfachpersonen und hilft, gefährliche Wechselwirkung zwischen eingenommenen Arzneimitteln frühzeitig zu erkennen.
4: Auf Wunsch können Ärztinnen und Ärzte Behandlungspläne und Rezepte zusätzlich in Papierform abgeben. Diese Anpassung des Heilmittelgesetzes ist im Ständerat unbestritten. So betont auch SP-Ständerätin Flavia Wasserfallen, wie wichtig die Anpassung sei, gerade bei Patientinnen und Patienten mit chronischen Erkrankungen, die mehrere Medikamente einnehmen müssen, passierten immer noch häufig Fehler bei der Einnahme.
6: Fehler in der Medikation verursachen viel Leid und sie verursachen auch enorme Kosten. Es gibt dazu eine Hochrechnung für die Schweiz.
4: Rund 1 Milliarde Franken Kosten pro Jahr könnten entstehen. Es mache also Sinn, die Bestimmungen jetzt anzupassen, unabhängig von den großen Digitalisierungsprojekten im Gesundheitswesen wie dem elektronischen Gesundheitsdossier und dem Digitalisierungsprogramm DigiSanté. Diese verzögern sich ohnehin, denn das Parlament hat dem Innendepartement einen zusätzlichen Sparauftrag erteilt. Das wirkt sich auch auf die Digitalisierungsprojekte aus. Die Patientenorganisation SPO begrüßt die Pflicht zu E-Rezepten und Medikationsplänen Plänen, wie Geschäftsführerin Susan Gedamke sagt.
7: Weil häufig sehr viele Risiken an den Schnittstellen entstehen, zum Beispiel, dass Rezepte nicht gut lesbar sind oder Informationen auf Papier oder telefonisch weitergegeben werden. Und da wären die elektronischen digitalen Instrumente sehr hilfreich, um eben die Patientensicherheit auch zu erhöhen.
4: Kritik am Vorgehen des Ständerats kommt von Seiten Ärzteschaft. Die Verbindung der Schweizer Ärztinnen und Ärzte FMH schreibt auf Anfrage, dass der elektronische Medikationsplan und die elektronische Verschreibung zwar wichtige Schritte in der Digitalisierung im Gesundheitswesen seien, jedoch sollten alle digitalen Grossprojekte abgestimmt sein und keine isolierten digitalen Verpflichtungen eingeführt werden.
8: Andernfalls drohen Doppelspurigkeiten, administrativer Mehraufwand und teure Nachbesserungen. Ohne echten Nutzen für Patientinnen und Patienten, Gesundheitsfachpersonen und das Gesundheitssystem,
4: schreibt die FMH. Der Ständerat hat heute zudem über eine weitere Änderung im Heilmittelgesetz entschieden. Er will, dass Apotheken und gewisse Arztpraxen rezeptfreie Medikamente an die Patientinnen und Patienten versenden können. Darüber muss aber der Nationalrat noch entscheiden. Und auch in weiteren Punkten gibt es noch Differenzen. Die Revision des Heilmittelgesetzes geht also zurück an den Nationalrat.
0: Es ist eine Herausforderung für die Schweiz, das Treffen der G7 in Évian-les-Bains am Genfersee. Wenn am Montag die Staatsspitzen der 7 Industriestaaten zusammenkommen, werden tausende Polizisten, Grenzschützer und Soldaten aus der ganzen Schweiz im Einsatz sein. Zahlreiche Grenzübergänge und Autobahnen werden geschlossen. Der Bund und der Kanton Genf haben heute Morgen Einblick ins Sicherheitsdispositiv gegeben. Philipp Reichen.
9: Noch ist am Genfer Flughafen alles wie immer. Flugzeuge starten und landen im 2-Minuten-Takt. Neben der Start- und Landebahn stehen Dutzende Privatjets sauber aufgereiht. Im Flughafen stehen Reisende vor Check-in-Schaltern Schlange. Am Ende des Tages werden über 50.000 Fluggäste angekommen oder abgeflogen sein. Daran wird sich nichts ändern, auch wenn am Montag der G7-Gipfel beginnt, versichert Flughafensprecher Ignaz Schanra. Es werde kein Flug gestrichen.
10: Notre ambition, et on a travaillé pour ça, c'est que les opérations continuent normalement. Tous les vols commerciaux vont avoir lieu normalement et nous voulons accueillir les passagers normalement, dans les meilleures conditions.
9: Der Plan tönt ambitioniert, doch auch Schanra weiß, die Normalität wird auf die Probe gestellt. Zum Beispiel bei der An- und Abreise von US-Präsident Donald Trump. Da gebe es Spezialprotokolle.
10: Peut-être à une ou deux exceptions près, lorsque l'avion du président américain se posera ou repartira. Là, il y a des procédures un petit peu spéciales.
9: Die Information, wann Trump ankommt, hütet man in Genf wie ein Staatsgeheimnis. Offener ist man im Umgang mit möglichen Gefahren. Terroranschläge, Sabotageakte, Cyberattacken und Drohnenangriffe zählt Flughafensprecher Schanra auf. Bis zum Gipfel gäbe es nun stetig mehr Sicherheitspersonal. Heute Morgen haben Verantwortliche von Bund und vom Kanton Genf am Flughafen erstmals über das allgemeine Sicherheitsdispositiv gesprochen. Für den Gipfel werden tausende Polizistinnen und Polizisten aus allen Kantonen und die Armee im Einsatz sein, betonte die Genfer Polizeichefin Monika Bonfanti.
11: Aujourd'hui, effectivement, il y a tous les cantons suisses qui sont venus nous aider et qui sont ici présents, lors du sommet.
9: Zahlreiche Zollübergänge in Genf werden nun geschlossen und die Personenkontrollen an der gesamten Schweizer Landesgrenze verstärkt. Die Autobahn von und zum Flughafen und weitere Zufahrtsstraßen sind ab Montag gesperrt. Der Kanton hat eine Hotline eingerichtet, die bereits gestern 700 Bürgerinnen und Bürger angerufen haben. Einen Teil der Sicherheit verantwortet auch Generalstaatsanwalt Olivier Journaud. Im Fall von Ausschreitungen stehe man bereit, versichert er. Verhaftungen gehörten zum Tagesgeschäft. Probleme bekomme man bei Massenverhaftungen.
12: Nous savons faire des arrestations pour toutes les infractions possibles et imaginables. Donc c'est pas un problème qualitativ, c'est un problème quantitativ.
9: Bereits am Wochenende seien darum statt 2 nun 6 Staatsanwältinnen und Anwälte im Einsatz, rund um die Uhr. So könne man täglich 100 Dossiers bewältigen und für Straffällige rasch Untersuchungshaft beantragen.
12: Le cas échéant, de demander des mises en détention, si des infractions graves sont commises.
9: Doch auch die Polizei behalte er im Blick, betont Giorno. Bei Anlässen wie G7-Gipfeln würden systematisch Anzeigen gegen die Polizei eingereicht. Er werde die Polizeiarbeit bildlich dokumentieren lassen und dafür sorgen, dass die Beamtinnen und Beamten identifizierbar seien. Das alles sei ein sehr großer Aufwand, gesteht Giorno. Wenn es rund um den Genfersee in den nächsten Tagen friedlich bleibt, wäre das auch in seinem Sinn.
0: Philipp Reichen, Sie hören. 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In den USA sind sie längst ein Politikum, Rechenzentren. In den großen Serverräumen werden Daten gespeichert, verarbeitet oder auch KI trainiert. In den USA wünschen sich 70% der Befragten, dass an ihrem Wohnort keine neuen Rechenzentren gebaut werden. Diese seien laut, verbrauchten übermäßig Energie und Wasser und verschmutzten auch die Luft. Auch die Schweiz spielt bei Rechenzentren eine wichtige Rolle. Die Schweiz gehört weltweit zu den 20 wichtigsten Standorten für diese Datenzentralen. Und eben weil die Rechenzentren so viel Strom brauchen wie Kleinstädte, werden Umweltauflagen auch zum Thema, auch beim Bundesrat. Sandro Della Torre.
13: In der Schaffhauser Gemeinde Behringen entsteht ein Rechenzentrum der Superlative. Eine US-amerikanische Firma baut eine Anlage, die den Strombedarf des ganzen Kantons um rund 70% steigern dürfte. Leute aus der Nachbarschaft stören sich. Eine Gruppierung aus der linksextremen Szene kündigt für Juli ein Protestcamp an und der Schaffhauser Kantonsrat fordert Effizienzmaßnahmen. Der Fall Behringen zeigt, Rechenzentren werden zu einem politisch heißen Eisen, auch national. So sagt Grünen-Nationalrätin Marionna Schlatter.
14: Es ist schon erstaunlich, dass wir pro Kopf gesehen in der Schweiz die höchste Dichte von Rechenzentren haben. Wir haben ein riesiges Wachstum dieser sehr energie- und ressourcenintensiven Standorte in der Schweiz. Und ich finde schon, da muss die Politik langsam hinschauen, wie das gehen soll und wie wir damit umgehen wollen.
13: Die Digitalisierung schreitet voran und die Schweiz ist ein attraktiver Standort. 2024 verschlangen Rechenzentren 3,5% des gesamten Schweizer Stroms. Und schon bald dürften es doppelt so viel sein, schätzen Fachleute. Die Rechner laufen heiß und müssen mit viel Wasser gekühlt werden. Der Ressourcenverbrauch ist hoch. Doch genau hier, bei der Abwärme, bietet sich auch eine Chance. Das erwärmte Kühlwasser kann man in ein Fernwärmenetz einspeisen. Hier bestehe ein großes Potenzial, sagt Jakob Rager. Er beschäftigt sich an der Fachhochschule Westschweiz im Wallis mit Energieraumplanung. Positiv Beispiele gebe es. So beheizt ein Rechenzentrum in Genf mehrere tausend Haushalte.
15: Allerdings gehen wir davon aus, dass es auch viele Rechenzentren gibt, die das leider noch nicht so umsetzen. Und dementsprechend gehen wir auch davon aus, dass die Zahlen natürlich eher niedrig sind, was die konkrete Abwärmenutzung angeht. Da gäbe es also wirklich aktuell Handlungsbedarf und Verbesserungspotenzial.
13: Diesen Handlungsbedarf sieht auch der Bundesrat. In einem neuen Bericht hält er fest, die Kantone sollen schauen, dass Fernwärmeprojekte bei Rechenzentren mitgeplant werden. Auf eine nationale Pflicht will der Bundesrat aber verzichten. Tatsächlich tut sich etwas auf Kantonsebene. Erst letzte Woche hat der Schaffhauser Kantonsrat einen Vorstoß angenommen, der fordert, dass die Abwärme von Rechenzentren wiederverwendet werden muss. Gut so, findet der Schaffhauser Ständerat Severin Brünker von der FDP.
16: Es wäre falsch, jetzt eine Regulierungswut vom Bund auszustarten. Ich glaube, die Kantone sind hier in der Pflicht, aber sie haben auch die Kompetenz. Und das zeigen unsere Kantonsräte und auch unser Regierungsrat in Schaffhausen, dass wir das können. Und die werden das auf kantonaler Ebene sicher lösen.
13: Doch für Marionna Schlatter aus der Grünen Partei ist das zu wenig.
14: Es ist sicher sinnvoll, wenn die Kantone hinschauen, aber ich finde, den Bund kann man nicht ganz aus der Pflicht entlassen. Ich finde, es bräuchte nationale Regeln und da geht es eben nicht nur um die Abwärme, sondern da geht es beispielsweise auch um den Strom. Aus welchen Quellen kommt der Strom? Muss es erneuerbarer Strom sein oder nicht? Oder es geht beispielsweise auch um die Frage des Wassers, des Wasserverbrauchs.
13: Unabhängig davon, wer am Ende die Regeln macht, eine genaue Übersicht darüber, welche Mengen an Ressourcen die Rechenzentren verbrauchen, fehlt heute. Deshalb fordert der Energieexperte Jakob Rager, dass die Betreiberfirmen verlässliche Zahlen abliefern müssen.
15: Damit man besser abschätzen kann, wie groß ist das Problem schon in der Schweiz, wie könnte es sich entwickeln, wenn man mehrere Jahre im Reporting hat und dementsprechend dann auch Maßnahmen anpassen, die der Größe des Problems auch gerecht werden.
13: Wächst der Bereich weiter so schnell, könnte der Stromverbrauch für die Schweiz zum Problem werden.
0: Der Nairobi-Nationalpark ist Kenias ältester Nationalpark. Er wurde 1946 eröffnet und ist Heimat für 80 Säugetierarten sowie über 500 Vogelarten. Er ist auch eines der erfolgreichsten Schutzgebiete für Nashörner in Kenia. Dieser Nationalpark direkt bei der Hauptstadt soll nun modernisiert werden. Doch die Art, wie das geschehen soll, ruft Proteste im Land hervor. Geplant sind unter anderem luxuriöse Einrichtungen wie eine Lodge und ein Parkplatz für 1000 Fahrzeuge. Vor zwei Tagen gingen Hunderte auf die Straße, um gegen die Pläne zu protestieren. Samuel Misteli ist Afrika-Korrespondent der NZZ. Ich fragte ihn kurz vor der Sendung, wogegen wehren sich die Menschen in Kenia genau?
17: Also die haben das Gefühl, dass es da nicht eigentlich um die Tiere, um den Tierschutz geht, sondern um den Profit. Also da soll ein Waisenheim für Tiere gebaut werden, aber gleichzeitig entsteht da eben auch ein Konferenzzentrum für, dass es diesen riesigen Parkplatz braucht. Und dass da geschütztes Land verwendet wird für solche Zwecke, hat auch eine Geschichte in Kenia. Und deswegen löst das starke Emotionen aus, auch weil Kenia halt ein Tourismusland ist und weil man stolz ist auf diesen Nationalpark, der gleich an 1 Million Stadt rennt.
0: Es gab bei der Demonstration in Kenias Hauptstadt auch Tränengas und Verhaftungen. Festgenommen wurde dabei auch der ehemalige oberste Richter Kenias, der sich im Übrigen für interne Antikorruptionssysteme einsetzte. Wieso reagierte die Regierung so heftig bei diesem Thema?
17: Es ist leider Usus hier, dass auf Proteste so reagiert wird. Es gibt da zwar immer Lippenbekenntnisse von der Regierung, dass man das respektiert, verfassungsmäßiges Recht sei, dass man demonstrieren kann, aber in der Praxis sieht es dann oft anders aus. Ich war Anfang Woche in der Stadt Nanyuki, da gibt es auch gerade große Proteste gegen ein geplantes amerikanisches Ebola-Quarantänezentrum. Da war eine massive Polizeipräsenz, da gab es sehr schnell auch Tränengas und am Ende wurde dann auch jemand erschossen von der Polizei. Also das ist alles so, wie Proteste häufig ablaufen in Kenia.
0: Wir erinnern uns, es war vor rund 2 Jahren, da gingen die Menschen auf die Straße und waren wütend, weil die Lebenshaltungskosten damals stiegen und sie die Regierung dafür verantwortlich gemacht haben. Wie ist denn die Stimmung im Land heute im Vergleich zu damals?
17: Die Stimmung ist noch immer sehr geladen. Die Regierung ist weiterhin extrem unbeliebt. Es gibt keine echte geschlossene Opposition, die dieser Regierung gefährlich werden könnte. Auch deswegen tut die Regierung, was sie will. Also das, was da im Nationalpark passiert ist, ist ein Beispiel dafür, oder was mit diesem Ebola-Quarantänezentrum passiert ist.
0: Präsident William Ruto ist ja seinerzeit mit dem Versprechen angetreten, mehr genau für die einfachen Leute zu machen. Jetzt, ein Jahr vor den Wahlen in Kenia, hat er sein Versprechen nicht eingelöst. Woran liegt das?
17: Es ist zum Teil selbstverschuldet, weil der Präsident umgeben ist von schwachen Figuren, von inkompetenten Figuren, auch von Günstlingen. Man sieht das daran, dass die Regierung nicht eine Vision hat. Die hat versucht, neue Steuern zu erheben, weil sie verzweifelt Geld braucht, weil sie hoch verschuldet ist. Und das sind dann Steuern, die häufig auch die armen Leute treffen. Die Regierung ist auch autoritär. Der Präsident hat mal gesagt, die Polizei solle den Demonstranten am besten ins Bein schießen, damit die Ruhe geben. Man muss aber auch sagen, es ist nicht alles selbstverschuldet, weil gerade zuletzt der Iran-Krieg hat Kenia hart getroffen, weil die Preise für Dünger, der oft aus dem Nahen Osten kommt, oder auch Benzin, das auch aus dem Nahen Osten kommt, sind stark gestiegen und haben die breite Bevölkerung getroffen und die Stimmung nochmal verschärft.
0: Wenn wir jetzt das ganze Bild anschauen, was erwartet Kenia, das ja im Übrigen eines der demokratischen Länder Afrikas ist, was erwartet Kenia in den kommenden 12 Monaten bis zur Wahl?
17: Es wird ziemlich heiß werden. Also der Wahlkampf hat eigentlich schon begonnen. Es ist eine hochpolitisierte Stimmung. Und viele haben Angst, dass es zu Gewalt kommen könnte, schon vor der Wahl oder dann auch nach der Wahl, weil eben diese Präsidentin so unbeliebt ist, sich unbedingt an der Macht halten will. Und die Wahl wird auch ein Stück weit ein Gradmesser sein für die Demokratien in ganz Afrika. Vielleicht auch, weil Kenia eigentlich bei weitem keine Vorzeigedemokratie ist, aber trotzdem ein Land mit einer kompetitiven Politik und bei dem ein Präsident auch abgewählt werden kann. Und zuletzt ist in vielen Ländern, gerade auch in Ostafrika, ist es bergab gegangen mit der Demokratie, auch in Kenia ein Stück weit, und die Wahl wird dann ein Stresstest sein dafür.
0: Aus Nairobi, NZZ-Korrespondent Samuel Misteli im Rendezvous. Die Getränke sind gekühlt, die Snacks bereit für den Anpfiff um 9 Uhr heute Abend zur Fußball-WM. Und diese WM wird für die FIFA wohl ein Rekordgeschäft. Der Weltfußballverband rechnet mit einem Gewinn von sage und schreibe mehr als 10 Milliarden US-Dollar. Von dieser Riesensumme sehen die nationalen Fußballverbände allerdings wenig. Dem Schweizerischen Fußballverband drohte bei einem frühen Ausscheiden zuerst sogar ein Millionenverlust. Erst nach Protesten mehrerer Verbände erhöhte die FIFA die Prämien. Trotz dieser Erhöhung, die WM bleibt für den Verband ein finanzielles Risiko. Philipp Schremli.
18: Die FIFA kündigte einen Geldsegen an. Man werde bei dieser Weltmeisterschaft so viel Preisgeld und Gagen ausschütten wie noch nie, hieß es vollmundig. Und in absoluten Zahlen stimmt das auch, nur dass bei dieser WM halt auch so viele Teams teilnehmen wie nie zuvor, nämlich 48 statt wie bislang 32. Für die einzelnen Verbände springe daher gar nicht mehr Geld heraus, sagt Adrian Arnold, Pressesprecher des Schweizerischen Fußballverbandes, im Gegenteil.
19: Mit den Ausschüttungen, die uns zuerst angekündigt wurden, Anfangsjahr, haben wir gemäß Budgetberechnungen ein deutliches Minus gemacht für diese Weltmeisterschaft. Also bei einem Ausscheiden in der Vorrunde ein starkes Minus in Millionenhöhe.
18: Auch andere Verbände machten eine ähnliche Rechnung und gemeinsam sprachen sie vor einigen Wochen bei der FIFA vor. Daraufhin erhöhte der Weltfußballverband seine Antrittsprämien.
19: Insgesamt sind es jetzt 2 Millionen mehr für jeden Verband. Damit sollten wir zumindest eine schwarze Null schreiben.
18: Eine schwarze Null, auch für den Fall, dass die Schweiz schon nach der Gruppenphase wieder nach Hause muss. Die WM in den USA ist teuer für den SFV. Genaue Zahlen nennt der Verband zwar nicht, aber es gehe um einen Betrag in zweistelliger Millionenhöhe, sagt Arnold. Die Schweizer Delegation zählt 62 Personen. Sie alle müssten für mindestens einen Monat in einem Hotel untergebracht und verpflegt werden. Und dann die Reisen, sagt Adrian Arnold.
19: Wir fliegen zu den einzelnen Spielen. Wir fliegen wieder zurück mit 62 Personen. All das kostet sehr viel.
18: Und speziell für die Schweiz komme noch hinzu, die FIFA zahlt die Prämien in US-Dollar und der Dollarkurs sei im Vergleich zum Franken aktuell sehr ungünstig. Und die Steuern? Die Schweiz hat ihr Lager in Kalifornien aufgeschlagen, wo der höchste Einkommenssteuersatz des Landes gelte.
19: Ja, der Steuersatz in Kalifornien ist 13,5%. Entsprechend werden dort auch Löhne und Taggelder besteuert.
18: Und all diese Faktoren belasten das Budget der Schweizer Reisegruppe. Die Nazi muss also sportlich erfolgreich sein, damit sich die WM finanziell lohnt. Ab der K.O.-Phase dürfte der SFV Gewinn machen. Realistisch ist ein Plus zwischen 2 bis 3 Millionen Franken, ähnlich wie bei den vergangenen Weltmeisterschaften. Außer natürlich, der Nazi gelingt der ganz große Coup und sie stößt ins Halbfinale oder gar ins Finale vor. Bleibt aber die grundsätzliche Frage, warum eigentlich überhaupt so wenig Geld für die Verbände? Vor allem, wenn man sieht, wie die FIFA die Weltmeisterschaft zu einer Geldmaschine ausgebaut hat. Schon in Katar hat der Weltverband rund 7 Milliarden Dollar eingenommen. In den USA, Kanada und Mexiko sollen es jetzt über 10 Milliarden Dollar werden. Adrian Arnold vom SFV sagt dazu:
19: Man muss ja gerechter und fairerweise auch sagen, dass diese Gelder auch nachher wieder in den Fußball zurückkehren. Jetzt halt nicht nur explizit auf die WM-Teilnehmer verteilt, sondern eben auf alle Nationalverbände in der ganzen Welt. Also das heißt, 204 Fußballverbände in der ganzen Welt, die von diesen Einnahmen profitieren.
18: Auch die Schweiz erhalte pro Jahr rund 2 Millionen Franken von der FIFA für zweckgebundene Förderprojekte. Und sowieso, man müsse den Effekt einer WM für einen nationalen Fußballverband breiter denken.
19: Eine WM, die mobilisiert Kinder, sich beim Fußball anzumelden, Fußball zu spielen, sei es Mädchen, sei es Jungen. Und da hat natürlich eine WM eine ganz, ganz große Ausstrahlung. All das hat natürlich einen noch viel höheren Wert.
18: Wobei der Fußball in der Schweiz diese Werbung eigentlich gar nicht bräuchte. Der Sport ist hierzulande in den letzten Jahren nämlich rasant gewachsen. Ende des vergangenen Jahres wies der SFV fast 380.000 lizenzierte Spielerinnen und Spieler aus, ein historischer Höchstwert. Und einige von ihnen träumen wahrscheinlich davon, irgendwann vielleicht selber bei einer WM dabei zu sein.
0: Philipp Schemli. Schon bald könnten Tessiner Widerstandskämpfer im Zweiten Weltkrieg rehabilitiert werden. Was es mit der Freien Partisanenrepublik Ossola auf sich hat, erzählt der Tessiner Historiker Raphael Ruess gleich im Tagesgespräch nach den Schlagzeilen mit Simon Riechle.
3: Der internationale Ski- und Snowboardverband FIS hat seinen Präsidenten abgewählt. Johanne Liasch, der die letzten 5 Jahre Präsident war, hat 64 Stimmen erhalten. Sein Herausforderer, der Liechtensteiner Alexander Ospelt, hat die Wahl mit einer Stimme mehr gewonnen. Der abgewählte Liasch war innerhalb des Verbandes umstritten. Bei einem Unfall mit einem gepanzerten Militärfahrzeug sind in Hauenstein im Kanton Solothurn mehrere Personen verletzt worden. Das hat die Polizei gegenüber SRF bestätigt.

0: größere Störungen vor.
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2: Das Tagesgespräch kommt heute wieder einmal aus dem Kanton Tessin. Wir reden über ein beinahe vergessenes Stück Geschichte aus dem Südkanton, nämlich über die Zeit der Tessiner Partisanenhelfer am Ende des Zweiten Weltkrieges. Jetzt, über 80 Jahre später, sollen sie rehabilitiert werden. Der Tessiner Historiker Raphael Ruess hat sich ausführlich mit diesem Thema befasst und geforscht und er hat dazu auch das Buch mitgeschrieben mit dem Titel «Kampfzone Ossola – Der Widerstand an der Schweizer Südgrenze». Herzlich willkommen im Tagesgespräch.
3: Buongiorno agli ascoltatori, grazie miteinander.
2: Rund zwei Jahre lang, also bis zum Ende des Zweiten Weltkriegs, kämpften Partisanen im Gebiet um Domodossola, also ganz nahe an der Schweizer Grenze, gegen italienische Faschisten, gegen die deutsche Wehrmacht. Also der Zweite Weltkrieg, der war ganz nah an der Schweizer Südgrenze. Und viele Tessinerinnen und Tessiner unterstützen den Widerstand. Raphael Ruess, wenn wir über Tessiner Partisanenhelfer sprechen, dann kommt man eigentlich am Friedhof bei Locarno oder Brissago nicht vorbei. Zum Beispiel das Grab von Vincenzo Martinetti. Er war nicht nur der Vater von Schlagersängerin Nella Martinetti, sondern eben auch so ein Partisanenhelfer, oder?
3: Absolut. Und die Geschichte von Vincenzo Martinetti ist besonders interessant, weil neben Helfer zu sein, hat er auch buchstäblich mit den Partisanen gekämpft und ist nach dem Krieg auch von den italienischen Partisanen aus der Ossola-Gebiet auch geehrt worden. Somit haben wir eine der weniger Tessiner, die wirklich mit Leib und Seele für die demokratischen Werte in der naheliegenden Ossola zu Tessin und Wallis gekämpft hat.
2: Das war eine dieser Figuren, aber es gab ja noch mehr. Wie viele insgesamt waren das? Wie viele Tessinerinnen und Tessiner, die hier die Resistenz, quasi den Widerstand unterstützt haben?
3: Also wir kennen heute nach der Forschungen, die wir im Vorfeld gemacht haben, die wir für das Buch auch angewendet haben, und wir sind eigentlich immer noch am Forschen, aber es sind sicher 20 Personen, 20 Tessiner, die aktiv mit den Resistenza gekämpft haben. Viele von diesen Personen sind auch verurteilt worden. Dazu kommt es dann aktive Mithelfer. Das sind Leute, die im Hintergrund in Tessin geblieben sind. Wir haben auch wiederum die 20, 30 Urteile. Aber man kann sogar sagen, dass fast die ganze Tessiner Bevölkerung hinter die Partisanen oder die Resistenza causa hinter war und aktiv geholfen hat.
2: Und so allgemein von diesen paar hundert Leuten, die da geholfen haben, was haben die genau gemacht? Womit haben sie vor allem diese Partisanen unterstützt?
3: Also die Hilfe ist unterschiedlich. Nahe der Grenze wissen wir von Berichten, dass sogar Partisanen selber im Häuser bei privaten Unterkunft gefunden haben. Wir haben einen berühmten Fall.
2: Sie wurden versteckt quasi.
3: Absolut, absolut. Und der berühmte Fall ist das Partisankommandant Armando Calzavara, der in den 60er Jahren sogar in Zürich für Olivetti gearbeitet hat und welche mehrere Wochen in Genesung versteckt vom Bürgermeister Giovanni Battista Rusca von Locarno war. Also das sind Aspekte, diese Hilfe war unterschiedlich. Es gab auch Hilfe, einfache Hilfe war das Tragen von Briefen an italienische Internierte in der Schweiz. Das war, man hat geschmuggelt die Briefe aus Italien in der Schweiz verschickt zu den internierten Lager, zu der Person und dann wieder den Gegenverkehr und das Brief dann nach ein paar Wochen wieder nach Italien gebracht. Also es war Lebensmittel und es gab auch natürlich dann Waffen. Also wir haben eine rege Waffenschmuggel, vor allem über Ascona, über die Inseln von Brissago, die damals während der Krieg nicht bewohnt waren. Und das ist unterschiedlich wirklich und sehr breit, die Hilfe, die geleistet worden ist.
2: Genau, das war vor allem ja in dieser Zone Ascona, Locarno, Brissago, weil dahinter war ja diese Region Ossola, da kommen wir dann später noch dazu, bleiben wir jetzt aber noch bei diesen Tessiner Partisanen helfen. Sie sagen also, die haben teilweise Partisanen versteckt, ihnen geholfen, aber eben auch Waffen geschmuggelt, weil die waren ja recht schlecht ausgerüstet, diese Partisaninnen und Partisanen. Man half ihnen also in diesen beiden Sachen. War das meist nur aus ideologischen Gründen?

0: weil man ihnen nahe stand, gegen den Faschismus, oder gab es auch finanzielle Gründe? Also war das auch lukrativ?
1: Ja, es ist eine interessante Frage, denn die Haltung vom Tessin zu dem Faschismus ist natürlich von einem sogenannten Irredentismus geprägt. Und das hat schon während oder vor dem Ersten Weltkrieg war Tessin sehr viel veranlagt nach Italien. Nach dem Ersten Weltkrieg haben wir Mussolini, der zur Macht kommt in den 1922. Und freulich, interessanterweise, die ersten Verbrecher, die Mussolini machte, die Einsätze in Afrika, in Abyssinien, dann nach Spanien, haben dann sehr schnell die Tessiner Bevölkerung von dem Faschismus weggenommen. Also, und somit ist es bei der Armistiz, dem Waffenstillstand von September 1943, war eigentlich die gesamte Tessiner Bevölkerung für die Demokratie und hat natürlich die Gunst der Stunde genommen und vehement sich gegen den Faschismus bis Ende des Krieges gezeigt.
0: Also das war wirklich auch aus ideologischen Gründen, man war gegen Faschismus, man war für den Widerstand. Wie war denn die offizielle Haltung des Kantons Tessins damals, also die Regierung?
1: Die Regierung, die kantonale Regierung war schon auch für die Partisanen. Sie war ein bisschen in einer Sackgasse, in dem Bundeswehren war, wollte natürlich nichts wissen von einer aktiven Rolle in der Hilfe der Partisanen. Wir werden das später ansprechen mit der Partisanenrepublik Ossola. Aber die Regierung selber, sie hatte verstanden, dass die Bevölkerung unbedingt für Demokratie Werte die Regierung wollten, die Tageszeitungen damals, es gab etliche Tageszeitungen in Tessin für eine Anzahl der Bevölkerung, die immerhin klein war, alle waren eben für diese demokratischen Werte. Und dann auf Ebene Gemeinde und auf Ebene Bevölkerung gab eindeutig für die Partisanen. Es gab auch wenige Fälle, und das sind wirklich eine Handvoll Fälle von Tessiner, die dann für den Faschismus oder sogar für die Wehrmacht gekämpft haben. Aber gegenüber der Anzahl von Freiwilligen, die den Partisanen unterstützt waren, ist das wirklich marginal.
0: Also man kann sagen, die Tessiner Regierung auch war für die Partisanen, Bern war dagegen, vereinfacht gesagt, weil die Schweiz war neutral und man durfte eigentlich niemanden unterstützen. Also diese Leute wurden bestraft, oder?
1: Absolut. Und das ist eine Ambivalenz, die wir in der ganzen Geschichte, vor allem eben ab 1943 bis 1945, was den Südfront betrifft, ist es, die Haltung war eben von Bundeswehren möglichst bis Ende 1944 die Deutschen nicht zu provozieren. Und hingegen den Kanton, aber wir sprechen von Tessin, aber wir könnten auch Kanton Wallis, die zwei Grenzkantonen, haben dann eindeutig dann mehr für die Resistenz für die Partisanen gemacht.
0: Was kriegten denn diese Partisanenhelferinnen und Helfer für Strafen?
1: Es ist interessant. Also wir haben hauptsächlich zwei Gruppen von Betroffenen, diejenigen, die aktiv gekämpft haben. Diese haben in der Mehrheit Monate Strafe bekommen. Manchmal
0: bedingt. Sie mussten ins Gefängnis.
1: Sie mussten in Gefängnis. Einige wenige haben bedingt. Und die Mehrheit haben dann Bussen bezahlen müssen für die Hilfe, die sie geleistet haben. Wir haben einige Fälle aus den Locarneser mit Frauen, wo Maria Comandini und Gabi Antonini die Partisanen bei sich Unterkunft gegeben haben und sie müssten dann bezahlen für die wenigen Tage Unterkunft, die sie an internierte Partisanen auf dem Weg nach Italien Hilfe geleistet haben.
0: Und was war denn der Vorwurf genau, oder also jetzt strafrechtlich gesehen, Unterstützung von Widerstandskämpfern?
1: Ja, das Ganze war unter den militärischen Strafgesetz und die meisten Artikel sind Schwächung der Armee, Schwächung der Verteidigung, sind Verletzung der Grenze gewesen, sind Dienst in einer Fremdtruppe. Das sind so die drei Hauptgesetzartikel, die angewendet würden. Meistens der Fälle wurden von einem sogenannten Territorialgericht, das Territorialgericht 4, der sowohl in Lugano, aber auch in Faido getagt hat. Und diejenigen, die verurteilt worden sind, hatten auch keine Möglichkeit zur Verteidigung. Also den Verteidiger ist immer ein zugeteilter Verteidiger und man kann von den wenigen Urteilen, die wir im Bundesarchiv Bern rezensiert haben, man kann auch eine gewisse Schnelligkeit in das ganze System, in das ganze Urteilssystem erkennen.
0: Sie hören das Tagesgespräch. Zu Gast ist der Tessiner Historiker Raphael Ruess. Er hat geforscht über die Zeit im Zweiten Weltkrieg an der Südgrenze und das Buch mitgeschrieben «Kampfzone Ossola». Und sprechen wir gleich über diesen Begriff Ossola, diesen Spickel eigentlich zwischen dem Kanton Wallis und Tessin. Die italienischen Partisanen, die waren ja vor allem kurz vor Ende des Zweiten Weltkriegs da sehr aktiv und die haben sich da so ein bisschen niedergelassen. Weshalb eigentlich gerade dort im Norden oben, da gab es ja keine größere Stadt, auch heute noch Domodossola ist die größte Stadt, zwischen Wallis und Tessin, weit weg von Rom, weit weg auch eigentlich von Mailand. Wieso haben sich die Partisanen dort, ich sage jetzt mal, eingenistet?
1: Ja, aus einem topografischen Grund eigentlich. Wir haben sehr viele Alpen, die an der Grenze mit Tessin-Wallis sind. Die sind meistens auf 2000 Meter oder noch höher gelegen. Und die Region Ossola, damals in der Provinz Novara, bat eine Möglichkeit, weniger Industrien zu haben, weil das war eine bergische, eine Voralpenregion, im Gegensatz zu Varese oder zu Como. Como und Varese waren sehr markant kontrolliert von den deutschen Faschisten, weil es gab dort unzählige Industrien, Waffenindustrien. Hingegen Ossola unbewohnt und Ossola bat die Möglichkeit, nicht nur um Partisanen eine Unterkunft zu geben, sondern auch gewöhnliche Leute, die zum Beispiel Arbeiter, die nicht nach Deutschland arbeiten wollten. Die Deutschen haben in deren Unternehmungen gegen die Partisanen, nicht nur Partisanen gekämpft, aber auch Arbeiter gesammelt und sie dann nach Deutschland gebracht. Somit haben wir eine unterschiedliche Anzahl von Personen, traumatisierte Kinder, viele, die so 13, 15-Jährige sind, die keine Eltern haben und die als letzte Hoffnung einfach in die Berge gegangen sind. Und das machte die Masse der Partisanen.
0: Genau, und diesen Partisanen gelang es dann eigentlich kurz vor Ende des Zweiten Weltkriegs, aber das wusste man damals ja noch nicht, sogar eine eigene Republik auszurufen, eben diese Repubblica Ossola mit Hauptstadt Domodossola. Wie musste man sich diesen Ministaat vorstellen?
1: Es ist interessant, ab Juni 1944 mit der Befreiung von Rom, mit der Normandie-Landung, mit der zweiten Front in Südfrankreich im August, kreiert sich ein Momentum, eine Lawine, könnte man so vergleichen, wo dann die Partisanen führten auf der Idee, wir befreien diesen Ossola, die eingekeilt, wie Sie gesagt haben, im Wallis und Tessin ist, damit wir eine nördliche Front eröffnen, um eine potenzielle Ankunft der Alliierten. Man muss eben nicht vergessen, dass die Alliierten im August 1944 bereits in Florenz angekommen waren und alles im Sommer 1944 deutete zu einer sehr schnellen Kriegsende, die eben nicht kommen wird. Die wird erst fast ein Jahr danach, im April 1945, kommen.
0: Genau, und dann war 40 Tage, lebte diese Republik und dann brach das Regime dann wieder zusammen, weil eben dann die deutsche Wehrmacht doch stärker war. Die hat ja dann SS geschickt und so. Wie merkte man das im Tessin? Da gab es ja eine Fluchtbewegung, nehme ich an.
1: Absolut. Tessin hat eigentlich zwei Fluchtkrisen erlebt in sehr kurzer Zeit. Die erste war diesen Waffenstillstand vom September 1943. Da rechnen wir 30.000 italienische Wehrmänner, die die in Tessin kommen. Eine davon, eine sicher der berühmteste und interessanteste Fälle ist Luigi Berlusconi, der Vater von Silvio Berlusconi, der mehrheitlich im Oberaargau interniert wird. Aber das ist die erste Flüchtlinge oder die erste zivile Krise. Und die zweite Krise, die wir haben, ist es dann am Ende von dieser kurzlebigen Partisanenrepublik Ossola. Dort sind 10.000 Personen, dazu 3.500 Partisanen, 1.500 Kinder, die eben auf einen Schlag über verschiedene Pässe, weil der deutsche Angriff richtet sich direkt auf Domodossola und bewegt eben diese Masse von Personen eigentlich zu der Pimpässe, Passo San Giacomo, unser Nonetal oder noch Simplon. Und das sind zwei humanitärische Krisen, die sicher den Sozialwesen von beiden Kantonen Wallis und Tessin belastet haben.
0: Und eigentlich, dann wollten viele Partisanen, wie gesagt, natürlich fliehen vor den Faschisten. Und eigentlich war der Befehl in der Schweiz, niemanden reinlassen. Und trotzdem haben dann die Tessiner oder einfach die Soldaten haben dann da doch geholfen, oder?
1: Ja, zum Teil. Also unter diese geholfen, wir kennen das aus einer Fallstudie von Bagni di Craveggio a Spruga, wo das geholfen passierte tatsächlich am 18. Oktober lässt man 250 Partisanen rein unter Beschuss von Faschistenfeuer. Aber
0: die haben geschossen, teilweise unmittelbar an der Grenze.
1: Absolut, oder sogar in der Schweizer Grenze oder der Schweizer Territorium. Der Fall von Bagni di Craveggio ist nachweisbar mit zwei tote Partisanen. Aber diese Hilfe findet nur statt, wenn der Druck klar ist. Also ohne den Angriff von dieser Faschisteneinheit in Bagni di Craveggio hätten die Schweizer Soldaten nicht die Partisanen reinkommen lassen.
0: Raphael Rohrs, das sind spannende Geschichten von diesen Tessiner Widerstandsbewegungen. Ein sehr spannendes Kapitel Geschichte. Bisher eigentlich 80 Jahre lang, bis zur Veröffentlichung dieses Buchs, nahezu unbekannt in der Deutschschweiz. Wie erklären Sie sich das? Dass das nie eigentlich groß Thema war, auch in den Geschichtsbüchern. Davon hat man jetzt nichts gelernt in der Schule. Bei uns.
1: Ja, es ist die Geschichte ist es natürlich in den letzten 80 Jahren ist, wenn wir schauen, die Schweizer Geschichte zum Zweiten Weltkrieg ist massiv geprägt von der Berger-Kommission, die wir in den 90er Jahren haben. Und der Fokus war natürlich auf die Problematik, auf die Haltung der Schweiz mit jüdischen Flüchtlingen. Und hat man aber mit der Zeit hat man eben das Ganze eröffnet. Es gab auch im deutschen Sprachraum weniger Publikationen. Eine einzige ist es aus einem Professor, Hubertus Bergwitz, Partisanenrepublik Ossola aus den 70er Jahren, und sonst eben niemand hat diese Möglichkeit genommen. Wir hatten den Glück, dass der Co-Autor André Ablanalp während einer Lizenziatarbeit, die er bei der Uni Bern gemacht hat, ein Jahr lang in Domodossola gelebt hat. Dazu kam der Fall, dass ich meine Doktorarbeit über diese Region und diese Zusammenlegung von unseren beiden Expertisen hat dann dazu geführt, dass wir eben diese Kampfzone Ossola, diese Recherche publiziert haben.
0: Und jetzt also 80 Jahre später die Rehabilitierung dieser Schweizer Widerstandskämpferinnen und Kämpfer, also dieser Unterstützer, vor allem viele Tessinerinnen und Tessiner. Sind Sie stolz darauf? War das auch Ihr Verdienst, dass das jetzt überhaupt ins Parlament kommt und jetzt dann in den nächsten Tagen auch im Ständerat behandelt wird und ziemlich sicher auch dort diese Rehabilitierung vonstatten gehen wird?
1: Wir hoffen, dass am Montag, 15. Juni, die Rehabilitierung im Ständerat vorkommt. Unser Beitrag als Historiker ist lediglich, die Fakten zusammenzutragen, diese zu analysieren, zu ponderieren. Wir haben auch eine Tatsache in der italienischen Geschichte, Geschichte ist es, dass das ganze Resistenz ist sehr politisch kontrolliert worden. Und was wir hier gemacht haben mit unserem Werk, ist es lediglich, diesen Aspekt ein Bild zu geben.
0: Aber was bedeutet diese Rehabilitierung konkret? Lebt da überhaupt noch jemand von diesen Unterstützern? Ich nehme an, nicht, oder?
1: Nein, das ist eine Tatsache, dass das Leben, die Jahre vergehen für alle. Und wir kommen 80 Jahre nach diesen Fakten zur Rehabilitierung. Damals diejenigen, die Hauptprotagonisten hatten bereits 20, 30 Jahre alt. Somit es ist ausgeschlossen. Wir haben kein direkter Person, die mehr lebt. Aber wir haben die Verwandten. Also wir haben die Kinder, von deren Großeltern eben damals verurteilt worden sind. Es sind nicht viele. Wir haben durch die Recherche, durch die Präsentationen, die wir gemacht haben, in der Deutschschweiz und Tessin auch Familienangehörige wiederfinden können. Und das ist sehr spannend, auch diese Geschichten wieder an das Licht zu bringen.
0: Wie viele sind es denn etwa?
1: Im Moment haben wir den Kontakt mit mindestens 10 Familien, deren Verwandten verurteilt worden sind oder irgendwie in der Archivdokumenten vorkommen für Hilfe, die sie geleistet haben.
0: Somit kann man eigentlich einen Schlussstrich ziehen unter diese Geschichte von damals mit dieser Rehabilitierung. Hat die auch sonst eine Wirkung? Was bedeutet das, Rehabilitierung von solchen Helfern, eben Helfern des Widerstands? Hat das auch eine Bedeutung für die aktuelle Geschichte, für die aktuelle
1: Absolut. Also ich denke, es zeigt sicher, dass die Schweiz eine Gleichschaltung mit den demokratischen Werten hat. Und das ist bedeutend. Also diese Personen, und das sind keine nur Sozialdemokraten. Also wir haben wirklich eine Vielfalt von politischen Richtungen, die sich eingebracht haben in diese Hilfe. Es zeigt aber auch die Entwicklung der Schweizer Geschichte. Also wir haben eine Rehabilitierung, die möglich ist, weil auch gewisse Zielgruppen, die Soldaten, die Aktivdienst geleistet haben, auch nicht mehr am Leben sind. Und somit ist der Fokus schiebt sich von einer Erinnerung Aktivdienst, die geprägt hat, die Schweizer Geschichte, auch weil, was sie geleistet haben, die Wehrmänner und die Frauen, die in der Kriegsmobilmachung involviert waren, ist sehr beträchtlich. Aber jetzt kommen wir eben in eine eher demokratischer Ansatz der Geschichtsinterpretierung.
0: Also Sie würden sagen, diese Aktivdienstgeneration hat alles ein bisschen überschattet. Also deshalb waren diese Partisanenhelfer kein Thema, lange.
1: Kein Thema lange, aber wir müssen eben schauen oder betrachten, dass diese Aktivdienstler auch sehr viel geleistet haben. Also wir kennen durch die Recherchen, die wir gemacht haben, haben wir eine 103-jähriger Tessiner Grenadier, Armando Ghisalberti, die immer noch am Leben ist. Und wenn man sein Dienstbuchlein anschaut, die Person, der Armando, hat 850 Tage Dienst gemacht und sogar 2 Rekrutenschule machen müssen. Eine Rekrutenschule mit dem Train, mit dem Pferde, und eine mit den Grenadieren. Also das ist wirklich eine Leistung von Leuten, die einfach deren Lebensinhalt für 850 Tage nicht anders war als Wache und üben, wachen und marschieren. Also das ist, aber eben den Krieg hat auch andere Aspekte. Wir haben dazu auch die Tatsache, dass wir diese Schweizer Ambivalenz in der Geschichte, es ist nicht nur eine Neutralität, aber es hat auch Fälle von Zurückweisungen. Wir haben auch Partisanen, italienische Zivilisten, aber vor allem jüdische Angehörige, die eben zurückgewiesen worden sind. Und nach 80 Jahren kann man langsam eben auch diese Würfel der Geschichte drehen und alle diese Perspektiven zusammenzählen.
0: Waren denn diese Partisanen Helferinnen und Helfer für Sie Helden, oder haben Sie einfach aus der Not eine Tugend gemacht?
1: Es ist schwierig. Ich als Historiker, ich versuche neutral zu bleiben. Ich stelle fest, dass viele waren Idealisten. Und was interessant ist, es ist wirklich die Widmung an demokratische Werten. Und wir sehen nicht ein finanzielles Interesse. Denn den Tessiner hat er sehr schnell realisiert, dass der Faschismus nicht das richtige Weg war. Und somit hat es eben durch diese Einmischung in die italienische Politik von diesen faschisten Marionettenstaat, Repubblica Sociale Italiana, hat sich auch aktiv geopfert, und das ist eine gute Sache auf jeden Fall.
0: Raphael Roas, besten Dank für das Gespräch.
1: Grazie tanto, auf Wiederhören.
2: Der Tessiner Historiker Raphael Roas hat die Ereignisse in seinem Buch Kampfzone Ossola aufgearbeitet. Er war im Tagesgespräch bei Ivan Santoro. Nachrichtenredaktion im Rendezvous Thomas Fuchs. Mein Name Ivana Pribakovic. Einen schönen Nachmittag Ihnen.

0: Die Nachrichten von SRF um 13:30 mit Karin Britsch. Im Kanton Solothurn hat es einen Unfall mit einem gepanzerten Militärfahrzeug gegeben. Mehrere Personen wurden verletzt, zwei von ihnen schwer. Die Polizei hat den Unfall bestätigt, auch die Rega sei im Einsatz. Der Unfall passierte auf dem Gebiet der Gemeinde Hauenstein-Ifental. Beteiligt war ein Truppenfahrzeug der Schweizer Armee. Knall beim internationalen Ski- und Snowboard-Verband FIS. Die Delegierten haben den Präsidenten abgewählt. Johann Eliasch muss gehen. Er war die letzten 5 Jahre Präsident. Sein Herausforderer, der Liechtensteiner Alexander Ospelt, hat die Wahl mit nur einer Stimme mehr gewonnen. Sportredaktor Rido Held berichtet.
1: Johann Eliasch ist bei der FIS definitiv gescheitert. Der schwedisch-britische Doppelbürger war vor 5 Jahren angetreten, um die FIS globaler, digitaler und finanziell erfolgreicher zu machen. Keines dieser Ziele erreichte Eliasch, im Gegenteil. Insbesondere finanziell scheiterte Eliasch offenbar kolossal. In den letzten 5 Jahren gab die FIS laut Insidern rund 80 Millionen mehr aus, als sie einnahm. Das Eigenkapital sank damit auf rund 30 Millionen Franken. Offiziell bestätigt wurden diese Zahlen nicht. Dieser undurchsichtige Führungsstil ist neben den finanziellen Vorbehalten denn auch der Hauptkritikpunkt an Johann Eliasch. Dieser wird zudem oft als egozentrisch und selbstherrlich beschrieben. Der Neue heißt Alexander Ospelt, war 8 Jahre lang Chef des Liechtensteiner Skiverbandes, seit 2 Jahren im FIS-Vorstand und hat sich klar als Gegenspieler zu Eliasch positioniert. Er wolle Brücken bauen, meinte Ospelt im Vorfeld, gemeinsam diskutieren und nachhaltige Lösungen entwickeln. Also all das, was der gescheiterte Johann Eliasch nicht gemacht hat.
0: Zu zwei Entscheiden, die das Schweizer Parlament gefällt hat. Wer überschuldet ist, soll sich einmal im Leben mit einem Privatkonkurs aus diesen Schulden befreien können. Die Betroffenen müssen dafür 3 Jahre lang mit dem Existenzminimum auskommen. Der Rest ihres Einkommens bekommen die Gläubiger. Danach werden ihnen die restlichen Schulden dann erlassen. Das Schweizer Gesundheitswesen soll einen weiteren Schritt in Richtung Digitalisierung machen. Das will das Parlament ebenfalls. Medizinische Rezepte sollen elektronisch verschrieben und eingelöst werden müssen. Diese Änderung hat im Ständerat eine nächste Hürde genommen. So soll unter anderem der Informationsaustausch verbessert werden, zum Beispiel zwischen verschiedenen Arztpraxen. Die Börsendaten von SIX, der Swiss Market Index, liegt im Moment bei 13.616 Punkten plus 1,1%. Der Euro wird zu 92,22 gehandelt und der Dollar zu 79,80. Das Wetter heute und morgen: ist es zeitweise sonnig, in der Deutschschweiz ist es lokal nass. Heute gibt es 19, morgen 21 Grad. Im Süden ist es sonniger und auch wärmer mit 26 Grad. Das waren Nachrichten von Radio SRF. Verantwortlich Marco Koller.
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3: Das ist Ihr Infosender an diesem Donnerstag. Schön sind Sie da. Hier geht es unter anderem gleich um Windturbinen, die für Vögel zur Todesfalle werden können. Mit einem neuen Ansatz könnte man aber viele Tiere retten. Und dann, obwohl gerade erst der Sommer begonnen hat, warten Game-Fans schon ganz dringend auf den Herbst. Dann erscheint die nächste Version des Kultspiels GTA nach 13 Jahren. Ein Hype, der mit nichts vergleichbar ist, wie unser Fachmann sagt. Am Mikrofon ist Isabel Meissen. Zuerst schauen wir aber nach Großbritannien. Dort ist es innerhalb weniger Tage an verschiedenen Orten zu schweren Ausschreitungen gekommen. In Belfast in Nordirland haben Vermummte in der Nacht auf Dienstag Häuser und Fahrzeuge in Brand gesetzt und Migrantenfamilien aus ihren Wohnungen vertrieben. Auslöser war ein Messerangriff, bei dem ein Asylbewerber einen Mann schwer verletzt hat. Und in Southampton in England, dort richtet sich die Wut von Protestierenden gegen die Polizei. Über all das hat Romana Kaiser mit Michael Gerber gesprochen, SRF-Korrespondent für Großbritannien. Erste Frage an ihn: Wie ist die Lage in Belfast, Stand Donnerstagmorgen?
4: Am frühen Morgen scheint es ruhig zu sein in Belfast, anders als gestern Abend. Da ist es wieder zu Zusammenstößen gekommen am nördlichen Stadtrand von Belfast. Dort steckten Vermummte ein Straßenunterhaltsfahrzeug in Brand, warfen Steine und Brandbomben auf die Polizei. Sie sollen eine Asylunterkunft in der Nähe im Visier gehabt haben. Die Polizei setzte Wasserwerfer gegen die rund 300 Vermummten ein und löste die Ansammlung auf. Weitere Proteste mit Dutzenden Teilnehmenden gab es auch in anderen Stadtteilen von Belfast und in mehreren größeren Orten Nordirlands. Diese verliefen mehrheitlich friedlich. Nordirland hat also eine ruhigere Nacht hinter sich als jene von Dienstag auf gestern Mittwoch.
5: Jetzt sind in Belfast Maskierte von Haus zu Haus gezogen und haben Migrantinnen und Migranten gesucht. Was weiß man inzwischen über diese Täter?
4: Noch nicht so viel. Die Ermittlungen laufen auf Hochtouren. Bisher gibt es zwei Anklagen wegen Aufruhrs gegen zwei Männer, einen 42-Jährigen und einen 39-Jährigen. Für die Polizei sind es schwierige Ermittlungen, denn auf Bildern, die in den sozialen Medien oder auf den anderen Medien kursieren, sieht man viele junge Männer, schwarz gekleidet, maskiert, gewaltbereit, die angestachelt und mobilisiert worden sind über die sozialen Medien. Das macht die Ermittlungen sehr aufwendig. Einer der Einheizer ist der rechtsextreme Aktivist Tommy Robinson. Er hat auf den sozialen Medien über 2 Millionen Follower. Und Robinson hat am Dienstag dazu aufgerufen, sich abends um 7 Uhr zu versammeln, die Sache selbst in die Hand zu nehmen. Explizit zur Gewalt ruft Tommy Robinson nicht auf. Das übernimmt sein Megafon Elon Musk. Dieser retweetet Robinsons Posts und schreibt dazu: Fight back, schlag zurück, sonst kommt ihr unter die Räder. Wie das dann aussehen kann, hat ein Pfarrer Jack McKee aus Nordbelfast der BBC geschildert gestern. Menschen in der Nähe seiner Kirche seien aus ihren Häusern geholt worden am Dienstagabend, weil sie schwarzer Hautfarbe sind. Und die Leiterin der nordirischen Labour-Partei, Claire Hanna, zeigt sich auch alarmiert. Sie sagte auch auf der BBC, sie wisse, dass auf sozialen Medien Listen von Straßennamen zirkuliert hätten, wo Menschen ethnischer Minderheiten lebten. Und die Polizei selbst bestätigt auch, dass Adressen auf sozialen Medien publiziert worden seien, wo Menschen lebten von ethnischen Minderheiten. Sie seien damit zu Zielscheiben gemacht worden. Und die Polizei will ganz klar dagegen vorgehen, doch das ist kompliziert.
5: Jetzt sind es ja eben fremdenfeindliche Ausschreitungen. Warum lassen sich in Großbritannien derzeit so schnell so viele Menschen gegen Zuwandererinnen und Zuwanderer mobilisieren?
4: Großbritannien steckt in einer tiefen Krise, wirtschaftlich gesehen. Die Wirtschaft stagniert seit über 10 Jahren. Das Leben wird teurer, Lebensmittel, Mieten, Energiepreise und die Löhne halten nicht Schritt. Viele Haushalte haben am Ende des Monats große Mühe, ihre Rechnungen zu bezahlen. Und das führt zu einer solchen Stimmung, die dann sich sehr schnell aufheizen kann. Gleichzeitig verzeichnet das Land eine starke Zuwanderung an Menschen, die legal ins Land kommen. Arbeitskräfte für das Gesundheitswesen, das Gasterwerbe oder die Landwirtschaft. Und natürlich kommen auch Flüchtlinge und Asylsuchende ins Land in einer beachtlichen Zahl. Viele krisenbetroffene Britinnen und Briten haben den Eindruck, für diese Zugewanderten werde gesorgt, für sie aber nicht. Anerkannte Asylsuchende und Flüchtlinge bekämen umgehend ein Dach über dem Kopf, Sozialhilfe, Arbeit und sie nicht. Und als Folge davon sieht man dann viel Neid, Zwietracht, Ablehnung und mit etwas Manipulation und Anstachelung kann diese Wut dann in Gewalt kippen.
5: Jetzt habe ich eingangs schon erwähnt, es gab auch in Southampton in England Ausschreitungen, dort aber gegen die Polizei. Der Auslöser sind Bodycam-Aufnahmen, die zeigen, wie Beamte einem sterbenden Studenten Handschellen anlegten, statt ihm zu helfen. Jetzt gibt es etwas, das diese Wut verbindet mit jener in Belfast?
4: Gemeinsam haben beide Fälle, dass je eine Person mit ausländischen Wurzeln auf einen weißen Briten losgegangen ist. Das hat ausländerfeindliche Wut angestachelt und zu gewalttätigen Ausschreitungen geführt. Doch es gibt einen gewichtigen Unterschied. In Belfast richtet sich die Gewalt seit Dienstag direkt gegen Menschen mit Migrationshintergrund. In Southampton kam letzte Woche die Polizei ins Visier. Die Polizei ermittle voreingenommen gegen Weiße, sehe diese per se als Täter und ethnische Minderheiten als Opfer. So habe sie verkannt, dass der weiße Student Henry Novak mit einem Messer verletzt worden sei. und habe stattdessen den Täter geschützt, einen in Großbritannien geborenen und aufgewachsenen Sikh. Die Polizei hat sich im konkreten Fall für den Fehler entschuldigt. Doch der Fall von Southampton hat letzte Woche zu einer tagelangen politischen Debatte geführt, ob die Polizei inzwischen reflexartig zu Lasten von Weißen ermittle und zugunsten von Farbigen. Der Vorwurf wurde aus rechtsnationalen Kreisen befeuert und von der Labour-Regierung deutlich in Abrede gestellt.
5: Sie haben es vorhin mal kurz angetönt, da gibt es Stimmen aus den USA, die da mitmischen bei diesen Ausschreitungen. Tech-Milliardär Elon Musk hat beispielsweise die Demonstrierenden in Belfast angefeuert auf seiner Plattform X. Und da gab es auch US-Politiker, die die britische Polizei kritisieren. Was löst das aus in Großbritannien, dass da die USA mitredet?
4: Nun, Elon Musk ist eine gewichtige Stimme und mit seiner Plattform X retweetet er regelmäßig Nachrichten von rechtsnationalen bis rechtsextremen britischen Aktivisten wie Tommy Robinson zum Beispiel. Elon Musk wirkt damit wie ein Multiplikator. Er gibt deren Botschaften mit seinen Algorithmen ein Vielfaches an Aufmerksamkeit. Und Elon Musk wie auch der US-Vizepräsident J.D. Vance verbreiten damit nach diesen Gewaltvorfällen einmal mehr das ausländerfeindliche Narrativ. Großbritannien habe die Kontrolle über die Zuwanderung seit langem verloren. Und die Vorfälle von Belfast und Southampton seien nun die Folge davon, was ganz klar eine verkürzte Sichtweise ist und das jeweilige Motiv der Täter komplett ausblendet. Doch diese Sichtweise setzt sich in den Köpfen vieler Menschen fest und schürt dann die ausländerfeindliche Stimmung im Land.
3: Großbritannien-Korrespondent Michael Gerber. Der Sommer hat noch gar nicht richtig begonnen, da befasst sich die Bevölkerung in Zermatt schon wieder mit dem Winter. Sie hat diese Woche einen wichtigen Entscheid gefällt. Es geht um Ski-Weltcuprennen in Zermatt. Schon lange möchte der Walliser Wintersportort solche Rennen austragen. Nur war es bisher wie verflucht. Zweimal sind die Frauen- und die Männerabfahrt an den Wetterbedingungen gescheitert. Vera de Ragisch hat mit Wallis-Korrespondentin Annalisa Achtermann über den neuen Entscheid des Volkes dazu gesprochen.
6: Die Zermatterinnen und Zermatter haben mit einer sehr deutlichen Mehrheit Ja gesagt zu einer neuen Weltcup-Abfahrt am Gornergrat. Konkret haben sie damit schon mal eine wichtige Voraussetzung dafür geschaffen, dass dort dann in gut zwei Jahren regelmäßig Weltcuprennen stattfinden können. Konkret geplant ist eine neue Rennstrecke, die an mehreren Stellen natürlich angepasst werden muss, damit sie dann auch die Sicherheitsanforderungen für Weltcup-Abfahrten erfüllt. Zum Projekt gehören auch Rodungen von rund 8.300 Quadratmetern Wald, also etwas mehr als einem Fußballfeld. Trotzdem fiel die Zustimmung, wie erwähnt, sehr deutlich aus. 96% der Einwohnerinnen und Einwohner haben den Plänen zugestimmt.
7: Eine große Zustimmung, was ja auch erstaunen kann. Warum ist das Projekt denn kaum umstritten? Nicht mal die Umweltverbände haben sich ja dagegen gewehrt.
6: Ja, die Verantwortlichen haben das Projekt im Vorfeld bereits breit abgestützt. Es gab Gespräche mit den betroffenen Grundeigentümerinnen und Grundeigentümern. Und die einzige Einsprache, die wurde dann auch zurückgezogen, nachdem die Pläne nochmal korrigiert wurden. Hinzu kommt auch, dass die neue Strecke nicht nur für Weltcuprennen genutzt werden soll, sondern sie soll im Winter auch ganz normal für Skifahrerinnen und Skifahrer offen sein. Und schließlich haben auch die Umweltverbände WWF und Pro Natura das Projekt geprüft, haben sie mir gesagt. Sie haben aber keine Beschwerde eingereicht. Vertreter beider Verbände sagten, die bisher aufgelegten Projektbestandteile, die seien mit der geltenden Gesetzgebung vereinbar.
7: Was muss denn noch passieren, damit dann tatsächlich Weltcuprennen, eine Männerabfahrt soll es sein, in Zermatt stattfinden können?
6: Ja, mit dem Entscheid ist jetzt ein wichtiger Schritt gemacht. Ganz durch ist das Projekt aber noch nicht. Der Ball liegt jetzt beim Kanton. Bevor also gebaut werden kann, braucht es noch die Bewilligung der kantonalen Baukommission. Bestandteil dieses Verfahrens ist dann auch das Rodungsdossier. Erst wenn diese Bewilligung dann vorliegt, kann auch das Projekt dann umgesetzt werden. Und das Ziel der Verantwortlichen ist dann ab März 2028 dann erstmals Weltcup-Abfahrten auf der neuen Strecke auszutragen.
3: Wallis-Korrespondentin Annalisa Achtermann. Ihr Potenzial ist groß und deshalb soll sie ausgebaut werden, die Windenergie. Im Moment liefern in der Schweiz 14 Windparks Strom, so heißt es von der Vereinigung zur Förderung von Windenergie. Künftig sollen es viel mehr Windräder sein, unzählige sind im Bau oder in Bewilligung. Heikel oder gar tödlich können Windanlagen allerdings für Vögel sein. Rund 114 Millionen Vögel pro Jahr sind in Europa als potenziell durch Windräder gefährdet. Das schätzt die Forschungsanstalt für Wald, Schnee und Landschaft in einer aktuellen Studie. Doch das könnte verhindert werden durch Daten von Wetterradaren. Wie genau, das hat Wissenschaftsredaktorin Irene Dietschi, Vera Deragisch, erklärt.
8: Ja, ein Wetterradar misst ja grundsätzlich mal Wetterdaten. Aber er kann eben auch die Daten von Vögeln und Vogelzügen erfassen. Und zwar auf großen Flächen, großen Lufträumen. Und diese Daten kann man theoretisch nutzen, um Kollisionen mit Windrädern zu vermeiden. Also verhindern, dass die Vögel von tödlichen Rotorenblättern erfasst werden. Und zwar würde man die Windräder gezielt für eine kurze Zeit abschalten, wenn besonders viele Vögel unterwegs sind. Solche Antikollisionssysteme mit Radar für Windräder, die gibt es bereits, vor allem für den lokalen Gebrauch. Aber die Idee, dass man dafür auch Wetterradardaten verwenden würde, die ist neu und innovativ.
7: Wie konkret werden denn diese Vogelzüge von den Wetterradardaten erfasst?
8: Man muss sich das so vorstellen. Über ganz Europa sind Wetterradaranlagen verteilt, ungefähr 200 Stück. Das sind große Türme, 20 bis 30 Meter hoch. Auf deren Spitze sitzt eine große weiße Kugel und im Innern dieser Kugel ist eine Radarantenne. Die sieht aus wie eine große Schüssel. Diese Schüssel rotiert ständig und scannt den Himmel rundum. Sie misst Regen, Schnee, Hagel und weitere Daten, die eben das Wetter ausmachen. Wie die Vogelzüge von so einer Radaranlage erfasst werden und wie das funktioniert, das hat mir Silke Bauer erklärt. Sie ist Biodiversitätsforscherin an der WSL und sie hat diese Studie, um die es hier geht, geleitet.
9: Man sendet ja dann mit den Radaren eine elektromagnetische Welle aus und alles, was in der Luft ist, sendet ein Echo zurück. Und man kann das zurückrechnen auf Anzahl Vögel.
8: Was Silke Bauer und ihr Team dann gemacht haben, sie haben mit Hilfe der Radare geschaut, wie viele Vögel fliegen auf der Höhe der Windräder, auf der Höhe der Rotoren. Das ist der erste Teil der Studie. Sie haben errechnet, wie viele Vögel in einer bestimmten Zeit, also übers Jahr, an bestimmten Tagen, in einer bestimmten Stunde, in einem Risikobereich fliegen, also in einem Bereich, wo besonders viele Windräder stehen und die Vögel somit gefährdet sind.
7: Diese Wetterradardaten zeigen also, wann die Vögel in die Nähe einer Windanlage kommen. Sie haben es schon angetönt, Irene Dietschi, das würde aber dann auch bedeuten, dass die Windräder für den Durchflug, sage ich mal, der Vögel angehalten werden und keinen Strom produzieren.
8: Genau, das ist das Szenario. Die Vögel werden geschützt, dafür wird in dieser Zeit kein Strom produziert. Und hier kommt der zweite Teil der Studie ins Spiel. Silke Bauers Team hat in einem Modell die Zahl der gefährdeten Vögel mit der Stromproduktion durch den Wind und die Windräder verknüpft. Sie haben sich gefragt, wie viel Energie würde man verlieren und wie viele Vögel könnte man aus dem Risiko entlassen, mit rotierenden Windrädern zu kollidieren?
9: Diese zwei Sachen haben wir dann zusammengebracht, einfach um zu wissen, wo könnten denn irgendwelche Kompromisse möglich sein. Würden wir viel Energie verlieren oder würden wir nur wenig Vögel schützen oder andersrum?
8: Sie simulierten dann verschiedene Szenarien für eine zeitweise Abschaltung der Anlagen. Das effizienteste Szenario zeigte, dass wenn sie 50% potenzieller Kollisionen vermeiden würden, es zu einem Produktionsverlust von 1,2% käme. Eine Reduktion der Gefahr um 90% würde zu einem Stromverlust von 7,6% führen. Also eigentlich sind das moderate, verkraftbare Zahlen.
7: Windräder, Windparks, wir wissen es, die polarisieren. Befürworterinnen auf der einen Seite, Naturschützer auf der anderen. Kann dieses neue System jetzt hier mit diesen Wetterdaten für Entspannung sorgen?
8: Ja, das ist die Hoffnung der Forschung oder der Forscherinnen und Forscher. Silke Bauer hat mir gesagt, sie sei zwar selbst Naturschützerin und setze sich für Biodiversität ein, aber sie finde es auch schade, dass Umweltschützer oft gegen Windenergie seien.
9: weil wir müssen auch was gegen den Klimawandel tun. Also das ist auch eine Riesenbedrohung für viele Tiere, Pflanzen, Populationen, Arten und so weiter. Also wir müssen irgendwo einen Kompromiss finden, um sowohl die Energiewende hinzukriegen, um den Klimawandel zu verlangsamen. Und auf der anderen Seite möchten wir aber auch nicht wichtige Elemente aus der Biodiversität verlieren.
8: Ich habe auch Olivier Waldvogel von Swiss Eol gefragt, was er zur WSL-Studie meint. Swiss Eol, das ist die Schweizerische Vereinigung zur Förderung der Windenergie. Olivier Waldvogel sagte mir, Wetterradardaten zu nutzen, das sei interessant. Alles, was helfe, die Planung und Risikoanalyse von naturverträglichen Windparkprojekten zu verbessern, sei begrüßenswert und eine gute Datenqualität sei hier das A und O.
3: Wissenschaftsredaktorin Irin Dietschi. Der Sommer beginnt gerade erst, doch viele Gaming-Fans sehnen schon jetzt den Herbst herbei. Am 19. November soll nämlich Grand Theft Auto 6, also kurz GTA 6, erscheinen. Die Veröffentlichung dieses Spiels ist schon mehrfach verschoben worden. Jetzt scheint endlich das finale Datum zu stehen. Die Reihe GTA ist bei Gaming-Fans legendär. Der letzte Titel, GTA 5, ist vor 13 Jahren erschienen und eines der meistverkauften Spiele aller Zeiten. Und jetzt steigt also in der Gaming-Community die Fieberkurve wegen Teil 6. Julius Schmidt hat Digitalredaktor Guido Berger gefragt, womit man dieses Release vergleichen kann, womit außerhalb der Gaming-Welt.
10: Mit nichts eigentlich. Es ist ein singuläres Ereignis in der Unterhaltung, das kann man wirklich so sagen. Also man kann bei GTA insgesamt eigentlich sowieso nur Superlative auspacken und bei GTA 6 jetzt gibt es unzählige. Zum Beispiel, man geht davon aus, dass die über 1 Milliarde ausgegeben haben, um dieses Game zu produzieren. Die sind wahrscheinlich mehr als 10 Jahre schon dran mit einem richtig großen Team. Und ich kenne kein anderes popkulturelles Erzeugnis, das so viel kostet. Es ist einfach wirklich groß. Man sieht es auch am Release-Kalender an, oder wann so die Games erscheinen. Der November ist komplett leer. Oder kein anderes Game wagt es zu erscheinen in diesem einen Monat, wo Grand Theft Auto 6 erscheint, weil einfach alle anderen auch davon ausgehen, dass die Gamerinnen und Gamer dann nichts anderes tun als GTA zu spielen. Also es ist ein außergewöhnliches Ereignis, das, glaube ich, einfach wirklich noch nie passiert ist in dieser Größenordnung.
11: Aber warum hat das so eine einzigartige Rolle in der Gaming-Welt, dieses Spiel?
10: Es ist eine Serie, oder? Es gibt schon lange GTAs. Insgesamt haben die über fast 500 Millionen Exemplare verkauft, unzählige Milliarden Umsatz gemacht. Sehr, sehr viele Leute haben schon viele GTAs gespielt. Man weiß so ein bisschen, was das vermittelt, dieses Spiel, was für ein Gefühl es erzeugt. Einer der Gründe, warum es erfolgreich ist, ist, weil es sehr viel zu tun gibt dort in der Regel. Es ist so ein offene Weltspiel, wo man eben einer Geschichte folgt, kann, aber auch unzählige andere Dinge tun kann. Und dann kommt es eben darauf an, ob diese Welt interessant genug ist, um dann diese Zeit dort zu verbringen. Und das haben sie bis jetzt eben immer geschafft, Welten zu bauen, die spannend sind, die ganz viele Dinge enthalten, die überraschend sind, die dazu anregen, diese Welt zu erkunden und eben auch dorthin zu gehen, wo das Game eigentlich nicht sagt, dass man hingehen soll. Und dieses Versinken in diese große, unendlich interessante Welt, das ist wahrscheinlich der Reiz dieses Spiels, das es so erfolgreich gemacht hat. Und dann ist es auch cool, das muss man auch sagen. GTA hat es immer geschafft, irgendwie so einen Nerv der Zeit zu treffen, über die Musik, über die Themen, über die Geschichte. Es hat oft auch Erwachsene die Sorgenfalten auf die Stirne gemacht. Sie haben immer mit Skandalen geflirtet. Auch das ist etwas, was etwas eben attraktiv und cool macht bei Jüngeren. Also es ist etwas, das eben sehr viele Leute cool finden können.
11: GTA 5, das war ja auch schon ein großes Ding damals, 2013 ist das rausgekommen. Ist die Aufregung jetzt noch größer?
10: Absolut. Gerade weil GTA 5 so groß war, GTA 5 war mit Abstand das erfolgreichste GTA und hat auch ermöglicht, dass Rockstar, die Herstellerfirma, sich jetzt so lange Zeit gelassen hat für GTA 6, weil sie mit GTA 5 noch so viel Geld verdienen, heute noch, dass sie eigentlich unendlich lang entwickeln könnten an dem neuen Game, wenn sie wollten. Es ist auch eine andere Welt, in der wir heute leben. GTA 5 kam vor 13 Jahren raus. Seither hat Social Media zum Beispiel die Game-Industrie komplett verändert. Es hat sich eine ganze Industrie von Content-Creators herausgebildet, die mit GTA 5 und Gerüchten über GTA 6 ihren Lebensunterhalt verdienen. Also so, das zeigt eigentlich auch, wie stark das Fieber gestiegen ist. Einfach das Ausmaß an, wie berichtet wird, wie oft Gerüchte weitererzählt werden, wie regelmäßig Rockstar auch gehackt wird und dann interne Informationen rausgeplaudert werden und so weiter. Das bedient eigentlich alle diese Hype-Maschine, die läuft und die heute definitiv auf einer viel höheren Tourenzahl dreht, als das noch vor 10 Jahren war.
11: Sie haben jetzt vorhin gesagt, es ist auch ein bisschen mehr als in Anführungszeichen nur ein Videospiel. Geht es auch um die Musik, um die Ästhetik? Mhm. Denken Sie denn, das wird jetzt auch wieder so ein, ich sag mal, popkulturelles Ereignis, was so über die Gaming-Welt auch hinausgeht?
10: Das ist etwas, was ich mir erhoffe von diesem Game. Es ist auch etwas, das, ich würde sagen, so ab GTA 4 GTA regelmäßig geschafft hat. Es war immer so das eine Game, das dann plötzlich in den Feuilletons aufgetaucht ist. Und dann hat man wieder jahrelang die Games ignoriert. Aber wenn ein GTA rauskommt, dann schreibt man drüber. In der Regel, weil es so verstanden wird als eine Kritik der Zeit von heute. Es spielt aber auch mit Nostalgie. GTA 6 ist in Florida oder in so einer Fantasie-Variante von Florida angesiedelt, in einer Stadt namens Vice City, die an Miami angelegt ist, locker. Ein GTA hat schon mal in Vice City stattgefunden. Also es hat diese Nostalgie-Komponente. Man erinnert sich gerne an das alte GTA zurück. Es hat aber auch eine moderne Komponente im Sinne von, dass Florida ja eigentlich so eine Art Amerika auf Ketamin ist, so eine Verdichtung dieses amerikanischen Fiebertraums, in dem sich das Land im Moment befindet. Also man erwartet auch eine Gesellschaftskritik auf das, irgendwie einen originellen Kommentar auf den Zustand der Welt. Das sind die Erwartungen, so die gestellt werden. Ob das Game diese Erwartung dann erfüllen kann, das wird man sehen müssen. Aber ich verspreche mir schon mehr als einfach Action, soll schon so auch ein cooler popkultureller Moment sein.
11: Wenn wir jetzt doch nochmal zurückgehen zur Gaming-Industrie, da muss man ja sagen, bei den großen Studios, da wird eigentlich an vielen Orten gerade gespart, seit dem Ende der Covid-Pandemie. Hat da GTA 6 vielleicht auch ein bisschen was aus der Zeit gefallen, ist mit diesem Riesenbudget, das wurde über Jahre entwickelt, das hat wahrscheinlich mehr als $1 Milliarde am Ende gekostet?
10: Es gibt kein anderes Unternehmen, das sich leisten kann, so ein Game zu entwickeln, jetzt schon, oder? Und das hat eben vor allem mit den früheren Erfolgen zu tun und mit dem weiterhin andauernden Erfolg von GTA 5. Ein uraltes Game, das aber eben immer noch sehr viel Geld in die Kassen spielt und deshalb können sie so lange entwickeln. Aber es ist so, die Game-Industrie kämpft eigentlich mit diesen Budgets, die viel zu hoch sind, die Kosten sind viel zu hoch. Überall in der Industrie wird darüber gejammert, man versucht, diese Kosten zu drücken, ist aber gleichzeitig mit immer höheren Erwartungen der Gamerinnen und Gamer konfrontiert. Also es ist noch völlig unklar, wie man das schaffen soll, also wie man die Kosten runterbringen soll und weiterhin in diesem Kampf um die Aufmerksamkeit bestehen können soll. Und es ist aber völlig plausibel anzunehmen, dass die Industrie insgesamt die Budgets runterschrauben wird und dass es deshalb eher unrealistisch ist, dass ein GTA 7 in einer ähnlichen Größenordnung hergestellt wird wie jetzt GTA 6. Also es könnte nicht nur ein Rekord sein, rückwärts gerichtet, sondern eben auch einer für die Ewigkeit, also einer, der nicht mehr übertroffen wird von einer nächsten Version.
3: Digitalredaktor Guido Berger. Das waren ausgewählte Themen aus dem Programm von SRF News. Am Mikrofon war Isabel Meissen. Jetzt geht's hier weiter mit dem News Update. Zuerst noch ein Hinweis.
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Die Nachrichten von SRF um 2 mit Karin Britsch und diesen Themen. Militärunfall am Hauenstein. Beteiligt ist ein Transportfahrzeug der Armee. Es gibt mehrere Verletzte. Digitalisierung im Gesundheitswesen. Rezepte gibt es künftig vor allem per Mail statt auf Papier. Abwahl beim Internationalen Skiverband. Der aktuelle Präsident Johan Eliasch muss gehen. Alexander Ospelt macht das Rennen mit einer Stimme mehr. Und das Wetter, teils sonnig, teils nass, bei 19 bis 21 Grad. Im Kanton Solothurn ist ein gepanzerter Truppentransporter der Armee verunfallt. Mehrere Personen sind dabei verletzt worden, zwei von ihnen schwer. Das hat die Polizei gegenüber SRF bestätigt. Auch die Rega ist im Einsatz. Passiert ist der Unfall in der Gemeinde Hauenstein-Iffental, oberhalb von Olten. Der Unfall wurde untersucht. Die Armee will am Nachmittag weiter informieren. Ein Rezept für einen Blutdrucksenker oder ein starkes Schmiermittel. Heute bekommen Patientinnen und Patienten das auf Papier, um es danach in der Apotheke

0: Informationen über deren Anwendung. Damit sollen Fehleinnahmen reduziert und die Therapietreue erhöht werden.
1: Weiter hat der Ständerat beschlossen, dass künftig Apotheken und Ärzte auch rezeptfreie Medikamente nach Hause schicken dürfen. Dass das heute verboten ist, ärgere ihn immer wieder, sagte Mitte-Ständerat Peter Häcklin.
2: Immer war ein Gang zur Apotheke notwendig, um nur zum Beispiel ein Neocidran zu erwerben.
1: Der Nationalrat hatte sich im Frühling ebenfalls für elektronische Medikamentenrezepte ausgesprochen. Nun muss er entscheiden, ob er auch den Versandhandel von rezeptfreien Medikamenten erlauben will.
3: Dann zwei weitere Entscheide des Parlaments. Wer überschuldet ist, soll sich einmal im Leben mit einem Privatkonkurs aus diesen Schulden befreien können. Das haben beide Räte beschlossen. Die Betroffenen müssen dafür 3 Jahre lang mit dem Existenzminimum auskommen. Der Rest ihres Einkommens geht in dieser Zeit an die Gläubiger. Danach werden die restlichen Schulden erlassen. Und wenn Bäuerinnen und Bauern finanzielle Ausfälle haben, weil der Bund Maßnahmen gegen Tierseuchen ergreift, dann sollen sie dafür entschädigt werden können. Das hat der Ständerat entschieden. Allerdings soll es nur in Härtefällen Geld für die Landwirte geben. Das Geschäft geht in den Nationalrat. Knall beim Internationalen Ski- und Snowboardverband Swiss. FIS. Die Delegierten haben den Präsidenten abgewählt. Johann Eliasch muss gehen. Er war die letzten 5 Jahre Präsident der FIS. Sein Herausforderer, der Liechtensteiner Alexander Ospelt, hat die Wahl mit nur einer Stimme mehr gewonnen. Sportredaktor Reto Held berichtet.
4: Johann Eliasch ist bei der FIS definitiv gescheitert. Der schwedisch-britische Doppelbürger war vor 5 Jahren angetreten, um die FIS globaler, digitaler und finanziell erfolgreicher zu machen. Keines dieser Ziele erreichte Eliasch, im Gegenteil. Insbesondere finanziell scheiterte Eliasch offenbar kolossal. In den letzten 5 Jahren gab die FIS laut Insidern rund 80 Millionen mehr aus, als sie einnahm. Das Eigenkapital sank damit auf rund 30 Millionen Franken. Offiziell bestätigt wurden diese Zahlen nicht. Dieser undurchsichtige Führungsstil ist neben den finanziellen Vorbehalten denn auch der Hauptkritikpunkt an Johann Eliasch. Dieser wird zudem oft als egozentrisch und selbstherrlich beschrieben. Der Neue heißt Alexander Ospelt, war 8 Jahre lang Chef des Liechtensteiner Skiverbandes, seit 2 Jahren im FIS-Vorstand und hat sich klar als Gegenspieler zu Eliasch positioniert. Er wolle Brücken bauen, meinte Ospelt im Vorfeld, gemeinsam diskutieren und nachhaltige Lösungen entwickeln. Also all das, was der gescheiterte Johann Eliasch nicht gemacht hat.
3: Sie ist ein großes Ärgernis für Imkerinnen und Imker hierzulande, die asiatische Hornisse, die sich immer weiter ausbreitet und die heimischen Bienen bedroht. Ein Start-up-Unternehmen aus Biel hat darum eine Hornissenfalle entwickelt und an einer bekannten Erfindermesse in Frankreich nun eine silberne Auszeichnung gewonnen. Es ist eine selektive Falle, das heißt, die Einflugöffnung ist auf die asiatische Hornisse zugeschnitten. Die größere europäische Hornisse passt nicht hinein. Und für andere Insekten, die sich in der Falle verirren, gibt es zusätzliche Ausflugmöglichkeiten. An dieser Erfindermesse in Frankreich wurden seinerzeit auch schon der Kugelschreiber und das Dampfbügeleisen vorgestellt. Die Börsendaten von SIX. Der Swiss Market Index liegt im Moment bei 13.624 Punkten plus 1,2%. Der Euro wird zu 92,19 Rappen gehandelt und der Dollar zu 79,90 Rappen. Und das Wetter heute und morgen ist es zeitweise sonnig. Es gibt aber auch einige lokale Regengüsse. Vor allem in der Romandie, im Wallis und im Tessin zeigt sich die Sonne häufig. Heute gibt es je nach Sonne 18 bis 22 Grad. Morgen ist es dann etwas wärmer. Im Tessin liegen die Höchstwerte bei 26 Grad. Das waren Nachrichten von Radio SRF, verantwortlich Marco Koller.
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7: Der Prix Cerdan gehört zu den hochdotierten Preisen, wenn es um Nachwuchs in der klassischen Musik geht. Dieses Jahr geht er an die armenisch-russische Pianistin Yeva Gevorgyan. Dann, der Genfer Soziologieprofessor Jean Ziegler ist verstorben. Wie blickt der Mann auf ihn, der einen Film über ihn gemacht hat? Mein Name ist Ruth Willi, willkommen zu Kulturkompakt.

0: Direkt am Ortseingang von Feldbrunnen, nahe der Barockstadt Solothurn, liegt ein Schmuckstück. Die Villa Cerdan im Jugendstil. Einst gehörte sie einem Schweizer Tabakplantagenbesitzer, der in der Region Cerdan in Indonesien zu Reichtum gekommen war. Seit 2022 verwandelt sich die Villa Cerdan in einen Schauplatz für eine Preisverleihung, den Prix Cerdan, einen hochdotierten Klavierpreis. Nun ist klar, dieses Jahr gewinnt ihn die armenisch-russische Pianistin Yeva Gevorgyan. Fanny Opitz stellt sie uns vor.
1: Die russisch-armenische Pianistin Yeva Gevorgyan blickt mit 22 Jahren auf viele internationale Erfolge zurück. Mehr als 70 Klavierwettbewerbe hat sie bereits gewonnen, darunter den Prix du Bern, die Cleveland International Piano Competition und den Sonderpreis beim Chopin-Wettbewerb in Warschau. Jetzt erhält sie auch noch den hochdotierten Schweizer Musikpreis Prix Cerdan. Das Geheimnis für ihren Erfolg? So zu spielen, als gäbe es keine Trennung zwischen ihr und dem Publikum.
2: I really try to play as there is no wall, you know, between audience and a pianist.

0: Yeva Gevorgyan ist hinter dem Klavier sofort wiederzuerkennen. Vor allem durch ihr Spiel, das Nähe sucht. Nähe zum Publikum, aber auch Nähe zum Stück. Für ihr Preisträgerkonzert in der Villa Serdang hat sie sich ein Programm ausgesucht, in dem sie sich besonders wiederfindet. Unter anderem Werke vom spätromantischen Komponisten und Pianisten Sergei Rachmaninow. Er verstand das Klavier unter anderem als Schlaginstrument. Spielerische Wucht, rhythmische Komplexität und dunkle Klangfülle. Doch wenn Yeva Gevorgyan ihr Preisträgerinnenkonzert spielen wird, ist ihr neben rhythmischer Präzision etwas anderes wichtig, das Instrument singen zu lassen.
1: Technically, piano is percussion instrument, but professional piano players should know how to sing on the instrument.

0: Die Suche nach dem perfekten Klang begleitet sie schon ihr ganzes Leben. Ihre Mutter ist Bratschistin, ihr Vater Architekt. Als kleines Kind will auch Yeva Gevorgyan Geige lernen, doch in einem unbeobachteten Moment zerlegt sie das Instrument in seine Einzelteile, weil sie genau wissen will, woher die Töne eigentlich kommen. Damit ist die Geige erst einmal erledigt, aber das Klavier beginnt sie zu interessieren. Über die Beziehung zu ihrem Instrument sagt sie heute, es sei Teil ihres Körpers.
1: I actually feel that piano is somehow a part of my body now.
0: Deshalb fühle sie sich auf etwa langen Reisen unwohl, da sie dann nicht so viel Zeit mit ihrem Instrument verbringen kann. Es ist für sie Heimat, Sprache und Lebenselixier. Auf der Bühne möchte sie deshalb auch immer sie selbst sein, ganz ohne Fassade.
1: I always try to be very sincere in what am I doing.
0: Diese Aufrichtigkeit sucht sie auch in der Musik vergangener Jahrhunderte. Für Yeva Gevorgyan sind die großen Komponisten der Klassik deshalb keine entrückten Denkmäler. Sie waren Menschen wie wir, sagt sie.
1: They were the same people as we. They had the same problems, the same, I don't know, goals, good and bad moments.
0: Mit denselben Problemen, Sehnsüchten, guten und schlechten Tagen.
2: SRF sendet am 14.06. am Nachmittag eine Konzertübertragung, bei der Yeva Gevorgyan beteiligt ist. Der Soziologe und frühere SP-Nationalrat Jean Ziegler ist gestern im Alter von 92 Jahren verstorben. Als Präsident der Parlamentariergruppe Schweiz Dritte Welt führte Ziegler einen langen Kampf gegen die Banken und die Wirtschaftsvertreter in der Schweiz und im Ausland. Er war von 2000 bis 2008 auch Sonderbeauftragter des UNO-Menschenrechtsrats für das Recht auf Nahrung. Und er hat zahlreiche Bücher geschrieben, unter anderem «Die Schweiz wäscht weißer», «Über Geldwäscherei» und «Was ist so schlimm am Kapitalismus? Antworten auf die Fragen meiner Enkelin». Dort kommt er zum Schluss, der Kapitalismus lässt sich nicht reformieren, man muss ihn zerstören, vollkommen radikal. Der Genfer Filmemacher Nicolas Vadimov hat 2017 einen Film über ihn gemacht. Jean Ziegler, der Optimismus des Willens. Mit ihm hat Raphael Zehnder gesprochen.
3: Soziologieprofessor, 27 Jahre SP-Nationalrat, Aktivist. Alle drei Rollen seien für Jean Ziegler gleichermaßen wichtig gewesen in seinem politischen Kampf, sagt Nicolas Vadimov.
4: Je pense que ce qui a toujours prévalu dans la vie de Jean Ziegler, c'est son combat politique, quelles que soient les formes que celui-ci pouvait prendre.
3: Ziegler habe von der subversiven Integration der Ideen gesprochen. Das heißt, er brachte seine Ideen je nach seiner Funktion unterschiedlich ein.
4: Pour lui, le plus important, c'était les idées et la manière de les communiquer, la manière de les transmettre. Évoluait au fil du temps et au fil des occasions qu'il avait pu se procurer.
3: Für Ziegler seien die vielfältigen Aktivitäten auch für den UNO-Menschenrechtsrat eine Kontinuität gewesen. Im Vordergrund habe dabei immer eines gestanden, sagt Nicolas Vadimov, der Kampf gegen Ungerechtigkeit.
4: L'injustice lui était absolument insupportable.
3: Und Ziegler habe sein ganzes Leben lang mit seiner bürgerlichen Herkunft gerungen. Er habe sich schuldig gefühlt, dass er auf der guten Seite geboren war.
4: Jean Ziegler, et c'est ce qu'il raconte bien dans le film, s'est débattu toute sa vie avec sa culpabilité d'être bien né. Comme on dit en français, il y a des gens qui naissent avec une cuillère en argent dans la bouche et d'autres qui naissent dans les champs ou dans les usines.
3: Vermutlich rührt auch daher die Vehemenz, mit der Jean Ziegler politisch auftrat. Ein harter Kritiker des Kapitalismus. Nicolas Vadimov hat den öffentlich streitlustigen, pointierten Ziegler aber auch von einer anderen Seite kennengelernt. Im Lauf der Dreharbeiten zum Film Jean Ziegler, der Optimismus des Willens.
4: Je pense qu'il y a un grand écart entre le combattant politique qu'il a pu être, sa ténacité, la manière dont il ne lâchait pas son sujet, dont il tenait ses positions, et en même temps une personne très douce, très à l'écoute, très bienveillante dans son cercle privé, dans son cercle intime, et je dirais dans les zones de confort où il n'avait pas à être en position de combattant.
3: Privat, im kleinen Kreis, sei der politische Kämpfer sanft, empathisch und warmherzig gewesen. Dass sich Ziegler oft etwas gar einfach und ohne Nuancen antikapitalistisch geäußert habe, habe die Wirkung seiner Aussagen bestimmt geschmälert, räumt Nikola Vadimov ein. Auch seine Affinitäten zu den Diktatoren Gaddafi von Libyen, Mugabe von Simbabwe und zu Fidel Castro seien zweifelhaft gewesen. Mit dem Tod von Jean Ziegler verliere die Welt dennoch eine wichtige Stimme, sagt Nikola Vadimov, selbst wenn Zieglers Botschaft manchmal einfach war.
4: Et que même si elle devait être simple, cette voix va nous manquer parce que aujourd'hui, face, on va dire, aux injustices grandissantes et à la folie du monde et à la prédation qui nous entoure, je trouve qu'une voix de quelqu'un qui aurait le courage de crier, même de manière simpliste, de crier son indignation et son sentiment de révolte, pourrait nous faire le plus grand bien.
3: In einer Welt wachsender Ungerechtigkeit, des Wahnsinns und des raubtierartigen Verhaltens würde uns eine Stimme wie die von Jean Ziegler sehr gut tun. Eine Stimme, die mutig ihre Empörung und ihre Auflehnung herausschreit.
2: Nicolas Vadimov hat den Film «Jean Ziegler – Der Optimismus des Willens» gemacht. Mit ihm gesprochen hat Raphael Zehnder. Die Banken waren eines der Themen, die Jean Ziegler beschäftigten. Wie sie Teil der Schweizer Identität wurden, das ist eine von vielen Fragen, die das Landesmuseum Zürich aufwirft in der neuen Ausstellung «Bankenland Schweiz». Morgen wird sie eröffnet. Irene Grüter hat schon einen Einblick bekommen.
5: Eine Wand voller Schließfächer. Im Zentrum der Ausstellung im Zürcher Landesmuseum sieht es aus wie im Tresorraum einer Bank. Um ein Schließfach zu öffnen, braucht es immer zwei Schlüssel gleichzeitig, erklärt der Kurator Christian Weiss. Den privaten Schlüssel des Mieters und den Passepartout der Bank.
6: So, wenn beide Schlüssel gedreht werden, kann man das Fach öffnen und die persönlichen Utensilien oder Wertgegenstände rausnehmen.
5: Was in den Schließfächern lagert, weiß nur die Mieterin, die berühmt-berüchtigte Diskretion der Schweizer Banken. In der Ausstellung finden sich in den schmalen Fächern keine Wertgegenstände, sondern Informationen zur Geschichte und Gegenwart der Geldgeschäfte in der Schweiz. Dabei komme man nicht um das Thema Vertrauen herum, sagt Christian Weiss.
6: Das Bankenbusiness basiert auf Vertrauen. Schon vor den Banken musste man darauf vertrauen, dass zum Beispiel das Versteck für das eigene Geld halt sicher war. Später hat man das Vertrauen ausgelagert. Man hat auf die sicheren Tresore der Banken vertraut und heute im digitalen Zeitalter ist es schon so, dass man auf die sicheren digitalen Strukturen vertraut und zugleich aber natürlich auch, wenn man noch einen Schritt weiter geht, zu den Kryptowährungen darauf vertraut, dass ein Wert auch weiterhin gegeben ist.
5: Die Schau beginnt in der Antike, in einer Zeit, als die Menschen ihr Vermögen noch dem Boden anvertraut haben. Das zeigen Münzhorte aus der Römerzeit, die bei Grabungen entdeckt wurden. Dann geht es im Schnelldurchlauf durch die Geschichte, von den mittelalterlichen Wechselstuben über die frühen Privatbankiers bis zu den Sparkassen und Kantonalbanken. Sogar Lehrer animierten ihre Schüler im frühen 20. Jahrhundert zum Sparen im Auftrag der Banken. Wie diese um das Vertrauen der Jugend warben, davon zeugen Fotos von Schulklassen aus den 1970er Jahren, auf denen jedes zweite Kind eine Mütze der Schweizerischen Kreditanstalt trägt. Später wurde die rot-blau-weiße Mütze Kult. Spätestens in der zweiten Hälfte des 20. Jahrhunderts wurden die Banken Teil der Schweizer Identität, sagt Christian Weiss.
6: Es ist auch eine emotionale Geschichte. Wir verhalten uns emotional, wenn jemand von außen die Banken angreift, wie es ab und zu mal passiert. Und sich einfach bewusst sein, wie man selber zu den Banken steht, das finde ich, wäre eigentlich das Ziel dieser Geschichte.
5: Auch die Erschütterung des Vertrauens in die Banken ist ein Thema, wenn auch nur kurz und nüchtern, da es sich um eine Überblicksausstellung handelt, wie die Direktorin des Landesmuseums sagt, Denise Donella.
7: Man bräuchte ganz große Hallen eigentlich, um das Thema zu vertiefen in allen seinen Aspekten. Aber wir haben natürlich das Bankgeheimnis oder den Umgang mit dem nachrichtenlosen Vermögen auch kurz thematisiert, indem wir hinweisen auf die Resultate der Bergier-Kommission.
5: Auch die jüngsten Bankenkrisen und die Übernahme der CS durch die UBS werden gestreift. Das Verhältnis der Bevölkerung zu den Banken sei heute kritischer, vermutet Denise Donella.
7: Ich würde schon sagen, dass es sich verändert hat. Ja, es gibt auf jeden Fall einen Teil der Bevölkerung, der sich häufiger Fragen stellt, auch darüber, ob man wirklich den Banken weiterhin vertrauen kann. Was für Geschäfte genau machen auch unsere Banken? Was für Geld liegt hier? Trotzdem bleiben die Banken auch heute identitätsstiftend. Und die Frage, die wir auch aufwerfen hier in der Ausstellung, ist eben, wie viel Vertrauen braucht es, damit es ein Bankenland auch ein Bankenland bleiben kann?
5: Eine Umfrage dazu gibt es am Schluss der Ausstellung. Auszufüllen ist sie an einem Bankomaten.
2: Bankenland Schweiz, die Ausstellung im Landesmuseum Zürich beginnt morgen und dauert bis im November.
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2: Damit zu einer kurzen Nachricht aus der Zentralschweiz. Das Kunsthaus Zug kommt nicht aus den Schlagzeilen. Vor einem Jahr musste der langjährige Direktor Matthias Haldemann den Hut nehmen, nach viel Kritik und Unstimmigkeiten. Gestern nun wurde auch Silvia Grämiger ersetzt. Sie war erst vor einem Jahr als Präsidentin des Trägervereins eingesetzt worden. Raphael Zehnder.
3: Gestern hat die Generalversammlung der Zuger Kunstgesellschaft stattgefunden. Die Zuger Kunstgesellschaft ist der Trägerverein des Zuger Kunsthauses. Allerdings hatten die Mitglieder zuvor zwei Einladungen für die Generalversammlung erhalten, was den internen Zwist offensichtlich machte. Eine Einladung von der Präsidentin, von Silvia Grämiger, eine von der Mehrheit der anderen Vorstandsmitglieder. Sowohl jemand, der die Mehrheit der Vorstandsmitglieder vertrat, als auch Grämiger, wollten durch die Generalversammlung führen. Die Situation eskalierte. Am Ende wurde Grämiger abgesetzt. Als Nachfolge für Grämiger, sprich als Interimspräsident der Zuger Kunstgesellschaft, wurde der langjährige Präsident der Zuger FDP Peter Frigo eingesetzt. Er soll den Trägerverein nun wieder in ruhigere Bahnen lenken.
2: Von der Zentralschweiz weiter in die Romandie. Dort gibt es zwei neue Literaturfestivals, das Alpage-Festival und Le Jardin du Livre. Anne Fournier, Kollegin von RTS, ist deswegen zu Caroline Lüchinger ins Studio gekommen und Caro wollte als erstes von ihr wissen, was die beiden Literaturfestivals besonders macht.
9: Also erster gemeinsamer Punkt, beide widmen sich hauptsächlich Künstlerinnen und Künstler der Region. Das zeigt schon, wie viel Westschweizer Literatur zu bieten hat. Zweitens, beide Festivals wurden in enger Verbindung mit einer besonderen Umgebung gedacht. Eine Umgebung, die dem Lesen einen zusätzlichen Sinn und eine eigene Atmosphäre verleiht. Man könnte sagen, das Buch, die Autorin oder der Autor werden regelrecht inszeniert.
10: Sie werden also inszeniert, klingt spannend. Nehmen uns da mal ein bisschen genauer mit.
9: Also heute beginnt in Vevey, direkt am See, Les Jardins du Livre, die Gärten des Buches. Das Motto laut «Pionieren». Das Festival lädt dazu ein, Schriftstellerinnen der Westschweiz des 20. Jahrhunderts neu zu entdecken – durch ihre Texte, aber vor allem in der Intimität privater Gärten. Anne Cuneo, Corinna Bi, Catherine Colon, insgesamt 11 Autorinnen. Clémence Prat, Geschäftsführerin der Buchhandlung La Fontaine und Mitbegründerin des Festivals.
11: L'idée, c'était vraiment de pouvoir décloisonner la littérature et de pouvoir aussi l'amener hors les murs. Bah justement, vu que notre objectif, c'était vraiment de les rendre accessibles, ces pionnières, c'est de les faire sortir de la librairie et d'un lieu qui est peut-être reconnu comme étant justement un endroit exclusif pour les gens qui sont férus de littérature.
10: Clémence Prat sagt hier, die Idee sei, die Literatur zu entgrenzen, quasi Pionierinnen zugänglich zu machen, indem man sie aus der Buchhandlung herausholt und sie den Menschen in der Intimität des Gartens näher bringt.
9: Genau, und das wirkt umso stärker, als der 14. Juni der Tag der feministischen Streik ist und viele dieser Schriftstellerinnen über dieses Thema eine engagierte Schrift entwickelt haben.
10: Also eine geballte Ladung weibliches Schreiben aus der Westschweiz dank des Festivals Les Jardins du Livre. Du hast aber von zwei Festivals gesprochen. Das zweite verbindet auch Literatur mit einer ganz besonderen Umgebung.
9: Ja, diesmal sind wir da.
10: Auf der Alp?
9: Ja, genau. Im Wallis, oberhalb des Skidorfs Anser auf rund 1500 Meter Höhe. Auch das Alpage-Festival, man kann das verstehen als Seiten der Alpen, findet dieses Jahr zum ersten Mal statt. Rund 50 Autorinnen und Autoren sind eingeladen, viele aus dem Wallis, Noël Revat, Sarah-Jolien Fardel, Jérôme Mezot oder Catherine Lovet.
10: Und für alle, die keine Angst vor Französisch haben, das wäre also eine gute Möglichkeit, über den Deutsch-Schweizer Tellerrand hinauszuschauen und so Autorinnen und Autoren kennenzulernen, die zwar nicht Deutsch schreiben, aber eben Schweizer sind oder Schweizerinnen.
9: Ja, und die kann das nicht Schweiz. Dass eben nicht einfach in einem Saal bei einer Lesung stattfindet, sie flechten das Festival richtig in Anser ein. Es gibt literarische Wanderungen, man kann mit Schriftstellerinnen und Schriftstellern an den Bewässerungssystem, den Zonen, unterwegs sein. Es gibt literarische Begegnungen in der Gondelbahn auch. Das Festival setzt darauf, dass die Berge den Worten einen anderen eigenen Geschmack verleihen.
2: Die beiden Literaturfestivals, Alpage Festival und Les Jardins du Livre, finden am kommenden Wochenende statt, wobei Les Jardins bereits heute beginnt. Und von der Westschweiz hüpfen wir noch nach Norwegen und von der Literatur ins Kino. Der Film «Solo Mama» handelt von einer Frau, die sich bewusst entschieden hat, alleinerziehende Mutter zu sein. Ihren Sohn hat sie via Samenspende empfangen, trotzdem verspürt sie immer wieder Neugier, mehr über den Samenspender zu wissen. Die norwegische Filmemacherin Jannika Askevoll wurde mit «Solo Mama» letztes Jahr in den Wettbewerb von Locarno eingeladen. Nun kommt der Film ins Kino. Filmredaktorin Brigitte Hering.
12: Warum holst eigentlich immer du Sigurd ab? Ist sein Papa tot oder im Gefängnis? Das fragt ein Kindergartenkind, als Edith ihren Sohn Sigurd wie jeden Tag abholt.
13: Wo fährt halt Edith so an, der Sigurd? Ich fahre halt da.
14: Nein.
13: Ich habe ein Fähnchen da.
14: Nein, aber weißt du, akkurat når jeg hadde lyst til å lage Sigurd, så fantes ikke noe ledig pappa.
12: Als ich Sigurd haben wollte, war gerade kein Papa zur Verfügung, erklärt Edith. Sie hat ihren Sohn per Samenspende empfangen, fühlt sich als alleinerziehende Mutter wohl und hat sogar ein Kinderbuch darüber geschrieben. Neugierig ist sie dennoch, weil sie gerne wissen möchte, woher gewisse Eigenschaften und Verhaltensweisen ihres Sohnes kommen, ob sie vielleicht vererbt sind. Von der Samenbank hat sie ein anonymisiertes Tondokument, in dem der Spender vorgestellt wird und etwas über sich erzählt. Er ist Spender Nummer 24897 mit dem Decknamen Innus.
15: Donor Number 24897, Innus. Welcome.
16: Thank you.
15: Why don't you tell us a little about yourself?
16: I'm from Norway. I live in Copenhagen right now for work. I'm allowed to say that, or...
15: Yeah. That information will be included in your profile.
16: Okay. Yes.
12: Er sei Norweger und arbeite gerade in Kopenhagen, hört man eine Männerstimme sagen. Ob er das denn überhaupt sagen dürfe, fragt er noch. Edith hat eine Bekannte, die ebenfalls ein Kind vom gleichen Samenspender hat. Und die platzt eines Tages bei einem Strandausflug heraus. Ich habe Innus gefunden.
13: Ich bin ja Innus.
12: Er heiße Nils Krohn. Edith, die als Journalistin bei einer Zeitung arbeitet, kontaktiert Nils Krohn unter dem Vorwand, ihn über seinen Beruf als Spieleentwickler zu interviewen. Bester Stoff für eine romantische Komödie oder ein anrühriges Melodrama. Aber die Filmemacherin Jannike Askevoll verweigert uns das einfache Gefühlsdrama. Edith ist weder Heldin noch Antiheldin, sie ist manchmal sympathisch, dann auch wieder nicht. Die Schauspielerin Lisa Luven Kongsli ist die perfekte Besetzung für diese Frau, deren Entscheidungen nicht immer nachvollziehbar sind. Ihre Edith ist eine Frau mit Fehlern, eine Frau, die sich in ihren Entscheidungen auch nicht immer sicher ist. Der Film erzählt uns nicht, was richtig ist und was nicht. Er lässt das Publikum nicht urteilen. Er nähert sich mit feinem psychologischem Gespür dieser Frau, die selbst auch zwischen Selbstbestimmung und Neugier schwankt und mit dieser Spannung nun zurechtkommen muss. «Solo Mama» ist kein einfacher Film. Oder besser gesagt, er ist kein Film, der einfache Lösungen bietet. Einen großen dramatischen Bogen mit Happy End etwa. Und genau das ist seine Stärke. Er nimmt uns, das Publikum, genauso ernst wie seine Protagonistin. Er lässt uns selbst entscheiden, was wir von ihren Handlungsweisen halten. Und er zwingt uns, uns selbst mit den ethischen Fragen und Dilemmas auseinanderzusetzen, die er aufwirft. «Solo Mama» ist ein reifer, differenzierter Film über Elternschaft und Lebensentscheide in der heutigen Zeit.
2: Der norwegische Spielfilm «Solo Mama» läuft ab heute im Kino. Und das war's für den Moment aus Kultur und Gesellschaft. Am Mikrofon verabschiedet sich Ruth Willi.

0: Die Nachrichten von SRF um 14:30 mit Simon Richle. Im Kanton Solothurn ist ein gepanzerter Truppentransporter der Armee verunfallt. Mehrere Personen sind dabei verletzt worden. Marco Koller aus der Nachrichtenredaktion, was weiß man mittlerweile dazu?
1: Ja, es sind insgesamt 9 Militärangehörige, die verletzt worden sind. 7 sind mittelschwer verletzt und 2 sind leicht verletzt. Sie wurden in verschiedene Spitäler gebracht. Das hat die Armee soeben mitgeteilt. Passiert ist der Unfall kurz vor dem Mittag in der Nähe von Iventhal auf dem Hauenstein oberhalb von Olten. Ein gepanzerter Truppentransporter ist dort von der Straße abgekommen und auf die Seite gekippt. Weitere Fahrzeuge waren nicht in den Unfall verwickelt. Betroffen ist ein Fahrzeug eines Infanteriebataillons. Dieses absolviert zurzeit gerade einen WK, also einen Wiederholungskurs. Die Militärjustiz untersucht den Vorfall nun.
0: Die Informationen von Marco Koller. Ein Rezept für einen Blutdrucksender oder ein starkes Schmerzmittel. Heute bekommen Patientinnen und Patienten das auf Papier, um es danach in der Apotheke einzulösen. In Zukunft sollen solche Rezepte nur noch elektronisch ausgestellt werden. Das will das Parlament. Aus dem Bundeshaus berichtet Frank Estermann.
2: Die Digitalisierung schreitet auch im Gesundheitswesen voran. Der Ständerat hat dem E-Rezept oppositionslos zugestimmt. Patientinnen und Patienten bekommen dazu auch einen elektronischen Medikationsplan. Das bringe mehr Sicherheit, sagte der Schaffhauser SVP-Ständerat Hannes Germann im Namen der zuständigen Kommission.
3: Er enthält eine Liste der einzunehmenden Arzneimittel und Informationen über deren Anwendung. Damit sollen Fehleinnahmen reduziert und die Therapietreue erhöht werden.
2: Weiter hat der Ständerat beschlossen, dass künftig Apotheken und Ärzte auch rezeptfreie Medikamente nach Hause schicken dürfen. Dass das heute verboten ist, ärgere ihn immer wieder, sagte Mitte-Ständerat Peter Häcklin.
4: Immer war ein Gang zur Apotheke notwendig, um nur zum Beispiel ein Neocitran zu erwerben.
2: Der Nationalrat hatte sich im Frühling ebenfalls für elektronische Medikamentenrezepte ausgesprochen. Nun muss er entscheiden, ob er auch den Versandhandel von rezeptfreien Medikamenten erlauben will.
0: Der Beitrag von Frank Estermann. Und nun der Blick auf die Börsendaten von SIX. Der Swiss Market Index liegt im Moment bei 13.565 Punkten, ein Plus von 0,8%. Der Euro wird zu 92,22 gehandelt und der Dollar kostet 80,04. Das Wetter heute und morgen zeitweise sonnig und in der Deutschschweiz lokal nass. Dazu gibt es heute 19 und morgen 21 Grad. Im Süden ist es sonniger bei 26 Grad. Das waren Nachrichten von Radio SRF. Verantwortlich war Marco Koller.
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6: Hier geht's weiter mit der SRF-Podcast-Serie König Gianni, die Infantino-Story. Die Serie gibt's auch online auf srf.ch/audio und auf allen gängigen Podcast-Plattformen. In 4 Folgen nähern wir uns FIFA-Präsident Gianni Infantino an. Wir reden darüber, wie Infantino als Baby bei der Geburt fast gestorben ist, wie er als Kind einer italienischen Einwanderungsfamilie im Wallis aufwächst, in einer Zeit von viel Fremdenhass in der Schweiz, wie er schon als Kind offenbar ein schlechter Fußballer war und wie er in Freiburg Jura studiert und im Fußballbusiness Fuß fasst. In der zweiten Folge geht's jetzt darum, wie Gianni Infantino vom UEFA-Generalsekretär zum FIFA-Präsidenten wurde. Es ist Gianni Infantinos wichtigste Rede seiner bisherigen Karriere im Hallenstadion in Zürich.
7: Today here in front of you I would like to speak to you with my heart. E se parlo con il cuore, voglio parlare in italiano.
6: Die Sprache seines Herzens ist die Sprache seiner Eltern.
7: La lingua dei miei genitori che mi hanno trasmesso i valori della vita.
6: Er redet über seine Geschichte.
7: Ich bin dann in der Schweiz aufgewachsen, in der Deutschschweiz. Im Oberwallis und habe auch von dort ein paar Tugenden mitgenommen. Die Ordnung, die Disziplin, die Zuverlässigkeit.
6: Er wechselt von Sprache zu Sprache.
7: Et ensuite, évidemment, la Suisse romande.
6: Er erzählt, wo er schon überall gearbeitet hat und wie verbunden er sich mit der Welt fühlt. Die FIFA steckt zu diesem Zeitpunkt gerade in ihrer schlimmsten Krise und sie sucht einen neuen Präsidenten.
7: And when the situation is difficult, dear friends, You have two choices. You hide or you stand up.
6: Es ist der 26. Februar 2016.
7: 5 months ago, I was not thinking to be a candidate for the FIFA presidency. I was not thinking to be here in front of you today.
6: Infantino bewirbt sich als FIFA-Präsident. Er tritt auf wie ein Politiker.
7: We can change football.
6: Er gibt sich staatsmännisch als Mann mit einer Vision.
7: We need a strong leader and a strong leadership. And that's why I'm here.
6: Er spricht die Delegierten der Fußballverbände aus aller Welt direkt an.
7: The money of FIFA is your money.
6: Und er dreckelt gegen seinen Vorgänger.
7: It's not the money of the FIFA president. It's your money. You are the national associations.
6: Dass Gianni Infantino überhaupt dort steht, sich als FIFA-Präsident bewirbt, das hat ganz viel mit seinem Vorgänger zu tun, mit Sepp Blatter.
8: Damals ist aber FIFA dargestellt worden als eine korrupte Organisation.
6: Eine Organisation, über die am Fernsehen Witze gemacht werden.
9: Der Sepp Blatter, der FIFA-Präsident, sein Kommunikationschef und der Generalsekretär sitzen im Auto, wer fährt.
10: Die Antwort ist?
9: Die Polizei.
10: Polizei.
6: Wie Gianni Infantino es schafft, diese Krise für sich zu nutzen, sich als Retter für den Weltfußball darzustellen, darum geht's in dieser Folge.
7: Gianni Infantino is elected FIFA President, so this is the news.
6: Das ist König Gianni, die Infantino-Story. Eine SRF-Podcast-Serie von News Plus Hintergründe mit einer Recherche von Isabel Pfaff, Oliver Carrison und mir, Raphael Günther. Episode 2 – Der Mächtige.

0: 2010, da denkt noch kaum jemand daran, dass er aus Infantino mal der mächtigste Mann im Weltfußball werden könnte. Aber dann passiert etwas, das im Nachhinein gesehen den Grundstein für seine Karriere als FIFA-Präsident legt.
1: The winner to organize the 2022 FIFA World Cup is Qatar.
0: Sepp Blatter hat damals noch das Sagen bei der FIFA und die Kataris freuen sich, dass sie die WM gekriegt haben.
2: Ich kann doch nie auf Katar gehen.
0: Er sagt dann später und heute noch mit 90, dass er es falsch findet, dass die WM damals an Katar vergeben wurde.
3: Guten Morgen, grüß dich, Herr Blatter. Raphael Günther, SRF. Freut mich.
0: Sepp Blatter geht am Stock. Er lädt ins Restaurant Sonnenberg fürs Interview, neben dem alten FIFA-Hauptsitz auf dem Zürichberg.
2: 50 Jahre FIFA, 50 Jahre FIFA und 50 Jahre Zürich. Das ist noch schlimmer.
0: Er macht ab und zu auch einen Witz, sagt etwas mit einem Augenzwinkern. Und Fußball, darüber redet er am liebsten.
2: Der Fußball ist ja mein Leben. Aber ich kann nicht mehr ins Stadion. Ich kann nur in die kleinen Fußballplätze schauen, weil mich das interessiert. Aber in die grossen Stadion kann ich nicht mehr.
0: Bis heute habe ich den Eindruck, wenn er über die FIFA redet, dann würde er am liebsten meine FIFA sagen. Und die FIFA gerät 5 Jahre nach der WM-Vergabe an Katar in die größte Krise ihrer Geschichte. Es ist ein Tag im Mai 2015, ein rabenschwarzer Tag für den Weltfußballverband und für Sepp Blatter. Ein Tag, an dem die FIFA die Schlagzeilen auf der ganzen Welt dominiert.
4: And this Fox News alert, accusations of widespread corruption and bribery in soccer's governing
5: Verdacht auf Korruption, Bestechung und Geldwäsche, das sind die fast schon nach Mafia klingenden Stichworte für die Festnahme von 7 Funktionären der FIFA, des Weltfußballverbandes, heute Morgen in Zürich.
0: Alles beginnt um 6 Uhr in der Früh im Zürcher Luxushotel Borolak.
6: In the early hours of Wednesday morning in Zurich, Swiss police stormed a luxury 5-star hotel.
0: Die Zürcher Kantonspolizei fährt vor, mehr als ein Dutzend Polizistinnen und Polizisten. Sie zeigen ihre Ausweise, Mitarbeitende des Hotels rufen FIFA-Funktionäre auf ihren Zimmern an.
4: After walking through a white sheeted area outside a very swanky 5-star hotel in Switzerland, that's where they got let out of after they were let into the hotel and given the room numbers of these individuals.
0: Weiße Tücher werden aufgespannt, damit möglichst wenig an die Öffentlichkeit gelangt. Die Beamten holen die FIFA-Leute im Zimmer ab und bringen sie unauffällig raus. Sie führen sie ab. The Swiss Way wird die New York Times später schreiben. Die USA haben die Schweizer Behörden um Unterstützung gebeten bei den Ermittlungen gegen die FIFA. Mehrere hochrangige Funktionäre werden festgenommen und in Auslieferungshaft gesetzt. Der Verdacht unter anderem Korruption bei der Vergabe der WM an Katar.
2: Damals ist aber die FIFA dargestellt worden als eine korrupte Organisation.
0: Aber ihr anerkennt schon, dass das eine riesige Krise dann war?
2: Ja, eine riesige Krise. Der Fußball hatte ja keine Krise. Der Fußball ist weitergespielt worden.
0: Vielleicht ist es auch eher eine Krise für Sepp Blatter selber. Der wird nicht verhaftet, aber er steht mächtig in der Kritik. Auch gegen ihn gibt es Vorwürfe, dass er sich nicht an die FIFA-Ethikregeln gehalten haben soll. Blatter weist das zurück.
7: Where is my security? Come on.
0: Ich meine, dieses Bild, als Blatter mal an einer Medienkonferenz mit Geldscheinen beworfen wurde, das steht für ganz viel. Es ging um die Welt damals. Sepp Blatter in einem Regen von Geldscheinen.
8: Ladies and gentlemen, we have to clean here first. This has nothing to do with football.
0: Aufräumen bei der FIFA wollen damals die USA mit ihrer Justizministerin Loretta Lynch.
9: They corrupted the business of worldwide soccer to serve their interests and to enrich themselves.
0: Gewisse FIFA-Funktionäre hätten das ganze Fußball-Business korrupt gemacht und sie hätten immer und immer wieder auf Korruption gesetzt.
9: They did this over and over, year after year, tournament after tournament.
0: Gegen Sepp Blatter selbst wird in diesem Moment nicht ermittelt. Deshalb lässt sich Blatter nur 2 Tage später, 2 Tage nach diesem Skandal, wieder zum FIFA-Präsidenten wählen. Aber nur 4 Tage nach seiner Wiederwahl kündigt Blatter seinen Rücktritt an, nach einem ganzen Leben für die FIFA, wie er sagt. Und damit macht er den Weg frei für Gianni Infantino.
10: Naja, nicht so direkt. Es vergeht schon noch etwas Zeit.
0: Isabel Pfaff, meine SRF-Kollegin, ist das. Und du hast dir ja Infantinos Aufstieg ganz genau angeschaut.
10: Ja, seine Kandidatur gibt Infantino erst Monate später bekannt, im Herbst 2015, also lange nach der Rücktrittsankündigung von Sepp Blatter. Das hat damit zu tun, dass Infantino für diesen Posten eigentlich gar nicht wirklich vorgesehen ist. Er ist zu dieser Zeit ja in Anführungsstrichen nur Generalsekretär der UEFA und Präsident ist Michel Platini.
0: Das ist der große französische Fußballer, der gilt damals als Kronprinz eigentlich, wirklich als designierter Nachfolger von Sepp Blatter.
10: Aber dann wird ein weiterer Skandal bekannt, in dieser an Skandalen ja nicht armen Zeit. Im Zuge dieser ganzen Ermittlungen, die rund um die FIFA laufen seit 2015, in den USA, aber auch hier in der Schweiz, kommt ein Dokument raus, das Blatter und Platini belastet. Es ist ein Beleg für eine Überweisung von der FIFA an Platini aus dem Jahr 2011. Eine Überweisung von 2 Millionen Franken. Die Schweizer Justiz eröffnet da ein Verfahren gegen die beiden Männer wegen Verdachts auf Betrug. Später allerdings werden die beiden in der Angelegenheit von mehreren Instanzen freigesprochen.
0: Aber das weiß man damals halt noch nicht.
10: Genau. Die Ermittlungen der Justiz nehmen zu diesem Zeitpunkt den Kronprinz Platini aus dem Rennen. Er wird von der FIFA für alle Fußballämter gesperrt, genau wie Blatter. Und das ist dann Infantinos Stunde, die da schlägt. Er wird zum Kandidaten der UEFA fürs FIFA-Präsidium.
0: Weil sich der Europäische Fußballverband davon verspricht, dass ein Europäer als FIFA-Präsident dann die europäischen Interessen umsetzt. Und wenn jetzt halt nicht Platini der Kandidat und hoffentlich künftige FIFA-Präsident, dann soll es halt Infantino richten.
10: Ja, genau. Diese Überlegungen dürfte es da gegeben haben. Infantino gilt zu dieser Zeit als unbestrittener Profi im Fußballbusiness. Er ist zwar eigentlich damals eher noch eine Randfigur, aber man traut ihm offenbar viel zu. Und dann kommen noch seine Eloquenz und seine Vielsprachigkeit dazu.
0: Infantino macht sich also auf in die ganze Welt. Er ist jetzt im Wahlkampfmodus.
11: Also in den letzten 7 Tagen bin ich in 11 verschiedenen Ländern gewesen, in 4 verschiedenen Kontinenten. Also ich weiß im Moment gerade nicht, wo ich bin, wie spät das ist, ob morgen oder Abend ist. Aber ich hoffe, dass ich nicht einschlafe während der Sendung.
0: Erzählt Infantino in der SRF-Sendung Sportpanorama. Finanziert wird seine Kampagnenreise übrigens mit 500.000 Euro von der UEFA, dem Europäischen Fußballverband, von dem Verband, wo Gianni bis dahin tätig ist.
12: Wir sind in der Schweiz und wir reden die schweizerdeutsche Sprache, die sie jetzt nicht so viel gebraucht haben.
11: Wenn ich nicht rede, ich rede Walliserdeutsch.
12: Ah, Entschuldigung, ja, das ist ganz ein wichtiger. Da sind wir schon beim Stichwort Walliser. Jetzt hockt da schon wieder ein Walliser und will FIFA-Präsident werden. He? Wie reagiert man denn da draußen in der Welt? Was haben Sie das Gefühl? Was hat das für einen Einfluss auf Ihre Wahlchancen?
11: Oh, ich hoffe, es ist ein guter Einfluss. Wir Walliser sind ja joviale Menschen. Wir kommen gut an mit den Leuten. Das Walliserdeutsch verstehst du jetzt in der Welt auch ziemlich gut. Es ist ja die Sprache Nummer 1 bei der FIFA, also von dem her kommt das eigentlich gut an.
10: Da ist Infantino total nahbar, charmant und lustig. Und ich finde auch noch nicht so selbstsicher wie bei späteren Auftritten. Er stellt sich übrigens da in dieser Sendung auch als jemand dar, der das Amt aus einem Pflichtgefühl heraus übernehmen will, weil es eben jetzt jemanden brauche, der jetzt Verantwortung übernimmt, nach den vielen Skandalen, auch nach diesen Festnahmen im Borolac.
11: Das ist der Zeitpunkt, oder? In einem schwierigen Moment für die FIFA und für den Fußball kann man nicht einfach zurücklehnen im Sessel vom Generalsekretär von der UEFA, wenn ich ja bin, und zuschauen, wie alles zerstört wird, als Güter, die gemacht worden ist.
12: Ist es so schlimm?
11: Es ist schlimm, doch.
12: Dass man auf dem Weg ist, alles zerstört.
11: Es ist schlimm und da müssen wir einfach Verantwortung können übernehmen. Wenn man verantwortungsvolle Posten hat im Fußball, wie ich habe, dann kann man nicht zulegen.
0: Das könnte irgendwie auch aus dem Mund eines Politikers, einer Politikerin kommen, finde ich. Und wie so ein Politiker im Wahlkampf erzählt auch Infantino Anekdoten aus seinem Privatleben.
11: Meine Frau und meine Kinder rennen alle, meine Frau ist vom Libanon.
12: Wie wird denn daheim geredet bei Ihnen?
11: Ja, bei uns ist ein bisschen ein Gemisch. Ich rede Englisch mit meiner Frau. Meine Kinder untereinander reden Französisch, weil wir wohnen im Genfersee. Mit der Mutter reden sie Arabisch, mit mir Italienisch. Also es ist... Wenn es Krach gibt, dann versteht niemand das.
0: Da hört man schon, wie international es zu und her geht im Hause Infantino. Er hat 4 Töchter, zusammen mit seiner Frau Lina Al-Ashkar. Sie war selbst Fußballfunktionärin für den libanesischen Fußballverband.
10: Ja, eine richtige Fußballfamilie. Mhm. Und in dieser Zeit des Wahlkampfs, da ist er eben wirklich auf der ganzen Welt unterwegs. Und diese Reisen, die sind kein Detail, sondern ziemlich entscheidend für seine Kandidatur. Es ist bei der FIFA ja so, dass jeder Verband eine Stimme hat bei der Wahl des Präsidenten. Und es gibt insgesamt 211 nationale Verbände.
0: Der Schweizer Fußballverband hat da genau gleich viel Gewicht wie der von England oder der von Papua-Neuguinea. Und von diesen 211 Verbänden braucht es dann eben so viele Stimmen wie möglich, um dann auch FIFA-Präsident zu werden.
10: Ja, Infantino setzt deshalb in seinem Wahlkampf auf Regionen, wo es viele kleine Verbände gibt, Afrika zum Beispiel. Das ist der größte Block in der FIFA. 54 Stimmen haben die afrikanischen Verbände. Und in diesen kleinen Fußballnationen spielen die Gelder der FIFA eine existenzielle Rolle. Dort verdienen die Verbände nur wenig Geld mit TV-Rechten, Tickets, Sponsoring und so weiter. Sie brauchen also das FIFA-Geld.
0: Das ist natürlich ganz anders als bei den Verbänden in Europa, den großen Verbänden. Denken wir mal an Frankreich, Spanien, Italien, Deutschland und so weiter. Die nehmen mehr Geld ein.
10: Genau. Und Infantino verspricht in seinem Wahlkampf, dass mehr FIFA-Gelder zu den Nationalverbänden fließen werden. Und er verspricht auch, dass mehr Nationen an der WM teilnehmen sollen. So sind natürlich die Teilnahmechancen für kleinere Fußballnationen höher. Und eine WM-Teilnahme pusht so eine Fußballnation natürlich unglaublich. Beides wird Infantino später dann auch so einlösen.
0: Das wissen wir heute.
10: Ja, und heute wissen wir auch, dass Infantino zwar damals von der UEFA unterstützt wurde, aber sich dann später gar nicht so sehr für die europäischen Anliegen einsetzt. Also das zeigt sich zum Beispiel an der WM-Vergrößerung. Die Aufstockung ist nämlich eigentlich ein klarer Move gegen das, was die meisten europäischen Verbände wollen. Aber damals im Wahlkampf weiß die UEFA natürlich noch nicht, wie Infantino dann sein Amt ausüben wird. Und darum unterstützt sie ihn. Und Infantino nutzt das Geld für die Werbung bei den kleinen Verbänden rund um den Globus.
0: Gianni ist auf einer Mission. Er will den Mann beerben, der nur wenige Kilometer weit von ihm aufgewachsen ist. Infantino stammt aus Brieg, sein Vorgänger Blatter aus Visp.
2: Visp und Brieg ist so wie Zürich und Basel, also ein bisschen gegeneinander sind.
3: Ah, ist mir das?
2: Ja, ja. Immer war ich schon Fußball. Und damals waren wir im Fußball viel stärker als Brieg.
0: Gianni will den Mann beerben, der heute gerne die Geschichte erzählt, als er mal einen Job bei der FIFA nicht gekriegt hat.
2: Der Personaldienst hat sich darum gekümmert und hat gesagt, wir haben ja schon einen Jurist in der FIFA, wir brauchen ihn noch nicht. Also hat er eigentlich in der FIFA einen Korb bekommen.
0: Aber Gianni muss auch gar nicht Jurist bei der FIFA werden, er will jetzt direkt oben einsteigen. Obwohl im Wallis, ja, da glaubt sein Jugendfreund und Fußballtrainer Martin Schmidt zu dieser Zeit nicht daran, dass nach Blatter schon wieder ein Walliser ins hohe FIFA-Amt kommt.
13: Bei mir und meinen engsten Kollegen war eher so, dass Fischer kommt jetzt nicht ein Brieger. So wie man sie ja auch in so präsidialen Amt weiss, ein Amerikaner kommt jetzt ein Europäer oder irgendwie in diesen Weltorganisationen, was es ja sonst auch gibt, in diesen globalen Verbänden. Eigentlich haben wir zusammen gesagt, also das wird ein Ausschlusskriterium sein, dass sie sagen, jetzt nehmen wir Oberalliser und gerade nochmal ein Oberalliser. Das war so eine easy Denken, ohne Wissen und Vorwissen zu haben.
10: Und es ist zu diesem Zeitpunkt auch wirklich noch nicht absehbar, dass Infantino diese Wahl gewinnt. Sie ist ziemlich umkämpft. Es gibt neben Infantino noch vier andere Kandidaten. Sie kommen aus Bahrain, Frankreich, Jordanien und Südafrika. Der Bahrainer, Sheikh Salman bin Ibrahim al-Khalifa, verspricht den Verbänden zwar nicht so direkt Geld, wie das Infantino tut, aber er gilt zunächst trotzdem als Favorit.
0: Dann kommt dieser große Tag für Gianni Infantino im Februar 2016.
14: Monsieur le Président, dear members of the Executive Committee, dear delegates, today here in front of you I would like to speak to you with my heart.
0: Infantino ist auf der Bühne im Hallenstadion in Zürich. Heute wird der neue FIFA-Präsident gewählt.
14: FIFA is in a crisis situation. FIFA is in a difficult situation. The reputation and image of FIFA is tarnished. And when the situation is difficult, dear friends, you have two choices. You hide or you stand up.
0: Infantino steht also auf. Im ersten Wahlgang liegt er schon vorn, aber es reicht noch nicht. Im zweiten Wahlgang schaffte es dann, und zwar deutlich.
15: Nombre total de votes valables recueillis par Gianni, 115.
0: Gianni lehnt kurz zurück auf dem Stuhl. Sein Nachbar umarmt ihn sofort. Seine Frau rennt zu ihm, nimmt ihn auch in den Arm. Langsam erhebt sich der ganze Saal. Gianni schüttelt ein paar Hände. Er geht nach vorne ans Mikrofon.
16: Uff!
0: Er ist jetzt FIFA-Präsident. Der Junge aus dem Wallis, das Kind einer Einwandererfamilie, hat's geschafft.
17: Seine Chance war etwas kleiner als die seines Konkurrenten, aber er hat sie genutzt. Der Schweizer Gianni Infantino ist der neue FIFA-Präsident.
0: Der Weltfußball hat einen neuen Mann an der Spitze.
18: But perhaps not the one we or even he expected.
19: Für mich war es eine riesige Überraschung und ein Freudentag, weil ich das Gefühl hatte, wow, schon wieder ein Walliser, der FIFA-Präsident ist.
0: Schulfreund Waldemar Schön verfolgt ganz eng, was an diesem Tag passiert und was für eine Bedeutung dieser Erfolg für die Familie Infantino hat.
19: So nach dem Motto, auf alles, was wir verzichten, auf alles, was wir nicht machen können, jetzt ist der Moment, jetzt ist Payback. Es kommt zurück.
0: Und Giannis Jugendfreund, der damalige Bundesliga-Trainer Martin Schmidt, lernt, nach dem FISPA kann doch ein Brigger den Weltfußballverband übernehmen.
13: Der Weg von ihm hat ihn dahin geführt. Vor allem halt auch seine Fähigkeit, sein Talent, seine Vielsprachigkeit, seine Kommunikationsfähigkeit. Und dadurch ist er auch dahin gekommen, sich irgendwann der Rucksack so gefüllt, dass irgendwann, ja, der halt so ist gewesen, Vorbereitung trifft Gelegenheit. Also die Gelegenheit, die irgendwann immer wieder geboten hat, ist er darauf vorbereitet gewesen und hat sich dann verwirklichen und ist heute zu dem geworden, was er ist, ja.
0: Seine Freunde, seine Familie, Wegbegleiter und die Fußballwelt, alle kriegen mit, wie Gianni die Wahl schafft. Und der hält seine erste Rede als neuer FIFA-Präsident.
20: Chers amis, cari amici, queridos amigos, etc., etc.
0: Infantino schaut selbstbewusst ins Publikum.
20: It was a great sign of democracy in FIFA. And I want to be the president of all of you.
0: Ich werde ein Präsident für euch alle sein.
20: I want to work with all of you together, with all of you, in order to restore and rebuild a new era in FIFA, a new era in FIFA where we can put again football in the center of the stage.
0: Ihr werdet den Fußball wieder ins Zentrum rücken und die FIFA wieder aufbauen nach der großen Krise. Gianni der Mächtige, er will den Schwung seiner Kandidatur und seines überraschenden Siegs gleich mitnehmen. Er will das Image der FIFA aufbessern, rund um den Globus und hier in der Schweiz. Er geht auf Sympathietour, organisiert im Wallis sein eigenes Spiel mit Weltstars. Er nennt es Gianni's Game.
21: Ja, Mama, der Match hat genossen, ist in der Freude auf jeden Fall. Das ist wichtig, das ist das Wichtigste.
0: Aber die ersten Skandale lassen nicht lange auf sich warten. Als FIFA-Präsident schaut man Infantino ganz genau auf die Finger.
22: Also jede Tat und jede Sache und jeder Schritt, den ich mache, wird gescannt.
0: Und die, die innerhalb der FIFA alles scannen sollen, die schauen, dass alles mit rechten Dingen zu und her geht, die werden überrascht.
23: Dann haben wir erfahren, morgen sind wir nicht mehr dabei.
0: Und auch Sepp Blatter verliert seinen Zugang zu Gianni. Infantino bricht mit seinem Vorgänger.
2: Er würde in Zukunft nur noch mit Rechtsanwalt mit mir reden. Voilà.
0: In der nächsten Folge von König Gianni, die Infantino-Story, eine SRF-Podcast-Serie von News Plus Hintergründe. Alle Folgen gibt's jetzt auf srf.ch/audio. Wenn ihr Feedback habt, dann meldet euch gerne an newsplus@srf.ch. Recherche Isabel Pfaff, Produktion Oliver Carrison, Mitarbeit Lea Sager und SRF Recherche und Archive, Sounddesign Roland Fatzer, ich bin Raphael Günther.

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0: Die Nachrichten von SRF um 3 mit Karin Britsch. Im Kanton Solothurn ist ein gepanzerter Truppentransporter der Armee verunfallt. Mehrere Personen wurden verletzt. Bei mir im Studio ist jetzt Marco Koller. Was weiß man inzwischen zum Unfall?
1: Ja, es sind insgesamt 9 Militärangehörige verletzt worden, 7 sind mittelschwer verletzt und 2 sind leicht verletzt. Sie wurden in verschiedene Spitäler gebracht, das hat die Armee mitgeteilt. Passiert ist der Unfall kurz vor dem Mittag in der Nähe von Iventhal auf dem Hauenstein oberhalb von Olten. Ein sogenanntes geschütztes Mannschaftstransportfahrzeug ist dort von der Straße abgekommen und auf die Seite gekippt. Weitere Fahrzeuge waren nicht in den Unfall verwickelt. Betroffen ist ein Fahrzeug eines Infanteriebataillons. Dieses absolviert zurzeit gerade einen WK, also einen Wiederholungskurs. Die Militärjustiz untersucht den Unfall nun.
0: Marco Koller. Ausländer, die eine unbefristete Aufenthaltsbewilligung haben, also einen Ausländerausweis C, sollen in der Schweiz Zivilschutz leisten. Das will der Nationalrat. Er hat einen entsprechenden Vorstoß angenommen. Damit könnte das Personalproblem beim Zivilschutz entschärft werden, hieß es im Rat. Bis zu 4.800 Männer würden zusätzlich dem Zivilschutz pro Jahr zur Verfügung stehen. Wer nicht in den Zivilschutz gehe, solle eine Ersatzabgabe leisten. Das Geschäft geht jetzt in den Ständerat. Ins Ausland. Der britische Verteidigungsminister John Healey tritt zurück. Er begründet dies mit einem Streit ums Budget für die britische Armee. Das schreibt Healey in einem Brief an Premier Keir Starmer. Diesen Brief veröffentlichte der Verteidigungsminister.

0: Es ist die erste Zinserhöhung seit fast 3 Jahren. Die Zentralbank reagiert damit auf die Teuerung im Zusammenhang mit dem Iran-Krieg. Wenn der Leitzins steigt, bedeutet das, dass Kredite teurer werden, sowohl für Privatpersonen als auch für Firmen. Das soll die Nachfrage bremsen und damit die Teuerung abschwächen. Wir sind beim Wetter. Im Norden gibt es heute und morgen einen Mix aus Wolkensonne und einzelnen Platzregen. Im Süden ist es oft sonnig. Die Temperatur morgen im Norden 21, im Süden 25 Grad. Das waren Nachrichten von Radio SRF, verantwortlich Marco Koller.
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2: Hier bei SRF News geht es gleich um ein großes Jubiläum. Das Sinfonieorchester Basel feiert seinen 150. Geburtstag. Thema im Kulturplatztag vom Donnerstag, dem 11. Juni.
3: Das Sinfonieorchester Basel hat Geburtstag. Es wird 150 Jahre alt und ich freue mich sehr, einen besonderen Kenner und Freund hier im Studio begrüßen zu dürfen, Siegfried Schiebli. Willkommen, guten Morgen, Herr Schiebli.
4: Guten Morgen.
3: Sie sind fast 30 Jahre Musikkritiker und Musikredaktor an der Basler Zeitung gewesen. Sie kennen seit Ihrer Jugend dieses Orchester. Sie haben unzählige Konzerte erlebt. Haben Sie ein oder zwei, an die Sie sich besonders gern erinnern, so Highlights?
4: Ja, ich erinnere mich aus meiner Jugendzeit noch an Konzerte mit Moshe Atzmann, dem damaligen Chefdirigenten. Der hat nämlich, und das war wirklich eine Pioniertat, er hat Gustav Mahlers Sinfonien nach Basel gebracht. Die waren vorher praktisch unbekannt. Basel war eine Stadt, in der man gerne Bruckner gespielt hat und Brahms und Beethoven. Aber Mahler, der ja fast noch ein Zeitgenosse war Anfang des 20. Jahrhunderts, war praktisch unbekannt. Und wir erleben ja heute mit Markus Poschner, dem neuen Chefdirigenten des Orchesters, eine Art zweite Geburt, eine Wiedergeburt der Mahler-Sinfonik in Basel.
3: Ja, und es gab immer wieder mal so Innovationsschübe und es gab interessante Leute, die sowas angestoßen haben. Darüber reden wir. Dieses Sinfonieorchester Basel, Herr Schiebli, das heißt ja eigentlich erst seit der Fusion des Basler Sinfonieorchesters und des Radiosinfonieorchesters Basel 1997 so, hatte vorher immer wieder andere Namen. Und Sie haben zum Geburtstag jetzt eben ein Buch herausgebracht, ein Buch geschrieben, das heißt Botschafter der Klangkultur, wo Sie die ganzen Geschichtsstränge zusammenfassen und neu formulieren. Hat Sie eigentlich bei der Arbeit am Buch etwas selber noch mal neu überrascht, was Sie vorher noch nicht so gesehen haben?
4: Ja, überrascht eigentlich weniger, aber es hat mir einfach bestätigt, dass das Basler Musikleben, dieses viel gepriesene, wurzelt in der privaten Musikausübung. Das war mir nicht immer so bewusst. Das kann man sich heute auch schwerlich vorstellen, dass aus einem Kreis von Dilettanten, wie man sie damals nannte, also musikalischen Liebhabern, die vor allem in der Seitenbandindustrie wohlhabend geworden waren und sich wöchentlich zu einer Art Probe im Blauen Haus getroffen haben, dass aus so einem Grüppchen dann einmal ein Sinfonieorchester erwachsen kann. Mhm. Und das ist wirklich der Fall gewesen. Das kann man zurückverfolgen bis 1690, als dieser Basler Seidenbandhändler Lukas Sarrazin, eigentlich ein Hugenotte, also auch kein Urbasler, aber
3: Glaubensflüchtling, ja.
4: Ein Glaubensflüchtling, Protestant natürlich und eben Musikfreund und auch ausübender Hobbymusiker, dass der mit Gleichgesinnten ein Ensemble gebildet hat. Das, man nannte es Collegium Musicum.
3: War das denn schon eine Art Orchester, kann man das sagen? Das war noch
4: also nein, ein bunter Haufen. Nein, das war im Übergang zwischen Ensemble und Orchester. Das war ursprünglich, bestand das nur aus 7, 8 Männern und einer Frau, glaube ich, einer Sängerin. Und es war wirklich etwas seltsam für heutige Augen und Ohren. Die spielten hinter einer spanischen Wand, damit das Publikum nicht erkennen konnte, wer den Fehler gemacht hat oder damit sie etwas von der Anonymität geschützt waren, weil es waren wirklich Dilettanten.
3: Mhm. Wer war denn das Publikum? Ich meine, das war sicher für die, Sie sagen, der Lukas Sarrazin, das war der Basler Deig, so die Basler Oberschicht.
4: Ja, das Publikum war auch, desgleichen, das war auch Basler Oberschicht. Frauen wurden zugelassen als Gäste oder als Partnerinnen von den männlichen Konzertbesuchern.

0: Honorar gab es für die Musiker keines. Es gab nur Speis und Trank, wie es in den Quellen dann heißt. Das heißt, die wohlhabenden Basler haben dann ihren Weinkeller etwas entlastet und den ausführenden Musikern und Musikerinnen etwas davon zur Verfügung gestellt. Geld gab es keine, Subventionen gab es auch keine, aber es funktionierte. Und wie man sieht, ist daraus etwas Schönes und Großes und Beständiges gewachsen.
1: Ja, und langsam ist das ja dann größer geworden, größer und größer. Ja. Also dieser Sprung in die Öffentlichkeit, wann kam, der kam doch dann, als das Collegium Musicum umgezogen ist, von oben vom Münsterhügel nach runter, weil da ein kleiner Saal gebaut wurde. Das heißt, da konnte dann zum ersten Mal mehr Publikum hinein.
0: Ja, das war dann 1826, deswegen feiert ja das Stadtcasino dieses Jahr auch sein 200-Jahr-Jubiläum. Ja. 1826 wurde ein Gebäude eröffnet, unten am Steinenberg, also wo jetzt noch das Stadtcasino, das hellbraune mit dem berühmten Pellegrini-Wandgemälde steht. Dort wurde ein Gebäude eröffnet, in dessen oberem Stockwerk ein Konzertsaal war mit, ich glaube, 300 bis 400 Plätzen. Mehr nicht, da hat kein großes Orchester Platz, aber doch ein Ensemble und da wurden Konzerte gespielt.
1: Und was war das für ein Publikum? Ich könnte mir vorstellen, so total diszipliniert wie heutzutage waren die noch nicht, nein, dass sie total still waren.
0: Das war ein Dauerthema eigentlich, weil das Publikum ging nicht ins Konzert, sondern es ging in das Gesellschaftshaus. Aha. Und dieses Gesellschaftshaus Stadtcasino war auch dazu da, eben der Geselligkeit zu dienen. Da wurde gegessen, getrunken, Karten gespielt. Und wer weiß, wer schon mal Karten gespielt hat, weiß, dass es da manchmal auch laut zu und her gehen kann. Und das war ein beständiger Kampf eigentlich zwischen den musikaffinen Menschen und den eher spielfreudigen oder also Kartenspielsüchtigen und so weiter. Und da musste man manchmal auch eingreifen von der Obrigkeit her. Es wurde auch Polizei sogar eingesetzt, um die Ruhe wiederherzustellen, damit man spielen kann.
1: Das war dann wahrscheinlich so ähnlich wie früher bei Hofe, wo dann die Musik einfach ein schönes Beiwerk war und man hat eben Karten gespielt, sich unterhalten, laut unterhalten.
0: Genau.
1: Und dann gab es wahrscheinlich, und dann war die Beleuchtung auch noch schrecklich, weil es Fackeln waren.
0: Ja.
1: Oje.
0: Und das Gebäude war auch nicht also für Leute, für trampelnde, begeisterte Konzerthörer war es nicht gebaut. Mhm. Man musste dann davor warnen, nicht zu sehr zu trampeln, damit das Ganze nicht zusammenbricht.
1: Aber das war jetzt nicht mehr nur die Basler Oberschicht, die jetzt da hinein durfte und konnte. Das waren andere. Wer war das denn?
0: Doch, das war schon die Oberschicht. Also das war von den Preisen her und ich würde sagen, auch von der Anmutung her war es schon ein Oberschichtslokal.
1: Und wie ist das, Herr Schiebli? Ich habe jetzt das in einem Buch gelesen. Ich würde das gerne nochmal wirklich so, weil Sie haben es so schön beschrieben und erklärt und zusammengefasst, wie dann so langsam diese Professionalisierung hereinkommt. Also ich habe ein Zitat gelesen vom Louis Spohr. Also es gab einen Musikdirektor, der war gut vernetzt und hat berühmte Leute wie den Louis Spohr, einen berühmten Komponisten, eingeladen. Der kam dann und der hat aber gesagt, ja, da das Orchester aber mit Ausnahme von ein paar Künstlern nur aus Dilettanten besteht, so war das auch Akkompagnement meiner Solopiecen besonders von Seiten der Blasinstrumente fürchterlich. Das heißt, da war Handlungsbedarf und ab jetzt waren es dann Profis. Ging das so?
0: Es fing eigentlich an, die Professionalisierung fing richtig an mit der Subventionierung. Mhm. Das hängt natürlich irgendwo zusammen, dass Laien, die musizieren, haben keinen Anspruch auf Honorare. Man kann ihnen das auch nicht vorwerfen. Sie spielen ja aus Freude und sie leisten der Gesellschaft einen Dienst. Aber Musiker, die eine Ausbildung hinter sich haben, eine Berufsausbildung, die haben Anspruch auf wirklich nennenswerte Honorare und diese sind wiederum nur möglich mit Hilfe von Subventionen. Ja. Und der Schlüssel dazu, der liegt in einem seltsamen Zusammentreffen, in einem Brand des Stadttheaters 1904. Das Orchester, das inzwischen gegründet worden war, hat ja auch im Stadttheater gespielt, wie heute, immer noch, und hat dafür ein Honorar bekommen. Das hat seine Existenz gesichert. Mit dem Brand 1904 fielen diese Events natürlich weg für einige Jahre, bis das Theater wieder aufgebaut war. Und Die Regierung hat dem Orchester damals unter die Arme gegriffen und ihm erstmals 1904 eine jährliche Subvention zugesprochen. Und dieses Muster existiert bis heute. Das Orchester wäre wahrscheinlich nicht lebensfähig oder nicht auf diesem Niveau lebensfähig ohne eine stattliche und eben staatliche, kantonale Subventionierung. Und der Ursprung liegt eben eigentlich in diesem tragischen Brand des Stadttheaters 1904. Mhm.
1: Machen wir noch mal einen kleinen Schritt zurück, eben zum Schlüsseljahr 1876. Ja. Da beginnt eigentlich so offiziell dann die Geschichte des Sinfonieorchesters Basel, weil der neue Musiksaal gebaut wurde, weil die Allgemeine Musikgesellschaft gegründet wurde. Ja. Die wurde dann die Trägerin des Orchesters.
0: Und spitzfindige Leute haben mir schon gesagt, ja, eigentlich ist ihr Buch ja gar nicht zum Jubiläum des Sinfonieorchesters, sondern zum Jubiläum der AMG, die Allgemeine Musikgesellschaft. Das stimmt. Aber es hängt eben alles sehr zusammen. Die Allgemeine Musikgesellschaft ist selbst eine Fusion von zwei älteren Vereinigungen. Und die haben sich einen großen Ruck zugemutet und haben eben 1876 dieses Orchester gegründet. Das hieß damals auch Symphonieorchester mit Y und PH, Symphonieorchester der Allgemeinen Musikgesellschaft Basel. Mhm.
1: Also ein ständiges Orchester etabliert. Ging das denn auch mit dem Bau des neuen Casinos? Ja. Ging das so ohne Widerstände? So?
0: Ja, erstaunlicherweise. Es ist auch da wieder ein Zusammenhang festzustellen. Das Orchester kostete mehr Geld, weil es mehr Profis enthielt. Mhm. Mehr Geld heißt, das muss irgendwie reinkommen. Das kann heißen, mehr Subventionen, schwierig. Weil der Staat war schon am Anschlag mit seinen Zahlungen. Aber es kann auch heißen, mehr Publikum. Mehr Publikum können Sie in einen 300- oder 400-plätzigen Saal auch nicht reinzwängen. Sie brauchen einen größeren Saal. Das heißt, die Notwendigkeit des kommerziellen Erfolgs dieses Orchesters erzwang einen großen Musiksaal. Und das ist der jetzt bestehende Musiksaal von 1876.
1: Mit seinen 1500 Plätzen. Ja. Das ist der Kulturplatz-Talk. Ja, heute wir reden über das Sinfonieorchester Basel. 150 Jahre alt wird es, wenn man so will, in diesem Jahr 2026. Und Gast im Studio Siegfried Schiebli, ein genuiner Kenner und früherer Redaktor bei der Basler Zeitung, Musikkritiker, Musikredaktor. Herr Schiebli, welche Rolle spielt eigentlich jetzt in dem neuen Musiksaal mittlerweile die Basler Elite? Also diese alten Familien vom Deik und so, die waren ja früher sehr dominant. Wie ist das jetzt? Ja.
0: Die spielen keine große Rolle mehr. Sie spielen noch in der Allgemeinen Musikgesellschaft, die ja ein reiner Konzertveranstalter geworden ist. Da spielen sie noch eine größere Rolle. Also zum Beispiel die Präsidenten dieser AMG, die heißen Stählin und Sarrazin. Also wirklich zwei alte Namen aus der Basler Oberschicht. Aber im Sinfonieorchesterbereich, also bei der Trägerschaft des Sinfonieorchesters, sind diese Namen und diese Familien nicht mehr dominant. Mhm.
1: Aber musikalisch passiert jetzt wahnsinnig viel in dieser Zeit oder danach, nach 1876, Ende des 19. Jahrhunderts. Da schließt sich dann das Sinfonieorchester endgültig an den internationalen Musikbetrieb. Beethoven wird gespielt, Brahms ist oft da.
0: Ja. Und Clara Schumann,
1: die großartige
0: Pianistin. Sehr oft in Basel gewesen.
1: Ja. Und Liszt kam dann auch.
0: Liszt ist schon 1845 in Basel aufgetreten und er war schon damals so ein Star, dass sein Konzert dreimal gespielt werden musste. Noch im kleinen Saal, im kleinen Casino.
1: Und da gibt es doch eine ganz berühmte Anekdote von dem Joachim Raff, der da gepilgert ist zu diesem Konzert.
0: Ja, genau. Der Raff war ein junger Pianist aus Zürich und der hat gehört, dass der große Liszt in Basel spielt. Es gab noch keine Zugverbindungen und vor allem auch keine Autobahn. Raff ist zu Fuß von Zürich nach Basel gelaufen, zwar bei strömendem Regen. Und als er endlich in Basel ankam, stand er vor verschlossenen Türen, weil das Konzert ausverkauft war, das von Liszt.
1: Und dann?
0: Und er hat dann offenbar die Saalverantwortlichen so erweicht mit seinem tropfnassen Ankunft in Basel, dass man ihn zu Liszt geführt hat und Liszt hat ihn sogar auf das Podium gebeten. Er durfte auf dem Podium zuhören, wie der große Meister Franz Liszt Klavier gespielt hat und die Geschichte hat noch eine hübsche Ergänzung. Raff wurde dann sogar Assistent von Liszt in Weimar, als dieser Hofkapellmeister in Weimar war.
1: Mhm. Eine sehr komplexe Geschichte, dieses Sinfonieorchester Basel, was da alles passiert ist. Und die ganzen Leute, die da an der Spitze waren und Innovationen weitergetrieben haben, weitergetragen haben. Hermann Sutter war auch so einer, ein Komponist, der dann die jungen Wilden ins Programm geholt hat. Sogar Arnold Schönberg, Debussy und so weiter. Und ja. Hat der eigentlich... soweit ich weiß, einen anderen pädagogischen Anspruch gehabt. Also das Publikum soll nicht nur unterhalten werden, es soll auch gebildet werden, so hat er es formuliert.
0: Sutter war, ich würde sagen, ein bisschen ein Moralist. Er war der Meinung, man muss die neue Musik, die damals neue Musik, hören, ob man will oder nicht. Und so hat er zum Beispiel einmal ein Stück von Arthur Honegger dirigiert, das auf wenig Beifall stieß, weil es eben neue Musik war. Darauf wendete sich Hermann Sutter ans Publikum zurück und sagte, um zum besseren Verständnis spielen wir das Stück gleich nochmals.
1: Sehr gut. Und jeder hat das Recht, einmal pro Tag überfordert zu werden.
0: Ja. Ja.
1: Okay. Also wir machen jetzt einen Sprung. Dann Erster Weltkrieg. Nach dem Ersten Weltkrieg gibt es jetzt eine neue Trägergesellschaft, die Allgemeine Musikgesellschaft. Ist es nicht mehr, sondern es wird eine Basler Orchestergesellschaft gegründet. Warum denn?
0: Man wollte die Trägerschaft des Orchesters professionalisieren. Und die AMG, die Allgemeine Musikgesellschaft, war in erster Linie ein Konzertveranstalter. Sie haben Solisten engagiert, sie haben die Programme festgelegt, aber sie waren nicht hauptsächlich eine Trägerorganisation. Und das sollte dann die BOG werden. Und die wurde das auch 1821. Und zwar für über 60 Jahre, für 67 Jahre, blieb die BOG die alleinige Trägerin des Orchesters, also das heißt die Arbeitgeberin der Orchestermusiker, die Subventionsempfängerin, aber nicht die Konzertveranstalterin. Diese Zweiteilung zwischen Trägerschaft und Konzertveranstalter, die hat vielen Leuten schon Kopfzerbrechen bereitet, weil es wirklich etwas unverständlich kompliziert ist, dass das nicht in einer Hand sein kann, wie in Zürich zum Beispiel mit der Tonhallengesellschaft, sondern aufgespalten sein muss. Und das hat auch zu vielen Reibungsverlusten geführt im Basler Musikleben, weil eben die beiden Körperschaften zwar nahe beieinander waren, zum Teil aus den gleichen Familien bestückt wurden, aber doch unterschiedliche Aufgaben hatten.
1: Sie haben da viele, viele Geschichten und Geschichte eben zusammengefasst, Herr Schiebli, in Ihrem Buch. Eine interessante Parallelentwicklung fand ich auch zu lesen über Paul Sacher und sein Basler Kammerorchester. Das ist ja in den 20er Jahren gegründet worden mit einem total anderen Fokus, also alte Musik und zeitgenössische Musik und neue Ästhetik mit schlankem Klang. Aber die Beziehung zum Sinfonieorchester, das war keine Konkurrenz, das war mehr so Ergänzung.
0: Ja, richtig. Es gab natürlich in Basel nicht unbegrenzt viele professionelle Musikerinnen und Musiker, die in einem speziellen Klangkörper, eben dem Basler Kammerorchester von Paul Sacher, hätten spielen können. Und Sacher war natürlich bestens vernetzt in dieser kleinen Stadt. Er war auch, hatte studiert am Konservatorium in Basel und er kannte natürlich die Musikerinnen und Musiker alle persönlich und hat aus diesen dann praktisch handverlesen einen Pool gebildet oder einen Klangkörper gebildet, der eben Basler Kammerorchester hieß und bis ins hohe Alter von Sacher bestanden hat. Mhm. Aber die Mitglieder stammten praktisch ausnahmslos aus dem Sinfonieorchester Basel.
1: Ah,
0: oder
1: ja.
0: Aus dem Basler Sinfonieorchester.
1: So genau, heute damals. Heißt ja Sinfonieorchester Basel, damals das Basler Sinfonieorchester. Apropos Konkurrenz und Ergänzung, es gab dann 1997 diese Fusion vom, vom Rundfunkorchester mit dem Basler Sinfonieorchester. Können Sie noch mal sagen, warum eigentlich? Weil zwei Sinfonieorchester zu viel waren für die Stadt?
0: Ja, man kann sagen, weil die SRG, die Schweizerische Rundspruchgesellschaft, Geld sparen wollte. Sie hat das Radiosinfonieorchester mit Millionen Franken jedes Jahr getragen und hat dann aber mit der Zeit gefunden, verständlicherweise, es gibt ja Tonträger von fast allen bedeutenden Werken der Musikliteratur. Wieso brauchen wir eigentlich ein Orchester, das zum 197. Mal die Sinfonien von Beethoven aufführt oder einspielt? Das brauchen wir doch nicht. Und da hat das Radio abgekürzt gesagt, hat Sparpotenzial entdeckt und hat das Radioorchester langsam sterben lassen. Das war ein langwieriger, auch schmerzhafter Prozess, vor allem für die Musikerschaft selbstverständlich, die direkt betroffen war. Aber es führte kein Weg daran vorbei, dass man die Zahl der angestellten Musiker, Orchestermusiker von, ich glaube, etwa 170 auf 110 reduzierte.
1: Ja, hat natürlich.
0: Und das ging. Das gab in einem erbitterten Streit, der in einer Volksabstimmung gipfelte, in der es darum ging, ob die alte Trägerschaft, eben die BOG, ersetzt werden solle durch eine neue, nämlich die Stiftung Basel Orchester. Mhm. Und so ist es dann auch gekommen. Das ist vom Souverän, vom Volk angenommen worden, zum Teil gegen den Willen der Musikerschaft, aber es gab keine Alternative dazu. Man musste Geld sparen und letzten Endes musste man auch die beiden Klangkörper zusammenlegen.
1: Und dann hat es lang gedauert, bis sich die Wogen natürlich auch die Verletzungswogen geglättet haben.
0: Und da gab es die üblichen Geschichten, was Musiker einem immer sagen, man kann nicht zwei Klangkörper, die haben eine verschiedene Identität, die kann man nicht fusionieren, das hat man ja auch beim SWR-Orchester gesagt.
1: Aber sie wachsen dann irgendwann natürlich zusammen.
0: Das geht nicht. Klar. Und wie man sieht, ging es natürlich schon mit einigen Anfangsschmerzen vielleicht, aber jetzt würde niemand mehr das Radioorchester groß vermissen. Es ist aufgegangen im Sinfonieorchester Basel und zum Beispiel ein langjähriger Mitwirkender, ein Hornist aus dem Radioorchester, Franziskus Törja, ist seit Jahrzehnten jetzt schon der Manager des Sinfonieorchesters Basel und er kommt aus dem Radioorchester, also das ging schon.
1: Falls Sie jetzt Appetit bekommen oder bekommen haben, Botschafter der Klangkultur heißt dieses reichhaltige Buch von Siegfried Schiebli mit Exkursen und Bildmaterial, wo die ganze Geschichte und viele Geschichten Sie nachblättern können. Ich würde gern die weitere Chronik jetzt hier überspringen und zum Schluss nochmal auf die Gegenwart kommen, Herr Schiebli, wie das heute jetzt ist mit Konkurrenz und Ergänzung. Also wir sind ja in einem subventionierten Markt, der enger wird. Vor 2 Jahren gab es die Basler Musikvielfaltsinitiative. Das hieß, 1/3 der kantonalen Musikfördergelder sollte an das freie, nicht institutionelle Musikschaffen gegeben werden, also Pop, Jazz oder so. Stieß eine breite Debatte an, ist aber gescheitert. Frage an Sie, was müssen Sinfonieorchester tun, um dem Druck entgegenzuwirken, also dem Spardruck der Initiativen, bei denen es ja um den Vorwurf geht, elitär? Was müssen Sie tun, um diesem Druck was entgegenzusetzen und damit Sie weiter gebraucht werden?
0: Wahrscheinlich müssen Sie genau das tun, was Sie jetzt tun, Stars einführen, einen mächtigen und starken, charismatischen Chefdirigenten engagieren, wie man es jetzt mit Markus Poschner getan hat, der begeistert, der die Musikerinnen mitreißt, aber auch das Publikum. Es gibt ja den berühmten Spruch von, ich glaube von Adorno, dass der Dirigent eigentlich gar nicht das Orchester dirigiert, sondern das Publikum. Da ist was Wahres dran und das ist sicher ein gangbarer Weg, sich nicht verlieren in Raritätengefilde, auch vielleicht nicht zu viel moderne Musik spielen, das klingt jetzt etwas altbacken, aber es ist halt so, dass eine Mahler-Sinfonie, wie wir es jetzt diese Woche gerade erleben, in Basel sehr viel mehr Begeisterung auslöst als Stücke von, ich weiß nicht, Holliger oder Lutoslawski und so weiter, von den Helden der zeitgenössischen E-Musik. Und ich glaube, das Orchester macht das schon gut, so wie es das macht. Und es sucht den Kontakt zum Publikum. Es macht mehr Veranstaltungen, wo der Dirigent auch erlebbar ist, wo er auch spricht, wo er auch redet, wo er Antwort gibt, wo er auch seine Person offenbart. Und das ist wahrscheinlich der richtige Weg.
1: Mhm. Wobei der Mittelweg, also nur Museumskult zu machen, ist ja ist ja wahrscheinlich nicht die richtige Methode. Also man sollte oder man könnte doch denken, die zeitgenössischen Komponistinnen und Komponisten sind ja die, die jetzt irgendwie reagieren auf unsere Zeit und die müssen doch von den Orchestern auch.
0: Ja, aber es kommt auf die Dosierung an.
1: Ja,
0: da kann man auch Paracelsus zitieren.
1: Ja, ja.
0: Es kommt auf das Maß an Und man sieht ja, es gibt ja ein tolles Basler Orchester, die Sinfonietta, die spielen praktisch nur zeitgenössische Musik, aber die haben für halb so viel Publikum.
1: Zeitgenössische Musik, genau. Ja, was sind denn die Herausforderungen in Zukunft? Auf jeden Fall nicht anachronistisch zu sein, up-to-date zu sein, Beispiel ja. Gleichberechtigung zum Beispiel.
0: Ja, das ist ein heißes Eisen. Mit Quoten glaube ich nicht, dass man da Erfolg haben kann. Man muss künstlerisch überzeugen. Ob das dann Frauen sind, die komponiert haben, oder was weiß ich, außereuropäische Komponisten, das mag ja alles sein, aber das ist kein Erfolgsrezept. Es kommt auf die Qualität letzten Endes an. Und Qualität, und zwar in kompositorischer, aber auch in interpretatorischer Hinsicht.
1: Ja, es tut sich natürlich wahnsinnig viel. Auch die Musikhochschulen sind voll voller DirigierstudentInnen. Die werden irgendwann auf den Markt kommen. Sind Sie zuversichtlich, dass es unabhängig von Quote die Qualität sich durchsetzt?
0: Ja, ich bin schon zuversichtlich. Aber ich habe manchmal schon auch Sorge, dass das Publikum ein bisschen in sich kreist, also ein bisschen inzüchtig ist. Dass also Leute von außerhalb schwer diese Schwelle zum bürgerlichen, traditionellen Konzertsaal überschreiten können. Und vielleicht muss das Orchester da auch manchmal rausgehen, in einen anderen Raum oder nach draußen. Freiluftkonzerte haben wir lange nicht gehabt in Basel. Und das andere Städte machen uns das vor. München, Paris und so weiter, die machen das vor. Wien, das kann eine stärkere Bindung des Publikums zum Orchester bedeuten.
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0: Die Nachrichten von SRF um 3:30 mit Simon Richle. Im Kanton Solothurn ist ein gepanzerter Truppentransporter der Armee verunfallt. Mehrere Personen wurden verletzt. Bei mir im Studio ist jetzt Marco Koller. Was weiß man inzwischen zu diesem Unfall?
1: Ja, es sind insgesamt 9 Militärangehörige verletzt worden. 7 von ihnen sind mittelschwer verletzt und 2 sind leicht verletzt. Sie wurden in verschiedene Spitäler gebracht. Das hat die Armee so mitgeteilt. Passiert ist der Unfall kurz vor dem Mittag in der Nähe von Iventhal. Das ist auf dem Hauenstein oberhalb von Olten. Ein sogenanntes geschütztes Mannschaftstransportfahrzeug ist dort von der Straße abgekommen und auf die Seite gekippt. Weitere Fahrzeuge waren nicht in den Unfall verwickelt. Betroffen ist ein Fahrzeug eines Infanteriebataillons. Dieses absolviert zurzeit gerade einen WK. Die Militärjustiz untersucht diesen Unfall nun.
0: Informationen von Marco Koller. Ausländer, die eine unbefristete Aufenthaltsbewilligung haben, also einen Ausländerausweis C, sollen in der Schweiz Zivilschutz leisten. Das will der Nationalrat. Er hat einen entsprechenden Vorstoß angenommen. Damit könnte das Personalproblem beim Zivilschutz entschärft werden, hieß es im Rat. Bis zu 4.800 Männer zusätzlich würden dem Zivilschutz pro Jahr zur Verfügung stehen. Wer nicht in den Zivilschutz gehe, solle eine Ersatzabgabe leisten. Das Geschäft geht nun in den Ständerat. Ins Ausland. Der britische Verteidigungsminister John Healey tritt zurück. Er begründet das mit einem Streit ums Budget für die britische Armee. Das schreibt Healey in einem Brief an Premierminister Keir Starmer. Diesen Brief veröffentlichte der Verteidigungsminister auf der Plattform X. Er schreibt, Starmer investiere zu wenig in die britische Verteidigung. Das sei in der aktuellen Zeit gefährlich. Healey gilt laut Beobachtern als besonnener Politiker. Sein Rücktritt setzt Premier Starmer weiter unter Druck. Dessen Labour-Partei hatte bei den Kommunal- und Regionalwahlen im Mai schlecht abgeschnitten. Und noch eine Wirtschaftsmeldung. Die Europäische Zentralbank erhöht den Leitzins im Euroraum von 2 auf 2,25%. Es ist die erste Zinserhöhung seit fast 3 Jahren. Die Zentralbank reagiert damit auf die Teuerung im Zusammenhang mit dem Irankrieg. Wenn der Leitzins steigt, dann bedeutet das, dass Kredite teurer werden, sowohl für Privatpersonen als auch für Firmen. Das soll die Nachfrage bremsen und damit die Teuerung abschwächen. Und damit zu den aktuellen Börsendaten von SIX. Der Swiss Market Index liegt im Moment bei 13.595 Punkten, ein Plus von 1%. Der Euro wird zu 92,20 gehandelt und der Dollar kostet 79,95. Und das Wetter heute und morgen ist es zeitweise sonnig. Lokal gibt es auch Regen und die Temperaturen morgen bei rund 21 Grad. Das waren Nachrichten von Radio SRF. Verantwortlich war Marco Koller.
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3: Im Zweiten Weltkrieg haben Kämpfer aus dem Tessin Widerstand geleistet gegen die Wehrmacht und ihre Verbündeten. 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
5: Das Tagesgespräch kommt heute wieder einmal aus dem Kanton Tessin. Wir reden über ein beinahe vergessenes Stück Geschichte aus dem Südkanton, nämlich über die Zeit der Tessiner Partisanenhelfer am Ende des Zweiten Weltkrieges. Jetzt, über 80 Jahre später, sollen sie rehabilitiert werden. Der Tessiner Historiker Raphael Ruess hat sich ausführlich mit diesem Thema befasst und geforscht und er hat dazu auch das Buch mitgeschrieben mit dem Titel «Kampfzone Ossola – Der Widerstand an der Schweizer Südgrenze». Herzlich willkommen im Tagesgespräch.
6: Buongiorno, gli ascoltatori, grüezi miteinander.
5: Rund 2 Jahre lang, also bis zum Ende des Zweiten Weltkriegs, kämpften Partisanen im Gebiet um Domodossola, also ganz nahe an der Schweizer Grenze, gegen italienische Faschisten, gegen die deutsche Wehrmacht. Also der Zweite Weltkrieg, der war ganz nah an der Schweizer Südgrenze. Und viele Tessinerinnen und Tessiner unterstützen den Widerstand. Raphael Ruess, wenn wir über Tessiner Partisanenhelfer sprechen, dann kommt man eigentlich am Friedhof bei Locarno oder Brissago nicht vorbei. Zum Beispiel das Grab von Vincenzo Martinetti. Er war nicht nur der Vater von Schlagersängerin Nella Martinetti, sondern eben auch so ein Partisanenhelfer, oder?
6: Absolut. Und die Geschichte von Vincenzo Martinetti ist besonders interessant, weil neben Helfer zu sein, hat er auch buchstäblich mit den Partisanen gekämpft und ist nach dem Krieg auch von den italienischen Partisanen aus dem Rossola-Gebiet auch geehrt worden. Somit haben wir eine der weniger Tessiner, die wirklich mit Leib und Seele für die demokratischen Werte in der naheliegenden Ossola zu Tessin und Wallis gekämpft hat.
5: Das war eine dieser Figuren, aber es gab ja noch mehr. Wie viele insgesamt waren das? Wie viele Tessinerinnen und Tessiner, die hier die Resistenza, quasi den Widerstand unterstützt haben?
6: Also wir kennen heute nach der Forschungen, die wir im Vorfeld gemacht haben, die wir für das Buch auch angewendet haben, und wir sind eigentlich immer noch am Forschen, aber es sind sicher 20 Personen, 20 Tessiner, die aktiv mit den Resistenza gekämpft haben. Viele von diesen Personen sind auch verurteilt worden. Dazu kommt es dann aktive Mithelfer. Das sind Leute, die im Hintergrund in Tessin geblieben sind. Wir haben auch wiederum die 20, 30 Urteile. Aber man kann sogar sagen, dass fast die ganze Tessiner Bevölkerung hinter die Partisanen oder die Resistenza Causa hinter war und aktiv geholfen hat.
5: Und so allgemein von diesen paar hundert Leuten, die da geholfen haben, was haben die genau gemacht? Womit haben sie vor allem diese Partisanen unterstützt?
6: Also die Hilfe ist unterschiedlich. Nahe der Grenze wissen wir von Berichten, dass sogar Partisanen selber im Häuser bei privaten Unterkunft gefunden haben. Wir haben einen berühmten Fall.
5: Sie wurden versteckt quasi.
6: Absolut, absolut. Und der berühmte Fall ist das Partisankommandant Armando Calzavara, der in den 60er Jahren sogar in Zürich für Olivetti gearbeitet hat und welche mehrere Wochen in Genesung versteckt vom Bürgermeister Giovan Battista Rusca von Locarno war. Also das sind Aspekte, diese Hilfe war unterschiedlich. Es gab auch Hilfe, einfache Hilfe war das Tragen von Briefen an italienische Internierte in der Schweiz. Man hat geschmuggelt die Briefe aus Italien in der Schweiz verschickt zu den internierten Lager, zu der Person, und dann wieder den Gegenverkehr und das Brief dann nach ein paar Wochen wieder nach Italien gebracht. Also es war Lebensmittel und es gab auch natürlich dann Waffen. Also wir haben eine rege Waffenschmuggel, vor allem über Ascona, über die Inseln von Brissago, die damals während der Krieg nicht bewohnt waren, und das ist unterschiedlich wirklich und sehr breit, die Hilfe, die geleistet worden ist.
5: Genau, das war vor allem ja in dieser Zone Ascona, Locarno, Brissago, weil dahinter war ja diese Region Ossola, da kommen wir dann später noch dazu, bleiben wir jetzt aber noch bei diesen Tessiner Partisanen helfen. Sie sagen also, die haben teilweise Partisanen versteckt, ihnen geholfen, aber eben auch Waffen geschmuggelt, weil die waren ja recht schlecht ausgerüstet, diese Partisaninnen und Partisanen. Man half ihnen also in diesen beiden Sachen. War das meist nur aus ideologischen Gründen, weil man ihnen nahe stand gegen den Faschismus, oder gab es auch finanzielle Gründe? Also war das auch lukrativ?
6: Ja, es ist eine interessante Frage, denn die Haltung vom Tessin zu dem Faschismus ist natürlich von einem sogenannten Irredentismus geprägt. Und das hat schon während oder vor dem Ersten Weltkrieg war Tessin sehr viel veranlagt nach Italien. Nach dem Ersten Weltkrieg haben wir Mussolini, der zur Macht kommt in 1922. Und freulich, interessanterweise, die ersten Verbrecher, die Mussolini machte, die Einsätze in Afrika, in Abyssinien, dann nach Spanien, haben dann sehr schnell die Tessiner Bevölkerung von dem Faschismus weggenommen. Also und somit ist es bei der Armistiz, dem Waffenstillstand von September 1943, war eigentlich die gesamte Tessiner Bevölkerung für die Demokratie und hat natürlich die Gunst der Stunde genommen und vehement sich gegen den Faschismus bis Ende des Krieges gezeigt.
5: Also das war wirklich auch aus ideologischen Gründen. Man war gegen Faschismus, man war für den Widerstand. Wie war denn die offizielle Haltung des Kantons Tessins damals, also die Regierung?
6: Die kantonale Regierung war schon auch für die Partisanen. Sie war ein bisschen in einer Sackgasse, in dem Bundeswehren war, wollte natürlich nichts wissen von einer aktiven Rolle in der Hilfe der Partisanen. Wir werden das später ansprechen mit den Partisanenrepublik Ossola. Aber die Regierung selber, sie hatte verstanden, dass die Bevölkerung unbedingt für Demokratie Werte, die Regierung wollten, die Tageszeitungen damals, es gab etliche Tageszeitungen in Tessin für eine Anzahl der Bevölkerung, die immerhin klein war, alle waren eben für diese demokratischen Werte und dann auf Ebene Gemeinde und auf Ebene Bevölkerung gab eindeutig für die Partisanen. Es gab auch wenige Fälle und das sind wirklich eine Handvoll Fälle von Tessiner, die dann für den Faschismus oder sogar für die Wehrmacht gekämpft haben. Aber gegenüber der Anzahl von Freiwilligen, die den Partisanen unterstützt waren, ist das wirklich marginal.
5: Also man kann sagen, die Tessiner Regierung auch war für die Partisanen, Bern war dagegen, vereinfacht gesagt, weil die Schweiz war neutral und man durfte eigentlich niemanden unterstützen. Also diese Leute wurden bestraft, oder?
6: Absolut. Und das ist eine Ambivalenz, die wir in der ganzen Geschichte, vor allem eben ab 1943 bis 1945, was den Südfront betrifft, ist es, die Haltung war eben vom Bundeswehren möglichst bis Ende 1944 die Deutschen nicht zu provozieren. Und hingegen den Kanton, aber wir sprechen von Tessin, aber wir könnten auch Kanton Wallis, die zwei Grenzkantonen, haben dann eindeutig dann mehr für die Resistenz für die Partisanen gemacht.
5: Was kriegen denn diese Partisanenhelferinnen und Helfer für Strafen?
6: Es ist interessant. Also wir haben hauptsächlich zwei Gruppen von Betroffenen, diejenigen, die aktiv gekämpft haben. Diese haben in der Mehrheit Monate Strafe bekommen. Manchmal
5: bedingt. Sie mussten ins Gefängnis.
6: Sie mussten ins Gefängnis. Einige wenige haben bedingt. Und die Mehrheit haben dann Bussen bezahlen müssen für die Hilfe, die sie geleistet haben. Wir haben einige Fälle aus den Locarneser mit Frauen, wo Maria Comandini und Gabi Antonini die Partisanen bei sich Unterkunft gegeben haben und sie müssten dann bezahlen für die wenigen Tage Unterkunft, die sie an internierte Partisanen auf dem Weg nach Italien Hilfe geleistet haben.
5: Und was war denn der Vorwurf genau, oder was jetzt strafrechtlich gesehen, Unterstützung von Widerstandskämpfern?
6: Ja, das Ganze war unter den militärischen Strafgesetzen und die meisten Artikel sind Schwächung der Armee, Schwächung der Verteidigung, sind Verletzung der Grenze gewesen, sind Dienst in einer Fremdtruppe. Das sind so die drei Hauptgesetzartikel, die angewendet würden. Meistens der Fälle wurden von einem sogenannten Territorialgericht, das Territorialgericht 4, der sowohl in Lugano, aber auch in Faido getagt hat. Und diejenigen, die verurteilt worden sind, hatten auch keine Möglichkeit zur Verteidigung. Also den Verteidiger ist immer ein zugeteilter Verteidiger und man kann von den wenigen Urteilen, die wir im Bundesarchiv Bern rezensiert haben. Man kann auch eine gewisse Schnelligkeit in das ganze System, in das ganze Urteilssystem erkennen.
5: Sie hören das Tagesgespräch. Zu Gast ist der Tessiner Historiker Raphael Ruess. Er hat geforscht über die Zeit im Zweiten Weltkrieg an der Südgrenze und das Buch mitgeschrieben Kampfzone Ossola. Und sprechen wir gleich über diesen Begriff Ossola, diesen Spickel eigentlich zwischen dem Kanton Wallis und Tessin. Die italienischen Partisanen, die waren ja vor allem kurz vor Ende des Zweiten Weltkriegs da sehr aktiv und die haben sich da so ein bisschen niedergelassen. Weshalb eigentlich gerade dort im Norden oben? Da gab es ja keine größere Stadt, auch heute noch. Domodossola ist die größte Stadt zwischen Wallis und Tessin, weit weg von Rom, weit weg auch eigentlich von Mailand. Wieso haben sich die Partisanen dort, ich sage jetzt mal, eingenistet?
6: Ja, aus einem topografischen Grund eigentlich. Wir haben sehr viele Alpen, die an der Grenze mit Tessin Wallis sind. Die sind meistens auf 2000 Meter oder noch höher gelegen. Und die Region Ossola, damals in der Provinz Novara, bat eine Möglichkeit, weniger Industrien zu haben, weil das war eine bergische, eine Voralpenregion, im Gegensatz zu Varese oder zu Como. Como und Varese waren sehr sehr markant kontrolliert von den deutschen Faschisten, weil es gab dort unzählige Industrien, Waffenindustrien. Hingegen Ossola unbewohnt, und Ossola bat die Möglichkeit, nicht nur um Partisanen eine Unterkunft zu geben, sondern auch Leute, gewöhnliche Leute, die zum Beispiel Arbeiter, die nicht nach Deutschland arbeiten wollten. Die Deutschen haben in deren Unternehmung gegen die Partisanen, nicht nur Partisanen gekämpft, aber auch Arbeiter gesammelt und sie dann nach Deutschland gebracht. Somit haben wir eine unterschiedliche Anzahl von Personen, traumatisierte Kinder, viele, die so 13, 15-Jährige sind, die keine Eltern haben und die als letzte Hoffnung einfach in die Berge gegangen sind. Und das machte die Masse der Partisanen.
5: Genau, und diesen Partisanen gelang es dann eigentlich kurz vor Ende des Zweiten Weltkriegs, aber das wusste man damals ja noch nicht, sogar eine eigene Republik auszurufen, eben diese Repubblica Ossola mit Hauptstadt Domodossola. Wie musste man sich diesen Ministaat vorstellen?
6: Es ist interessant, ab Juni 1944 mit der Befreiung von Rom, mit der Normandie-Landung, mit der zweiten Front in Südfrankreich im August, kreiert sich ein Momentum, eine Lawine, könnte man so vergleichen, wo dann die Partisanen führten auf der Idee, wir befreien diesen Ossola, die eingekeilt, wie Sie gesagt haben, im Wallis und Tessin ist, damit wir eine nördliche Front eröffnen, um eine potenzielle Ankunft der Alliierten. Man muss eben nicht vergessen, dass die Alliierten im August 1944 bereits in Florenz angekommen waren, und alles im Sommer 1944 deutete zu einem sehr schnellen Kriegsende, die wir eben nicht kommen wird. Die wird erst fast ein Jahr danach, im April 1945, kommen.
5: Genau, und dann war 40 Tage, lebte diese Republik, und dann brach das Regime dann wieder zusammen, weil eben dann die deutsche Wehrmacht doch stärker war. Die hat ja dann SS geschickt und so. Wie merkte man das im Tessin? Dann gab es ja eine Fluchtbewegung, nehme ich an.
6: Absolut. Tessin hat eigentlich zwei Fluchtkrisen erlebt in sehr kurzer Zeit. Die erste war diesen Waffenstillstand vom September 1943. Da rechnen wir 30.000 italienische Wehrmänner, die in Tessin kommen. Eine sicher der berühmteste und interessanteste Fälle ist Luigi Berlusconi, der Vater von Silvio Berlusconi, der mehrheitlich im Oberaargau interniert wird. Aber das ist die erste Flüchtlinge oder die erste zivile Krise. Und die zweite Krise, die wir haben, ist es dann am Ende von dieser kurzlebigen Partisanenrepublik Ossola. Dort sind 10.000 Personen, dazu 3.500 Partisanen, 1.500 Kinder, die eben auf einen Schlag über verschiedene Pässe, weil den deutschen Angriff richtet sich direkt auf Domodossola und bewegt eben diese Masse von Personen eigentlich zu der Pimpässe, Passo San Giacomo, unser Nonetal oder noch Simplon. Und das sind zwei humanitärische Krisen, die sicher den Sozialwesen von beiden Kantonen Wallis und Tessin belastet haben.
5: Und eigentlich, dann wollten viele Partisanen, wie gesagt, natürlich fliehen vor den Faschisten. Und eigentlich war der Befehl in der Schweiz, niemanden reinlassen. Und trotzdem haben dann die Tessiner oder einfach die Soldaten haben dann da doch geholfen, oder?
6: Ja, ja, zum Teil. Also unter diese geholfen, wir kennen das aus einer Fallstudie von Bagni di Craveggio a Spruga, wo das geholfen passiert tatsächlich am 18. Oktober lässt man 250 Partisanen rein unter Beschuss von Faschistenfeuer. Aber
5: die haben geschossen, teilweise unmittelbar an der Grenze.
6: Absolut, oder sogar in der Schweizer Grenze oder der Schweizer Territorium. Dem Fall von Bagni di Craveggio ist nachweisbar mit zwei toten Partisanen. Aber diese Hilfe findet nur statt, wenn der Druck klar ist. Also ohne den Angriff von dieser faschistischen Einheit in Bagni di Craveggio hätten die Schweizer Soldaten nicht die Partisanen reinkommen lassen.
5: Raphael Rohrs, das sind spannende Geschichten von diesen Tessiner Widerstandsbewegungen. Ein sehr spannendes Kapitel Geschichte. Bisher eigentlich 80 Jahre lang, bis zur Veröffentlichung dieses Buchs, nahezu unbekannt in der Deutschschweiz. Wie erklären Sie sich das, dass das nie eigentlich groß Thema war, auch in den Geschichtsbüchern? Davon hat man jetzt nichts gelernt in der Schule. Bei uns.
6: Ja, es ist die Geschichte ist es natürlich in den letzten 80 Jahren ist, wenn wir schauen, die Schweizer Geschichte zum Zweiten Weltkrieg ist massiv geprägt von der Berger-Kommission, die wir in den 90er Jahren haben. Und der Fokus war natürlich auf die Problematik, auf die Haltung der Schweiz mit jüdischen Flüchtlingen. Und hat man aber mit der Zeit hat man eben das Ganze eröffnet. Es gab auch im deutschen Sprachraum weniger Publikationen. Eine einzige ist es aus einem Professor, Hubertus Bergwitz, Partisanenrepublik Kosovo aus den 70er Jahren, und sonst eben niemand hat diese Möglichkeit genommen. Wir hatten den Glück, dass der Co-Autor André Ablanalp während einer Lizenziatarbeit, die er bei der Uni Bern gemacht hat, ein Jahr lang in Domodossola gelebt hat. Dazu kam der Fall, dass ich meine Doktorarbeit über diese Region und diese Zusammenlegung von unseren beiden Expertisen hat dann dazu geführt, dass wir eben diese Kampfzone Ossola, diese Recherche publiziert haben.
5: Und jetzt also 80 Jahre später die Rehabilitierung dieser Schweizer Widerstandskämpferinnen und Kämpfer, also dieser Unterstützer, vor allem viele Tessinerinnen und Tessiner. Sind Sie stolz darauf? War das auch Ihr Verdienst, dass das jetzt überhaupt ins Parlament kommt und jetzt dann in den nächsten Tagen auch im Ständerat behandelt wird und ziemlich sicher auch dort diese Rehabilitierung vonstatten gehen wird?
6: Wir hoffen, dass am Montag, 15. Juni, die Rehabilitierung im Ständerat vorkommt. Unser Beitrag als Historiker ist lediglich, die Fakten zusammenzutragen, diese zu analysieren, zu ponderieren. Wir haben auch eine Tatsache in der italienischen Geschichte ist es, dass das ganze Resistenz ist sehr politisch kontrolliert worden. Und was wir hier gemacht haben mit unserem Werk, ist es lediglich, diesen Aspekt ein Bild zu geben.
5: Aber was bedeutet diese Rehabilitierung konkret? Lebt da überhaupt noch jemand von diesen Unterstützern? Ich nehme an, nicht, oder?
6: Nein, das ist eine Tatsache, dass das Leben, die Jahre vergehen für alle. Und wir kommen 80 Jahre nach diesen Fakten zur Rehabilitierung. Damals diejenigen, die Hauptprotagonisten hatten, bereits 20, 30 Jahre alt. Somit es ist ausgeschlossen. Wir haben kein direkter Person, die mehr lebt. Aber wir haben die Verwandten. Also wir haben die Kinder, von deren Großeltern eben damals verurteilt worden sind. Es sind nicht viele. Wir haben durch die Recherche, durch die Präsentationen, die wir gemacht haben, in der Deutschschweiz und Tessin auch Familienangehörige wiederfinden können. Und das ist sehr spannend, auch diese Geschichten wieder an das Licht zu bringen.
5: Wie viele sind es denn etwa?
6: Im Moment haben wir den Kontakt mit mindestens 10 Familien, deren Verwandten verurteilt worden sind oder irgendwie in den Archivdokumenten vorkommen für Hilfe, die sie geleistet haben.
5: Somit kann man eigentlich einen Schlussstrich ziehen unter diese Geschichte von damals mit dieser Rehabilitierung. Hat die auch sonst eine Wirkung? Was bedeutet das, Rehabilitierung von solchen Helfern, eben Helfern des Widerstands? Hat das auch eine Bedeutung für die aktuelle Geschichte, für die aktuelle
6: Absolut. Also ich denke, die es zeigt sicher, dass die Schweiz eine Gleichschaltung mit den demokratischen Werten hat. Und das ist bedeutend. Also diese Personen, und das sind keine nur Sozialdemokraten. Also wir haben wirklich eine Vielfalt von politischen Richtungen, die sich eingebracht haben in diese Hilfe. Es zeigt aber auch die Entwicklung der Schweizer Geschichte. Also wir haben eine Rehabilitierung, die möglich ist, weil auch gewisse Zielgruppen, die Soldaten, die Aktivdienst geleistet haben, auch nicht mehr am Leben sind. Und somit ist der Fokus schiebt sich von einer Erinnerung Aktivdienst, die geprägt hat, die Schweizer Geschichte, auch weil, was sie geleistet haben, die Wehrmänner und die Frauen, die in der Kriegsmobilmachung involviert waren, ist sehr betrachtlich. Aber jetzt kommen wir eben in eine eher demokratischer Ansatz der Geschichtsinterpretierung.
5: Also Sie würden sagen, diese Aktivdienstgeneration hat alles ein bisschen überschattet. Also deshalb waren diese Partisanen einfach kein Thema, lange.
6: Kein Thema lange, aber wir müssen eben schauen oder betrachten, dass diese Aktivdienstler auch sehr viel geleistet haben. Also wir kennen durch die Recherchen, die wir gemacht haben, haben wir einen unter 3-jährigen Tessiner Granadier, Armando Ghisalberti, die immer noch am Leben ist. Und wenn man sein Dienstbuchlein anschaut, die Person, der Armando, hat 850 Tage Dienst gemacht und sogar 2 Rekrutenschule machen müssen. Eine Rekrutenschule mit dem Train, mit dem Pferde, und eine mit den Granadieren. Also das ist wirklich eine Leistung von Leuten, die einfach deren Lebensinhalt für 850 Tage nicht anders war als Wache und üben, wachen und marschieren. Also das ist, aber eben den Krieg hat auch andere Aspekte. Wir haben dazu auch die Tatsache, dass wir diese Schweizer Ambivalenz in der Geschichte, es ist nicht nur eine Neutralität, aber es hat auch Fälle von Zurückweisungen. Wir haben auch Partisanen, italienische Zivilisten, aber vor allem jüdische Angehörige, die eben zurückgewiesen worden sind. Und nach 80 Jahren kann man langsam eben auch wieder diese Würfel der Geschichte drehen und alle diese Perspektiven zusammenzählen.
5: Waren denn diese Partisanen Helferinnen und Helfer für Sie Helden, oder haben Sie einfach aus der Not eine Tugend gemacht?
6: Es ist schwierig. Ich als Historiker, ich versuche neutral zu bleiben. Ich stelle fest, dass viele waren Idealisten. Und was interessant ist, es ist die wirklich die Widmung an demokratische Werten. Und wir sehen nicht ein finanzielles Interesse. Den Tessiner hat er sehr schnell realisiert, dass der Faschismus nicht das richtige Weg war. Und somit hat es eben durch diese Einmischung in die italienische Politik von diesen faschistischen Marionettenstaat, Repubblica Sociale Italiana, hat sich auch aktiv geopfert, und das ist eine gute Sache auf jeden Fall.
3: Das war das Tagesgespräch vom Donnerstag. 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

0: Die Nachrichten von SRF um 16 Uhr mit Karin Britsch. Schwerer Unfall bei der Armee. Im Unglück habe man aber doch noch Glück gehabt, sagt der Sprecher der Armee. Moderate Zinserhöhung der EZB, damit signalisiere die Zentralbank, wir nehmen die Inflation ernst, sagt unsere Expertin. Urteil gegen Raser, das Zürcher Obergericht akzeptiert GPS-Handydaten als Beweismittel. Und das Wetter heute und morgen ist es zeitweise sonnig, lokal regnet es bei 21 bis 25 Grad. Im Kanton Solothurn ist ein gepanzerter Truppentransporter der Armee verunfallt. Alle 9 Insassen wurden verletzt, 2 leicht, 7 mittelschwer. Passiert ist der Unfall kurz vor dem Mittag in der Nähe in Ifental auf dem Hauenstein oberhalb von Olten. Ein sogenanntes geschütztes Mannschaftstransportfahrzeug ist dort von der Straße abgekommen und auf die Seite gekippt. Weitere Fahrzeuge waren nicht in den Unfall verwickelt. 9 Personen wurden also verletzt. Es hätte aber noch schlimmer kommen können, sagt Armeesprecher Stefan Hofer.
1: Jeder Verletzte, jeder Unfall ist einer zu viel und trotzdem lässt sich das leider bei aller Ausbildung und aller Vorsicht nicht ganz verhindern. Wir sind in Gedanken bei den Verletzten, hoffen, dass es ihnen bald wieder besser geht, sind aber auch dankbar, dass es keine schweren Opfer zu verzeichnen hat.
0: Die Militärjustiz untersucht nun, wie der Unfall passieren konnte. Die Europäische Zentralbank erhöht den Leitzins im Euroraum von 2 auf 2,25%. Es ist die erste Zinserhöhung seit fast 3 Jahren. Frage jetzt an Wirtschaftsredaktorin Charlotte Chakma. Was will die EZB mit dieser Zinserhöhung um einen Viertelprozentpunkt?
2: Ja, sie will damit also stärker demonstrieren. Also sie will zeigen, dass sie die gestiegene Inflation eben ernst nimmt, die durch den Energieschock aufgrund des Irankriegs angestoßen wurde. Dies, nachdem viele Notenbanken nach dem Ausbruch des Ukraine-Krieges 2022 eben eher zu lange zuwarteten, bis sie damals auf die explodierende Inflation reagierten. Ob die heutige Lage aber mit jener von 2022 verglichen werden kann, ist umstritten, denn damals boomte die Wirtschaft nach der Covid-Krise. Der aktuelle Energieschock hingegen dämpft das Wachstum. EZB-Präsidentin Christine Lagarde machte heute aber auch klar, dass der kleine Zinsschritt von heute

0: gilt laut Beobachtern als besonnener Politiker. Sein Rücktritt setzt Premier Starmer weiter unter Druck nach den Lokalwahlen im Mai, die seine Labour-Partei verloren hat. Ausländer, die eine unbefristete Aufenthaltsbewilligung haben, also einen Ausländerausweis C, sollen in der Schweiz Zivilschutz leisten. Das will der Nationalrat. Er hat einen entsprechenden Vorstoß angenommen. Damit könnte das Personalproblem beim Zivilschutz entschärft werden, hieß es im Rat. Bis zu 4.800 Männer zusätzlich würden dem Zivilschutz pro Jahr zur Verfügung stehen. Wer nicht in den Zivilschutz gehe, solle eine Ersatzgabe leisten. Das Geschäft geht nun in den Ständerat. Nun ist klar, wo der japanische Technologiekonzern Hitachi seinen neuen Schweizer Hauptsitz baut. Den Zuschlag hat Ottelfingen im Kanton Zürich erhalten. Das teilt die Gemeinde mit. Hitachi bezieht in Ottelfingen unter anderem ein ehemaliges Verteilzentrum. Geplant sind dort 3000 Arbeitsplätze. Im Rennen war auch die Nachbargemeinde Wettingen im Aargau. Auch sie hatte auf die Steuereinnahmen gehofft. Sie geht nun also leer aus. Es ist eine Premiere. Zum ersten Mal hat das Zürcher Obergericht einen Raser aufgrund der GPS-Daten seines Handys verurteilt. Es kam zum Schluss, solche Daten seien als Beweismittel zulässig. Einzelheiten hat Zürich-Korrespondent Dominik Steiner.
1: Der Mann war im Oktober 2023 viel zu schnell unterwegs. Im Raum Winterthur fuhr er innerorts 70 km/h und außerorts 50 km/h schneller als erlaubt. Bereits das Winterthurer Bezirksgericht hatte ihn dafür verurteilt. Heute nun hat das Zürcher Obergericht den Entscheid bestätigt. Das Verdikt: eine bedingte Freiheitsstrafe von 2 Jahren. Das Besondere daran: das Gericht stützt sein Urteil auf die Auswertung der GPS-Daten aus dem Handy des Mannes. Der 23-Jährige bestritt sein Delikt. Er sei moderat und angepasst gefahren. Sein Verteidiger machte zudem geltend, die Handydaten könnten falsch sein aufgrund von schlechtem Funkkontakt oder einem Fehler in der Technik. Die GPS-Daten seien ein ungenügendes Beweismittel, so die Verteidigung. Der Richter sah dies anders. Es gebe keine Hinweise darauf, dass die Handydaten nicht korrekt seien. Und die GPS-Daten seien durchaus zulässig als Beweis. Deshalb die Verurteilung heute vor Obergericht wegen grober Verletzung der Verkehrsregeln. Rechtskräftig ist das Urteil noch nicht. Es kann weitergezogen werden vor Bundesgericht.
0: Die Börsendaten von Sixnacht, der Swiss Market Index, liegt im Moment bei 13.601 Punkt plus 1%. Der Dow Jones Index in New York steigt um 0,8%. Der Euro wird zu 92,18 gehandelt und der Dollar zu 79,97. Soweit die Meldungen. Das Wetter. Heute und morgen ist es zeitweise sonnig. In der Deutschschweiz gibt es lokal auch Regen. Im Süden ist es oft sonnig. Die Temperatur erreicht morgen im Norden 21, im Süden 25 Grad. Das waren Nachrichten von Radio SRF, verantwortlich Marco Koller.
2: Das ist SRF News am Donnerstag, gleich mit diesen Themen. Die Europäische Zentralbank erhöht die Zinsen, wir haben es gehört. Wir fragen gleich, was das konkret bringt, um gegen die steigenden Preise vorzugehen. Dann gibt es in Zukunft Rezepte für Medikamente digital. Das soll unter anderem dabei helfen, dass auch wirklich die richtigen Pillen in der richtigen Dosis eingenommen werden. Und an den Märkten ist die Stimmung elektrisiert vor dem Börsengang des Tech-Unternehmens SpaceX. Wir fragen, ob die Superlative gerechtfertigt sind und wie dieser Börsengang genau abläuft. Schön haben Sie eingeschaltet an diesem Donnerstag. Ich bin Nicolas Malzacher. Bei mir im Studio jetzt live unsere Wirtschaftsredaktorin Charlotte Schackmar. Das war die News heute Nachmittag. Die Europäische Zentralbank erhöht die Zinsen seit längerem wieder, seit fast 3 Jahren, und zwar um 0,25%. Wie begründet die EZB diese Zinserhöhung?
3: Also grundsätzlich will die EZB der Inflation etwas entgegensetzen, die ja gestiegen ist auf 3,2% im Euroraum. Die EZB will mit dem Zinsschritt aber auch Vertrauen schaffen in der Öffentlichkeit. in ihre eigene Politik. Man will also signalisieren, wir schlafen nicht, sondern nehmen diese Inflationsentwicklung ernst, wir tun was dagegen. Und damit will man Einfluss eben auch auf die Inflationserwartungen der Leute nehmen, damit sich diese Inflationserwartung nicht zu fest in den Köpfen der Menschen festsetzt. Und dies alles vor dem Hintergrund, dass man 2022

0: nach dem Ausbruch des Ukraine-Krieges zu lange zugewartet hatte, als die Inflation da in die Höhe sprang.
1: Man will jetzt also früher reagieren, weil man diese Entwicklung sieht. Sie haben gesagt, das oberste Ziel, etwas gegen die Teuerung tun. Was bringt dieser Zinsschritt diesbezüglich?
0: Na, das ist jetzt eben die Frage. Es gab auch Stimmen, die im Vorfeld des heutigen Entscheides sagten, eine Zinserhöhung der EZB zu diesem Zeitpunkt sei ein Fehler, weil es sich eben nicht um eine Überhitzung der Wirtschaft handle, sondern um einen Angebotsschock quasi. Also die teure Energie, die belastet die Wirtschaft ja eben auch, macht die Dinge nicht nur teurer, sie kühlt sie ab. Jüngst ist die Wirtschaft im Euroraum tatsächlich sogar leicht geschrumpft in gewissen Ländern. Wir haben aber also eher eine Abkühlung und keine Überhitzung wie 2022. Aber Christine Lagarde hat heute auch klar gemacht, die EZB-Präsidentin, dass sie sich eben Sorgen macht um sogenannte Zweitrundeneffekte. Diese beobachtet die EZB bereits. Also die Inflation frisst sich schon in andere Sektoren hinein, Lebensmittel, Industrie, Dienstleistungen auch. Und gegen diese Effekte könnten Zinsschritte schon helfen. Zudem geben natürlich höhere Zinsen auch den Sparern etwas mehr fürs eigene Sparkonto. Und der Euro wird durch auch kleine Zinserhöhungen tendenziell gestärkt. Und das wiederum hilft gegen den Import von Inflation, also gegen den Inflationsimport. Und diese Diskussion kennen wir gut. Bei uns hilft ja der starke Franken, eben die Inflation auch tief zu halten.
1: Es ist eine komplexe Dynamik und in den nächsten Inflationszahlen werden wir dann sehen, ob es funktioniert hat, dieser Zinsschritt der EZB. Vielen Dank, Charlotte Jacquemin aus unserer Wirtschaftsredaktion.

0: Die Digitalisierung im Gesundheitswesen schreitet voran. In Zukunft sollen Ärztinnen Rezepte elektronisch ausstellen und Patienten sollen in digitaler Form erfahren, wie sie ihre Medikamente einnehmen sollen. Das hat nach dem Nationalrat heute auch der Ständerat beschlossen. Der Bericht von Livia Mittendorf.
1: Letztlich sei den Patientinnen und Patienten gedient mit den neuen Bestimmungen, sagt SVP-Ständerat Hannes Germann. Mit einem elektronischen Plan für die Einnahme von Medikamenten ließe sich etwa verhindern, dass Patientinnen und Patienten Medikamente falsch einnehmen.
2: Ein Medikationsplan verbessert zudem den Informationsaustausch zwischen den beteiligten Gesundheitsfachpersonen und hilft, gefährliche Wechselwirkung zwischen eingenommenen Arzneimitteln frühzeitig zu erkennen.
1: Auf Wunsch können Ärztinnen und Ärzte Behandlungspläne und Rezepte zusätzlich in Papierform abgeben. Diese Anpassung des Heilmittelgesetzes ist im Ständerat unbestritten. So betont auch SP-Ständerätin Flavia Wasserfallen, wie wichtig die Anpassung sei, gerade bei Patientinnen und Patienten mit chronischen Erkrankungen, die mehrere Medikamente einnehmen müssen, passierten immer noch häufig Fehler bei der Einnahme.
3: Fehler in der Medikation verursachen viel Leid und sie verursachen auch enorme Kosten. Es gibt dazu eine Hochrechnung für die Schweiz.
1: Rund 1 Milliarde Franken Kosten pro Jahr könnten entstehen. Es mache also Sinn, die Bestimmungen jetzt anzupassen, unabhängig von den großen Digitalisierungsprojekten im Gesundheitswesen wie dem elektronischen Gesundheitsdossier und dem Digitalisierungsprogramm DigiSanté. Diese verzögern sich ohnehin, denn das Parlament hat dem Innendepartement einen zusätzlichen Sparauftrag erteilt. Das wirkt sich auch auf die Digitalisierungsprojekte aus. Die Patientenorganisation SPO begrüßt die Pflicht zu E-Rezepten und Medikationsplänen, wie Geschäftsführerin Susanne Gedamke sagt.
4: Weil häufig sehr viele Risiken an den Schnittstellen entstehen, zum Beispiel, dass Rezepte nicht gut lesbar sind oder Informationen auf Papier oder telefonisch weitergegeben werden. Und da wären die elektronischen digitalen Instrumente sehr hilfreich, um eben die Patientensicherheit auch zu erhöhen.
1: Kritik am Vorgehen des Ständerats kommt von Seiten Ärzteschaft. Die Verbindung der Schweizer Ärztinnen und Ärzte FMH schreibt auf Anfrage, dass der elektronische Medikationsplan und die elektronische Verschreibung zwar wichtige Schritte in der Digitalisierung im Gesundheitswesen seien, jedoch sollten alle digitalen Grossprojekte abgestimmt sein und keine isolierten digitalen Verpflichtungen eingeführt werden.
5: Andernfalls drohen Doppelspurigkeiten, administrativer Mehraufwand und teure Nachbesserungen. Ohne echten Nutzen für Patientinnen und Patienten, Gesundheitsfachpersonen und das Gesundheitssystem,
1: schreibt die FMH. Der Ständerat hat heute zudem über eine weitere Änderung im Heilmittelgesetz entschieden. Er will, dass Apotheken und gewisse Arztpraxen rezeptfreie Medikamente an die Patientinnen und Patienten versenden können. Darüber muss aber der Nationalrat noch entscheiden. Und auch in weiteren Punkten gibt es noch Differenzen. Die Revision des Heilmittelgesetzes geht also zurück an den Nationalrat.
0: Sagt Livia Mittendorf. Für Investorinnen und Investoren ist es das Börsenereignis dieser Woche. Morgen geht die Weltraumfirma SpaceX an die Börse. Wobei Weltraum zu kurz greift. Zu SpaceX gehören auch die künstliche Intelligenz xAI und der Kurznachrichtendienst X, früher Twitter. Bisher war der Börsengang des Ölkonzerns Saudi Aramco der größte aller Zeiten, aber viele Beobachterinnen und Beobachter rechnen damit, dass SpaceX diese Dimensionen noch übertreffen wird. Bei mir im Studio ist jetzt Manuel Rentsch aus unserer Wirtschaftsredaktion. Er hat sich diesen bevorstehenden Börsengang ganz genau angeguckt. Warum rechnen so viele damit, dass das der neue, größte Börsengang aller Zeiten wird?
6: Das ergibt sich ganz einfach rechnerisch. Das ist, weil insgesamt auf einen Schlag Aktien im Wert von 75 Milliarden Dollar verkauft werden, in den Handel kommen. Das ist der höchste bisherige Wert. Das kann man einfach vergleichen. Der bisherige Rekord lag bei knapp 26 Milliarden Dollar, als die staatliche Ölgesellschaft von Saudi-Arabien an die Börse ging. Das war vor 7 Jahren. Und jetzt haben wir doch nochmals eine viel höhere Dimension. Also, dass es der größte Börsengang ist, das ist unbestritten.
0: 75 Milliarden, wie kommt man genau auf diese Zahl?
6: Das ergibt sich rechnerisch. Konkret verkauft SpaceX 555,6 Millionen Aktien zu einem Preis von $135 pro Aktie. Das ist festgelegt, das ist die Ausgangslage. Und wenn man Menge mal Preis multipliziert, dann kommt man auf diese 75 Milliarden Dollar.
0: Und wer profitiert ganz konkret von diesem Börsengang?
6: Zum einen das Unternehmen SpaceX selber. Die Einnahmen aus dem Verkauf der Aktien, die 75 Milliarden Dollar, die fließen vollumfänglich dem Unternehmen zu. Und SpaceX kann die Erlöse investieren, zum Beispiel in die Entwicklung neuer Raketen oder in die künstliche Intelligenz. Die bisherigen Eigentümer profitieren ebenfalls. Sie können nun einen Teil ihrer Aktien verkaufen über die Börse. Das gilt zum Beispiel für die Mitarbeitenden, die Aktien besitzen, aber auch für die Investoren, die früh eingestiegen sind. Die werden jetzt zum Teil richtig reich. Elon Musk wiederum wird wohl seine Aktien behalten, zumindest in der nächsten Zeit. Er kontrolliert ja auch nach dem Börsengang 85% der Stimmrechte.
0: Wer Geld hat, um zu investieren, fragt sich jetzt, soll ich in SpaceX investieren? Soll ich solche Aktien kaufen? Was spricht grundsätzlich dafür?
6: Die unbestrittene Perle im Unternehmen ist Starlink, das Satelliteninternet. Das ist Internet für abgelegene Regionen oder auch wenn man mit dem Schiff unterwegs ist. Starlink ist das schnellst wachsende Telekommunikationsunternehmen der Welt mit bereits über 10 Millionen Kundinnen und Kunden, darunter auch Organisationen, Länder und Firmen. Und im vergangenen Jahr hat allein dieses Starlink einen operativen Gewinn von 4,4 Milliarden Dollar gemacht. Also wie gesagt, die Perle. Elon Musk kontrolliert mit seinen Satelliten die untere Erdumlaufbahn. Das darf man nicht unterschätzen. Es gibt nur eine schwache Konkurrenz, eben Satelliten für die Kommunikation. Und deshalb ist es so ein lukratives Geschäft.
0: Gibt es auch Argumente, die gegen einen Kauf sprechen?
6: Ja, es gibt etliche Gründe, dem Unternehmen fern zu bleiben. Es ist ein Gemischtwarenladen, da gehören eben verschiedene Teile dazu. Die ehemalige Twitter, dann auch künstliche Intelligenz, Raketen und so weiter. Das Unternehmen insgesamt macht einen riesigen Verluste von 5 Milliarden letztes Jahr. Ein Fass ohne Boden, könnte man sagen. Das Geschäft ist den Launen des Gründers, Eigentümers und Chefs Elon Musk ausgesetzt. Das Schicksal des Unternehmens ist stark an seine Person gebunden und das ist auch ein Risiko.
0: Im Vorfeld gab es ganz viele Diskussionen um mögliche Anpassungen auch an der Börse für diesen Börsengang von SpaceX. Wie läuft das jetzt ganz konkret ab?
6: Ja, das Wichtigste bei einem Börsengang ist, dass es so etwas wie eine Zwischenstufe gibt. Eine Firma, die an die Börse geht, die verkauft ihre Aktien sozusagen Zwischenhändlern. Das sind Anlagefonds, Banken, große Investoren. Man spricht davon, dass die Aktien zugeteilt werden. Also SpaceX ist die Aktien bereits losgeworden, wenn man so will. Und jene Investoren, die Aktien zugeteilt erhalten haben, die können die Aktien dann ab morgen, ab Freitagnachmittag verkaufen oder weiter behalten. Wichtig ist zu verstehen, dass SpaceX nur rund 4% aller Aktien des Unternehmens an die Börse bringt. Die restlichen 96% bleiben bei den bisherigen Eigentümern. Und das Interessanteste am Freitagnachmittag ist dann die Entwicklung des Kurses. Wenn der Kurs bei $135 bleibt pro Aktie, dann ergibt sich ein rechnerischer Wert für das Unternehmen von 1,77 Billionen Dollar. Wenn der Kurs steigt, dann sind es dann vielleicht 2 Billionen. Wenn der Kurs fällt, dann wären es 1,6 Billionen. Man sieht also, selbst eine kleine Kursschwankung am Freitagnachmittag ergibt riesige Differenzen und deshalb wird der Börsengang mit Spannung beobachtet.
0: Vielen Dank für diese Erläuterungen. Das war Manuel Rentsch aus unserer Wirtschaftsredaktion. Heute Abend läuft nicht nur die Fußball-Weltmeisterschaft, sondern es startet auch die neue Saison der größeren Musikfestivals, und zwar mit dem Greenfield Festival in Interlaken. Solche Konzerte haben im vergangenen Jahr sogar zu einem neuen Rekord in der Schweiz geführt. Die rechte Vertretung in der Musikbranche, die Suisa, hat so viel Geld eingenommen wie noch nie. Yves Kilcher hat unseren Wirtschaftsredaktor Pascal Lago gefragt, wie die Suisa diesen Rekord genau erreicht hat.
7: Mit Musikrechten und Urheberrechten, also es geht nicht um die Gage der auftretenden Künstler, sondern um Komponistinnen und Songwriter, die für sich selber oder andere Künstler arbeiten und zum Beispiel mithelfen, ein Lied zu schreiben oder zu komponieren. Die Suisa vertritt diese Urheberinnen und Urheber von Musik in der Schweiz und in Liechtenstein. Das bedeutet, dass jedes Mal, wenn im Radio ein Song gespielt wird oder wenn eine Band bei einem Konzert ein Cover spielt oder auch wenn Musik öffentlich genutzt wird, dann sammelt die Swisse das Geld ein und zahlt es den Künstlerinnen und Künstlern dann aus.
8: Und allein damit, also mit diesen Urheberrechten, hat die Swisse jetzt so viel Geld eingenommen wie noch nie.
7: Es ist ein neuer Rekord. Im vergangenen Jahr erzielte die Swisse einen Gesamtumsatz von über 238 Millionen Franken. Das sind rund 2% mehr als im Vorjahr und so viel wie noch nie. Besonders viel Geld verdient die Swisse mit Live-Konzerten oder auch mit Hintergrundmusik, also immer dann, wenn in Restaurants, Läden oder über Radio, Spotify oder YouTube Musik abgespielt wird. Die Swisse ist nicht gewinnorientiert und verteilt den größten Teil des Geldes dann wieder an die Künstlerinnen und Künstler zurück. Also insgesamt wurden über 191 Millionen Franken an Komponistinnen, Songwriter und Verlage ausgeschüttet.
8: Der Rekord könnte aber auch erstaunen, denn immer wieder ist zu hören, die Künstlerinnen und Künstler würden im Zeitalter von Streaming kaum noch Geld verdienen. Stimmt das also gar nicht?
7: Man muss aufpassen, also hier geht es eben nicht um die direkten Gagen für ein Lied, sondern um die Urheberrechtslizenz sozusagen. Wenn Sie mir zum Beispiel ein Lied schreiben und ich an einem Festival auftrete, dann bekommen Sie eine Lizenzgebühr ausbezahlt. Diese Lizenz, die würde auch ich bekommen, wenn ich den Song selber geschrieben habe. Also für die einzelnen Künstlerinnen und Künstler ist die Gage zwar immer noch viel bedeutender als die Swisse-Gebühr, aber damit lässt sich trotzdem noch sowieso ein bisschen ein Nebeneinkommen generieren. Und der größte Teil, der geht an Künstler und Verlage aus dem Ausland. Also genaue Zahlen gibt es zwar nicht, aber die Swisse vertritt als Genossenschaft rund 44.000 Musikschaffende, auch aus der Schweiz, aber bei den Urheberrechten zählt letztlich nur, welche Musik genutzt wird, unabhängig von der Herkunft.
8: Es ist also recht kompliziert, bis dann das Geld tatsächlich auch bei den Künstlerinnen und Künstlern ist. Es braucht viel dafür. Wie läuft das konkret ab?
7: Wenn zum Beispiel beim Greenfield Festival eine Band ein Phil Collins Cover spielt, muss genau berechnet werden, wer welchen Anteil für diese Nutzung erhält. Das Gleiche gilt auch selbst bei eigenen, selber geschriebenen Liedern. Und das geschieht über umfangreiche Listen, die die Bands dann nachträglich einreichen müssen und in denen genau aufgeführt wird, welche Songs in welcher Version gespielt wurden. Die Lizenzgebühren, die zahlen in der Regel die Konzert- und Festivalveranstalter. Es gilt also zuerst, kommt das Festivalvergnügen, danach die Arbeit im Hintergrund.
0: Sagt Wirtschaftsredaktor Pascal Lago. Gleich 23 nach 4. Wir machen einen kurzen Blick aufs Wetter mit Jörg Ackermann von SRF Meteo. Es ist ja eine eher kühle Wetterphase gewesen in den letzten Tagen. Schafskälte, sagen die Meteorologinnen und Meteorologen. Ist das jetzt vorbei damit?
9: Heute Morgen ist es eher noch, bleibt es eher noch kühl für die Jahreszeit, auch wenn nicht mehr so kalt wie die letzten Tage. Danach stellt das Wetter definitiv um. Ab dem Wochenende kommt der Sommer zurück mit viel Sonnenschein und Temperaturen von 24 bis 28, im Süden sogar bis 30 Grad. Bedeutet also, wer es nicht gerne so warm mag, sollte heute Morgen noch genießen. Dazu fällt morgen teilweise noch der letzte Regen für einige Zeit.
0: Und kündigt sich dieser Regen schon heute ein bisschen an mit Niederschlag?
9: Nicht mehr überall. An den allermeisten Orten bleibt es heute Abend trocken. Ich kann einen lokalen Platzregen in der Zentral- und Ostschweiz und auch in Norbin nicht ganz ausschließen. Abgesehen von den restlichen Quellwolken erwartet uns also für die meisten einen recht sonnigen Donnerstagabend. Im Wallis und im Tessin ist es meist sogar wolkenlos. Bevor dann die Bewölkung am späteren Abend und in Nacht immer mehr zunimmt.
0: Aber morgen, haben Sie gesagt, wird es regnen in der Schweiz? Wo genau?
9: Vor allem in der Deutschschweiz fällt in den Morgenstunden und am Vormittag stellenweise etwas Regen. Es ist nicht viel, es wird auch nicht ganz überall nass. Und am längsten bleiben morgen die Regenwolken in der Zentral- und Ostschweiz und auch in Nordbünden zurück, wo es eben auch am Nachmittag noch etwas nass werden kann. Somit ist es in der Deutschschweiz morgen zunächst stark bewölkt, bevor dann gegen Mittag und am Nachmittag die Wolken aus Westen immer mehr dem Sonnenschein Platz machen. Bis gegen Abend dauert es entlang der Berge und im Osten, bis es dann auch dort sonniger wird. Und die Temperaturen steigen morgen je nach Sonnenschein auf 18 bis 23 Grad. Dazu kommt auch morgen ein schwacher bis mäßiger Westwind auf. Und am sonnigsten und wärmsten ist es morgen in der Romandie, im Wallis und im Tessin mit Höchstwerten von rund 25 Grad.
0: Jörg Ackermann von SRF Meteo, vielen Dank fürs Update. 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

0: Vielleicht sind Sie diesem kleinen Tier auf dem Waldspielplatz oder dem Vita-Parcours auch schon mal begegnet, aber wahrscheinlich wussten Sie den Namen nicht. Der Eichenprozessionsspinner ist eine schwarze Raupe, ein paar Zentimeter lang und hat lange abstehende Haare. Und diese Haare haben es in sich. Es sind Brennhaare, die bei Menschen allergische Reaktionen auslösen können, bis hin zum lebensbedrohlichen Schock. Nun meldet die Schweizer Fachstelle für Waldschutz WSL, dass sich die Raupen dieses Jahr so stark ausbreiten wie noch nie. Zum ersten Mal wurde in der Ostschweiz gar ein ganzes Waldstück befallen. Wie kommt es dazu? Das hat Silvia Staub, unsere Wissenschaftsredaktorin Felicitas Erzinger, gefragt.
1: Mit einem Grund dürfte der trockene und warme Frühling sein dieses Jahr. So hatten die Raupen im April, als sie geschlüpft sind, perfekte Bedingungen, viele junge Eichenblätter zum Fressen. Und gerade in Schaffhausen war der Frühling nun mehrere Jahre hintereinander sehr trocken und warm. Und das könnte mit ein Grund sein für diesen grossen Befall, den man jetzt sieht. Denn bisher kam der Eichenprozessionsspinner eigentlich nur lokal und auf einzelnen Bäumen vor. Was man aber seit ein paar Jahren beobachtet, ist, dass die Art hierzulande deutlich häufiger und in größerer Zahl auftritt. Und das hängt vermutlich mit dem Klimawandel zusammen. Denn der Eichenprozessionsspinner, der ist eine wärmeliebende Schmetterlingsart, eine heimische übrigens, und die profitiert davon, dass es nun immer wärmer wird.
2: Und der Eichenprozessionsspinner, zumindest als Raupe, gilt ja als gefährlich. Wie gefährlich ist er genau?
1: Die Haare der Raupen enthalten ein Nesselgift, das ist ein giftiges Protein. Und wenn Menschen, aber auch Tiere mit diesen Haaren in Kontakt kommen, dann können sie in die Haut eindringen, abbrechen und dann so das Gift freisetzen. Und das kann zu Ausschlägen und allergischen Reaktionen führen. So typische Reaktionen sind Rötungen, Juckreiz und Blasen. Möglich sind aber auch Fieber, Schwindel und Müdigkeit und in seltenen Fällen sogar ein allergischer Schock. Und darum sollte man diese Raupen auf keinen Fall berühren, denn gerade Erwachsene haben unglaublich viele von diesen Nesselhaaren. Es sind mehr als 600'000 und die können auch leicht abbrechen und dann mit dem Wind verbreitet werden. Darum sollte man so etwa 100 Meter rund um einen befallenen Baum sehr vorsichtig sein. Und noch eine weitere Besonderheit von diesen Haaren ist, dass sie noch mehrere Jahre lang giftig bleiben. Das bedeutet, dass man auch alte Nester, in denen die Raupen leben, dass man die meiden sollte, dass die gefährlich sind.
2: Also da ist wirklich Vorsicht geboten und jetzt hat eben diese Raupe zum ersten Mal ein ganzes Waldstück befallen. Worauf sollte ich mich achten, bevor ich in den Wald gehe?
1: Ja, wie der Name sagt, leben die Raupen hauptsächlich auf Eichen. Von ihnen ernähren sie sich und können sie auch komplett kahl fressen. Befindet man sich also in einem Gebiet, in dem Eichen vorkommen, da gilt es, diese sorgfältig abzusuchen. Die Nester sind meistens am Stamm oder an dickeren Ästen und sie können bis zu einem Meter lang werden. Also in der Regel sind sie gut sichtbar. Und wenn man dann etwas entdeckt, dann sollte man das melden, entweder dem lokalen Forstdienst oder den kantonalen Waldschutzbeauftragten und das Gebiet dann großräumig meiden, weil, wie erwähnt, kann auch der Wind diese Haare verteilen. Und wenn allergische Symptome auftreten, dann ist es empfohlen, eine Hausärztin oder einen Allergologen aufzusuchen. Das gilt auch bei Tieren, die Symptome haben. Da sollte man zum Tierarzt. Und betroffene Stellen kann man abwaschen mit Wasser, um die Haare zu entfernen. Man sollte aber nicht reiben, weil die Härchen sonst noch tiefer in die Haut eindringen können.
2: Und was tun die Behörden gegen die Verbreitung der Raupen?
1: Im Wald wird eben in der Regel abgesperrt und aktiv bekämpft, eigentlich nur an den Waldrändern, wenn da auch gemäht werden muss, also ein gesundheitliches Risiko besteht. Und im Siedlungsgebiet, in Gärten, auf Friedhöfen oder auch Schulhöfen, da ist das anders. Da werden die Nester in der Regel immer entfernt, durch spezialisierte Firmen oder auch den Forstdienst oder die Feuerwehr, weil da braucht es eine gute Schutzausrüstung.
0: Das waren die Erklärungen aus unserer Wissenschaftsredaktion von Felicitas Erzinger über den Eichenprozessionsspinner, der sich in dieser Zeit gerade besonders ausbreitet. Gleich 16:30, dann gibt's ein kurzes News-Update aus der Nachrichtenredaktion.

0: Ein gepanzertes Truppentransporter der Armee ist oberhalb von Olten am Hauenstein verunfallt. Die 9 Insassen wurden verletzt. 2 leicht, 7 mittelschwer. Das Fahrzeug kam von der Straße ab und kippte auf die Seite. Erstmals seit fast 3 Jahren erhöht die Europäische Zentralbank den Leitzins im Euroraum wieder von 2,25% verzeihen. Damit demonstriere die EZB, dass sie die gestiegene Inflation ernst nehme, sagt unsere Wirtschaftsredaktorin. Und der japanische Technologiekonzern Hitachi baut seinen neuen Schweizer Hauptsitz in Ottelfingen im Kanton Zürich. Unter anderem sind dort im ehemaligen Verteilzentrum 3000 Arbeitsplätze geplant. Leer ausgegangen ist die Nachbargemeinde Wettingen im Aargau. Auch sie hatte auf die Steuereinnahmen gehofft.
1: Karin Britsch war das mit dem News-Update. Vielen Dank. Hier bei SRF News schauen wir gleich nach Nordirland, denn dort sind die Unruhen noch nicht ausgestanden nach dem Messerangriff. Die Stimmung auf den Straßen ist weiter angespannt. Wir besprechen gleich, wie die Geschichte des Landes in diese Lage hineinspielt. Und wir sprechen über Datencenter. Die Tech-Konzerne lassen sie wie Pilze aus dem Boden sprießen. Das hat jedoch beträchtliche Folgen für die Umwelt. Am Mikrofon Nicolas Malzacher. In der nordirischen Hauptstadt Belfast ist es in den letzten Tagen zu schweren Ausschreitungen gekommen. Demonstranten zündeten Häuser und Autos an, die Polizei setzte Wasserwerfer gegen die Protestierenden ein. Hintergrund der Ausschreitungen ist eine Messerattacke vom Montag, dabei ist ein Mann schwer verletzt worden. In welchem historischen Kontext sind die aktuellen Geschehnisse zu sehen? Darüber hat Dominik Brandt mit Corinna Hauswedel gesprochen. Sie ist Historikerin und Konfliktforscherin und lebt in Irland.
2: Ja, wenn man selber lange in Belfast gelebt und gearbeitet hat, aber auch wenn man ein normaler Mensch ist, geht einem das natürlich sehr nahe und es erinnert Erinnerungen an die sogenannten Troubles, die bürgerkriegsähnlichen Zustände, die Nordirland 30 Jahre lang gebeutelt haben.
3: Sie kommen auf die Geschichte von Belfast zu sprechen. Ich möchte noch etwas den Charakter dieser Stadt verstehen. Was ist Belfast für eine Stadt? Wovon ist sie geprägt?
2: Belfast war lange auch geprägt von Gewalt zwischen den sich als der irischen Nation zugehörigen republikanischen Gruppierungen und loyalistischen Anhängern des weiteren Verbleibens im Vereinigten Königreich. Und vor allem eine Stadt, die seit dem Friedensabkommen 1998 Stück um Stück in aller Vorsicht sich versucht hat zu verändern und diesen Friedensprozess des Zusammenlebens einer zutiefst gespaltenen Gesellschaft zu überwinden. Stück um Stück heißt, es gibt nach wie vor viele Spuren davon. Aber ich sage es mal ganz praktisch, die heutige jüngere Generation geht in die gleichen Pubs, feiert die gleichen Feste, auch wenn die Gesellschaft zwischen sogenannten republikanischen oder eher loyalistischen Anhängern, man könnte auch sagen Katholiken und Protestanten, diese Gruppierungen leben nach wie vor in ziemlich getrennten Stadtteilen. Und ja, da gibt es sogenannte Peace Walls zwischen diesen Stadtteilen, also ein Euphemismus, eine Friedenswelle, die die Stadtteile auch nach wie vor ein bisschen voreinander trennen. Aber der alte Konflikt, das, was wir an Benzinbomben und so weiter gesehen haben, das ist nicht mehr der Alltag dieser Stadt. Die Stadt hat sich sehr verändert und sie hat vor allem auch Konsequenzen versucht zu ziehen aus ihrem Konflikt. Sie hat versucht, das Zusammenleben zwischen unterschiedlichen Gruppen und vor allem auch das Hereinkommen neuer Fremder aufzunehmen. Es gibt eine, wie ich finde, sehr beachtliche Initiative, Belfast zu einer City of Sanctuary, also einem Zufluchtsort zu machen für Fremde, für Asylsuchende. Das ist eine besondere, Ironie mache ich fast nicht sagen, der Geschichte, dass es jetzt in dieser City of Sanctuary diesen konkreten Gewaltausbruch gibt, ja.
3: Sie sprechen diesen konkreten Gewaltausbruch jetzt an, da geht's ja nicht in erster Linie um die Kernfrage des Nordirland-Konflikts. Trotzdem.
2: Überhaupt nicht.
3: Genau.
2: Nein, überhaupt nicht.
3: Die gesamte Geschichte Belfasts, hat sie trotzdem etwas zu tun mit dem, was jetzt gerade passiert in Belfast?
2: Ja, also, dass es Gewaltbereitschaft gibt und in diesem Fall eine, die sich in Fremdenhass niederschlägt, nachdem ein mutmaßlich ausländischer neuer Bewohner der Stadt Belfast jemanden so schwer verletzt hat, dass er jetzt mit schweren Verletzungen im Krankenhaus liegt, also es einen konkreten Anlass gab, der dann mobilisiert wurde in Gewalt gegen Ausländer, also Rassismus, Hass. Das ist nicht zu verstehen ohne die Geschichte.
3: Also Belfast ist auch mit der Aufarbeitung noch überhaupt nicht fertig, da ist man mittendrin immer
2: absolut.
3: Noch.
2: Absolut, würde ich Ihnen vollständig unterschreiben. Und das handelt sich immerhin um eine Stadt, wo das Friedensabkommen, was in vielerlei Hinsicht international ein Musterbeispiel von positiver Verhandlungs- und Ergebnissen war im internationalen Maßstab, wo dieses jetzt fast 30 Jahre her ist. Und das Dealing with the Past, also den Umgang mit der Vergangenheit, das ist eine der vielen ungelösten Probleme.
3: Belfast und ganz Nordirland haben eine bewegte Geschichte hinter sich und gerade die aktuellen Dinge, die da passieren, zeigen, dass das immer wieder aufflammen kann. Wie blicken Sie in Ihrer Rolle als Friedensforscherin in die Zukunft Nordirlands und Belfasts?
2: Positiv. Positiv, weil es eben, sag ich mal, eine doch recht starke Zivilgesellschaft gibt, die versucht hat, aus den Erfahrungen dieses blutigen Bürgerkriegs, das versucht wird aufzuarbeiten, dass auch die britische Regierung sieht, wo sie Fehler gemacht hat im Umgang mit dem Konflikt, dass die Iren selber in Dublin versuchen, ein neues Auge auf ihren nördlichen Teil der Insel zu werfen. Also ich denke, es gibt viele Voraussetzungen eigentlich für Positives. Ich blicke darauf, weil es diese Ressourcen gibt, mit alles in allem positiven Blick.
1: Sagt die Historikerin Corinna Hauswedell. Sie beschäftigt sich intensiv mit dem Nordirland-Konflikt. 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Die Getränke sind vielleicht schon gekühlt, die Snacks ready für den Anpfiff um 9 Uhr heute Abend zur Fußball-Weltmeisterschaft. Und diese WM wird für die FIFA wohl ein Rekordgeschäft. Der Weltfußballverband rechnet mit einem Gewinn von mehr als 10 Milliarden US-Dollar. Von dieser Riesensumme sehen die nationalen Fußballverbände allerdings wenig. Dem Schweizerischen Fußballverband drohte bei einem frühen Ausscheiden zuerst sogar ein Millionenverlust. Erst nach Protesten mehrerer Verbände erhöhte die FIFA die Prämien. Trotz dieser Erhöhung bleibt die WM für den Verband ein finanzielles Risiko. Philipp Schremli.
4: Die FIFA kündigte einen Geldsegen an. Man werde bei dieser Weltmeisterschaft so viel Preisgeld und Gagen ausschütten wie noch nie, hieß es vollmundig. Und in absoluten Zahlen stimmt das auch, nur dass bei dieser WM halt auch so viele Teams teilnehmen wie nie zuvor, nämlich 48 statt wie bislang 32. Für die einzelnen Verbände springe daher gar nicht mehr Geld heraus, sagt Adrian Arnold, Pressesprecher des Schweizerischen Fußballverbandes. Im Gegenteil.
5: Mit den Ausschüttungen, die uns zuerst angekündigt wurden, Anfangsjahr, haben wir gemäß Budgetberechnungen ein deutliches Minus gemacht für diese Weltmeisterschaft. Also bei einem Ausscheiden in der Vorrunde ein starkes Minus in Millionenhöhe.
4: Auch andere Verbände machten eine ähnliche Rechnung und gemeinsam sprachen sie vor einigen Wochen bei der FIFA vor. Daraufhin erhöhte der Weltfußballverband seine Antrittsprämien.
5: Insgesamt sind es jetzt 2 Millionen mehr für jeden Verband. Damit sollten wir zumindest eine schwarze Null schreiben.
4: Eine schwarze Null, auch für den Fall, dass die Schweiz schon nach der Gruppenphase wieder nach Hause muss. Die WM in den USA ist teuer für den SFV. Genaue Zahlen nennt der Verband zwar nicht, aber es gehe um einen Betrag in zweistelliger Millionenhöhe, sagt Arnold. Die Schweizer Delegation zählt 62 Personen. Sie alle müssten für mindestens einen Monat in einem Hotel untergebracht und verpflegt werden. Und dann die Reisen, sagt Adrian Arnold.
5: Wir fliegen zu den einzelnen Spielen, wir fliegen wieder zurück mit 62 Personen. All das kostet sehr viel.
4: Und speziell für die Schweiz komme noch hinzu, die FIFA zahlt die Prämien in US-Dollar und der Dollarkurs sei im Vergleich zum Franken aktuell sehr ungünstig. Und die Steuern? Die Schweiz hat ihr Lager in Kalifornien aufgeschlagen, wo der höchste Einkommenssteuersatz des Landes gelte.
5: Ja, der Steuersatz in Kalifornien ist 13,5%. Entsprechend werden dort auch Löhne und Taggelder besteuert.
4: Und all diese Faktoren belasten das Budget der Schweizer Reisegruppe. Die Nazi muss also sportlich erfolgreich sein, damit sich die WM finanziell lohnt. Ab der K.O.-Phase dürfte der SFV Gewinn machen. Realistisch ist ein Plus zwischen 2 bis 3 Millionen Franken, ähnlich wie bei den vergangenen Weltmeisterschaften. Außer natürlich, der Nazi gelingt der ganz große Coup und sie stößt ins Halbfinale oder gar ins Finale vor. Dem Sieger der WM winkt ein Preisgeld von 50 Millionen Dollar.
1: Das war der Bericht von Philipp Schremli. 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
1: Der Tech-Konzern Oracle sorgt an der Börse derzeit für ein paar Fragezeichen. Die letzten Quartalszahlen sind gut ausgefallen, besser als erwartet. Aber trotzdem ist die Aktie eingebrochen und sie fällt weiter. Ein Kostenpunkt in den Zahlen hat die Investorinnen und Investoren aufgescheucht. Und zwar die hohen Ausgaben für Datencenter. Das bespreche ich jetzt mit unserem Börsenkorrespondenten Jens Korte in New York. Wieso hat das den Kurs so stark beeinflusst?
7: Ja gut, also unter dem Strich erstmal, die Quartalszahlen von Oracle waren zumindest mal, was Gewinn und Umsatz anbelangt, besser als erwartet. Dennoch hatten wir im frühen Handel am Donnerstag die Aktie zweistellig im Minus, also Kursverluste von zwischenzeitlich über 10%. Und der Grund sind schlicht und einfach die gewaltigen Investitionen, die Oracle derzeit tätigt, um eben Datencenter weiter aufzubauen. Bei Oracle endete gerade das jüngste Geschäftsjahr und da hat Oracle rund 55 Milliarden Dollar investiert. Das waren rund 5 Milliarden Dollar mehr als erwartet. Und für das jetzt angelaufene nächste Geschäftsjahr plant Oracle Investitionen in Höhe von etwa 70 Milliarden Dollar. Das wären also nochmal rund 15 Milliarden Dollar mehr, als das im vergangenen Jahr der Fall war. Und das, was heißt das Problem? Aber was die Wall Street eben etwas nervös macht. Oracle hat das Geld auch nicht unbedingt alles, sondern es wird teilweise über Schulden finanziert, also indem zum Beispiel Unternehmensanleihen ausgegeben werden. Und es sind eben schlicht und einfach diese gewaltigen Investitionen, die die Wall Street etwas nervös stimmt.
1: Oracle will enorm viel Geld in die Hand nehmen für diese Datencenter, für Rechenzentren. Aber eigentlich ist Oracle ja ein Softwarekonzern, nicht ein Hardwarekonzern. Warum spielen diese Zentren für Oracle und auch die Entwicklung der Firma eine so große Rolle?
7: Ja, also schlussendlich scheint Oracle eben der Meinung zu sein, dass in diesem Bereich die Zukunft liegt. Es ist schon richtig, dass Oracle ursprünglich mal groß geworden ist über Software. Und Software hat den großen Vorteil, dass sich die Investitionen da in Grenzen halten, beziehungsweise dass die Gewinnmargen im Softwarebereich extrem hoch sind. Und wenn jetzt eben diese Datencenter gebaut werden, dann ist das enorm kapitalintensiv für den Moment. Oracle ist allerdings nicht nur im Bereich Software stark vertreten, sondern hat in den letzten Jahren vor allem auch das Cloud-Geschäft, also das sind ja letztendlich auch Server, immer stärker ausgebaut. Im abgelaufenen Jahr zum Beispiel hat oder im abgelaufenen Quartal hat das Cloud-Geschäft mehr Umsatz eingebracht als das Softwarebereich, sogar deutlich mehr. Und nun nutzt quasi Oracle diese Expertise, die mit Datencentern vorhanden ist, um eben in der KI-Industrie auch kräftig mitzumischen. Es gibt vor allem eine Kooperation mit OpenAI, also der ChatGPT-Mutter, dass Oracle eben für OpenAI diese Datencenter baut.
1: Oracle ist aber nicht das einzige Tech-Unternehmen, das viel Geld investiert in solche neuen Rechenzentren, die auch selber baut. Von welchen Dimensionen sprechen wir da mittlerweile in der Branche?
7: Ja, also das sind gewaltige Investitionen, die eben nicht nur Oracle, sondern auch die anderen großen Tech-Konzerne vornehmen. Alleine im bisherigen Jahresverlauf haben die großen fünf, Alphabet, Amazon, Meta, Microsoft und eben Oracle, über 250 Milliarden Dollar an Geldern aufgenommen, um in Datencenter zu investieren. Und alleine in diesem Jahr könnten diese fünf großen Unternehmen rund 1.000 Milliarden Dollar, also rund eine Billion Dollar investieren, um diese Datencenter und eben entsprechend die Rechenleistung aufzubauen.
1: wirklich unvorstellbare Summen. Aber aus der Bevölkerung gibt es da teilweise schon heftigen Widerstand gegen diese Neubauten. Die sind ja auch groß, die brauchen viel Fläche. Glauben Sie, das wird für die Tech-Konzerne ein ernstes Problem mit all diesen Plänen?
7: Also es ist schon jetzt so, dass einige Milliardenprojekte teilweise aufgeschoben werden mussten. Manche mussten auch abgeblasen werden, weil in der Tat einige Kommunen nicht happy sind mit den Datencentern. Sie haben die Fläche angesprochen, aber vor allem brauchen diese Datencenter natürlich dann auch viel Strom. Das heißt, da gibt es die Befürchtung, dass die Strompreise in diesen Regionen dann durch die Decke schießen, und die Datencenter brauchen für die Kühlung auch viel Wasser. Also es sind da nicht zuletzt auch diese Sorgen, was die Ressourcen anbelangt, die Verfügbarkeit der Ressourcen, aber vor allem eben auch die Preise für diese Ressourcen, weshalb es in der Tat auch in den Vereinigten Staaten einigen Widerstand gegen den Bau von diesen gewaltigen Datencentern gibt.
1: Vielen Dank für diese Erklärungen. Das war direkt von der Wall Street unser Börsenkorrespondent Jens Korte.

0: Ja, und Jens Korte hat es gerade ausgeführt, diese Rechenzentren, die sorgen für kontroverse Diskussionen, die sorgen für Widerstand. Sie seien laut, sie verbrauchten übermäßig Energie und Wasser und sie würden auch die Luft verschmutzen. Das sind nur einige Kritikpunkte. Und auch die Schweiz spielt bei Rechenzentren eine wichtige Rolle. Sie gehört weltweit zu den 20 wichtigsten Standorten für diese Datenzentralen. Und weil die Rechenzentren so viel Strom brauchen wie Kleinstädte, werden Umweltauflagen auch zum Thema. Auch beim Bundesrat. Der Bericht aus unserer Wissenschaftsredaktion von Sandra Della Torre.
1: In der Schaffhauser Gemeinde Behringen entsteht ein Rechenzentrum der Superlative. Eine US-amerikanische Firma baut eine Anlage, die den Strombedarf des ganzen Kantons um rund 70% steigern dürfte. Leute aus der Nachbarschaft stören sich. Eine Gruppierung aus der linksextremen Szene kündigt für Juli ein Protestcamp an und der Schaffhauser Kantonsrat fordert Effizienzmaßnahmen. Der Fall Behringen zeigt, Rechenzentren werden zu einem politisch heißen Eisen, auch national. So sagt Grünen-Nationalrätin Marionna Schlatter.
2: Es ist schon erstaunlich, dass wir pro Kopf gesehen in der Schweiz die höchste Dichte von Rechenzentren haben. Wir haben ein riesiges Wachstum dieser sehr energie- und ressourcenintensiven Standorte in der Schweiz. Und ich finde schon, da muss die Politik langsam hinschauen, wie das gehen soll und wie wir damit umgehen wollen.
1: Die Digitalisierung schreitet voran und die Schweiz ist ein attraktiver Standort. 2024 verschlangen Rechenzentren 3,5% des gesamten Schweizer Stroms. Und schon bald dürften es doppelt so viel sein, schätzen Fachleute. Die Rechner laufen heiß und müssen mit viel Wasser gekühlt werden. Der Ressourcenverbrauch ist hoch. Doch genau hier, bei der Abwärme, bietet sich auch eine Chance. Das erwärmte Kühlwasser kann man in ein Fernwärmenetz einspeisen. Hier bestehe ein großes Potenzial, sagt Jakob Rager. Er beschäftigt sich an der Fachhochschule Westschweiz im Wallis mit Energieraumplanung. Positiv Beispiele gebe es. So beheizt ein Rechenzentrum in Genf mehrere tausend Haushalte.
3: Allerdings gehen wir davon aus, dass es auch viele Rechenzentren gibt, die das leider noch nicht so umsetzen. Und dementsprechend gehen wir auch davon aus, dass die Zahlen natürlich eher niedrig sind, was die konkrete Abwärmenutzung angeht. Da gäbe es also wirklich aktuell Handlungsbedarf und Verbesserungspotenzial.
1: Diesen Handlungsbedarf sieht auch der Bundesrat. In einem neuen Bericht hält er fest, die Kantone sollen schauen, dass Fernwärmeprojekte bei Rechenzentren mitgeplant werden. Auf eine nationale Pflicht will der Bundesrat aber verzichten. Tatsächlich tut sich etwas auf Kantonsebene. Erst letzte Woche hat der Schaffhauser Kantonsrat einen Vorstoß angenommen, der fordert, dass die Abwärme von Rechenzentren wiederverwendet werden muss. Gut so, findet der Schaffhauser Ständerat Severin Brünker von der FDP.
4: Es wäre falsch, jetzt eine Regulierungswut vom Bund auszustarten. Ich glaube, die Kantone sind hier in der Pflicht, aber sie haben auch die Kompetenz. Und das zeigen unsere Kantonsräte und auch unser Regierungsrat in Schaffhausen, dass wir das können. Und die werden das auf kantonaler Ebene sicher lösen.
1: Doch für Marionna Schlatter aus der Grünen Partei ist das zu wenig.
2: Es ist sicher sinnvoll, wenn die Kantone hinschauen, aber ich finde, den Bund kann man nicht ganz aus der Pflicht entlassen. Ich finde, es bräuchte nationale Regeln und da geht es eben nicht nur um die Abwärme, sondern da geht es beispielsweise auch um den Strom. Aus welchen Quellen kommt der Strom? Muss es erneuerbarer Strom sein oder nicht? Oder es geht beispielsweise auch um die Frage des Wassers, des Wasserverbrauchs.
1: Unabhängig davon, wer am Ende die Regeln macht, eine genaue Übersicht darüber, welche Mengen an Ressourcen die Rechenzentren verbrauchen, fehlt heute. Deshalb fordert der Energieexperte Jakob Rager, dass die Betreiberfirmen verlässliche Zahlen abliefern müssen.
3: Damit man besser abschätzen kann, wie groß ist das Problem schon in der Schweiz, wie könnte es sich entwickeln, wenn man mehrere Jahre im Reporting hat und dementsprechend dann auch Maßnahmen anpassen, die der Größe des Problems auch gerecht werden.
1: Wächst der Bereich weiter so schnell, könnte der Stromverbrauch für die Schweiz zum Problem werden.
0: Das war das Gespräch, das war der Beitrag von unserem Wissenschaftsredaktor Sandro Della Torre. Liest eine künstliche Intelligenz tatsächlich bald unsere WhatsApp-Chats? Diese Frage haben sich viele Nutzerinnen und Nutzer in den letzten Tagen gestellt. Auslöser dafür war ein neuer Kettenbrief, der genau davor warnt. Eine vertrauenswürdige Quelle dafür gibt es allerdings nicht und so ähnliche Kettenbriefe sind schon in der Vergangenheit zirkuliert. Ich habe unseren Digitalredaktor Guido Berger gefragt, ob an dieser Warnung trotzdem etwas dran ist.
5: Nein, an dieser konkreten Warnung ist nichts dran. Aber es ist wie immer bei solchen Kettenbriefen, es spricht etwas an oder man hat das Gefühl, man habe mal so etwas gehört und es spricht auch eine Sorge an, die man vielleicht hat, dass die KI die eigenen Daten absaugt und dann reagiert man auf den Kettenbrief und tut, was dort steht. Und das ist immer das Ziel von Kettenbriefen, dass sie weiter verbreitet werden. Es ist so etwas wie ein Hirnvirus eigentlich und der da ist offenbar sehr erfolgreich, der ist auch in meinem Umfeld angekommen.
0: Im Moment also kein akuter Grund zur Sorge, aber wie viel Zugriff hat die künstliche Intelligenz denn tatsächlich bei WhatsApp auf unsere Daten?
5: Also bei WhatsApp ist es so, dass es ja diese Meta-AI gibt, die so unten rechts schwebt und mit der man sprechen kann. Und wenn man mit dieser KI spricht, dann muss man davon ausgehen, dass diese Daten dann irgendwo bei Meta zum Beispiel auch wieder zum Training genau dieser KI verwendet werden. Also dass sie dann nicht mehr streng vertraulich sind. Aber das heißt umgekehrt eben nicht, dass diese Meta-AI dann automatisch auch auf alle anderen Chats Zugriff hat. Die sind nach wie vor nur für die Person bestimmt, mit denen man effektiv chattet. Jetzt ist es aber so, wenn man in einem solchen Chat diese Meta-AI dazu nimmt, also als wenn das eine Person wäre, die man in den Chat reinholt, dann kann sie ab dann mitlesen, so wie das eine Person auch könnte. Also das betrifft sowohl 1-zu-1-Chats als auch Gruppenchats, also ein Familienchat zum Beispiel. Wenn da jemand findet, wir wollen jetzt die Meta-AI fragen, in welches Restaurant wir unser Essen vereinbaren, ab dann kann die Meta-AI dann diesen Chat mitlesen.
0: Sie haben ja schon beschrieben, wie das Symbol für diese Meta-KI bei WhatsApp drin schwebt und das fällt generell auf, dass die Funktionen für künstliche Intelligenz immer mehr ausgebaut werden und teilweise auch ziemlich aufdringlich platziert werden. Welche Ziele verfolgt Meta dabei?
5: Also diese KI ermöglicht so eine niederschwellige Kommunikation mit einer Maschine, oder? Man kann der Fragen stellen und Dinge tun. Und die Idee von Meta ist natürlich, dass man das innerhalb der App macht und nicht aus der App rausgeht und dann zum Beispiel ChatGPT befragt oder Google. Also es geht darum, die Nutzerinnen in der App zu halten, einerseits. Und andererseits, vielleicht noch etwas längerfristig, sind ja diese Meta AI und all diese Chatbots gut geworden darin, sowas wie ein virtueller Kumpel zu sein, immer sehr wohlwollend zu sein und einem den Bauch zu bepinseln. Und das bedeutet, dass sie möglicherweise schon auch als Tool gedacht sind, um Nutzungszeit zu verlängern. Also, dass man nicht nur in der App bleibt, sondern dass man auch noch mehr Zeit in der App verbringt. Man hat noch nicht genug gechattet mit den echten Freunden und kann die Zeit überbrücken mit der KI, um bis dann die echten Freunde wieder antworten.
0: Und wie sieht es denn seitens der Nutzerinnen und Nutzer aus? Gibt es da überhaupt Bedarf, innerhalb von WhatsApp künstliche Intelligenz zu nutzen? Es ist ja schon so, dass die KI uns mittlerweile praktisch überall begegnet.
5: Das wissen wir nicht. Da gibt Meta keine Zahlen raus. Also harte Daten haben wir nicht. Ich gehe aber davon aus, dass Meta sehr wohl diese harten Daten hat. Also Meta weiß sehr wohl, wie oft Leute diese Meta-AI innerhalb von WhatsApp nutzen und befragen. Und ich gehe auch davon aus, dass wenn das niemand nutzen würde, dann würde die schnell wieder verschwinden. Vielleicht sind diese Tests noch nicht abgeschlossen, aber ich gehe davon aus, dass wenn die da eine Weile lang bleibt, dann bedeutet das auch, dass Leute das nutzen. Sonst würde Meta die wieder rausnehmen.
0: Jetzt haben wir über die Meta-KI gesprochen, aber aktuell verlangt die Europäische Union von Meta, bei WhatsApp auch andere künstliche Intelligenzen zuzulassen, beziehungsweise die Chatbots davon, ChatGPT zum Beispiel. Und wenn das Meta nicht erlaubt, dann droht die EU mit einer Buße. Aber was ist da die Begründung dahinter seitens der EU?
5: Das hat mit dem Digital Markets Act zu tun. Das ist die EU-Regulierung für diese großen digitalen Plattformen und wie die sich im Markt verhalten sollen, dürfen, müssen. WhatsApp wird von der EU als eine ganz große Plattform angesehen, also eine Kommunikationsplattform, die so groß ist, dass sie eine Marktmacht hat, die eigentlich zu groß ist. Und deshalb, wenn eine Plattform so groß ist, also eine so große Marktmacht hat, dann muss sie sich auf eine bestimmte Art Art und Weise verhalten. So hat das die EU reguliert. Und eine dieser Verhaltensweisen, die die EU möchte, ist, dass man eben nicht Konkurrenten ausschließt bzw. den eigenen Produkten Vorrang gibt gegenüber den Produkten der Konkurrenz. Also das heißt, die EU sieht WhatsApp nicht einfach als eine App, die ein paar Funktionen hat, sondern die EU sieht WhatsApp als eine Plattform, auf der verschiedene Anbieter ähnliche Rechte oder eben im Idealfall gleiche Rechte haben sollten. Das heißt, sie wollen nicht, dass Meta nur ihre eigene AI dort anbietet als ein Chatbot-Kumpel, mit dem man sprechen kann, sondern sie möchte, dass WhatsApp wegen dieser Marktmacht, die diese Kommunikationsplattform hat, auch anderen Chat-Anbietern wie zum Beispiel ChatGPT oder Google ermöglicht, dort ebenfalls unten rechts so ein Symbol zu haben, wo man dann entscheiden kann, ob man mit Meta AI oder mit ChatGPT sprechen möchte innerhalb von WhatsApp. Also das ist so eine Folge dieses Digital Markets Acts, den die EU jetzt übersetzt auf, was bedeutet das jetzt genau für die Regeln für WhatsApp.
0: Aus heutiger Perspektive schon noch außergewöhnlich, sich das vorzustellen, dass man mitten in WhatsApp drin mit ganz verschiedenen KI-Chatbots chatten kann. Warten wir ab, wie sich das weiterentwickelt mit dieser Drohung der Europäischen Union. Aber mich würde noch interessieren, wie Sie das generell einschätzen mit künstlicher Intelligenz in solchen Kommunikations-Apps drin. Ist das gerade so etwas wie eine Experimentierphase mit künstlicher Intelligenz? Oder stellen wir uns am besten darauf ein, dass die nicht mehr wegzudenken sind?
5: Ich würde sagen, dass wir sehr wohl noch in der Experimentierphase sind, mit eigentlich fast allem, was mit KI zu tun hat. Auch die Unternehmen oder die experimentieren alle noch damit, wo man genau jetzt eigentlich für welche produktivitätsfördernden Maßnahmen man KI einsetzen kann. Und so ist das bei den Nutzerinnen und Nutzern im Privaten ebenfalls. Oder man findet noch raus, für welche Anwendungen sich das eigentlich eignet oder nicht. Das Ziel ist, Nutzungszeit zu verlängern, die Leute länger in der App zu halten. Und wenn die KI das macht, dann wird sie dort bleiben. Wenn die KI das nicht macht, wenn es vielleicht auch zu teuer ist, um das zu betreiben, dann wird sie wieder verschwinden. Ich gehe davon aus, dass die KI unsichtbarer wird, als sie jetzt ist. Jetzt ist das ja noch so ein separates Ding, das man aktiv auftun muss und mit der KI sprechen muss. Ich gehe davon aus, dass die KI stärker in die Applikationen und Betriebssysteme einsinken wird und man wird in vielen Fällen gar nicht mehr so recht wissen, ob man da jetzt mit KI etwas tut oder ob das einfach sonst ein schlaues, einfach zu benutzendes Programm ist. Also sie wird so verschwinden und insgesamt wird die Nutzung der Dienste einfacher werden. Das wäre so die Hoffnung zumindest.
0: Das war die Einschätzung aus unserer Digitalredaktion von Guido Berger über die Entwicklung von künstlicher Intelligenz bei WhatsApp und anderen Kommunikations-Apps.

0: In den USA wird das Leben für die Bevölkerung immer teurer. Die Situation auf den Weltmärkten wirkt sich unmittelbar aufs Portemonnaie der Menschen aus, vor allem wegen der Ölpreise. Samuel Jakisch von der ARD.
1: Die Verbraucherpreise in den USA lagen im Mai um 4,2% höher als ein Jahr zuvor. Das hat das US-Arbeitsministerium in Washington mitgeteilt. Das ist der höchste Inflationswert in den USA seit mehr als 3 Jahren. Angetrieben wird die Inflation in den Vereinigten Staaten vor allem durch Energiekosten. Diese sind seit Beginn der US-Angriffe auf Iran angestiegen. Auch das Benzin in den USA ist teurer geworden, ebenso wie Flugtickets, Gesundheitskosten und Freizeitangebote. Vor allem die Preise für Energie und Lebensmittel sind ein wichtiges Wahlkampfthema vor den anstehenden Zwischenwahlen in den USA. US-Präsident Donald Trump hatte seit mehreren Monaten versprochen, der Preisanstieg wäre lediglich vorübergehend. Eine Senkung des Leitzinses durch die US-Notenbank, wie US-Präsident Trump ihn fordert, wird durch die ansteigende Inflation unwahrscheinlicher.
0: Das war der Kollege Samuel Jakisch von der ARD. Und hier bei SRF News gibt es jetzt die Vorabendinformationen von Info 3.
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3: In der Schweiz sollen überschuldete Menschen unter gewissen Bedingungen einen finanziellen Neuanfang bekommen, was eine Betroffene und ein Schuldenberater davon halten. Die Schweiz gehört weltweit zu den großen Playern, wenn es um Zentralen geht, in denen Daten verarbeitet, gespeichert oder KI trainiert wird. Warum solche Rechenzentren entsprechend kostspielig sind. Und in Mexiko-Stadt startet heute die Fußball-WM. Warum das Aztekenstadion auch die Probleme der Gegenwart symbolisiert. Das sind unsere Schwerpunkte jetzt im Info 3. Mein Name ist Cosette Espinosa. Guten Abend. Verschuldete Menschen sollen künftig ein Recht auf eine zweite Chance erhalten. Das hat das Parlament heute beschlossen. Konkret sollen hoffnungslos überschuldete Menschen während 3er Jahre am Existenzminimum leben und so viel, wie sie können, abzahlen. Danach werden die restlichen Schulden gestrichen. Solche Schuldenschnitte sind in den meisten anderen europäischen Ländern bereits seit Jahrzehnten möglich. Neu nun also auch in der Schweiz. Nora Meuli berichtet.
4: Keine Schulden mehr, das wäre für Lilian Sen
5: eine grosse Entlastung. Die Belastung, der Druck im Hintergrund, die wäre weg.
4: Sen ist soziale Stadtrundgangführerin bei Surprise. Sie hat gelernt, mit den Schulden zu leben. Sie schuldet den Krankenkassen und dem Steueramt insgesamt etwa 100'000 Franken. Ein Entschuldungsverfahren findet sie sehr sinnvoll, denn
5: für Gläubiger kommt es aufs Gleiche drauf raus. Ich kann denen ja nichts zurückzahlen, aus der Situation her von mir. Aber für mich persönlich wäre das die grösste Erleichterung.
4: Wie Lilian Sen geht es vielen Verschuldeten. Genau für sie wird das neue Entschuldungsverfahren eingeführt. Die Idee ist ein kompletter Neustart, sagt Pascal Pfister, der Geschäftsleiter von Schuldenberatung Schweiz. Das sei heute kaum möglich, denn
6: diese Möglichkeit gibt es hier in der Schweiz bisher nur in einem Vergleich, wenn eine Mehrheit der Gläubiger zustimmt. Und das ist eben leider sehr selten der Fall.
4: Er ist froh, dass sich das kürzere Verfahren im Parlament durchgesetzt hat. 3 Jahre müssen sich die Verschuldeten bemühen und so viel abzahlen, wie sie können. Das sei eine Bewährungsprobe.
6: Darum haben die Räte auch beschlossen, dass die Kantone eine Begleitung in diesem Verfahren durch Sozialarbeit garantieren müssen, weil die Menschen auch die Unterstützung brauchen.
4: Damit sich die Leute nicht gleich wieder verschulden. Denn es gibt nur eine zweite Chance. Das war den Inkassofirmen wichtig. Raoul Egeli von Inkasso Schweiz sagt:
7: Ich denke, es ist ein Kompromiss, mit dem die Gläubiger leben können.
4: Entscheidend war für ihn,
7: dass die Kosten nicht von den Gläubigern getragen werden müssen, da es sich um ein sozialpolitisches Anliegen handelte.
4: Und das sei Aufgabe der Kantone. Sie tragen nun die Kosten. Sie sind aber auch häufig die größten Gläubiger. Denn die meisten Hochverschuldeten sind vor allem beim Steueramt und den Krankenkassen verschuldet. Und für die Krankenkassenschulden kommen ebenfalls die Kantone auf, wenn Versicherungen

0: Die Kantone.
1: Ein gepanzerter Truppentransporter der Schweizer Armee hatte im Kanton Solothurn einen Unfall, Karin Britsch.
2: Die 9 Insassen wurden verletzt, 2 leicht und 7 mittelschwer. Passiert ist der Unfall kurz vor dem Mittag in der Nähe des Weilers Ifental oberhalb von Olten. Das Fahrzeug kam von der Straße ab und kippte auf die Seite. Armeesprecher Stefan Hofer sagt, er sei dankbar, dass es nicht noch schlimmer kam.
3: Jeder Verletzte, jeder Unfall ist einer zu viel und trotzdem lässt sich das leider bei aller Ausbildung und aller Vorsicht nicht ganz verhindern. Wir sind in Gedanken bei den Verletzten, hoffen, dass es ihnen bald wieder besser geht, sind aber auch dankbar, dass es keine schweren Opfer zu verzeichnen hat.
2: Die Militärjustiz untersucht nun, wie der Unfall passierte. Jetzt ist klar, der japanische Technologiekonzern Hitachi baut seinen neuen Schweizer Hauptsitz in Ottelfingen im Kanton Zürich. Wie die Gemeinde schreibt, bezieht Hitachi in Ottelfingen unter anderem ein ehemaliges Verteilzentrum. Geplant sind dort 3000 Arbeitsplätze. Im Rennen war auch die Nachbargemeinde Wettingen im Aargau. Auch sie hatte auf die Steuereinnahmen gehofft, geht nun aber leer aus. Ausländer, die ein Gewaltverbrechen begangen haben, sollen einfacher aus der Schweiz ausgeschafft werden können. Die zuständige Kommission des Nationalrats hat dazu eine Gesetzesänderung vorgelegt. So soll es künftig keine Rolle mehr spielen, ob eine Person eine Bindung zu ihrem Herkunftsland hat oder nicht. Zu diesem Vorschlag können sich nun Parteien und Organisationen äußern.
0: Rechenzentren. Sie sind die großen Maschinen der Digitalisierung. In großen Serverräumen werden Daten verarbeitet und gespeichert oder KI trainiert. Die Schweiz, die gehört weltweit zu den 20 wichtigsten Standorten für diese Datenzentralen. Doch was der Digitalisierung nützt, hat auch seinen Preis. Große Rechenzentren brauchen nämlich so viel Strom wie Kleinstädte. Deshalb werden nun Umweltauflagen zum politischen Thema. Auch der Bundesrat sieht Handlungsbedarf. Sandro Della Torre.
4: In der Schaffhauser Gemeinde Behringen baut eine US-amerikanische Firma eine Anlage, die den Strombedarf des Kantons um rund 70% steigern dürfte. Das Großprojekt steht für eine schweizweite Entwicklung, so sagt Grünen-Nationalrätin Marionna Schlatter.
5: Es ist schon erstaunlich, dass wir pro Kopf gesehen in der Schweiz die höchste Dichte von Rechenzentren haben. Wir haben ein riesiges Wachstum dieser sehr energie- und ressourcenintensiven Standorte in der Schweiz. Und ich finde schon, da muss die Politik langsam hinschauen, wie das gehen soll und wie wir damit umgehen wollen.
4: 2024 verschlangen Rechenzentren 3,5% des gesamten Schweizer Stroms. Und schon bald dürften es doppelt so viel sein, schätzen Fachleute. Die Rechner laufen heiß und müssen mit viel Wasser gekühlt werden. Genau hier, bei der Abwärme, bietet sich auch eine Chance. Das erwärmte Kühlwasser kann man in ein Fernwärmenetz einspeisen. Hier bestehe ein großes Potenzial, sagt Jakob Rager. Er beschäftigt sich an der Fachhochschule Westschweiz im Wallis mit Energieraumplanung.
6: Allerdings gehen wir davon aus, dass es auch viele Rechenzentren gibt, die das leider noch nicht so umsetzen. Und dementsprechend gehen wir auch davon aus, dass die Zahlen natürlich eher niedrig sind, was die konkrete Abwärmenutzung angeht. Da gäbe es also wirklich aktuell Handlungsbedarf und Verbesserungspotenzial.
4: Diesen Handlungsbedarf sieht auch der Bundesrat. In einem neuen Bericht hält er fest, die Kantone sollen schauen, dass Fernwärmeprojekte bei Rechenzentren mitgeplant werden. Auf eine nationale Pflicht will der Bundesrat aber verzichten. Tatsächlich tut sich etwas auf Kantonsebene. Erst letzte Woche hat der Schaffhauser Kantonsrat einen Vorstoss angenommen, der fordert, dass die Abwärme von Rechenzentren wiederverwendet werden muss. Gut so, findet der Schaffhauser Ständerat Severin Brünker von der FDP.
7: Es wäre falsch, jetzt eine Regulierungswut vom Bund auszustarten. Ich glaube, die Kantone sind hier in der Pflicht, aber sie haben auch die Kompetenz. Und das zeigen unsere Kantonsräte und auch unser Regierungsrat in Schaffhausen, dass wir das können. Und die werden das auf kantonaler Ebene sicher lösen.
4: Unabhängig davon, wer am Ende reguliert, wächst der Bereich weiter so schnell, könnte der Stromverbrauch von Rechenzentren für die Schweiz zum Problem werden.
0: Zum ersten Mal seit fast 3 Jahren erhöht die Europäische Zentralbank den Leitzins im Euroraum.
2: Die EZB erhöht den Zins um einen Viertelprozentpunkt von 2 auf 2,25%. Die Zentralbank reagiert damit auf die Teuerung im Zusammenhang mit dem Iran-Krieg. Wenn der Leitzins steigt, bedeutet das, Kredite werden teurer.

0: sowohl für Privatpersonen als auch für Firmen. Dies soll die Nachfrage bremsen und damit die Teuerung abschwächen. Der britische Verteidigungsminister John Healey tritt zurück. Er begründet dies mit einem Streit ums Budget für die britische Armee. Das schreibt Healey in einem Brief an Premier Keir Starmer, den er auf der Plattform X veröffentlichte. Healey schreibt, Starmer investiere zu wenig in die britische Verteidigung. Das sei in der aktuellen Zeit gefährlich.
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2: Es ist das größte Sportereignis dieses Jahres. Die Fußball-WM in den USA, Mexiko und Kanada. Das Eröffnungsspiel heute Abend findet im Aztekenstadion von Mexico City statt, wo nun nach 1970 und 1986 schon zum dritten Mal eine WM zu Gast sein wird. Das Stadion ist also ein symbolischer Ort für die Fußballgeschichte Mexikos. Aber es symbolisiert auch die Probleme der Gegenwart. Donny Blaschke berichtet.
3: Im Süden von Mexiko-Stadt schiebt sich der dichte Verkehr auch am Aztekenstadion vorbei. Touristen, die auf dem Vorplatz einen Stopp einlegen, blicken ehrfürchtig auf die ikonische Architektur. Doch auf dem Vorplatz protestieren auch Gruppen gegen die Fußball-WM. Für sie ist das Aztekenstadion ein Ort, der die negativen Folgen des Großanlasses verdeutlicht. Die Mieten steigen, Menschen mit niedrigen Einkommen werden aus Quartieren verdrängt. Die Schweizer Sozialanthropologin Monika Streule beschäftigt sich in Mexico City mit Stadtentwicklung.
4: Für die Fußball-WM ist das so, dass auch FIFA hat ja eine Zusammenarbeit mit Airbnb vereinbart für den Mega-Event. Und das ist in Mexiko-Stadt, vor allem in gewissen Quartieren oder Stadtvierteln, ein großes Thema, die Gentrifizierung.
3: Schon vor 4 Jahren ging die Stadtregierung eine Kooperation mit UNESCO und Airbnb ein. Das Ziel, Mexiko-Stadt als Zentrum für digitale Nomaden zu bewerben.
5: Marcha in la Ciudad de México contra la gentrificación.
6: La gentrificación. Gentrificación.
3: Immer wieder demonstrieren Menschen gegen diese Entwicklung. Und immer wieder werden die Demonstranten von bewaffneten Gangs bedroht und angegriffen, sagt Mauricio Salazar, der sich in der Organisation Aluna Psicosocial um Vertriebene kümmert.
7: Das sind so Gangs, die kommen und sagen, entweder du verlässt jetzt hier die Wohnung oder wir verschlagen dich oder wir entführen einen Teil von deiner Familie.
3: In den vergangenen 2 Jahren wurde das Aztekenstadion modernisiert. Der Medienkonzern Televisa, Eigentümer der Arena, plant hier ein Immobilienprojekt mit Hotel, Einkaufszentrum und Luxuswohnungen. Langfristig dürften die Mieten im Umfeld steigen und auch die Wasserknappheit, von der das hochgelegene Mexico City seit Jahrzehnten betroffen ist, könnte sich zuspitzen, sagt Monika Streule von der Iberoamerikanischen Universität.
4: Zum Beispiel das Abwassersystem marode ist und das zeigt sich dann vor allem in Zeiten der Regenzeit im Sommer, dass das halt total überlastet ist, Überschwemmungen in den Straßen.
3: Die WM-Touristen reisen spätestens im Juli wieder ab. Die Probleme werden bleiben.
2: Und damit noch einmal zu Karin Britsch mit dem Blick aufs Wetter und die Börsendaten von SIX.
0: Der Swiss Market Index liegt im Moment bei 13.565 Punkten plus 0,8%. Der Euro wird zu 92,13 gehandelt und der Dollar zu 80,02. Es gibt heute einen wettermäßig freundlichen Abend. Morgen ist es dann zunächst bewölkt, teilweise nass. Später wird es dann wieder sonniger. Im Süden ist es morgen oft sonnig. Die Temperatur 19 bis 23 Grad im Norden, im Süden 25 Grad.
2: Kompakt informiert über die wichtigsten News und Hintergründe, das ist Info 3. Produziert haben die heutige Sendung Karin Britsch und Cosette Spinoza.
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9: Vermummte Menschen ziehen durch die Stadt und randalieren, zünden Autos und sogar Häuser an, liefern sich Straßenschlachten mit der Polizei. Wir sind in Belfast. Es sind die heftigsten Krawalle in Belfast seit langem. Und auch wenn der Grund für die Ausschreitungen nichts mit dem alten Nordirland-Konflikt zu tun hat, die Menschen fühlen sich zurückversetzt.
10: Reminds me of the bad old days, you know, in a sense.
11: The conflict in Northern Ireland.
10: Well, yeah, just these sort of things happened back then.
9: Es erinnere ihn an schlechte alte Tage, sagt dieser Mann. News Plus will heute mit einer Historikerin herausfinden, wie die nordirische Hauptstadt so tickt.
11: Diese Gruppierungen leben nach wie vor in ziemlich getrennten Stadtteilen. Das gilt vor allem für die Arbeiterwohnbezirke, die wir jetzt auch gesehen haben in den aktuellen Bildern.
9: Schön seid ihr dabei. Ich bin Dominik Brandt. Dienstagabend in Belfast. Die Situation eskaliert. Hintergrund ist die Tat eines Mannes aus dem Sudan. Der sticht auf einen Nordiren ein, verletzt ihn schwer. Das Motiv bis jetzt unklar. Nachdem die Tat öffentlich bekannt wird, wird in den sozialen Medien zu Protesten aufgerufen. Da beteiligen sich rechte britische Politiker und auch Menschen mit Millionen Followern. Elon Musk zum Beispiel sagte, die Nordirinnen und Nordiren müssten das jetzt selbst in die Hand nehmen. Es gibt Demos und die bleiben nicht friedlich, erzählt der freie Journalist Peter Stoiber.
12: Dann ist es am Dienstagabend zu schweren Krawallen und pogromartigen Angriffen gekommen. Es sind Häuser von nicht-weißen Bürgern in Brand gesteckt worden. Randalierer haben gezielt Migranten ins Visier genommen und attackiert. Viele Menschen mussten evakuiert werden und teilweise sind Wohnungen ganz ausgebrannt. Die Randalierer haben auch Busse und Trams angezündet und Geschäfte geplündert. Also es waren schockierende Szenen und die schlimmsten Krawalle in Nordirland seit vielen Jahren.
9: Die schlimmsten Krawalle seit vielen Jahren. Aber eben bei weitem nicht die ersten. Nordirland und Belfast im Speziellen hat eine dunkle Geschichte. Jahrzehntelang herrschte ein bewaffneter Konflikt. Wir schauen uns das nachher etwas genauer an. Die aktuellen Bilder, die erinnern viele Menschen an diese Kriegszeit. Und das, obwohl der Auslöser nichts zu tun hat mit der Kernfrage des Nordirland-Konflikts. Da sind jene, die sich zurückversetzt fühlen und leiden.
13: Reminds me of the bad old days, you know, in a sense.
14: The conflict in Northern Ireland.
13: Well, yeah, just these sort of things happened back then. Shops closed early, people were going home early.
9: Und da sind andere, die die Proteste unterstützen und die Motivation dahinter verteidigen. Er stehe voll hinter diesen Protesten, sagt dieser Mann zur Nachrichtenagentur AFP. Alle hätten das Recht zu protestieren. Er sei nicht einverstanden mit der Gewalt, niemand sei das. Aber man habe genug Gewalt gehabt in Belfast für 30, 40 Jahre Bomben, Morde. Aber der Grund, warum sie jetzt auf der Straße seien, sei eben die Gewalt. Die Menschen wollten nicht in ihren Häusern sitzen, während dem draußen Dinge passierten, die nicht passieren sollten. Nichts vereine die Menschen mehr als das. Da sind sie, die Jahrzehnte der Gewalt in Nordirland. Und mit den Gedanken an diesen Krieg und den aktuellen Bildern im Kopf hat sich auch News Plus-Hörerin Corinne bei uns gemeldet.
15: Ich bin Corinne.
9: Mit einer Sprachnachricht auf 076 320 1037.
15: Das ein Konflikt ist, der schon seit den 1960er Jahren in Irland stattfindet und eigentlich nie wirklich aufgehört hat. Und jetzt mit den neuesten Ausschreitungen in Belfast kommt das Thema natürlich auch wieder auf. Und ich würde mir wünschen, dass das mal alles ein ausgelegt wird und ein erklärt wird, weil ich glaube, ganz viele Leute hier in der Schweiz und auch schon in Europa haben keine Ahnung mehr, um was dieser Konflikt eigentlich geht und was der Ursprung von diesem Konflikt ist.
9: Wir probieren, deinen Wunsch zu erfüllen, Corinne. Allein kann ich das nicht. Darum habe ich telefoniert nach Irland.
16: Hauswedel.
9: Von Hörerin Corinne zu Historikerin Corinna,
16: ja,
9: Hauswedel.
16: Ich muss hier mal eben meinen Nachrichtensender ein bisschen auf Mute stellen.
17: Perfekt.
16: Ja.
9: Sie ist eine renommierte Nordirland-Kennerin und war als Friedensforscherin lange Zeit ganz nah am Thema dran. Heute ist sie pensioniert, lebt in Irland und pflegt auch Kontakte nach Belfast. Das nächste Wochenende zum Beispiel wird sie in der nordirischen Hauptstadt verbringen. Auch sie fühlt sich wegen der aktuellen Lage in der Zeit zurückversetzt.
16: Es erinnert an Bilder, die ich, muss ich ehrlicherweise sagen, als ich Ende der 90er angefangen habe, dort zu arbeiten, so schon nicht mehr
11: oder nur noch aus den Medien, aus den Berichterstattungen kannte. Aber es sind natürlich Erinnerungen an die sogenannten Troubles, die bürgerkriegsähnlichen Zustände, die Nordirland 30 Jahre lang gebeutelt haben.
9: Und da ist es jetzt in dieser Folge Zeit, ein bisschen zurückzublicken. Der Nordirland-Konflikt ist natürlich sehr komplex, das haben Konflikte ja so an sich. Ich versuche trotzdem, einen kurzen Überblick zu geben. Ab 1919 kämpfte Irland für seine Unabhängigkeit vom Vereinigten Königreich. Wenige Jahre später kam es zur Teilung. Nur der Teil im Norden blieb im Vereinigten Königreich, das heutige Nordirland. Ab den 1960er Jahren haben sich dort dann zwei Lager einen bewaffneten Konflikt geliefert. Auf der einen Seite die pro-britischen Protestanten, auf der anderen die katholischen Nationalisten. Ein Kampf also zwischen jenen, die sich als Teil des Vereinigten Königreichs sehen, und jenen, die zur Republik Irland gehören wollen. Bis Ende des Jahrhunderts starben schätzungsweise 3.500 Menschen. 1998 dann der Durchbruch mit dem sogenannten Karfreitagsabkommen. Die Waffen wurden zur Seite gelegt. Gewisse Gräben ziehen sich aber bis heute durch die nordirische Bevölkerung. Der jahrzehntelange Konflikt hat Belfast geprägt, sagt Historikerin Corinna Hauswedell, die eine Zeit lang auch dort lebte.
11: Es ist eigentlich eine sehr schöne Stadt, muss man sagen. Eine Stadt am Hafen, eine Stadt mit alter Industrie, die inzwischen abgelöst wird durch andere, neuere Industriezweige. Und vor allem eine Stadt, die seit dem Friedensabkommen 1998 Stück um Stück in aller Vorsicht sich versucht hat zu verändern und diesen Friedensprozess des Zusammenlebens einer zutiefst gespaltenen Gesellschaft, muss man sagen, die mit der Geschichte dieses Konflikts ja Jahrhunderte gelebt hat, zu überwinden.
9: Und doch, auch wenn versucht wird, das alles zu überwinden, die Folgen sind bis heute sicht- und spürbar.
11: Diese Gruppierungen leben nach wie vor in ziemlich getrennten Stadtteilen. Das gilt vor allem für die Arbeiterwohnbezirke, die wir jetzt auch gesehen haben in den aktuellen Bildern, und zwar die protestantischen Wohngebiete haben wir gesehen zum Teil in Nordbelfast. Da gibt es sogenannte Peace Walls zwischen diesen Stadtteilen, also ein Euphemismus, Friedenswälle, die die Stadtteile auch nach wie vor ein bisschen voreinander trennen. Aber der alte Konflikt, das, was wir an Benzinbomben und so weiter gesehen haben gestern, das ist nicht mehr der Alltag dieser Stadt.
9: Zum Glück. Und auch wenn die Gräben sichtbar sind, gerade bei der jüngeren Generation seien sie nicht mehr ein so großes Thema, so Hauswedell. Die Jungen gingen zusammen in Pubs, feierten gemeinsam. Trotzdem ist die Stadt immer noch dabei, die Zeit des Konflikts aufzuarbeiten. Gerade diese Woche gab es wieder einen Prozess dazu in einem Mordfall aus der damaligen Zeit. Aber Belfast im Jahr 2026 sei nicht mehr dieselbe Stadt wie vor einigen Jahren.
11: Die Stadt hat sich sehr verändert und sie hat vor allem auch Konsequenzen versucht zu ziehen aus ihrem Konflikt. Sie hat versucht, das Zusammenleben zwischen unterschiedlichen Gruppen und vor allem auch das Hereinkommen neuer Fremder aufzunehmen. Es gibt eine, wie ich finde, sehr beachtliche Initiative, aufgrund einer zivilgesellschaftlichen Initiative Belfast zu einer City of Sanctuary, also einem Zufluchtsort zu machen für Fremde, für Asylsuchende. Das ist eine besondere, ja, Ironie mache ich fast nicht sagen, der Geschichte, dass es jetzt in dieser City of Sanctuary diesen konkreten Gewaltausbruch gibt, ja.
9: Sie sprechen diesen konkreten Gewaltausbruch jetzt an, da geht's ja nicht in erster Linie um die Kernfrage des Nordirland-Konflikts. Trotzdem.
11: Überhaupt nicht.
9: Genau.
11: Nein, überhaupt nicht.
9: Trotzdem muss man. Die gesamte Geschichte Belfasts, hat sie trotzdem etwas zu tun mit dem, was jetzt gerade passiert in Belfast?
11: Gut, ich bin selber Historikerin und insofern professionell vielleicht etwas deformiert, aber ich versuche, wenn ich mir Konflikt. Ausbrüche, Gewaltursachen angucke, immer in die Geschichte eines Konflikts zu gucken. Und insofern kann man auch in Belfast, auch jetzt und heute und gestern in den Tagen, wie in einem offenen Buch lesen. Das würde ich schon sagen, ja.
9: Belfast als offenes Buch und als Ort, in dem das Thema Migration im Moment für große Widersprüche sorgt.
11: Die ganze Frage der Zuwanderung ist ja ein Kernthema der Mobilisierung von Emotionen, von Hass, Gewalt, aber eben auch von Solidarität. Ja, und diese Widersprüchlichkeit, die ist im Augenblick sehr deutlich zu spüren in Belfast.
9: Solidarität auf der einen Seite mit der City of Sanctuary, der Stadt der Zuflucht, aber Hass nach der schrecklichen Gewalttat auf der anderen Seite. Ein Widerspruch, den man so aber nicht nur in Belfast kennt, sagt die Friedensforscherin. Was die Menschen aber vielfach vor allem mit Belfast in Verbindung bringen, sind die Bilder, die uns in den letzten Tagen aus der Stadt erreicht haben. Sie erinnern an die blutige Zeit im Nordirland-Konflikt, der 1998 im Karfreitagsabkommen offiziell endete.
11: Das ist dazu gekommen, weil die Zeit dafür reif war, weil die Menschen es satt waren, sich weiter der Gewalt auszusetzen, weil die Familien keine Lust mehr hatten, dass ihre Jugendlichen gegeneinander ins Feld ziehen und weil es gute internationale Umstände gab, um das in die Wege zu leiten. Da gab es viele gute Gründe für, aber es ist fast 30 Jahre her. Und es ist ein mühsamer, langer Prozess, aber ein Prozess, auf den die Nordiren stolz sein können.
9: Corinna Hauswedel sagt, sie habe die Erfahrungen aus dem Friedensprozess in ihrer Arbeit als Friedensforscherin immer wieder hervorheben können, um zu zeigen, Konflikte lassen sich handeln, Frieden lässt sich vermitteln.
11: Ich habe Veranstaltungen, Seminarkonzepte organisiert zwischen Nordiren aus beiden politischen Lagern zusammen mit Israelis und Palästinensern zum Beispiel. Ja, also die Frage, wie kommt man überhaupt aus so einer Gewaltsituation raus? Wie kommt man da auf einen neuen Pfad? Das sind wichtige Erfahrungen, die Nordirland eigentlich zu vermitteln hat. Ja, und deswegen ist es jetzt auch so wichtig, diesen Kontext aktuell wiederherzustellen, den Kontext herzustellen und zu sagen, wir müssen aufpassen, dass nicht Wut und Hass, der eigentlich was mit sozialen Situationen jetzt in Nordbelfast zum Beispiel zu tun hat, genutzt wird, um alte Familienemotionen wieder zu mobilisieren und auf einem vielleicht sogenannten fast ausgetrockneten, aber noch fruchtbaren Boden wieder neue Gewalt zu produzieren.
9: Was Corinna Hauswedel da sagt, finde ich sehr interessant. Nordirland hat eine gewaltsame Vergangenheit. Und wenn jetzt wieder Gewalt aufflammt, besteht die Gefahr, dass auch irgendwann der ziemlich eingeschlafene Konflikt von früher wieder ausbricht. Man braucht also die Vergangenheit, um die Gegenwart zu verstehen, wie die Historikerin zu Beginn gesagt hat. Und auch wenn die aktuellen Ausschreitungen und der Nordirland-Konflikt an sich nichts miteinander zu tun haben. Und jetzt, wie geht es weiter in Belfast? Wie blickt die Friedensforscherin in die Zukunft?
11: Positiv. Positiv, weil es eben, sag ich mal, eine doch recht starke Zivilgesellschaft gibt, die versucht hat, aus den Erfahrungen dieses blutigen Bürgerkriegs, in dem ja immerhin, wir reden über eine Provinz von 1,5 Millionen, in der fast 4.000 Menschen gestorben sind innerhalb dieses Konflikts, ja, dass versucht wird, aufzuarbeiten, dass auch die britische Regierung sieht, wo sie Fehler gemacht hat im Umgang mit dem Konflikt, dass die Iren selber in Dublin versuchen, ein neues Auge auf ihren nördlichen Teil der Insel zu werfen. Also ich denke, es gibt viele Voraussetzungen eigentlich für Positives. Und ich habe Gelegenheit am Wochenende mit einem der Leiter dieses City of Sanctuary, also dieser gemeinsamen Zivilorganisation, zu sprechen und zu sehen, was die sich überlegen, um diesen Kontext zwischen Ausländerfeindlichkeit, Rassismus und der alten Wurzel für Hass, wie sie das versuchen zu behandeln. Das wird sehr interessant sein. Aber ich blicke darauf, weil es diese Ressourcen gibt, mit alles in allem positiven Blick.
9: Das war's für heute von News Plus. Am Werk waren Lea Sager, Silvan Zemp und Dominik Brand und natürlich auch ein bisschen unsere Hörerin Corinne, die sich diese Folge quasi gewünscht hat. Danke dafür. Und wenn auch ihr Inputs habt, 076 320 1037 oder per Mail newsplus@srf.ch. Danke fürs Zuhören und bis zum nächsten Mal. Das war die aktuellste Folge News Plus von diesem Donnerstag. 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
20: Gleich ist es 17:30. Hier bei SRF News geht es dann weiter mit einem kurzen News-Update von Kollegin Karin Britsch aus der Nachrichtenredaktion. Heute ist Donnerstag, der 11. Juni. Ich hoffe, Sie kommen gut in diesen Feierabend hinein.

0: Ein gepanzerter Truppentransporter der Armee ist oberhalb von Olten am Hauenstein verunfallt. Die 9 Insassen wurden verletzt, 2 leicht und 7 mittelschwer. Das Fahrzeug kam von der Straße ab und kippte auf die Seite. Erstmals seit fast 3 Jahren erhöht die Europäische Zentralbank den Leitzins im Euroraum wieder von 2 auf 2,25%. Damit demonstriere die EZB, dass sie die gestiegene Inflation ernst nehme, sagt unsere Wirtschaftsredaktorin. Die Jugendbande Wolfsrudel hat diverse, zum Teil schwere Verbrechen im Kanton Aargau verübt. Das Rheinfelder Bezirksgericht hat die 5 Männer im Alter zwischen 20 und 21 Jahren nun verurteilt. Sie müssen mehrjährige Haftstrafen verbüßen, unter anderem wegen bandenmäßigen Diebstahls oder mehrfacher versuchter Brandstiftung. Und sie durchschnitten auch Glasfaserkabel, weshalb dann tausende Menschen offline waren.
1: Ich hoffe, Sie verbringen einen angenehmen Donnerstag. Wir bringen Sie auf diesen Feierabend hin auf den neuesten Stand. Krakelige, kaum lesbare Bemerkungen auf dem Rezept fürs Medikament dürften bald definitiv Geschichte sein. Künftig sollen Arztpraxen die Rezepte primär digital verschicken. Und wir fragen den Investor Sami Saviris, wieso das so lange dauert mit dem Sportzentrum in Andermatt, das er versprochen hat. 2013 war der Plan, jetzt wird es 2033. Das und mehr gibt's jetzt hier in der nächsten halben Stunde. Ich bin Nicolas Malzacher. Die Digitalisierung im Gesundheitswesen schreitet voran. In Zukunft sollen Ärztinnen Rezepte elektronisch ausstellen. Und Patienten sollen in digitaler Form erfahren, wie sie ihre Medikamente einnehmen sollen. Das hat nach dem Nationalrat heute auch der Ständerat beschlossen. Wie wir mitten dort.
2: Letztlich sei den Patientinnen und Patienten gedient mit den neuen Bestimmungen, sagt SVP-Ständerat Hannes Germann. Mit einem elektronischen Plan für die Einnahme von Medikamenten ließe sich etwa verhindern, dass Patientinnen und Patienten Medikamente falsch einnehmen.
3: Ein Medikationsplan verbessert zudem den Informationsaustausch zwischen den beteiligten Gesundheitsfachpersonen und hilft, gefährliche Wechselwirkung zwischen eingenommenen Arzneimitteln frühzeitig zu erkennen.
2: Auf Wunsch können Ärztinnen und Ärzte Behandlungspläne und Rezepte zusätzlich in Papierform abgeben. Diese Anpassung des Heilmittelgesetzes ist im Ständerat unbestritten. So betont auch SP-Ständerätin Flavia Wasserfallen, wie wichtig die Anpassung sei, gerade bei Patientinnen und Patienten mit chronischen Erkrankungen, die mehrere Medikamente einnehmen müssen, passierten immer noch häufig Fehler bei der Einnahme.
4: Fehler in der Medikation verursachen viel Leid und sie verursachen auch enorme Kosten. Es gibt dazu eine Hochrechnung für die Schweiz.
2: Rund 1 Milliarde Franken Kosten pro Jahr könnten entstehen. Es mache also Sinn, die Bestimmungen jetzt anzupassen, unabhängig von den großen Digitalisierungsprojekten im Gesundheitswesen wie dem elektronischen Gesundheitsdossier und dem Digitalisierungsprogramm DigiSanté. Diese verzögern sich ohnehin, denn das Parlament hat dem Innendepartement einen zusätzlichen Sparauftrag erteilt. Das wirkt sich auch auf die Digitalisierungsprojekte aus. Die Patientenorganisation SPO begrüßt die Pflicht zu E-Rezepten und Medikationsplänen, wie Geschäftsführerin Susanne Gedamke sagt.
5: Weil häufig sehr viele Risiken an den Schnittstellen entstehen, zum Beispiel, dass Rezepte nicht gut lesbar sind oder Informationen auf Papier oder telefonisch weitergegeben werden. Und da wären die elektronischen digitalen Instrumente sehr hilfreich, um eben die Patientensicherheit auch zu erhöhen.
2: Kritik am Vorgehen des Ständerats kommt von Seiten Ärzteschaft. Die Verbindung der Schweizer Ärztinnen und Ärzte FMH schreibt auf Anfrage, dass der elektronische Medikationsplan und die elektronische Verschreibung zwar wichtige Schritte in der Digitalisierung im Gesundheitswesen seien, jedoch sollten alle digitalen Grossprojekte abgestimmt sein und keine isolierten digitalen Verpflichtungen eingeführt werden.
6: Andernfalls drohen Doppelspurigkeiten, administrativer Mehraufwand und teure Nachbesserungen. Ohne echten Nutzen für Patientinnen und Patienten, Gesundheitsfachpersonen und das Gesundheitssystem.
2: Schreibt die FMH. Der Ständerat hat heute zudem über eine weitere Änderung im Heilmittelgesetz entschieden. Er will, dass Apotheken und gewisse Arztpraxen rezeptfreie Medikamente an die Patientinnen und Patienten versenden können. Darüber muss aber der Nationalrat noch entscheiden. Und auch in weiteren Punkten gibt es noch Differenzen. Die Revision des Heilmittelgesetzes geht also zurück an den Nationalrat.
1: Der Bericht von Livia Mittendorp. Ein Sportzentrum für die Bevölkerung von Andermatt. Das hatte der ägyptische Investor Sami Saviris seit längerem versprochen. 2013 hätte die Halle schon eröffnet werden sollen. Nun wird es 2033. Am Mittwochabend stellte Saviris Firma Andermatt Swiss Alps die Pläne für die geplante Sporthalle vor. Es soll eine umfassende Sportanlage mit Klettern, Fitness, Yoga, Hallenbad und Restaurant entstehen. Regionalredaktor Nick Riegert hat Sami Saviris nach der Informationsveranstaltung gefragt, warum es so lange gedauert hat, bis das Sportzentrum nun gebaut wird.
7: Weil jedes Mal, wo wir damit anfangen wollten, hatte ich ein schlechtes Gefühl, weil ich gemerkt habe, das ist viel zu wenig für Andermatt. Und das ist auch wahrscheinlich nicht genug für die Andermatter selbst. Und ich wollte nicht einfach meine Verpflichtung erfüllen und dann ist es mir egal, was daraus wird, weil das nicht Sinn der Sache ist. Und wie mein Sohn das sehr gut gesagt hat, er will hier leben und er lebt schon seit 4 Jahren hier. Und alles, was kommt, muss passen. Und jedes Mal, wenn es gepasst hat, kam etwas mehr und kamen neue Wünsche. Und wir haben wirklich sehr lange daran gearbeitet, bis wir heute zu dieser Erkenntnis gekommen sind, auch nach der Befragung. Es waren 600 Leute, die gefragt wurden und die uns auch Feedback gegeben haben. Ja, und jetzt kann man mit gutem Gewissen sagen, dass das was ganz, ganz anderes ist und dass es sich gelohnt hat zu warten.
8: Es gibt aber einen gewissen Unmut in der Bevölkerung wegen der Verzögerung. Man meinte auch, vielleicht versuchen Sie drumherum zu kommen mit einer Verzögerungstaktik. Was sagen Sie dazu?
7: Deswegen bin ich heute extra gekommen und habe dann die Geschichte erzählt, habe auch gezeigt, was ich als Verpflichtung hatte und wie sehr das mir wehgetan hätte. Und wenn ich etwas baue, das niemandem Freude macht. Das wäre einfach eine desolate kleine Schwimmhalle mit irgend so einem kleinen Gym. Und das wäre nichts für Andermatt und auch für die Bevölkerung.
8: Wie wichtig ist es Ihnen, dass die Bevölkerung hinter Ihnen steht? Weil Sie brauchen ja auch eine gewisse Unterstützung für Ihre Bauvorhaben.
7: Also 100%. Ich meine, vor allem macht es keinen Spaß, zu einem Ort zu gehen, wo man weiß, dass die Hälfte der Leute, die dort leben, ihn gar nicht willkommen heißen. Und das wäre für mich ein Horror. Also und für meinen Sohn erst recht, weil er hier lebt. Er will natürlich gut aufgenommen werden und er will nicht, dass Leute ihn fast hassen für das, was sein Vater gemacht hat und so. Also ist das eine Top-Priorität. Überall übrigens ist es für mich auch ein Maßstab, ob ich erfolgreich bin oder nicht, was die Menschen, die das Ort benutzen, besuchen, dort leben, von mir halten und das, was ich geleistet habe. Sonst ist man gar nicht erfolgreich.
8: Das Projekt ist jetzt größer geworden als ursprünglich geplant. Es sind sehr viele Sportarten auf engem Raum. Ist es nicht auch ein bisschen viel fast?
7: Nein, man kann nie zu viel Sport treiben und man kann nie viele Wünsche, die man erfüllt, wegnehmen, nur wegen Platz oder so. Ich meine, okay, wir hätten viel mehr Wohnungen bauen können, aber was soll das? Ich meine, bringt uns ein bisschen Geld, aber mit Sicherheit keine Freude und kein Stolz.
1: Sagt der Investor Sami Saviris. Vielleicht sind Sie diesem kleinen Tier auf dem Waldspielplatz oder dem Vita-Parcours auch schon mal begegnet. Der Eichenprozessionsspinner. Das ist eine schwarze Raupe, ein paar Zentimeter lang und sie hat lange abstehende Haare. Und diese Haare haben es in sich. Es sind Brennhaare, die bei Menschen allergische Reaktionen auslösen können, bis hin zum lebensbedrohlichen Schock. Nun meldet die Schweizer Fachstelle für Waldschutz WSL, dass sich die Raupen dieses Jahr so stark ausbreiten wie noch nie. Zum ersten Mal wurde in der Ostschweiz gar ein ganzes Waldstück befallen. Wie kommt es dazu? Das hat Silvia Staub unsere Wissenschaftsredaktorin Felicitas Erzinger gefragt.
9: Mit einem Grund dürfte der trockene und warme Frühling sein dieses Jahr. So hatten die Raupen im April, als sie geschlüpft sind, perfekte Bedingungen, viele junge Eichenblätter zum Fressen. Und gerade in Schaffhausen war der Frühling nun mehrere Jahre hintereinander sehr trocken und warm. Und das könnte mit ein Grund sein für diesen großen Befall, den man jetzt sieht. Denn bisher kam der Eichenprozessionsspinner eigentlich nur lokal und auf einzelnen Bäumen vor. Was man aber seit ein paar Jahren beobachtet, ist, dass die Art hierzulande deutlich häufiger und in größerer Zahl auftritt. Und das hängt vermutlich mit dem Klimawandel zusammen. Denn der Eichenprozessionsspinner, der ist eine wärmeliebende Schmetterlingsart, eine heimische übrigens, und die profitiert davon, dass es nun immer wärmer wird.
10: Und der Eichenprozessionsspinner, zumindest als Raupe, gilt ja als gefährlich. Wie gefährlich ist er genau?
9: Die Haare der Raupen enthalten ein Nesselgift, das ist ein giftiges Protein. Und wenn Menschen, aber auch Tiere mit diesen Haaren in Kontakt kommen, dann können sie in die Haut eindringen, abbrechen und dann so das Gift freisetzen. Und das kann zu Ausschlägen und allergischen Reaktionen führen. So typische Reaktionen sind Rötungen, Juckreiz und Blasen. Möglich sind aber auch Fieber, Schwindel und Müdigkeit und in seltenen Fällen sogar ein allergischer Schock. Und darum sollte man diese Raupen auf keinen Fall berühren, denn gerade Erwachsene haben unglaublich viele von diesen Nesselhaaren. Es sind mehr als 600'000 und die können auch leicht abbrechen und dann mit dem Wind verbreitet werden. Darum sollte man so etwa 100 Meter rund um einen befallenen Baum sehr vorsichtig sein. Und noch eine weitere Besonderheit von diesen Haaren ist, dass sie noch mehrere Jahre lang giftig bleiben. Das bedeutet, dass man auch alte Nester, in denen die Raupen leben, dass man die meiden sollte, dass die gefährlich sind.
10: Also da ist wirklich Vorsicht geboten und jetzt hat eben diese Raupe zum ersten Mal ein ganzes Waldstück befallen. Worauf sollte ich mich achten, bevor ich in den Wald gehe?
9: Wie der Name sagt, leben die Raupen hauptsächlich auf Eichen. Von ihnen ernähren sie sich und können sie auch komplett kahl fressen. Befindet man sich also in einem Gebiet, in dem Eichen vorkommen, da gilt es, diese sorgfältig abzusuchen. Die Nester sind meistens am Stamm oder an dickeren Ästen und sie können bis zu einem Meter lang werden. Also in der Regel sind sie gut sichtbar. Und wenn man dann etwas entdeckt, dann sollte man das melden, entweder dem lokalen Forstdienst oder den kantonalen Waldschutzbeauftragten und das Gebiet dann großräumig meiden, weil, wie erwähnt, kann auch der Wind diese Haare verteilen. Und wenn allergische Symptome auftreten, dann ist es empfohlen, eine Hausärztin oder einen Allergologen aufzusuchen. Das gilt auch bei Tieren, die Symptome haben. Da sollte man zum Tierarzt. Und betroffene Stellen kann man abwaschen mit Wasser, um die Haare zu entfernen. Man sollte aber nicht reiben, weil die Härchen sonst noch tiefer in die Haut eindringen können.
10: Und was tun die Behörden gegen die Verbreitung der Raupen?
9: Im Wald wird eben in der Regel abgesperrt und aktiv bekämpft, eigentlich nur an den Waldrändern, wenn da auch gemäht werden muss, also ein gesundheitliches Risiko besteht. Und im Siedlungsgebiet, in Gärten, auf Friedhöfen oder auch Schulhöfen, da ist das anders. Da werden die Nester in der Regel immer entfernt durch spezialisierte Firmen oder auch den Forstdienst oder die Feuerwehr, weil da braucht es eine gute Schutzausrüstung.
10: Und wir sprechen ja jetzt über den Eichenprozessionsspinner, weil er sich dieses Jahr rekordmäßig stark ausbreitet. Und es gibt ja auch noch ähnliche Arten. Eine davon ist die Goldafterraupe. Die ist auch auf dem Vormarsch. Da wurde im Kanton Solothurn letzte Woche gerade eine ganze Böschung gerodet wegen dieser Raupe. Müssen wir uns künftig einfach darauf gefasst machen, dass wir da häufiger solche Tiere antreffen können?
9: Ja, mit fortschreitender Erwärmung und wärmeren Frühlingen, in denen es weniger regnet, ist damit zu rechnen, dass sie sich weiter ausbreiten und auch zahlreicher auftreten, in der Tendenz zumindest. Aber natürlich können die Populationen kurzfristig in einem Jahr auch wieder etwas zurückgehen, wenn es einen nassen, einen kalten Frühling gibt, wo dann weniger Raupen überleben.
1: Felicitas Erzinger. Der Nairobi-Nationalpark ist Kenias ältester Nationalpark. Er wurde 1946 eröffnet und ist Heimat für 80 Säugetierarten sowie über 500 Vogelarten. Er ist auch eines der erfolgreichsten Schutzgebiete für Nashörner in Kenia. Dieser Stadtpark soll nun modernisiert werden. Doch die Art, wie das geschehen soll, ruft Proteste im Land hervor. Geplant sind unter anderem luxuriöse Einrichtungen wie eine Lodge und ein Parkplatz für 1000 Fahrzeuge. Vor zwei Tagen gingen Hunderte auf die Straße, um gegen diese Pläne zu protestieren. Samuel Misterli ist Afrika-Korrespondent bei der NZZ und Ivana Pribakovic hat ihn gefragt, wogegen sich die Menschen genau wehren.
11: Also die haben das Gefühl, dass es da nicht eigentlich um die Tiere, um den Tierschutz geht, sondern um den Profit. Also da soll ein Waisenheim für Tiere gebaut werden, aber gleichzeitig entsteht da eben auch ein Konferenzzentrum für, dass es diesen riesigen Parkplatz braucht. Und dass da geschütztes Land verwendet wird für solche Zwecke, hat auch eine Geschichte in Kenia. Und deswegen löst das starke Emotionen aus, auch weil Kenia halt ein Tourismusland ist und weil man stolz ist auf diesen Nationalpark, der gleich an 1 Million Stadt rennt.
12: Es gab bei der Demonstration in Kenias Hauptstadt auch Tränengas und Verhaftungen. Festgenommen wurde dabei auch der ehemalige oberste Richter Kenias, der sich im Übrigen für interne Antikorruptionssysteme einsetzte. Wieso reagierte die Regierung so heftig bei diesem Thema?
11: Es ist leider Usus hier, dass auf Proteste so reagiert wird. Es gibt da zwar immer Lippenbekenntnisse von der Regierung, dass man das respektiert, verfassungsmäßiges Recht sei, dass man demonstrieren kann, aber in der Praxis sieht es dann oft anders aus. Ich war Anfang der Woche in der Stadt Nanyuki, da gibt es auch gerade große Proteste gegen ein geplantes amerikanisches Ebola-Quarantänezentrum. Da war eine massive Polizeipräsenz, da gab es sehr schnell auch Tränengas und am Ende wurde dann auch jemand erschossen von der Polizei. Also das ist alles so, wie Proteste häufig ablaufen in Kenia.
12: Wir erinnern uns, es war vor rund 2 Jahren, da gingen die Menschen auf die Straße und waren wütend, weil die Lebenshaltungskosten damals stiegen und sie die Regierung dafür verantwortlich gemacht haben. Wie ist denn die Stimmung im Land heute im Vergleich zu damals?
11: Die Stimmung ist noch immer sehr geladen. Die Regierung ist weiterhin extrem unbeliebt. Es gibt keine echte geschlossene Opposition, die dieser Regierung gefährlich werden könnte. Auch deswegen tut die Regierung, was sie will. Also das, was da im Nationalpark passiert ist ein Beispiel dafür, oder was mit diesem Ebola-Quarantänezentrum passiert ist.
12: Präsident William Ruto ist ja seinerzeit mit dem Versprechen angetreten, mehr genau für die einfachen Leute zu machen. Jetzt, ein Jahr vor den Wahlen in Kenia, hat er sein Versprechen nicht eingelöst. Woran liegt das?
11: Es ist zum Teil selbstverschuldet, weil der Präsident umgeben ist von schwachen Figuren, von inkompetenten Figuren, auch von Günstlingen. Man sieht das daran, dass die Regierung nicht eine Vision hat. Die hat versucht, neue Steuern zu erheben, weil sie verzweifelt Geld braucht, weil sie hoch verschuldet ist. Und das sind dann Steuern, die häufig auch die armen Leute treffen. Die Regierung ist auch autoritär. Der Präsident hat mal gesagt, die Polizei solle den Demonstranten am besten ins Bein schießen, damit die Ruhe geben. Man muss aber auch sagen, es ist nicht alles selbst verschuldet, weil gerade zuletzt der Iran-Krieg hat Kenia hart getroffen, weil die Preise für Dünger, der oft aus dem Nahen Osten kommt, oder auch Benzin, das auch aus dem Nahen Osten kommt, sind stark gestiegen und haben die breite Bevölkerung getroffen und die Stimmung nochmal verschärft.
12: Wenn wir jetzt das ganze Bild anschauen, was erwartet Kenia, das ja im Übrigen eines der demokratischen Länder Afrikas ist, was erwartet Kenia in den kommenden 12 Monaten bis zur Wahl?
11: Es wird ziemlich heiß werden. Also der Wahlkampf hat eigentlich schon begonnen. Es ist eine hochpolitisierte Stimmung und viele haben Angst, dass es zu Gewalt kommen könnte, schon vor der Wahl oder dann auch nach der Wahl, weil eben dieser Präsident, der so unbeliebt ist, sich unbedingt an der Macht halten will. Und die Wahl wird auch ein Stück weit ein Gradmesser sein für die Demokratie in ganz Afrika. Vielleicht auch, weil Kenia eigentlich bei weitem keine Vorzeigedemokratie ist, aber trotzdem ein Land mit einer kompetitiven Politik und bei dem ein Präsident auch abgewählt werden kann. Und zuletzt ist in vielen Ländern, gerade auch in Ostafrika, ist es bergab gegangen mit der Demokratie, auch in Kenia ein Stück weit, und die Wahl wird dann ein Stresstest sein dafür.
1: Sagt der NZZ-Korrespondent Samuel Misterli. Liest eine künstliche Intelligenz tatsächlich bald unsere WhatsApp-Chats? Diese Frage haben sich viele Nutzerinnen und Nutzer in den letzten Tagen gestellt. Auslöser dafür war ein neuer Kettenbrief, der genau davor warnt. Eine vertrauenswürdige Quelle dafür gibt es allerdings nicht, und so ähnliche Kettenbriefe sind schon in der Vergangenheit zirkuliert. Ich habe unseren Digitalredaktor Guido Berger gefragt, ob an dieser Warnung trotzdem etwas dran ist.
13: Nein, an dieser konkreten Warnung ist nichts dran. Aber es ist wie immer bei solchen Kettenbriefen, es spricht etwas an oder man hat das Gefühl, man habe mal so etwas gehört und es spricht auch eine Sorge an, die man vielleicht hat, dass die KI die eigenen Daten absaugt und dann reagiert man auf den Kettenbrief und tut, was dort steht. Und das ist immer das Ziel von Kettenbriefen, dass sie weiter verbreitet werden. Es ist so etwas wie ein Hirnvirus eigentlich und der da ist offenbar sehr erfolgreich. Der ist auch in meinem Umfeld angekommen.
1: Im Moment also kein akuter Grund zur Sorge, aber wie viel Zugriff hat die künstliche Intelligenz denn tatsächlich bei WhatsApp auf unsere Daten?
13: Also bei WhatsApp ist es so, dass es ja diese Meta-AI gibt, die so unten rechts schwebt und mit der man sprechen kann. Und wenn man mit dieser KI spricht, dann muss man davon ausgehen, dass diese Daten dann irgendwo bei Meta zum Beispiel auch wieder zum Training genau dieser KI verwendet werden, also dass sie dann nicht mehr streng vertraulich sind. Aber das heißt umgekehrt eben nicht, dass diese Meta-AI dann automatisch auch auf alle anderen Chats Zugriff hat. Die sind nach wie vor nur für die Person bestimmt, mit denen man effektiv chattet. Jetzt ist es aber so, wenn man in einem solchen Chat diese Meta-AI dazu nimmt, also wie, als wenn das eine Person wäre, die man in den Chat reinholt, dann kann sie ab dann mitlesen, so wie das eine Person auch könnte. Also das betrifft sowohl 1-zu-1-Chats als auch Gruppenchats, also ein Familienchat zum Beispiel. Wenn da jemand findet, wir wollen jetzt die Meta-AI fragen, in welches Restaurant wir unser Essen vereinbaren, ab dann kann die Meta-AI dann diesen Chat mitlesen.
1: Sie haben ja schon beschrieben, wie das Symbol für diese Meta-KI bei WhatsApp drin schwebt und das fällt generell auf, dass die Funktionen für künstliche Intelligenz immer mehr ausgebaut werden und teilweise auch ziemlich aufdringlich platziert werden. Welche Ziele verfolgt Meta dabei?
13: Also diese KI ermöglicht so eine niederschwellige Kommunikation mit einer Maschine, oder? Man kann der Fragen stellen und Dinge tun. Und die Idee von Meta ist natürlich, dass man das innerhalb der App macht und nicht aus der App rausgeht und dann zum Beispiel ChatGPT befragt oder Google. Also es geht darum, die Nutzerinnen in der App zu halten, einerseits. Und andererseits, vielleicht noch etwas längerfristig, sind ja diese Meta AI und all diese Chatbots gut geworden darin, sowas wie ein virtueller Kumpel zu sein, immer sehr wohlwollend zu sein und einem den Bauch zu bepinseln. Und das bedeutet, dass sie möglicherweise schon auch als Tool gedacht sind, um Nutzungszeit zu verlängern. Also, dass man nicht nur in der App bleibt, sondern dass man auch noch mehr Zeit in der App verbringt. Man hat noch nicht genug gechattet mit den echten Freunden und kann die Zeit überbrücken mit der KI, um bis dann die echten Freunde wieder antworten.
1: Und wie sieht es denn seitens der Nutzerinnen und Nutzer aus? Gibt es da überhaupt Bedarf, innerhalb von WhatsApp künstliche Intelligenz zu nutzen? Es ist ja schon so, dass die KI uns mittlerweile praktisch überall begegnet.
13: Das wissen wir nicht. Da gibt Meta keine Zahlen raus. Also harte Daten haben wir nicht. Ich gehe aber davon aus, dass Meta sehr wohl diese harten Daten hat. Also Meta weiß sehr wohl, wie oft Leute diese Meta-AI innerhalb von WhatsApp nutzen und befragen. Und ich gehe auch davon aus, dass wenn das niemand nutzen würde, dann würde die schnell wieder verschwinden. Vielleicht sind diese Tests noch nicht abgeschlossen, aber ich gehe davon aus, dass wenn die da eine Weile lang bleibt, dann bedeutet das auch, dass Leute das nutzen. Sonst würde Meta die wieder rausnehmen.
1: Jetzt haben wir über die Meta-KI gesprochen, aber aktuell verlangt die Europäische Union von Meta, bei WhatsApp auch andere künstliche Intelligenzen zuzulassen, beziehungsweise die Chatbots davon, ChatGPT zum Beispiel. Und wenn das Meta nicht erlaubt, dann droht die EU mit einer Buße. Aber was ist da die Begründung dahinter seitens der EU?
13: Das hat mit dem Digital Markets Act zu tun. Das ist die EU-Regulierung für diese großen digitalen Plattformen und wie die sich im Markt verhalten sollen, dürfen, müssen. WhatsApp wird von der EU als eine ganz große Plattform angesehen, also eine Kommunikationsplattform, die so groß ist, dass sie eine Marktmacht hat, die eigentlich zu groß ist. Und deshalb, wenn eine Plattform so groß ist, also eine so große Marktmacht hat, dann muss sie sich auf eine bestimmte Art und Weise verhalten. So hat das die EU reguliert. Und eine dieser Verhaltensweisen, die die EU möchte, ist, dass man eben nicht Konkurrenten ausschließt bzw. den eigenen Produkten Vorrang gibt gegenüber den Produkten der Konkurrenz.
1: Das war unser Digitalredaktor Guido Berger und jetzt gibt es ein bisschen Fußballgeschichte.
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1: Heute ist nämlich nicht nur der Start der aktuellen Fußball-Weltmeisterschaft, sondern auch Jahrestag einer besonders lauten und schrillen WM. Vor 16 Jahren wurde in Südafrika die erste Fußball-Weltmeisterschaft auf dem afrikanischen Kontinent angepfiffen und auf einen Schlag kannten alle dieses Instrument, die Vuvuzela. Das ist die Tageschronik von Konrad Muschk.
14: Medienschaffende und eingefleischte Fußballfans waren vorgewarnt. Bereits am Confed Cup, der im Sommer 2009 in Südafrika stattfand, war das Dröhnen der Vuvuzelas, vor allem bei Spielen des Heimteams, unüberhörbar. Und doch war die Sportwelt nicht vorbereitet auf das, was beim Eröffnungsspiel der Weltmeisterschaft am 11. Juni 2010 geschah, als das südafrikanische Heimteam im Soccer City Stadion in Johannesburg gegen die ziemlich verstört wirkenden Mexikaner spielte. Rund 80.000 der bunten Plastiktröten erzeugten ein andauerndes, an- und abschwellendes Geräusch, das einige mit einem wild gewordenen Hornistenschwarm verglichen. Andere fühlten sich an eine sterbende Elefantenkuh erinnert. Am lautesten wurde es, wenn die Mexikaner einen Eckball oder einen Freistoß in Tornähe ausführten. Die Kommunikation zwischen Trainer und Spielern war ebenso unmöglich wie die auf dem Feld, wo die Spieler verzweifelt versuchten, sich mit Handzeichen zu verständigen. Die Forderung nach einem Vuvuzela-Verbot hatte der damalige FIFA-Präsident Sepp Blatter schon vor dem Confed Cup klar abgelehnt. Afrika sei laut, es sei voll Energie, Rhythmus, Musik, Tanz, Trommeln. Das sei Afrika und das müsse man so annehmen, erklärte der oberste Fußballfunktionär, sehr zur Freude der südafrikanischen Fans. In der ARD-Übertragung des Eröffnungsspiels führte die Diskussion über die Vuvuzelas schon vor dem Anpfiff zu unüberhörbarer Erheiterung bei Moderator Gerhard Delling und Fußballlegende Günther Netzer.
15: Spanier Alonso hat gesagt, also voll im Ernst, er war nicht amused, muss man sagen, der hat gesagt, das stört richtig die Konzentration, hier kann man nicht vernünftig Fußball spielen.
16: Ja, ich kann nicht so gut verstehen, die Spieler, das ist man natürlich nicht gewohnt und es lenkt auch ab. Ich finde es auch nicht besonders toll, weil es gibt ja keine Höhen und Tiefen. Diese Begeisterung, die wir kennen, die Zuschauer, die Fußball leben, die erleiden Fußball, Tragödie, Drama, Freude, alles auf engstem Raum vorhanden, von Sekunde zu Sekunde ändert sich das. Hier ändert sich gar nichts. Es ist einfach alles gleich. Sie tröten dieses fürchterliche Zeugs. Also, für mich ist das ein Rauschzustand durch und durch, ja. Muss man sagen. Mal sehen, ob die Mexikaner auch in den Rausch hineinkommen.
14: In einen Rausch kamen weder Südafrika noch Mexiko. Die eher ereignisarme Partie endete 1:1. Während die Spieler die Schiedsrichterpfiffe nicht mehr hörten, pfiffen vielen Fernsehzuschauerinnen und Zuschauern die Ohren. Nachdem sich bei den Sendern Beschwerden über den Ton häuften, kamen bei den weiteren Spielen technische Hilfsmittel zum Einsatz. Einige Sender richteten Vuvuzela-Filter ein, bei denen die Frequenz der Blasinstrumente aus dem Audiosignal herausgefiltert wurde, sodass Fangesänge und Jubel wieder halbwegs hörbar wurden. Weil manche Kommentatoren klangen, als würden sie schreiend aus dem Inneren eines Bienenstocks berichten, wurden sie mit speziellen Lippenmikrofonen ausgestattet, die im Vergleich zu den üblichen Headset-Mikros Außengeräusche deutlich schwächer aufnahmen. Doch die bei Vuvuzelas in Ohrnähe gemessenen 123 Dezibel ließen sich verzehntausendfach nicht restlos eliminieren. Im Stadion war man deshalb gut beraten, einen Gehörschutz zu tragen. Eine britische Studie wies außerdem darauf hin, dass durch die ausgestoßenen Tröpfchen eine Übertragung von Krankheiten durch die Luft möglich sei. All das führte dazu, dass seither zahlreiche Clubs, Ligen und Wettbewerbe Vuvuzela-Verbote erlassen haben. Dazu zählen etwa die UEFA, einzelne Bundesliga- und Premier League-Clubs und auch bei den Olympischen Spielen von London 2012 waren die polarisierenden Instrumente untersagt. Weiterhin erlaubt und als unverzichtbarer Teil der Fußball-Fankultur beliebt, bleiben sie jedoch In

Das war die Tageschronik von Konrad Muschk über die Vuvuzela, die heute Abend nicht zu hören sein wird, wenn es losgeht mit Südafrika gegen Mexiko, live auf SRF 2 um 9 Uhr. Zuerst aber jetzt noch das Hintergrundmagazin Echo der Zeit hier auf SRF News. Weiterhin einen schönen Donnerstagabend.

0: Radio SRF, ich höre Zeit mit Matthias Kündig. Und das beschäftigt uns am Donnerstag, dem 11. Juni. Leichte Zinserhöhung. Die Europäische Zentralbank hebt den Leitzins. Warum und welche Folgen das haben könnte, erfahren Sie gleich als Erstes. Dann Ausweg aus der Schuldenfalle. Hochverschuldete erhalten künftig die Chance auf einen Neuanfang. Das schauen wir uns genauer an. Tanzen als Therapie. Rhythmische Bewegungen zu Musik wirken antidepressiv.
1: Wenn wir andere Menschen sehen, uns synchron bewegen, wenn wir ein Lächeln oder ein Klopfen auf die Schulter haben, alles das setzt neurobiologische Effekte in unserem Körper und Gehirn los, die gut für die Regulierung unserer körperlichen Gesundheit sind und auch etwas damit zu tun haben, wie wir uns psychisch fühlen.
0: Sagt Julia Christensen, Neurowissenschaftlerin und ehemalige Profitänzerin im Echo-Gespräch. Und Großmütter, die zurückschlagen. In Nairobi lernen die Karate-Grannies, wie sie sich gegen Überfälle zur Wehr setzen können. Wir besuchen den Selbstverteidigungskurs für ältere Frauen ganz am Schluss, hier im Echo der Zeit. Die Europäische Zentralbank erhöht den Leitzins um 0,25 Prozentpunkte auf 2,25%. Das war erwartet worden, denn die Inflation im Euroraum ist im Mai auf mittlerweile 3,2% gestiegen. Noch vor 3 Monaten lag sie noch unter 2%. Deshalb hebt die EZB die Leitzinsen nun eben minim an, denn damit bekämpft man Inflation, so die landläufige Meinung. Frage an Wirtschaftsredaktorin Charlotte Jacquemin. Wie begründet die EZB ihren Entscheid?
2: Grundsätzlich will die EZB damit der Inflation etwas entgegensetzen. Sie haben schon gesagt, sie ist gestiegen. Die EZB will mit dem Zinsschritt in der Öffentlichkeit aber auch Vertrauen schaffen, also in ihre eigene Politik. Man will signalisieren, wir schlafen nicht, sondern nehmen die Inflationsentwicklung ernst. Dies vor dem Hintergrund, dass man eben 2022 zu lange zugewartet hatte, als die Inflation damals nach dem Ausbruch des Ukraine-Krieges durchs Dach ging. Jetzt reagiert die EZB schneller. Und damit will die EZB auch Einfluss auf die Inflationserwartungen nehmen der Leute, damit sich diese eben nicht zu stark in unseren Köpfen festsetzt.
0: Die Zinserhöhung soll also die Inflation dämpfen, aber die ist jüngst ja angestiegen, vor allem wegen des Iran-Kriegs und der gestiegenen Energiepreise. Ist in einer solchen Situation eine Zinserhöhung überhaupt wirkungsvoll?
2: Na, das ist die Frage. Es gab Stimmen, die im Vorfeld des heutigen Entscheides sagten, eine Zinserhöhung der EZB zu diesem Zeitpunkt jetzt sei ein Fehler, weil die Wirtschaft aktuell eben nicht überhitzt sei wie 2022, als die Nachfrage nach der Covid-Krise damals hoch war, sondern aktuell habe man es eher mit einem Angebotsschock zu tun. Und die teure Energie belaste die Wirtschaft, so die Überlegung. Jüngst ist die Wirtschaft im Euroraum tatsächlich sogar leicht geschrumpft, aber EZB-Präsident Christine Lagarde hat heute klargemacht, dass man sich Sorgen mache um sogenannte Zweitrundeneffekte. Also diese beobachtet die EZB bereits und damit meint man, die Inflation frisst sich schon in andere Sektoren hinein, Lebensmittel, Industrie, Dienstleistungen auch. Und gegen diese Effekte können Zinsschritte

0: zu und entscheide dauernd von Neuem. Lagarde hat auch mehrfach betont, dass die EZB der Preisstabilität verpflichtet sei und eben nur dieser. Der EZB ist also bewusst, dass Inflation die Menschen ärmer macht, vor allem jene, die vom Lohneinkommen leben. Also insofern denke ich, die EZB fühlt sich wohl mit dem Entscheid heute. Umso mehr, als der Inflationsdruck eben kaum nur von der Energiekrise wegen des Irankriegs stammt, sondern mittlerweile dürften auch die Trumpschen Zölle durchschlagen, die dadurch gestörten Lieferketten. Und nicht vergessen, der KI-Boom heizt die Nachfrage nach Chips, nach Metallen, nach Energie auch an. Also insofern läuft es in einigen Sektoren durchaus heiß oder eben gar zu heiß.
1: Vielen Dank für diese Einordnung. Das war Charlotte Jacquemin von der SRF Wirtschaftsredaktion. Nun zu den wichtigsten Meldungen des Tages mit Roger Brändlin. Die Finanzierung der 13. AHV-Rente war auch heute wieder Thema im Parlament.
2: Genau, in der kleinen Kammer. Der Ständerat hat erwartungsgemäß Ja gesagt zum Vorschlag der Einigungskonferenz. Dieser sieht vor, dass die 13. AHV-Rente über höhere Lohnabzüge und über eine höhere Mehrwertsteuer finanziert wird. Der Ständerat hatte sich schon früher mehrfach für diese Variante ausgesprochen. Nächste Woche dann entscheidet aber der Nationalrat über die Vorlage. Dort wird ein sehr knappes Resultat erwartet. Sagt der Nationalrat Nein, ist die 13. AHV-Rente zwar vorerst nicht finanziert, wird aber ab Ende Jahr trotzdem ausbezahlt. In der Schweiz gibt es künftig einen landesweiten Betreibungsregisterauszug. Der Bund erstellt dafür ein zentrales Informationssystem. Der Nationalrat hat die letzte Differenz zum Ständerat ausgeräumt. Heute stehen in einem Betreibungsregisterauszug nur Betreibungen am aktuellen Wohnort einer Person. Im Rat hieß es, eine Person mit Betreibungen könne heute einfach umziehen und bekomme dann von der neuen Wohngemeinde einen sauberen Betreibungsregisterauszug. Das soll in Zukunft nicht mehr möglich sein. Arztrezepte soll es in der Schweiz künftig nicht mehr auf Papier geben, sondern nur noch digital. Das will nach dem Nationalrat nun auch der Ständerat. Mit elektronischen Rezepten soll das Risiko falscher Medikamentenabgaben reduziert werden. Zudem soll der Informationsaustausch im Gesundheitswesen besser werden. Weiter hat der Ständerat beschlossen, dass künftig Apotheken und Ärzte rezeptfreie Medikamente nach Hause schicken dürfen. Darüber entscheidet dann der Nationalrat als nächstes. Ausländer, die in der Schweiz eine unbefristete Aufenthaltsbewilligung haben, also einen Ausländerausweis C, die sollen Zivilschutz leisten. Das will der Nationalrat. Er hat einen entsprechenden Vorstoß angenommen. Damit könnte das Personalproblem beim Zivilschutz entschärft werden, hieß es im Rat zur Begründung. Bis zu 4.800 Männer zusätzlich würden dem Zivilschutz pro Jahr so zur Verfügung stehen. Das Geschäft geht nun in den Ständerat. Im Kanton Solothurn ist ein gepanzerter Truppentransporter der Armee verunfallt heute. Alle 9 Insassen wurden verletzt. 2 leicht, 7 mittelschwer, wie die Armee mitteilte. Passiert ist dieser Unfall kurz vor dem Mittag in der Nähe des Weilers Iffental, oberhalb von Olten am Hauenstein. Der Truppentransporter kam dort von der Straße ab und kippte auf die Seite. Die Militärjustiz untersucht den Unfall nun.
1: Weiter geht's mit Meldungen aus dem Ausland. Der britische Verteidigungsminister John Healey tritt zurück.
2: Healey geht in Streit. Er hat sein Rücktrittsschreiben an Premier Keir Starmer öffentlich geteilt über die Plattform X. Und darin beklagt Healey, dass Starmer zu wenig in die britische Verteidigung investiere. Das sei in der aktuellen Zeit gefährlich. Healey ist verärgert, weil ein seit Ende letztes Jahr angekündigter 10-Jahres-Investitionsplan für die Verteidigung mehrfach verschoben wurde. Ist. Der abtretende Verteidigungsminister gilt als besonnener Politiker. Sein Rücktritt setzt jetzt Premier Starmer weiter unter Druck. Dies nachdem Starmers Labour-Partei bei den Lokalwahlen im Mai schon stark verloren hatte. Trotz Waffenruhe haben sich die USA und der Iran den zweiten Tag in Folge wieder heftiger gegenseitig angegriffen. Das US-Militär griff nach eigenen Angaben Militäranlagen und Kommunikationssysteme an. Der Iran feuerte seinerseits auf Kuwait, Bahrain und Jordanien, auf Länder, in denen US-Stützpunkte liegen. US-Präsident Donald Trump hat für die kommende Nacht bereits wieder mit weiteren Luftangriffen gedroht. Diese würden den Iran, Zitat, sehr hart treffen, schreibt Trump auf Truth Social. Das Ziel sei es, in naher Zukunft die vollständige Kontrolle über die iranische Öl- und Gasindustrie zu übernehmen, ähnlich wie dies mit Venezuela

0: schon geschehen sei. Beim internationalen Ski- und Snowboardverband FIS kommt es zu einem Machtwechsel. Der Liechtensteiner Alexander Ospelt ist neuer FIS-Präsident. Der bisherige Präsident Johann Elias wurde abgewählt. Er erhielt in der Abstimmung eine Stimme weniger als Ospelt. Der britisch-schwedische Unternehmer Elias war bei mehreren großen Skinationen auf Widerstand gestoßen, unter anderem, weil er die kommerziellen Rechte des Verbands zentralisieren wollte. Ospelt, von Beruf Anwalt, hatte im Wahlkampf mehr Transparenz und finanzielle Kontrolle gefordert. Die Börsendaten von 18.09 Uhr, geliefert von SIX. Der Swiss Market Index schließt heute bei 13.530 Punkten und damit im Plus von 0,5%. Der Dow Jones Index in New York steigt momentan auch um 0,5%. Der Euro wird zu 92,17 Rappen gehandelt und der Dollar zu 80,09 Rappen. Das Wetter. Es gibt einen freundlichen Abend. Morgen ist es dann zunächst grau und in der Deutschschweiz zum Teil auch nass. Tagsüber gibt es dann aber aus Westen mehr und mehr wieder sonnige Phasen. Je nach Sonne erreicht die Temperatur morgen 19 bis 23 Grad. Im Rhonetal und im Tessin gibt es bis zu 25 Grad.
1: Menschen mit hohen Schulden sollen künftig das Recht auf eine zweite Chance erhalten. Das hat das Parlament heute beschlossen. National- und Ständerat haben sich heute nämlich auf Gesetzesgrundlagen für das Sanierungsverfahren geeinigt. Konkret heißt das, hoffnungslos überschuldete Menschen sollen zunächst 3 Jahre am Existenzminimum leben und so viel abbezahlen, wie sie können. Danach werden die restlichen Schulden aber gestrichen. Solche Schuldenschnitte sind in den meisten anderen europäischen Ländern bereits seit Jahrzehnten möglich. Nun auch in der Schweiz. Nora Moidi.
2: Keine Schulden mehr, das wäre für Lilian Sen.
3: Eine grosse Entlastung. Die Belastung, der Druck im Hintergrund, die wäre weg.
2: Sen ist soziale Stadtrundgangführerin bei Surprise. Sie hat gelernt, mit den Schulden zu leben. Sie schuldet den Krankenkassen und dem Steueramt insgesamt etwa 100.000 Franken. Ein Entschuldungsverfahren findet sie sehr sinnvoll, denn
3: für Gläubiger kommt es aufs Gleiche drauf raus. Ich kann denen ja nichts zurückzahlen, aus der Situation her von mir. Aber für mich persönlich wäre das die grösste Erleichterung.
2: Wie Lilian Sen geht es vielen Verschuldeten. Genau für sie wird das neue Entschuldungsverfahren eingeführt.
3: Und wenn ich 20 Jahre jünger wäre, könnte ich vielleicht noch nach einem Restschuldbefreiungsverfahren die Möglichkeit, beruflich wenigstens noch mal einen Neustart zu wagen.
2: Das sei die Idee hinter dem neuen Verfahren, sagt Pascal Pfister, der Geschäftsleiter von Schuldenberatung Schweiz.
4: Ich erhoffe mir, dass viele Menschen diese Chancen nützen werden und eine Perspektive bekommen, in ihrem Leben wieder nach vorne schauen zu können und das Leben wirklich wieder angehen können.
2: Diese Möglichkeit gäbe es heute nur, wenn die Gläubiger zustimmten. Und das gelinge leider nur selten. Neu müssen sich die hoffnungslos Verschuldeten 3 Jahre bemühen. In dieser Zeit leben sie am Existenzminimum. Was darüber liegt, erhalten die Gläubiger. Danach werden die übrigen Schulden gestrichen. Pfister ist froh, dass sich das kürzere Verfahren im Parlament durchgesetzt hat. Denn 3 Jahre seien bereits eine Bewährungsprobe.
4: Darum haben die Räte auch beschlossen, dass die Kantone eine Begleitung in diesem Verfahren durch Sozialarbeit garantieren müssen, weil die Menschen auch die Unterstützung brauchen, damit eben das Verfahren dann nachhaltig ist und nicht nach der Schuldenbefreiung wieder eine Verschuldung droht.
2: Denn es gibt nur eine zweite Chance. Das war den Inkassofirmen wichtig. Raoul Egerli von Inkasso Schweiz sagt, grundsätzlich sei das neue Verfahren nicht im Interesse der privaten Gläubiger. Aber
5: ich denke, es ist ein Kompromiss, mit dem die Gläubiger leben können.
2: Entscheidend war für ihn, dass nur Personen für dieses Verfahren in Frage kommen, die dauerhaft zahlungsunfähig sind. Und
5: dass die Kosten nicht von den Gläubigern getragen werden müssen, da es sich um ein sozialpolitisches Anliegen handelte.
2: Und das sei Aufgabe der Kantone. Sie tragen nun die Verfahrenskosten. Sie sind aber auch häufig die größten Gläubiger. Denn die meisten Hochverschuldeten sind vor allem beim Steueramt und den Krankenkassen verschuldet. Und für die Krankenkassenschulden kommen ebenfalls die Kantone auf, wenn Versicherte nicht zahlen können. Die Kantone werden aber auch am meisten von der Entschuldung profitieren. Das zeigt eine Studie des Forschungsbüros BSS im Auftrag des Bundes. Denn Verschuldete sind häufig psychisch stark belastet und armutsgefährdet. Wenn sie Sozialhilfe beziehen oder gesundheitliche Probleme haben, bezahlen das die Kantone und Gemeinden. Und umgekehrt profitieren sie, wenn Betroffene den Neustart schaffen und wieder Steuern zahlen. Die Studienautoren schätzen, dass jährlich zwischen 2.000 und 10.000 solcher Verfahren durchgeführt werden. Der finanzielle Nutzen sei für die Kantone größer als die neuen Verfahrenskosten, die auf sie zukämen. Im besten Fall profitieren also sowohl die Verschuldeten als auch die Kantone. Bis es soweit ist, wird es aber noch einige Jahre dauern.
1: 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In der nächsten halben Stunde reden wir mit dem ehemaligen ukrainischen Außenminister Dmytro Kuleba. Wir analysieren das Urteil gegen die Wolfsrudelbande. Wir fragen eine Neurowissenschaftlerin und Ex-Profitänzerin, wie Tanzen gegen Depressionen hilft. Wir vergleichen die Ölkrise der 1970er Jahre mit der heutigen Situation. Und wir besuchen ein Training der Karate-Großmütter in der kenianischen Hauptstadt Nairobi. Er ist Diplomat durch und durch und ein scharfsichtiger Beobachter und Kommentator, der ehemalige ukrainische Außenminister Dmytro Kuleba. Und wohl gerade wegen seiner Erfahrung sieht er kaum Chancen, dass der Ukraine-Krieg durch Diplomatie beendet werden kann. Optimistisch ist er hingegen, was den angestrebten EU-Beitritt der Ukraine anbelangt. Judith Huber hat in Kiew mit Dmytro Kuleba gesprochen.
6: In der Lobby eines Hotels im Zentrum von Kiew herrscht geschäftiges Treiben. Der Krieg scheint weit weg. Und doch, er könnte noch länger dauern. Der 45-jährige Karrierediplomat Dmytro Kuleba, der von 2020 bis 2024 ukrainischer Außenminister war, rechnet nicht mit einer diplomatischen Lösung des Krieges.
7: I regret to say it, but I see.
6: Er bedauere, dies sagen zu müssen. Er sehe zwar viel Potenzial für Gespräche, aber sehr wenig Potenzial für ein Ergebnis. Denn Russlands Präsident Putin halte an seinem Ziel fest, sich den ganzen Donbass einverleiben zu wollen.
7: Ukraine is not giving up. Russia is not.
6: Die Ukraine gibt nicht auf. Russland schafft es nicht, das Gebiet zu erobern. Solange Putin an dieser Forderung festhält, mag es Telefonate, Treffen und Gespräche geben, ein Abkommen aber nicht. Gleichzeitig mache die Ukraine Fortschritte auf dem Schlachtfeld und greife erfolgreich Ziele in Russland an.
7: So if this dynamics sustain.
6: Wenn diese Dynamik anhält und Putin wunderbarerweise irgendwann doch ein Einsehen hat und sagt, lasst uns die Frontlinie einfrieren, dann stellt sich für die Ukraine die Frage, warum sollten wir? Warum sollten wir innehalten, wenn wir doch vorrücken, Putin schwächer wird und wir immer mehr Land befreien? Denn dies sei ein existenzieller Krieg und solche Kriege endeten nie in der Mitte.
7: Never.
6: Der ehemalige ukrainische Außenminister sieht zwei mögliche Szenarien. Entweder wird die Ukraine als unabhängige, souveräne und europäische Nation aufhören zu existieren oder Russland als imperiale Nation.
7: Will cease to exist.
6: Konkret, dass Russland der Fähigkeit beraubt wäre, andere Länder unterwerfen zu können. Kuleba meint, als Ukrainer glaube er selbstverständlich, dass die Ukraine siegen werde. Seine Worte zeigen, wie selbstbewusst die Ukraine geworden ist, dank der Erfolge auf dem Schlachtfeld. Mit diesem neuen Selbstbewusstsein tritt die Ukraine auch gegenüber der EU auf. Man will sich nicht mehr mit halben Lösungen begnügen. Kuleba erteilt deshalb dem Vorschlag einer Teilmitgliedschaft eine Absage. Eine solche EU-Leit soll der Ukraine angesichts eines wohl langen Beitrittsprozesses schnell Mitspracherecht und Sicherheitsgarantien geben. Kuleba aber sagt,
7: Europe should stop viewing Ukraine.
6: Europa solle aufhören, die Ukraine als Spezialfall zu betrachten. Denn genau da liege das Grundübel in diesem Spezialstatus, den der Westen der Ukraine schon früh zugedacht hatte.
7: In early 90s it was decided, that while Central European
6: In den frühen 90er Jahren habe man entschieden, die EU-freundliche Ukraine in der russischen Welt zu belassen, anders als die zentraleuropäischen und baltischen Länder. Das habe es den russischen Eliten erlaubt, die Idee zu nähren, Russland habe Anspruch auf die Ukraine. So hat der Krieg begonnen vor 30 Jahren. Dieses Denken, so meint Kuleba, durchdringe auch den jüngsten Vorschlag einer EU-Leit für die Ukraine. Er sagt, er schätze zwar alle Beteuerungen von EU-Politikern und Politikerinnen, dass die Ukraine in die EU gehöre. Aber tief in ihrem Herzen hätten alle Angst, dass das Geld künftig in die Ukraine fließe, statt zu ihnen. Die EU müsse dringend ihre internen Probleme lösen, statt der Ukraine halbe Lösungen anzubieten, so der ehemalige ukrainische Außenminister. Die größten Widerstände gegen einen ukrainischen EU-Beitritt kommen zurzeit von den Nachbarn, von Ungarn etwa oder Polen. Kuleba sagt:
7: Central Europeans will do to Ukraine what Western Europeans did to Central Europeans.
6: Die Zentraleuropäer werden der Ukraine das antun, was die Westeuropäer ihnen angetan haben, als sie selbst im Beitrittsprozess steckten. Unsere lieben Nachbarn sind stark geworden, sie hegen gewisse Befürchtungen und lassen nun ihre Muskeln spielen. Er erinnert an die Diskussion um die polnischen Klempner, die als Symbol für das befürchtete Lohndumping im Fall einer EU-Osterweiterung dienten, oder an die Ängste, das ganze Geld wäre gestohlen. Damals, vor 20 Jahren, seien genau dieselben Argumente vorgebracht worden wie heute, meint Kuleba. Und er sagt auch, selbstverständlich werde die Ukraine Konzessionen machen müssen.
7: But the accession of Ukraine will still take place for one simple reason.
6: Aber sein Land werde der EU beitreten, aus einem einfachen Grund, weil dieser Beitrittsprozess zum ersten Mal in der Geschichte der EU von Sicherheitserwägungen angetrieben werde. Denn wenn man eine sichere und wohlhabende EU wolle, dann gäbe es nur eines: die Ukraine aufnehmen.
7: If you lose security, prosperity will follow.
6: Wenn man die Sicherheit verliert, dann verliert man auch den Wohlstand. Heute ist die europäische Sicherheit unmöglich ohne die Ukraine. Die Ukraine geht nicht nur als Bittstellerin in die Beitrittsverhandlungen, sondern auch als Land, das einiges anzubieten hat.
1: In die Schweiz nun. Im Prozess um die Jugendbande, die sich selbst als Wolfsrudel nannte, ist heute das Urteil gefallen. Das Bezirksgericht Rheinfelden hat die Hauptangeklagten zu langjährigen Freiheitsstrafen verurteilt. Damit endet ein Verfahren, das eine beispiellose Serie von Cyberangriffen, Sabotageakten und Diebstählen im Raum Rheinfelden aufarbeitete. Alex Moser.
8: Man staunt, wenn man sich den Deliktkatalog dieser fünf jungen Männer, alle zwischen 20 und 21 Jahre alt, ansieht. Sie verübten Cyberangriffe auf Firmen, begleitet durch Erpressungsversuche, bei denen sie hohe Summen in Kryptowährungen forderten. Dazu planten sie, mit kinderpornografischem Material im Internet Geld zu verdienen, und zwar über eine eigens geschaffene Plattform. Straftaten fanden jedoch nicht nur im virtuellen Raum statt. Sie brachen in diverse Gebäude ein und erbeuteten dort sogar Waffen. Einer der zentralen Anklagepunkte war, dass sie Ende 2023 mehrfach Glasfaserkabel durchschnitten, was zu Störungen und Netzausfällen bei tausenden Menschen führte. Das Gericht sieht es zudem als erwiesen an, dass sie eine Zugsentgleisung in Kauf nahmen, indem sie einen Hemmschuh auf die Gleise legten. Insgesamt 40 Straftaten wurden ihnen zwischen 2022 bis zu ihrer Festnahme 2024 vorgeworfen. Nun hat das Bezirksgericht Rheinfelden heute das Urteil gefällt. Im Fokus standen vor allem drei Hauptangeklagte. Einer muss für 8 Jahre und 3 Monate ins Gefängnis, einer seiner Komplizen erhielt 6 Jahre und 4 Monate Freiheitsstrafe, der dritte Haupttäter wurde zu 4 Jahren Haft verurteilt. Die Strafen bei Zweien umfassen auch vollzugsbegleitende Maßnahmen aufgrund diagnostizierter Asperger-Syndrome. Nach 7 Verhandlungstagen wurde langsam deutlich, was diese jungen Schweizer, die sich das Wolfsrudel nannten, zu diesen Straftaten trieb. Es waren keine Benachteiligten, die sich irgendwie an der Gesellschaft rächen wollten. Nein, während dieses Prozesses entstand das Bild von ein paar jungen Männern aus gutbürgerlichen Verhältnissen, die wohl aus einer Mischung aus Geltungsdrang innerhalb der Gruppe und dem Kick des Verbotenen handelten. Einige schilderten, dass sie stets Außenseiter gewesen seien und in der Gruppe Halt gefunden hätten. So sei es dann eben zu diesen Grenzüberschreitungen gekommen. Wie es zu einer derartigen Eskalation kommen konnte, ist dennoch schleierhaft. Das Gericht bezeichnet dieses Strafverfahren als eines der größten, das es die letzten 20 Jahre geführt habe.
1: Bewegung ist gut fürs Wohlbefinden. Sie zeigt vergleichbare Wirkung wie Psychotherapie und Psychopharmaka, die gegen Depressionen und Angstzustände eingesetzt werden. Dieses Jahr ist im British Journal of Sports Medicine eine Studie erschienen, die zeigt, dass Ausdauersport, wie Laufen und Schwimmen zum Beispiel, aber eben auch Tanzen, besonders wirksam ist und sogar bessere Ergebnisse zeigt als traditionelle Behandlungsmöglichkeiten bei milden bis mittleren Depressionen und Angsterkrankungen. Julia Christensen ist Psychologin und Neurowissenschaftlerin und ehemalige Profi-Balletttänzerin. Ich wollte zunächst von ihr wissen, ob sie nach dem Ende ihrer Profikarriere als Balletttänzerin in ein Loch gefallen sei.
9: Ich würde sagen, das war eine Art Loch, in dem es auf jeden Fall keinerlei Tanzen und keinerlei Musik mehr gab. Also weil wir sind ja sehr stark von dem geprägt, was wir täglich machen, und nun tanzte ich nicht mehr jeden Tag. Also das war schon sehr deprimierend, muss man sagen. Aber ich habe mir da wieder rausgeholfen, indem ich erstmal Tänzer gezeichnet habe. Sind auch in meinem Buch erschienen nachher die Zeichnungen. Einfach den Ausdruck, den ich so vermisst hatte, habe ich dann auf Papier sozusagen in die Tanzbewegung wieder reingefunden. Und nächsten Jahr dann irgendwann wieder auch auf die Tanzfläche zurück, als Hobbytänzer.
1: Warum ist gerade Tanzen so wirksam gegen Depressionen und Angstzustände?
9: Ja, als Wissenschaftlerin habe ich dann später herausgefunden, dass es ganz besonders ist für unser Gehirn, wenn wir tanzen. Denn beim Tanzen kommen drei sehr wichtige Elemente für unsere Gesundheit zusammen. Und ein gesunder Körper hilft dann auch mit der Gesundheit der Psyche. Und da ist es einmal die aerobe Sportart, die das Tanzen ist. Also unsere Herzrate kommt über 140 Schläge pro Minute. Es ist der soziale Aspekt, also wir haben andere Leute um uns herum. Und drittens ist beim Tanzen die Musik dabei. Die Emotionsregulation, die kommt durch die Musik noch so richtig zum Tragen, was bei vielen anderen Sportarten oder Yoga ja nicht dabei ist. Und Musik hat auch eine neurohormonelle regulierende Funktion auf unserem Körper oder Wirkung. Und das hilft uns auch.
1: Und auf was muss man genau achten? Also ist das für jede Person individuell, eben was man tanzt, wie man tanzt, in welchem Kontext, mit welcher Musik?
9: Ganz wichtig ist, dass ja Tanzen eine sehr vielschichtige Art von Bewegung ist. Es gibt Walzertanz, es gibt schweißtreibendes Zumba, es gibt hochtrabendes Ballett. Also das sind sehr verschiedene Arten des Tanzens, so wie es Fußballunterschied ist von Tischtennis und so weiter. Also man muss immer schauen, was ist eigentlich der Tanz. Was man generell sagen kann, ist, dass es besonders der Hobbytanz ist. Dieses nicht so ganz Verkopfte, dieses, wo wir keinen Wettbewerb vor uns haben. Diese Art des Tanzens scheint eher mit Funktionen oder Wirkungen der Stimmungsaufhellung einherzugehen. Wir haben in einer Studie, wo wir ganz, ganz simple Armbewegungen den Menschen beigebracht haben, einfach mal zu sehen, ob man die Stimmung durch 5 bis 8 Minuten Tanzen, einfache Tanzbewegungen aufhellen kann. Und siehe da, nach nur 5 Minuten simple Armbewegungen hatten die Menschen schon eine bessere Stimmung und ihre Arbeitsmotivation stieg auch an. Und das war also was ganz Einfaches. Also man sollte nicht denken, das muss unbedingt besonders schwerer Tanz sein.
1: Also das können auch Menschen machen, die zwei linke Füße haben und überhaupt nicht bewegungsbegabt sind.
9: Unbedingt. Und dann wird es einfach, der Tanz der zwei linken Füße ist ja auch interessant.
1: Tanzen findet ja meist nicht allein zu Hause statt, sondern unter Menschen. Wie wichtig ist eigentlich der soziale Aspekt?
9: Also das Tanzen hat ja den sozialen Aspekt eingebaut. Und wenn wir andere Menschen sehen, uns synchron bewegen, wenn wir ein Lächeln oder einen Klopf auf die Schulter haben, alles das setzt neurobiologische Effekte in unserem Körper und Gehirn los, die gut für die Regulierung unserer körperlichen Gesundheit sind und anscheinend auch etwas damit zu tun haben, wie wir uns psychisch fühlen. Und man kann natürlich auch einfach rausgehen und mit lieben Menschen zusammen sein, aber für einige Menschen ist das gar nicht so einfach. Und Tanzen, die Tanz-Community, sie bietet oft diese Möglichkeit für ganz simple soziale Interaktion und schon die ist für unser Gehirn ganz besonders wertvoll. Sowas wie sich synchron bewegen hat auch einen besonderen Effekt auf unser Gehirn. Es passiert die sogenannte Korepräsentation. Das ist so ein Prozess, wo die Wahrnehmung meiner eigenen Bewegungen und die Wahrnehmung des anderen, der sich gerade vor mir bewegt, ein bisschen überlappen im Gehirn. Und diese Überlappung führt zu einem leichter Verwirrungszustand in unserem Gehirn. Und genau wissen wir nicht, was dann passiert. Aber das Resultat scheint zu sein, dass Menschen, die gemeinsam sich synchron bewegt haben, sich hinterher mehr mögen, empathischer miteinander umgehen und sich auch mehr helfen und Probleme besser gemeinsam lösen können. Also es hat auch eine Art von gruppenbinden oder bildenden Effekt, wenn man gemeinsam tanzt. Das ist auch gut für die Stimmung.
1: Viele Kleinkinder beginnen ja zu tanzen, wenn sie Musik hören und das noch, bevor sie überhaupt sprechen können. Ist Tanzen also etwas Urmenschliches?
9: Ja, das Tanzen scheint uns tatsächlich in die Wiege gelegt zu sein. Also selbst Babys wenige Stunden nach der Geburt simulieren im Gehirn Töne. Was meint das? Wenn man ihnen einen Rhythmus vorspielt und ganz vorsichtig mit Elektroden nah am Gehirn die Gehirnströme misst, dann simulieren diese kleinen Babygehirne rhythmische Töne in diesem Rhythmus mit. Und wenn man den kurz wieder ausschaltet, simulieren die den weiter. Das passiert nicht, wenn man ihnen Sprache oder zufällige Töne vorspielt. Und dann, wenn sie nachher größer sind, auch dann lassen sich diese Freude am Tanzen, am Grooven, wirklich in diese kleinen Kinder schon nachweisen. Und es scheint eher, dass wir als Erwachsene nach und nach langsam das Tanzen verlernen, als dass wir es überhaupt erstmal lernen müssten. Wir müssten es wieder erlernen.
1: Schauen wir uns noch die Grenzen der therapeutischen Wirkung von Tanzen an. Bei Personen in depressiven Phasen ist häufig das Problem, dass die Betroffenen es gar nicht schaffen, das eigene Bett oder die Wohnung zu verlassen, also gar nicht in der Lage sind, zum Beispiel ein Tanzlokal aufzusuchen.
9: Es ist sehr wichtig zu sagen, dass bei klinischen Zuständen von Depression und Angst, da würde man das Tanzen sozusagen als Zusatzoption sehen. Etwas, was der Person, wenn es möglich ist, in therapeutischer Begleitung helfen könnte. Man kann nicht sagen, dass Tanzen Depressionen heilt. Es ist eine wunderbare Zusatztherapieform, die sicherlich nicht falsch ist.
1: Sagt Julia Christensen. Die frühere Balletttänzerin arbeitet heute als Psychologin und Neurowissenschaftlerin am Max-Planck-Institut in Leipzig. SRF Verkehrsinfo von 18.32 Uhr. Vorsicht in der Ostschweiz auf der A13 Richtung Sargans. Zwischen Maienfeld und Bad Ragaz besteht Gefahr durch Baustellenlampen auf der Fahrbahn. Weiterhin ist unklar, wie es im Iran-Krieg weitergeht. Das zeigt sich auch am Ölpreis, der aktuell bei rund 92 Dollar liegt für ein Fass der Sorte Brent. Das ist deutlich mehr als vor Kriegsausbruch Ende Februar. Deshalb spricht man auch von einer Ölkrise und zieht Parallelen zum Jahr 1973, als die Welt ein erstes Mal eine solche erlebte. Aus Sicht der Schweiz sind aber die Auswirkungen der damaligen Krise nicht vergleichbar mit der heutigen. Wirtschaftsredaktor Matthias Heim mit einem Blick zurück und einer Einordnung.
10: November 1973. FDP-Bundesrat Ernst Brugger richtet sich in einer Rede an die Schweizer Bevölkerung.
11: Trotz einer gesamthaft gesehen relativ günstigen Versorgungssituation in unserem Lande wird es nötig sein, in Zukunft mit unserer Energie sparsamer als bisher umzugehen.
10: Erstmals musste die Schweiz die Erfahrung machen, dass Erdöl nicht mehr unbegrenzt und günstig verfügbar war. Im Herbst 1973 hatten die arabischen Staaten ihre Ölproduktion gedrosselt, als Reaktion auf den Krieg zwischen Ägypten, Syrien und Israel. Das Erdöl wurde schlagartig teurer. Für die gesamte Schweiz war es eine komplett neue Situation, erklärt Freddy Hasenmeile, Chefökonom von Raiffeisen.
12: Damals hat diese Ölkrise die Schweiz wirklich völlig unvorbereitet getroffen.
10: Die Wirtschaft brach regelrecht ein. Das Bruttoinlandprodukt schrumpfte innerhalb weniger Monate um 7%.
12: 7% ist massiv. Wir hatten während Corona, als ja scheinbar die Welt stillzustehen schien, hatten wir einen Rückgang von 2%. In den 70er Jahren, wie gesagt, 7%. Aber so etwas droht heute in keiner Weise. Wir sprechen heute so mit einem Rückschlag von vielleicht 0,2 bis 0,5 Prozentpunkte.
10: Denn heute steht die Schweiz an einem ganz anderen Ort, betont Freddy Hasenmeile, der in einer aktuellen Studie die Ölkrise von damals mit der heutigen Situation verglichen hat.
12: Die Schweiz ist viel weniger abhängig heute vom Öl, auch von Energie grundsätzlich. Die Schweiz hat sich verändert und insofern sind die Auswirkungen überhaupt nicht mehr vergleichbar wie damals.
10: Zu Beginn der 70er Jahre trieb hauptsächlich Öl die Schweiz an. Rund 80% der benötigten Energie stammten damals aus fossilen Quellen. Entsprechend groß war auch die Abhängigkeit vom Ausland. Deshalb war die Ölkrise auch ein Weckruf. In der Folge kam eine Expertengruppe zusammen unter der Leitung des Wirtschaftskapitäns Michael Kohn und schlug drei Massnahmen vor.
13: Einmal sparen, Energie sparen, dann forschen, neue Energiequellen erforschen. Und drittens substituieren, das heisst Erdöl ablösen, diversifizieren, andere Energiequellen dafür finden.
10: Zu den Sparmaßnahmen gehörten beispielsweise das Sonntagsfahrverbot oder die Geschwindigkeitsbegrenzungen auf den Autobahnen. Sparen, effizienter werden, Alternativen suchen. Diese Schlagworte waren für damalige Verhältnisse neu. Doch es war der Beginn eines Umdenkens. Die hohen Ölpreise, aber auch gesetzliche Vorlagen haben in den vergangenen Jahrzehnten dazu geführt, dass die Schweiz heute viel weniger Öl braucht als damals, bilanziert Freddy Hasenmeile von Raiffeisen.
12: Also insbesondere unsere Industrie ist sehr viel energieeffizienter geworden. Sie hat sich auch verändert von der Struktur her. Wir haben heute mehr Dienstleistungen. Es gab auch Anreize, es gab auch die CO2-Abgaben. Das alles hat dazu geführt, dass heute die Schweizer Wirtschaft viel energieeffizienter geworden ist.
10: Aber es ist auch so, dass energieintensive Unternehmen verschwunden sind. Vor allem aber hat die Schweiz seit der Ölkrise die Elektrifizierung vorangetrieben. Eine Entwicklung, die bis heute andauert. Dementsprechend ist der Anteil der fossilen Energie von 80% auf noch 46% zurückgegangen. Wobei gerade die privaten Haushalte sind im Durchschnitt immer noch vergleichsweise stark vom Öl abhängig.
12: Ja, da gibt es immer noch große Unterschiede von den verschiedenen Sektoren in der Schweiz. Die Industrie ist da schon sehr effizient, die Haushalte und der Verkehr noch zu wenig, da bleiben noch Hausaufgaben.
10: Und auch im internationalen Vergleich gibt es etliche Länder, die sich konsequenter vom Öl verabschiedet haben als die Schweiz. Norwegen oder Schweden etwa lassen schon lange keine Ölheizungen mehr zu oder treiben die Elektromobilität voran. Damit sind sie jetzt auch weniger von den gestiegenen Ölpreisen betroffen.
1: Im Herzen von Korogocho, in einem Quartier in der kenianischen Hauptstadt Nairobi, gibt es ein Projekt, das älteren Frauen hilft, sich zur Wehr zu setzen. Sie nennen sich Shosho Chinkinge, auf Swahili heißt das «Großmutter schützt dich». Denn die Kriminalitätsrate in Nairobi ist hoch und sie trifft besonders ältere Frauen. Sie werden überfallen, ihre Häuser werden ausgeraubt, manche erleben auch sexuelle Gewalt. Was aus Angst entstanden ist, ist heute mehr als ein Selbstverteidigungskurs. Es ist ein Ort, an dem Frauen wieder stärker werden und sich ein Stück Würde zurückholen. Die Reportage von Afrika-Korrespondentin Sarah Fluck.
14: In einem kleinen Gemeinschaftsraum treffen sich jeden Samstagmorgen ältere Frauen. Manche stützen sich auf einen Stock, andere halten sich aneinander fest. In der Hand ein Kissen. Sie stehen im Kreis, barfuß, konzentriert. Eine tritt vor, schlägt mit der flachen Hand nach oben. Eine andere blockt mit dem Kissen. Es fängt die Schläge ab. alles in weiten Kleidern aus bunten Kitengestoffen. Wenn du angegriffen wirst, trägst du auch deine normalen Kleider. Esther Muiruri ist 84 Jahre alt und als Älteste spricht sie für die Gruppe. Vor 15 Jahren kam sie zum ersten Mal hierher und schon in der ersten Stunde lernte sie, was bis heute sitzt. Umdrehen, ein kurzer Schlag und dann vor allem viel Lärm. Korogosho bedeutet auf Swahili so viel wie Chaos oder Schulter an Schulter. Und genau so fühlt sich das Leben hier im Quartier an. Wellblechhäuser stehen Wand an Wand, enge Gassen, noch nass vom Regen. Viele Frauen hier leben allein, in einfachen Häusern mit Türen, die sich leicht aufbrechen lassen. In Quartieren, in denen die Polizei selten präsent ist und wo Perspektiven fehlen, wächst Gewalt. Gerade ältere Frauen werden immer wieder angegriffen, auch sexuell, denn es hält sich ein gefährlicher Aberglaube. Sex mit älteren Frauen schütze vor Krankheiten. Hier setzt das Karate-Projekt an, das Fred Ogola von der Organisation Restoring Dignity Foundation leitet.
15: They trained karate because it's a self-defense and you don't need to arm yourself with the machete.
14: Sie trainieren Karate, weil es um Selbstverteidigung geht. Dafür braucht es keine Machete. Man nutzt die eigene Stimme, die Hände, die Fäuste, um sich zu schützen. Es gehe beim Training nicht um Kraft, sagt Ogola, sondern um Präzision. Die Übungen zielen auf die verwundbarsten Punkte des Körpers. Nase, Augen, Kehle oder Unterleib. Nicht um zu kämpfen, sondern um wegzukommen. Für viele Frauen hätten die Trainingsstunden einen positiven Effekt. Sie fühlen sich sicherer und mit der Zeit verändert sich auch etwas im Quartier. Die Angriffe auf ältere Frauen gehen zurück. Es spricht sich herum. Diese Großmütter wehren sich. Als Esther Muiruri mit dem Training begann, sei es hart gewesen. Am ersten Tag tat es weh, richtig weh. Aber mit der Zeit gewöhnt man sich daran. Dann bleibt dieser stechende Schmerz aus. Bald fühlte sich Muiruri leichter, präsenter und bereit. Das zahlte sich an einem Abend vor ein paar Jahren aus. Sie war auf dem Heimweg vom Markt. Es war bereits dunkel. Ein junger Mann kommt ihr zu nahe. Sie spürt, jetzt passiert es. Sie reagiert, nutzt, was sie hier gelernt hat, schreit, tritt und geht nach vorne. Ich bin ihm nachgerannt wie früher meinem eigenen Kind. Wenn dir jemand gegenübersteht, der sich wehrt, dann gibt es kein Gegenmittel. Dann verlierst du deine Macht. Der Mann rannte weg. Für Esther Muiruri sind die Trainingsstunden längst mehr als Sport. Wenn wir zusammen sind, sind wir glücklich. Man hat wieder einen Grund aufzustehen. Allein zu Hause, das macht krank. Neben dem Training haben sich die Frauen auch noch anders organisiert. Eine Rente hat hier keine. In einer sogenannten Chama, einer Spargemeinschaft, legen sie aber kleine Beiträge zusammen. Für Arztkosten, für Beerdigungen. So entsteht etwas wie ein eigenes Sicherheitsnetz. Es sind kleine Bewegungen, ein Schlag, ein Schritt nach vorne. Aber für viele ist es vor allem ein Stück Sicherheit und ein Ort, an dem sie nicht alleine sind.
1: Sarah Vluck hat die Karate-Grannys in Nairobi besucht. Das war das Echo der Zeit am Donnerstag, dem 11. Juni, mit Redaktionsschluss um 18.42 Uhr. Verantwortlich für die Sendung ist Christoph Forster, für die Nachrichten Marco Koller. Mein Name Matthias Kündig.
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17: Vermummte Menschen ziehen durch die Stadt und randalieren. Zünden Autos und sogar Häuser an, liefern sich Straßenschlachten mit der Polizei. Wir sind in Belfast. Es sind die heftigsten Krawalle in Belfast seit langem. Und auch wenn der Grund für die Ausschreitungen nichts mit dem alten Nordirland-Konflikt zu tun hat, die Menschen fühlen sich zurückversetzt.
18: Reminds me of the bad old days.
17: Es erinnere ihn an schlechte alte Tage, sagt dieser Mann. News Plus will heute mit einer Historikerin herausfinden, wie die nordirische Hauptstadt so tickt.
18: Diese Gruppierungen leben nach wie vor in ziemlich getrennten Stadtteilen. Das gilt vor allem für die Arbeiterwohnbezirke, die wir jetzt auch gesehen haben in den aktuellen Bildern.
17: Schön seid ihr dabei. Ich bin Dominik Braut. Dienstagabend in Belfast. Die Situation eskaliert. Hintergrund ist die Tat eines Mannes aus dem Sudan. Der sticht auf einen Nordiren ein, verletzt ihn schwer. Das Motiv bis jetzt unklar. Nachdem die Tat öffentlich bekannt wird, wird in den sozialen Medien zu Protesten aufgerufen. Da beteiligen sich rechte britische Politiker und auch Menschen mit Millionen Followern. Elon Musk zum Beispiel sagte, die Nordirinnen und Nordiren müssten das jetzt selbst in die Hand nehmen. Es gibt Demos und die bleiben nicht friedlich, erzählt der freie Journalist Peter Stoiber.
19: Dann ist es am Dienstagabend zu schweren Krawallen und pogromartigen Angriffen gekommen. Es sind Häuser von nicht-weißen Bürgern in Brand gesteckt worden. Randalierer haben gezielt Migranten ins Visier genommen und attackiert. Viele Menschen mussten evakuiert werden und teilweise sind Wohnungen ganz ausgebrannt. Die Randalierer haben auch Busse und Trams angezündet und Geschäfte geplündert. Also es waren schockierende Szenen und die schlimmsten Krawalle in Nordirland seit vielen Jahren.
17: Die schlimmsten Krawalle seit vielen Jahren. Aber eben bei weitem nicht die ersten. Nordirland und Belfast im Speziellen hat eine dunkle Geschichte. Jahrzehntelang herrschte ein bewaffneter Konflikt. Wir schauen uns das nachher etwas genauer an. Die aktuellen Bilder, die erinnern viele Menschen an diese Kriegszeit. Und das, obwohl der Auslöser nichts zu tun hat mit der Kernfrage des Nordirland-Konflikts. Das sind jene, die sich zurückversetzt fühlen und leiden.
20: Reminds me of the bad old days, you know, in a sense. The conflict in Northern Ireland. Well, yeah, these sort of things happened back then. Shops closed early, people were going home early.
17: Und da sind andere, die die Proteste unterstützen und die Motivation dahinter verteidigen.
21: Yeah, I'm fully behind the protest. Yeah, yeah. Everybody has a right to protest. I don't agree with that.
17: Er stehe voll hinter diesen Protesten, sagt dieser Mann zur Nachrichtenagentur AFP.
21: Nobody wants the violence, but the reason why we're on the streets is because of violence. We're not to be violent. Violence has brought us on the streets.
17: Alle hätten das Recht zu protestieren. Er sei nicht einverstanden mit der Gewalt. Niemand sei das. Aber man habe genug Gewalt gehabt in Belfast für 30, 40 Jahre. Bomben, Morde. Aber der Grund, warum sie jetzt auf der Straße seien, sei eben die Gewalt. Die Menschen wollten nicht in ihren Häusern sitzen, während dem draußen Dinge passierten, die nicht passieren sollten. Nichts vereine die Menschen mehr als das. Da sind sie, die Jahrzehnte der Gewalt in Nordirland. Und mit den Gedanken an diesen Krieg und den aktuellen Bildern im Kopf hat sich auch NewsPlus-Hörerin Corinne bei uns gemeldet.
22: Ich bin Corinne.
17: Mit einer Sprachnachricht auf 076 320 1037.
22: Dieser Konflikt ist, der schon seit den 1960er Jahren in Irland stattfindet und eigentlich nie wirklich aufgehört hat. Und jetzt mit den neuesten Ausschreitungen in Belfast kommt das Thema natürlich auch wieder auf. Und ich würde mir wünschen, dass das mal alles ein bisschen ausgelegt wird und ein bisschen erklärt wird, weil ich glaube, ganz viele Leute hier in der Schweiz und auch sonst in Europa haben ja keine Ahnung mehr, um was der Konflikt eigentlich geht und was der Ursprung von diesem Konflikt ist.
17: Wir probieren, deinen Wunsch zu erfüllen, Corinne. Allein kann ich das nicht. Darum habe ich telefoniert nach Irland.
23: Hauswede.
17: Von Hörerin Corinne zu Historikerin Corinna Hauswede.
23: Ich muss immer eben meinen Nachrichtensender ein bisschen auf Mute stellen.
0: Perfekt.
23: Ja.
17: Sie ist eine renommierte Nordirland-Kennerin und war als Friedensforscherin lange Zeit ganz nah am Thema dran. Heute ist sie pensioniert, lebt in Irland und pflegt auch Kontakte nach Belfast. Das nächste Wochenende zum Beispiel wird sie in der nordirischen Hauptstadt verbringen. Auch sie fühlt sich wegen der aktuellen Lage in der Zeit zurückversetzt.
23: Es erinnert an Bilder, die ich, muss ich ehrlicherweise sagen, als ich Ende der 90er angefangen habe, dort zu arbeiten, so schon nicht mehr oder nur noch aus den Medien, aus den Berichterstattungen kannte. Aber es sind natürlich Erinnerungen an die sogenannten Troubles, die bürgerkriegsähnlichen Zustände, die Nordirland 30 Jahre lang gebeutelt haben.
17: Und da ist es jetzt in dieser Folge Zeit, ein bisschen zurückzublicken. Der Nordirland-Konflikt ist natürlich sehr komplex, das haben Konflikte ja so an sich. Ich versuche trotzdem, einen kurzen Überblick zu geben. Ab 1919 kämpfte Irland für seine Unabhängigkeit vom Vereinigten Königreich. Wenige Jahre später kam es zur Teilung. Nur der Teil im Norden blieb im Vereinigten Königreich, das heutige Nordirland. Ab den 1960er Jahren haben sich dort dann zwei Lager einen bewaffneten Konflikt geliefert. Auf der einen Seite die pro-britischen Protestanten, auf der anderen die katholischen Nationalisten. Ein Kampf also zwischen jenen, die sich als Teil des Vereinigten Königreichs sehen, und jenen, die zur Republik Irland gehören wollen. Bis Ende des Jahrhunderts starben schätzungsweise 3.500 Menschen. 1998 dann der Durchbruch mit dem sogenannten Karfreitagsabkommen. Die Waffen wurden zur Seite gelegt. Gewisse Gräben ziehen sich aber bis heute durch die nordirische Bevölkerung. Der jahrzehntelange Konflikt hat Belfast geprägt, sagt Historikerin Corinna Hauswedell, die eine Zeit lang auch dort lebte.
23: Es ist eigentlich eine sehr schöne Stadt, muss man sagen. Eine Stadt am Hafen, eine Stadt mit alter Industrie, die inzwischen abgelöst wird durch andere, neuere Industriezweige. Und vor allem eine Stadt, die seit dem Friedensabkommen 1998 Stück um Stück in aller Vorsicht sich versucht hat zu verändern und diesen Friedensprozess des Zusammenlebens einer zutiefst gespaltenen Gesellschaft, muss man sagen, die mit der Geschichte dieses Konflikts ja Jahrhunderte gelebt hat, zu überwinden.
17: Und doch, auch wenn versucht wird, das alles zu überwinden, die Folgen sind bis heute sicht- und spürbar.
23: Diese Gruppierungen leben nach wie vor in ziemlich getrennten Stadtteilen. Das gilt vor allem für die Arbeiterwohnbezirke, die wir jetzt auch gesehen haben in den aktuellen Bildern. Und zwar die protestantischen Wohngebiete haben wir gesehen zum Teil in Nordbelfast. Da gibt es sogenannte Peace Walls zwischen diesen Stadtteilen. Also ein Euphemismus, Friedenswelle, die Stadtteile auch nach wie vor ein bisschen voreinander trennen. Aber der alte Konflikt, das, was wir an Benzinbomben und so weiter gesehen haben gestern, das ist nicht mehr der Alltag dieser Stadt.
17: Zum Glück. Und auch wenn die Gräben sichtbar sind, gerade bei der jüngeren Generation seien sie nicht mehr ein so großes Thema, so Hauswedell. Die Jungen gingen zusammen in Pubs, feierten gemeinsam. Trotzdem ist die Stadt immer noch dabei, die Zeit des Konflikts aufzuarbeiten. Gerade diese Woche gab es wieder einen Prozess dazu in einem Mordfall aus der damaligen Zeit. Aber Belfast im Jahr 2026 sei nicht mehr dieselbe Stadt wie vor einigen Jahren.
23: Die Stadt hat sich sehr verändert und sie hat vor allem auch Konsequenzen versucht zu ziehen aus ihrem Konflikt. Sie hat versucht, das Zusammenleben zwischen unterschiedlichen Gruppen und vor allem auch das Hereinkommen neuer Fremder aufzunehmen. Es gibt eine, wie ich finde, sehr beachtliche Initiative, aufgrund einer zivilgesellschaftlichen Initiative Belfast zu einer City of Sanctuary, also einem Zufluchtsort zu machen für Fremde, für Asylsuchende. Das ist eine besondere, ja, Ironie mache ich fast nicht sagen, der Geschichte, dass es jetzt in dieser City of Sanctuary diesen konkreten Gewaltausbruch gibt, ja.
17: Sie sprechen diesen konkreten Gewaltausbruch jetzt an, da geht's ja nicht in erster Linie um die Kernfrage des Nordirland-Konflikts. Trotzdem.
23: Überhaupt nicht.
17: Genau.
23: Nein, überhaupt nicht.
17: Trotzdem muss man. Die gesamte Geschichte Belfasts hat sie trotzdem etwas zu tun mit dem, was jetzt gerade passiert in Belfast.
23: Gut, ich bin selber Historikerin und insofern professionell vielleicht etwas deformiert. Aber ich versuche, wenn ich mir Konflikt. Ausbrüche, Gewalt, Ursachen angucke, immer in die Geschichte eines Konflikts zu gucken. Und insofern kann man auch in Belfast, auch jetzt und heute und gestern in den Tagen, wie in einem offenen Buch lesen. Das würde ich schon sagen, ja.
17: Belfast als offenes Buch und als Ort, in dem das Thema Migration im Moment für große Widersprüche sorgt.
23: Die ganze Frage der Zuwanderung
2: ist ja ein Kernthema der Mobilisierung von Emotionen, von Hass, Gewalt, aber eben auch von Solidarität. Ja, und diese Widersprüchlichkeit, die ist im Augenblick sehr deutlich zu spüren in Belfast.
17: Solidarität auf der einen Seite mit der City of Sanctuary, der Stadt der Zuflucht, aber Hass nach der schrecklichen Gewalttat auf der anderen Seite. Ein Widerspruch, den man so aber nicht nur in Belfast kennt, sagt die Friedensforscherin. Was die Menschen aber vielfach vor allem mit Belfast in Verbindung bringen, sind die Bilder, die uns in den letzten Tagen aus der Stadt erreicht haben. Sie erinnern an die blutige Zeit im Nordirland-Konflikt, der 1998 im Karfreitagsabkommen offiziell endete.
2: Das ist dazu gekommen, weil die Zeit dafür reif war, weil die Menschen es satt waren, sich weiter der Gewalt auszusetzen, weil die Familien keine Lust mehr hatten, dass ihre Jugendlichen gegeneinander ins Feld ziehen und weil es gute internationale Umstände gab, um das in die Wege zu leiten. Da gab es viele gute Gründe für, aber es ist fast 30 Jahre her. Und es ist ein mühsamer, langer Prozess, aber ein Prozess, auf den die Nordiren stolz sein können.
17: Corinna Hauswedell sagt, sie habe die Erfahrungen aus dem Friedensprozess in ihrer Arbeit als Friedensforscherin immer wieder hervorheben können, um zu zeigen, Konflikte lassen sich handeln, Frieden lässt sich vermitteln.
2: Ich habe Veranstaltungen, Seminarkonzepte organisiert zwischen Nordiren aus beiden politischen Lagern, zusammen mit Israelis und Palästinensern zum Beispiel. Ja, also die Frage, wie kommt man überhaupt aus so einer Gewaltsituation raus? Wie kommt man da auf einen neuen Pfad? Das sind wichtige Erfahrungen, die Nordirland eigentlich zu vermitteln hat. Ja, und deswegen ist es jetzt auch so wichtig, diesen Kontext aktuell wiederherzustellen, den Kontext herzustellen und zu sagen, wir müssen aufpassen, dass nicht Wut und Hass, der eigentlich was mit sozialen Situationen jetzt in Nordbelfast zum Beispiel zu tun hat, genutzt wird, um alte Familienemotionen wieder zu mobilisieren und auf einem vielleicht sogenannten fast ausgetrockneten, aber noch fruchtbaren Boden wieder neue Gewalt zu produzieren.
17: Was Corinna Hauswedell da sagt, finde ich sehr interessant. Nordirland hat eine gewaltsame Vergangenheit. Und wenn jetzt wieder Gewalt aufflammt, besteht die Gefahr, dass auch irgendwann der ziemlich eingeschlafene Konflikt von früher wieder ausbricht. Man braucht also die Vergangenheit, um die Gegenwart zu verstehen, wie die Historikerin zu Beginn gesagt hat. Und auch wenn die aktuellen Ausschreitungen und der Nordirland-Konflikt an sich nichts miteinander zu tun haben. Und jetzt, wie geht es weiter in Belfast? Wie blickt die Friedensforscherin in die Zukunft?
2: Positiv. Positiv, weil es eben, sag ich mal, eine doch recht starke Zivilgesellschaft gibt, die versucht hat, aus den Erfahrungen dieses blutigen Bürgerkriegs, in dem ja immerhin, wir reden über eine Provinz von 1,5 Millionen, in der fast 4.000 Menschen gestorben sind innerhalb dieses Konflikts, ja, dass versucht wird, aufzuarbeiten, dass auch die britische Regierung sieht, wo sie Fehler gemacht hat im Umgang mit dem Konflikt, dass die Iren selber in Dublin versuchen, ein neues Auge auf ihren nördlichen Teil der Insel zu werfen. Also ich denke, es gibt viele Voraussetzungen eigentlich für Positives. Und ich habe Gelegenheit am Wochenende mit einem der Leiter dieses City of Sanctuary, also dieser gemeinsamen Zivilorganisation, zu sprechen und zu sehen, was die sich überlegen, um diesen Kontext zwischen Ausländerfeindlichkeit, Rassismus und der alten Wurzel für Hass, wie sie das versuchen zu behandeln. Das wird sehr interessant sein. Aber ich blicke darauf, weil es diese Ressourcen gibt, mit alles in allem positiven Blick.
17: Das war's für heute von News Plus. Am Werk waren Lea Sager, Silvan Zemp und Dominik Brand und natürlich auch ein bisschen unsere Hörerin Corinne, die sich diese Folge quasi gewünscht hat. Danke dafür. Und wenn auch ihr Inputs habt, 076 320 1037 oder per Mail newsplus@srf.ch. Danke fürs Zuhören und bis zum nächsten Mal.

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1: Radio SRF, Echo der Zeit mit Matthias Kündig. Und das beschäftigt uns am Donnerstag, dem 11. Juni. Leichte Zinserhöhung. Die Europäische Zentralbank hebt den Leitzins. Warum und welche Folgen das haben könnte, erfahren Sie gleich als Erstes. Dann Ausweg aus der Schuldenfalle. Hochverschuldete erhalten künftig die Chance auf einen Neuanfang. Das schauen wir uns genauer an. Tanzen als Therapie. Rhythmische Bewegungen zu Musik wirken antidepressiv.
2: Wenn wir andere Menschen sehen, uns synchron bewegen, wenn wir ein Lächeln oder ein Klopfen auf die Schulter haben, alles das setzt neurobiologische Effekte in unserem Körper und Gehirn los, die gut für die Regulierung unserer körperlichen Gesundheit sind und auch etwas damit zu tun haben, wie wir uns psychisch fühlen.
1: Sagt Julia Christensen, Neurowissenschaftlerin und ehemalige Profitänzerin im Echo-Gespräch. Und Großmütter, die zurückschlagen. In Nairobi lernen die Karate-Grannies, wie sie sich gegen Überfälle zur Wehr setzen können. Wir besuchen den Selbstverteidigungskurs für ältere Frauen ganz am Schluss, hier im Echo der Zeit. Die Europäische Zentralbank erhöht den Leitzins um 0,25 Prozentpunkte auf 2,25%. Das war erwartet worden, denn die Inflation im Euroraum ist im Mai auf mittlerweile 3,2% gestiegen. Noch vor drei Monaten lag sie noch unter 2%. Deshalb hebt die EZB die Leitzinsen nun eben minim an, denn damit bekämpft man Inflation, so die landläufige Meinung. Frage an Wirtschaftsredaktorin Charlotte Chakma: Wie begründet die EZB ihren Entscheid?
3: Grundsätzlich will die EZB damit der Inflation etwas entgegensetzen. Sie haben schon gesagt, sie ist gestiegen. Die EZB will mit dem Zinsschritt in der Öffentlichkeit aber auch Vertrauen schaffen, also in ihre eigene Politik. Man will signalisieren, wir schlafen nicht, sondern nehmen die Inflationsentwicklung ernst. Dies vor dem Hintergrund, dass man eben 2022 zu lange zugewartet hatte, als die Inflation damals nach dem Ausbruch des Ukraine-Krieges durchs Dach ging. Jetzt reagiert die EZB schneller. Und damit will die EZB auch Einfluss auf die Inflationserwartungen nehmen der Leute, damit sich diese eben nicht zu stark in unseren Köpfen festsetzt.
1: Die Zinserhöhung soll also die Inflation dämpfen, aber die ist jüngst ja angestiegen, vor allem wegen des Iran-Kriegs und der gestiegenen Energiepreise. Ist in einer solchen Situation eine Zinserhöhung überhaupt wirkungsvoll?
3: Na, das ist die Frage. Es gab Stimmen, die im Vorfeld des heutigen Entscheides sagten, eine Zinserhöhung der EZB zu diesem Zeitpunkt jetzt sei ein Fehler, weil die Wirtschaft aktuell eben nicht überhitzt sei wie 2022, als die Nachfrage nach der Covid-Krise damals hoch war, sondern aktuell habe man es eher mit einem Angebotsschock zu tun. Und die teure Energie belaste die Wirtschaft, so die Überlegung. Jüngst ist die Wirtschaft im Euroraum tatsächlich sogar leicht geschrumpft, aber EZB-Präsidentin Christine Lagarde hat heute klargemacht, dass man sich Sorgen mache um sogenannte Zweitrundeneffekte. Also diese beobachtet die EZB bereits und damit meint man, die Inflation frisst sich schon in andere Sektoren hinein, Lebensmittel, Industrie, Dienstleistungen auch. Und gegen diese Effekte können Zinsschritte allenfalls helfen. Zudem kriegen Sparer, Sparerinnen etwas mehr Zins. Und der Euro wird durch die Zinserhöhung auch tendenziell gestärkt. Stärkere Währungen wiederum wirken der importierten Inflation entgegen. Das kennen wir vom starken Franken gut. Es gibt also schon auch gute Gründe für diesen Zinsschritt der EZB.
1: Aber wie groß ist die Gefahr, dass die EZB das Wachstum nun erst recht abklemmt?
3: Also das Viertelchen Mehrzins alleine wirkt das Wachstum nicht ab. Christine Lagarde hat an der Pressekonferenz klipp und klar gesagt, dass dieser Mini-Zinsschritt nicht bedeutet, dass man die Zinsen dieses Jahr jetzt weiter straffen werde. Ganz im Gegenteil, man beobachte

0: Also insofern läuft es in einigen Sektoren durchaus heiß oder eben gar zu heiß.
1: Vielen Dank für diese Einordnung. Das war Charlotte Tschakma von der SRF Wirtschaftsredaktion. Nun zu den wichtigsten Meldungen des Tages mit Roger Brändlin. Die Finanzierung der 13. AHV-Rente war auch heute wieder Thema im Parlament.
2: Genau, in der kleinen Kammer. Der Ständerat hat erwartungsgemäß Ja gesagt zum Vorschlag der Einigungskonferenz. Dieser sieht vor, dass die 13. AHV-Rente über höhere Lohnabzüge und über eine höhere Mehrwertsteuer finanziert wird. Der Ständerat hatte sich schon früher mehrfach für diese Variante ausgesprochen. Nächste Woche dann entscheidet aber der Nationalrat über die Vorlage. Dort wird ein sehr knappes Resultat erwartet. Sagt der Nationalrat Nein, ist die 13. AHV-Rente zwar vorerst nicht finanziert, wird aber ab Ende Jahr trotzdem ausbezahlt. In der Schweiz gibt es künftig einen landesweiten Betreibungsregisterauszug. Der Bund erstellt dafür ein zentrales Informationssystem. Der Nationalrat hat die letzte Differenz zum Ständerat ausgeräumt. Heute stehen in einem Betreibungsregisterauszug nur Betreibungen am aktuellen Wohnort einer Person. Im Rat hieß es, eine Person mit Betreibungen könne heute einfach umziehen und bekomme dann von der neuen Wohngemeinde einen sauberen Betreibungsregisterauszug. Das soll in Zukunft nicht mehr möglich sein. Arztrezepte soll es in der Schweiz künftig nicht mehr auf Papier geben, sondern nur noch digital. Das will nach dem Nationalrat nun auch der Ständerat. Mit elektronischen Rezepten soll das Risiko falscher Medikamentenabgaben reduziert werden. Zudem soll der Informationsaustausch im Gesundheitswesen besser werden. Weiter hat der Ständerat beschlossen, dass künftig Apotheken und Ärzte rezeptfreie Medikamente nach Hause schicken dürfen. Darüber entscheidet dann der Nationalrat als nächstes. Ausländer, die in der Schweiz eine unbefristete Aufenthaltsbewilligung haben, also einen Ausländerausweis C, die sollen Zivilschutz leisten. Das will der Nationalrat. Er hat einen entsprechenden Vorstoß angenommen. Damit könnte das Personalproblem beim Zivilschutz entschärft werden, hieß es im Rat zur Begründung. Bis zu 4.800 Männer zusätzlich würden dem Zivilschutz pro Jahr so zur Verfügung stehen. Das Geschäft geht nun in den Ständerat. Im Kanton Solothurn ist ein gepanzerter Truppentransporter der Armee verunfallt heute. Alle 9 Insassen wurden verletzt, 2 leicht, 7 mittelschwer, wie die Armee mitteilte. Passiert ist dieser Unfall kurz vor dem Mittag in der Nähe des Weilers Iffental, oberhalb von Olten am Hauenstein. Der Truppentransporter kam dort von der Straße ab und kippte auf die Seite. Die Militärjustiz untersucht den Unfall nun.
1: Weiter geht's mit Meldungen aus dem Ausland. Der britische Verteidigungsminister John Healey tritt zurück.
2: Healey geht in Streit. Er hat sein Rücktrittsschreiben an Premier Keir Starmer öffentlich geteilt über die Plattform X. Und darin beklagt Healey, dass Starmer zu wenig in die britische Verteidigung investiere. Das sei in der aktuellen Zeit gefährlich. Healey ist verärgert, weil ein seit Ende letztes Jahr angekündigter 10-Jahres-Investitionsplan für die Verteidigung mehrfach verschoben wurde. Der abtretende Verteidigungsminister gilt als besonnener Politiker. Sein Rücktritt setzt jetzt Premier Starmer weiter unter Druck. Dies nachdem Starmers Labour-Partei bei den Lokalwahlen im Mai schon stark verloren hatte. Trotz Waffenruhe haben sich die USA und der Iran den zweiten Tag in Folge wieder heftiger gegenseitig angegriffen. Das US-Militär griff nach eigenen Angaben Militäranlagen und Kommunikationssysteme an. Der Iran feuerte seinerseits auf Kuwait, Bahrain und Jordanien, auf Länder, in denen US-Stützpunkte liegen. US-Präsident Donald Trump hat für die kommende Nacht bereits wieder mit weiteren Luftangriffen gedroht. Diese würden den Iran, Zitat, sehr hart treffen, schreibt Trump auf Truth Social. Das Ziel sei es, in naher Zukunft die vollständige Kontrolle über die iranische Öl- und Gasindustrie zu übernehmen, ähnlich wie dies mit Venezuela schon geschehen sei. Beim internationalen Ski- und Snowboardverband FIS kommt es zu einem Machtwechsel. Der Liechtensteiner Alexander Ospelt ist neuer FIS-Präsident. Der bisherige Präsident Johann Elias wurde abgewählt. Er erhielt in der Abstimmung eine Stimme weniger als Ospelt. Der britisch-schwedische Unternehmer Elias war bei mehreren großen Skinationen auf Widerstand gestoßen, unter anderem, weil er die kommerziellen Rechte des Verbands zentralisieren wollte. Ospelt, von Beruf Anwalt, hatte im Wahlkampf mehr Transparenz und finanzielle Kontrolle gefordert. Die Börsendaten.

0: Daten von 18.09 Uhr, geliefert von SIX. Der Swiss Market Index schließt heute bei 13.530 Punkten und damit im Plus von 0,5%. Der Dow Jones Index in New York steigt momentan auch um 0,5%. Der Euro wird zu 92,17 Rappen gehandelt und der Dollar zu 80,09 Rappen. Das Wetter. Es gibt einen freundlichen Abend. Morgen ist es dann zunächst grau und in der Deutschschweiz zum Teil auch nass. Tagsüber gibt es dann aber aus Westen mehr und mehr wieder sonnige Phasen. Je nach Sonne erreicht die Temperatur morgen 19 bis 23 Grad. Im Rhonetal und im Tessin gibt es bis zu 25 Grad.
1: Menschen mit hohen Schulden sollen künftig das Recht auf eine zweite Chance erhalten. Das hat das Parlament heute beschlossen. National- und Ständerat haben sich heute nämlich auf Gesetzesgrundlagen für das Sanierungsverfahren geeinigt. Konkret heißt das, hoffnungslos überschuldete Menschen sollen zunächst 3 Jahre am Existenzminimum leben und so viel abbezahlen, wie sie können. Danach werden die restlichen Schulden aber gestrichen. Solche Schuldenschnitte sind in den meisten anderen europäischen Ländern bereits seit Jahrzehnten möglich. Nun auch in der Schweiz. Nora Moidi.
2: Keine Schulden mehr, das wäre für Lilian Sen
3: eine grosse Entlastung. Die Belastung, der Druck im Hintergrund, die wäre weg.
2: Sen ist soziale Stadtrundgangführerin bei Surprise. Sie hat gelernt, mit den Schulden zu leben. Sie schuldet den Krankenkassen und dem Steueramt insgesamt etwa 100.000 Franken. Ein Entschuldungsverfahren findet sie sehr sinnvoll, denn
3: für Gläubiger kommt es aufs Gleiche drauf raus. Ich kann denen ja nichts zurückzahlen, aus der Situation her von mir. Aber für mich persönlich wäre das die grösste Erleichterung.
2: Wie Lilian Sen geht es vielen Verschuldeten. Genau für sie wird das neue Entschuldungsverfahren eingeführt.
3: Und wenn ich 20 Jahre jünger wäre, könnte ich vielleicht noch nach einem Sommer-Restschuldbefreiungsverfahren habe ich die Möglichkeit, beruflich wenigstens noch einen Neustart zu wagen.
2: Das sei die Idee hinter dem neuen Verfahren, sagt Pascal Pfister, der Geschäftsleiter von Schuldenberatung Schweiz.
4: Ich erhoffe mir, dass viele Menschen diese Chance nützen werden und eine Perspektive bekommen, in ihrem Leben wieder nach vorne schauen zu können und das Leben wirklich wieder angehen können.
2: Diese Möglichkeit gäbe es heute nur, wenn die Gläubiger zustimmten. Und das gelinge leider nur selten. Neu müssen sich die hoffnungslos Verschuldeten 3 Jahre bemühen. In dieser Zeit leben sie am Existenzminimum. Was darüber liegt, erhalten die Gläubiger. Danach werden die übrigen Schulden gestrichen. Pfister ist froh, dass sich das kürzere Verfahren im Parlament durchgesetzt hat. Denn 3 Jahre seien bereits eine Bewährungsprobe.
4: Darum haben die Räte auch beschlossen, dass die Kantone eine Begleitung in diesem Verfahren durch Sozialarbeit garantieren müssen, weil die Menschen auch die Unterstützung brauchen, damit eben das Verfahren dann nachhaltig ist und nicht nach der Schuldenbefreiung wieder eine Verschuldung droht.
2: Denn es gibt nur eine zweite Chance. Das war den Inkassofirmen wichtig. Raoul Egerli von Inkasso Schweiz sagt, grundsätzlich sei das neue Verfahren nicht im Interesse der privaten Gläubiger. Aber
5: ich denke, es ist ein Kompromiss, mit dem die Gläubiger leben können.
2: Entscheidend war für ihn, dass nur Personen für dieses Verfahren in Frage kommen, die dauerhaft zahlungsunfähig sind. Und
5: dass die Kosten nicht von den Gläubigern getragen werden müssen, da es sich um ein sozialpolitisches Anliegen handelte.
2: Und das sei Aufgabe der Kantone. Sie tragen nun die Verfahrenskosten. Sie sind aber auch häufig die größten Gläubiger. Denn die meisten Hochverschuldeten sind vor allem beim Steueramt und den Krankenkassen verschuldet. Und für die Krankenkassenschulden kommen ebenfalls die Kantone auf, wenn Versicherte nicht zahlen können. Die Kantone werden aber auch am meisten von der Entschuldung profitieren. Das zeigt eine Studie des Forschungsbüros BSS im Auftrag des Bundes. Denn Verschuldete sind häufig psychisch stark belastet und armutsgefährdet. Wenn sie Sozialhilfe beziehen oder gesundheitliche Probleme haben, bezahlen das die Kantone und Gemeinden. Und umgekehrt profitieren sie, wenn Betroffene den Neustart schaffen und wieder Steuern zahlen. Die Studienautoren schätzen, dass jährlich zwischen 2.000 und 10.000 solcher Verfahren durchgeführt werden. Der finanzielle Nutzen sei für die Kantone größer als die neuen Verfahrenskosten, die auf sie zukämen. Im besten Fall profitieren also sowohl die Verschuldeten als auch die Kantone. Bis es soweit ist, wird es aber noch einige Jahre dauern.
0: Das
1: 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In der nächsten halben Stunde reden wir mit dem ehemaligen ukrainischen Außenminister Dmytro Kuleba. Wir analysieren das Urteil gegen die Wolfsrudelbande. Wir fragen eine Neurowissenschaftlerin und Ex-Profitänzerin, wie Tanzen gegen Depressionen hilft. Wir vergleichen die Ölkrise der 1970er Jahre mit der heutigen Situation und wir besuchen ein Training der Karate-Großmütter in der kenianischen Hauptstadt Nairobi. Er ist Diplomat durch und ein scharfsichtiger Beobachter und Kommentator, der ehemalige ukrainische Außenminister Dmytro Kuleba. Und wohl gerade wegen seiner Erfahrung sieht er kaum Chancen, dass der Ukraine-Krieg durch Diplomatie beendet werden kann. Optimistisch ist er hingegen, was den angestrebten EU-Beitritt der Ukraine anbelangt. Judith Huber hat in Kiew mit Dmytro Kuleba gesprochen.
6: In der Lobby eines Hotels im Zentrum von Kiew herrscht geschäftiges Treiben. Der Krieg scheint weit weg. Und doch, er könnte noch länger dauern. Der 45-jährige Karrierediplomat Dmytro Kuleba, der von 2020 bis 2024 ukrainischer Außenminister war, rechnet nicht mit einer diplomatischen Lösung des Krieges.
7: I regret to say it, but I see.
6: Er bedauere, dies sagen zu müssen. Er sehe zwar viel Potenzial für Gespräche, aber sehr wenig Potenzial für ein Ergebnis. Denn Russlands Präsident Putin halte an seinem Ziel fest, sich den ganzen Donbass einverleiben zu wollen.
7: Ukraine is not giving up. Russia is not,
6: die Ukraine gibt nicht auf. Russland schafft es nicht, das Gebiet zu erobern. Solange Putin an dieser Forderung festhält, mag es Telefonate, Treffen und Gespräche geben, ein Abkommen aber nicht. Gleichzeitig mache die Ukraine Fortschritte auf dem Schlachtfeld und greife erfolgreich Ziele in Russland an.
7: So if this, dynamics sustain.
6: Wenn diese Dynamik anhält und Putin wunderbarerweise irgendwann doch ein Einsehen hat und sagt, lasst uns die Frontlinie einfrieren, dann stellt sich für die Ukraine die Frage, warum sollten wir? Warum sollten wir innehalten, wenn wir doch vorrücken, Putin schwächer wird und wir immer mehr Land befreien? Denn dies sei ein existenzieller Krieg und solche Kriege endeten nie in der Mitte.
7: Never.
6: Der ehemalige ukrainische Außenminister sieht zwei mögliche Szenarien. Entweder wird die Ukraine als unabhängige, souveräne und europäische Nation aufhören zu existieren oder Russland als imperiale Nation.
7: Will cease to exist.
6: Konkret, dass Russland der Fähigkeit beraubt wäre, andere Länder unterwerfen zu können. Kuleba meint, als Ukrainer glaube er selbstverständlich, dass die Ukraine siegen werde. Seine Worte zeigen, wie selbstbewusst die Ukraine geworden ist, dank der Erfolge auf dem Schlachtfeld. Mit diesem neuen Selbstbewusstsein tritt die Ukraine auch gegenüber der EU auf. Man will sich nicht mehr mit halben Lösungen begnügen. Kuleba erteilt deshalb dem Vorschlag einer Teilmitgliedschaft eine Absage. Eine solche EU-Leit soll der Ukraine angesichts eines wohl langen Beitrittsprozesses schnell Mitspracherecht und Sicherheitsgarantien geben. Kuleba aber sagt,
7: Europe should stop viewing Ukraine.
6: Europa solle aufhören, die Ukraine als Spezialfall zu betrachten. Denn genau da liege das Grundübel in diesem Spezialstatus, den der Westen der Ukraine schon früh zugedacht hatte.
7: In den early 90s it was decided.
6: In den frühen 90er Jahren habe man entschieden, die EU-freundliche Ukraine in der russischen Welt zu belassen, anders als die zentraleuropäischen und baltischen Länder. Das habe es den russischen Eliten erlaubt, die Idee zu nähren, Russland habe Anspruch auf die Ukraine. So hat der Krieg begonnen vor 30 Jahren. Dieses Denken, so meint Kuleba, durchdringe auch den jüngsten Vorschlag einer EU-Leit für die Ukraine. Er sagt, er schätze zwar alle Beteuerungen von EU-Politikern und Politikerinnen, dass die Ukraine in die EU gehöre.
7: But at the bottom of their hearts, they are all afraid that.
6: Aber tief in ihrem Herzen hätten alle Angst, dass das Geld künftig in die Ukraine fließe, statt zu ihnen. Die EU müsse dringend ihre internen Probleme lösen, statt der Ukraine halbe Lösungen anzubieten, so der ehemalige ukrainische Außenminister. Die größten Widerstände gegen einen ukrainischen EU-Beitritt kommen zurzeit von den Nachbarn, von Ungarn etwa oder Polen. Kuleba sagt:
7: Central Europeans will do to Ukraine what Western Europeans did to Central Europeans.
6: Die Zentraleuropäer werden der Ukraine das antun, was die Westeuropäer ihnen angetan haben, als sie selbst im Beitrittsprozess steckten. Unsere lieben Nachbarn sind stark geworden, sie hegen gewisse Befürchtungen und lassen nun ihre Muskeln spielen. Er erinnert an die Diskussion um die polnischen Klempner, die als Symbol für das befürchtete Lohndumping im Fall einer EU-Osterweiterung dienten, oder an die Ängste, das ganze Geld wäre gestohlen. Damals, vor 20 Jahren, seien genau dieselben Argumente vorgebracht worden wie heute, meint Kuleba. Und er sagt auch, selbstverständlich werde die Ukraine Konzessionen machen müssen.
7: But the accession of Ukraine will still take place for one simple reason.
6: Aber sein Land werde der EU beitreten, aus einem einfachen Grund, weil dieser Beitrittsprozess zum ersten Mal in der Geschichte der EU von Sicherheitserwägungen angetrieben werde. Denn wenn man eine sichere und wohlhabende EU wolle, dann gäbe es nur eines: die Ukraine aufnehmen.
7: If you lose security, prosperity will follow.
6: Wenn man die Sicherheit verliert, dann verliert man auch den Wohlstand. Heute ist die europäische Sicherheit unmöglich ohne die Ukraine. Die Ukraine geht nicht nur als Bittstellerin in die Beitrittsverhandlungen, sondern auch als Land, das einiges anzubieten hat.
1: In die Schweiz nun. Im Prozess um die Jugendbande, die sich selbst das Wolfsrudel nannte, ist heute das Urteil gefallen. Das Bezirksgericht Rheinfelden hat die Hauptangeklagten zu langjährigen Freiheitsstrafen verurteilt. Damit endet ein Verfahren, das eine beispiellose Serie von Cyberangriffen, Sabotageakten und Diebstählen im Raum Rheinfelden aufarbeitete. Alex Moser.
8: Man staunt, wenn man sich den Deliktkatalog dieser fünf jungen Männer, alle zwischen 20 und 21 Jahre alt, ansieht. Sie verübten Cyberangriffe auf Firmen, begleitet durch Erpressungsversuche, bei denen sie hohe Summen in Kryptowährungen forderten. Dazu planten sie, mit kinderpornografischem Material im Internet Geld zu verdienen, und zwar über eine eigens geschaffene Plattform. Straftaten fanden jedoch nicht nur im virtuellen Raum statt. Sie brachen in diverse Gebäude ein und erbeuteten dort sogar Waffen. Einer der zentralen Anklagepunkte war, dass sie Ende 2023 mehrfach Glasfaserkabel durchschnitten, was zu Störungen und Netzausfällen bei tausenden Menschen führte. Das Gericht sieht es zudem als erwiesen an, dass sie eine Zugsentgleisung in Kauf nahmen, indem sie einen Hemmschuh auf die Gleise legten. Insgesamt 40 Straftaten wurden ihnen zwischen 2022 bis zu ihrer Festnahme 2024 vorgeworfen. Nun hat das Bezirksgericht Rheinfelden heute das Urteil gefällt. Im Fokus standen vor allem drei Hauptangeklagte. Einer muss für 8 Jahre und 3 Monate ins Gefängnis, einer seiner Komplizen erhielt 6 Jahre und 4 Monate Freiheitsstrafe, der dritte Haupttäter wurde zu 4 Jahren Haft verurteilt. Die Strafen bei Zweien umfassen auch vollzugsbegleitende Maßnahmen aufgrund diagnostizierter Asperger-Syndrome. Nach 7 Verhandlungstagen wurde langsam deutlich, was diese jungen Schweizer, die sich das Wolfsrudel nannten, zu diesen Straftaten trieb. Es waren keine Benachteiligten, die sich irgendwie an der Gesellschaft rächen wollten. Nein, während dieses Prozesses entstand das Bild von ein paar jungen Männern aus gutbürgerlichen Verhältnissen, die wohl aus einer Mischung aus Geltungsdrang innerhalb der Gruppe und dem Kick des Verbotenen handelten. Einige schilderten, dass sie stets Außenseiter gewesen seien und in der Gruppe Halt gefunden hätten. So sei es dann eben zu diesen Grenzüberschreitungen gekommen. Wie es zu einer derartigen Eskalation kommen konnte, ist dennoch schleierhaft. Das Gericht bezeichnet dieses Strafverfahren als eines der größten, das es die letzten 20 Jahre geführt habe.
1: Bewegung ist gut fürs Wohlbefinden. Sie zeigt vergleichbare Wirkung wie Psychotherapie und Psychopharmaka, die gegen Depressionen und Angstzustände eingesetzt werden. Dieses Jahr ist im British Journal of Sports Medicine eine Studie erschienen, die zeigt, dass Ausdauersport, wie Laufen und Schwimmen zum Beispiel, aber eben auch Tanzen, besonders wirksam ist und sogar bessere Ergebnisse zeigt als traditionelle Behandlungsmöglichkeiten bei milden bis mittleren Depressionen und Angsterkrankungen. Julia Christensen ist Psychologin und Neurowissenschaftlerin und ehemalige Profi-Balletttänzerin. Ich wollte zunächst von ihr wissen, ob sie nach dem Ende ihrer Profikarriere als Balletttänzerin in ein Loch gefallen sei.
9: Ich würde sagen, das war eine Art Loch, in dem es auf jeden Fall keinerlei Tanzen und keinerlei Musik mehr gab. Also weil wir sind ja sehr stark von dem geprägt, was wir täglich machen, und nun tanzte ich nicht mehr jeden Tag. Also das war schon sehr deprimierend, muss man sagen. Aber ich habe mir da wieder rausgeholfen, indem ich erstmal Tänzer gezeichnet habe. Sind auch in meinem Buch erschienen nachher die Zeichnungen. Einfach den Ausdruck, den ich so vermisst hatte, habe ich dann auf Papier sozusagen in die Tanzbewegung wieder reingefunden. Und nächsten Jahr dann irgendwann wieder auch auf die Tanzfläche zurück, als Hobbytänzer.
1: Warum ist gerade Tanzen so wirksam gegen Depressionen und Angstzustände?
9: Ja, als Wissenschaftlerin habe ich dann später herausgefunden, dass es ganz besonders ist für unser Gehirn, wenn wir tanzen. Denn beim Tanzen kommen drei sehr wichtige Elemente für unsere Gesundheit zusammen. Und ein gesunder Körper hilft dann auch mit der Gesundheit der Psyche. Und da ist es einmal die aerobe Sportart, die das Tanzen ist. Also unser Herzrate kommt über 140 Schläge pro Minute. Es ist der soziale Aspekt, also wir haben andere Leute um uns herum. Und drittens ist beim Tanzen die Musik dabei. Die Emotionsregulation, die kommt durch die Musik noch so richtig zum Tragen, was bei vielen anderen Sportarten oder Yoga ja nicht dabei ist. Und Musik hat auch eine neurohormonelle regulierende Funktion auf unserem Körper oder Wirkung. Und das hilft uns auch.
1: Und auf was muss man genau achten? Also ist das für jede Person individuell, eben was man tanzt, wie man tanzt, in welchem Kontext, mit welcher Musik?
9: Ganz wichtig ist, dass ja Tanzen eine sehr vielschichtige Art von Bewegung ist. Es gibt Walzertanz, es gibt schweißtreibendes Zumba, es gibt hochtrabendes Ballett. Also das sind sehr verschiedene Arten des Tanzens, so wie es Fußballunterschied ist von Tischtennis und so weiter. Also man muss immer schauen, was ist eigentlich der Tanz. Was man generell sagen kann, ist, dass es besonders der Hobbytanz ist. Dieses nicht so ganz Verkopfte, dieses, wo wir keinen Wettbewerb vor uns haben. Diese Art des Tanzens scheint eher mit Funktionen oder Wirkungen der Stimmungsaufhellung einherzugehen. Wir haben in einer Studie, wo wir ganz, ganz simple Armbewegungen den Menschen beigebracht haben, einfach mal zu sehen, ob man die Stimmung durch 5 bis 8 Minuten Tanzen, einfache Tanzbewegungen aufhellen kann. Und siehe da, nach nur 5 Minuten simple Armbewegungen hatten die Menschen schon eine bessere Stimmung und ihre Arbeitsmotivation stieg auch an. Und das war also was ganz Einfaches. Also man sollte nicht denken, das muss unbedingt besonders schwerer Tanz sein.
1: Also das können auch Menschen machen, die zwei linke Füße haben und überhaupt nicht bewegungsbegabt sind.
9: Unbedingt. Und dann wird es einfach, der Tanz der zwei linken Füße ist ja auch interessant.
1: Tanzen findet ja meist nicht allein zu Hause statt, sondern unter Menschen. Wie wichtig ist eigentlich der soziale Aspekt?
9: Also das Tanzen hat ja den sozialen Aspekt eingebaut. Und wenn wir andere Menschen sehen, uns synchron bewegen, wenn wir ein Lächeln oder einen Klopf auf die Schulter haben, alles das setzt neurobiologische Effekte in unserem Körper und Gehirn los, die gut für die Regulierung unserer körperlichen Gesundheit sind und anscheinend auch etwas damit zu tun haben, wie wir uns psychisch fühlen. Und man kann natürlich auch einfach rausgehen und mit lieben Menschen zusammen sein, aber für einige Menschen ist das gar nicht so einfach. Und Tanzen, die Tanz-Community, sie bietet oft diese Möglichkeit für ganz simple soziale Interaktion, und schon die ist für unser Gehirn ganz besonders wertvoll. Sowas wie sich synchron bewegen hat auch einen besonderen Effekt auf unser Gehirn. Es passiert die sogenannte Korepräsentation. Das ist so ein Prozess, wo die Wahrnehmung meiner eigenen Bewegungen und die Wahrnehmung des anderen, der sich gerade vor mir bewegt, ein bisschen überlappen im Gehirn. Und diese Überlappung führt zu einem leichter Verwirrungszustand in unserem Gehirn. Und genau wissen wissen wir nicht, was da passiert, aber das Resultat scheint zu sein, dass Menschen, die gemeinsam sich synchron bewegt haben, sich hinterher mehr mögen, empathischer miteinander umgehen und sich auch mehr helfen und Probleme besser gemeinsam lösen können. Also es hat auch eine Art von gruppenbindenden oder bildenden Effekt, wenn man gemeinsam tanzt. Das ist auch gut für die Stimmung.
1: Viele Kleinkinder beginnen ja zu tanzen, wenn sie Musik hören, und das noch bevor sie überhaupt sprechen können. Ist Tanzen also etwas Urmenschliches?
9: Ja, das Tanzen scheint uns tatsächlich in die Wiege gelegt zu sein. Also selbst Babys wenige Stunden nach der Geburt simulieren im Gehirn Töne. Was meint das? Wenn man ihnen einen Rhythmus vorspielt und ganz vorsichtig mit Elektroden nah am Gehirn die Gehirnströme misst, dann simulieren diese kleinen Babygehirne rhythmische Töne in diesem Rhythmus mit. Und wenn man den kurz wieder ausschaltet, simulieren die den weiter. Das passiert nicht, wenn man ihnen Sprache oder zufällige Töne vorspielt. Und dann, wenn sie nachher größer sind, auch dann lassen sich diese Freude am Tanzen, am Grooven, wirklich in diese kleinen Kinder schon nachweisen. Und es scheint eher, dass wir als Erwachsene nach und nach langsam das Tanzen verlernen, als dass wir es überhaupt erstmal lernen müssten. Wir müssten es wieder erlernen.
1: Schauen wir uns noch die Grenzen der therapeutischen Wirkung von Tanzen an. Bei Personen in depressiven Phasen ist häufig das Problem, dass die Betroffenen es gar nicht schaffen, das eigene Bett oder die Wohnung zu verlassen, also gar nicht in der Lage sind, zum Beispiel ein Tanzlokal aufzusuchen.
9: Es ist sehr wichtig zu sagen, dass bei klinischen Zuständen von Depression und Angst, da würde man das Tanzen sozusagen als Zusatzoption sehen. Etwas, was der Person, wenn es möglich ist, in therapeutischer Begleitung helfen könnte. Man kann nicht sagen, dass Tanzen Depressionen heilt. Es ist eine wunderbare Zusatztherapieform, die sicherlich nicht falsch ist.
1: Sagt Julia Christensen. Die frühere Balletttänzerin arbeitet heute als Psychologin und Neurowissenschaftlerin am Max-Planck-Institut in Leipzig. Weiterhin ist unklar, wie es im Iran-Krieg weitergeht. Das zeigt sich auch am Ölpreis, der aktuell bei rund 92 Dollar liegt für ein Fass der Sorte Brent. Das ist deutlich mehr als vor Kriegsausbruch Ende Februar. Deshalb spricht man auch von einer Ölkrise und zieht Parallelen zum Jahr 1973, als die Welt ein erstes Mal eine solche erlebte. Aus Sicht der Schweiz sind aber die Auswirkungen der damaligen Krise nicht vergleichbar mit der heutigen. Wirtschaftsredaktor Matthias Heim mit einem Blick zurück und einer Einordnung.
10: November 1973. FDP-Bundesrat Ernst Brugger richtet sich in einer Rede an die Schweizer Bevölkerung.
11: Trotz einer gesamthaft gesehen relativ günstigen Versorgungssituation in unserem Lande wird es nötig sein, in Zukunft mit unserer Energie sparsamer als bisher umzugehen.
10: Erstmals musste die Schweiz die Erfahrung machen, dass Erdöl nicht mehr unbegrenzt und günstig verfügbar war. Im Herbst 1973 hatten die arabischen Staaten ihre Ölproduktion gedrosselt, als Reaktion auf den Krieg zwischen Ägypten, Syrien und Israel. Das Erdöl wurde schlagartig teurer. Für die gesamte Schweiz war es eine komplett neue Situation, erklärt Freddy Hasenmeile, Chefökonom von Raiffeisen.
12: Damals hat diese Ölkrise die Schweiz wirklich völlig unvorbereitet getroffen.
10: Die Wirtschaft brach regelrecht ein. Das Bruttoinlandprodukt schrumpfte innerhalb weniger Monate um 7%.
12: 7% ist massiv. Wir hatten während Corona, als ja scheinbar die Welt stillzustehen schien, hatten wir einen Rückgang von 2%. In den 70er Jahren, wie gesagt, 7%. Aber so etwas droht heute in keiner Weise. Wir sprechen heute so mit einem Rückschlag von vielleicht 0,2 bis 0,5 Prozentpunkte.
10: Denn heute steht die Schweiz an einem ganz anderen Ort, betont Freddy Hasenmeile, der in einer aktuellen Studie die Ölkrise von damals mit der heutigen Situation verglichen hat.
12: Die Schweiz ist viel weniger abhängig heute vom Öl, auch von Energie grundsätzlich. Die Schweiz hat sich verändert und insofern sind die Auswirkungen überhaupt nicht mehr vergleichbar wie damals.
10: Zu Beginn der 70er Jahre trieb hauptsächlich Öl die Schweiz an. Rund 80% der benötigten Energie stammten damals aus fossilen Quellen. Entsprechend groß war auch die Abhängigkeit vom Ausland. Deshalb war die Ölkrise auch ein Weckruf. In der Folge kam eine Expertengruppe zusammen unter der Leitung des Wirtschaftskapitäns Michael Kohn und schlug drei Massnahmen vor.
13: Einmal sparen, Energie sparen, dann forschen, neue Energiequellen erforschen und drittens substituieren, das heisst Erdöl ablösen, diversifizieren, andere Energiequellen dafür finden.
10: Zu den Sparmaßnahmen gehörten beispielsweise das Sonntagsfahrverbot oder die Geschwindigkeitsbegrenzungen auf den Autobahnen. Sparen, effizienter werden, Alternativen suchen. Diese Schlagworte waren für damalige Verhältnisse neu. Doch es war der Beginn eines Umdenkens. Die hohen Ölpreise, aber auch gesetzliche Vorlagen haben in den vergangenen Jahrzehnten dazu geführt, dass die Schweiz heute viel weniger Öl braucht als damals, bilanziert Freddy Hasenmeile von Raiffeisen.
12: Also insbesondere unsere Industrie ist sehr viel energieeffizienter geworden. Sie hat sich auch verändert von der Struktur her. Wir haben heute mehr Dienstleistungen. Es gab auch Anreize, es gab auch die CO2-Abgaben. Das alles hat dazu geführt, dass heute die Schweizer Wirtschaft viel energieeffizienter geworden ist.
10: Aber es ist auch so, dass energieintensive Unternehmen verschwunden sind. Vor allem aber hat die Schweiz seit der Ölkrise die Elektrifizierung vorangetrieben. Eine Entwicklung, die bis heute andauert. Dementsprechend ist der Anteil der fossilen Energie von 80% auf noch 46% zurückgegangen. Wobei gerade die privaten Haushalte sind im Durchschnitt immer noch vergleichsweise stark vom Öl abhängig.
12: Ja, da gibt es immer noch große Unterschiede von den verschiedenen Sektoren in der Schweiz. Die Industrie ist da schon sehr effizient, die Haushalte und der Verkehr noch zu wenig, da bleiben noch Hausaufgaben.
10: Und auch im internationalen Vergleich gibt es etliche Länder, die sich konsequenter vom Öl verabschiedet haben als die Schweiz. Norwegen oder Schweden etwa lassen schon lange keine Ölheizungen mehr zu oder treiben die Elektromobilität voran. Damit sind sie jetzt auch weniger von den gestiegenen Ölpreisen betroffen.
1: Im Herzen von Korogocho, in einem Quartier in der kenianischen Hauptstadt Nairobi, gibt es ein Projekt, das älteren Frauen hilft, sich zur Wehr zu setzen. Sie nennen sich Shosho Chinkinge, auf Swahili heißt das «Großmutter schützt dich». Denn die Kriminalitätsrate in Nairobi ist hoch und sie trifft besonders ältere Frauen. Sie werden überfallen, ihre Häuser werden ausgeraubt, manche erleben auch sexuelle Gewalt. Was aus Angst entstanden ist, ist heute mehr als ein Selbstverteidigungskurs. Es ist ein Ort, an dem Frauen wieder stärker werden und sich ein Stück Würde zurückholen. Die Reportage von Afrika-Korrespondentin Sarah Fluck.
14: In einem kleinen Gemeinschaftsraum treffen sich jeden Samstagmorgen ältere Frauen. Manche stützen sich auf einen Stock, andere halten sich aneinander fest. In der Hand ein Kissen. Sie stehen im Kreis, barfuß, konzentriert. Eine tritt vor, schlägt mit der flachen Hand nach oben. Eine andere blockt mit dem Kissen. Es fängt die Schläge ab. Alles in weiten Kleidern aus bunten Kitenge-Stoffen. Wenn du angegriffen wirst, trägst du auch deine normalen Kleider. Esther Moiruri ist 84 Jahre alt und als Älteste spricht sie für die Gruppe. Vor 15 Jahren kam sie zum ersten Mal hierher und schon in der ersten Stunde lernte sie, was bis heute sitzt. Umdrehen, ein kurzer Schlag und dann vor allem viel Lärm. Korogosho bedeutet auf Swahili so viel wie Chaos oder Schulter an Schulter. Und genau so fühlt sich das Leben hier im Quartier an. Wellblechhäuser stehen Wand an Wand, enge Gassen, noch nass vom Regen. Viele Frauen hier leben allein, in einfachen Häusern mit Türen, die sich leicht aufbrechen lassen. In Quartieren, in denen die Polizei selten präsent ist und wo Perspektiven fehlen, wächst Gewalt. Gerade ältere Frauen werden immer wieder angegriffen, auch sexuell, denn es hält sich ein gefährlicher Aberglaube. Sex mit älteren Frauen schütze vor Krankheiten. Hier setzt das Karate-Projekt an, das Fred Ogola von der Organisation Restoring Dignity Foundation leitet.
15: They trained karate because it's a self-defense and you don't need to arm yourself with the machete.
14: Sie trainieren Karate, weil es um Selbstverteidigung geht. Dafür braucht es keine Machete. Man nutzt die eigene Stimme, die Hände, die Fäuste, um sich zu schützen.
15: Hands, use your feet, just to make sure that you're safe.
14: Es gehe beim Training nicht um Kraft, sagt Ogola, sondern um Präzision. Die Übungen zielen auf die verwundbarsten Punkte des Körpers. Nase, Augen, Kehle oder Unterleib. Nicht um zu kämpfen, sondern um wegzukommen. Für viele Frauen hätten die Trainingsstunden einen positiven Effekt. Sie fühlen sich sicherer und mit der Zeit verändert sich auch etwas im Quartier. Die Angriffe auf ältere Frauen gehen zurück. Es spricht sich herum. Diese Großmütter wehren sich. Als Esther Muiruri mit dem Training begann, sei es hart gewesen. Am ersten Tag tat es weh, richtig weh. Aber mit der Zeit gewöhnt man sich daran. Dann bleibt dieser stechende Schmerz aus. Bald fühlte sich Muiruri leichter, präsenter und bereit. Das zahlte sich an einem Abend vor ein paar Jahren aus. Sie war auf dem Heimweg vom Markt. Es war bereits dunkel. Ein junger Mann kommt ihr zu nahe. Sie spürt, jetzt passiert es. Sie reagiert, nutzt, was sie hier gelernt hat, schreit, tritt und geht nach vorne. Ich bin ihm nachgerannt wie früher meinem eigenen Kind. Wenn dir jemand gegenübersteht, der sich wehrt, dann gibt es kein Gegenmittel. Dann verlierst du deine Macht. Der Mann rannte weg. Für Esther Muiruri sind die Trainingsstunden längst mehr als Sport. Wenn wir zusammen sind, sind wir glücklich. Man hat wieder einen Grund aufzustehen. Allein zu Hause, das macht krank. Neben dem Training haben sich die Frauen auch noch anders organisiert. Eine Rente hat ja keine. In einer sogenannten Chama, einer Spargemeinschaft, legen sie aber kleine Beiträge zusammen. Für Arztkosten, für Beerdigungen. So entsteht etwas wie ein eigenes Sicherheitsnetz. Es sind kleine Bewegungen, ein Schlag, ein Schritt nach vorne. Aber für viele ist es vor allem ein Stück Sicherheit und ein Ort, an dem sie nicht alleine sind.
1: Sarah Vluck hat die Karate-Grannies in Nairobi besucht. Das war das Echo der Zeit am Donnerstag, dem 11. Juni, mit Redaktionsschluss um 18.42 Uhr. Verantwortlich für die Sendung ist Christoph Forster, für die Nachrichten Marco Koller. Mein Name Matthias Kündig.
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18: Vermummte Menschen ziehen durch die Stadt und randalieren. Zünden Autos und sogar Häuser an, liefern sich Straßenschlachten mit der Polizei. Wir sind in Belfast. Es sind die heftigsten Krawalle in Belfast seit langem. Und auch wenn der Grund für die Ausschreitungen nichts mit dem alten Nordirland-Konflikt zu tun hat, die Menschen fühlen sich zurückversetzt.
19: Reminds me of the bad old days.
18: Es erinnere ihn an schlechte alte Tage, sagt dieser Mann. News Plus will heute mit einer Historikerin herausfinden, wie die nordirische Hauptstadt so tickt.
20: Diese Gruppierungen leben nach wie vor in ziemlich getrennten Stadtteilen. Das gilt vor allem für die Arbeiterwohnbezirke, die wir jetzt auch gesehen haben in den aktuellen Bildern.
18: Schön seid ihr dabei. Ich bin Dominik Braut. Dienstagabend in Belfast. Die Situation eskaliert. Hintergrund ist die Tat eines Mannes aus dem Sudan. Der sticht auf einen Nordiren ein, verletzt ihn schwer. Das Motiv bis jetzt unklar. Nachdem die Tat öffentlich bekannt wird, wird in den sozialen Medien zu Protesten aufgerufen. Da beteiligen sich rechte britische Politiker und auch Menschen mit Millionen Followern. Elon Musk zum Beispiel sagte, die Nordirinnen und Nordiren müssten das jetzt selbst in die Hand nehmen. Es gibt Demos und die bleiben nicht friedlich, erzählt der freie Journalist Peter Stoiber.
21: Dann ist es am Dienstagabend zu schweren Krawallen und
19: pogromartigen Angriffen gekommen. Es sind Häuser von nicht-weißen Bürgern in Brand gesteckt worden. Randalierer haben gezielt Migranten ins Visier genommen und attackiert. Viele Menschen mussten evakuiert werden und teilweise sind Wohnungen ganz ausgebrannt. Die Randalierer haben auch Busse und Trams angezündet und Geschäfte geplündert. Also es waren schockierende Szenen und die schlimmsten Krawalle in Nordirland seit vielen Jahren.
21: Die schlimmsten Krawalle seit vielen Jahren, aber eben bei weitem nicht die ersten. Nordirland und Belfast im Speziellen hat eine dunkle Geschichte. Jahrzehntelang herrschte ein bewaffneter Konflikt. Wir schauen uns das nachher etwas genauer an. Die aktuellen Bilder, die erinnern viele Menschen an diese Kriegszeit. Und das, obwohl der Auslöser nichts zu tun hat mit der Kernfrage des Nordirland-Konflikts. Das sind jene, die sich zurückversetzt fühlen und leiden.
22: Reminds me of the bad old days, you know, in a sense. The conflict in Northern Ireland. Well, yeah, just these sort of things happened back then. Shops closed early, people were going home early.
21: Und da sind andere, die die Proteste unterstützen und die Motivation dahinter verteidigen.
23: Yeah, I'm fully behind the protest. Yeah, yeah. Everybody has a right to protest. I don't agree with that.
21: Er stehe voll hinter diesen Protesten, sagt dieser Mann zur Nachrichtenagentur AFP.
23: Nobody wants the violence, but the reason why we're on the streets is because of violence.
21: Alle hätten das Recht zu protestieren. Er sei nicht einverstanden mit der Gewalt. Niemand sei das. Aber man habe genug Gewalt gehabt in Belfast für 30, 40 Jahre. Bomben, Morde. Aber der Grund, warum sie jetzt auf der Straße seien, sei eben die Gewalt. Die Menschen wollten nicht in ihren Häusern sitzen, während dem draußen Dinge passierten, die nicht passieren sollten. Nichts vereine die Menschen mehr als das. Da sind sie, die Jahrzehnte der Gewalt in Nordirland. Und mit den Gedanken an diesen Krieg und den aktuellen Bildern im Kopf hat sich auch NewsPlus-Hörerin Corinne bei uns gemeldet.
24: Ich bin Corinne.
21: Mit einer Sprachnachricht auf 076 320 1037.
24: Dieser Konflikt ist, der schon seit den 1960er Jahren in Irland stattfindet und eigentlich nie wirklich aufgehört hat. Und jetzt mit den neuesten Ausschreitungen in Belfast kommt das Thema natürlich auch wieder auf. Und ich würde mir wünschen, dass das mal alles ein bisschen ausgelegt wird und ein bisschen erklärt wird, weil ich glaube, ganz viele Leute hier in der Schweiz und auch schon in Europa haben ja keine Ahnung mehr, um was der Konflikt eigentlich geht und was der Ursprung von diesem Konflikt ist.
21: Wir probieren, deinen Wunsch zu erfüllen, Corinne. Allein kann ich das nicht. Darum habe ich telefoniert nach Irland.
25: Hauswede.
21: Von Hörerin Corinne zu Historikerin Corinna Hauswede.
25: Ich muss immer eben meinen Nachrichtensender ein bisschen auf Mute stellen.
21: Perfekt.
25: Ja.
21: Sie ist eine renommierte Nordirland-Kennerin und war als Friedensforscherin lange Zeit ganz nah am Thema dran. Heute ist sie pensioniert, lebt in Irland und pflegt auch Kontakte nach Belfast. Das nächste Wochenende zum Beispiel wird sie in der nordirischen Hauptstadt verbringen. Auch sie fühlt sich wegen der aktuellen Lage in der Zeit zurückversetzt.
25: Es erinnert an Bilder, die ich, muss ich ehrlicherweise sagen, als ich Ende der 90er angefangen habe, dort zu arbeiten, so schon nicht mehr oder nur noch aus den Medien, aus den Berichterstattungen kannte. Aber es sind natürlich Erinnerungen an die sogenannten Troubles, die bürgerkriegsähnlichen Zustände, die Nordirland 30 Jahre lang gebeutelt haben.
21: Und da ist es jetzt in dieser Folge Zeit, ein bisschen zurückzublicken. Der Nordirland-Konflikt ist natürlich sehr komplex, das haben Konflikte ja so an sich. Ich versuche trotzdem, einen kurzen Überblick zu geben. Ab 1919 kämpfte Irland für seine Unabhängigkeit vom Vereinigten Königreich. Wenige Jahre später kam es zur Teilung. Nur der Teil im Norden blieb im Vereinigten Königreich, das heutige Nordirland. Ab den 1960er Jahren haben sich dort dann zwei Lager einen bewaffneten Konflikt geliefert. Auf der einen Seite die pro-britischen Protestanten, auf der anderen die katholischen Nationalisten. Ein Kampf also zwischen jenen, die sich als Teil des Vereinigten Königreichs sehen, und jenen, die zur Republik Irland gehören wollen. Bis Ende des Jahrhunderts starben schätzungsweise 3.500 Menschen. 1998 dann der Durchbruch mit dem sogenannten Karfreitagsabkommen. Die Waffen wurden zur Seite gelegt. Gewisse Gräben ziehen sich aber bis heute durch die nordirische Bevölkerung. Der jahrzehntelange Konflikt hat Belfast geprägt, sagt Historikerin Corinna Hauswedell, die eine Zeit lang auch dort lebte.
25: Es ist eigentlich eine sehr schöne Stadt, muss man sagen. Eine Stadt am Hafen, eine Stadt mit alter Industrie, die inzwischen abgelöst wird durch andere, neuere Industriezweige. Und vor allem eine Stadt, die seit dem Friedensabkommen 1998 Stück um Stück in aller Vorsicht sich versucht hat zu verändern und diesen Friedensprozess des Zusammenlebens einer zutiefst gespaltenen Gesellschaft, muss man sagen, die mit der Geschichte dieses Konflikts ja Jahrhunderte gelebt hat, zu überwinden.
21: Und doch, auch wenn versucht wird, das alles zu überwinden, die Folgen sind bis heute sicht- und spürbar.
25: Diese Gruppierungen leben nach wie vor in ziemlich getrennten Stadtteilen. Das gilt vor allem für die Arbeiterwohnbezirke, die wir jetzt auch gesehen haben in den aktuellen Bildern. Und zwar die protestantischen Wohngebiete haben wir gesehen zum Teil in Nordbelfast. Da gibt es sogenannte Peace Walls zwischen diesen Stadtteilen. Also ein Euphemismus, Friedenswelle, die Stadtteile auch nach wie vor ein bisschen voreinander trennen. Aber der alte Konflikt, das, was wir an Benzinbomben und so weiter gesehen haben gestern, das ist nicht mehr der Alltag dieser Stadt.
21: Zum Glück. Und auch wenn die Gräben sichtbar sind, gerade bei der jüngeren Generation seien sie nicht mehr ein so großes Thema, so Hauswedell. Die Jungen gingen zusammen in Pubs, feierten gemeinsam. Trotzdem ist die Stadt immer noch dabei, die Zeit des Konflikts aufzuarbeiten. Gerade diese Woche gab es wieder einen Prozess dazu in einem Mordfall aus der damaligen Zeit. Aber Belfast im Jahr 2026 sei nicht mehr dieselbe Stadt wie vor einigen Jahren.
25: Die Stadt hat sich sehr verändert und sie hat vor allem auch Konsequenzen versucht zu ziehen aus ihrem Konflikt. Sie hat versucht, das Zusammenleben zwischen unterschiedlichen Gruppen und vor allem auch das Hereinkommen neuer Fremder aufzunehmen. Es gibt eine, wie ich finde, sehr beachtliche Initiative, aufgrund einer zivilgesellschaftlichen Initiative Belfast zu einer City of Sanctuary, also einem Zufluchtsort zu machen für Fremde, für Asylsuchende. Das ist eine besondere, ja, Ironie mache ich fast nicht sagen, der Geschichte, dass es jetzt in dieser City of Sanctuary diesen konkreten Gewaltausbruch gibt, ja.
21: Sie sprechen diesen konkreten Gewaltausbruch jetzt an, da geht es ja nicht in erster Linie um die Kernfrage des Nordirland-Konflikts. Trotzdem.
25: Überhaupt nicht.
21: Genau.
25: Nein, überhaupt nicht.
21: Trotzdem muss man. Die gesamte Geschichte Belfasts hat sie trotzdem etwas zu tun mit dem, was jetzt gerade passiert in Belfast.
25: Gut, ich bin selber Historikerin und insofern professionell vielleicht etwas deformiert. Aber ich versuche, wenn ich mir Konflikt. Ausbrüche, Gewaltursachen angucke, immer in die Geschichte eines Konflikts zu gucken. Und insofern kann man auch in Belfast, auch jetzt und heute und gestern in den Tagen, wie in einem offenen Buch lesen. Das würde ich schon sagen, ja.
21: Belfast als offenes Buch und als Ort, in dem das Thema Migration im Moment für große Widersprüche sorgt.
25: Die ganze Frage der Zuwanderung ist ja ein Kernthema der Mobilisierung von Emotionen, von Hass, Gewalt, aber eben auch von Solidarität. Ja? Und diese Widersprüchlichkeit, die ist im Augenblick sehr deutlich zu spüren in Belfast.
21: Solidarität auf der einen Seite mit der City of Sanctuary, der Stadt der Zuflucht, aber Hass nach der schrecklichen Gewalttat auf der anderen Seite. Ein Widerspruch, den man so aber nicht nur in Belfast kennt, sagt die Friedensforscherin. Was die Menschen aber vielfach vor allem mit Belfast in Verbindung bringen, sind die Bilder, die uns in den letzten Tagen aus der Stadt erreicht haben. Sie erinnern an die blutige Zeit im Nordirland-Konflikt, der 1998 im Karfreitagsabkommen offiziell endete.
25: Das ist dazu gekommen, weil die Zeit dafür reif war, weil die Menschen es satt waren, sich weiter der Gewalt auszusetzen, weil die Familien keine Lust mehr hatten, dass ihre Jugendlichen gegeneinander ins Feld ziehen. Und weil es gute internationale Umstände gab, um das in die Wege zu leiten. Da gab es viele gute Gründe für. Aber es ist fast 30 Jahre her. Und es ist ein mühsamer, langer Prozess, aber ein Prozess, auf den die Nordiren stolz sein können.
21: Corinna Hauswedel sagt, sie habe die Erfahrungen aus dem Friedensprozess in ihrer Arbeit als Friedensforscherin immer wieder hervorheben können, um zu zeigen, Konflikte lassen sich handeln, Frieden lässt sich vermitteln.
25: Ich habe Veranstaltungen, Seminarkonzepte organisiert zwischen Nordiren aus beiden politischen Lagern zusammen mit Israelis und Palästinensern zum Beispiel. Ja, also die Frage, wie kommt man überhaupt aus so einer Gewaltsituation raus? Wie kommt man da auf einen neuen Pfad? Das sind wichtige Erfahrungen, die Nordirland eigentlich zu vermitteln hat. Ja, und deswegen ist es jetzt auch so wichtig, diesen Kontext aktuell wiederherzustellen, den Kontext herzustellen und zu sagen, wir müssen aufpassen, dass nicht Wut und Hass, der eigentlich was mit sozialen Situationen jetzt in Nordbelfast zum Beispiel zu tun hat, genutzt wird, um alte Familienemotionen wieder zu mobilisieren und auf einem vielleicht sogenannten fast ausgetrockneten, aber noch fruchtbaren Boden wieder neue Gewalt zu produzieren.
21: Was Corinna Hauswedel da sagt, finde ich sehr interessant. Nordirland hat eine gewaltsame Vergangenheit. Und wenn jetzt wieder Gewalt aufflammt, besteht die Gefahr, dass auch irgendwann der ziemlich eingeschlafene Konflikt von früher wieder ausbricht. Man braucht also die Vergangenheit, um die Gegenwart zu verstehen, wie die Historikerin zu Beginn gesagt hat. Und auch wenn die aktuellen Ausschreitungen und der Nordirland-Konflikt an sich nichts miteinander zu tun haben. Und jetzt, wie geht es weiter in Belfast? Wie blickt die Friedensforscherin in die Zukunft?
25: Positiv. Positiv, weil es eben, sag ich mal, eine doch recht starke Zivilgesellschaft gibt, die versucht hat, aus den Erfahrungen dieses blutigen Bürgerkriegs, in dem ja immerhin, wir reden über eine Provinz von 1,5 Millionen, in der fast 4.000 Menschen gestorben sind innerhalb dieses Konflikts, ja, dass versucht wird aufzuarbeiten, dass auch die britische Regierung sieht, wo sie Fehler gemacht hat im Umgang mit dem Konflikt, dass die Iren selber in Dublin versuchen, ein neues Auge auf ihren nördlichen Teil der Insel zu werfen. Also ich denke, es gibt viele Voraussetzungen eigentlich für Positives. Und ich habe Gelegenheit am Wochenende mit einem der Leiter dieses City of Century, also dieser gemeinsamen Zivilorganisation, zu sprechen und zu sehen, was die sich überlegen, um diesen Kontext zwischen Ausländerfeindlichkeit, Rassismus und der alten Wurzel für Hass, wie sie das versuchen zu behandeln. Das wird sehr interessant sein. Aber ich blicke darauf, weil es diese Ressourcen gibt, mit alles in allem positiven Blick.
21: Das war's für heute von News Plus. Am Werk waren Lea Sager, Silvan Zemp und Dominik Brand und natürlich auch ein bisschen unsere Hörerin Corinne, die sich diese Folge quasi gewünscht hat. Danke dafür. Und wenn auch ihr Inputs habt, 076 320 1037 oder per Mail newsplus@srf.ch. Danke fürs Zuhören und bis zum nächsten Mal.

0: Die Nachrichten von SRF um 8 mit Roger Brendlin. Die USA wollen den Iran in der kommenden Nacht nun doch nicht angreifen. US-Präsident Donald Trump schreibt auf seiner Plattform, er habe die geplanten Angriffe gegen den Iran heute Abend abgesagt. Trump begründet dies mit den Verhandlungen über ein Friedensabkommen. Alle beteiligten Parteien hätten einem solchen sowohl im Grundsatz als auch in den Details zugestimmt. In Kürze würden Zeit und Ort einer Unterzeichnung bekannt gegeben. Kurz zuvor hatten sich beide Seiten noch gegenseitig gedroht. Mit harten Angriffen diese Nacht. Von iranischer Seite gibt es noch keine Informationen zu einem möglichen Friedensabkommen. Trump hat in den letzten zwei Monaten schon mehrfach Einigungen angekündigt, die jedoch nie zu einem Abschluss kamen. Weiter in der Schweiz. Vor einigen Wochen ist bei einem Walliser Primarlehrer Lungentuberkulose festgestellt worden. Jetzt weiten die Behörden die Kontaktnachverfolgung aus, als Vorsichtsmaßnahme, wie es heisst. Bisher seien rund 20 Personen positiv getestet worden, darunter auch Kinder. Diese hätten aber keine aktive Tuberkulose entwickelt und seien daher nicht ansteckend. Das Walliser Kantonsparlament hat heute einen Nachtragskredit für die Opfer der Brandkatastrophe von Camontana bewilligt. Es geht um gut 10 Millionen Franken. Die Walliser Regierung hatte unter anderem beschlossen, für jedes der hospitalisierten und der verstorbenen Opfer 10'000 Franken Soforthilfe bereitzustellen. Diese hat das Parlament nun genehmigt. Das Nachtleben in der Stadt Bern soll sicherer werden. Das Berner Stadtparlament hat zwei entsprechende Vorstöße an die Regierung überwiesen. Diese wollen, dass die Stadt aktiver gegen sexualisierte Gewalt, gegen Stalking und gegen Übergriffe im Nachtleben vorgeht. Beide Postulate wurden deutlich angenommen mit jeweils 56-5 Stimmen. In Frankreich haben die Behörden eine Hackergruppe ausgehoben. Diese soll die Daten von mehr als 1'500 Unternehmen und öffentlichen Stellen gestohlen haben und dann jeweils weiterverkauft. Betroffen sind zum Teil Großkonzerne, verschiedene Sportverbände und sogar das französische Parlament. Die zuständige Ermittlerin der Abteilung Cyberkriminalität erklärte gegenüber der französischen Nachrichtenagentur AFP, es handle sich um junge Hacker, die nach Ruhm gestrebt hätten. 7 Personen wurden festgenommen, darunter auch Minderjährige. Die Ermittlungen liefen seit dem vergangenen November. Das Wetter, der morgige Freitag beginnt bewölkt. Zum Teil fällt etwas Regen, am Nachmittag wird es dann aber aus Westen sonniger. Und dies bei 19 bis 23 Grad. Im mehrheitlich sonnigen Süden gibt es 25 Grad. Das waren Nachrichten von Radio SRF, verantwortlich Tobias Mayer.
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2: Das ist der Infosender an diesem Donnerstag. Schön sind Sie da. Hier geht es unter anderem gleich um Windturbinen, die für Vögel zur Todesfalle werden können. Mit einem neuen Ansatz könnte man aber viele Tiere retten. Und dann, obwohl gerade erst der Sommer begonnen hat, warten Game-Fans schon ganz dringend auf den Herbst. Dann erscheint die nächste Version des Kultspiels GTA nach 13 Jahren. Ein Hype, der mit nichts vergleichbar ist, wie unser Fachmann sagt. Am Mikrofon ist Isabel Meissen. Zuerst schauen wir aber nach Großbritannien. Dort ist es innerhalb weniger Tage an verschiedenen Orten zu schweren Ausschreitungen gekommen. In Belfast in Nordirland haben Vermummte in der Nacht auf Dienstag Häuser und Fahrzeuge in Brand gesetzt und Migrantenfamilien aus ihren Wohnungen vertrieben. Auslöser war ein Messerangriff, bei dem ein Asylbewerber einen Mann schwer verletzt hat. Und in Southampton in England, dort richtet sich die Wut von Protestierenden gegen die Polizei. Über all das hat Romana Kaiser mit Michael Gerber gesprochen, SRF-Korrespondent für Großbritannien. Erste Frage an ihn, wie ist die Lage in Belfast, Stand Donnerstagmorgen?
3: Am frühen Morgen scheint es ruhig zu sein in Belfast, anders als gestern Abend. Da ist es wieder zu Zusammenstößen gekommen am nördlichen Stadtrand von Belfast. Dort steckten Vermummte ein Straßenunterhaltsfahrzeug in Brand, warfen Steine und Brandbomben auf die Polizei. Sie sollen eine Asylunterkunft in der Nähe im Visier gehabt haben. Die Polizei setzte Wasserwerfer gegen die rund 300 Vermummten ein und löste die Ansammlung auf. Weitere Proteste mit Dutzenden Teilnehmenden gab es auch in anderen Stadtteilen von Belfast und in mehreren größeren Orten Nordirlands. Diese verliefen mehrheitlich friedlich. Nordirland hat also eine ruhigere Nacht hinter sich als jene vom Dienstag auf gestern.

0: junge Männer, schwarz gekleidet, maskiert, gewaltbereit, die angestachelt und mobilisiert worden sind über die sozialen Medien. Das macht die Ermittlungen sehr aufwendig. Einer der Einheizer ist der rechtsextreme Aktivist Tommy Robinson. Er hat auf den sozialen Medien über 2 Millionen Follower. Und Robinson hat am Dienstag dazu aufgerufen, sich abends um 7 Uhr zu versammeln, die Sache selbst in die Hand zu nehmen. Explizit zur Gewalt ruft Tommy Robinson nicht auf. Das übernimmt sein Megafon Elon Musk. Dieser retweetet Robinsons Posts und schreibt dazu: Fight back, schlägt zurück, sonst kommt ihr unter die Räder. Wie das dann aussehen kann, hat ein Pfarrer Jack McKee aus Nordbelfast der BBC geschildert gestern. Menschen in der Nähe seiner Kirche seien aus ihren Häusern geholt worden am Dienstagabend, weil sie schwarzer Hautfarbe sind. Und die Leiterin der nordirischen Labour-Partei, Claire Hannah, zeigt sich auch alarmiert. Sie sagte auch auf der BBC, sie wisse, dass auf sozialen Medien Listen von Straßennamen zirkuliert hätten, wo Menschen ethnischer Minderheiten lebten. Und die Polizei selbst bestätigt auch, dass Adressen auf sozialen Medien publiziert worden seien, wo Menschen lebten von ethnischen Minderheiten. Sie seien damit zu Zielscheiben gemacht worden. Und die Polizei will ganz klar dagegen vorgehen, doch das ist kompliziert.
1: Jetzt sind es ja eben fremdenfeindliche Ausschreitungen. Warum lassen sich in Großbritannien derzeit so schnell so viele Menschen gegen Zuwandererinnen und Zuwanderer mobilisieren?
0: Großbritannien steckt in einer tiefen Krise, wirtschaftlich gesehen. Die Wirtschaft stagniert seit über 10 Jahren. Das Leben wird teurer, Lebensmittel, Mieten, Energiepreise und die Löhne halten nicht Schritt. Viele Haushalte haben am Ende des Monats große Mühe, ihre Rechnungen zu bezahlen. Und das führt zu einer solchen Stimmung, die dann sich sehr schnell aufheizen kann. Gleichzeitig verzeichnet das Land eine starke Zuwanderung an Menschen, die legal ins Land kommen. Arbeitskräfte für das Gesundheitswesen, das Gasterwerbe oder die Landwirtschaft. Und natürlich kommen auch Flüchtlinge und Asylsuchende ins Land in einer beachtlichen Zahl. Viele krisenbetroffene Britinnen und Briten haben den Eindruck, für diese Zugewanderten werde gesorgt, für sie aber nicht. Anerkannte Asylsuchende und Flüchtlinge bekämen umgehend ein Dach über dem Kopf, Sozialhilfe, Arbeit und sie nicht. Und als Folge davon sieht man dann viel Neid, Zwietracht, Ablehnung und mit etwas Manipulation und Anstachelung kann diese Wut dann in Gewalt kippen.
1: Das habe ich eingangs schon erwähnt. Es gab auch in Southampton in England Ausschreitungen, dort aber gegen die Polizei. Der Auslöser sind Bodycam-Aufnahmen, die zeigen, wie Beamte einem sterbenden Studenten Handschellen anlegten, statt ihm zu helfen. Jetzt gibt es etwas, das diese Wut verbindet mit jener in Belfast.
0: Gemeinsam haben beide Fälle, dass je eine Person mit ausländischen Wurzeln auf einen weißen Briten losgegangen ist. Das hat ausländerfeindliche Wut angestachelt und zu gewalttätigen Ausschreitungen geführt. Doch es gibt einen gewichtigen Unterschied. In Belfast richtet sich die Gewalt seit Dienstag direkt gegen Menschen mit Migrationshintergrund. In Southampton kam letzte Woche die Polizei ins Visier. Die Polizei ermittle voreingenommen gegen Weiße, sehe diese per se als Täter und ethnische Minderheiten als Opfer. So habe sie verkannt, dass der weiße Student Henry Novak mit einem Messer verletzt worden sei und habe stattdessen den Täter geschützt, einen in Großbritannien geborenen und aufgewachsenen Sikh. Die Polizei hat sich im konkreten Fall für den Fehler entschuldigt. Doch der Fall von Southampton hat letzte Woche zu einer tagelangen politischen Debatte geführt, ob die Polizei inzwischen reflexartig zu Lasten von Weißen ermittle und zugunsten von Farbigen. Der Vorwurf wurde aus rechtsnationalen Kreisen befeuert und von der Labour-Regierung deutlich in Abrede gestellt.
1: Sie haben es vorhin mal kurz angetönt, da gibt es Stimmen aus den USA, die da mitmischen bei diesen Ausschreitungen. Tech-Milliardär Elon Musk hat beispielsweise die Demonstrierenden in Belfast angefeuert auf seiner Plattform X. Und da gab es auch US-Politiker, die die britische Polizei kritisieren. Was löst das aus in Großbritannien, dass da die USA mitredet?
0: Nun, Elon Musk ist eine gewichtige Stimme und mit seiner Plattform X retweetet er regelmäßig Nachrichten von rechtsnationalen bis rechtsextremen britischen Aktivisten wie Tommy Robinson zum Beispiel. Elon Musk wirkt damit wie ein Multiplikator. Er gibt deren Botschaften

0: mit seinen Algorithmen ein Vielfaches an Aufmerksamkeit. Und Elon Musk wie auch der US-Vizepräsident J.D. Vance verbreiten damit nach diesen Gewaltvorfällen einmal mehr das ausländerfeindliche Narrativ. Großbritannien habe die Kontrolle über die Zuwanderung seit langem verloren und die Vorfälle von Belfast und Southampton seien nun die Folge davon, was ganz klar eine verkürzte Sichtweise ist und das jeweilige Motiv der Täter komplett ausblendet. Doch diese Sichtweise setzt sich in den Köpfen vieler Menschen fest und schürt dann die ausländerfeindliche Stimmung im Land.
1: Großbritannien-Korrespondent Michael Gerber. Der Sommer hat noch gar nicht richtig begonnen, da befasst sich die Bevölkerung in Zermatt schon wieder mit dem Winter. Sie hat diese Woche einen wichtigen Entscheid gefällt. Es geht um Ski-Weltcuprennen in Zermatt. Schon lange möchte der Walliser Wintersportort solche Rennen austragen. Nur war es bisher wie verflucht. Zweimal sind die Frauen- und die Männerabfahrt an den Wetterbedingungen gescheitert. Vera de Ragisch hat mit Wallis-Korrespondentin Annalisa Achtermann über den neuen Entscheid des Volkes dazu gesprochen.
2: Die Zermatterinnen und Zermatter haben mit einer sehr deutlichen Mehrheit Ja gesagt zu einer neuen Weltcup-Abfahrt am Gornagrat. Konkret haben sie damit schon mal eine wichtige Voraussetzung dafür geschaffen, dass dort dann in gut zwei Jahren regelmäßig Weltcuprennen stattfinden können. Konkret geplant ist eine neue Rennstrecke, die an mehreren Stellen natürlich angepasst werden muss, damit sie dann auch die Sicherheitsanforderungen für Weltcup-Abfahrten erfüllt. Zum Projekt gehören auch Rodungen von rund 8.300 Quadratmetern Wald, also etwas mehr als einem Fußballfeld. Trotzdem fiel die Zustimmung, wie erwähnt, sehr deutlich aus. 96% der Einwohnerinnen und Einwohner haben den Plänen zugestimmt.
3: Eine große Zustimmung, was ja auch erstaunen kann. Warum ist das Projekt denn kaum umstritten? Nicht mal die Umweltverbände haben sich ja dagegen gewehrt.
2: Ja, die Verantwortlichen haben das Projekt im Vorfeld bereits breit abgestützt. Es gab Gespräche mit den betroffenen Grundeigentümerinnen und Grundeigentümern. Und die einzige Einsprache, die wurde dann auch zurückgezogen, nachdem die Pläne nochmal korrigiert wurden. Hinzu kommt auch, dass die neue Strecke nicht nur für Weltcuprennen genutzt werden soll, sondern sie soll im Winter auch ganz normal für Skifahrerinnen und Skifahrer offen sein. Und schließlich haben auch die Umweltverbände WWF und Pro Natura das Projekt geprüft, haben sie mir gesagt. Sie haben aber keine Beschwerde eingereicht. Vertreter beider Verbände sagten, die bisher aufgelegten Projektbestandteile, die seien mit der geltenden Gesetzgebung vereinbar.
3: Was muss denn noch passieren, damit dann tatsächlich Weltcuprennen, eine Männerabfahrt soll es sein, in Zermatt stattfinden können?
2: Ja, mit dem Entscheid ist jetzt ein wichtiger Schritt gemacht. Ganz durch ist das Projekt aber noch nicht. Der Ball liegt jetzt beim Kanton. Bevor also gebaut werden kann, braucht es noch die Bewilligung der kantonalen Baukommission. Bestandteil dieses Verfahrens ist dann auch das Rodungsdossier. Erst wenn diese Bewilligung dann vorliegt, kann auch das Projekt dann umgesetzt werden. Und das Ziel der Verantwortlichen ist dann ab März 2028 dann erstmals Weltcup-Abfahrten auf der neuen Strecke auszutragen.
1: Wallis-Korrespondentin Annalisa Achtermann. Ihr Potenzial ist groß und deshalb soll sie ausgebaut werden, die Windenergie. Im Moment liefern in der Schweiz 14 Windparks Strom, so heißt es von der Vereinigung zur Förderung von Windenergie. Künftig sollen es viel mehr Windräder sein, unzählige sind im Bau oder in Bewilligung. Heikel oder gar tödlich können Windanlagen allerdings für Vögel sein. Rund 114 Millionen Vögel pro Jahr sind in Europa als potenziell durch Windräder gefährdet. Das schätzt die Forschungsanstalt für Wald, Schnee und Landschaft in einer aktuellen Studie. Doch das könnte verhindert werden durch Daten von Wetterradaren. Wie genau, das hat Wissenschaftsredaktorin Irene Dietschi, Vera de Ragisch, erklärt.
4: Ja, ein Wetterradar misst ja grundsätzlich mal Wetterdaten. Aber er kann eben auch die Daten von Vögeln und Vogelzügen erfassen. Und zwar auf großen Flächen, großen Lufträumen. Und diese Daten kann man theoretisch nutzen, um Kollisionen mit Windrädern zu vermeiden. Also verhindern, dass die Vögel von tödlichen Rotorenblättern erfasst werden. Und zwar würde man die Windräder gezielt für eine kurze Zeit abschalten, wenn besonders viele Vögel unterwegs sind. sind. Solche Antikollisionssysteme mit Radar für Windräder, die gibt es bereits, vor allem für den lokalen Gebrauch. Aber die Idee, dass man dafür auch Wetterradardaten verwenden würde, die ist neu und innovativ.
3: Wie konkret werden denn diese Vogelzüge von den Wetterradardaten erfasst?
4: Man muss sich das so vorstellen. Über ganz Europa sind Wetterradaranlagen verteilt, ungefähr 200 Stück. Das sind große Türme, 20 bis 30 Meter hoch. Auf deren Spitze sitzt eine große weiße Kugel und im Innern dieser Kugel ist eine Radarantenne. Die sieht aus wie eine große Schüssel. Diese Schüssel rotiert ständig und scannt den Himmel rundum. Sie misst Regen, Schnee, Hagel und weitere Daten, die eben das Wetter ausmachen. Wie die Vogelzüge von so einer Radaranlage erfasst werden und wie das funktioniert, das hat mir Silke Bauer erklärt. Sie ist Biodiversitätsforscherin an der WSL und sie hat diese Studie, um die es hier geht, geleitet.
5: Man sendet ja dann mit den Radaren eine elektromagnetische Welle aus und alles, was in der Luft ist, sendet ein Echo zurück. Und man kann das zurückrechnen auf Anzahl Vögel.
4: Was Silke Bauer und ihr Team dann gemacht haben, sie haben mit Hilfe der Radare geschaut, wie viele Vögel fliegen auf der Höhe der Windräder, auf der Höhe der Rotoren. Das ist der erste Teil der Studie. Sie haben errechnet, wie viele Vögel in einer bestimmten Zeit, also übers Jahr, an bestimmten Tagen, in einer bestimmten Stunde, in einem Risikobereich fliegen, also in einem Bereich, wo besonders viele Windräder stehen und die Vögel somit gefährdet sind.
3: Diese Wetterradardaten zeigen also, wann die Vögel in die Nähe einer Windanlage kommen. Sie haben es schon angetönt, Irene Dietschi, das würde aber dann auch bedeuten, dass die Windräder für den Durchflug, sage ich mal, der Vögel angehalten werden und keinen Strom produzieren.
4: Genau, das ist das Szenario. Die Vögel werden geschützt, dafür wird in dieser Zeit kein Strom produziert. Und hier kommt der zweite Teil der Studie ins Spiel. Silke Bauers Team hat in einem Modell die Zahl der gefährdeten Vögel mit der Stromproduktion durch den Wind und die Windräder verknüpft. Sie haben sich gefragt, wie viel Energie würde man verlieren und wie viele Vögel könnte man aus dem Risiko entlassen, mit rotierenden Windrädern zu kollidieren?
5: Diese zwei Sachen haben wir dann zusammengebracht, einfach um zu wissen, wo könnten denn irgendwelche Kompromisse möglich sein. Würden wir viel Energie verlieren oder würden wir nur wenig Vögel schützen oder andersrum?
4: Sie simulierten dann verschiedene Szenarien für eine zeitweise Abschaltung der Anlagen. Das effizienteste Szenario zeigte, dass wenn Sie 50% potenzieller Kollisionen vermeiden würden, es zu einem Produktionsverlust von 1,2% käme. Eine Reduktion der Gefahr um 90% würde zu einem Stromverlust von 7,6% führen. Also eigentlich sind das moderate, verkraftbare Zahlen.
3: Windräder, Windparks, wir wissen es, die polarisieren. Befürworterinnen auf der einen Seite, Naturschützer auf der anderen. Kann dieses neue System jetzt hier mit diesen Wetterdaten für Entspannung sorgen?
4: Ja, das ist die Hoffnung der Forschung oder der Forscherinnen und Forscher. Silke Bauer hat mir gesagt, sie sei zwar selbst Naturschützerin und setze sich für Biodiversität ein, aber sie finde es auch schade, dass Umweltschützer oft gegen Windenergie seien.
5: Weil wir müssen auch was gegen den Klimawandel tun. Also das ist auch eine Riesenbedrohung für viele Tiere, Pflanzen, Populationen, Arten und so weiter. Also wir müssen irgendwo einen Kompromiss finden, um sowohl die Energiewende hinzukriegen, um den Klimawandel zu verlangsamen. Und auf der anderen Seite möchten wir aber auch nicht wichtige Elemente aus der Biodiversität verlieren.
4: Ich habe auch Olivier Waldvogel von Swiss Eol gefragt, was er zur WSL-Studie meint. Swiss Eol, das ist die Schweizerische Vereinigung zur Förderung der Windenergie. Olivier Waldvogel sagte mir, Wetterradardaten zu nutzen, das sei interessant. Alles, was helfe, die Planung und Risikoanalyse von naturverträglichen Windparkprojekten zu verbessern, sei begrüßenswert und eine gute Datenqualität sei hier das A und O.
1: Wissenschaftsredaktorin Irene Dietschi. Der Sommer beginnt gerade erst, doch viele Gaming-Fans sehnen schon jetzt den Herbst herbei. Am 19. November soll nämlich Grand Theft Auto 6, also kurz GTA 6, erscheinen. Die Veröffentlichung dieses Spiels ist schon mehrfach verschoben worden. Jetzt scheint endlich das finale Datum zu stehen. Die Reihe GTA ist bei Gaming-Fans legendär. Der letzte Titel, GTA 5, ist vor 13 Jahren erschienen und eins der meistverkauften Spiele aller Zeiten. Und jetzt steigt also in der Gaming-Community die Fieberkurve wegen Teil 6. Julius Schmidt hat Digitalredaktor Guido Berger gefragt, womit man dieses Release vergleichen kann, womit außerhalb der Gaming-Welt.
6: Mit nichts eigentlich. Es ist ein singuläres Ereignis in der Unterhaltung, das kann man wirklich so sagen. Also man kann bei GTA insgesamt eigentlich sowieso nur Superlative auspacken und bei GTA 6 jetzt gibt es unzählige. Zum Beispiel, man geht davon aus, dass die über 1 Milliarde ausgegeben haben, um dieses Game zu produzieren. Die sind wahrscheinlich mehr als 10 Jahre schon dran mit einem richtig großen Team. Und ich kenne kein anderes popkulturelles Erzeugnis, das so viel kostet. Es ist einfach wirklich groß. Man sieht es auch am Release-Kalender an, oder wann so die Games erscheinen. Der November ist komplett leer, oder kein anderes Game wagt es zu erscheinen in diesem einen Monat, wo Grand Theft Auto 6 erscheint, weil einfach alle anderen auch davon ausgehen, dass die Gamerinnen und Gamer dann nichts anderes tun als GTA zu spielen. Also es ist ein außergewöhnliches Ereignis, das, glaube ich, einfach wirklich noch nie passiert ist in dieser Größenordnung.
7: Aber warum hat das so eine einzigartige Rolle in der Gaming-Welt, dieses Spiel?
6: Es ist eine Serie, oder? Es gibt schon lange GTAs. Insgesamt haben die über fast 500 Millionen Exemplare verkauft, unzählige Milliarden Umsatz gemacht. Sehr, sehr viele Leute haben schon viele GTAs gespielt. Man weiß so ein bisschen, was das vermittelt, dieses Spiel, was für ein Gefühl es erzeugt. Einer der Gründe, warum es erfolgreich ist, ist, weil es sehr viel zu tun gibt dort in der Regel. Es ist so ein offene Weltspiel, wo man in einer Geschichte folgt, kann, aber auch unzählige andere Dinge tun kann. Und dann kommt es eben darauf an, ob diese Welt interessant genug ist, um dann diese Zeit dort zu verbringen. Und das haben sie bis jetzt eben immer geschafft, Welten zu bauen, die spannend sind, die ganz viele Dinge enthalten, die überraschend sind, die dazu anregen, diese Welt zu erkunden und eben auch dorthin zu gehen, wo das Game eigentlich nicht sagt, dass man hingehen soll. Und dieses Versinken in diese große, unendlich interessante Welt, das ist wahrscheinlich der Reiz dieses Spiels, das es so erfolgreich gemacht hat. Und dann ist es auch cool, das muss man auch sagen. GTA hat es immer geschafft, irgendwie so einen Nerv der Zeit zu treffen über die Musik, über die Themen, über die Geschichte. Es hat oft auch Erwachsene die Sorgenfalten auf die Stirne gemacht. Sie haben immer mit Skandalen geflirtet. Auch das ist etwas, was etwas eben attraktiv und cool macht bei Jüngeren. Also es ist etwas, das eben sehr viele Leute cool finden können.
7: GTA 5, das war ja auch schon ein großes Ding damals, 2013 ist das rausgekommen. Ist die Aufregung jetzt noch größer?
6: Absolut. Gerade weil GTA 5 so groß war, GTA 5 war mit Abstand das erfolgreichste GTA und hat auch ermöglicht, dass Rockstar, die Herstellerfirma, sich jetzt so lange Zeit gelassen hat für GTA 6, weil sie mit GTA 5 noch so viel Geld verdienen, heute noch, dass sie eigentlich unendlich lang entwickeln könnten an dem neuen Game, wenn sie wollten. Es ist auch eine andere Welt, in der wir heute leben. GTA 5 kam vor 13 Jahren raus. Seither hat Social Media zum Beispiel die Game-Industrie komplett verändert. Es hat sich eine ganze Industrie von Content-Creators herausgebildet, die mit GTA 5 und Gerüchten über GTA 6 ihren Lebensunterhalt verdienen. Also so, das zeigt eigentlich auch, wie stark das Fieber gestiegen ist. Einfach das Ausmaß an, wie berichtet wird, wie oft Gerüchte weitererzählt werden, wie regelmäßig Rockstar auch gehackt wird und dann interne Informationen rausgeplaudert werden und so weiter. Das bedient eigentlich alle diese Hype-Maschine, die läuft und die heute definitiv auf einer viel höheren Tourenzahl dreht, als das noch vor 10 Jahren war.
7: Sie haben jetzt vorhin gesagt, es ist auch ein bisschen mehr als in Anführungszeichen nur ein Videospiel. Geht es auch um die Musik, um die Ästhetik? Mhm. Denken Sie denn, das wird jetzt auch wieder so ein, ich sag mal, popkulturelles Ereignis, was so über die Gaming-Welt auch hinausgeht?
6: Das ist etwas, was ich mir erhoffe von diesem Game. Es ist auch etwas, das, ich würde sagen, so ab GTA 4 GTA regelmäßig geschafft hat. Es war immer so das eine Game, das dann plötzlich in den Feuilletons aufgetaucht ist. Und dann hat man wieder jahrelang die Games ignoriert. Aber wenn ein GTA rauskommt, dann schreibt man drüber. In der Regel, weil es so verstanden wird als eine Kritik der Zeit von heute. Es spielt aber auch mit Nostalgie. GTA 6 ist in Florida oder in so einer Fantasie-Variante von Florida angesiedelt, in einer Stadt namens Vice City, die an Miami angelegt ist, locker. Ein GTA hat schon mal in Vice City stattgefunden. Also es hat diese Nostalgie-Komponente. Man erinnert sich gerne an das alte GTA zurück. Es hat aber auch eine moderne Komponente im Sinne von, dass Florida ja eigentlich so eine Art Amerika auf Ketamin ist, so eine Verdichtung dieses amerikanischen Fiebertraums, in dem sich das Land im Moment befindet. Also man erwartet auch eine Gesellschaftskritik auf das, irgendwie einen originellen Kommentar auf den Zustand der Welt. Das sind die Erwartungen, so die gestellt werden. Ob das Game diese Erwartung dann erfüllen kann, das wird man sehen müssen. Aber ich verspreche mir schon mehr als einfach Action, soll schon so auch ein cooler popkultureller Moment sein.
7: Wenn wir jetzt doch nochmal zurückgehen zur Gaming-Industrie, da muss man ja sagen, bei den großen Studios, da wird eigentlich an vielen Orten gerade gespart, seit dem Ende der Covid-Pandemie. Hat da GTA 6 vielleicht auch ein bisschen was aus der Zeit gefallen, ist mit diesem Riesenbudget, das wurde über Jahre entwickelt, das hat wahrscheinlich mehr als $1 Milliarde am Ende gekostet?
6: Es gibt kein anderes Unternehmen, das sich leisten kann, so ein Game zu entwickeln, jetzt schon, oder? Und das hat eben vor allem mit den früheren Erfolgen zu tun und mit dem weiterhin andauernden Erfolg von GTA 5. Ein uraltes Game, das aber eben immer noch sehr viel Geld in die Kassen spielt und deshalb können sie so lange entwickeln. Aber es ist so, die Game-Industrie kämpft eigentlich mit diesen Budgets, die viel zu hoch sind, die Kosten sind viel zu hoch. Überall in der Industrie wird darüber gejammert, man versucht, diese Kosten zu drücken, ist aber gleichzeitig mit immer höheren Erwartungen der Gamerinnen und Gamer konfrontiert. Also es ist noch völlig unklar, wie man das schaffen soll, also wie man die Kosten runterbringen soll und weiterhin in diesem Kampf um die Aufmerksamkeit bestehen können soll. Und es ist aber völlig plausibel anzunehmen, dass die Industrie insgesamt die Budgets runterschrauben wird und dass es deshalb eher unrealistisch ist, dass ein GTA 7 in einer ähnlichen Größenordnung hergestellt wird wie jetzt GTA 6. Also es könnte nicht nur ein Rekord sein, rückwärts gerichtet, sondern eben auch einer für die Ewigkeit, also einer, der nicht mehr übertroffen wird von einer nächsten Version.
1: Digitalredaktor Guido Berger. Das waren ausgewählte Themen aus dem Programm von SRF News. Am Mikrofon war Isabel Meissen. Jetzt geht's hier weiter mit dem News Update. Zuerst noch ein Hinweis.
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0: Die Nachrichten von SRF um 8:30 mit Roger Brendlin. Die USA wollen den Iran in der kommenden Nacht nun doch nicht angreifen. US-Präsident Donald Trump schreibt nämlich auf seiner Plattform, er habe die geplanten Angriffe gegen den Iran heute Abend abgesagt. Trump begründet dies mit den Verhandlungen über ein Friedensabkommen. Alle beteiligten Parteien hätten einem solchen sowohl im Grundsatz als auch in den Details zugestimmt. In Kürze würden Zeit und Ort einer Unterzeichnung bekannt gegeben. Kurz zuvor hatten sich beide Seiten noch gegenseitig gedroht mit harten Angriffen diese Nacht. Von iranischer Seite gibt es noch keine Informationen zu einem möglichen Friedensabkommen. Trump hat in den letzten zwei Monaten aber schon mehrfach Einigungen angekündigt, die nie zu einem Abschluss kamen. Zu Kurzmeldungen. Aus der Schweiz. Vor einigen Wochen ist bei einem Walliser Primarlehrer Lungentuberkulose festgestellt worden. Jetzt weiten die Behörden die Kontaktnachverfolgung aus, als Vorsichtsmaßnahme, wie es heißt. Bisher seien rund 20 Personen getestet worden, positiv, darunter auch Kinder. Diese hätten aber keine aktive Tuberkulose entwickelt und seien daher nicht ansteckend. Das Walliser Kantonsparlament hat heute einen Nachtragskredit für die Opfer der Brandkatastrophe von Comontana bewilligt. Es geht um gut 10 Millionen Franken. Die Walliser Regierung hatte unter anderem beschlossen, für jedes der hospitalisierten und der verstorbenen Opfer 10'000 Franken Soforthilfe bereitzustellen. Diese hat das Parlament nun genehmigt. Das Nachtleben in der Stadt Bern soll sicherer werden. Das Berner Stadtparlament hat zwei entsprechende Vorstöße an die Regierung überwiesen. Diese wollen, dass die Stadt aktiver gegen sexualisierte Gewalt, gegen Stalking und gegen Übergriffe im Nachtleben vorgeht. Beide Postulate wurden deutlich angenommen mit jeweils 56 zu nur 5 Stimmen. In Frankreich haben die Behörden eine Hackergruppe ausgehoben. Diese soll die Daten von mehr als 1'500 Unternehmen und öffentlichen Stellen gestohlen haben und dann jeweils weiterverkauft. Betroffen sind zum Teil Großkonzerne, verschiedene Sportverbände und sogar das französische Parlament. Die zuständige Ermittlerin der Abteilung Cyberkriminalität erklärte gegenüber der französischen Nachrichtenagentur AFP, es handle sich um junge Hacker, die nach Ruhm gestrebt hätten. 7 Personen wurden festgenommen, darunter auch Minderjährige. Die Ermittlungen liefen seit dem vergangenen November. Das Wetter, der morgige Freitag beginnt bewölkt, zum Teil fällt auch etwas Regen, am Nachmittag dann aber wird es aus Westen wieder sonniger. Und dies bei 19 bis 23 Grad morgen. Im mehrheitlich sonnigen Süden gibt es bis zu 25 Grad. Das waren Nachrichten von Radio SRF, verantwortlich Tobias Meyer.
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2: Im Zweiten Weltkrieg haben Kämpfer aus dem Tessin Widerstand geleistet gegen die Wehrmacht und ihre Verbündeten. Und diese Widerstandskämpfer könnten schon bald rehabilitiert werden. Das ist Thema im Tagesgespräch vom Donnerstag, dem 11. Juni.
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4: Das Tagesgespräch kommt heute wieder einmal aus dem Kanton Tessin. Wir reden über ein beinahe vergessenes Stück Geschichte aus dem Südkanton, nämlich über die Zeit der Tessiner Partisanenhelfer am Ende des Zweiten Weltkrieges. Jetzt, über 80 Jahre später, sollen sie rehabilitiert werden. Der Tessiner Historiker Raphael Ruess hat sich ausführlich mit diesem Thema befasst und geforscht und er hat dazu auch das Buch mitgeschrieben mit dem Titel «Kampfzone Ossola – Der Widerstand an der Schweizer Südgrenze». Herzlich willkommen im Tagesgespräch.
5: Buongiorno agli ascoltatori, grazie miteinander.
4: Rund 2 Jahre lang, also bis zum Ende des Zweiten Weltkriegs, kämpften Partisanen im Gebiet um Domodossola, also ganz nahe an der Schweizer Grenze, gegen italienische Faschisten, gegen die deutsche Wehrmacht. Also der Zweite Weltkrieg, der war ganz nah an der Schweizer Südgrenze. Und viele Tessinerinnen und Tessiner unterstützen den Widerstand. Raphael Ruess, wenn wir über Tessiner Partisanenhelfer sprechen, dann kommt man eigentlich am Friedhof bei Locarno oder Brissago nicht vorbei. Zum Beispiel das Grab von Vincenzo Martinetti. Er war nicht nur der Vater von Schlagersängerin Nella Martinetti, sondern eben auch so ein Partisanenhelfer, oder?
5: Absolut. Und die Geschichte von Vincenzo Martinetti ist besonders interessant, weil neben Helfer zu sein, hat er auch buchstäblich mit den Partisanen gekämpft und ist nach dem Krieg auch von den italienischen Partisanen aus der Ossola-Gebiet auch geehrt worden. Somit haben wir eine der weniger Tessiner, die wirklich mit Leib und Seele für die demokratischen Werte in der naheliegenden Ossola zu Tessin und Wallis gekämpft hat.
4: Das war eine dieser Figuren, aber es gab ja noch mehr. Wie viele insgesamt waren das? Wie viele Tessinerinnen und Tessiner, die hier die Resistenz, quasi den Widerstand unterstützt haben?
5: Also wir kennen heute nach der Forschungen, die wir im Vorfeld gemacht haben, die wir für das Buch auch angewendet haben, und wir sind eigentlich immer noch am Forschen, aber es sind sicher 20 Personen, 20 Tessiner, die aktiv mit den Resistenza gekämpft haben. Viele von diesen Personen sind auch verurteilt worden. Dazu kommt es dann aktive Mithelfer. Das sind Leute, die im Hintergrund in Tessin geblieben sind. Wir haben auch wiederum die 20, 30 Urteile. Aber man kann sogar sagen, dass fast die ganze Tessiner Bevölkerung hinter die Partisanen oder die Resistenza Causa hinter war und aktiv geholfen hat.
4: Und so allgemein von diesen paar hundert Leuten, die da geholfen haben, was haben die genau gemacht? Womit haben sie vor allem diese Partisanen unterstützt?
5: Also die Hilfe ist unterschiedlich. Nahe der Grenze wissen wir von Berichten, dass sogar Partisanen selber im Häuser bei privaten Unterkunft gefunden haben. Wir haben einen berühmten Fall.
4: Sie wurden versteckt quasi.
5: Absolut, absolut. Und der berühmte Fall ist das Partisankommandant Armando Calzavara, der in den 60er Jahren sogar in Zürich für Olivetti gearbeitet hat und welche mehrere Wochen in Genesung versteckt vom Bürgermeister Giovanni Battista Rusca von Locarno war. Also das sind Aspekte, diese Hilfe war unterschiedlich. Es gab auch Hilfe, einfache Hilfe war das Tragen von Briefen an italienische Internierte in der Schweiz. Das war, man hat geschmuggelt die Briefe aus Italien in der Schweiz verschickt zu den internierten Lager, zu der Person und dann wieder den Gegenverkehr und das Brief dann nach ein paar Wochen wieder nach Italien gebracht. Also es war Lebensmittel und es gab auch natürlich dann Waffen. Also wir haben eine rege Waffenschmuggel, vor allem über Ascona, über die Inseln von Brissago, die damals während der Krieg nicht bewohnt waren. Und das ist unterschiedlich wirklich und sehr breit, die Hilfe, die geleistet worden ist.
4: Genau, das war vor allem ja in dieser Zone Ascona, Locarno, Brissago, weil dahinter war ja diese Region Ossola, da kommen wir dann später noch dazu, bleiben wir jetzt aber noch bei diesen Tessiner Partisanen helfen. Sie sagen also, die haben teilweise Partisanen versteckt, ihnen geholfen, aber eben auch Waffen geschmuggelt, weil die waren ja recht schlecht ausgerüstet, diese Partisaninnen und Partisanen. Man half ihnen also in diesen beiden Sachen. War das meist nur aus ideologischen Gründen, weil man ihnen nahe stand gegen den Faschismus, oder gab es auch finanzielle Gründe? Also war das auch lukrativ?
5: Ja, es ist eine interessante Frage, denn die Haltung vom Tessin zu dem Faschismus ist natürlich von einem sogenannten Irredentismus geprägt. Und das hat schon während oder vor dem Ersten Weltkrieg war Tessin sehr viel veranlagt nach Italien. Nach dem Ersten Weltkrieg haben wir Mussolini, der zur Macht kommt in den 1922. Und freulich, interessanterweise, die ersten Verbrecher, die Mussolini machte, die Einsätze in Afrika, in Abyssinien, dann nach Spanien, haben dann sehr schnell die Tessiner Bevölkerung von dem Faschismus weggenommen. Also und somit ist es bei der Armistiz, dem Waffenstillstand von September 1943, war eigentlich die gesamte Tessiner Bevölkerung für die Demokratie und hat natürlich die Gunst der Stunde genommen und vehement sich gegen den Faschismus bis Ende des Krieges gezeigt.
4: Also das war wirklich auch aus ideologischen Gründen. Man war gegen Faschismus, man war für den Widerstand. Wie war denn die offizielle Haltung des Kantons Tessins damals, also die Regierung?
5: Die kantonale Regierung war schon auch für die Partisanen. Sie war ein bisschen in einer Sackgasse, in dem Bundeswehren war, wollte natürlich nichts wissen von einer aktiven Rolle in der Hilfe der Partisanen. Wir werden das später ansprechen mit der Partisanenrepublik Ossola. Aber die Regierung selber, sie hatte verstanden, dass die Bevölkerung unbedingt für Demokratie Werte die Regierung wollten. Die Tageszeitungen damals, es gab etliche Tageszeitungen in Tessin für eine Anzahl der Bevölkerung, der immerhin klein war. Alle waren eben für diese demokratischen Werte. Und dann auf Ebene Gemeinde und auf Ebene Bevölkerung gab eindeutig für die Partisanen. Es gab auch wenige Fälle, und das sind wirklich eine Handvoll Fälle von Tessiner, die dann für den Faschismus oder sogar für die Wehrmacht gekämpft haben. Aber gegenüber der Anzahl von Freiwilligen, die den Partisanen unterstützt waren, ist das wirklich marginal.
4: Also man kann sagen, die Tessiner Regierung auch war für die Partisanen, Bern war dagegen, vereinfacht gesagt, weil die Schweiz war neutral und man durfte eigentlich niemanden unterstützen. Also diese Leute wurden bestraft, oder?
5: Absolut, und das ist eine Ambivalenz, die wir in der ganzen Geschichte, vor allem eben ab 43 bis 45, was den Südfront betrifft, ist es, die Haltung war eben von Bundeswehren möglichst bis Ende 44 die Deutschen nicht zu provozieren. Und hingegen den Kanton, aber wir sprechen von Tessin, aber wir könnten auch Kanton Wallis, die zwei Grenzkantonen, haben dann eindeutig dann mehr für die Resistenz für die Partisanen gemacht.
4: Was kriegen denn diese Partisanenhelferinnen und Helfer für Strafen?
5: Es ist interessant. Also wir haben hauptsächlich zwei Gruppen von Betroffenen, diejenigen, die aktiv gekämpft haben. Diese haben in der Mehrheit Monate Strafe bekommen. Manchmal bedingt.
4: Sie mussten ins Gefängnis.
5: Sie mussten in Gefängnis. Einige wenige haben bedingt. Und die Mehrheit haben dann Bussen bezahlen müssen für die Hilfe, die sie geleistet haben. Wir haben einige Fälle aus den Locarneser mit Frauen, wo Maria Comandini und Gabi Antonini die Partisanen bei sich Unterkunft gegeben haben und sie müssten dann bezahlen für die wenigen Tage Unterkunft, die sie an internierte Partisanen auf dem Weg nach Italien Hilfe geleistet haben.
4: Und was war denn der Vorwurf genau, oder was jetzt strafrechtlich gesehen, Unterstützung von Widerstandskämpfern?
5: Ja, das Ganze war unter den militärischen Strafgesetz und die meisten Artikel sind Schwächung der Armee, Schwächung der Verteidigung, sind Verletzung der Grenze gewesen, sind Dienst in einer Fremdtruppe. Das sind so die drei Hauptgesetzartikel, die angewendet würden. Meistens der Fälle wurden von einem sogenannten Territorialgericht, das Territorialgericht 4, der sowohl in Lugano, aber auch in Faido getagt hat. Und diejenigen, die verurteilt worden sind, hatten auch keine Möglichkeit zur Verteidigung. Also der Verteidiger ist immer ein zugeteilter Verteidiger und man kann von den wenigen Urteilen, die wir im Bundesarchiv Bern rezensiert haben. Man kann auch eine gewisse Schnelligkeit in das ganze System, in das ganze Urteilssystem erkennen.
4: Sie hören das Tagesgespräch. Zu Gast ist der Tessiner Historiker Raphael Ruess. Er hat geforscht über die Zeit im Zweiten Weltkrieg an der Südgrenze und das Buch mitgeschrieben Kampfzone Ossola. Und sprechen wir gleich über diesen Begriff Ossola, diesen Spickel eigentlich zwischen dem Kanton Wallis und Tessin. Die italienischen Partisanen, die waren ja vor allem kurz vor Ende des Zweiten Weltkriegs da sehr aktiv und die haben sich da so ein bisschen niedergelassen. Weshalb eigentlich gerade dort im Norden oben, da gab es ja keine größere Stadt, auch heute noch Domodossola ist die größte Stadt, zwischen Wallis und Tessin, weit weg von Rom, weit weg auch eigentlich von Mailand. Wieso haben sich die Partisanen dort, ich sage jetzt mal, eingenistet?
5: Ja, aus einem topografischen Grund eigentlich. Wir haben sehr viele Alpen, die an der Grenze mit Tessin Wallis sind. Die sind meistens auf 2000 Meter oder noch höher gelegen. Und die Region Ossola, damals in der Provinz Novara, bat eine Möglichkeit, weniger Industrien zu haben, weil das war eine bergische, eine Voralpenregion, im Gegensatz zu Varese oder zu Como. Como und Varese waren sehr markant kontrolliert von den deutschen Faschisten, weil es gab dort unzählige Industrien, Waffenindustrien. Hingegen Ossola unbewohnt, und Ossola bat die Möglichkeit, nicht nur um Partisanen eine Unterkunft zu geben, sondern auch gewöhnliche Leute, die zum Beispiel Arbeiter, die nicht nach Deutschland arbeiten wollten. Die Deutschen haben in deren Unternehmungen gegen die Partisanen, nicht nur Partisanen gekämpft, aber auch Arbeiter gesammelt und sie dann nach Deutschland gebracht. Somit haben wir eine unterschiedliche Anzahl von Personen, traumatisierte Kinder, viele, die so 13, 15-Jährige sind, die keine Eltern haben und die als letzte Hoffnung einfach in die Berge gegangen sind. Und das machte die Masse der Partisanen.
4: Genau, und diesen Partisanen gelang es dann eigentlich kurz vor Ende des Zweiten Weltkriegs, aber das wusste man damals ja noch nicht, sogar eine eigene Republik auszurufen, eben diese Repubblica Ossola mit Hauptstadt Domodossola. Wie musste man sich diesen Ministaat vorstellen?
5: Es ist interessant, ab Juni 1944 mit der Befreiung von Rom, mit der Normandie-Landung, mit der zweiten Front in Südfrankreich im August, kreiert sich ein Momentum, eine Lawine, könnte man so vergleichen, wo dann die Partisanen führten auf der Idee, wir befreien diesen Ossola, die eingekeilt, wie Sie gesagt haben, im Wallis und Tessin ist, damit wir eine nördliche Front eröffnen, um eine potenzielle Ankunft der Alliierten. Man muss eben nicht vergessen, dass die Alliierten im August 1944 bereits in Florenz angekommen waren, und alles im Sommer 1944 deutete zu einer sehr schnellen Kriegsende, die eben nicht kommen wird. Die wird erst fast ein Jahr danach, im April 1945, kommen.
4: Genau, und dann war 40 Tage, lebte diese Republik, und dann brach das Regime dann wieder zusammen, weil eben dann die deutsche Wehrmacht doch stärker war. Die hat ja dann SS geschickt und so. Wie merkte man das im Tessin? Da gab es ja eine Fluchtbewegung, nehme ich an.
5: Absolut. Tessin hat eigentlich zwei Fluchtkrisen erlebt in sehr kurzer Zeit. Die erste war diesen Waffenstillstand vom September 1943. Da rechnen wir 30.000 italienische Wehrmänner, die in Tessin kommen. Eine davon, eine sicher der berühmteste und interessanteste Fälle, ist Luigi Berlusconi, der Vater von Silvio Berlusconi, der mehrheitlich im Oberaargau interniert wird. Aber das ist die erste Flüchtlinge oder die erste zivile Krise. Und die zweite Krise, die wir haben, ist es dann am Ende von dieser kurzlebigen Partisanenrepublik Ossola. Dort sind 10.000 Personen, dazu 3.500 Partisanen, 1.500 Kinder, die eben auf einen Schlag über verschiedene Pässe, weil der deutsche Angriff richtet sich direkt auf Domodossola und bewegt eben diese Masse von Personen eigentlich zu der Alpinpässe, Passo San Giacomo, unser Nonetal oder noch Simplon. Und das sind zwei humanitäre Krisen, die sicher den Sozialwesen von beiden Kantonen Wallis und Tessin belastet haben.
4: Und eigentlich, dann wollten viele Partisanen, wie gesagt, natürlich fliehen vor den Faschisten. Und eigentlich war der Befehl in der Schweiz, niemanden reinlassen. Und trotzdem haben dann die Tessiner, einfach die Soldaten, haben dann da doch geholfen, oder?
5: Ja, ja, zum Teil. Also unter diese geholfen, wir kennen das aus einer Fallstudie von Bagni di Craveggio a Spruga, wo das geholfen passierte tatsächlich am 18. Oktober, lässt man 250 Partisanen rein unter Beschuss von Faschistenfeuer. Aber
4: die haben geschossen, teilweise unmittelbar an der Grenze.
5: Absolut, oder sogar in der Schweizer Grenze oder der Schweizer Territorium. Dem Fall von Bagni di Craveggio ist nachweisbar mit zwei tote Partisanen. Aber diese Hilfe findet nur statt, wenn der Druck klar ist. Also ohne den Angriff von dieser Faschisteneinheit in Bagni di Craveggio hätten die Schweizer Soldaten nicht die Partisanen reinkommen lassen.
4: Raphael Rohrs, das sind spannende Geschichten von diesen Tessiner Widerstandsbewegungen. Ein sehr spannendes Kapitel Geschichte. Bisher eigentlich 80 Jahre lang, bis zur Veröffentlichung dieses Buchs, nahezu unbekannt in der Deutschschweiz. Wie erklären Sie sich das, dass das nie eigentlich groß Thema war, auch in den Geschichtsbüchern? Davon hat man jetzt nichts gelernt in der Schule. Bei uns.
5: Ja, es ist die Geschichte ist es natürlich in den letzten 80 Jahren ist, wenn wir schauen, die Schweizer Geschichte zum Zweiten Weltkrieg ist massiv geprägt von der Berger-Kommission, die wir in den 90er Jahren haben. Und der Fokus war natürlich auf die Problematik, auf die Haltung der Schweiz mit jüdischen Flüchtlingen. Und hat man aber mit der Zeit hat man eben das Ganze eröffnet. Es gab auch im deutschen Sprachraum weniger Publikationen. Eine einzige ist es aus einem Professor, Hubertus Bergwitz, Partisanenrepublik Kosovo aus den 70er Jahren, und sonst eben niemand hat diese Möglichkeit genommen. Wir hatten den Glück, dass der Co-Autor André Ablanalp während einer Lizenziatarbeit, die er bei der Uni Bern gemacht hat, ein Jahr lang in Domodossola gelebt hat. Dazu kam der Fall, dass ich meine Doktorarbeit über diese Region und diese Zusammenlegung von unseren beiden Expertisen hat dann dazu geführt, dass wir eben diese Kampfzone Ossola, diese Recherche publiziert haben.
4: Und jetzt also 80 Jahre später die Rehabilitierung dieser Schweizer Widerstandskämpferinnen und Kämpfer, also dieser Unterstützer, vor allem viele Tessinerinnen und Tessiner. Sind Sie stolz darauf? War das auch Ihr Verdienst, dass das jetzt überhaupt ins Parlament kommt und jetzt dann in den nächsten Tagen auch im Ständerat behandelt wird und ziemlich sicher auch dort diese Rehabilitierung vonstatten gehen wird?
5: Wir hoffen, dass am Montag, 15. Juni, die Rehabilitierung im Ständerat vorkommt. Unser Beitrag als Historiker ist lediglich, die Fakten zusammenzutragen, diese zu analysieren, zu ponderieren. Wir haben auch eine Tatsache in der italienischen Geschichte ist es, dass das ganze Resistenz ist sehr politisch kontrolliert worden. Und was wir hier gemacht haben mit unserem Werk, ist es lediglich, diesen Aspekt ein Bild zu geben.
4: Aber was bedeutet diese Rehabilitierung konkret? Lebt da überhaupt noch jemand von diesen Unterstützern? Ich nehme an, nicht, oder?
5: Nein, das ist eine Tatsache, dass das Leben, die Jahre vergehen für alle. Und wir kommen 80 Jahre nach diesen Fakten zur Rehabilitierung. Damals die Hauptprotagonisten hatten bereits 20, 30 Jahre alt. Somit es ist ausgeschlossen. Wir haben kein direkter Person, die mehr lebt. Aber wir haben die Verwandten. Also wir haben die Kinder, deren Großeltern eben damals verurteilt worden sind. Es sind nicht viele. Wir haben durch die Recherche, durch die Präsentationen, die wir gemacht haben, in der Deutschschweiz und Tessin auch Familienangehörige wiederfinden können. Und das ist sehr spannend, auch diese Geschichten wieder an das Licht zu bringen.
4: Wie viele sind es denn etwa?
5: Im Moment haben wir den Kontakt mit mindestens 10 Familien, deren Verwandten verurteilt worden sind oder irgendwie in den Archivdokumenten vorkommen für Hilfe, die sie geleistet haben.
4: Somit kann man eigentlich einen Schlussstrich ziehen unter diese Geschichte von damals mit dieser Rehabilitierung. Hat die auch sonst eine Wirkung? Was bedeutet das, Rehabilitierung von solchen Helfern, eben Helfern des Widerstands? Hat das auch eine Bedeutung für die aktuelle Geschichte, für die aktuelle
5: Absolut. Also ich denke, es zeigt sicher, dass die Schweiz eine Gleichschaltung mit den demokratischen Werten hat. Und das ist bedeutend. Also diese Personen, und das sind keine nur Sozialdemokraten. Also wir haben wirklich eine Vielfalt von politischen Richtungen, die sich eingebracht haben in diese Hilfe. Es zeigt aber auch die Entwicklung der Schweizer Geschichte. Also wir haben eine Rehabilitierung, die möglich ist, weil auch gewisse Zielgruppen, die Soldaten, die Aktivdienst geleistet haben, auch nicht mehr am Leben sind. Und somit ist der Fokus schiebt sich von einer Erinnerung Aktivdienst, die geprägt hat, die Schweizer Geschichte, auch weil, was sie geleistet haben, die Wehrmänner und die Frauen, die in der Kriegsmobilmachung involviert waren, ist sehr betrachtlich. Aber jetzt kommen wir eben in eine eher demokratischer Ansatz der Geschichtsinterpretierung.
6: Also Sie würden sagen, diese Aktivdienstgeneration hat alles ein bisschen überschattet. Also deshalb waren diese Partisanen ja einfach kein Thema, lange.
5: Kein Thema lange, aber wir müssen eben schauen oder betrachten, dass diese Aktivdienstler auch sehr viel geleistet haben. Also wir kennen durch die Recherchen, die wir gemacht haben, haben wir einen 103-jährigen Tessiner Grenadier, Armando Ghisalberti, der immer noch am Leben ist. Und wenn man sein Dienstbuchlein anschaut, die Person, der Armando, hat 850 Tage Dienst gemacht und sogar zwei Rekrutenschule machen müssen. Eine Rekrutenschule mit dem Train, mit dem Pferde, und eine mit den Grenadieren. Also das ist wirklich eine Leistung von Leuten, die einfach deren Lebensinhalt für 850 Tage nicht anders war als Wache und üben, wachen und marschieren. Also das ist, aber eben den Krieg hat auch andere Aspekte. Wir haben dazu auch die Tatsache, dass wir diese Schweizer Ambivalenz in der Geschichte, es ist nicht nur eine Neutralität, aber es hat auch Fälle von Zurückweisungen. Wir haben auch Partisanen, italienische Zivilisten, aber vor allem jüdische Angehörige, die eben zurückgewiesen worden sind. Und nach 80 Jahren kann man langsam eben auch wieder diese Würfel der Geschichte drehen und alle diese Perspektiven zusammenzählen.
6: Waren denn diese Partisanen Helferinnen und Helfer für Sie Helden, oder haben Sie einfach aus der Not eine Tugend gemacht?
5: Es ist schwierig. Ich als Historiker, ich versuche neutral zu bleiben. Ich stelle fest, dass viele waren Idealisten. Und was interessant ist, es ist wirklich die Widmung an demokratische Werten. Und wir sehen nicht ein finanzielles Interesse. Denn den Tessiner hat er sehr schnell realisiert, dass der Faschismus nicht das richtige Weg war. Und somit hat es eben durch diese Einmischung in die italienische Politik von diesen faschistischen Marionettenstaat, Repubblica Sociale Italiana, hat sich auch aktiv geopfert, und das ist eine gute Sache auf jeden Fall.
2: Das war das Tagesgespräch vom Donnerstag. Zu Gast war der Historiker Raphael Ruess.
3: Was ist heute vor 5 Jahren passiert? 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
3: Wir blicken zurück in der Tageschronik. 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

0: Die Nachrichten von SRF um 9 mit Roger Brändlin. Der Ball rollt an der Fußballweltmeisterschaft 2026. In diesen Minuten beginnt das Auftaktspiel zwischen Co-Gastgeber Mexiko und Südafrika im Aztekenstadion in Mexiko-Stadt. Vor dem Spiel wurde die Weltmeisterschaft offiziell eröffnet, unter anderem mit einer Live-Performance des WM-Songs «Die Die» von Shakira und Burna Boy. Insgesamt stehen an dieser WM in den USA, Kanada, Mexiko 104 Partien auf dem Programm. Nationalteams aus 48 Ländern kämpfen um die goldige Trophäe. Kurz vor Anpfiff ist zudem noch die neue Weltrangliste veröffentlicht worden. Titelverteidiger Argentinien geht als Weltnummer 1 ins Turnier. Dahinter folgen Spanien und Frankreich. Die Schweiz liegt nach wie vor auf Platz 19. Die USA wollen den Iran in der kommenden Nacht nun doch nicht angreifen. US-Präsident Donald Trump schreibt auf seiner Plattform, er habe die geplanten Angriffe gegen den Iran heute Abend abgesagt. Trump begründet dies mit den Verhandlungen über ein Friedensabkommen. Alle beteiligten Parteien hätten einem solchen sowohl im Grundsatz als auch in den Details zugestimmt. In Kürze würden Zeit und Ort einer Unterzeichnung bekannt gegeben. Kurz zuvor hatten sich beide Seiten noch gegenseitig gedroht, mit harten Angriffen diese Nacht. Von iranischer Seite gibt es noch keine Informationen zu einem möglichen Friedensabkommen. Trump hat aber in den letzten zwei Monaten schon mehrfach Einigungen angekündigt, die dann nie zu einem Abschluss kamen. Die internationale Strafverfolgungsbehörde Europol hat einen großen Krypto-Geldwäschedienst zerschlagen. Die Ermittlerinnen und Ermittler nahmen in Georgien zwei der Administratoren des Dienstes fest, einen Russen und einen Ukrainer. 25 Internetdomains wurden abgeschaltet, 30 Server beschlagnahmt sowie Fahrzeuge und Immobilien konfisziert. Europol teilt mit, dass über den Dienst Kryptogeld im Wert von gut 300 Millionen Schweizer Franken gewaschen wurden, zwischen 2022 und 2025. An der Fahndung war gemäß Europol auch das Schweizer Fedpol beteiligt. Kryptogeldwäscherdienste funktionieren als digitale Zwischenhändler. Kriminelle zahlen gestohlene Kryptowährungen ein, die dann über verschachtelte Transaktionen so verschleiert werden, dass Behörden die Geldspur nicht mehr zurückverfolgen können. Das Wetter. Der morgige Freitag beginnt bewölkt. Zum Teil fällt etwas Regen. Am Nachmittag wird es dann aber aus Westen wieder sonniger. Dies bei 19 bis 23 Grad. Im Süden ist es mehrheitlich sonnig und es gibt 25 Grad. Das waren Nachrichten von Radio SRF, verantwortlich Tobias Mayer.
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2: Hier bei SRF News geht es gleich um ein großes Jubiläum. Das Sinfonieorchester Basel feiert seinen 150. Geburtstag. Thema im Kulturplatztag vom Donnerstag, dem 11. Juni.
3: Das Sinfonieorchester Basel hat Geburtstag. Es wird 150 Jahre alt und ich freue mich sehr, einen besonderen Kenner und Freund hier im Studio begrüßen zu dürfen, Siegfried Schiebli. Willkommen, guten Morgen, Herr Schiebli.
4: Guten Morgen.
3: Sie sind fast 30 Jahre Musikkritiker und Musikredaktor an der Basler Zeitung gewesen. Sie kennen seit Ihrer Jugend dieses Orchester. Sie haben unzählige Konzerte erlebt. Haben Sie ein oder zwei, an die Sie sich besonders gern erinnern, so Highlights?
4: Ja, ich erinnere mich aus meiner Jugendzeit noch an Konzerte mit Moshe Atzmann, dem damaligen Chefdirigenten. Der hat nämlich, und das war wirklich eine Pioniertat, er hat Gustav Mahlers Sinfonien nach Basel gebracht. Die waren vorher praktisch unbekannt. Basel war eine Stadt, in der man gerne Bruckner gespielt hat und Brahms und Beethoven. Aber Mahler, der ja fast noch ein Zeitgenosse war Anfang des 20. Jahrhunderts, war praktisch unbekannt. Und wir erleben ja heute mit Markus Poschner, dem neuen Chefdirigenten des Orchesters, eine Art zweite Geburt, eine Wiedergeburt der Mahler-Sinfonik in Basel.
3: Ja, und es gab immer wieder mal so Innovationsschübe und es gab interessante Leute, die sowas angestoßen haben. Darüber reden wir. Dieses Sinfonieorchester Basel, Herr Schiebli, das heißt ja eigentlich erst seit der Fusion des Basler Sinfonieorchesters und des Radiosinfonieorchesters Basel 1997 so. Hatte vorher immer wieder andere Namen. Und Sie haben zum Geburtstag jetzt eben ein Buch herausgebracht, ein Buch geschrieben, das heißt Botschafter der Klangkultur, wo Sie die ganzen Geschichtsstränge zusammenfassen und neu formulieren. Hat Sie eigentlich bei der Arbeit am Buch etwas selber noch mal neu überrascht, was Sie vorher noch nicht so gesehen haben?
4: Ja, überrascht eigentlich weniger, aber es hat mir einfach bestätigt, dass das Basler Musikleben, dieses viel gepriesene, wurzelt in der privaten Musikausübung. Das war mir nicht immer so bewusst. Das kann man sich heute auch schwerlich vorstellen, dass aus einem Kreis von

0: Ein Ur-Basler, aber
1: Glaubensflüchtling, ja.
0: Ein Glaubensflüchtling, Protestant natürlich und eben Musikfreund und auch ausübender Hobbymusiker, dass der mit Gleichgesinnten ein Ensemble gebildet hat. Das, man nannte es Collegium Musicum.
1: War das denn schon eine Art Orchester, kann man das sagen? Das war noch
0: also nein, ein bunter Haufen. Nein, das war im Übergang zwischen Ensemble und Orchester. Das war ursprünglich bestand das nur aus 7, 8 Männern und einer Frau, glaube ich, einer Sängerin. Und es war wirklich etwas seltsam für heutige Augen und Ohren. Die spielten hinter einer spanischen Wand, damit das Publikum nicht erkennen konnte, wer den Fehler gemacht hat. Oder damit sie etwas von der Anonymität geschützt waren. Weil es waren wirklich Dilettanten.
1: Wer war denn das Publikum? Ich meine, das war sicher für die, Sie sagen, der Lukas Sarrazin, das war der Basler Deik, so die Basler Oberschicht.
0: Ja, das Publikum war auch, desgleichen. Das war auch Basler Oberschicht. Frauen wurden zugelassen als Gäste oder als Partnerinnen von den männlichen Konzertbesuchern. Honorar gab es für die Musiker keines. Es gab nur Speis und Trank, wie es in den Quellen dann heißt. Das heißt, die wohlhabenden Basler haben dann ihren Weinkeller etwas entlastet und den ausführenden Musikern und Musikerinnen etwas davon zur Verfügung gestellt. Geld gab es keine, Subventionen gab es auch keine. Aber es funktionierte und wie man sieht, ist daraus etwas Schönes und Großes und Beständiges gewachsen.
1: Ja, und langsam ist das ja dann größer geworden, größer und größer. Ja. Also dieser Sprung in die Öffentlichkeit, wann kam, der kam doch dann, als das Collegium Musicum umgezogen ist, von oben vom Münsterhügel nach runter, weil da ein kleiner Saal gebaut wurde. Das heißt, da konnte dann zum ersten Mal mehr Publikum hinein.
0: Ja, das war dann 1826, deswegen feiert ja das Stadtcasino dieses Jahr auch sein 200-Jahr-Jubiläum. Ja. 1826 wurde ein Gebäude eröffnet, unten am Steinenberg, also wo jetzt noch das Stadtcasino, das hellbraune mit dem berühmten Pellegrini-Wandgemälde steht. Dort wurde ein Gebäude eröffnet, in dessen oberem Stockwerk ein Konzertsaal war mit, ich glaube, 300 bis 400 Plätzen. Mehr nicht, da hat kein großes Orchester Platz, aber doch ein Ensemble und da wurden Konzerte gespielt.
1: Und was war das für ein Publikum? Ich könnte mir vorstellen, so total diszipliniert wie heutzutage waren die noch nicht, nein, dass sie total still waren.
0: Das war ein Dauerthema eigentlich, weil das Publikum ging nicht ins Konzert, sondern es ging in das Gesellschaftshaus. Aha. Und dieses Gesellschaftshaus Stadtcasino war auch dazu da, eben der Geselligkeit zu dienen. Da wurde gegessen, getrunken, Karten gespielt. Und wer weiß, wer schon mal Karten gespielt hat, weiß, dass es da manchmal auch laut zu und her gehen kann. Und das war ein beständiger Kampf eigentlich zwischen den musikaffinen Menschen und den eher spielfreudigen oder also Kartenspielsüchtigen und so weiter. Und da musste man manchmal auch eingreifen von der Obrigkeit her. Es wurde auch Polizei sogar eingesetzt, um die Ruhe wiederherzustellen, damit man spielen kann.
1: Das war dann wahrscheinlich so ähnlich wie früher bei Hofe, wo dann die Musik einfach ein schönes Beiwerk war und man hat eben Karten gespielt, sich unterhalten, laut unterhalten.
0: Genau.
1: Und dann gab es wahrscheinlich, und dann war die Beleuchtung auch noch schrecklich, weil es Fackeln waren.
0: Ja.
1: Oje.
0: Und das Gebäude war auch nicht also für Leute, für trampelnde, begeisterte Konzerthörer war es nicht gebaut. Man musste dann davor warnen, nicht zu sehr zu trampeln, damit das Ganze nicht zusammenbricht.
1: Aber das war jetzt nicht mehr nur die Basler Oberschicht, die jetzt da hinein durfte und konnte. Das waren andere. Wer war das denn?
0: Doch, das war schon die Oberschicht. Also das war von den Preisen her. Und ich würde sagen, auch von der Anmutung her war es schon ein Oberschichtslokal.
1: Und wie ist das, Herr Schiebli? Ich habe jetzt das in einem Buch gelesen. Ich würde das gerne nochmal wirklich so, weil Sie haben es so schön beschrieben und erklärt und zusammengefasst, wie dann so langsam diese Professionalisierung hereinkommt. Also ich habe ein Zitat gelesen vom Louis Spohr. Also es gab einen Musikdirektor, der war gut vernetzt und hat berühmte Leute wie den Louis Spohr, einen berühmten Komponisten, eingeladen. Der kam dann und der hat aber gesagt, ja, da das Orchester aber mit Ausnahme von ein paar Künstlern nur aus Dilettanten besteht, so war das auch Akkompagnement meiner Solopiecen besonders von Seiten der Blasinstrumente fürchterlich. Das heißt, da war Handlungsbedarf und ab jetzt waren es dann Profis.

0: ging das so?
1: Es fing eigentlich an, die Professionalisierung fing richtig an mit der Subventionierung. Mhm. Das hängt natürlich irgendwo zusammen, dass Laien, die musizieren, haben keinen Anspruch auf Honorare. Man kann ihnen das auch nicht vorwerfen. Sie spielen ja aus Freude und sie leisten der Gesellschaft einen Dienst. Aber Musiker, die eine Ausbildung hinter sich haben, eine Berufsausbildung, die haben Anspruch auf wirklich nennenswerte Honorare. Und diese sind wiederum nur möglich mit Hilfe von Subventionen. Ja. Und der Schlüssel dazu, der liegt in einem seltsamen Zusammentreffen, in einem Brand des Stadttheaters 1904. Das Orchester, das inzwischen gegründet worden war, hat ja auch im Stadttheater gespielt, wie heute, immer noch, und hat dafür ein Honorar bekommen. Das hat seine Existenz gesichert. Mit dem Brand 1904 fielen diese Events natürlich weg für einige Jahre, bis das Theater wieder aufgebaut war. Und die Regierung hat dem Orchester damals unter die Arme gegriffen und ihm erstmals 1904 eine jährliche Subvention zugesprochen. Und dieses Muster existiert bis heute. Das Orchester wäre wahrscheinlich nicht lebensfähig oder nicht auf diesem Niveau lebensfähig ohne eine stattliche und eben staatliche, kantonale Subventionierung. Und der Ursprung liegt eben eigentlich in diesem tragischen Brand des Stadttheaters 1904.
0: Mhm. Machen wir noch mal einen kleinen Schritt zurück, eben zum Schlüsseljahr 1876. Ja. Da beginnt eigentlich so offiziell dann die Geschichte des Sinfonieorchesters Basel, weil der neue Musiksaal gebaut wurde, weil die Allgemeine Musikgesellschaft gegründet wurde. Ja. Die wurde dann die Trägerin des Orchesters.
1: Und spitzfindige Leute haben mir schon gesagt, ja, eigentlich ist ihr Buch ja gar nicht zum Jubiläum des Sinfonieorchesters, sondern zum Jubiläum der AMG, ja, die Allgemeine Musikgesellschaft. Das stimmt. Aber es hängt eben alles sehr zusammen. Die Allgemeine Musikgesellschaft ist selbst eine Fusion von zwei älteren Vereinigungen. Und die haben sich einen großen Ruck zugemutet und haben eben 1876 dieses Orchester gegründet. Das hieß damals auch Symphonieorchester mit Y und PH, Symphonieorchester der Allgemeinen Musikgesellschaft Basel.
0: Mhm. Also ein ständiges Orchester etabliert. Ging das denn auch mit dem Bau des neuen Kasernen? Ja. Ging das so ohne Widerstände? So?
1: Ja, erstaunlicherweise. Es ist auch da wieder ein Zusammenhang festzustellen. Das Orchester kostete mehr Geld, weil es mehr Profis enthielt. Mhm. Mehr Geld heißt, das muss irgendwie reinkommen. Das kann heißen, mehr Subventionen, schwierig, weil der Staat war schon am Anschlag mit seinen Zahlungen. Aber es kann auch heißen, mehr Publikum. Mehr Publikum können Sie in einen 300- oder 400-plätzigen Saal auch nicht reinzwängen. Sie brauchen einen größeren Saal. Das heißt, die Notwendigkeit des kommerziellen Erfolgs dieses Orchesters erzwang einen großen Musiksaal. Und das ist der jetzt bestehende Musiksaal von 1876.
0: Mit seinen 1500 Plätzen.
1: Ja.
0: Das ist der Kulturplatz-Talk. Heute wir reden über das Sinfonieorchester Basel. 150 Jahre alt wird es, wenn man so will, in diesem Jahr 2026. Und Gast im Studio Siegfried Schiebli, ein genuiner Kenner und früherer Redaktor bei der Basler Zeitung, Musikkritiker, Musikredaktor. Herr Schiebli, welche Rolle spielt eigentlich jetzt in dem neuen Musiksaal mittlerweile die Basler Elite? Also diese alten Familien vom Deik und so, die waren ja früher sehr dominant. Wie ist das jetzt?
1: Ja. Die spielen keine große Rolle mehr. Sie spielen noch in der Allgemeinen Musikgesellschaft, die ja ein reiner Konzertveranstalter geworden ist. Da spielen sie noch eine größere Rolle. Also zum Beispiel die Präsidenten dieser AMG, die heißen Stählin und Sarrazin. Mhm. Also wirklich zwei alte Namen aus der Basler Oberschicht. Aber im Sinfonieorchesterbereich, also bei der Trägerschaft des Sinfonieorchesters, sind diese Namen und diese Familien nicht mehr dominant.
0: Mhm. Aber musikalisch passiert jetzt wahnsinnig viel in dieser Zeit oder danach, nach 1876, Ende des 19. Jahrhunderts, da schließt sich dann das Sinfonieorchester endgültig an den internationalen Musikbetrieb. Beethoven wird gespielt, Brahms ist oft da.
1: Ja. Und Clara Schumann ist
0: Clara Schumann, die großartige
1: sehr oft in Basel
0: Pianistin
1: gewesen. Ja.
0: Und Liszt. Liszt kam dann auch.
1: Liszt ist schon 1845 in Basel aufgetreten und er war schon damals so ein Star, dass sein Konzert dreimal gespielt werden musste. Noch im kleinen Saal, im kleinen Casino.
0: Und da gibt es doch eine ganz berühmte Anekdote von dem Joachim Raff, der da gepilgert ist zu diesem Konzert.
1: Ja, genau, der Raff war ein junger Pianist aus Zürich und der hat gehört, dass der große Liszt in Basel spielt. Es gab noch keine Zugverbindungen und vor allem auch keine Autobahn. Raff ist zu Fuß von Zürich nach Basel gelaufen, zwar bei strömendem Regen. Und als er endlich in Basel ankam, stand er vor verschlossenen Türen, weil das Konzert ausverkauft war, das von Liszt.
0: Und dann?
1: Und er hat dann offenbar die Saalverantwortlichen so erweicht mit seinem tropfnassen Ankunft in Basel, dass man ihn zu Liszt geführt hat und Liszt hat ihn sogar auf das Podium gebeten. Er durfte auf dem Podium zuhören, wie der große Meister Franz Liszt Klavier gespielt hat und die Geschichte hat noch eine hübsche Ergänzung. Raff wurde dann sogar Assistent von Liszt in Weimar, als dieser Hofkapellmeister in Weimar war.
0: Eine sehr komplexe Geschichte, dieses Sinfonieorchester Basel, was da alles passiert ist. Und die ganzen Leute, die da an der Spitze waren und Innovationen weitergetragen haben. Hermann Sutter war auch so einer, ein Komponist, der dann die jungen Wilden ins Programm geholt hat. Sogar Arnold Schönberg, Debussy und so weiter. Und hat der eigentlich... soweit ich weiß, einen anderen pädagogischen Anspruch gehabt. Also das Publikum soll nicht nur unterhalten werden, es soll auch gebildet werden, so hat er es formuliert.
1: Sutter war, ich würde sagen, ein bisschen ein Moralist. Er war der Meinung, man muss die neue Musik, die damals neue Musik, hören, ob man will oder nicht. Und so hat er zum Beispiel einmal ein Stück von Arthur Honegger dirigiert, das auf wenig Beifall stieß, weil es eben neue Musik war. Darauf wendete sich Hermann Sutter ans Publikum zurück und sagte, um zum besseren Verständnis spielen wir das Stück gleich nochmals.
0: Sehr gut. Und jeder hat das Recht, einmal pro Tag überfordert zu werden.
1: Ja.
0: Okay, also wir machen jetzt einen Sprung. Dann Erster Weltkrieg. Nach dem Ersten Weltkrieg gibt es jetzt eine neue Trägergesellschaft, die Allgemeine Musikgesellschaft. Ist es nicht mehr, sondern es wird eine Basler Orchestergesellschaft gegründet. Warum denn?
1: Man wollte die Trägerschaft des Orchesters professionalisieren. Und die AMG, die Allgemeine Musikgesellschaft, war in erster Linie ein Konzertveranstalter. Sie haben Solisten engagiert, sie haben die Programme festgelegt, aber sie waren nicht hauptsächlich eine Trägerorganisation. Und das sollte dann die BOG werden. Und die wurde das auch 1821. Und zwar für über 60 Jahre, für 67 Jahre, blieb die BOG die alleinige Trägerin des Orchesters, also das heißt die Arbeitgeberin der Orchestermusiker, die Subventionsempfängerin, aber nicht die Konzertveranstalterin. Diese Zweiteilung zwischen Trägerschaft und Konzertveranstalter, die hat vielen Leuten schon Kopfzerbrechen bereitet, weil es wirklich etwas unverständlich kompliziert ist, dass das nicht in einer Hand sein kann, wie in Zürich zum Beispiel mit der Tonhallengesellschaft, sondern aufgespalten sein muss. Und das hat auch zu vielen Reibungsverlusten geführt im Basler Musikleben, weil eben die beiden Körperschaften zwar nahe beieinander waren, zum Teil aus den gleichen Familien bestückt wurden, aber doch unterschiedliche Aufgaben hatten.
0: Sie haben da viele, viele Geschichten und Geschichte eben zusammengefasst, Herr Schiebli, in Ihrem Buch. Eine interessante Parallelentwicklung fand ich auch zu lesen über Paul Sacher und sein Basler Kammerorchester. Das ist ja in den 20er Jahren gegründet worden mit einem total anderen Fokus, also alte Musik und zeitgenössische Musik und eine neue Ästhetik mit schlankem Klang. Aber die Beziehung zum Sinfonieorchester, das war keine Konkurrenz, das war mehr so Ergänzung.
1: Ja, richtig. Es gab natürlich in Basel nicht unbegrenzt viele professionelle Musikerinnen und Musiker, die in einem speziellen Klangkörper, eben dem Basler Kammerorchester von Paul Sacher, hätten spielen können. Und Sacher war natürlich bestens vernetzt in dieser kleinen Stadt. Er war auch, hatte studiert am Konservatorium in Basel und er kannte natürlich die Musikerinnen und Musiker alle persönlich und hat aus diesen dann praktisch handverlesen einen Pool gebildet oder einen Klangkörper gebildet, der eben Basler Kammerorchester hieß. und bis ins hohe Alter von Sacher bestanden hat. Mhm. Aber die Mitglieder stammten praktisch ausnahmslos aus dem Sinfonieorchester Basel.
0: Ah, ja.
1: Oder auf dem, genauer gesagt, aus dem Basler Sinfonieorchester.
0: Genau, so heute heißt es ja Sinfonieorchester Basel, damals das Basler Sinfonieorchester. Apropos Konkurrenz und Ergänzung, es gab dann 1997 diese Fusion vom, vom Rundfunkorchester mit dem Basler Sinfonieorchester. Können Sie noch mal sagen, warum eigentlich? Weil zwei Sinfonieorchester zu viel waren für die Stadt?
1: Ja, man kann sagen, weil die SRG, die Schweizerische Rundspruchgesellschaft, Geld sparen wollte. Sie hat das Radiosinfonieorchester mit Millionen Franken jedes Jahr getragen und hat dann aber mit der Zeit gefunden, verständlicherweise, es gibt ja Tonträger von fast allen bedeutenden Werken der Musikliteratur. Wieso brauchen wir eigentlich ein Orchester, das zum 197. Mal die Sinfonien von Beethoven aufführt oder einspielt? Das brauchen wir doch nicht. Und da hat die das Radio, abgekürzt gesagt, hat Sparpotenzial entdeckt und hat das Radioorchester langsam sterben lassen. Das war ein langwieriger, auch schmerzhafter Prozess, vor allem für die Musikerschaft selbstverständlich, die direkt betroffen war. Aber es führte kein Weg daran vorbei, dass man die Zahl der angestellten Musiker, Orchestermusiker von, ich glaube, etwa 170 auf 110 reduzierte.
0: Ja, hat natürlich.
1: Und das ging, das gab in einem erbitterten Streit, der in einer Volksabstimmung gipfelte, in der es darum ging, ob die alte Trägerschaft, eben die BOG, ersetzt werden solle durch eine neue, nämlich die Stiftung Basel Orchester. Mhm. Und so ist es dann auch gekommen. Das ist vom Souverän, vom Volk angenommen worden, zum Teil gegen den Willen der Musikerschaft, aber es ist, es gab keine Alternative dazu. Man musste Geld sparen und letzten Endes musste man auch die beiden Klangkörper zusammenlegen.
0: Und dann hat es lang gedauert, bis sich die Wogen natürlich auch die Verletzungswogen geglättet haben.
1: Und da gab es die üblichen Geschichten, was Musiker einem immer sagen, man kann nicht zwei Klangkörper, die haben eine verschiedene Identität, die kann man nicht fusionieren, das hat man ja auch beim SWR-Orchester gesagt.
0: Aber sie wachsen dann irgendwann natürlich zusammen.
1: Das geht nicht. Klar. Und wie man sieht, ging es natürlich schon mit einigen Anfangsschmerzen vielleicht, aber jetzt würde niemand mehr das Radioorchester groß vermissen. Es ist aufgegangen im Sinfonieorchester Basel und zum Beispiel ein langjähriger Mitwirkender, ein Hornist aus dem Radioorchester, Franziskus Thöria, ist seit Jahrzehnten jetzt schon der Manager des Sinfonieorchesters Basel und er kommt aus dem Radioorchester. Also das ging schon.
0: Falls Sie jetzt Appetit bekommen oder bekommen haben, Botschafter der Klangkultur heißt dieses reichhaltige Buch von Siegfried Schiebli mit Exkursen und Bildmaterial, wo die ganze Geschichte und viele Geschichten Sie nachblättern können. Ich würde gern die weitere Chronik jetzt hier überspringen und zum Schluss nochmal auf die Gegenwart kommen, Herr Schiebli, wie das heute jetzt ist mit Konkurrenz und Ergänzung. Also wir sind ja in einem subventionierten Markt, der enger wird. Vor zwei Jahren gab es die Basler Musikvielfaltsinitiative. Das hieß, ein Drittel der kantonalen Musikfördergelder sollte an das freie, nicht institutionelle Musikschaffen gegeben werden, also Pop, Jazz oder so. Stieß eine breite Debatte an, ist aber gescheitert. Frage an Sie, was müssen Sinfonieorchester tun, um dem Druck entgegenzuwirken, also dem Spardruck der Initiativen, bei denen es ja um den Vorwurf geht, elitär? Was müssen Sie tun, um diesem Druck was entgegenzusetzen und damit Sie weiter gebraucht werden?
1: Wahrscheinlich müssen Sie genau das tun, was Sie jetzt tun. Stars einführen, einen mächtigen und starken, charismatischen Chefdirigenten engagieren, wie man es jetzt mit Markus Poschner getan hat, der begeistert, der die Musikerinnen mitreißt, aber auch das Publikum. Es gibt ja den berühmten Spruch von, ich glaube von Adorno, dass der Dirigent eigentlich gar nicht das Orchester dirigiert, sondern das Publikum. Da ist was Wahres dran und das ist sicher ein gangbarer Weg, sich nicht verlieren in Raritätengefilde, auch vielleicht nicht zu viel moderne Musik spielen, das klingt jetzt etwas altbacken, aber Es ist halt so, dass eine Mahler-Sinfonie, wie wir es jetzt diese Woche gerade erleben, in Basel sehr viel mehr Begeisterung auslöst als Stücke von, ich weiß nicht, Holliger oder Lutoslawski und so weiter, von den Helden der zeitgenössischen E-Musik. Und ich glaube, das Orchester macht das schon gut, so wie es das macht. Und es sucht den Kontakt zum Publikum. Es macht mehr Veranstaltungen, wo der Dirigent auch erlebbar ist, wo er auch spricht, wo er auch redet, wo er Antwort gibt, wo er auch seine Person offenbart. Und das ist wahrscheinlich der richtige Weg.
0: Mhm. Wobei der Mittelweg, also nur Museumskult zu machen, ist ja, Verzeihung, ist ja wahrscheinlich nicht die richtige Methode. Also man sollte oder man könnte doch denken, die zeitgenössischen Komponistinnen und Komponisten sind ja die, die jetzt irgendwie reagieren auf unsere Zeit, und die müssen doch von den Orchestern auch.
1: Ja, aber es kommt auf die Dosierung an.
0: Ja,
1: da kann man auch Paracelsus zitieren.
0: Ja, ja.
1: Es kommt auf das Maß an. Und man sieht ja, es gibt ja ein tolles Basel-Orchester, die Sinfonietta, die spielen praktisch nur zeitgenössische Musik, aber die haben für halb so viel Publikum.
0: Zeitgenössische Musik, genau. Ja, was sind denn die Herausforderungen in Zukunft? Auf jeden Fall nicht anachronistisch zu sein, up-to-date zu sein, Beispiel ja. Gleichberechtigung zum Beispiel.
1: Ja, das ist ein heißes Eisen. Mit Quoten glaube ich nicht, dass man da Erfolg haben kann. Man muss künstlerisch überzeugen. Ob das dann Frauen sind, die komponiert haben, oder was weiß ich, außereuropäische Komponisten, das mag ja alles sein, aber das ist kein Erfolgsrezept. Es kommt auf die Qualität letzten Endes an, und Qualität, und zwar in kompositorischer, aber auch in interpretatorischer Hinsicht.
0: Ja, es tut sich natürlich wahnsinnig viel. Auch die Musikhochschulen sind voll voller DirigierstudentInnen. Die werden irgendwann auf den Markt kommen. Sind Sie zuversichtlich, dass es unabhängig von Quote die Qualität sich durchsetzt?
1: Ja, ich bin schon zuversichtlich. Aber ich habe manchmal schon auch Sorge, dass das Publikum ein bisschen in sich kreist, also ein bisschen inzüchtig ist. Dass also Leute von außerhalb schwer diese Schwelle zum bürgerlichen, traditionellen Konzertsaal überschreiten können. Und vielleicht muss das Orchester da auch manchmal rausgehen, in einen anderen Raum oder nach draußen. Freiluftkonzerte haben wir lange nicht gehabt in Basel. Und das andere Städte machen uns das vor. München, Paris und so weiter, die machen das vor. Wien, das kann eine stärkere Bindung des Publikums zum Orchester bedeuten.
2: 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Hier geht's jetzt weiter mit den aktuellsten Meldungen.

0: Die Nachrichten von SRF um 9:30 mit Roger Brändlin. Der Ball rollt, die Fußballweltmeisterschaft 2026 hat begonnen. Das Auftaktspiel zwischen Co-Gastgeber Mexiko und Südafrika im Aztekenstadion in Mexiko-Stadt ist im Gang. Vor dem Spiel wurde die Weltmeisterschaft offiziell eröffnet, unter anderem mit einer Live-Performance des WM-Songs «Die Die» von Shakira und Burna Boy. Insgesamt stehen an der WM in den USA, Kanada und Mexiko 104 Partien auf dem Programm. Nationalteams aus 48 Ländern kämpfen um die goldige Trophäe. Kurz vor Anpfiff ist zudem noch die neue Weltrangliste veröffentlicht worden. Titelverteidiger Argentinien geht als Weltnummer 1 ins Turnier. Dahinter folgen Spanien und Frankreich. Die Schweiz liegt nach wie vor auf Platz 19. Die USA wollen den Iran in der kommenden Nacht nun doch nicht angreifen. US-Präsident Donald Trump schreibt auf seiner Plattform, er habe die geplanten Angriffe gegen Iran heute Abend abgesagt. Trump begründet dies mit den Verhandlungen über ein Friedensabkommen. Alle beteiligten Parteien hätten einem solchen sowohl im Grundsatz als auch in den Details zugestimmt. In Kürze würden Zeit und Ort einer Unterzeichnung bekannt gegeben. Kurz zuvor hatten sich beide Seiten noch gegenseitig gedroht, mit harten Angriffen diese Nacht. Von iranischer Seite gibt es noch keine Informationen zu einem möglichen Friedensabkommen. Trump hat in den letzten zwei Monaten aber schon mehrfach Einigungen angekündigt, diese jedoch nie zu einem Abschluss gebracht. Die internationale Strafverfolgungsbehörde Europol hat einen großen Kryptogeldwäschedienst zerschlagen. Die Ermittlerinnen und Ermittler nahmen in Georgien zwei der Administratoren des Dienstes fest, einen Russen und einen Ukrainer. 25 Internetdomains wurden abgeschaltet, 30 Server beschlagnahmt sowie Fahrzeuge und Immobilien konfisziert. Europol teilt mit, dass über den Dienst Kryptogeld im Wert von gut 300 Millionen Schweizer Franken gewaschen wurden, zwischen 2026 und 2025. An der Fahndung war gemäß Europol auch das Schweizer Fedpol beteiligt. Kryptogeldwäscherdienste funktionieren als digitale Zwischenhändler. Kriminelle zahlen gestohlene Kryptowährungen ein, die dann über verschachtelte Transaktionen so verschleiert werden, dass Behörden die Geldspur nicht mehr zurückverfolgen können. Das Wetter. Der morgige Freitag beginnt bewölkt. Zum Teil fällt auch noch etwas Regen, am Nachmittag wird es dann aber aus Westen immer sonniger. Und dies bei 19 bis 23 Grad. Im Süden ist es mehrheitlich sonnig, bei bis zu 25 Grad. Das waren Nachrichten von Radio SRF, verantwortlich Tobias Mayer.
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2: Hier geht's weiter mit der SRF-Podcast-Serie König Gianni, die Infantino-Story von News Plus Hintergründe. Oval Office, das wohl bekannteste Büro der Welt. Der US-Präsident sitzt an seinem Pult. Er redet über die Fußball-WM.
3: It's gonna be the biggest event, I think.
2: Es ist Anfang 2025. Neben Donald Trump steht nur ein Mann.
3: Gianni, I think you're gonna say a few words.
2: Gianni Infantino hat die Hände gefaltet vor dem Körper. Er schaut zufrieden und er lächelt immer mal wieder.
4: Thank you, President.
2: Er zieht die Augenbrauen hoch, breitet die Arme aus und fängt an.
4: There will be millions of people coming, Mr. President. Millions of people.
2: Er spricht von wirtschaftlichen Erfolgen.
4: The economic impact is 40 billion US dollars.
2: Er redet in Superlativen.
4: We will give joy and happiness to the entire world, and this is priceless.
2: Er macht genau das, was der US-Präsident gerne hört und sieht, und er bringt Geschenke.
3: Wow, wow.
4: There is no other sports trophy like that.
3: Oh, that is great. Wow.
4: Yeah.
2: Trump ist beeindruckt und dann sagt er diesen einen Satz, der mir seit dann immer wieder in den Sinn kommt.
3: He's sort of the king of soccer.
2: Der König des Fußballs. Für einige ist Gianni sogar noch mehr als einfach König.
5: Also viel Größeres kenne ich jetzt nicht, was man noch sieht. Das ist eine Art Fußballpapst.
2: Papst oder doch König, wer Gianni mag, traut ihm vieles zu und wer nicht, schüttelt einfach nur den Kopf.
3: Da lache ich. Wir reden kein King. Das gibt's nicht.
2: Gianni Infantino hat viele Feinde und Kritiker. Einer von ihnen ist sein Vorgänger Sepp Blatter.
3: er würde in Zukunft nur noch mit Rechtsanwalt mit mir reden.
2: Kaum einer bewegt so wie Gianni Infantino, sogar mich, der mit Fußball eigentlich überhaupt nichts am Hut hat. Er gilt als der meistgehasste Sportfunktionär. Angetreten ist er als sympathischer Walliser.
6: Wir Walliser sind ja joviale Menschen. Wir kommen gut an mit den Leuten.
2: Seine Freunde sind beeindruckt, wie es Infantino vom Walliser Kind mit italienischen Wurzeln auf die ganz große Bühne geschafft hat und trotzdem am Boden geblieben sei.
5: Wenn du mit ihm telefonierst oder redest, du hast nie das Gefühl, da sitzt der FIFA-Präsident.
2: Aber viele sehen in Gianni Infantino einen Schmeichler, einen, der mit den ganz Mächtigen auf Tuchfühlung geht.
7: I mean, he's been in the White House so much that they could legitimately start charging the guy rent.
2: In dieser Serie lernen wir einen Mann kennen, der offenbar nie ein guter Fußballer war.
8: Beim Gianni ist wirklich sind zwei linke Beine. Das Kenny ist hinter dem Wellen schon ziemlich stark zurückgeblieben.
2: Und der es trotzdem zum mächtigsten Mann im Weltfußball geschafft hat. Wir wollen verstehen, was ihn zu dem gemacht hat, was er heute ist. Mit Leuten, die Gianni schon seit jungen Jahren kennen.
5: In diesem Alter schon eine riesige Aura. Ein gutes Wort, ein gutes Redo, eine gute, prägnante Stimme.
2: Und mit seinen Kritikern.
3: Im Grunde sind wir geschiedene Leute. Voilà.
2: Das ist «König Gianni – Die Infantino-Story». Eine SRF-Podcast-Serie von News Plus Hintergründe. Mit einer Recherche von Isabel Pfaff, Oliver Carrison und mir, Raphael Günther. Folge 1 – Der Kämpfer.

0: Wenn ich heute an Gianni Infantino denke, dann kommt mir natürlich sofort seine Glatze in den Sinn. Die ist ja schon fast ein Markenzeichen geworden. Ich kann mir Infantino mit Haaren irgendwie gar nicht vorstellen.
1: Er hat red hair.
0: Der junge Gianni war ein Rotschopf mit Sommersprossen.
1: And I had these red, how do you call them?
2: Freckles.
0: Das erzählt er in einem Moment, in dem die ganze Welt zuschaut, kurz bevor die WM 2022 in Katar anfängt. Da sagt Infantino, als Kind, da sei er gemobbt worden.
1: So I was bullied, of course, for that. Plus I was Italian, so imagine. Didn't speak good German.
0: Der heutige erwachsene Gianni redet gerne vom kleinen Gianni im Wallis mit italienischen Eltern, wie er ausgegrenzt worden sei und wie er fast ums Leben kam. Die Geburt von Gianni wird eingeleitet, 12 Tage vor dem eigentlichen Termin. Maria, seine Mutter, weiß, irgendetwas ist nicht in Ordnung. Bei der Kontrolle hat ein Arzt festgestellt, dass etwas mit dem Blut des Kleinen in ihrem Bauch nicht stimmt. Sie geht ins Spital in Brig. Am 23. März 1970 um 13.05 Uhr kommt der Kleine auf die Welt. Giovanni Vincenzo Infantino ist gut 3 Kilo schwer. Er wird seiner Mutter weggenommen. Gianni Infantino sei totgeweiht, wird es später heißen. Sofort wird dem Baby Blut entnommen. Es wird in einem Speziallabor untersucht. Spezialisten arbeiten verzweifelt 4 Tage lang, bis endlich klar ist, was die Blutgruppe des Babys ist. Der Vater sagt später, das Warten war fürchterlich. Es gibt offenbar nur 2 Menschen, die das kleine Baby retten können. 2 Menschen, die auch diese seltene Blutgruppe haben. Eine Frau in Belgrad, im damaligen Jugoslawien, und ein Mann in Bristol in Großbritannien. Beide sagen spontan zu. Per Flugzeug und Helikopter kommt das Blut ins Wallis, nach Brig. Dort liegt Gianni mit einer schweren Gelbsucht. Das Blut muss vollständig getauscht werden. Der kleine Gianni überlebt. Die Geschichte ist so spektakulär, dass der Blick damals auf der Titelseite darüber berichtet. Daraus zitieren wir hier auch. Und da steht in großen Buchstaben: «Schnelle Piloten retten Neugeborenen das Leben». Und ganz am Schluss: «Gestern durfte Maria Infantino ihren Giovanni erstmals in den Armen halten».
3: Er ein Coccolone, er ein bravo bambino, er ein piccolino.
0: Knuddelig sei Gianni als Kind gewesen, erzählt seine Mutter SRF vor einigen Jahren.
3: Sempre attaccata alla gonna mia o papà.
0: Ein anhänglicher Bub, der gerne gespielt habe, auch allein.
3: Veniva con noi, stava per terra a giocare, giocava tanto per terra anche da solo.
0: Gianni Infantinos Mutter Maria kommt in den 1950er Jahren aus der Lombardei in die Schweiz. Hier lernt sie Giannis Vater Vincenzo kennen. Sie gründen eine Familie.
4: Ganz einfache, ganz liebe, arbeitsame Leute, die mit den damaligen Mitteln wirklich alles haben gemacht, für das ihr Kind später ihnen so einmal besser geht.
0: Erzählt ein Schulfreund von Gianni, Waldemar Schön.
4: Das ist so wirklich wie ein Klischee. Aber ich habe das wirklich so empfunden und so erfahren, dass da wirklich die Kinder im Mittelpunkt sind standen.
0: Gianni wächst mit 2 Schwestern auf, mit Mirella und Daniela. Sie sind beide um die 10 Jahre älter als er. Ein wichtiger Ort für die Familie ist der Bahnhof Brig. Die Eltern arbeiten hier in einem Kiosk.
4: Im
0: Perro 1 ist vor allem die Mutter tätig, der Vater ist zudem Schlafwagenangestellter. Gianni wächst in einer Zeit auf, in der Fremdenhass in der Schweiz verbreitet ist.
4: Die Leute auf der Trottoir nicht sind auf die Zita gegangen, weil Italiener sind gekommen, sondern Brusttemperette gemacht und in den Schüren zum Teil, dass die Lehrpersonen auf die italienischen Kinder hinbringen und die in Klei gemacht.
0: Nur wenige Monate nach Giannis Geburt stimmt die Schweiz über die Schwarzenbach-Initiative ab. Wäre die angenommen worden, hätten auf einen Schlag 350'000 Ausländerinnen und Ausländer das Land verlassen müssen. 54% sind gegen die Initiative, sie wird abgelehnt. Aber doch, Gianni ist ein Kind in einem Land, in dem fast die Hälfte der Stimmbürger findet, er gehöre nicht hierher.
4: Man hat nie gesagt, du bist ein Italiener, du bist ein Dreckschink. Es hat in Naters ganze Strassen gegeben, wo nur Italiener haben gewohnt. Die Italiener halt, sind zusammengekriegt und halt eigene Gemeinschaften haben gegründet, haben eigene Clubs gehabt, eigene Vereine. Weil sie den Zugang zu den Einheimischen eigentlich gar nicht hatten. Und jetzt müssen wir sich vorstellen, du wachst in dieser Beziehung auf, bist eigentlich immer quasi ein Mensch zweiter Klasse. Und das wird dir auch gesagt.
0: Aber Gianni hat den Fußball.
2: Als Kleiner hat er mit so Plastiktierchen gespielt,
0: erzählt seine Schwester Daniela.
2: Da hat er auch immer so Mannschaften aufgestellt. Wenn ich mit ihm gespielt habe, musste ich die Gegenmannschaft sein. Aber der Elefant zum Beispiel im Goal, der Löwe in der Verteidigung, die Gazelle vorne. Und ich bin der, das Küken und die Henna und so die war. Ich habe natürlich schon immer verloren, das ist so, ja. Er hat schon gewusst, welche Tierchen dass er uns wählt und welche ich. Mhm.
0: Gianni saugt alles auf, was mit Fußball zu tun hat. Er liegt daheim auf dem Wohnzimmerboden. Am Fernsehen läuft die italienische Liga. Rund um ihn liegen Fußballzeitungen ausgebreitet, die Gazzetta dello Sport aus dem Kiosk der Eltern. Dazwischen irgendwo die Schulbücher. Seine Clubs sind der FC Sion und Inter Mailand. Gianni spielt als Kind und Jugendlicher auch selber Fußball, aber sein Fußballtalent fällt nicht wirklich positiv auf.
4: Beim Gianni ist wirklich sind zwei linke Beine. Und auf dem Fußballplatz war er sehr unentspannt. Das war immer so, weil da ist der Ehrgeiz durchgekommen. Das Kennen hätte er mit dem Ehrgeiz nicht mithalten können. Also weder technisch noch läuferisch noch konditionell. Riesenkämpfernatur. Aber das Kennen ist hinter dem Wellen schon ziemlich stark zurückgeblieben.
2: Er war nicht gerade der talentierte Fußballer. Er hat einmal von sich selber gesagt, ich hatte zwei linke Füße. Aber dafür einen guten Kopf. Ja. Und Fußball hat er nie so gut gespielt. Nein. Aber er hat immer so ein bisschen, überall, wo man ein bisschen gebraucht hat, ist er dann ein bisschen gesprungen, die letzten zwei, drei Minuten vom Spiel.
0: Gianni hat vielleicht zwei linke Füße, aber er kennt auch seine Stärken.
2: Was wir uns besinnen, ist, dass er mal einen Aufsatz geschrieben hat in der Primarschule. Mein Traumberuf, was ich werden möchte. Und er hat dann geschrieben, ich möchte gerne Fußballer werden oder Advokat vom Fußball. Aber wahrscheinlich eher Advokat vom Fußball.
0: Das finde ich schon bemerkenswert. Ich würde mal sagen, viele Kinder denken doch einfach an den Fußballstar und nicht wirklich an den Fußballjuristen. Gianni schlägt aber schon bald erste Pflöcke für die Karriere als Fußballfunktionär ein. Es ist die Gründung eines Vereins.
5: Das war FC Folgore,
0: erzählt Giannis Cousin Daniel Nellen.
5: Da war so eine Italo-Mannschaft, die ein Krümpelturnier gespielt hat. Und er war schon immer der Manager. Schon damals, ja.
0: Meine Kollegin Isabel Pfaff hat für diesen Podcast recherchiert, sich ganz intensiv mit Infantinos Leben und mit der FIFA auseinandergesetzt und sie ist nach Brig gereist, um Daniel Nellen zu treffen.
6: Hallo Herr Nellen, ich bin Isabel Pfaff. Ich glaube, der schön hat von mir gesprochen und ich habe sie ja auch schon mal angeschrieben.
0: Die Familie Infantino hat SRF vor Jahren ja noch sehr offen über Gianni erzählt, die Mutter, die Schwester, der Cousin. Das war 2016, kurz vor seiner Wahl zum FIFA-Präsidenten. Aber heute scheint es irgendwie schwierig zu sein, mit denen zu reden.
7: Ja, manchmal hatte ich das Gefühl, dass es fast so eine Art Familienabmachung gibt, dass man nicht mehr so offen mit Medien redet.
0: Dabei ist ja eigentlich schon noch erstaunlich, wie schnell du an die privaten Handynummern der Familienangehörigen gekommen bist.
7: Ja, das war irgendwie nicht das Problem.
6: Ich wollte Sie gerne fragen, ob Sie bereit wären, mit uns über Ihren Bruder zu sprechen.
7: Vor allem bei seiner Schwester Daniela hatte ich sogar den Eindruck, dass sie im ersten Moment auch sehr offen war.
6: Also, dass man wirklich was über die Person Infantino erfährt.
7: Ich habe ja gedacht, sie legt sofort auf, wenn eine Journalistin am Telefon ist. Aber sie hat mir eigentlich sehr freundlich Antwort gegeben, hat mir sogar ein paar Dinge über Gianni erzählt.
6: Ja, und das würden wir natürlich super gerne von jemandem hören, der es am besten weiß.
7: Manche Familienmitglieder haben mir auch gesagt, sie würden gern erst nochmal Rücksprache mit Gianni nehmen, ob sie mit uns sprechen sollen oder nicht. Aber am Ende ist in allen Fällen leider nichts draus geworden.
0: Auch Gianni Infantino selbst haben wir natürlich angefragt.
7: Hallo, hier ist Isabel Pfaff vom Schweizer Radio und Fernsehen. Ich hoffe, ich spreche jetzt gerade mit Herrn Gianni Infantino. Wir versuchen schon lange, Sie zu erreichen für unseren Podcast.
0: Er wollte aber nicht abnehmen oder zurückrufen und die FIFA-Medienstelle hat uns immer wieder vertröstet. Ich finde das schon interessant. Damals, 2016, da haben Mutter, Schwester, Cousin alle ganz liebevoll über ihren Gianni geredet. Heute wollen sie nicht mehr mitmachen. Da scheint sich schon auch was verändert zu haben.
7: Giannis Cousin hat mir das auch recht explizit gesagt. Er meinte, eigentlich rede er total gerne über Gianni, über die Kindheit, Fußball, Jugend. Aber am Ende werde er eben dann doch immer negativ dargestellt in den Medien und daran will er sich nicht mehr beteiligen.
0: Aber du hast ja auch versucht, bei Fußballstars, die mit Infantino zu tun haben, die ihn auch gut kennen, zum Beispiel Pascal Zuberbühler, der ehemalige Nazi-Goalie, aber auch er wollte nicht reden zum Beispiel.
7: Ja, bei solchen Leuten, also bei bekannten Gesichtern aus der Fußballwelt, da hatte ich oft den Eindruck, die wollen sich mit Infantino nicht verscherzen. Er ist ja doch ein Machtfaktor, vor allem dann nicht, wenn sie beruflich mit der FIFA zu tun haben. Und andere, die haben offenbar Mühe, sich positiv zu äußern, weil die FIFA und Infantino in der Öffentlichkeit ja schon mittlerweile ein sehr schlechtes Image haben.
8: Ja, ein Grund ist sicher, dass sehr viele ihn gut finden, für ihn sympathisierend, die Wichtigkeit von der FIFA sehen, aber Angst haben, etwas Positives über ihn zu sagen.
7: Martin Schmidt ist das. Ich habe ihn im Wallis in Brieg getroffen. Er stammt aus Natas, war mal Trainer beim FC Thun, dann Trainer in der deutschen Bundesliga bei Mainz. Und er kennt Gianni Infantino seit vielen, vielen Jahren. Er ist ein Jugendfreund.
8: Ich glaube, dass bisher viele da Angst sind, sich über Gianni zu äußern. Darum sicher auch Kollegen, die noch an ihm dran sind, sich da vielleicht auch selber schützend, vielleicht sogar schon die Finger verbrannt haben. Mit Aussagen über ihn und nachher plötzlich jetzt geheißen, was, du findest das gut, was er macht und der dadurch vielleicht gesellschaftlich anders angesehen worden ist, weil es halt momentan so ein bisschen Art of the Game ist oder ein bisschen so eine Woge ist, gegen FIFA zu lästern oder gegen FIFA und gegen Gianni. Und das ist bei mir am Anfang Gedanken sein, will ich mich dem Interview, dem Podcast stellen.
0: Martin Schmidt hat sich entschieden, er will gerne über Infantino reden, positiv über ihn reden, auch wenn er gewisse Dinge an ihm heute kritisch sieht. Um wirklich zu verstehen, woher Gianni kommt, wie er sich an die Macht gekämpft hat, müssen wir in seiner Geschichte aber nochmal etwas zurück, mit seinem Schulfreund Waldemar Schön ins Collegium Spiritus Sanctus.
9: Damals noch sehr, der Name jetzt katholisch geprägt gsi.
0: Im Collegium, im Gymnasium in Brieg, da lernen sich Waldemar Schön und Gianni Infantino kennen. Waldemar Schön hat auch schon für SRF Fußballspiele kommentiert und für die FDP politisiert. Man kennt ihn im Wallis. Er trägt eine Brille, hat eine Glatze wie Infantino und er hat das Gymnasium im gleichen Jahr wie Gianni abgeschlossen. Einige Fächer, Latein oder Geschichte oder Mathe, haben sie damals bei einem Pfarrer.
9: Und der hat schon das noch sehr eine starke Rolle, die moralische Art Schule zu geben und zu vermitteln von diesen katholischen Werten, die bei uns natürlich als Boccia oder als junge Männer nicht gerade immer so gut ist. Ach.
0: Gianni sei ein strebsamer, meistens konzentrierter Schüler gewesen und er muss sich in dieser Zeit in einem ganz neuen Umfeld behaupten, an der Eliteschmiede des Oberwallis.
9: Der ist dann in einer ganzen, in Anführungszeichen, Rechtsanwalts- und Doktorsöhnen halt schon ein bisschen müssen boxen, müssen durchsetzen. Oder das hast du zumindest das Gefühl gehabt. Ich glaube, das hat Gianni auch geprägt.
0: Nach dem Gymnasium geht Gianni nach Freiburg. Er studiert Jura, Waldemar Wirtschaft. Und die beiden spielen weiter Fußball.
9: Er hat ja nicht aufgehört, weil es nicht ist gegangen, sondern er hat immer weitergefahren und hat ihm gesagt, ja, das kann ich noch lernen, das kann ich noch lernen und hier kann ich noch verbessern.
0: Gianni pendelt zurück ins Wallis. Auch dort geht es um den Fußball, um den FC Folgore, den Verein, den ihr in Brieg mitgegründet habt.
9: Er war der gute Geist der Mannschaft. Das Mädchen für alles. Wenn du ein Trikot brauchst, wenn einer ein paar Schuhe braucht oder wenn einer das braucht, Gianni hat das organisiert. Trainingsmatch, Gianni hat das organisiert. Irgendwelche Theater mit irgendwelchen Spielplänen, Gianni hat das organisiert. Schiedsrichter, Gianni hat das organisiert. So ist das gelaufen. Und selber noch ein bisschen geschuttet.
0: Auf dem Fußballplatz trifft Gianni auch auf Martin Schmidt, den späteren Bundesliga-Trainer, der bis heute mit Infantino Kontakt hat.
8: Ich war ganz ein junger Spieler, glaube ich, 19, 20-jährig. Ich war an dem Turnier von dem FC Folgore, hat da glaube ich gewonnen, am Schluss einen Preis bekommen, weil ich glaube ich Torschützenkönig geworden und der Preis hat mir dann besagte Gianni Infantino übergeben, der ja 3 Jahre jünger ist als ich. Wenn ich mir gedacht habe, mit 17, 18 Jahren ist er schon Präsident von einem Fußballverein hier, weil es ein kleiner war. Und das war eigentlich so der erste Ding, als ich ihn noch gesehen habe, wie weit er eigentlich trotz seiner jungen Jahre schon ist in seinem Denken und in dem allem. Und also er war schon damals ein bemerkenswertiger Typ gewesen, schon in der Jugend.
0: Gianni und Martin begegnen sich immer wieder beim Fußball, im Ausgang, über gemeinsame Freunde. Immer wieder überschneiden sich die Wege.
8: Er war eigentlich sehr ein anständiger, eher zurückhaltender Typ gewesen, nicht allzu extrovertiert. Also wirklich auch, dass man merkt, gute Erziehung aus einem guten Elternhaus. Er war eigentlich kein Prolet gewesen oder einer, der im Vordergrund war, sondern eigentlich sehr ein intelligenter, junger Typ, wo man gerne zugelassen hat, wo gerne weit gedacht hat, visionär gedacht hat, aber wo man in dem Alter halt noch nicht so wahrnimmt. Wahrscheinlich, wo im Nachhinein sagt man, ja, die Zeit war eigentlich vorgegeben gewesen, in welche Richtung das geht.
0: Die beiden lernen sich als junge Erwachsene kennen, aber in Martin Schmidts Erinnerung sah Gianni schon damals aus wie heute. Kein Rotschopf, Haare weg.
8: Von da an, wenn ich ihn kenne, weiss ich, dass er die Frisur hatte wie heute. Also, wenn man so kann sagen, Glatze kann bald mal. Ich kenne ihn ja fast ein Leben lang nur so, mit der Glatze. Prägnant eigentlich für ihn. Und der Wiedererkennungswert dadurch sehr, sehr hoch. So wie ich ein Leben lang lange Haare habe, bis über die Schulter bringe. Was auch irgendwann ein Markenzeichen kann werden kann.
0: Ja. Gianni schafft die Abschlussprüfung, das Lizenziat. Und damit ist er parat, um in der Fußballwelt professionell Fuß zu fassen. Er arbeitet dann zuerst bei verschiedenen Fußballverbänden.
7: Genau, da ist er dann in Italien, in Spanien, auch hier in der Schweiz. Und dann wird er Generalsekretär am Zentrum für Sportstudien in Neuenburg. Das ist so eine Art Kaderschmiede für Sportmanager, mitgegründet von der FIFA. Und da liegt es irgendwie fast auf der Hand, dass er sich von dort aus auch mal bei der FIFA und bei der UEFA, dem Europäischen Fußballverband, bewirbt.
0: Aber es läuft eben nicht von Anfang an nur gut für ihn.
7: Nein, er kriegt sogar zuerst nur Absagen. Und offenbar, das hat er mal dem deutschen Magazin Spiegel erzählt, hat er sich das Ablehnungsschreiben der UEFA gerahmt und an die Wand gehängt. Und dann immer, wenn er einen neuen Job gekriegt hat, also wie die Karriereleiter etwas weiter hochgeklettert ist, hat er sich dann die neue Visitenkarte an diesen Rahmen geklemmt.
0: So als Ansporn irgendwie.
7: Ja, so habe ich das verstanden. Aber ich habe auch den Eindruck, dass er gleichzeitig auch kokettiert mit diesen Absagen. Also dass er das irgendwie sehr bewusst erzählt. So wirkt das zumindest, wenn man die frühen Interviews mit ihm liest.
0: Mich dünkt schon auch, er will irgendwie schon früh das Narrativ über sich selbst irgendwie prägen, beeinflussen, also wie man ihn öffentlich wahrnimmt, wie über ihn berichtet und geredet wird.
7: Ja, er wiederholt auch gewisse Aussagen und Anekdoten immer wieder. Also dieses Beispiel, dass er kein guter Fußballer gewesen sei, diese beiden linken Beine, das sagt er so oft und mittlerweile sagen es ja auch viele andere über ihn.
0: Gut, vielleicht stimmt es auch einfach. Vielleicht kann er einfach nicht gut Fußball spielen, dann muss man das halt auch sagen.
7: Ja, das kann sein und sind sich ja auch viele einig durchaus. Aber ich finde schon auffällig, wie und wie oft er davon erzählt. Also er spricht ja häufig über eigene Niederlagen, schwierige Zeiten, über seine Migrationsgeschichte, dieses Mobbing in der Kindheit, die roten Haare, die Sommersprossen. Manchmal nutzt er das auch, um von Kritik abzulenken. Aber manchmal, finde ich, schwingt da auch mit, dass er das alles ja auch überwunden hat. Also eine klassische Aufsteigergeschichte.
0: Und diese Geschichte nimmt im Jahr 2000 so richtig Fahrt auf. Gianni Infantino bekommt seine erste Festanstellung im großen Fußballbusiness bei der UEFA. Er arbeitet da in verschiedenen Jobs und steigt bald auf. Er wird Leiter der Rechtsabteilung, eigentlich der Advokat des europäischen Fußballs. Und Fußballfans nehmen ihn 2009 erstmals so richtig wahr.
1: And we still have Germany, Italy and England, so let's shuffle a little bit.
0: Gianni ist der UEFA-Generalsekretär und damit die Losfee bei den Auslosungen für die Champions League und die EM. Er steht da auf der Bühne und rührt in Kübeln mit kleinen Bällen, wo die Namen der Teams draufstehen.
10: To our seat proceedings, please welcome UEFA General Secretary Gianni Infantino.
1: Thank you, Olga. Thank you, Piotr. Vitaju, welcome.
0: Sein Sprachtalent fällt sofort auf.
1: This will be a nice group. Das ist ein beau group, eh?
0: Er wechselt von Englisch auf Französisch, sagt auch mal ein Wort auf Polnisch oder einen Satz in Portugiesisch. Sechs Sprachen kann Gianni fließend. Er zeigt sein Fußballwissen, zwinkert in die Kamera, charmant, macht auch mal irgendwelche Sprüche.
1: I hope you have listened carefully to the technical explanation because I'm not going to repeat it.
0: Er wirkt sympathisch und locker, auch etwas lausbubenhaft. Und seine Freunde und die Menschen im Oberwallis, natürlich auch Martin Schmidt, die freuen sich mit und für Gianni.
8: ergriffen, ein riesen Stolz, dass natürlich glückt, dass hier ein Brieger Gianni das da moderiert, hat das auch eloquent gemacht, vielsprachig. Und das ist natürlich noch jedem können sagen, ich kenne es, gell? Das ist ja dann immer noch so und ich kenne es sogar, ich habe mit ihm noch, und zwar ist jeder Kollege von ihm und so, aber das ist schon irgendwie Stolz und Bewunderung und dann natürlich auch die Begeisterung, dass ein Oberwalliser neben dem Blatt, der hat mich auch schon diesen Stolz gelebt, da noch einer kommt, der jetzt in der FIFA, in der UEFA, hast du das Gefühl gehabt, als Oberwalliser, hast du das Gefühl gehabt, da hat das Oberwalliser regiert die Fußballwelt, gell?
0: Gianni Infantino steht mit Weltfußballern auf der Bühne, aber damit gibt er sich nicht zufrieden. Er will Chef des Weltfußballs werden.
1: Es ist der Zeitpunkt oder, in einem schwierigen Moment für die FIFA und für den Fußball. Den kann man nicht zulassen.
0: Die FIFA steckt in der größten Krise ihrer Geschichte.
11: Widespread corruption and bribery in soccer's governing body.
0: Sepp Blatters Posten wird frei, Infantino bringt sich in Position, aber er hat schlechte Karten, denken sich seine Freunde.
8: Na, mal Fischer kommt jetzt nicht ein Brieger.
0: Trotzdem kämpft sich Gianni Infantino an die FIFA-Spitze, an die Macht.
1: And I want to be the president of all of you.
0: Aus einer Oberwalliser Bekanntschaft wird eine Rivalität.
12: Fischer und Brieger ist ja so wie Zürich und Basel, was haben wir jetzt gegeneinander?
0: Wie würdet ihr denn beschreiben?
12: Ich würde den noch nicht beschreiben. Ich nehme mir die Zeit nicht.
0: Ein bisschen etwas über Infantino will uns Sepp Blatter dann doch erzählen. In der nächsten Folge.
12: Und damals sind wir im Fußball viel stärker gewesen als Brie.
0: Das war Folge 1 von König Gianni, die Infantino-Story. 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Recherche Isabel Pfaff, Produktion Oliver Carrison, Mitarbeit Lea Sager und SRF Recherche und Archive, Sounddesign Roland Fatzer. Ich bin Raphael Günther.

0: Die Nachrichten von SRF um 10 mit Roger Brändlin. Im Iran soll es diese Nacht ruhig bleiben. US-Präsident Trump hat geplante Angriffe abgesagt und rechnet dafür mit einem Friedensabkommen. Die Fußball-WM hat in Mexiko angefangen. Nach dem Dai-Dai von Shakira läuft zurzeit das Eröffnungsspiel. Das Wetter: am Morgen in der Deutschschweiz noch grau, danach mehrheitlich sonnig bei 19 bis 25 Grad. Erst hat US-Präsident Donald Trump, Zitat, sehr harte Angriffe gegen den Iran angekündigt für diese Nacht. Nur wenige Stunden später dann die Kehrtwende. Der Grund: es gebe Fortschritte bei den Verhandlungen über ein Friedensabkommen. Tobias Mayer.
1: Er habe die geplanten Angriffe gegen den Iran abgesagt, ließ Trump auf seiner Online-Plattform verlauten. Und er erklärte, alle beteiligten Parteien hätten einem Friedensabkommen sowohl im Grundsatz als auch in den Details zugestimmt. Vor den Medien sprach er kurze Zeit später von einer großartigen Einigung.
2: We just made a great settlement of the war with Iran, and we're going to be subject to finalization of documents. We should get done over the next few days.
1: Über die nächsten Tage sollten die Dokumente finalisiert werden. Dann würden sie unterzeichnet, wahrscheinlich irgendwo in Europa, so Trump. Nur kurz zuvor hatten sich die USA und der Iran noch gegenseitig gedroht, mit harten Angriffen und möglichen Reaktionen darauf in dieser Nacht. Donald Trump hat in den letzten 2 Monaten schon mehrfach Einigungen angekündigt, die jedoch nie zu einem Abschluss kamen. Anzeichen dafür, dass es auch dieses Mal so sein könnte, gibt es. Die iranische Nachrichtenagentur Fars schreibt, der Iran habe weder einen Entwurf noch ein vorläufiges Memorandum mit den USA gebilligt. Die Agentur bezieht sich dabei auf eine anonyme Quelle, eine, wie sie sagt, gut informierte Quelle. Eine offizielle Stellungnahme von iranischer Seite gibt es bisher aber nicht.
0: Der Ball rollt. Die Fußballweltmeisterschaft 2026 hat begonnen. Das Auftaktspiel zwischen Co-Gastgeber Mexiko und Südafrika im Aztekenstadion in Mexiko-Stadt ist im Gang. Zur Halbzeit steht es 1:0 für Mexiko. Vor dem Spiel wurde die Weltmeisterschaft offiziell und feierlich eröffnet. Unter anderem mit einer Live-Performance des WM-Songs «Dai Dai» von Shakira und Burna Boy. Insgesamt stehen an dieser WM in den USA, Kanada und Mexiko 104 Partien auf dem Programm. Nationalteams aus 48 Ländern kämpfen um die goldene Trophäe. Kurz vor dem Anpfiff wurde noch klar, Titelverteidiger Argentinien geht als Weltnummer 1 ins Turnier. Dahinter folgen auf der neuen Weltrangliste Spanien und Frankreich. Die Schweiz liegt nach wie vor auf Platz 19. Das Team von Trainer Murat Yakin bestreitet sein erstes Spiel am Samstagabend gegen Katar. Zu weiteren Meldungen des Tages in der Übersicht. Bei einem Unfall mit einem Militärfahrzeug im Kanton Solothurn sind alle 9 Insassen verletzt worden. 7 mittelschwer und 2 leicht, wie die Armee mitteilte. Passiert ist der Unfall oberhalb von Olten am Hauenstein. Dort kam der gepanzerte Truppentransporter von der Straße ab und kippte um. Die Militärjustiz untersucht den Fall. Wer überschuldet ist, soll sich einmal im Leben aus diesen Schulden befreien können. Das hat das Parlament beschlossen. Betroffene müssen nun bei einem Privatkonkurs neu 3 Jahre lang mit dem Existenzminimum auskommen. Der Rest ihres Einkommens geht in dieser Zeit an die Gläubiger. Danach werden ihnen die restlichen Schulden erlassen. In der Schweiz gibt es künftig einen landesweiten Betreibungsregisterauszug. Der Nationalrat hat die letzte Differenz zum Ständerat ausgeräumt. Heute stehen in einem solchen Auszug nur die Betreibungen am aktuellen Wohnort einer Person. Ein zentrales Informationssystem für landesweite Auskünfte über Betreibungen soll das nun ändern. Erstmals seit fast 3 Jahren erhöht die Europäische Zentralbank den Leitzins wieder, und zwar von 2 auf 2,25%. Die Zentralbank reagiert damit auf die Teuerung im Zusammenhang mit dem Iran-Krieg. Wenn der Leitzins steigt, werden mittelfristig auch Kredite teurer, sowohl für Firmen als auch für Privatpersonen. Beim internationalen Ski- und Snowboardverband FIS kommt es zu einem Machtwechsel. Die Delegierten haben den bisherigen Präsidenten Johann Eliasch abgewählt. An seiner Stelle übernimmt der Liechtensteiner Alexander Ospelt. Er bekam eine Stimme mehr als Eliasch bei der Wahl. Mehrere große Skinationen hatten sich gegen eine Wiederwahl Eliaschs ausgesprochen. Die Börsendaten von 22.05 Uhr, geliefert von SIX. Der Swiss Market Index schließt heute bei 13.530 Punkten und damit im Plus von 0,5%. Der Dow Jones Index in New York stand kurz vor Schluss auch im Plus, plus 2,0%. Der Euro wird zu 92,02 gehandelt und der Dollar zu 79,47. Und noch das Wetter. Der morgige Freitag beginnt bewölkt. In der Deutschschweiz fällt stellenweise auch etwas Regen. Am Nachmittag wird es dann aber aus Westen zunehmend sonnig. Je nach Sonne gibt es 19 bis 23 Grad. Im Wallis und im Tessin ist es den ganzen Tag über ziemlich sonnig, bei bis zu 25 Grad. Das waren Nachrichten von Radio SRF, verantwortlich Tobias Mayer.
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4: Das ist Ihr Infosender an diesem Donnerstag. Schön, sind Sie da.

0: Großbritannien. Dort ist es innerhalb weniger Tage an verschiedenen Orten zu schweren Ausschreitungen gekommen. In Belfast in Nordirland haben Vermummte in der Nacht auf Dienstag Häuser und Fahrzeuge in Brand gesetzt und Migrantenfamilien aus ihren Wohnungen vertrieben. Auslöser war ein Messerangriff, bei dem ein Asylbewerber einen Mann schwer verletzt hat. Und in Southampton in England, dort richtet sich die Wut von Protestierenden gegen die Polizei. Über all das hat Romana Kaiser mit Michael Gerber gesprochen, SRF-Korrespondent für Großbritannien. Erste Frage an ihn: Wie ist die Lage in Belfast, Stand Donnerstagmorgen?
1: Am frühen Morgen scheint es ruhig zu sein in Belfast, anders als gestern Abend. Da ist es wieder zu Zusammenstößen gekommen am nördlichen Stadtrand von Belfast. Dort steckten Vermummte ein Straßenunterhaltsfahrzeug in Brand, warfen Steine und Brandbomben auf die Polizei. Sie sollen eine Asylunterkunft in der Nähe im Visier gehabt haben. Die Polizei setzte Wasserwerfer gegen die rund 300 Vermummten ein und löste die Ansammlung auf. Weitere Proteste mit Dutzenden Teilnehmenden gab es auch in anderen Stadtteilen von Belfast und in mehreren größeren Orten Nordirlands. Diese verliefen mehrheitlich friedlich. Nordirland hat also eine ruhigere Nacht hinter sich als jene von Dienstag auf gestern Mittwoch.
2: Jetzt sind in Belfast Maskierte von Haus zu Haus gezogen und haben Migrantinnen und Migranten gesucht. Was weiß man inzwischen über diese Täter?
1: Noch nicht so viel. Die Ermittlungen laufen auf Hochtouren. Bisher gibt es zwei Anklagen wegen Aufruhrs gegen zwei Männer, einen 42-Jährigen und einen 39-Jährigen. Für die Polizei sind es schwierige Ermittlungen, denn auf Bildern, die in den sozialen Medien oder auf den anderen Medien kursieren, sieht man viele junge Männer, schwarz gekleidet, maskiert, gewaltbereit, die angestachelt und mobilisiert worden sind über die sozialen Medien. Das macht die Ermittlungen sehr aufwendig. Einer der Einheizer ist der rechtsextreme Aktivist Tommy Robinson. Er hat auf den sozialen Medien über 2 Millionen Follower. Und Robinson hat am Dienstag dazu aufgerufen, sich abends um 7 Uhr zu versammeln, die Sache selbst in die Hand zu nehmen. Explizit zur Gewalt ruft Tommy Robinson nicht auf. Das übernimmt sein Megafon Elon Musk. Dieser retweetet Robinsons Posts und schreibt dazu: Fight back, schlag zurück, sonst kommt ihr unter die Räder. Wie das dann aussehen kann, hat ein Pfarrer Jack McKee aus Nordbelfast der BBC geschildert gestern. Menschen in der Nähe seiner Kirche seien aus ihren Häusern geholt worden am Dienstagabend, weil sie schwarzer Hautfarbe sind. Und die Leiterin der nordirischen Labour-Partei, Claire Hanna, zeigt sich auch alarmiert. Sie sagte auch auf der BBC, sie wisse, dass auf sozialen Medien Listen von Straßennamen zirkuliert hätten, wo Menschen ethnischer Minderheiten lebten. Und die Polizei selbst bestätigt auch, dass Adressen auf sozialen Medien publiziert worden seien, wo Menschen lebten von ethnischen Minderheiten. Sie seien damit zu Zielscheiben gemacht worden. Und die Polizei will ganz klar dagegen vorgehen, doch das ist kompliziert.
2: Jetzt sind es ja eben fremdenfeindliche Ausschreitungen. Warum lassen sich in Großbritannien derzeit so schnell so viele Menschen gegen Zuwandererinnen und Zuwanderer mobilisieren?
1: Großbritannien steckt in einer tiefen Krise. Wirtschaftlich gesehen, die Wirtschaft stagniert seit über 10 Jahren. Das Leben wird teurer, Lebensmittel, Mieten, Energiepreise und die Löhne halten nicht Schritt. Viele Haushalte haben am Ende des Monats große Mühe, ihre Rechnungen zu bezahlen. Und das führt zu einer solchen Stimmung, die dann sich sehr schnell aufheizen kann. Gleichzeitig verzeichnet das Land eine starke Zuwanderung an Menschen, die legal ins Land kommen, Arbeitskräfte für das Gesundheitswesen, das Gasterwerbe oder die Landwirtschaft. Und natürlich kommen auch Flüchtlinge und Asylsuchende ins Land in einer beachtlichen Zahl. Viele krisenbetroffene Britinnen und Briten haben den Eindruck, für diese Zugewanderten werde gesorgt, für sie aber nicht. Anerkannte Asylsuchende und Flüchtlinge bekämen umgehend ein Dach über dem Kopf, Sozialhilfe, Arbeit und sie nicht. Und als Folge davon sieht man dann viel Neid, Zwietracht, Ablehnung. Und mit etwas Manipulation und Anstachelung kann diese Wut dann in Gewalt kippen.
2: Jetzt habe ich eingangs schon erwähnt, es gab auch in Southampton in England Ausschreitungen, dort aber gegen die Polizei. Der Auslöser sind Bodycam-Aufnahmen, die zeigen, wie Beamte einem sterbenden Studenten Handschellen anlegten, statt ihm zu helfen. Jetzt gibt es etwas, das diese Wut verbindet mit jener in Belfast?

0: Gemeinsam haben beide Fälle, dass je eine Person mit ausländischen Wurzeln auf einen weißen Briten losgegangen ist. Das hat ausländerfeindliche Wut angestachelt und zu gewalttätigen Ausschreitungen geführt. Doch es gibt einen gewichtigen Unterschied. In Belfast richtet sich die Gewalt seit Dienstag direkt gegen Menschen mit Migrationshintergrund. In Southampton kam letzte Woche die Polizei ins Visier. Die Polizei ermittle voreingenommen gegen Weiße, sehe diese per se als Täter und ethnische Minderheiten als Opfer. So habe sie verkannt, dass der weiße Student Henry Novak mit einem Messer verletzt worden sei und habe stattdessen den Täter geschützt, einen in Großbritannien geborenen und aufgewachsenen Sikh. Die Polizei hat sich im konkreten Fall für den Fehler entschuldigt. Doch der Fall von Southampton hat letzte Woche zu einer tagelangen politischen Debatte geführt, ob die Polizei inzwischen reflexartig zulasten von Weißen ermittle und zugunsten von Farbigen. Der Vorwurf wurde aus rechtsnationalen Kreisen befeuert und von der Labour-Regierung deutlich in Abrede gestellt.
1: Sie haben es vorhin mal kurz angetönt, da gibt es Stimmen aus den USA, die da mitmischen bei diesen Ausschreitungen. Tech-Milliardär Elon Musk hat beispielsweise die Demonstrierenden in Belfast angefeuert auf seiner Plattform X. Und da gab es auch US-Politiker, die die britische Polizei kritisieren. Was löst das aus in Großbritannien, dass da die USA mitredet?
0: Nun, Elon Musk ist eine gewichtige Stimme und mit seiner Plattform X retweetet er regelmäßig Nachrichten von rechtsnationalen bis rechtsextremen britischen Aktivisten wie Tommy Robinson zum Beispiel. Elon Musk wirkt damit wie ein Multiplikator. Er gibt deren Botschaften mit seinen Algorithmen ein Vielfaches an Aufmerksamkeit. Und Elon Musk wie auch der US-Vizepräsident J.D. Vance verbreiten damit nach diesen Gewaltvorfällen einmal mehr das ausländerfeindliche Narrativ. Großbritannien habe die Kontrolle über die Zuwanderung seit langem verloren. Und die Vorfälle von Belfast und Southampton seien nun die Folge davon, was ganz klar eine verkürzte Sichtweise ist und das jeweilige Motiv der Täter komplett ausblendet. Doch diese Sichtweise setzt sich in den Köpfen vieler Menschen fest und schürt dann die ausländerfeindliche Stimmung im Land.
2: Großbritannien-Korrespondent Michael Gerber. Der Sommer hat noch gar nicht richtig begonnen, da befasst sich die Bevölkerung in Zermatt schon wieder mit dem Winter. Sie hat diese Woche einen wichtigen Entscheid gefällt. Es geht um Ski-Weltcuprennen in Zermatt. Schon lange möchte der Walliser Wintersportort solche Rennen austragen, nur war es bisher wie verflucht, zweimal sind die Frauen- und die Männerabfahrt an den Wetterbedingungen gescheitert. Vera de Ragisch hat mit Wallis-Korrespondentin Annalisa Achtermann über den neuen Entscheid des Volkes dazu gesprochen.
3: Die Zermatterinnen und Zermatter haben mit einer sehr deutlichen Mehrheit Ja gesagt zu einer neuen Weltcup-Abfahrt am Gornergrat. Konkret haben sie damit schon mal eine wichtige Voraussetzung dafür geschaffen, dass dort dann in gut zwei Jahren regelmäßig Weltcuprennen stattfinden können. Konkret geplant ist eine neue Rennstrecke, die an mehreren Stellen natürlich angepasst werden muss, damit sie dann auch die Sicherheitsanforderungen für Weltcup-Abfahrten erfüllt. Zum Projekt gehören auch Rodungen von rund 8.300 Quadratmetern Wald, also etwas mehr als einem Fußballfeld. Trotzdem fiel die Zustimmung, wie erwähnt, sehr deutlich aus. 96% der Einwohnerinnen und Einwohner haben den Plänen zugestimmt.
4: Eine große Zustimmung, was ja auch erstaunen kann. Warum ist das Projekt denn kaum umstritten? Nicht mal die Umweltverbände haben sich ja dagegen gewehrt.
3: Ja, die Verantwortlichen haben das Projekt im Vorfeld bereits breit abgestützt. Es gab Gespräche mit den betroffenen Grundeigentümerinnen und Grundeigentümern. Und die einzige Einsprache, die wurde dann auch zurückgezogen, nachdem die Pläne nochmal korrigiert wurden. Hinzu kommt auch, dass die neue Strecke nicht nur für Weltcuprennen genutzt werden soll, sondern sie soll im Winter auch ganz normal für Skifahrerinnen und Skifahrer offen sein. Und schließlich haben auch die Umweltverbände WWF und Pro Natura das Projekt geprüft, haben sie mir gesagt. Sie haben aber keine Beschwerde eingereicht. Vertreter beider Verbände sagten, die bisher aufgelegten Projektbestandteile, die seien mit der geltenden Gesetzgebung vereinbar.
4: Was muss denn noch passieren, damit dann tatsächlich Weltcuprennen, eine Männerabfahrt soll es sein, in Zermatt stattfinden können?
3: Ja, mit dem Entscheid ist jetzt ein wichtiger Schritt gemacht. Ganz durch ist das Projekt aber noch nicht. Der Ball liegt jetzt beim Kanton. Bevor also gebaut werden kann, braucht es noch die Bewilligung der kantonalen Baukommission. Bestandteil dieses Verfahrens ist dann auch das Rodungsdossier. Erst wenn diese Bewilligung dann vorliegt, kann auch das Projekt dann umgesetzt werden. Und das Ziel der Verantwortlichen ist dann ab März 2028 dann erstmals Weltcup-Abfahrten auf der neuen Strecke auszutragen.
2: Wallis-Korrespondentin Annalisa Achtermann. Ihr Potenzial ist groß und deshalb soll sie ausgebaut werden, die Windenergie. Im Moment liefern in der Schweiz 14 Windparks Strom, so heißt es von der Vereinigung zur Förderung von Windenergie. Künftig sollen es viel mehr Windräder sein, unzählige sind im Bau oder in Bewilligung. Heikel oder gar tödlich können Windanlagen allerdings für Vögel sein. Rund 114 Millionen Vögel pro Jahr sind in Europa als potenziell durch Windräder gefährdet. Das schätzt die Forschungsanstalt für Wald, Schnee und Landschaft in einer aktuellen Studie. Doch das könnte verhindert werden durch Daten von Wetterradaren. Wie genau, das hat Wissenschaftsredaktorin Irene Dietschi, Vera Deragisch, erklärt.
5: Ja, ein Wetterradar misst ja grundsätzlich mal Wetterdaten. Aber er kann eben auch die Daten von Vögeln und Vogelzügen erfassen. Und zwar auf großen Flächen, großen Lufträumen. Und diese Daten kann man theoretisch nutzen, um Kollisionen mit Windrädern zu vermeiden. Also verhindern, dass die Vögel von tödlichen Rotorenblättern erfasst werden. Und zwar würde man die Windräder gezielt für eine kurze Zeit abschalten, wenn besonders viele Vögel unterwegs sind. Solche Antikollisionssysteme mit Radar für Windräder, die gibt es bereits, vor allem für den lokalen Gebrauch. Aber die Idee, dass man dafür auch Wetterradardaten verwenden würde, die ist neu und innovativ.
4: Wie konkret werden denn diese Vogelzüge von den Wetterradardaten erfasst?
5: Man muss sich das so vorstellen. Über ganz Europa sind Wetterradaranlagen verteilt, ungefähr 200 Stück. Das sind große Türme, 20 bis 30 Meter hoch. Auf deren Spitze sitzt eine große weiße Kugel und im Innern dieser Kugel ist eine Radarantenne. Die sieht aus wie eine große Schüssel. Diese Schüssel rotiert ständig und scannt den Himmel rundum. Sie misst Regen, Schnee, Hagel und weitere Daten, die eben das Wetter ausmachen. Wie die Vogelzüge von so einer Radaranlage erfasst werden und wie das funktioniert, das hat mir Silke Bauer erklärt. Sie ist Biodiversitätsforscherin an der WSL und sie hat diese Studie, um die es hier geht, geleitet.
6: Man sendet ja dann mit den Radaren eine elektromagnetische Welle aus und alles, was in der Luft ist, sendet ein Echo zurück. Und man kann das zurückrechnen auf Anzahl Vögel.
5: Was Silke Bauer und ihr Team dann gemacht haben, sie haben mit Hilfe der Radare geschaut, wie viele Vögel fliegen auf der Höhe der Windräder, auf der Höhe der Rotoren. Das ist der erste Teil der Studie. Sie haben errechnet, wie viele Vögel in einer bestimmten Zeit, also übers Jahr, an bestimmten Tagen, in einer bestimmten Stunde, in einem Risikobereich fliegen, also in einem Bereich, wo besonders viele Windräder stehen und die Vögel somit gefährdet sind.
4: Diese Wetterradardaten zeigen also, wann die Vögel in die Nähe einer Windanlage kommen. Sie haben es schon angetönt, Irene Dietschi, das würde aber dann auch bedeuten, dass die Windräder für den Durchflug, sage ich mal, der Vögel angehalten werden und keinen Strom produzieren.
5: Genau, das ist das Szenario. Die Vögel werden geschützt, dafür wird in dieser Zeit kein Strom produziert. Und hier kommt der zweite Teil der Studie ins Spiel. Silke Bauers Team hat in einem Modell die Zahl der gefährdeten Vögel mit der Stromproduktion durch den Wind und die Windräder verknüpft. Sie haben sich gefragt, wie viel Energie würde man verlieren und wie viele Vögel könnte man aus dem Risiko entlassen, mit rotierenden Windrädern zu kollidieren?
6: Diese zwei Sachen haben wir dann zusammengebracht, einfach um zu wissen, wo könnten dann irgendwelche Kompromisse möglich sein. Würden wir viel Energie verlieren oder würden wir nur wenig Vögel schützen oder andersrum?
5: Sie simulierten dann verschiedene Szenarien für eine zeitweise Abschaltung der Anlagen. Das effizienteste Szenario zeigte, dass wenn sie 50% potenzieller Kollisionen vermeiden würden, es zu einem Produktionsverlust von 1,2% käme. Eine Reduktion der Gefahr um 90% würde zu einem Stromverlust von 7,6% führen. Also eigentlich sind das moderate, verkraftbare Zahlen.
4: Windräder, Windparks, wir wissen es, die polarisieren. Befürworterinnen auf der einen Seite, Naturschützer auf der anderen. Kann dieses neue System jetzt hier mit diesen Wetterdaten für Entspannung sorgen?
5: Ja, das ist die Hoffnung der Forschung oder der Forscherinnen und Forscher. Silke Bauer hat mir gesagt, sie sei zwar selbst Naturschützerin und setze sich für Biodiversität ein, aber sie finde es auch schade, dass Umweltschützer oft gegen Windenergie seien.
6: Weil wir müssen auch was gegen den Klimawandel tun. Also das ist auch eine Riesenbedrohung für viele Tiere, Pflanzen, Populationen, Arten und so weiter. Also wir müssen irgendwo einen Kompromiss finden, um sowohl die Energiewende hinzukriegen, um den Klimawandel zu verlangsamen. Und auf der anderen Seite möchten wir aber auch nicht wichtige Elemente aus der Biodiversität verlieren.
5: Ich habe auch Olivier Waldvogel von Swiss Eol gefragt, was er zur WSL-Studie meint. Swiss Eol, das ist die Schweizerische Vereinigung zur Förderung der Windenergie. Olivier Waldvogel sagte mir, Wetterradardaten zu nutzen, das sei interessant. Alles, was helfe, die Planung und Risikoanalyse von naturverträglichen Windparkprojekten zu verbessern, sei begrüßenswert und eine gute Datenqualität sei hier das A und O.
2: Wissenschaftsredaktorin Irin Dietschi. Der Sommer beginnt gerade erst, doch viele Gaming-Fans sehnen schon jetzt den Herbst herbei. Am 19. November soll nämlich Grand Theft Auto 6, also kurz GTA 6, erscheinen. Die Veröffentlichung dieses Spiels ist schon mehrfach verschoben worden. Jetzt scheint endlich das finale Datum zu stehen. Die Reihe GTA ist bei Gaming-Fans legendär. Der letzte Titel, GTA 5, ist vor 13 Jahren erschienen und eines der meistverkauften Spiele aller Zeiten. Und jetzt steigt also in der Gaming-Community die Fieberkurve wegen Teil 6. Julius Schmidt hat Digitalredaktor Guido Berger gefragt, womit man dieses Release vergleichen kann, womit außerhalb der Gaming-Welt.
7: Mit nichts eigentlich. Es ist ein singuläres Ereignis in der Unterhaltung, das kann man wirklich so sagen. Also man kann bei GTA insgesamt eigentlich sowieso nur Superlative auspacken und bei GTA 6 jetzt gibt es unzählige. Zum Beispiel, man geht davon aus, dass die über 1 Milliarde ausgegeben haben, um dieses Game zu produzieren. Die sind wahrscheinlich mehr als 10 Jahre schon dran mit einem richtig großen Team. Und ich kenne kein anderes Popkulturelles Erzeugnis, das so viel kostet. Es ist einfach wirklich groß. Man sieht es auch am Release-Kalender an, oder wann so die Games erscheinen. Der November ist komplett leer, oder kein anderes Game wagt es zu erscheinen in diesem einen Monat, wo Grand Theft Auto 6 erscheint, weil einfach alle anderen auch davon ausgehen, dass die Gamerinnen und Gamer dann nichts anderes tun als GTA zu spielen. Also es ist ein außergewöhnliches Ereignis, das, glaube ich, einfach wirklich noch nie passiert ist in dieser Größenordnung.
8: Aber warum hat das so eine einzigartige Rolle in der Gaming-Welt, dieses Spiel?
7: Es ist eine Serie, oder? Es gibt schon lange GTAs. Insgesamt haben die über fast 500 Millionen Exemplare verkauft, unzählige Milliarden Umsatz gemacht. Sehr, sehr viele Leute haben schon viele GTAs gespielt. Man weiß so ein bisschen, was das vermittelt, dieses Spiel, was für ein Gefühl es erzeugt. Einer der Gründe, warum es erfolgreich ist, ist, weil es sehr viel zu tun gibt dort in der Regel. Es ist so ein offene Weltspiel, wo man eben einer Geschichte folgt, kann, aber auch unzählige andere Dinge tun kann. Und dann kommt es eben darauf an, ob diese Welt interessant genug ist, um dann diese Zeit dort zu verbringen. Und das haben sie bis jetzt eben immer geschafft, Welten zu bauen, die spannend sind, die ganz viele Dinge enthalten, die überraschend sind, die dazu anregen, diese Welt zu erkunden und eben auch dorthin zu gehen, wo das Game eigentlich nicht sagt, dass man hingehen soll. Und dieses Versinken in diese große, unendlich interessante Welt, das ist wahrscheinlich der Reiz, dieses Spiels, das es so erfolgreich gemacht hat. Und dann ist es auch cool, das muss man auch sagen. GTA hat es immer geschafft, irgendwie so einen Nerv der Zeit zu treffen über die Musik, über die Themen, über die Geschichte. Es hat oft auch Erwachsene die Sorgenfalten auf die Stirne gemacht. Sie haben immer mit Skandalen geflirtet. Auch das ist etwas, was etwas eben attraktiv und cool macht bei Jüngeren. Also es ist etwas, das eben sehr viele Leute cool finden können.
8: Sie haben jetzt vorhin gesagt, es ist auch ein bisschen mehr als in Anführungszeichen nur ein Videospiel. Geht es auch um die Musik, um die Ästhetik? Mhm. Denken Sie denn, das wird jetzt auch wieder so ein, ich sag mal, popkulturelles Ereignis, was so über die Gaming-Welt auch hinausgeht?
7: Das ist etwas, was ich mir erhoffe von diesem Game. Es ist auch etwas, das, ich würde sagen, so ab GTA 4 GTA regelmäßig geschafft hat. Es war immer so das eine Game, das dann plötzlich in den Feuilletons aufgetaucht ist. Und dann hat man wieder jahrelang die Games ignoriert. Aber wenn ein GTA rauskommt, dann schreibt man drüber. In der Regel, weil es so verstanden wird als eine Kritik der Zeit von heute. Es spielt aber auch mit Nostalgie. GTA 6 ist in Florida oder in so einer Fantasie-Variante von Florida angesiedelt, in einer Stadt namens Vice City, die an Miami angelegt ist, locker. Ein GTA hat schon mal in Vice City stattgefunden. Also es hat diese Nostalgie-Komponente. Man erinnert sich gerne an das alte GTA zurück. Es hat aber auch eine moderne Komponente im Sinne von, dass Florida ja eigentlich so eine Art Amerika auf Ketamin ist, so eine Verdichtung dieses amerikanischen Fiebertraums, in dem sich das Land im Moment befindet. Also man erwartet auch eine Gesellschaftskritik auf das, irgendwie einen originellen Kommentar auf den Zustand der Welt. Das sind die Erwartungen, so die gestellt werden. Ob das Game diese Erwartung dann erfüllen kann, das wird man sehen müssen. Aber ich verspreche mir schon mehr als einfach Action, soll schon so auch ein cooler popkultureller Moment sein.
2: Digitalredaktor Guido Berger. Das waren ausgewählte Themen aus dem Programm von SRF News. Am Mikrofon war Isabel Meissen. Jetzt geht's hier weiter mit dem News-Update. Zuerst noch ein Hinweis.
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0: Die Nachrichten von SRF um 10:30 mit Roger Brändlin. Im Iran soll es diese Nacht ruhig bleiben. US-Präsident Trump hat geplante Angriffe abgesagt und rechnet dafür mit einem Friedensabkommen. Die Fußball-WM hat in Mexiko angefangen. Nach dem Dai-Dai von Shakira läuft zurzeit das Eröffnungsspiel. Das Wetter: am Morgen in der Deutschschweiz noch grau, danach aber mehrheitlich sonnig bei 19 bis 25 Grad. Erst hat US-Präsident Donald Trump, Zitat, sehr harte Angriffe gegen den Iran auf diese Nacht angekündigt. Nur wenige Stunden später dann aber kam die Kehrtwende. Der Grund: es gebe Fortschritte bei den Verhandlungen über ein Friedensabkommen. Tobias Mayer.
1: Er habe die geplanten Angriffe gegen den Iran abgesagt, ließ Trump auf seiner Online-Plattform verlauten. Und er erklärte, alle beteiligten Parteien hätten einem Friedensabkommen sowohl im Grundsatz als auch in den Details zugestimmt. Vor den Medien sprach er kurze Zeit später von einer großartigen Einigung.
2: We just made a great settlement of the war with Iran, and we're going to be subject to finalization of documents, which should get done over the next few days.
1: Über die nächsten Tage sollten die Dokumente finalisiert werden. Dann würden sie unterzeichnet, wahrscheinlich irgendwo in Europa, so Trump. Nur kurz zuvor hatten sich die USA und der Iran noch gegenseitig gedroht, mit harten Angriffen und möglichen Reaktionen darauf in dieser Nacht. Donald Trump hat in den letzten 2 Monaten schon mehrfach Einigungen angekündigt, die jedoch nie zu einem Abschluss kamen. Anzeichen dafür, dass es auch dieses Mal so sein könnte, gibt es. Die iranische Nachrichtenagentur Fars schreibt, der Iran habe weder einen Entwurf noch ein vorläufiges Memorandum mit den USA gebilligt. Die Agentur bezieht sich dabei auf eine anonyme Quelle, eine, wie sie sagt, gut informierte Quelle. Eine offizielle Stellungnahme von iranischer Seite gibt es bisher aber nicht.
0: Der Ball rollt. Die Fußballweltmeisterschaft 2026 hat begonnen. Das Auftaktspiel zwischen Co-Gastgeber Mexiko und Südafrika im Aztekenstadion in Mexiko-Stadt ist im Gang. Nach gut einer Stunde Spielzeit steht es 1:0 für Mexiko. Vor dem Spiel wurde die Weltmeisterschaft offiziell eröffnet und feierlich. Unter anderem mit einer Live-Performance des WM-Songs «Die Die» von Shakira und Burna Boy. Insgesamt stehen an der WM in den USA, Kanada und Mexiko 104 Partien auf dem Programm. Nationalteams aus 48 Ländern kämpfen um die goldene Trophäe. Kurz vor Anpfiff ist zudem noch klar geworden, Titelverteidiger Argentinien geht als Weltnummer 1 ins Turnier. Dahinter folgen auf der neu veröffentlichten Weltrangliste Spanien und Frankreich. Die Schweiz liegt nach wie vor auf Platz 19. Das Team von Trainer Murat Yakin bestreitet sein erstes Spiel am Samstagabend gegen Katar. Zu weiteren Meldungen des Tages in der Übersicht. Bei einem Unfall mit einem Militärfahrzeug im Kanton Solothurn sind alle 9 Insassen Armeeangehörige verletzt worden. 7 mittelschwer und 2 leicht, wie die Armee mitteilte. Passiert ist dieser Unfall oberhalb von Olten am Hauenstein. Dort kam der gepanzerte Truppentransporter von der Straße ab und kippte um. Die Militärjustiz untersucht nun den Fall. Wer überschuldet ist, soll sich aus diesen Schulden befreien können, einmal im Leben. Das hat das Parlament beschlossen. Betroffene müssen bei einem Privatkonkurs neu 3 Jahre lang mit dem Existenzminimum auskommen. Der Rest ihres Einkommens geht in dieser Zeit an die Gläubiger. Danach werden ihnen die restlichen Schulden erlassen. In der Schweiz gibt es künftig einen landesweiten Betreibungsregisterauszug. Der Nationalrat hat die letzte Differenz zum Ständerat ausgeräumt. Heute stehen in einem solchen Betreibungsregisterauszug nur die Betreibungen am aktuellen Wohnort einer Person. Ein zentrales Informationssystem für landesweite Auskünfte über Betreibungen soll das nun ändern. Erstmals seit fast 3 Jahren hat die Europäische Zentralbank den Leitzins wieder erhöht, und zwar von 2% auf 2,25%. Die EZB reagiert damit auf die Teuerung im Zusammenhang mit dem Irankrieg. Wenn der Leitzins steigt, werden mittelfristig auch Kredite teurer, sowohl für Firmen als auch Privatpersonen. Beim internationalen Ski- und Snowboardverband FIS kommt es zu einem Machtwechsel. Die Delegierten haben den bisherigen Präsidenten Johann Elias abgewählt. An seiner Stelle übernimmt nun der Liechtensteiner Alexander Ospelt. Er bekam eine Stimme mehr als Elias. Mehrere große Skinationen hatten sich gegen eine Wiederwahl Elias ausgesprochen. Die Börsendaten von SIX, der Swiss Market Index, schließt bei 13.530 Punkten, plus 0,5% heute. Der Dow Jones Index in New York steigt um 1,9%. Der Euro wird zu 91,99 gehandelt und der Dollar zu 79,46. Und noch das Wetter. Der morgige Freitag beginnt bewölkt. In der Deutschschweiz fällt stellenweise auch etwas Regen. Am Nachmittag wird es dann aber aus Westen zunehmend sonnig. Je nach Sonne gibt es 19 bis 23 Grad. Im Wallis und in Tessin ist es den ganzen Tag über ziemlich sonnig bei bis zu 25 Grad. Das waren Nachrichten von Radio SRF, verantwortlich Tobias Mayer.
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4: Der Prix Cerdan gehört zu den hochdotierten Preisen, wenn es um Nachwuchs in der klassischen Musik geht. Dieses Jahr geht er an die armenisch-russische Pianistin Yeva Gevorgyan. Dann, der Genfer Soziologieprofessor Jean Ziegler ist verstorben. Wie blickt der Mann auf ihn, der einen Film über ihn gemacht hat? Mein Name ist Ruth Willi, willkommen zu Kultur kompakt. Direkt am Ortseingang von Feldbrunnen, nahe der Barockstadt Solothurn, liegt ein Schmuckstück. Die Villa Cerdan im Jugendstil. Einst gehörte sie einem Schweizer Tabakplantagenbesitzer, der in der Region Cerdan in Indonesien zu Reichtum gekommen war. Seit 2022 verwandelt sich die Villa Cerdan in einen Schauplatz für eine Preisverleihung, den Prix Cerdan, einen hochdotierten Klavierpreis. Nun ist klar, dieses Jahr gewinnt ihn die armenisch-russische Pianistin Yeva Gevorgyan. Fanny Opitz stellt sie uns vor.
5: Die russisch-armenische Pianistin Yeva Gevorgyan blickt mit 22 Jahren auf viele internationale Erfolge zurück. Mehr als 70 Klavierwettbewerbe hat sie bereits gewonnen, darunter den Prix du Bern, die Cleveland International Piano Competition und den Sonderpreis beim Chopin-Wettbewerb in Warschau. Jetzt erhält sie auch noch den hochdotierten Schweizer Musikpreis Prix Cerdan. Das Geheimnis für ihren Erfolg? So zu spielen, als gäbe es keine Trennung zwischen ihr und dem Publikum.
6: I really try to play as there is no wall, you know, between audience and a pianist.

0: Yeva Gevorgyan ist hinter dem Klavier sofort wiederzuerkennen. Vor allem durch ihr Spiel, das Nähe sucht. Nähe zum Publikum, aber auch Nähe zum Stück. Für ihr Preisträgerkonzert in der Villa Serdang hat sie sich ein Programm ausgesucht, in dem sie sich besonders wiederfindet. Unter anderem Werke vom spätromantischen Komponisten und Pianisten Sergei Rachmaninow. Er verstand das Klavier unter anderem als Schlaginstrument. Spielerische Wucht, rhythmische Komplexität und dunkle Klangfülle. Doch wenn Yeva Gevorgyan ihr Preisträgerinnenkonzert spielen wird, ist ihr neben rhythmischer Präzision etwas anderes wichtig, das Instrument singen zu lassen.
1: Technically, piano is percussion instrument, but professional piano players should know how to sing on the instrument.

0: Die Suche nach dem perfekten Klang begleitet sie schon ihr ganzes Leben. Ihre Mutter ist Bratschistin, ihr Vater Architekt. Als kleines Kind will auch Yeva Gevorgyan Geige lernen, doch in einem unbeobachteten Moment zerlegt sie das Instrument in seine Einzelteile, weil sie genau wissen will, woher die Töne eigentlich kommen. Damit ist die Geige erst einmal erledigt, aber das Klavier beginnt sie zu interessieren. Über die Beziehung zu ihrem Instrument sagt sie heute, es sei Teil ihres Körpers.
1: I actually feel that piano is somehow a part of my body now.
0: Deshalb fühle sie sich auf etwa langen Reisen unwohl, da sie dann nicht so viel Zeit mit ihrem Instrument verbringen kann. Es ist für sie Heimat, Sprache und Lebenselixier. Auf der Bühne möchte sie deshalb auch immer sie selbst sein, ganz ohne Fassade.
1: I always try to be very sincere in what am I doing.
0: Diese Aufrichtigkeit sucht sie auch in der Musik vergangener Jahrhunderte. Für Yeva Gevorgyan sind die großen Komponisten der Klassik deshalb keine entrückten Denkmäler. Sie waren Menschen wie wir, sagt sie.
1: They were the same people as we. They had the same problems, the same, I don't know, goals, good and bad moments.
0: Mit denselben Problemen, Sehnsüchten, guten und schlechten Tagen.
2: SRF sendet am 14.06. am Nachmittag eine Konzertübertragung, bei der Yeva Gevorgyan beteiligt ist. Der Soziologe und frühere SP-Nationalrat Jean Ziegler ist gestern im Alter von 92 Jahren verstorben. Als Präsident der Parlamentariergruppe Schweiz Dritte Welt führte Ziegler einen langen Kampf gegen die Banken und die Wirtschaftsvertreter in der Schweiz und im Ausland. Er war von 2000 bis 2008 auch Sonderbeauftragter des UNO-Menschenrechtsrats für das Recht auf Nahrung. Und er hat zahlreiche Bücher geschrieben, unter anderem «Die Schweiz wäscht weißer», «Über Geldwäscherei» und «Was ist so schlimm am Kapitalismus? Antworten auf die Fragen meiner Enkelin». Dort kommt er zum Schluss: «Der Kapitalismus lässt sich nicht reformieren, man muss ihn zerstören, vollkommen radikal». Der Genfer Filmemacher Nicolas Vadimov hat 2017 einen Film über ihn gemacht. Jean Ziegler, der Optimismus des Willens. Mit ihm hat Raphael Zehnder gesprochen.
3: Soziologieprofessor, 27 Jahre SP-Nationalrat, Aktivist. Alle drei Rollen seien für Jean Ziegler gleichermaßen wichtig gewesen in seinem politischen Kampf, sagt Nicolas Vadimov.
4: Je pense que ce qui a toujours prévalu dans la vie de Jean Ziegler, c'est son combat politique, quelles que soient les formes que celui-ci pouvait prendre.
3: Ziegler habe von der subversiven Integration der Ideen gesprochen. Das heißt, er brachte seine Ideen je nach seiner Funktion unterschiedlich ein.
4: Pour lui, le plus important, c'était les idées et la manière de les communiquer, la manière de les transmettre. Évoluait au fil du temps et au fil des occasions qu'il avait pu se procurer.
3: Für Ziegler seien die vielfältigen Aktivitäten auch für den UNO-Menschenrechtsrat eine Kontinuität gewesen. Im Vordergrund habe dabei immer eines gestanden, sagt Nicolas Vadimov: der Kampf gegen Ungerechtigkeit.
4: L'injustice lui était absolument insupportable.
3: Und Ziegler habe sein ganzes Leben lang mit seiner bürgerlichen Herkunft gerungen. Er habe sich schuldig gefühlt, dass er auf der guten Seite geboren war.
4: Jean Ziegler, et c'est ce qu'il raconte bien dans le film, s'est débattu toute sa vie avec sa culpabilité d'être bien né. Comme on dit en français, il y a des gens qui naissent avec une cuillère en argent dans la bouche et d'autres qui naissent dans les champs ou dans les usines.
3: Vermutlich rührt auch daher die Vehemenz, mit der Jean Ziegler politisch auftrat. Ein harter Kritiker des Kapitalismus. Nicolas Vadimov hat den öffentlich streitlustigen, pointierten Ziegler aber auch von einer anderen Seite kennengelernt. Im Lauf der Dreharbeiten zum Film «Jean Ziegler, der Optimismus des Willens».
4: Je pense qu'il y a un grand écart entre le combattant politique qu'il a pu être, sa ténacité, la manière dont il ne lâchait pas son sujet, dont il tenait ses positions, et en même temps une personne très douce, très à l'écoute, très bienveillante dans son cercle privé, dans son cercle intime, et je dirais dans les zones de confort où il n'avait pas à être en position de combattant.
3: Privat, im kleinen Kreis, sei der politische Kämpfer sanft, empathisch und warmherzig gewesen. Dass sich Ziegler oft etwas gar einfach und ohne Nuancen antikapitalistisch geäußert habe, habe die Wirkung seiner Aussagen bestimmt geschmälert, räumt Nikola Vadimov ein. Auch seine Affinitäten zu den Diktatoren Gaddafi von Libyen, Mugabe von Simbabwe und zu Fidel Castro seien zweifelhaft gewesen. Mit dem Tod von Jean Ziegler verliere die Welt dennoch eine wichtige Stimme, sagt Nikola Vadimov, selbst wenn Zieglers Botschaft manchmal einfach war.
4: Et que même si elle devait être simple, cette voix va nous manquer parce que aujourd'hui, face, on va dire, aux injustices grandissantes et à la folie du monde et à la prédation qui nous entoure, je trouve qu'une voix de quelqu'un qui aurait le courage de crier, même de manière simpliste, de crier son indignation et son sentiment de révolte, pourrait nous faire le plus grand bien.
3: In einer Welt wachsender Ungerechtigkeit, des Wahnsinns und des raubtierartigen Verhaltens würde uns eine Stimme wie die von Jean Ziegler sehr gut tun. Eine Stimme, die mutig ihre Empörung und ihre Auflehnung herausschreit.
2: Nicolas Vadimov hat den Film «Jean Ziegler – Der Optimismus des Willens» gemacht. Mit ihm gesprochen hat Raphael Zehnder. Die Banken waren eines der Themen, die Jean Ziegler beschäftigten. Wie sie Teil der Schweizer Identität wurden, das ist eine von vielen Fragen, die das Landesmuseum Zürich aufwirft in der neuen Ausstellung «Bankenland Schweiz». Morgen wird sie eröffnet. Irene Grüter hat schon einen Einblick bekommen.
5: Eine Wand voller Schließfächer. Im Zentrum der Ausstellung im Zürcher Landesmuseum sieht es aus wie im Tresorraum einer Bank. Um ein Schließfach zu öffnen, braucht es immer zwei Schlüssel gleichzeitig, erklärt der Kurator Christian Weiss. Den privaten Schlüssel des Mieters und den Passepartout der Bank.
6: So, wenn beide Schlüssel gedreht werden, kann man das Fach öffnen und die persönlichen Utensilien oder Wertgegenstände rausnehmen.
5: Was in den Schließfächern lagert, weiß nur die Mieterin, die berühmt-berüchtigte Diskretion der Schweizer Banken. In der Ausstellung finden sich in den schmalen Fächern keine Wertgegenstände, sondern Informationen zur Geschichte und Gegenwart der Geldgeschäfte in der Schweiz. Dabei komme man nicht um das Thema Vertrauen herum, sagt Christian Weiss.
6: Das Bankenbusiness basiert auf Vertrauen. Schon vor den Banken musste man darauf vertrauen, dass zum Beispiel das Versteck für das eigene Geld halt sicher war. Später hat man das Vertrauen ausgelagert. Man hat auf die sicheren Tresore der Banken vertraut. Und heute im digitalen Zeitalter ist es schon so, dass man auf die sicheren digitalen Strukturen vertraut. Und zugleich aber natürlich auch, wenn man noch einen Schritt weiter geht, zu den Kryptowährungen darauf vertraut, dass ein Wert auch weiterhin gegeben ist.
5: Die Schau beginnt in der Antike, in einer Zeit, als die Menschen ihr Vermögen noch dem Boden anvertraut haben. Das zeigen Münzhorte aus der Römerzeit, die bei Grabungen entdeckt wurden. Dann geht es im Schnelldurchlauf durch die Geschichte, von den mittelalterlichen Wechselstuben über die frühen Privatbankiers bis zu den Sparkassen und Kantonalbanken. Sogar Lehrer animierten ihre Schüler im frühen 20. Jahrhundert zum Sparen im Auftrag der Banken. Wie diese um das Vertrauen der Jugend warben, davon zeugen Fotos von Schulklassen aus den 1970er Jahren, auf denen jedes zweite Kind eine Mütze der Schweizerischen Kreditanstalt trägt. Später wurde die rot-blau-weiße Mütze Kult. Spätestens in der zweiten Hälfte des 20. Jahrhunderts wurden die Banken Teil der Schweizer Identität, sagt Christian Weiss.
6: Es ist auch eine emotionale Geschichte. Wir verhalten uns emotional, wenn jemand von außen die Banken angreift, wie es ab und zu mal passiert. Und sich einfach bewusst sein, wie man selber zu den Banken steht, das finde ich, wäre eigentlich das Ziel dieser Geschichte.
5: Auch die Erschütterung des Vertrauens in die Banken ist ein Thema, wenn auch nur kurz und nüchtern, da es sich um eine Überblicksausstellung handelt, wie die Direktorin des Landesmuseums sagt, Denise Donella.
7: Man bräuchte ganz große Hallen eigentlich, um das Thema zu vertiefen in allen seinen Aspekten. Aber wir haben natürlich das Bankgeheimnis oder den Umgang mit dem nachrichtenlosen Vermögen auch kurz thematisiert, indem wir hinweisen auf die Resultate der Bergier-Kommission.
5: Auch die jüngsten Bankenkrisen und die Übernahme der CS durch die UBS werden gestreift. Das Verhältnis der Bevölkerung zu den Banken sei heute kritischer, vermutet Denise Donella.
7: Ich würde schon sagen, dass es sich verändert hat. Ja, es gibt auf jeden Fall einen Teil der Bevölkerung, der sich häufiger Fragen stellt, auch darüber, ob man wirklich den Banken weiterhin vertrauen kann. Was für Geschäfte genau machen auch unsere Banken? Was für Geld liegt hier? Trotzdem bleiben die Banken auch heute identitätsstiftend. Und die Frage, die wir auch aufwerfen hier in der Ausstellung, ist eben, wie viel Vertrauen braucht es, damit es ein Bankenland auch ein Bankenland bleiben kann?
5: Eine Umfrage dazu gibt es am Schluss der Ausstellung. Auszufüllen ist sie an einem Bankomaten.
2: Bankenland Schweiz, die Ausstellung im Landesmuseum Zürich beginnt morgen und dauert bis im November.
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2: Damit zu einer kurzen Nachricht aus der Zentralschweiz. Das Kunsthaus Zug kommt nicht aus den Schlagzeilen. Vor einem Jahr musste der langjährige Direktor Matthias Haldemann den Hut nehmen, nach viel Kritik und Unstimmigkeiten. Gestern nun wurde auch Silvia Grämiger ersetzt. Sie war erst vor einem Jahr als Präsidentin des Trägervereins eingesetzt worden. Raphael Zehnder.
3: Gestern hat die Generalversammlung der Zuger Kunstgesellschaft stattgefunden. Die Zuger Kunstgesellschaft ist der Trägerverein des Zuger Kunsthauses. Allerdings hatten die Mitglieder zuvor zwei Einladungen für die Generalversammlung erhalten, was den internen Zwist offensichtlich machte. Eine Einladung von der Präsidentin, von Silvia Grämiger, eine von der Mehrheit der anderen Vorstandsmitglieder. Sowohl jemand, der die Mehrheit der Vorstandsmitglieder vertrat, als auch Grämiger wollten durch die Generalversammlung führen. Die Situation eskalierte. Am Ende wurde Grämiger abgesetzt. Als Nachfolge für Grämiger, sprich als Interimspräsident der Zuger Kunstgesellschaft, wurde der langjährige Präsident der Zuger FDP Peter Frigo eingesetzt. Er soll den Trägerverein nun wieder in ruhigere Bahnen lenken.
2: Von der Zentralschweiz weiter in die Romandie. Dort gibt es zwei neue Literaturfestivals, das Alpage-Festival und Les Jardins du Livre. Anne Fournier, Kollegin von RTS, ist deswegen zu Caroline Lüchinger ins Studio gekommen und Caro wollte als erstes von ihr wissen, was die beiden Literaturfestivals besonders macht.
9: Also erster gemeinsamer Punkt, beide widmen sich hauptsächlich Künstlerinnen und Künstler der Region. Das zeigt schon, wie viel Westschweizer Literatur zu bieten hat. Zweitens, beide Festivals wurden in enger Verbindung mit einer besonderen Umgebung gedacht. Eine Umgebung, die dem Lesen einen zusätzlichen Sinn und eine eigene Atmosphäre verleiht. Man könnte sagen, das Buch, die Autorin oder der Autor werden regelrecht inszeniert.
10: Sie werden also inszeniert, klingt spannend. Nehmen uns da mal ein bisschen genauer mit.
9: Also heute beginnt in Vevey, direkt am See, Les Jardins du Livre, die Gärten des Buches. Das Motto laut «Pionieren». Das Festival lädt dazu ein, Schriftstellerinnen der Westschweiz des 20. Jahrhunderts neu zu entdecken, durch ihre Texte, aber vor allem in der Intimität privater Gärten. Anne Cuneo, Corinna Bi, Catherine Colon, insgesamt 11 Autorinnen. Clémence Prat, Geschäftsführerin der Buchhandlung La Fontaine und Mitbegründerin des Festivals.
11: L'idée, c'était vraiment de pouvoir décloisonner la littérature et de pouvoir aussi l'amener hors les murs. Bah justement, vu que notre objectif, c'était vraiment de les rendre accessibles, ces pionnières, c'est de les faire sortir de la librairie et d'un lieu qui est peut-être reconnu comme étant justement un endroit exclusif pour les gens qui sont férus de littérature.
10: Clémence Prat sagt hier, die Idee sei, die Literatur zu entgrenzen, quasi Pionierinnen zugänglich zu machen, indem man sie aus der Buchhandlung herausholt und sie den Menschen in der Intimität des Gartens näher bringt.
9: Genau, und das wirkt umso stärker, als der 14. Juni der Tag der feministischen Streiks ist und viele dieser Schriftstellerinnen über dieses Thema eine engagierte Schrift entwickelt haben.
10: Also eine geballte Ladung weibliches Schreiben aus der Westschweiz dank des Festivals Les Jardins du Livre. Du hast aber von zwei Festivals gesprochen. Das zweite verbindet auch Literatur mit einer ganz besonderen Umgebung.
9: Ja, diesmal sind wir da.
10: Auf der Alp?
9: Ja. Ja, genau. Im Wallis, oberhalb des Skidorfs Anser auf rund 1500 Meter Höhe. Auch das Alpage-Festival, man kann das verstehen als Seiten der Alpen, findet dieses Jahr zum ersten Mal statt. Rund 50 Autorinnen und Autoren sind eingeladen, viele aus dem Wallis, Noël Reva, Sarah-Jolien Fardel, Jérôme Mezo oder Catherine Lovet.
10: Und für alle, die keine Angst vor Französisch haben, das wäre also eine gute Möglichkeit, über den Deutsch-Schweizer Tellerrand hinauszuschauen und so Autorinnen und Autoren kennenzulernen, die zwar nicht Deutsch schreiben, aber eben Schweizer sind oder Schweizerinnen.
9: Ja, und die Grenze ist nicht weit. Dass eben nicht einfach in einem Saal bei einer Lesung stattfindet, sie flechten das Festival richtig in Anser ein. Es gibt literarische Wanderungen, man kann mit Schriftstellerinnen und Schriftstellern an den Bewässerungssystem, den Zonen, unterwegs sein. Es gibt literarische Begegnungen in der Gondelbahn auch. Das Festival setzt darauf, dass die Berge den Worten einen anderen eigenen Geschmack verleihen.
2: Die beiden Literaturfestivals Alpage Festival und Les Jardins du Livre finden am kommenden Wochenende statt, wobei Les Jardins bereits heute beginnt. Und von der Westschweiz hüpfen wir noch nach Norwegen und von der Literatur ins Kino. Der Film «Solo Mama» handelt von einer Frau, die sich bewusst entschieden hat, alleinerziehende Mutter zu sein. Ihren Sohn hat sie via Samenspende empfangen, trotzdem verspürt sie immer wieder Neugier, mehr über den Samenspender zu wissen. Die norwegische Filmemacherin Jannika Askevoll wurde mit «Solo Mama» letztes Jahr in den Wettbewerb von Locarno eingeladen. Nun kommt der Film ins Kino. Filmredaktorin Brigitte Hering.
12: Warum holst eigentlich immer du Sigurd ab? Ist sein Papa tot oder im Gefängnis? Das fragt ein Kindergartenkind, als Edith ihren Sohn Sigurd wie jeden Tag abholt.
13: Wo fährt er? Die Differente Sigurd? Er fährt heute?
14: Nein.
13: Er hat ein Fenster da?
14: Nein, aber weißt du, akkurat når jeg hadde lyst til å lage Sigurd, så fantes det ikke noe ledig pappa.
12: Als ich Sigurd haben wollte, war gerade kein Papa zur Verfügung, erklärt Edith. Sie hat ihren Sohn per Samenspende empfangen, fühlt sich als alleinerziehende Mutter wohl und hat sogar ein Kinderbuch darüber geschrieben. Neugierig ist sie dennoch, weil sie gerne wissen möchte, woher gewisse Eigenschaften und Verhaltensweisen ihres Sohnes kommen, ob sie vielleicht vererbt sind. Von der Samenbank hat sie ein anonymisiertes Tondokument, in dem der Spender vorgestellt wird und etwas über sich erzählt. Er ist Spender Nummer 24897 mit dem Decknamen Innus.
15: Donor Number 24897, Innus. Welcome.
16: Thank you.
15: Why don't you tell us a little about yourself?
16: I'm from Norway. I live in Copenhagen right now for work. I don't know how to say that or
15: That information will be included in your profile.
16: Okay.
15: Yes.
12: Er sei Norweger und arbeite gerade in Kopenhagen, hört man eine Männerstimme sagen. Ob er das denn überhaupt sagen dürfe, fragt er noch. Edith hat eine Bekannte, die ebenfalls ein Kind vom gleichen Samenspender hat. Und die platzt eines Tages bei einem Strandausflug heraus. Ich habe Innus gefunden.
17: Ich bin ja Innus.
12: Er heiße Nils Krohn.
15: Seit Nils Krohn.
12: Edith, die als Journalistin bei einer Zeitung arbeitet, kontaktiert Nils Krohn unter dem Vorwand, ihn über seinen Beruf als Spieleentwickler zu interviewen. Bester Stoff für eine romantische Komödie oder ein anrühriges Melodrama. Aber die Filmemacherin Jannike Askevoll verweigert uns das einfache Gefühlsdrama. Edith ist weder Heldin noch Antiheldin, sie ist manchmal sympathisch, dann auch wieder nicht. Die Schauspielerin Lisa Louven Kongsley ist die perfekte Besetzung für diese Frau, deren Entscheidungen nicht immer nachvollziehbar sind. Ihre Edith ist eine Frau mit Fehlern, eine Frau, die sich in ihren Entscheidungen auch nicht immer sicher ist. Der Film erzählt uns nicht, was richtig ist und was nicht. Er lässt das Publikum nicht urteilen. Er nähert sich mit feinem psychologischem Gespür dieser Frau, die selbst auch zwischen Selbstbestimmung und Neugier schwankt und mit dieser Spannung nun zurechtkommen muss. «Solo Mama» ist kein einfacher Film. Oder besser gesagt, er ist kein Film, der einfache Lösungen bietet. Einen großen dramatischen Bogen mit Happy End etwa. Und genau das ist seine Stärke. Er nimmt uns, das Publikum, genauso ernst wie seine Protagonistin. Er lässt uns selbst entscheiden, was wir von ihren Handlungsweisen halten. Und er zwingt uns, uns selbst mit den ethischen Fragen und Dilemmas auseinanderzusetzen, die er aufwirft. «Solo Mama» ist ein reifer, differenzierter Film über Elternschaft und Lebensentscheide in der heutigen Zeit.
2: Der norwegische Spielfilm «Solo Mama» läuft ab heute im Kino. Und das war's für den Moment aus Kultur und Gesellschaft. Am Mikrofon verabschiedet sich Ruth Willi.

0: die Nachrichten von SRF um 23 Uhr mit Mario Sturni. Die USA wollen nun doch keine groß angelegten Angriffe auf den Iran fliegen. Präsident Donald Trump hat die zuvor angekündigten schweren Angriffe für diese Nacht abgesagt. Als Grund dafür nannte Trump, dass man sich auf ein Abkommen geeinigt habe. Alle beteiligten Parteien hätten diesem zugestimmt, sowohl im Grundsatz als auch in den Details. Vor den Medien sprach er kurze Zeit später von einer großartigen Einigung.
1: We just made a great settlement of the war with Iran, and we're going to be subject to finalization of documents, which should get done over the next few days.
0: Über die nächsten Tage sollten die Dokumente finalisiert werden, dann würden sie unterzeichnet, wahrscheinlich irgendwo in Europa, so Trump. Von iranischer Seite gibt es allerdings noch keine offizielle Stellungnahme zu einer möglichen Vereinbarung. Die Nachrichtenagentur Fars meldete, der Iran habe weder einen Entwurf noch ein vorläufiges Memorandum mit den USA gebilligt. Trump hatte zuletzt immer wieder von einer bevorstehenden Einigung gesprochen. Der Iran dementierte dies jeweils. Damit zu zwei Meldungen in Kürze. Die Polizeibehörde der EU Europol hat einen groß angelegten Krypto-Geldwäschedienst zerschlagen. Die Ermittlerinnen und Ermittler nahmen in Georgien zwei der Administratoren des Dienstes fest, einen Russen und einen Ukrainer. Gemäß Europol wurde über den Dienst Kryptogeld im Wert von gut 300 Millionen Schweizer Franken gewaschen. Auch die Schweiz war an den Fahndungen beteiligt. Und in Frankreich haben die Behörden eine Hackergruppe ausgehoben. Diese soll die Daten von über 1500 Unternehmen und Organisationen gestohlen haben und dann jeweils weiterverkauft haben. Betroffen sind auch Großkonzerne, verschiedene Sportverbände und sogar das französische Parlament. 7 Personen nahm die Polizei fest, darunter auch Minderjährige. Die Fußball-Weltmeisterschaft 2026 hat begonnen. Das Auftaktspiel zwischen Co-Gastgeber Mexiko und Südafrika im Aztekenstadion in Mexiko-Stadt ist noch im Gang. Kurz vor Schluss steht es 2:0 für Mexiko. Vor dem Spiel wurde die Weltmeisterschaft mit einer Feier offiziell eröffnet. Die Börsendaten übermittelt von SIX. Der Swiss Market Index schließt bei 13.530 Punkten und damit 0,5% im Plus. Der Dow Jones Index in New York steigt um 1,9%. Der Euro wird zu 91,06 Rappen gehandelt und der Dollar zu 79,51 Rappen. Und die Wetteraussichten: der Freitag beginnt bewölkt, zum Teil fällt auch etwas Regen. Am Nachmittag wird es dann aber aus Westen sonniger bei 19 bis 23 Grad. Im Süden ist es morgen mehrheitlich sonnig bei bis zu 25 Grad. Das waren die Nachrichten von Radio SRF, verantwortlich Mario Sturni.
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3: Das ist Ihr Infosender an diesem Donnerstag. Schön sind Sie da. Hier geht es unter anderem gleich um Windturbinen, die für Vögel zur Todesfalle werden können. Mit einem neuen Ansatz könnte man aber viele Tiere retten. Und dann, obwohl gerade erst der Sommer begonnen hat, warten Game-Fans schon ganz dringend auf den Herbst. Dann erscheint die nächste Version des Kultspiels GTA nach 13 Jahren. Ein Hype, der mit nichts vergleichbar ist, wie unser Fachmann sagt. Am Mikrofon ist Isabel Meissen. Zuerst schauen wir aber nach Großbritannien. Dort ist es innerhalb weniger Tage an verschiedenen Orten zu schweren Ausschreitungen gekommen. In Belfast in Nordirland haben Vermummte in der Nacht auf Dienstag Häuser und Fahrzeuge in Brand gesetzt und Migrantenfamilien aus ihren Wohnungen vertrieben. Auslöser war ein Messerangriff, bei dem ein Asylbewerber einen Mann schwer verletzt hat. Und in Southampton in England, dort richtet sich die Wut von Protestierenden gegen die Polizei. Über all das hat Romana Kaiser mit Michael Gerber gesprochen, SRF-Korrespondent für Großbritannien. Erste Frage an ihn: Wie ist die Lage in Belfast, Stand Donnerstagmorgen?
4: Am frühen Morgen scheint es ruhig zu sein in Belfast, anders als gestern Abend. Da ist es wieder zu Zusammenstößen gekommen am nördlichen Stadtrand von Belfast. Dort steckten Vermummte ein Straßenunterhaltsfahrzeug in Brand, warfen Steine und Brandbomben auf die Polizei. Sie sollen eine Asylunterkunft in der Nähe im Visier gehabt haben. Die Polizei setzte Wasserwerfer gegen die rund 300 Vermummten ein und löste die Ansammlung auf. Weitere Proteste mit Dutzenden Teilnehmenden gab es auch in anderen Stadtteilen von Belfast und in mehreren größeren Orten Nordirlands. Diese verliefen mehrheitlich friedlich. Nordirland hat also eine ruhigere Nacht hinter sich als jene von Dienstag auf gestern Mittwoch.
2: Jetzt sind in Belfast Maskierte von Haus zu Haus gezogen und haben Migrantinnen und Migranten gesucht. Was weiß man inzwischen über diese Täter?
4: Noch nicht so viel. Die Ermittlungen laufen auf Hochtouren. Bisher gibt es 2 Anklagen wegen Aufruhrs gegen 2 Männer, einen 42-Jährigen und einen 39-Jährigen. Für die Polizei sind es schwierige Ermittlungen, denn auf Bildern, die in den sozialen Medien oder auf den anderen Medien kursieren, sieht man viele junge Männer, schwarz gekleidet, maskiert, gewaltbereit, die angestachelt und mobilisiert worden sind über die sozialen Medien. Das macht die Ermittlungen sehr aufwendig. Einer der Einheizer ist der rechtsextreme Aktivist Tommy Robinson. Er hat auf den sozialen Medien über 2 Millionen Follower. Und Robinson hat am Dienstag dazu aufgerufen, sich abends um 7 Uhr zu versammeln, die Sache selbst in die Hand zu nehmen. Explizit zur Gewalt ruft Tommy Robinson nicht auf. Das übernimmt sein Megafon Elon Musk. Dieser retweetet Robinsons Posts und schreibt dazu: Fight back, schlägt zurück, sonst kommt ihr unter die Räder. Wie das dann aussehen kann, hat ein Pfarrer Jack McKee aus Nordbelfast der BBC geschildert gestern. Menschen in der Nähe seiner Kirche seien aus ihren Häusern geholt worden am Dienstagabend, weil sie schwarzer Hautfarbe sind.

0: Jetzt sind das ja eben fremdenfeindliche Ausschreitungen. Warum lassen sich in Großbritannien derzeit so schnell so viele Menschen gegen Zuwandererinnen und Zuwanderer mobilisieren?
1: Großbritannien steckt in einer tiefen Krise, wirtschaftlich gesehen. Die Wirtschaft stagniert seit über 10 Jahren. Das Leben wird teurer, Lebensmittel, Mieten, Energiepreise und die Löhne halten nicht Schritt. Viele Haushalte haben am Ende des Monats große Mühe, ihre Rechnungen zu bezahlen. Und das führt zu einer solchen Stimmung, die dann sich sehr schnell aufheizen kann. Gleichzeitig verzeichnet das Land eine starke Zuwanderung an Menschen, die legal ins Land kommen. Arbeitskräfte für das Gesundheitswesen, das Gastgewerbe oder die Landwirtschaft. Und natürlich kommen auch Flüchtlinge und Asylsuchende ins Land in einer beachtlichen Zahl. Viele krisenbetroffene Britinnen und Briten haben den Eindruck, für diese Zugewanderten werde gesorgt, für sie aber nicht. Anerkannte Asylsuchende und Flüchtlinge bekämen umgehend ein Dach über dem Kopf, Sozialhilfe, Arbeit und sie nicht. Und als Folge davon sieht man dann viel Neid, Zwietracht, Ablehnung. Und mit etwas Manipulation und Anstachelung kann diese Wut dann in Gewalt kippen.
0: Das habe ich eingangs schon erwähnt. Es gab auch in Southampton in England Ausschreitungen, dort aber gegen die Polizei. Der Auslöser sind Bodycam-Aufnahmen, die zeigen, wie Beamte einem sterbenden Studenten Handschellen anlegten, statt ihm zu helfen. Jetzt gibt es etwas, das diese Wut verbindet mit jener in Belfast.
1: Gemeinsam haben beide Fälle, dass je eine Person mit ausländischen Wurzeln auf einen weißen Briten losgegangen ist. Das hat ausländerfeindliche Wut angestachelt und zu gewalttätigen Ausschreitungen geführt. Doch es gibt einen gewichtigen Unterschied. In Belfast richtet sich die Gewalt seit Dienstag direkt gegen Menschen mit Migrationshintergrund. In Southampton kam letzte Woche die Polizei ins Visier. Die Polizei ermittelt voreingenommen gegen Weiße, sehe diese per se als Täter und ethnische Minderheiten als Opfer. So habe sie verkannt, dass der weiße Student Henry Novak mit einem Messer verletzt worden sei und habe stattdessen den Täter geschützt, einen in Großbritannien geborenen und aufgewachsenen Sikh. Die Polizei hat sich im konkreten Fall für den Fehler entschuldigt. Doch der Fall von Southampton hat letzte Woche zu einer tagelangen politischen Debatte geführt, ob die Polizei inzwischen reflexartig zu Lasten von Weißen ermittle und zugunsten von Farbigen. Der Vorwurf wurde aus rechtsnationalen Kreisen befeuert und von der Labour-Regierung deutlich in Abrede gestellt.
0: Sie haben es vorhin mal kurz angetönt, da gibt es Stimmen aus den USA, die da mitmischen bei diesen Ausschreitungen. Tech-Milliardär Elon Musk hat beispielsweise die Demonstrierenden in Belfast angefeuert auf seiner Plattform X. Und da gab es auch US-Politiker, die die britische Polizei kritisieren. Was löst das aus in Großbritannien, dass da die USA mitredet?
1: Nun, Elon Musk ist eine gewichtige Stimme und mit seiner Plattform X retweetet er regelmäßig Nachrichten von rechtsnationalen bis rechtsextremen britischen Aktivisten wie Tommy Robinson zum Beispiel. Elon Musk wirkt damit wie ein Multiplikator. Er gibt deren Botschaften mit seinen Algorithmen ein Vielfaches an Aufmerksamkeit. Und Elon Musk wie auch der US-Vizepräsident J.D. Vance verbreiten damit nach diesen Gewaltvorfällen einmal mehr das ausländerfeindliche Narrativ. Großbritannien habe die Kontrolle über die Zuwanderung seit langem verloren. Und die Vorfälle von Belfast und Southampton seien nun die Folge davon, was ganz klar eine verkürzte Sichtweise ist und das jeweilige Motiv der Täter komplett ausblendet. Doch diese Sichtweise setzt sich in den Köpfen vieler Menschen fest und schürt dann die ausländerfeindliche Stimmung im Land.
2: Großbritannien-Korrespondent Michael Gerber. Der Sommer hat noch gar nicht richtig begonnen, da befasst sich die Bevölkerung in Zermatt schon wieder mit dem Winter. Sie hat diese Woche einen wichtigen Entscheid gefällt. Es geht um Ski-Weltcuprennen in Zermatt. Schon lange möchte der Walliser Wintersportort solche Rennen austragen. Nur war es bisher wie verflucht. Zweimal sind die Frauen- und die Männerabfahrt an den Wetterbedingungen gescheitert. Vera de Ragisch hat mit Wallis-Korrespondentin Annalisa Achtermann über den neuen Entscheid des Volkes dazu gesprochen.
3: Die Zermatterinnen und Zermatter haben mit einer sehr deutlichen Mehrheit Ja gesagt zu einer neuen Weltcup-Abfahrt am Gornergrat. Konkret haben sie damit schon mal eine wichtige Voraussetzung dafür geschaffen, dass dort dann in gut 2 Jahren regelmäßig Weltcuprennen stattfinden.

0: finden können. Konkret geplant ist eine neue Rennstrecke, die an mehreren Stellen natürlich angepasst werden muss, damit sie dann auch die Sicherheitsanforderungen für Weltcup-Abfahrten erfüllt. Zum Projekt gehören auch Rodungen von rund 8.300 Quadratmetern Wald, also etwas mehr als einem Fußballfeld. Trotzdem fiel die Zustimmung, wie erwähnt, sehr deutlich aus. 96% der Einwohnerinnen und Einwohner haben den Plänen zugestimmt.
1: Eine große Zustimmung, was ja auch erstaunen kann. Warum ist das Projekt denn kaum umstritten? Nicht mal die Umweltverbände haben sich ja dagegen gewehrt.
0: Ja, die Verantwortlichen haben das Projekt im Vorfeld bereits breit abgestützt. Es gab Gespräche mit den betroffenen Grundeigentümerinnen und Grundeigentümern. Und die einzige Einsprache, die wurde dann auch zurückgezogen, nachdem die Pläne nochmal korrigiert wurden. Hinzu kommt auch, dass die neue Strecke nicht nur für Weltcuprennen genutzt werden soll, sondern sie soll im Winter auch ganz normal für Skifahrerinnen und Skifahrer offen sein. Und schließlich haben auch die Umweltverbände WWF und Pro Natura das Projekt geprüft, haben sie mir gesagt. Sie haben aber keine Beschwerde eingereicht. Vertreter beider Verbände sagten, die bisher aufgelegten Projektbestandteile, die seien mit der geltenden Gesetzgebung vereinbar.
1: Was muss denn noch passieren, damit dann tatsächlich Weltcuprennen, eine Männerabfahrt soll es sein, in Zermatt stattfinden können?
0: Ja, mit dem Entscheid ist jetzt ein wichtiger Schritt gemacht. Ganz durch ist das Projekt aber noch nicht. Der Ball liegt jetzt beim Kanton. Bevor also gebaut werden kann, braucht es noch die Bewilligung der kantonalen Baukommission. Bestandteil dieses Verfahrens ist dann auch das Rodungsdossier. Erst wenn diese Bewilligung dann vorliegt, kann auch das Projekt dann umgesetzt werden. Und das Ziel der Verantwortlichen ist dann ab März 2028 dann erstmals Weltcup-Abfahrten auf der neuen Strecke auszutragen.
2: Wallis-Korrespondentin Annalisa Achtermann. Ihr Potenzial ist groß und deshalb soll sie ausgebaut werden, die Windenergie. Im Moment liefern in der Schweiz 14 Windparks Strom, so heißt es von der Vereinigung zur Förderung von Windenergie. Künftig sollen es viel mehr Windräder sein, unzählige sind im Bau oder in Bewilligung. Heikel oder gar tödlich können Windanlagen allerdings für Vögel sein. Rund 114 Millionen Vögel pro Jahr sind in Europa als potenziell durch Windräder gefährdet. Das schätzt die Forschungsanstalt für Wald, Schnee und Landschaft in einer aktuellen Studie. Doch das könnte verhindert werden durch Daten von Wetterradaren. Wie genau, das hat Wissenschaftsredaktorin Irén Dietschi, Vera Deragisch, erklärt.
3: Ja, ein Wetterradar misst ja grundsätzlich mal Wetterdaten. Aber er kann eben auch die Daten von Vögeln und Vogelzügen erfassen. Und zwar auf großen Flächen, großen Lufträumen. Und diese Daten kann man theoretisch nutzen, um Kollisionen mit Windrädern zu vermeiden. Also verhindern, dass die Vögel von tödlichen Rotorenblättern erfasst werden. Und zwar würde man die Windräder gezielt für eine kurze Zeit abschalten, wenn besonders viele Vögel unterwegs sind. Solche Antikollisionssysteme mit Radar für Windräder, die gibt es bereits, vor allem für den lokalen Gebrauch. Aber die Idee, dass man dafür auch Wetterradardaten verwenden würde, die ist neu und innovativ.
1: Wie konkret werden denn diese Vogelzüge von den Wetterradardaten erfasst?
3: Man muss sich das so vorstellen. Über ganz Europa sind Wetterradaranlagen verteilt, ungefähr 200 Stück. Das sind große Türme, 20 bis 30 Meter hoch. Auf deren Spitze sitzt eine große weiße Kugel und im Innern dieser Kugel ist eine Radarantenne. Die sieht aus wie eine große Schüssel. Diese Schüssel rotiert ständig und scannt den Himmel rundum. Sie misst Regen, Schnee, Hagel und weitere Daten, die eben das Wetter ausmachen. Wie die Vogelzüge von so einer Radaranlage erfasst werden und wie das funktioniert, das hat mir Silke Bauer erklärt. Sie ist Biodiversitätsforscherin an der WSL und sie hat diese Studie, um die es hier geht, geleitet.
4: Man sendet ja dann mit den Radaren eine elektromagnetische Welle aus und alles, was in der Luft ist, sendet ein Echo zurück. Und man kann das zurückrechnen auf Anzahl Vögel.
3: Was Silke Bauer und ihr Team dann gemacht haben, sie haben mit Hilfe der Radare geschaut, Wie viele Vögel fliegen auf der Höhe der Windräder, auf der Höhe der Rotoren? Das ist der erste Teil der Studie. Sie haben errechnet, wie viele Vögel in einer bestimmten Zeit, also übers Jahr, an bestimmten Tagen, in einer bestimmten Stunde, in einem Risikobereich fliegen, also in einem Bereich, wo besonders viele Windräder stehen und die Vögel somit gefährdet sind.
1: Diese Wetterradardaten zeigen also, wann die Vögel in die Nähe einer Windanlage kommen. Sie haben es schon angetönt, Irindici, das würde aber dann auch bedeuten, dass die Windräder für den Durchflug, sage ich mal, der Vögel angehalten werden und keinen Strom produzieren.
3: Genau, das ist das Szenario. Die Vögel werden geschützt, dafür wird in dieser Zeit kein Strom produziert. Und hier kommt der zweite Teil der Studie ins Spiel. Silke Bauers Team hat in einem Modell die Zahl der gefährdeten Vögel mit der Stromproduktion durch den Wind und die Windräder verknüpft. Sie haben sich gefragt, wie viel Energie würde man verlieren und wie viele Vögel könnte man aus dem Risiko entlassen, mit rotierenden Windrädern zu kollidieren?
4: Diese zwei Sachen haben wir dann zusammengebracht, einfach um zu wissen, wo könnten dann irgendwelche Kompromisse möglich sein. Würden wir viel Energie verlieren oder würden wir nur wenig Vögel schützen oder andersrum?
3: Sie simulierten dann verschiedene Szenarien für eine zeitweise Abschaltung der Anlagen. Das effizienteste Szenario zeigte, dass wenn Sie 50% potenzieller Kollisionen vermeiden würden, es zu einem Produktionsverlust von 1,2% käme. Eine Reduktion der Gefahr um 90% würde zu einem Stromverlust von 7,6% führen. Also eigentlich sind das moderate, verkraftbare Zahlen.
1: Windräder, Windparks, wir wissen es, die polarisieren. Befürworterinnen auf der einen Seite, Naturschützer auf der anderen. Kann dieses neue System jetzt hier mit diesen Wetterdaten für Entspannung sorgen?
3: Ja, das ist die Hoffnung der Forschung oder der Forscherinnen und Forscher. Silke Bauer hat mir gesagt, sie sei zwar selbst Naturschützerin und setze sich für Biodiversität ein, aber sie finde es auch schade, dass Umweltschützer oft gegen Windenergie seien.
4: Weil wir müssen auch was gegen den Klimawandel tun. Also das ist auch eine Riesenbedrohung für viele Tiere, Pflanzen, Populationen, Arten und so weiter. Also wir müssen irgendwo einen Kompromiss finden, um sowohl die Energiewende hinzukriegen, um den Klimawandel zu verlangsamen. Und auf der anderen Seite möchten wir aber auch nicht wichtige Elemente aus der Biodiversität verlieren.
3: Ich habe auch Olivier Waldvogel von Swiss Eol gefragt, was er zur WSL-Studie meint. Swiss Eol, das ist die Schweizerische Vereinigung zur Förderung der Windenergie. Olivier Waldvogel sagte mir, Wetterradardaten zu nutzen, das sei interessant. Alles, was helfe, die Planung und Risikoanalyse von naturverträglichen Windparkprojekten zu verbessern, sei begrüßenswert und eine gute Datenqualität sei hier das A und O.
2: Wissenschaftsredaktorin Irin Dietschi. Der Sommer beginnt gerade erst, doch viele Gaming-Fans sehnen schon jetzt den Herbst herbei. Am 19. November soll nämlich Grand Theft Auto 6, also kurz GTA 6, erscheinen. Die Veröffentlichung dieses Spiels ist schon mehrfach verschoben worden. Jetzt scheint endlich das finale Datum zu stehen. Die Reihe GTA ist bei Gaming-Fans legendär. Der letzte Titel, GTA 5, ist vor 13 Jahren erschienen und eines der meistverkauften Spiele aller Zeiten. Und jetzt steigt also in der Gaming-Community die Fieberkurve wegen Teil 6. Julius Schmidt hat Digitalredaktor Guido Berger gefragt, womit man dieses Release vergleichen kann, womit außerhalb der Gaming-Welt.
5: Mit nichts eigentlich. Es ist ein singuläres Ereignis in der Unterhaltung, das kann man wirklich so sagen. Also man kann bei GTA insgesamt eigentlich sowieso nur Superlative auspacken und bei GTA 6 jetzt gibt es unzählige. Zum Beispiel, man geht davon aus, dass die über 1 Milliarde ausgegeben haben, um dieses Game zu produzieren. Die sind wahrscheinlich mehr als 10 Jahre schon dran mit einem richtig großen Team. Und ich kenne kein anderes popkulturelles Erzeugnis, das so viel kostet. Es ist einfach wirklich groß. Man sieht es auch am Release-Kalender an, oder wann so die Games erscheinen. Der November ist komplett leer. Oder kein anderes Game wagt es zu erscheinen in diesem einen Monat, wo Grand Theft Auto 6 erscheint, weil einfach alle anderen auch davon ausgehen, dass die Gamerinnen und Gamer dann nichts anderes tun, als GTA zu spielen. Also es ist ein außergewöhnliches Ereignis, das, glaube ich, einfach wirklich noch nie passiert ist in dieser Größenordnung.
6: Und warum hat das so eine einzigartige Rolle in der Gaming-Welt, dieses Spiel?
5: Es ist eine Serie, oder? Es gibt schon lange GTAs. Insgesamt haben die über fast eine halbe Milliarde Exemplare verkauft, unzählige Milliarden Umsatz gemacht. Sehr, sehr viele Leute haben schon viele GTAs gespielt. Man weiß so ein bisschen, was das vermittelt, dieses Spiel, was für ein Gefühl es erzeugt. Einer der Gründe, warum es erfolgreich ist, ist, weil es sehr viel zu tun gibt dort in der Regel. Es ist so ein offene Weltspiel, wo man eben einer Geschichte folgt kann, aber auch unzählige andere Dinge tun kann. Und dann kommt es eben darauf an, ob diese Welt interessant genug ist, um dann diese Zeit dort zu verbringen. Und das haben sie bis jetzt eben immer geschafft, Welten zu bauen, die spannend sind, die ganz viele Dinge enthalten, die überraschend sind, die dazu anregen, diese Welt zu erkunden und eben auch dorthin zu gehen, wo das Game eigentlich nicht sagt, dass man hingehen soll. Und dieses Versinken in diese große, unendlich interessante Welt, das ist wahrscheinlich der Reiz dieses Spiels, das es so erfolgreich gemacht hat. Und dann ist es auch cool, das muss man auch sagen. GTA hat es immer geschafft, irgendwie so einen Nerv der Zeit zu treffen, über die Musik, über die Themen, über die Geschichte. Es hat oft auch Erwachsene die Sorgenfalten auf die Stirne gemacht. Sie haben immer mit Skandalen geflirtet. Auch das ist etwas, was etwas eben attraktiv und cool macht bei Jüngeren. Also es ist etwas, das eben sehr viele Leute cool finden können.
6: GTA 5, das war ja auch schon ein großes Ding damals, 2013 ist das rausgekommen. Ist die Aufregung jetzt noch größer?
5: Absolut. Gerade weil GTA 5 so groß war, GTA 5 war mit Abstand das erfolgreichste GTA und hat auch ermöglicht, dass Rockstar, die Herstellerfirma, sich jetzt so lange Zeit gelassen hat für GTA 6, weil sie mit GTA 5 noch so viel Geld verdienen, heute noch, dass sie eigentlich unendlich lang entwickeln könnten an dem neuen Game, wenn sie wollten. Es ist auch eine andere Welt, in der wir heute leben. GTA 5 kam vor 13 Jahren raus. Seither hat Social Media zum Beispiel die Game-Industrie komplett verändert. Es hat sich eine ganze Industrie von Content-Creators herausgebildet, die mit GTA 5 und Gerüchten über GTA 6 ihren Lebensunterhalt verdienen. Also so, das zeigt eigentlich auch, wie stark das Fieber gestiegen ist. Einfach das Ausmaß an, wie berichtet wird, wie oft Gerüchte weitererzählt werden, wie regelmäßig Rockstar auch gehackt wird und dann interne Informationen rausgeplaudert werden und so weiter. Das bedient eigentlich alle diese Hype-Maschine, die läuft und die heute definitiv auf einer viel höheren Tourenzahl dreht, als das noch vor 10 Jahren war.
6: Sie haben jetzt vorhin gesagt, es ist auch ein bisschen mehr als in Anführungszeichen nur ein Videospiel. Geht es auch um die Musik, um die Ästhetik? Mhm. Denken Sie denn, das wird jetzt auch wieder so ein, ich sag mal, popkulturelles Ereignis, was so über die Gaming-Welt auch hinausgeht?
5: Das ist etwas, was ich mir erhoffe von diesem Game. Es ist auch etwas, das, ich würde sagen, so ab GTA 4 GTA regelmäßig geschafft hat. Es war immer so das eine Game, das dann plötzlich in den Feuilletons aufgetaucht ist. Und dann hat man wieder jahrelang die Games ignoriert. Aber wenn ein GTA rauskommt, dann schreibt man drüber. In der Regel, weil es so verstanden wird als eine Kritik der Zeit von heute. Es spielt aber auch mit Nostalgie. GTA 6 ist in Florida oder in so einer Fantasie-Variante von Florida angesiedelt, in einer Stadt namens Vice City, die an Miami angelegt ist, locker. Ein GTA hat schon mal in Vice City stattgefunden. Also es hat diese Nostalgie-Komponente. Man erinnert sich gerne an das alte GTA zurück. Es hat aber auch eine moderne Komponente im Sinne von, dass Florida ja eigentlich so eine Art Amerika auf Ketamin ist, so eine Verdichtung dieses amerikanischen Fiebertraums, in dem sich das Land im Moment befindet. Also man erwartet auch eine Gesellschaftskritik auf das, irgendwie einen originellen Kommentar auf den Zustand der Welt. Das sind die Erwartungen, so die gestellt werden. Ob das Game diese Erwartung dann erfüllen kann, das wird man sehen müssen. Aber ich verspreche mir schon mehr als einfach Action, soll schon so auch ein cooler, popkultureller Moment sein.
6: Wenn wir jetzt doch nochmal zurückgehen zur Gaming-Industrie, da muss man ja sagen, bei den großen Studios, da wird eigentlich an vielen Orten gerade gespart, seit dem Ende der Covid-Pandemie. Hat da GTA 6 vielleicht auch ein bisschen was aus der Zeit gefallen, das mit diesem riesen Budget, das wurde über Jahre entwickelt, das hat wahrscheinlich mehr als $1 Milliarde am Ende gekostet?
5: Es gibt kein anderes Unternehmen, das sich leisten kann, so ein Game zu entwickeln, jetzt schon, oder? Und das hat eben vor allem mit den früheren Erfolgen zu tun und mit dem weiterhin andauernden Erfolg von GTA 5. Ein uraltes Game, das aber eben immer noch sehr viel Geld in die Kassen spielt und deshalb können sie so lange entwickeln. Aber es ist so, die Game-Industrie kämpft eigentlich mit diesen Budgets, die viel zu hoch sind, die Kosten sind viel zu hoch. Überall in der Industrie wird darüber gejammert, man versucht, diese Kosten zu drücken, ist aber gleichzeitig mit immer höheren Erwartungen der Gamerinnen und Gamer konfrontiert. Also es ist noch völlig unklar, wie man das schaffen soll, also wie man die Kosten runterbringen soll und weiterhin in diesem Kampf um die Aufmerksamkeit bestehen können soll. Und es ist aber völlig plausibel anzunehmen, dass die Industrie insgesamt die Budgets runterschrauben wird und dass es deshalb eher unrealistisch ist, dass ein GTA 7 in einer ähnlichen Größenordnung hergestellt wird wie jetzt GTA 6. Also es könnte nicht nur ein Rekord sein, rückwärts gerichtet, sondern eben auch einer für die Ewigkeit, also einer, der nicht mehr übertroffen wird von einer nächsten Version.
2: Digitalredaktor Guido Berger. Das waren ausgewählte Themen aus dem Programm von SRF News. Am Mikrofon war Isabel Meissen. Jetzt geht's hier weiter mit dem News Update. Zuerst noch ein Hinweis.
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0: Die Nachrichten von SRF um 23.30 Uhr mit Mario Storni. Die USA wollen nun doch keine groß angelegten Angriffe auf den Iran fliegen in der Nacht. Präsident Donald Trump hat die zuvor angekündigten schweren Angriffe wieder abgesagt. Als Grund dafür nannte Trump, dass man sich auf ein Abkommen geeinigt habe. Alle beteiligten Parteien hätten diesem zugestimmt, sowohl im Grundsatz als auch in den Details. Über die nächsten Tage sollten die Dokumente finalisiert werden, dann würden sie unterzeichnet, wahrscheinlich irgendwo in Europa, sagte Trump. Von iranischer Seite gibt es noch keine offizielle Stellungnahme zu einer möglichen Vereinbarung. Die Nachrichtenagentur Fars meldete aber, der Iran habe weder einen Entwurf noch ein vorläufiges Memorandum mit den USA gebilligt. Trump hatte zuletzt immer wieder von einer bevorstehenden Einigung gesprochen. Der Iran dementierte dies jeweils. Zwei kürzere Meldungen jetzt. Die Polizeibehörde der EU Europol hat einen großen Krypto-Geldwäschedienst zerschlagen. Die Ermittlerinnen und Ermittler nahmen in Georgien zwei der Administratoren des Dienstes fest, einen Russen und einen Ukrainer. Gemäß Europol wurde über den Dienst Kryptogeld im Wert von gut 300 Millionen Schweizer Franken gewaschen. Auch die Schweiz war an den Fahndungen beteiligt. Und in Frankreich haben die Behörden einer Hackergruppe ausgehoben. Diese soll die Daten von über 1500 Unternehmen und Organisationen gestohlen haben und dann jeweils weiterverkauft haben. Betroffen sind auch Großkonzerne, verschiedene Sportverbände und auch das französische Parlament. 7 Personen nahm die Polizei fest, darunter auch Minderjährige. Die Fußball-Weltmeisterschaft hat mit einem Heimsieg begonnen. Co-Gastgeber Mexiko besiegte im Auftaktspiel Südafrika mit 2:0. Vor dem Spiel im Aztekenstadion in Mexiko-Stadt war die WM mit einer Feier offiziell eröffnet worden. Die Börsendaten von SIX, der Swiss Market Index, schließt bei 13.530 Punkten und damit 0,5% im Plus. Der Dow Jones Index in New York steigt ebenfalls und zwar um 1,9%. Der Euro wird zu 92,01 gehandelt und den Dollar gibt es für 79,48. Und die Wetteraussichten abschließend. Der Freitag beginnt bewölkt, zum Teil fällt auch etwas Regen. Am Nachmittag wird es dann aus Westen sonniger bei 19 bis 23 Grad. Im Süden ist es morgen mehrheitlich sonnig bei bis zu 25 Grad. Das waren die Nachrichten von Radio SRF, verantwortlich Mario Storni.
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2: Im Zweiten Weltkrieg haben Kämpfer aus dem Tessin Widerstand geleistet gegen die Wehrmacht und ihre Verbündeten. Und diese Widerstandskämpfer könnten schon bald rehabilitiert werden. Das ist Thema im Tagesgespräch vom Donnerstag, dem 11. Juni.
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4: Das Tagesgespräch kommt heute wieder einmal aus dem Kanton Tessin. Wir reden über ein beinahe vergessenes Stück Geschichte aus dem Südkanton, nämlich über die Zeit der Tessiner Partisanenhelfer am Ende des Zweiten Weltkrieges. Jetzt, über 80 Jahre später, sollen sie rehabilitiert werden. Der Tessiner Historiker Raphael Ruess hat sich ausführlich mit diesem Thema befasst und geforscht und er hat dazu auch das Buch mitgeschrieben mit dem Titel «Kampfzone Ossola – Der Widerstand an der Schweizer Südgrenze». Herzlich willkommen im Tagesgespräch.
5: Buongiorno agli ascoltatori, grazie miteinander.
4: Rund 2 Jahre lang, also bis zum Ende des Zweiten Weltkriegs, kämpften Partisanen im Gebiet um Domodossola, also ganz nahe an der Schweizer Grenze, gegen italienische Faschisten, gegen die deutsche Wehrmacht. Also der Zweite Weltkrieg, der war ganz nah an der Schweizer Südgrenze und viele Tessinerinnen und Tessiner unterstützen den Widerstand. Raphael Ruess, wenn wir über Tessiner Partisanenhelfer sprechen, dann kommt man eigentlich am Friedhof bei Locarno oder Brissago nicht vorbei. Zum Beispiel das Grab von Vincenzo Martinetti. Er war nicht nur der Vater von Schlagersängerin Nella Martinetti, sondern eben auch so ein Partisanenhelfer, oder?
5: Absolut. Und die Geschichte von Vincenzo Martinetti ist besonders interessant, weil neben Helfer zu sein, hat er auch buchstäblich mit den Partisanen gekämpft und ist nach dem Krieg auch von den italienischen Partisanen aus der Ossola-Gebiet auch geehrt worden. Somit haben wir eine der weniger Tessiner, die wirklich mit Leib und Seele für die demokratischen Werte in der naheliegenden Ossola zu Tessin und Wallis gekämpft hat.
4: Das war eine dieser Figuren, aber es gab ja noch mehr. Wie viele insgesamt waren das? Wie viele Tessinerinnen und Tessiner, die hier die Resistenz, quasi den Widerstand unterstützt haben?
5: Also wir kennen heute nach der Forschungen, die wir im Vorfeld gemacht haben, die wir für das Buch auch angewendet haben, und wir sind eigentlich immer noch am Forschen, aber es sind sicher 20 Personen, 20 Tessiner, die aktiv mit den Resistenza gekämpft haben. Viele von diesen Personen sind auch verurteilt worden. Dazu kommt es dann aktive Mithelfer. Das sind Leute, die im Hintergrund in Tessin geblieben sind. Wir haben auch wiederum die 20, 30 Urteile. Aber man kann sogar sagen, dass fast die ganze Tessiner Bevölkerung hinter die Partisanen oder die Resistenza causa hinter war und aktiv geholfen hat.
4: Und so allgemein von diesen paar hundert Leuten, die da geholfen haben, was haben die genau gemacht? Womit haben sie vor allem diese Partisanen unterstützt?
5: Also die Hilfe ist unterschiedlich. Nahe der Grenze wissen wir von Berichten, dass sogar Partisanen selber im Häuser bei privaten Unterkunft gefunden haben. Wir haben einen berühmten Fall.
4: Sie wurden versteckt quasi.
5: Absolut, absolut. Und der berühmte Fall ist das Partisankommandant Armando Calzavalli, der in den 60er Jahren sogar in Zürich für Olivetti gearbeitet hat und welche mehrere Wochen in Genesung versteckt vom Bürgermeister Giovan Battista Rusca von Locarno war. Also das sind Aspekte, diese Hilfe war unterschiedlich. Es gab auch Hilfe, einfache Hilfe war das Tragen von Briefen an italienische Internierte in der Schweiz. Man hat geschmuggelt die Briefe aus Italien in der Schweiz verschickt zu den Internierten-Lager, zu der Person und dann wieder den Gegenverkehr und das Brief dann nach ein paar Wochen wieder nach Italien gebracht. Also es war Lebensmittel und es gab auch natürlich dann Waffen. Also wir haben eine rege Waffenschmuggel, vor allem über Ascona, über die Inseln von Brissago, die damals während der Krieg nicht bewohnt waren. Und das ist unterschiedlich wirklich und sehr breit, die Hilfe, die geleistet worden ist.
4: Genau, das war vor allem ja in dieser Zone Ascona, Locarno, Brissago, weil dahinter war ja diese Region Ossola, da kommen wir dann später noch dazu, bleiben wir jetzt aber noch bei diesen Tessiner Partisanen helfen. Sie sagen also, die Leute, die haben teilweise Partisanen versteckt, ihnen geholfen, aber eben auch Waffen geschmuggelt, weil die waren ja recht schlecht ausgerüstet, diese Partisaninnen und Partisanen. Man half ihnen also in diesen beiden Sachen. War das meist nur aus ideologischen Gründen, weil man denen nahe stand gegen den Faschismus, oder gab es auch finanzielle Gründe? Also war das auch lukrativ?
5: Ja, es ist eine interessante Frage, denn die Haltung vom Tessin zu dem Faschismus ist natürlich von einem sogenannten Irredentismus geprägt. Und das hat schon während oder vor dem Ersten Weltkrieg war Tessin sehr viel veranlagt nach Italien. Nach dem Ersten Weltkrieg haben wir Mussolini, der zur Macht kommt in den 1922. Und freulich, interessanterweise, die ersten Verbrecher, die Mussolini machte, die Einsätze in Afrika, in Abyssinien, dann nach Spanien, haben dann sehr schnell die Tessiner Bevölkerung von dem Faschismus weggenommen. Also und somit ist es bei der Armistiz, dem Waffenstillstand von September 1943, war eigentlich die gesamte Tessiner Bevölkerung für die Demokratie und hat natürlich die Gunst der Stunde genommen und vehement sich gegen den Faschismus bis Ende des Krieges gezeigt.
4: Also das war wirklich auch aus ideologischen Gründen. Man war gegen Faschismus, man war für den Widerstand. Wie war denn die offizielle Haltung des Kantons Tessins damals, also die Regierung?
5: Die kantonale Regierung war schon auch für die Partisanen. Sie war ein bisschen in einer Sackgasse, in dem Bundesbären war, wollte natürlich nichts wissen von einer aktiven Rolle in der Hilfe der Partisanen. Wir werden das später ansprechen mit der Partisanenrepublik Ossola. Aber die Regierung selber, sie hatte verstanden, dass die Bevölkerung unbedingt für Demokratie Werte die Regierung wollten. Die Tageszeitungen damals, es gab etliche Tageszeitungen in Tessin für eine Anzahl der Bevölkerung, die immerhin klein war. Alle waren eben für diese demokratischen Werte. Und dann auf Ebene Gemeinde und auf Ebene Bevölkerung gab eindeutig für die Partisanen. Es gab auch wenige Fälle, und das sind wirklich eine Handvoll Fälle von Tessiner, die dann für den Faschismus oder sogar für die Wehrmacht gekämpft haben. Aber gegenüber der Anzahl von Freiwilligen, die den Partisanen unterstützt waren, ist das wirklich marginal.
4: Also man kann sagen, die Tessiner Regierung auch war für die Partisanen, Bern war dagegen, vereinfacht gesagt, weil die Schweiz war neutral und man durfte eigentlich niemanden unterstützen. Also diese Leute wurden bestraft, oder?
5: Absolut, und das ist eine Ambivalenz, die wir in der ganzen Geschichte, vor allem eben ab 43 bis 45, was den Südfront betrifft, ist es, die Haltung war eben vom Bundesbären möglichst bis Ende 44 die Deutschen nicht zu provozieren. Und hingegen den Kanton, aber wir sprechen von Tessin, aber wir könnten auch Kanton Wallis, die zwei Grenzkantonen, haben dann eindeutig dann mehr für die Resistenz für die Partisanen gemacht.
4: Was kriegen denn diese Partisanenhelferinnen und Helfer für Strafen?
5: Es ist interessant, also wir haben hauptsächlich zwei Gruppen von Betroffenen, diejenigen, die aktiv gekämpft haben. Diese haben in der Mehrheit Monate Strafe bekommen. Manchmal
4: sie mussten ins Gefängnis.
5: Sie mussten ins Gefängnis. Einige wenige haben bedingt. Und die Mehrheit haben dann Bussen bezahlen müssen für die Hilfe, die sie geleistet haben. Wir haben einige Fälle aus den Locarneser mit Frauen, wo Maria Comandini und Gabi Antonini die Partisanen bei sich Unterkunft gegeben haben und sie müssten dann bezahlen für die wenigen Tage Unterkunft, die sie an internierte Partisanen auf dem Weg nach Italien Hilfe geleistet haben.
4: Und was war denn der Vorwurf genau, oder was jetzt strafrechtlich gesehen, Unterstützung von Widerstandskämpfern?
5: Ja, das Ganze war unter den militärischen Strafgesetzen und die meisten Artikel sind Schwächung der Armee, Schwächung der Verteidigung, sind Verletzung der Grenze gewesen, sind Dienst in einer Fremdtruppe. Das sind so die drei Hauptgesetzartikel, die angewendet würden. Meistens der Fälle wurden von einem sogenannten Territorialgericht, das Territorialgericht 4, der sowohl in Lugano, aber auch in Faido getagt hat. Und diejenigen, die verurteilt worden sind, hatten auch keine Möglichkeit zur Verteidigung. Also den Verteidiger ist immer ein zugeteilter Verteidiger und man kann von den wenigen Urteilen, die wir im Bundesarchiv Bern rezensiert haben. Man kann auch eine gewisse Schnelligkeit in das ganze System, in das ganze Urteilssystem erkennen.
4: Sie hören das Tagesgespräch. Zu Gast ist der Tessiner Historiker Raphael Ruess. Er hat geforscht über die Zeit im Zweiten Weltkrieg an der Südgrenze und das Buch mitgeschrieben Kampfzone Ossola. Und sprechen wir gleich über diesen Begriff Ossola, diesen Spickel eigentlich zwischen dem Kanton Wallis und Tessin. Die italienischen Partisanen, die waren ja vor allem kurz vor Ende des Zweiten Weltkriegs da sehr aktiv und die haben sich da so ein bisschen niedergelassen. Weshalb eigentlich gerade dort im Norden oben? Da gab es ja keine größere Stadt, auch heute noch Domodossola ist die größte Stadt zwischen Wallis und Tessin, weit weg von Rom, weit weg auch eigentlich von Mailand. Wieso haben sich die Partisanen dort, ich sage jetzt mal, eingenistet?
5: Ja, aus seinem topografischen Grund eigentlich. Wir haben sehr viele Alpen, die an der Grenze mit Tessin-Wallis sind. Die sind meistens auf 2000 Meter oder noch höher gelegen. Und die Region Ossola, damals in der Provinz Novara, bat eine Möglichkeit, weniger Industrien zu haben, weil das war eine bergische, eine Voralpenregion, im Gegensatz zu Varese oder zu Como. Como, Varese waren sehr markant kontrolliert von den deutschen Faschisten, weil es gab dort unzählige Industrien, Waffenindustrien. Hingegen Ossola unbewohnt, und Ossola bat die Möglichkeit, nicht nur Partisanen eine Unterkunft zu geben, sondern auch gewöhnliche Leute, die zum Beispiel Arbeiter, die nicht nach Deutschland arbeiten wollten. Die Deutschen haben in deren Unternehmungen gegen die Partisanen, nicht nur Partisanen gekämpft, aber auch Arbeiter gesammelt und sie dann nach Deutschland gebracht. Somit haben wir eine unterschiedliche Anzahl von Personen, traumatisierte Kinder, viele, die so 13, 15-Jährige sind, die keine Eltern haben und die als letzte Hoffnung einfach in die Berge gegangen sind. Und das macht die Masse der Partisanen.
4: Genau, und diesen Partisanen gelang es dann eigentlich kurz vor Ende des Zweiten Weltkriegs, aber das wusste man damals ja noch nicht, sogar eine eigene Republik auszurufen, eben diese Repubblica Ossola mit Hauptstadt Domodossola. Wie musste man sich diesen Ministaat vorstellen?
5: Es ist interessant, ab Juni 1944 mit der Befreiung von Rom, mit der Normandie-Landung, mit der zweiten Front in Südfrankreich im August, kreiert sich ein Momentum, eine Lawine, könnte man so vergleichen, wo dann die Partisanen führte auf der Idee, wir befreien diesen Ossola, die eingekeilt, wie Sie gesagt haben, im Wallis und Tessin ist, damit wir eine nördliche Front eröffnen, um eine potenzielle Ankunft der Alliierten. Man muss eben nicht vergessen, dass die Alliierten im August 1944 bereits in Florenz angekommen waren, und alles im Sommer 1944 deutete zu einer sehr schnellen Kriegsende, die eben nicht kommen wird. Die wird erst fast ein Jahr danach, im April 1945, kommen.
4: Genau, und dann war 40 Tage, lebte diese Republik, und dann brach das Regime dann wieder zusammen, weil eben dann die deutsche Wehrmacht doch stärker war. Die hat ja dann SS geschickt und so. Wie merkte man das im Tessin? Da gab es ja eine Fluchtbewegung, nehme ich an.
5: Absolut. Tessin hat eigentlich zwei Fluchtkrisen erlebt in sehr kurzer Zeit. Die erste war diesen Waffenstillstand vom September 1943. Da rechnen wir 30.000 italienische Wehrmänner, die in Tessin kommen. Eine davon, eine sicher der berühmteste und interessanteste Fälle, ist Luigi Berlusconi, der Vater von Silvio Berlusconi, der mehrheitlich im Oberaargau interniert wird. Aber das ist die erste Flüchtlinge oder die erste zivile Krise. Und die zweite Krise, die wir haben, ist es dann am Ende von dieser kurzlebigen Partisanenrepublik Ossola. Dort sind 10.000 Personen, dazu 3.500 Partisanen, 1.500 Kinder, die eben auf einen Schlag über verschiedene Pässe, weil der deutsche Angriff richtet sich direkt auf Domodossola und bewegt eben diese Masse von Personen eigentlich zu der Pimpässe, Passo San Giacomo, unser Nonetal oder noch Simplon. Und das sind zwei humanitärische Krisen, die sicher den Sozialwesen von beiden Kantonen Wallis und Tessin belastet haben.
4: Und eigentlich, dann wollten viele Partisanen, wie gesagt, natürlich fliehen vor den Faschisten. Und eigentlich war der Befehl in der Schweiz, niemanden reinlassen. Und trotzdem haben dann die Tessiner, einfach die Soldaten, haben dann da doch geholfen, oder?
5: Ja, ja, zum Teil. Also unter diese geholfen, wir kennen das aus einer Fallstudie von Bagni di Craveggio a Spruga, wo das geholfen passierte tatsächlich am 18. Oktober lässt man 250 Partisanen rein unter Beschuss von Faschistenfeuer. Aber
4: die haben geschossen teilweise unmittelbar an der Grenze.
5: Absolut, oder sogar in der Schweizer Grenze oder der Schweizer Territorium. Dem Fall von Bagni di Craveggio ist nachweisbar mit zwei tote Partisanen. Aber diese Hilfe findet nur statt, wenn der Druck klar ist. Also ohne den Angriff von dieser Faschisteneinheit in Bagni di Craveggio hätten die Schweizer Soldaten nicht die Partisanen reinkommen lassen.
4: Raphael Roos, das sind spannende Geschichten von diesen Tessiner Widerstandsbewegungen. Ein sehr spannendes Kapitel Geschichte. Bisher eigentlich 80 Jahre lang, bis zur Veröffentlichung dieses Buchs, nahezu unbekannt in der Deutschschweiz. Wie erklären Sie sich das? Dass das nie eigentlich groß Thema war, auch in den Geschichtsbüchern. Davon hat man jetzt nichts gelernt in der Schule. Bei uns.
5: Ja, es ist die Geschichte ist es natürlich in den letzten 80 Jahren ist, wenn wir schauen, die Schweizer Geschichte zum Zweiten Weltkrieg ist massiv geprägt von der Berger-Kommission, die wir in den 90er Jahren haben. Und der Fokus war natürlich auf die Problematik, auf die Haltung der Schweiz mit jüdischen Flüchtlingen. Und hat man aber mit der Zeit hat man eben das Ganze eröffnet. Es gab auch im deutschen Sprachraum weniger Publikationen. Eine einzige ist es aus einem Professor, Hubertus Bergwitz, Partisanenrepublik Kosovo aus den 70er Jahren, und sonst eben niemand hat diese Möglichkeit genommen. Wir hatten den Glück, dass der Co-Autor André Ablanalp während einer Lizenziatarbeit, die er bei der Uni Bern gemacht hat, ein Jahr lang in Domodossola gelebt hat. Dazu kam der Fall, dass ich meine Doktorarbeit über diese Region und diese Zusammenlegung von unseren beiden Expertisen hat dann dazu geführt, dass wir eben diese Kampfzone Ossola, diese Recherche publiziert haben.
4: Und jetzt also 80 Jahre später die Rehabilitierung dieser Schweizer Widerstandskämpferinnen und Kämpfer, also dieser Unterstützer, vor allem viele Tessinerinnen und Tessiner. Sind Sie stolz darauf? War das auch Ihr Verdienst, dass das jetzt überhaupt ins Parlament kommt und jetzt dann in den nächsten Tagen auch im Ständerat behandelt wird und ziemlich sicher auch dort diese Rehabilitierung vonstatten gehen wird?
5: Wir hoffen, dass am Montag, 15. Juni, die Rehabilitierung im Ständerat vorkommt. Unser Beitrag als Historiker ist lediglich, die Fakten zusammenzutragen, diese zu analysieren, zu ponderieren. Wir haben auch eine Tatsache in der italienischen Geschichte ist es, dass das ganze Resistenza ist sehr politisch kontrolliert worden, und was wir hier gemacht haben mit unserem Werk ist es lediglich diesen Aspekt ein Bild zu geben.
4: Aber was bedeutet diese Rehabilitierung konkret? Lebt da überhaupt noch jemand von diesen Unterstützern? Ich nehme an, nicht, oder?
5: Nein, das ist eine Tatsache, dass das Leben, die Jahre vergehen für alle, und wir kommen 80 Jahre nach diesen Fakten zur Rehabilitierung. Damals diejenigen, die Hauptprotagonisten hatten, bereits 20, 30 Jahre alt. Somit es ist ausgeschlossen. Wir haben kein direkter Person, die mehr lebt. Aber wir haben die Verwandten. Also wir haben die Kinder, deren Großeltern eben damals verurteilt worden sind. Es sind nicht viele. Wir haben durch die Recherche, durch die Präsentationen, die wir gemacht haben, in der Deutschschweiz und Tessin auch Familienangehörige wiederfinden können. Und das ist sehr spannend, auch diese Geschichten wieder an das Licht zu bringen.
4: Wie viele sind es denn etwa?
5: Im Moment haben wir den Kontakt mit mindestens 10 Familien, deren Verwandten verurteilt worden sind oder irgendwie in den Archivdokumenten vorkommen für Hilfe, die sie geleistet haben.
4: Somit kann man eigentlich einen Schlussstrich ziehen unter diese Geschichte von damals mit dieser Rehabilitierung. Hat die auch sonst eine Wirkung? Was bedeutet das, Rehabilitierung von solchen Helfern, Nebenhelfern des Widerstands? Hat das auch eine Bedeutung für die aktuelle Geschichte, für die aktuelle
5: Absolut. Also ich denke, es zeigt sicher, dass die Schweiz eine Gleichschaltung mit den demokratischen Werten hat. Und das ist bedeutend. Also diese Personen, und das sind keine nur Sozialdemokraten. Also wir haben wirklich eine Vielfalt von politischen Richtungen, die sich eingebracht haben in diese Hilfe. Es zeigt aber auch die Entwicklung der Schweizer Geschichte. Also wir haben eine Rehabilitierung, die möglich ist, weil auch gewisse Zielgruppen, die Soldaten, die Aktivdienst geleistet haben, auch nicht mehr am Leben sind. Und somit ist der Fokus schiebt sich von einer Erinnerung Aktivdienst, die geprägt hat, die Schweizer Geschichte, auch weil, was sie geleistet haben, die Wehrmänner und die Frauen, die in der Kriegsmobilmachung involviert waren, ist sehr betrachtlich. Aber jetzt kommen wir eben in eine eher demokratischer Ansatz der Geschichtsinterpretierung.
4: Also Sie würden sagen, diese Aktivdienstgeneration hat alles ein bisschen überschattet. Also deshalb waren diese Partisanenhelfer kein Thema, lange.
5: Kein Thema lange, aber wir müssen eben schauen oder betrachten, dass diese Aktivdienstler auch sehr viel geleistet haben. Also wir kennen durch die Recherchen, die wir gemacht haben, haben wir einen 103-jährigen Tessiner Granadier, Armando Ghisalberti, die immer noch am Leben ist. Und wenn man sein Dienstbuchlein anschaut, die Person, der Armando, hat 850 Tage Dienst gemacht und sogar zwei Rekrutenschule machen müssen. Eine Rekrutenschule mit dem Train, mit dem Pferde, und eine mit den Granadieren. Also das ist wirklich eine Leistung von Leuten, die einfach deren Lebensinhalt für 850 Tage nicht anders war als wachen und üben, wachen und marschieren. Also das ist, aber eben den Krieg hat auch andere Aspekte. Wir haben dazu auch die Tatsache, dass wir diese Schweizer Ambivalenz in der Geschichte, es ist nicht nur eine Neutralität, aber es hat auch Fälle von Zurückweisungen. Wir haben auch Partisanen, italienische Zivilisten, aber vor allem jüdische Angehörige, die eben zurückgewiesen worden sind. Und nach 80 Jahren kann man langsam eben auch wieder diese Wurfel der Geschichte drehen und alle diese Perspektiven zusammenzählen.
4: Waren denn diese Partisanen Helferinnen und Helfer für Sie Helden, oder haben Sie einfach aus der Not eine Tugend gemacht?
5: Es ist schwierig. Ich als Historiker, ich versuche neutral zu bleiben. Ich stelle fest, dass viele waren Idealisten. Und was interessant ist, es ist wirklich die Widmung an demokratische Werten. Und wir sehen nicht ein finanzielles Interesse. Den Tessiner hat er sehr schnell realisiert, dass der Faschismus nicht das richtige Weg war. Und somit hat es eben durch diese Einmischung in die italienische Politik von diesen faschistischen Marionettenstaat, Repubblica Sociale Italiana, hat sich auch aktiv geopfert, und das ist eine gute Sache auf jeden Fall.
2: Das war das Tagesgespräch vom Donnerstag. Zu Gast war der Historiker Raphael Ruess.
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3: Wir blicken zurück in der Tageschronik. 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

0: Die Nachrichten von SRF um Mitternacht mit Mario Storni. Präsident Trump schürt erneut Hoffnungen auf ein Abkommen mit dem Iran und bläst deshalb zuvor angekündigte Angriffe wieder ab. Und Heimsieg bei der Fußball-WM. Im Auftaktspiel gewinnt Co-Gastgeber Mexiko gegen Südafrika. Die Wetteraussichten: der Freitag beginnt im Norden bewölkt, später ist es sonnig bei 18 bis 23 Grad, im Süden ist es freundlicher. Erst hat US-Präsident Donald Trump, Zitat, sehr harte Angriffe gegen den Iran angekündigt. Nur wenige Stunden später dann die Kehrtwende. Der Grund: es gebe Fortschritte bei den Gesprächen über ein Rahmenabkommen zwischen den USA und dem Iran. Tobias Mayer fasst zusammen.
1: Er habe die geplanten Angriffe gegen den Iran abgesagt, ließ Trump auf seiner Online-Plattform verlauten. Und er erklärte, alle beteiligten Parteien hätten einem Friedensabkommen sowohl im Grundsatz als auch in den Details zugestimmt. Vor den Medien sprach er kurze Zeit später von einer großartigen Einigung.
2: We just made a great settlement of the war with Iran. And we're going to be subject to finalization of documents, which should get done over the next few days.
1: Über die nächsten Tage sollten die Dokumente finalisiert werden. Dann würden sie unterzeichnet, wahrscheinlich irgendwo in Europa, so Trump. Nur kurz zuvor hatten sich die USA und der Iran noch gegenseitig gedroht, mit harten Angriffen und möglichen Reaktionen darauf in dieser Nacht. Donald Trump hat in den letzten zwei Monaten schon mehrfach Einigungen angekündigt, die jedoch nie zu einem Abschluss kamen. Anzeichen dafür, dass es auch dieses Mal so sein könnte, gibt es. Die iranische Nachrichtenagentur Fars schreibt, der Iran habe weder einen Entwurf noch ein vorläufiges Memorandum mit den USA gebilligt. Die Agentur bezieht sich dabei auf eine anonyme Quelle, eine, wie sie sagt, gut informierte Quelle. Eine offizielle Stellungnahme von iranischer Seite gibt es bisher aber nicht.
0: US-Präsident Donald Trump hat einen neuen Vorschlag gemacht, wer neuer Koordinator der Geheimdienste werden soll. Wie Trump mitteilt, soll der New Yorker Staatsanwalt Jay Clayton das Amt übernehmen. Der Präsident bat den Senat, die Ernennung schnell zu bestätigen. Zuvor hatte Trump seinen Vertrauten Bill Pulte übergangsweise eingesetzt. Das hatte auch in den eigenen Reihen zu Kritik geführt. Pulte verfüge über keine Erfahrung im Geheimdienstbereich, wurde bemängelt. Die bisherige Geheimdienstkoordinatorin Tulsi Gabbard hatte ihren Rücktritt auf Ende Juni angekündigt. In Großbritannien übernimmt Dan Jarvis das Verteidigungsministerium. Der frühere Armeeoffizier wird Nachfolger von John Healey, der zuvor überraschend zurückgetreten war. Healey begründete seinen Schritt mit einem Streit über das Militärbudget. In einem veröffentlichten Brief an Premierminister Keir Starmer kritisierte er, dass zu wenig in die Verteidigung investiert werde. Das sei in der aktuellen Lage gefährlich. Sein Nachfolger, Dan Jarvis, war bisher Staatssekretär für Sicherheit im Innenministerium. Die Polizeibehörde Europol hat einen großen Krypto-Geldwäschedienst zerschlagen. Einsatzkräfte nahmen in Georgien zwei der Administratoren des Dienstes fest, einen Russen und einen Ukrainer. 25 Internetdomains wurden abgeschaltet, 30 Server beschlagnahmt sowie Fahrzeuge und Immobilien konfisziert. Gemäß Europol wurden über den Dienst Kryptogelder im Wert von gut 300 Millionen Schweizer Franken gewaschen. Auch die Schweiz war an den Fahndungen beteiligt. Feuerwerk, ein Pokal im Großformat und Musik von Sängerin Shakira. In Mexiko-Stadt ist am Abend die Fußball-Weltmeisterschaft offiziell eröffnet worden. Nach einer Feier im Aztekenstadion folgte dort das Auftaktspiel. Dabei konnte sich der Co-Gastgeber über einen Heimsieg freuen. Mexiko gewinnt gegen Südafrika 2:0. Sportredaktor David Lendi berichtet.
3: Den Mexikanern gelang ein Traumstart in die Fußball-WM. Bereits nach 9 Minuten erzielte Julian Quiñones das erste Tor dieser Weltmeisterschaft. Danach verpassten es die Gastgeber, trotz drückender Überlegenheit, ihre Führung weiter auszubauen. Das beruhigende 2:0 erzielte Raúl Jiménez erst in der 67. Minute. Zu diesem Zeitpunkt waren die Südafrikaner allerdings nur noch zu zehnt, weil Yaya Sitole kurz nach dem Seitenwechsel wegen einer Notbremse mit der roten Karte frühzeitig des Feldes verwiesen wurde. Am Ende seien die über 80.000 Zuschauer im ausverkauften Aztekenstadion sogar mehr rote Karten als Tore. Die Südafrikaner beendeten die Partie nur noch zu neunt und in der Schlussphase flog mit César Montes auch noch ein Mexikaner vom Platz. Mexikos Startsieg war über die vollen 90 Minuten nie in Gefahr. Die Mexikaner waren über die ganze Spieldauer drückend überlegen und hätten wegen der vielen guten Torchancen das Eröffnungsspiel der 23. Fußball-Weltmeisterschaft noch deutlicher gewinnen müssen.
0: Der Matchbericht zum WM-Eröffnungsspiel von Sportredaktor David Lendi. Insgesamt stehen an der Weltmeisterschaft in den USA, Kanada und Mexiko 104 Partien auf dem Programm. Nationalteams aus 48 Ländern kämpfen um die goldene Trophäe. Die Schweiz bestreitet ihr erstes Spiel am Samstagabend gegen Katar. Das Wetter heute Freitag, den 12. Juni. Zunächst ist es bewölkt und stellenweise fällt in der Deutschschweiz etwas Regen. Am Nachmittag wird es aus Westen dann zunehmend sonnig. Je nach Sonne gibt es 18 bis 23 Grad. Im Wallis und im Tessin ist es ziemlich sonnig bei rund 25 Grad. Das waren die Nachrichten von Radio SRF, verantwortlich Mario Storni. SRF Verkehrsinformation von 0:06. Ein Hinweis für das Berner Oberland auf der A8 Interlaken-Spiez in Höhe Leissigen-West in beiden Richtungen. Die Anschlussstelle ist gesperrt nach einem Unfall.
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5: Das ist Ihr Infosender an diesem Donnerstag. Schön sind Sie da. Hier geht es unter anderem gleich um Windturbinen, die für Vögel zur Todesfalle werden können. Mit einem neuen Ansatz könnte man aber viele Tiere retten. Und dann, obwohl gerade erst der Sommer begonnen hat, warten Game-Fans schon ganz dringend auf den Herbst. Dann erscheint die nächste Version des Kultspiels

0: er verletzt hat. Und in Southampton in England, dort richtet sich die Wut von Protestierenden gegen die Polizei. Über all das hat Romana Kaiser mit Michael Gerber gesprochen, SRF-Korrespondent für Großbritannien. Erste Frage an ihn: Wie ist die Lage in Belfast, Stand Donnerstagmorgen?
1: Am frühen Morgen scheint es ruhig zu sein in Belfast, anders als gestern Abend. Da ist es wieder zu Zusammenstößen gekommen am nördlichen Stadtrand von Belfast. Dort steckten Vermummte ein Straßenunterhaltsfahrzeug in Brand, warfen Steine und Brandbomben auf die Polizei. Sie sollen eine Asylunterkunft in der Nähe im Visier gehabt haben. Die Polizei setzte Wasserwerfer gegen die rund 300 Vermummten ein und löste die Ansammlung auf. Weitere Proteste mit Dutzenden Teilnehmenden gab es auch in anderen Stadtteilen von Belfast und in mehreren größeren Orten Nordirlands. Diese verliefen mehrheitlich friedlich. Nordirland hat also eine ruhigere Nacht hinter sich als jene von Dienstag auf gestern Mittwoch.
2: Jetzt sind in Belfast Maskierte von Haus zu Haus gezogen und haben Migrantinnen und Migranten gesucht. Was weiß man inzwischen über diese Täter?
1: Noch nicht so viel. Die Ermittlungen laufen auf Hochtouren. Bisher gibt es zwei Anklagen wegen Aufruhrs gegen zwei Männer, einen 42-Jährigen und einen 39-Jährigen. Für die Polizei sind es schwierige Ermittlungen, denn auf Bildern, die in den sozialen Medien oder auf den anderen Medien kursieren, sieht man viele junge Männer, schwarz gekleidet, maskiert, gewaltbereit, die angestachelt und mobilisiert worden sind über die sozialen Medien. Das macht die Ermittlungen sehr aufwendig. Einer der Einheizer ist der rechtsextreme Aktivist Tommy Robinson. Er hat auf den sozialen Medien über 2 Millionen Follower. Und Robinson hat am Dienstag dazu aufgerufen, sich abends um 7 Uhr zu versammeln, die Sache selbst in die Hand zu nehmen. Explizit zur Gewalt ruft Tommy Robinson nicht auf. Das übernimmt sein Megafon Elon Musk. Dieser retweetet Robinsons Posts und schreibt dazu: Fight back, schlag zurück, sonst kommt ihr unter die Räder. Wie das dann aussehen kann, hat ein Pfarrer Jack McKee aus Nordbelfast der BBC geschildert gestern. Menschen in der Nähe seiner Kirche seien aus ihren Häusern geholt worden am Dienstagabend, weil sie schwarzer Hautfarbe sind. Und die Leiterin der nordirischen Labour-Partei, Claire Hanna, zeigt sich auch alarmiert. Sie sagte auch auf der BBC, sie wisse, dass auf sozialen Medien Listen von Straßennamen zirkuliert hätten, wo Menschen ethnischer Minderheiten lebten. Und die Polizei selbst bestätigt auch, dass Adressen auf sozialen Medien publiziert worden seien, wo Menschen lebten von ethnischen Minderheiten. Sie seien damit zu Zielscheiben gemacht worden. Und die Polizei will ganz klar dagegen vorgehen, doch das ist kompliziert.
2: Jetzt sind es ja eben fremdenfeindliche Ausschreitungen. Warum lassen sich in Großbritannien derzeit so schnell so viele Menschen gegen Zuwandererinnen und Zuwanderer mobilisieren?
1: Großbritannien steckt in einer tiefen Krise. Wirtschaftlich gesehen, die Wirtschaft stagniert seit über 10 Jahren. Das Leben wird teurer, Lebensmittel, Mieten, Energiepreise und die Löhne halten nicht Schritt. Viele Haushalte haben am Ende des Monats große Mühe, ihre Rechnungen zu bezahlen. Und das führt zu einer solchen Stimmung, die dann sich sehr schnell aufheizen kann. Gleichzeitig verzeichnet das Land eine starke Zuwanderung an Menschen, die legal ins Land kommen, Arbeitskräfte für das Gesundheitswesen, das Gasterwerbe oder die Landwirtschaft. Und natürlich kommen auch Flüchtlinge und Asylsuchende ins Land in einer beachtlichen Zahl. Viele krisenbetroffene Britinnen und Briten haben den Eindruck, für diese Zugewanderten werde gesorgt, für sie aber nicht. Anerkannte Asylsuchende und Flüchtlinge bekämen umgehend ein Dach über dem Kopf, Sozialhilfe, Arbeit und sie nicht. Und als Folge davon sieht man dann viel Neid, Zwietracht, Ablehnung. Und mit etwas Manipulation und Anstachelung kann diese Wut dann in Gewalt kippen.
2: Jetzt habe ich eingangs schon erwähnt, es gab auch in Southampton in England Ausschreitungen, dort aber gegen die Polizei. Der Auslöser sind Bodycam-Aufnahmen, die zeigen, wie Beamte einem sterbenden Studenten Handschellen anlegten, statt ihm zu helfen. Jetzt gibt es etwas, das diese Wut verbindet mit jener in Belfast?
1: Gemeinsam haben beide Fälle, dass je eine Person mit ausländischen Wurzeln auf einen weißen Briten losgegangen ist. Das hat ausländerfeindliche Wut angestachelt und zu gewalttätigen Ausschreitungen geführt. Doch es gibt einen gewichtigen Unterschied. in Belfast Richtung

0: richtet sich die Gewalt seit Dienstag direkt gegen Menschen mit Migrationshintergrund. In Southampton kam letzte Woche die Polizei ins Visier. Die Polizei ermittle voreingenommen gegen Weiße, sehe diese per se als Täter und ethnische Minderheiten als Opfer. So habe sie verkannt, dass der weiße Student Henry Novak mit einem Messer verletzt worden sei und habe stattdessen den Täter geschützt, einen in Großbritannien geborenen und aufgewachsenen Sikh. Die Polizei hat sich im konkreten Fall für den Fehler entschuldigt. Doch der Fall von Southampton hat letzte Woche zu einer tagelangen politischen Debatte geführt, ob die Polizei inzwischen reflexartig zu Lasten von Weißen ermittle und zugunsten von Farbigen. Der Vorwurf wurde aus rechtsnationalen Kreisen befeuert und von der Labour-Regierung deutlich in Abrede gestellt.
1: Sie haben es vorhin mal kurz angetönt, da gibt es Stimmen aus den USA, die da mitmischen bei diesen Ausschreitungen. Tech-Milliardär Elon Musk hat beispielsweise die Demonstrierenden in Belfast angefeuert auf seiner Plattform X. Und da gab es auch US-Politiker, die die britische Polizei kritisieren. Was löst das aus in Großbritannien, dass da die USA mitredet?
0: Nun, Elon Musk ist eine gewichtige Stimme und mit seiner Plattform X retweetet er regelmäßig Nachrichten von rechtsnationalen bis rechtsextremen britischen Aktivisten wie Tommy Robinson zum Beispiel. Elon Musk wirkt damit wie ein Multiplikator. Er gibt deren Botschaften mit seinen Algorithmen ein Vielfaches an Aufmerksamkeit. Und Elon Musk wie auch der US-Vizepräsident J.D. Vance verbreiten damit nach diesen Gewaltvorfällen einmal mehr das ausländerfeindliche Narrativ. Großbritannien habe die Kontrolle über die Zuwanderung seit langem verloren. Und die Vorfälle von Belfast und Southampton seien nun die Folge davon, was ganz klar eine verkürzte Sichtweise ist und das jeweilige Motiv der Täter komplett ausblendet. Doch diese Sichtweise setzt sich in den Köpfen vieler Menschen fest und schürt dann die ausländerfeindliche Stimmung im Land.
2: Großbritannien-Korrespondent Michael Gerber. Der Sommer hat noch gar nicht richtig begonnen, da befasst sich die Bevölkerung in Zermatt schon wieder mit dem Winter. Sie hat diese Woche einen wichtigen Entscheid gefällt. Es geht um Ski-Weltcuprennen in Zermatt. Schon lange möchte der Walliser Wintersportort solche Rennen austragen. Nur war es bisher wie verflucht. Zweimal sind die Frauen- und die Männerabfahrt an den Wetterbedingungen gescheitert. Vera de Ragisch hat mit Wallis-Korrespondentin Annalisa Achtermann über den neuen Entscheid des Volkes dazu gesprochen.
3: Die Zermatterinnen und Zermatter haben mit einer sehr deutlichen Mehrheit Ja gesagt zu einer neuen Weltcup-Abfahrt am Gornergrat. Konkret haben sie damit schon mal eine wichtige Voraussetzung dafür geschaffen, dass dort dann in gut zwei Jahren regelmäßig Weltcuprennen stattfinden können. Konkret geplant ist eine neue Rennstrecke, die an mehreren Stellen natürlich angepasst werden muss, damit sie dann auch die Sicherheitsanforderungen für Weltcup-Abfahrten erfüllt. Zum Projekt gehören auch Rodungen von rund 8.300 Quadratmetern Wald, also etwas mehr als einem Fußballfeld. Trotzdem fiel die Zustimmung, wie erwähnt, sehr deutlich aus. 96% der Einwohnerinnen und Einwohner haben den Plänen zugestimmt.
4: Eine große Zustimmung, was ja auch erstaunen kann. Warum ist das Projekt denn kaum umstritten? Nicht mal die Umweltverbände haben sich ja dagegen gewehrt.
3: Ja, die Verantwortlichen haben das Projekt im Vorfeld bereits breit abgestützt. Es gab Gespräche mit den betroffenen Grundeigentümerinnen und Grundeigentümern. Und die einzige Einsprache, die wurde dann auch zurückgezogen, nachdem die Pläne nochmal korrigiert wurden. Hinzu kommt auch, dass die neue Strecke nicht nur für Weltcuprennen genutzt werden soll, sondern sie soll im Winter auch ganz normal für Skifahrerinnen und Skifahrer offen sein. Und schließlich haben auch die Umweltverbände WWF und Pro Natura das Projekt geprüft, haben sie mir gesagt. Sie haben aber keine Beschwerde eingereicht. Vertreter beider Verbände sagten, die bisher aufgelegten Projektbestandteile, die seien mit der geltenden Gesetzgebung vereinbar.
4: Was muss denn noch passieren, damit dann tatsächlich Weltcuprennen, eine Männerabfahrt soll es sein, in Zermatt stattfinden können?
3: Ja, mit dem Entscheid ist jetzt ein wichtiger Schritt gemacht. Ganz durch ist das Projekt aber noch nicht. Der Ball liegt jetzt beim Kanton. Bevor also gebaut werden kann, braucht es noch die Bewilligung der kantonalen Baukommission. Bestandteil dieses Verfahrens ist dann auch das Rodungsdossier. erst wenn diese Bewilligung dann vorliegt, kann auch das Projekt dann umgesetzt werden. Und das Ziel der Verantwortlichen ist dann ab März 2028 dann erstmals Weltcup-Abfahrten auf der neuen Strecke auszutragen.
2: Wallis-Korrespondentin Annalisa Achtermann. Ihr Potenzial ist groß und deshalb soll sie ausgebaut werden, die Windenergie. Im Moment liefern in der Schweiz 14 Windparks Strom, so heißt es von der Vereinigung zur Förderung von Windenergie. Künftig sollen es viel mehr Windräder sein, unzählige sind im Bau oder in Bewilligung. Heikel oder gar tödlich können Windanlagen allerdings für Vögel sein. Rund 114 Millionen Vögel pro Jahr sind in Europa als potenziell durch Windräder gefährdet. Das schätzt die Forschungsanstalt für Wald, Schnee und Landschaft in einer aktuellen Studie. Doch das könnte verhindert werden durch Daten von Wetterradaren. Wie genau, das hat Wissenschaftsredaktorin Irene Dietschi, Vera Deragisch, erklärt.
5: Ja, ein Wetterradar misst ja grundsätzlich mal Wetterdaten. Aber er kann eben auch die Daten von Vögeln und Vogelzügen erfassen. Und zwar auf großen Flächen, großen Lufträumen. Und diese Daten kann man theoretisch nutzen, um Kollisionen mit Windrädern zu vermeiden. Also verhindern, dass die Vögel von tödlichen Rotorenblättern erfasst werden. Und zwar würde man die Windräder gezielt für eine kurze Zeit abschalten, wenn besonders viele Vögel unterwegs sind. Solche Antikollisionssysteme mit Radar für Windräder, die gibt es bereits, vor allem für den lokalen Gebrauch. Aber die Idee, dass man dafür auch Wetterradardaten verwenden würde, die ist neu und innovativ.
4: Wie konkret werden denn diese Vogelzüge von den Wetterradardaten erfasst?
5: Man muss sich das so vorstellen. Über ganz Europa sind Wetterradaranlagen verteilt, ungefähr 200 Stück. Das sind große Türme, 20 bis 30 Meter hoch. Auf deren Spitze sitzt eine große weiße Kugel und im Innern dieser Kugel ist eine Radarantenne. Die sieht aus wie eine große Schüssel. Diese Schüssel rotiert ständig und scannt den Himmel rundum. Sie misst Regen, Schnee, Hagel und weitere Daten, die eben das Wetter ausmachen. Wie die Vogelzüge von so einer Radaranlage erfasst werden und wie das funktioniert, das hat mir Silke Bauer erklärt. Sie ist Biodiversitätsforscherin an der WSL und sie hat diese Studie, um die es hier geht, geleitet.
6: Man sendet ja dann mit den Radaren eine elektromagnetische Welle aus und alles, was in der Luft ist, sendet ein Echo zurück. Und man kann das zurückrechnen auf Anzahl Vögel.
5: Was Silke Bauer und ihr Team dann gemacht haben, sie haben mit Hilfe der Radare geschaut, wie viele Vögel fliegen auf der Höhe der Windräder, auf der Höhe der Rotoren. Das ist der erste Teil der Studie. Sie haben errechnet, wie viele Vögel in einer bestimmten Zeit, also übers Jahr, an bestimmten Tagen, in einer bestimmten Stunde, in einem Risikobereich fliegen, also in einem Bereich, wo besonders viele Windräder stehen und die Vögel somit gefährdet sind.
4: Diese Wetterradardaten zeigen also, wann die Vögel in die Nähe einer Windanlage kommen. Sie haben es schon angetönt, Irene Dietschi, das würde aber dann auch bedeuten, dass die Windräder für den Durchflug, sage ich mal, der Vögel angehalten werden und keinen Strom produzieren.
5: Genau, das ist das Szenario. Die Vögel werden geschützt, dafür wird in dieser Zeit kein Strom produziert. Und hier kommt der zweite Teil der Studie ins Spiel. Silke Bauers Team hat in einem Modell die Zahl der gefährdeten Vögel mit der Stromproduktion durch den Wind und die Windräder verknüpft. Sie haben sich gefragt, wie viel Energie würde man verlieren und wie viele Vögel könnte man aus dem Risiko entlassen, mit rotierenden Windrädern zu kollidieren?
6: Diese zwei Sachen haben wir dann zusammengebracht, einfach um zu wissen, wo könnten denn irgendwelche Kompromisse möglich sein. Würden wir viel Energie verlieren oder würden wir nur wenig Vögel schützen oder andersrum?
5: Sie simulierten dann verschiedene Szenarien für eine zeitweise Abschaltung der Anlagen. Das effizienteste Szenario zeigte, dass wenn Sie 50% potenzieller Kollisionen vermeiden würden, es zu einem Produktionsverlust von 1,2% käme. Eine Reduktion der Gefahr um 90% würde zu einem Stromverlust von 7,6% führen. Also eigentlich sind das moderate, verkraftbare Zahlen.
4: Windräder, Windparks, wir wissen es, die polarisieren. Befürworterinnen auf der einen Seite, Naturschützer auf der anderen. Kann dieses neue System jetzt hier mit diesen Wetterdaten für Entspannung sorgen?
5: Ja, das ist die Hoffnung der Forschung oder der Forscherinnen und Forscher. Silke Bauer hat mir gesagt, sie sei zwar selbst Naturschützerin und setze sich für Biodiversität ein, aber sie finde es auch schade, dass Umweltschützer oft gegen Windenergie seien.
6: Weil wir müssen auch was gegen den Klimawandel tun. Also das ist auch eine Riesenbedrohung für viele Tiere, Pflanzen, Populationen, Arten und so weiter. Also wir müssen irgendwo einen Kompromiss finden, um sowohl die Energiewende hinzukriegen, um den Klimawandel zu verlangsamen. Und auf der anderen Seite möchten wir aber auch nicht wichtige Elemente aus der Biodiversität verlieren.
5: Ich habe auch Olivier Waldvogel von Swiss Eol gefragt, was er zur WSL-Studie meint. Swiss Eol, das ist die Schweizerische Vereinigung zur Förderung der Windenergie. Olivier Waldvogel sagte mir, Wetterradardaten zu nutzen, das sei interessant. Alles, was helfe, die Planung und Risikoanalyse von naturverträglichen Windparkprojekten zu verbessern, sei begrüßenswert und eine gute Datenqualität sei hier das A und O.
2: Wissenschaftsredaktorin Irin Dietschi. Der Sommer beginnt gerade erst, doch viele Gaming-Fans sehnen schon jetzt den Herbst herbei. Am 19. November soll nämlich Grand Theft Auto 6, also kurz GTA 6, erscheinen. Die Veröffentlichung dieses Spiels ist schon mehrfach verschoben worden. Jetzt scheint endlich das finale Datum zu stehen. Die Reihe GTA ist bei Gaming-Fans legendär. Der letzte Titel, GTA 5, ist vor 13 Jahren erschienen und eins der meistverkauften Spiele aller Zeiten. Und jetzt steigt also in der Gaming-Community die Fieberkurve wegen Teil 6. Julius Schmidt hat Digitalredaktor Guido Berger gefragt, womit man dieses Release vergleichen kann, womit außerhalb der Gaming-Welt.
7: Mit nichts eigentlich. Es ist ein singuläres Ereignis in der Unterhaltung, das kann man wirklich so sagen. Also man kann bei GTA insgesamt eigentlich sowieso nur Superlative auspacken und bei GTA 6 jetzt gibt es unzählige. Zum Beispiel, man geht davon aus, dass die über 1 Milliarde ausgegeben haben, um dieses Game zu produzieren. Die sind wahrscheinlich mehr als 10 Jahre schon dran mit einem richtig großen Team. Und ich kenne kein anderes popkulturelles Erzeugnis, das so viel kostet. Es ist einfach wirklich groß. Man sieht es auch am Release-Kalender an, oder wann so die Games erscheinen. Der November ist komplett leer. Oder kein anderes Game wagt es zu erscheinen in diesem einen Monat, wo Grand Theft Auto 6 erscheint, weil einfach alle anderen auch davon ausgehen, dass die Gamerinnen und Gamer dann nichts anderes tun, als GTA zu spielen. Also es ist ein außergewöhnliches Ereignis, das, glaube ich, einfach wirklich noch nie passiert ist in dieser Größenordnung.
8: Und warum hat das so eine einzigartige Rolle in der Gaming-Welt, dieses Spiel?
7: Es ist eine Serie, oder? Es gibt schon lange GTAs. Insgesamt haben die über fast 500 Millionen Exemplare verkauft, unzählige Milliarden Umsatz gemacht. Sehr, sehr viele Leute haben schon viele GTAs gespielt. Man weiß so ein bisschen, was das vermittelt, dieses Spiel, was für ein Gefühl es erzeugt. Einer der Gründe, warum es erfolgreich ist, ist, weil es sehr viel zu tun gibt dort in der Regel. Es ist so ein offene Weltspiel, wo man in einer Geschichte folgt, kann, aber auch unzählige andere Dinge tun kann. Und dann kommt es eben darauf an, ob diese Welt interessant genug ist, um dann diese Zeit dort zu verbringen. Und das haben sie bis jetzt eben immer geschafft, Welten zu bauen, die spannend sind, die ganz viele Dinge enthalten, die überraschend sind, die dazu anregen, diese Welt zu erkunden und eben auch dorthin zu gehen, wo das Game eigentlich nicht sagt, dass man hingehen soll. Und dieses Versinken in diese große, unendlich interessante Welt, das ist wahrscheinlich der Reiz dieses Spiels, das es so erfolgreich gemacht hat. Und dann ist es auch cool, das muss man auch sagen. GTA hat es immer geschafft, irgendwie so einen Nerv der Zeit zu treffen über die Musik, über die Themen, über die Geschichte. Es hat oft auch Erwachsene die Sorgenfalten auf die Stirne gemacht. Sie haben immer mit Skandalen geflirtet. Auch das ist etwas, was etwas eben attraktiv und cool macht bei Jüngeren. Also es ist etwas, das eben sehr viele Leute cool finden können.
8: Sie haben jetzt vorhin gesagt, es ist auch ein bisschen mehr als in Anführungszeichen nur ein Videospiel. Geht es auch um die Musik, um die Ästhetik? Mhm. Denken Sie denn, das wird jetzt auch wieder so ein, ich sag mal, popkulturelles Ereignis, was so über die Gaming-Welt auch hinausgeht?
7: Das ist etwas, was ich mir erhoffe von diesem Game. Es ist auch etwas, das, ich würde sagen, so ab GTA 4 GTA regelmäßig geschafft hat. Es war immer so das eine Game, das dann plötzlich in den Feuilletons aufgetaucht ist. Und dann hat man wieder jahrelang die Games ignoriert. Aber wenn ein GTA rauskommt, dann schreibt man drüber. In der Regel, weil es so verstanden wird als eine Kritik der Zeit von heute. Es spielt aber auch mit Nostalgie. GTA 6 ist in Florida oder in so einer Fantasie-Variante von Florida angesiedelt, in einer Stadt namens Vice City, die an Miami angelegt ist, locker. Ein GTA hat schon mal in Vice City stattgefunden. Also es hat diese Nostalgie-Komponente. Man erinnert sich gerne an das alte GTA zurück. Es hat aber auch eine moderne Komponente im Sinne von, dass Florida ja eigentlich so eine Art Amerika auf Ketamin ist, so eine Verdichtung dieses amerikanischen Fiebertraums, in dem sich das Land im Moment befindet. Also man erwartet auch eine Gesellschaftskritik auf das, irgendwie einen originellen Kommentar auf den Zustand der Welt. Das sind die Erwartungen, so die gestellt werden. Ob das Game diese Erwartung dann erfüllen kann, das wird man sehen müssen. Aber ich verspreche mir schon mehr als einfach Action, soll schon so auch ein cooler popkultureller Moment sein.
2: Digitalredaktor Guido Berger. Das waren ausgewählte Themen aus dem Programm von SRF News. Am Mikrofon war Isabel Meissen. Jetzt geht's hier weiter mit dem News-Update. Zuerst noch ein Hinweis.
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0: Die Nachrichten von SRF um 0.30 Uhr mit Mario Storni. Präsident Trump schürt erneut Hoffnungen auf ein Abkommen mit dem Iran und bläst deshalb zuvor angekündigte Angriffe wieder ab. Und Heimsieg bei der Fußball-WM im Auftaktspiel gewinnt Co-Gastgeber Mexiko gegen Südafrika. Die Wetteraussichten: der Freitag beginnt im Norden bewölkt, später ist es sonnig bei 18 bis 23 Grad, im Süden ist es freundlicher. Erst hat US-Präsident Donald Trump, Zitat, sehr harte Angriffe gegen den Iran angekündigt. Nur wenige Stunden später dann die Kehrtwende. Der Grund: es gebe Fortschritte bei den Gesprächen über ein Rahmenabkommen zwischen den USA und dem Iran. Tobias Mayer berichtet.
1: Er habe die geplanten Angriffe gegen den Iran abgesagt, ließ Trump auf seiner Online-Plattform verlauten. Und er erklärte, alle beteiligten Parteien hätten einem Friedensabkommen sowohl im Grundsatz als auch in den Details zugestimmt. Vor den Medien sprach er kurze Zeit später von einer großartigen Einigung.
2: We just made a great settlement of the war with Iran, and we're going to be subject to finalization of documents. We should get done over the next few days.
1: Über die nächsten Tage sollten die Dokumente finalisiert werden. Dann würden sie unterzeichnet, wahrscheinlich irgendwo in Europa, so Trump. Nur kurz zuvor hatten sich die USA und der Iran noch gegenseitig gedroht, mit harten Angriffen und möglichen Reaktionen darauf in dieser Nacht. Donald Trump hat in den letzten 2 Monaten schon mehrfach Einigungen angekündigt, die jedoch nie zu einem Abschluss kamen. Anzeichen dafür, dass es auch dieses Mal so sein könnte, gibt es. Die iranische Nachrichtenagentur Fars schreibt, der Iran habe weder einen Entwurf noch ein vorläufiges Memorandum mit den USA gebilligt. Die Agentur bezieht sich dabei auf eine anonyme Quelle, eine, wie sie sagt, gut informierte Quelle. Eine offizielle Stellungnahme von iranischer Seite gibt es bisher aber nicht.
0: In Großbritannien übernimmt Dan Jarvis das Verteidigungsministerium. Der frühere Armeeoffizier wird Nachfolger von John Healey, der zuvor überraschend zurückgetreten war. Healey begründete seinen Schritt mit einem Streit über das Militärbudget. In einem veröffentlichten Brief an Premierminister Keir Starmer kritisierte er, dass zu wenig in die Verteidigung investiert werde. Sein Nachfolger Dan Jarvis war bisher Staatssekretär für Sicherheit im Innenministerium. Feuerwerk, ein Pokal im Großformat und Musik von Sängerin Shakira. In Mexiko-Stadt ist am Abend die Fußball-Weltmeisterschaft offiziell eröffnet worden. Nach einer Feier im Aztekenstadion folgte dort das Auftaktspiel. Dabei konnte sich der Co-Gastgeber über einen Heimsieg freuen. Mexiko gewinnt gegen Südafrika 2:0. Die Einzelheiten von Sportredaktor David Lendi.
3: Den Mexikanern gelang ein Traumstart in die Fußball-WM. Bereits nach 9 Minuten erzielte Julian Quiñones das erste Tor dieser Weltmeisterschaft. Danach verpassten es die Gastgeber trotz drückender Überlegenheit, ihre Führung weiter auszubauen. Das beruhigende 2:0 erzielte Raúl Jiménez erst in der 67. Minute. Zu diesem Zeitpunkt waren die Südafrikaner allerdings nur noch zu 10, weil Yaya Sitole kurz nach dem Seitenwechsel wegen einer Notbremse mit der roten Karte frühzeitig des Feldes verwiesen wurde. Am Ende seien die über 80.000 Zuschauer im ausverkauften Aztekenstadion sogar mehr rote Karten als Tore. Die Südafrikaner beendeten die Partie nur noch zu 9 und in der Schlussphase flog mit César Montes auch noch ein Mexikaner vom Platz. Mexikos Startsieg war über die vollen 90 Minuten nie in Gefahr. Die Mexikaner waren über die ganze Spieldauer drückend überlegen und hätten wegen der vielen guten Torchancen das Eröffnungsspiel der 23. Fußball-Weltmeisterschaft noch deutlicher gewinnen müssen.
0: David Lendi hat berichtet. Ja, insgesamt stehen an der WM in den USA, Kanada und Mexiko 104 Partien auf dem Programm. Nationalteams aus 48 Ländern kämpfen um die goldene Trophäe. Es ist damit die größte WM der Geschichte. Die Schweiz bestreitet ihr erstes Spiel morgen Samstagabend, und zwar gegen Katar. Die Wetteraussichten für heute Freitag, den 12. Juni. Zunächst ist es bewölkt und stellenweise fällt in der Deutschschweiz etwas Regen. Am Nachmittag wird es dann aus Westen zunehmend sonnig. Je nach Sonnenscheindauer gibt es 18 bis 23 Grad. Im Wallis und im Tessin ist es heute ziemlich sonnig bei rund 25 Grad. Das waren die Nachrichten von Radio SRF, verantwortlich Mario Storni. SRF Verkehrsinformation von 0.35 Uhr auf der A8 Interlaken-Spiez in Höhe Leissigen-West in beiden Richtungen ist die Anschlussstelle gesperrt nach einem Unfall.
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5: Der Prix Cerdan gehört zu den hochdotierten Preisen, wenn es um Nachwuchs in der klassischen Musik geht. Dieses Jahr geht er an die armenisch-russische Pianistin Yeva Gevorgyan. Dann, der Genfer Soziologieprofessor Jean Ziegler ist verstorben. Wie blickt der Mann auf ihn, der einen Film über ihn gemacht hat? Mein Name ist Ruth Willi, willkommen zu Kultur Kompakt. Direkt am Ortseingang von Feldbrunnen, nahe der Barockstadt Solothurn, liegt ein Schmuckstück. Die Villa Cerdan im Jugendstil. Einst gehörte sie einem Schweizer Tabakplantagenbesitzer, der in der Region Cerdan in Indonesien zu Reichtum gekommen war. Seit 2022 verwandelt sich die Villa Cerdan in einen Schauplatz für eine Preisverleihung, den Prix Cerdan, einen hochdotierten Klavierpreis. Nun ist klar, dieses Jahr gewinnt ihn die armenisch-russische Pianistin Yeva Gevorgyan. Fanny Opitz stellt sie uns vor.
6: Die russisch-armenische Pianistin Yeva Gevorgyan blickt mit 22 Jahren auf viele internationale Erfolge zurück. Mehr als 70 Klavierwettbewerbe hat sie bereits gewonnen, darunter den Prix du Bern, die Cleveland International Piano Competition und den Sonderpreis beim Chopin-Wettbewerb in Warschau. Jetzt erhält sie auch noch den hochdotierten Schweizer Musikpreis Prix Cerdan. Das Geheimnis für ihren Erfolg? So zu spielen, als gäbe es keine Trennung zwischen ihr und dem Publikum.
7: I really try to play as there is no wall, you know, between audience and a pianist.

0: Yeva Gevorgyan ist hinter dem Klavier sofort wiederzuerkennen. Vor allem durch ihr Spiel, das Nähe sucht. Nähe zum Publikum, aber auch Nähe zum Stück. Für ihr Preisträgerkonzert in der Villa Serdang hat sie sich ein Programm ausgesucht, in dem sie sich besonders wiederfindet. Unter anderem Werke vom spätromantischen Komponisten und Pianisten Sergei Rachmaninow. Er verstand das Klavier unter anderem als Schlaginstrument. Spielerische Wucht, rhythmische Komplexität und dunkle Klangfülle. Doch wenn Yeva Gevorgyan ihr Preisträgerinnenkonzert spielen wird, ist ihr neben rhythmischer Präzision etwas anderes wichtig, das Instrument singen zu lassen.
1: Technically, piano is percussion instrument, but professional piano players should know how to sing on the instrument.

0: Die Suche nach dem perfekten Klang begleitet sie schon ihr ganzes Leben. Ihre Mutter ist Bratschistin, ihr Vater Architekt. Als kleines Kind will auch Jeva Gevorgyan Geige lernen, doch in einem unbeobachteten Moment zerlegt sie das Instrument in seine Einzelteile, weil sie genau wissen will, woher die Töne eigentlich kommen. Damit ist die Geige erst einmal erledigt, aber das Klavier beginnt sie zu interessieren. Über die Beziehung zu ihrem Instrument sagt sie heute, es sei Teil ihres Körpers.
1: I actually feel that piano is somehow a part of my body now.
0: Deshalb fühle sie sich auf etwa langen Reisen unwohl, da sie dann nicht so viel Zeit mit ihrem Instrument verbringen kann. Es ist für sie Heimat, Sprache und Lebenselixier. Auf der Bühne möchte sie deshalb auch immer sie selbst sein, ganz ohne Fassade.
1: I always try to be very sincere in what am I doing.
0: Diese Aufrichtigkeit sucht sie auch in der Musik vergangener Jahrhunderte. Für Jeva Gevorgyan sind die großen Komponisten der Klassik deshalb keine entrückten Denkmäler. Sie waren Menschen wie wir, sagt sie.
1: They were the same people as we. They had the same problems, the same, I don't know, goals, good and bad moments.
0: Mit denselben Problemen, Sehnsüchten, guten und schlechten Tagen.
2: SRF sendet am 14.06. am Nachmittag eine Konzertübertragung, bei der Jeva Gevorgyan beteiligt ist. Der Soziologe und frühere SP-Nationalrat Jean Ziegler ist gestern im Alter von 92 Jahren verstorben. Als Präsident der Parlamentariergruppe Schweiz Dritte Welt führte Ziegler einen langen Kampf gegen die Banken und die Wirtschaftsvertreter in der Schweiz und im Ausland. Er war von 2000 bis 2008 auch Sonderbeauftragter des UNO-Menschenrechtsrats für das Recht auf Nahrung. Und er hat zahlreiche Bücher geschrieben, unter anderem «Die Schweiz wäscht Weißer», «Über Geldwäscherei» und «Was ist so schlimm am Kapitalismus? Antworten auf die Fragen meiner Enkelin». Dort kommt er zum Schluss, der Kapitalismus lässt sich nicht reformieren, man muss ihn zerstören, vollkommen radikal. Der Genfer Filmemacher Nicolas Vadimov hat 2017 einen Film über ihn gemacht. Jean Ziegler, der Optimismus des Willens. Mit ihm hat Raphael Zehnder gesprochen.
3: Soziologieprofessor, 27 Jahre SP-Nationalrat, Aktivist. Alle drei Rollen seien für Jean Ziegler gleichermaßen wichtig gewesen in seinem politischen Kampf, sagt Nicolas Vadimov.
4: Je pense que ce qui a toujours prévalu dans la vie de Jean Ziegler, c'est son combat politique, quelles que soient les formes que celui-ci pouvait prendre.
3: Ziegler habe von der subversiven Integration der Ideen gesprochen. Das heißt, er brachte seine Ideen je nach seiner Funktion unterschiedlich ein.
4: Pour lui, le plus important, c'était les idées et la manière de les communiquer, la manière de les transmettre, évoluait au fil du temps et au fil des occasions qu'il avait pu se procurer.
3: Für Ziegler seien die vielfältigen Aktivitäten auch für den UNO-Menschenrechtsrat eine Kontinuität gewesen. Im Vordergrund habe dabei immer eines gestanden, sagt Nicolas Vadimov, der Kampf gegen Ungerechtigkeit.
4: L'injustice lui était absolument insupportable.
3: Und Ziegler habe sein ganzes Leben lang mit seiner bürgerlichen Herkunft gerungen. Er habe sich schuldig gefühlt, dass er auf der guten Seite geboren war.
4: Jean Ziegler, et c'est ce qu'il raconte bien dans le film, s'est débattu toute sa vie avec sa culpabilité d'être bien né. Comme on dit en français, il y a des gens qui naissent avec une cuillère en argent dans la bouche et d'autres qui naissent dans les champs ou dans les usines.
3: Vermutlich rührt auch daher die Vehemenz, mit der Jean Ziegler politisch auftrat. Ein harter Kritiker des Kapitalismus. Nicolas Vadimov hat den öffentlich streitlustigen, pointierten Ziegler aber auch von einer anderen Seite kennengelernt. Im Lauf der Dreharbeiten zum Film «Jean Ziegler, der Optimismus des Willens».
4: Je pense qu'il y a un grand écart entre le combattant politique qu'il a pu être, sa ténacité, la manière dont il ne lâchait pas son sujet, dont il tenait ses positions, et en même temps une personne très douce, très à l'écoute, très bienveillante dans son cercle privé, dans son cercle intime, et je dirais dans les zones de confort où il n'avait pas à être en position de combattant.
3: Privat, im kleinen Kreis, sei der politische Kämpfer sanft, empathisch und warmherzig gewesen. Dass sich Ziegler oft etwas gar einfach und ohne Nuancen antikapitalistisch geäußert habe, habe die Wirkung seiner Aussagen bestimmt geschmälert, räumt Nikola Vadimov ein. Auch seine Affinitäten zu den Diktatoren Gaddafi von Libyen, Mugabe von Simbabwe und zu Fidel Castro seien zweifelhaft gewesen. Mit dem Tod von Jean Ziegler verliere die Welt dennoch eine wichtige Stimme, sagt Nikola Vadimov, selbst wenn Zieglers Botschaft manchmal einfach war.
4: Et que même si elle devait être simple, cette voix va nous manquer parce que aujourd'hui, face, on va dire, aux injustices grandissantes et à la folie du monde et à la prédation qui nous entoure, je trouve qu'une voix de quelqu'un qui aurait le courage de crier, même de manière simpliste, de crier son indignation et son sentiment de révolte, pourrait nous faire le plus grand bien.
3: In einer Welt wachsender Ungerechtigkeit, des Wahnsinns und des raubtierartigen Verhaltens würde uns eine Stimme wie die von Jean Ziegler sehr gut tun. Eine Stimme, die mutig ihre Empörung und ihre Auflehnung herausschreit.
2: Nicolas Vadimov hat den Film «Jean Ziegler – Der Optimismus des Willens» gemacht. Mit ihm gesprochen hat Raphael Zehnder. Die Banken waren eines der Themen, die Jean Ziegler beschäftigten. Wie sie Teil der Schweizer Identität wurden, das ist eine von vielen Fragen, die das Landesmuseum Zürich aufwirft in der neuen Ausstellung «Bankenland Schweiz». Morgen wird sie eröffnet. Irene Grüter hat schon einen Einblick bekommen.
5: Eine Wand voller Schließfächer. Im Zentrum der Ausstellung im Zürcher Landesmuseum sieht es aus wie im Tresorraum einer Bank. Um ein Schließfach zu öffnen, braucht es immer zwei Schlüssel gleichzeitig, erklärt der Kurator Christian Weiss. Den privaten Schlüssel des Mieters und den Passepartout der Bank.
6: So, wenn beide Schlüssel gedreht werden, kann man das Fach öffnen und die persönlichen Utensilien oder Wertgegenstände rausnehmen.
5: Was in den Schließfächern lagert, weiß nur die Mieterin, die berühmt-berüchtigte Diskretion der Schweizer Banken. In der Ausstellung finden sich in den schmalen Fächern keine Wertgegenstände, sondern Informationen zur Geschichte und Gegenwart der Geldgeschäfte in der Schweiz. Dabei komme man nicht um das Thema Vertrauen herum, sagt Christian Weiss.
6: Das Bankenbusiness basiert auf Vertrauen. Schon vor den Banken musste man darauf vertrauen, dass zum Beispiel das Versteck für das eigene Geld halt sicher war. Später hat man das Vertrauen ausgelagert. Man hat auf die sicheren Tresore der Banken vertraut. Und heute im digitalen Zeitalter ist es schon so, dass man auf die sicheren digitalen Strukturen vertraut. Und zugleich aber natürlich auch, wenn man noch einen Schritt weiter geht, zu den Kryptowährungen darauf vertraut, dass ein Wert auch weiterhin gegeben ist.
5: Die Schau beginnt in der Antike, in einer Zeit, als die Menschen ihr Vermögen noch dem Boden anvertraut haben. Das zeigen Münzhorte aus der Römerzeit, die bei Grabungen entdeckt wurden. Dann geht es im Schnelldurchlauf durch die Geschichte, von den mittelalterlichen Wechselstuben über die frühen Privatbankiers bis zu den Sparkassen und Kantonalbanken. Sogar Lehrer animierten ihre Schüler im frühen 20. Jahrhundert zum Sparen im Auftrag der Banken. Wie diese um das Vertrauen der Jugend warben, davon zeugen Fotos von Schulklassen aus den 1970er Jahren, auf denen jedes zweite Kind eine Mütze der Schweizerischen Kreditanstalt trägt. Später wurde die rot-blau-weiße Mütze Kult. Spätestens in der zweiten Hälfte des 20. Jahrhunderts wurden die Banken Teil der Schweizer Identität, sagt Christian Weiss.
6: Es ist auch eine emotionale Geschichte. Wir verhalten uns emotional, wenn jemand von außen die Banken angreift, wie es ab und zu mal passiert. Und sich einfach bewusst sein, wie man selber zu den Banken steht, das finde ich, wäre eigentlich das Ziel dieser Geschichte.
5: Auch die Erschütterung des Vertrauens in die Banken ist ein Thema, wenn auch nur kurz und nüchtern, da es sich um eine Überblicksausstellung handelt, wie die Direktorin des Landesmuseums sagt, Denise Donella.
7: Man bräuchte ganz große Hallen eigentlich, um das Thema zu vertiefen in allen seinen Aspekten. Aber wir haben natürlich das Bankgeheimnis oder den Umgang mit dem nachrichtenlosen Vermögen auch kurz thematisiert, indem wir hinweisen auf die Resultate der Bergier-Kommission.
5: Auch die jüngsten Bankenkrisen und die Übernahme der CS durch die UBS werden gestreift. Das Verhältnis der Bevölkerung zu den Banken sei heute kritischer, vermutet Denise Donella.
7: Ich würde schon sagen, dass es sich verändert hat. Ja, es gibt auf jeden Fall einen Teil der Bevölkerung, der sich häufiger Fragen stellt, auch darüber, ob man wirklich den Banken weiterhin vertrauen kann. Was für Geschäfte genau machen auch unsere Banken? Was für Geld liegt hier? Trotzdem bleiben die Banken auch heute identitätsstiftend. Und die Frage, die wir auch aufwerfen hier in der Ausstellung, ist eben, wie viel Vertrauen braucht es, damit es ein Bankenland auch ein Bankenland bleiben kann?
5: Eine Umfrage dazu gibt es am Schluss der Ausstellung. Auszufüllen ist sie an einem Bankomaten.
2: Bankenland Schweiz, die Ausstellung im Landesmuseum Zürich beginnt morgen und dauert bis im November.
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2: Damit zu einer kurzen Nachricht aus der Zentralschweiz. Das Kunsthaus Zug kommt nicht aus den Schlagzeilen. Vor einem Jahr musste der langjährige Direktor Matthias Haldemann den Hut nehmen, nach viel Kritik und Unstimmigkeiten. Gestern nun wurde auch Silvia Grämiger ersetzt. Sie war erst vor einem Jahr als Präsidentin des Trägervereins eingesetzt worden. Raphael Zehnder.
3: Gestern hat die Generalversammlung der Zuger Kunstgesellschaft stattgefunden. Die Zuger Kunstgesellschaft ist der Trägerverein des Zuger Kunsthauses. Allerdings hatten die Mitglieder zuvor zwei Einladungen für die Generalversammlung erhalten, was den internen Zwist offensichtlich machte. Eine Einladung von der Präsidentin, von Silvia Grämiger, eine von der Mehrheit der anderen Vorstandsmitglieder. Sowohl jemand, der die Mehrheit der Vorstandsmitglieder vertrat, als auch Grämiger wollten durch die Generalversammlung führen. Die Situation eskalierte. Am Ende wurde Grämiger abgesetzt. Als Nachfolge für Grämiger, sprich als Interimspräsident der Zuger Kunstgesellschaft, wurde der langjährige Präsident der Zuger FDP Peter Frigo eingesetzt. Er soll den Trägerverein nun wieder in ruhigere Bahnen lenken.
2: Von der Zentralschweiz weiter in die Romandie. Dort gibt es zwei neue Literaturfestivals, das Alpage-Festival und Les Jardins du Livre. Anne Fournier, Kollegin von RTS, ist deswegen zu Caroline Lüchinger ins Studio gekommen und Caro wollte als erstes von ihr wissen, was die beiden Literaturfestivals besonders macht.
9: Also erster gemeinsamer Punkt, beide widmen sich hauptsächlich Künstlerinnen und Künstler der Region. Das zeigt schon, wie viel Westschweizer Literatur zu bieten hat. Zweitens, beide Festivals wurden in enger Verbindung mit einer besonderen Umgebung gedacht. Eine Umgebung, die dem Lesen einen zusätzlichen Sinn und eine eigene Atmosphäre verleiht. Man könnte sagen, das Buch, die Autorin oder der Autor werden regelrecht inszeniert.
10: Sie werden also inszeniert, klingt spannend. Nehmen uns da mal ein bisschen genauer mit.
9: Also heute beginnt in Vevey, direkt am See, Les Jardins du Livre, die Gärten des Buches. Das Motto laut Pionieren. Das Festival lädt dazu ein, Schriftstellerinnen der Westschweiz des 20. Jahrhunderts neu zu entdecken, durch ihre Texte, aber vor allem in der Intimität privater Gärten. Anne Cuneo, Corinna Bi, Catherine Colomb, insgesamt 11 Autorinnen. Clémence Prat, Geschäftsführerin der Buchhandlung La Fontaine und Mitbegründerin des Festivals.
11: L'idée, c'était vraiment de pouvoir décloisonner la littérature et de pouvoir aussi l'amener hors les murs. Bah justement, vu que notre objectif, c'était vraiment de les rendre accessibles, ces pionnières, c'est de les faire sortir de la librairie et d'un lieu qui est peut-être reconnu comme étant justement un endroit exclusif pour les gens qui sont férus de littérature.
10: Clémence Prat sagt hier, die Idee sei, die Literatur zu entgrenzen, quasi Pionierinnen zugänglich zu machen, indem man sie aus der Buchhandlung herausholt und sie den Menschen in der Intimität des Gartens näher bringt.
9: Genau, und das wirkt umso stärker, als der 14. Juni der Tag der feministischen Streik ist und viele dieser Schriftstellerinnen über dieses Thema eine engagierte Schrift entwickelt haben.
10: Also eine geballte Ladung weibliches Schreiben aus der Westschweiz dank des Festivals Les Jardins du Livre. Du hast aber von zwei Festivals gesprochen. Das zweite verbindet auch Literatur mit einer ganz besonderen Umgebung.
9: Ja, diesmal sind wir da.
10: Auf der Alp?
9: Ja. Ja, genau. Im Wallis, oberhalb des Skidorfs Anser auf rund 1500 Meter Höhe. Auch das Alpage-Festival, man kann das verstehen als Seiten der Alpen, findet dieses Jahr zum ersten Mal statt. Rund 50 Autorinnen und Autoren sind eingeladen, viele aus dem Wallis, Noël Revat, Sarah-Jolien Fardel, Jérôme Maisot oder Catherine Levet.
10: Und für alle, die keine Angst vor Französisch haben, das wäre also eine gute Möglichkeit, über den Deutsch-Schweizer Tellerrand hinauszuschauen und so Autorinnen und Autoren kennenzulernen, die zwar nicht Deutsch schreiben, aber eben Schweizer sind oder Schweizerinnen.
9: Ja, und die kann das nicht weit. Dass eben nicht einfach in einem Saal bei einer Lesung stattfindet, sie flechten das Festival richtig in Anser ein. Es gibt literarische Wanderungen, man kann mit Schriftstellerinnen und Schriftstellern an den Bewässerungssystemen, den Zonen, unterwegs sein. Es gibt literarische Begegnungen in der Gondelbahn auch. Das Festival setzt darauf, dass die Berge den Worten einen anderen eigenen Geschmack verleihen.
2: Die beiden Literaturfestivals, Alpage Festival und Les Jardins du Livre, finden am kommenden Wochenende statt, wobei Les Jardins bereits heute beginnt. Und von der Westschweiz hüpfen wir noch nach Norwegen und von der Literatur ins Kino. Der Film «Solo Mama» handelt von einer Frau, die sich bewusst entschieden hat, alleinerziehende Mutter zu sein. Ihren Sohn hat sie via Samenspende empfangen, trotzdem verspürt sie immer wieder Neugier, mehr über den Samenspender zu wissen. Die norwegische Filmemacherin Jannika Askevoll wurde mit «Solo Mama» letztes Jahr in den Wettbewerb von Locarno eingeladen. Nun kommt der Film ins Kino. Filmredaktorin Brigitte Hering.
12: Warum holst eigentlich immer du Sigurd ab? Ist sein Papa tot oder im Gefängnis? Das fragt ein Kindergartenkind, als Edith ihren Sohn Sigurd wie jeden Tag abholt.
13: Wo fahrt ihr die zu Hause, Sigurd? Ich fahre nach Hause.
14: Nein.
13: Ich habe nicht fünf Kinder.
14: Nein, aber weißt du, akkurat når jeg hadde lyst til å lage Sigurd, så fantes ikke noe ledig pappa.
12: Als ich Sigurd haben wollte, war gerade kein Papa zur Verfügung, erklärt Edith. Sie hat ihren Sohn per Samenspende empfangen, fühlt sich als alleinerziehende Mutter wohl und hat sogar ein Kinderbuch darüber geschrieben. Neugierig ist sie dennoch, weil sie gerne wissen möchte, woher gewisse Eigenschaften und Verhaltensweisen ihres Sohnes kommen, ob sie vielleicht vererbt sind. Von der Samenbank hat sie ein anonymisiertes Tondokument, in dem der Spender vorgestellt wird und etwas über sich erzählt. Er ist Spender Nummer 24897 mit dem Decknamen Innus.
15: Donor Number 24897, Innus. Welcome.
16: Thank you.
15: Why don't you tell us a little about yourself?
16: I'm from Norway. I live in Copenhagen right now for work. I'm allowed to say that, or
15: That information will be included in your profile.
16: Okay.
15: Yes.
12: Er sei Norweger und arbeite gerade in Kopenhagen, hört man eine Männerstimme sagen. Ob er das denn überhaupt sagen dürfe, fragt er noch. Edith hat eine Bekannte, die ebenfalls ein Kind vom gleichen Samenspender hat, und die platzt eines Tages bei einem Strandausflug heraus. Ich habe Innus gefunden.
13: Ich bin Innus.
12: Er heiße Nils Krohn. Edith, die als Journalistin bei einer Zeitung arbeitet, kontaktiert Nils Krohn unter dem Vorwand, ihn über seinen Beruf als Spieleentwickler zu interviewen. Bester Stoff für eine romantische Komödie oder ein anrühriges Melodrama. Aber die Filmemacherin Jannike Askevoll verweigert uns das einfache Gefühlsdrama. Edith ist weder Heldin noch Antiheldin, sie ist manchmal sympathisch, dann auch wieder nicht. Die Schauspielerin Lisa Luven Kongsli ist die perfekte Besetzung für diese Frau, deren Entscheidungen nicht immer nachvollziehbar sind. Ihre Edith ist eine Frau mit Fehlern, eine Frau, die sich in ihren Entscheidungen auch nicht immer sicher ist. Der Film erzählt uns nicht, was richtig ist und was nicht. Er lässt das Publikum nicht urteilen. Er nähert sich mit feinem psychologischem Gespür dieser Frau, die selbst auch zwischen Selbstbestimmung und Neugier schwankt und mit dieser Spannung nun zurechtkommen muss. «Solo Mama» ist kein einfacher Film. Oder besser gesagt, er ist kein Film, der einfache Lösungen bietet. Einen großen dramatischen Bogen mit Happy End etwa. Und genau das ist seine Stärke. Er nimmt uns, das Publikum, genauso ernst wie seine Protagonistin. Er lässt uns selbst entscheiden, was wir von ihren Handlungsweisen halten. Und er zwingt uns, uns selbst mit den ethischen Fragen und Dilemmas auseinanderzusetzen, die er aufwirft. «Solo Mama» ist ein reifer, differenzierter Film über Elternschaft und Lebensentscheide in der heutigen Zeit.
2: Der norwegische Spielfilm «Solo Mama» läuft ab heute im Kino. Und das war's für den Moment aus Kultur und Gesellschaft. Am Mikrofon verabschiedet sich Ruth Willi.

0: Die Nachrichten von SRF um 1 Uhr mit Mario Storni. In der Europäischen Union gelten neu strengere Asylregeln. Um Mitternacht ist die entsprechende Reform in Kraft getreten. Mit den neuen Regeln will die EU Verfahren beschleunigen und Ausschaffungen konsequenter umsetzen. Für Menschen mit geringen Chancen auf Asyl sollen die Verfahren noch maximal 12 Wochen dauern und in dieser Zeit dürfen sie spezielle Aufnahmezentren nicht verlassen. Teil der Reform ist auch ein neuer Solidaritätsmechanismus. Staaten, in denen viele Migranten ankommen, sollen entlastet werden, etwa durch finanzielle Hilfe oder die Aufnahme von Asylsuchenden durch andere Länder. Auch die Schweiz übernimmt Teile der Reform, zum Beispiel erfasst und teilt sie zusätzliche Personendaten. Die USA wollen in der Nacht nun doch keine groß angelegten Angriffe auf den Iran durchführen. Präsident Donald Trump hat die zuvor angekündigten schweren Angriffe abgesagt. Als Grund dafür nannte Trump Verhandlungen mit dem Iran auf höchster Ebene und dass man sich auf eine Vereinbarung geeinigt habe. Alle beteiligten Parteien hätten zugestimmt, in den nächsten Tagen würden die Dokumente finalisiert und schließlich unterzeichnet, wahrscheinlich irgendwo in Europa, so Trump. Aus dem Iran gibt es dafür allerdings keine Bestätigung. Man habe noch nicht entschieden, ob man eine allfällige Vereinbarung mit den USA unterzeichnen werde, sagte ein Sprecher des iranischen Außenministeriums. Trump hatte zuletzt immer wieder von bevorstehenden Einigungen gesprochen. Zum Abschluss kamen sie aber bisher nie. Die Polizeibehörde der EU Europol hat einen großen Krypto-Geldwäschedienst zerschlagen. Die Ermittlerinnen und Ermittler nahmen in Georgien 2 der Administratoren des Dienstes fest, einen Russen und einen Ukrainer. Gemäß Europol wurde über den Dienst Kryptogeld im Wert von gut 300 Millionen Schweizer Franken gewaschen. Auch die Schweiz war an den Fahndungen beteiligt. Die Fußball-Weltmeisterschaft hat mit einem Heimsieg begonnen. Co-Gastgeber Mexiko besiegte im Auftaktspiel Südafrika mit 2:0. Vor dem Spiel im Aztekenstadion in Mexiko-Stadt war die WM mit einer Feier offiziell eröffnet worden. Insgesamt stehen an der WM in den USA, Kanada und Mexiko 104 Partien auf dem Programm. Nationalteams aus 48 Ländern kämpfen um die goldene Trophäe. Die Schweiz bestreitet ihr erstes Spiel morgen Samstagabend und zwar gegen Katar. Die Wetteraussichten: der Freitag beginnt bewölkt, zum Teil fällt etwas Regen. Am Nachmittag wird es dann aus Westen sonniger bei 18 bis 23 Grad. Im Süden ist es mehrheitlich sonnig bei bis zu 25 Grad. Das waren die Nachrichten von Radio SRF, verantwortlich Mario Storni. SRF Verkehrsinformation von 1.03 Uhr, ein Hinweis für das Berner Oberland. Auf der A8 Interlaken-Spiez in Höhe Leissigen-West in beiden Richtungen ist die Anschlussstelle gesperrt nach einem Unfall.
1: 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Das ist Ihr Infosender an diesem Donnerstag. Schön sind Sie da. Hier geht es unter anderem gleich um Windturbinen, die für Vögel zur Todesfalle werden können. Mit einem neuen Ansatz könnte man aber viele Tiere retten. Und dann, obwohl gerade erst der Sommer begonnen hat, warten Game-Fans schon ganz dringend auf den Herbst. Dann erscheint die nächste Version des Kultspiels GTA nach 13 Jahren. Ein Hype, der mit nichts vergleichbar ist, wie unser Fachmann sagt. Am Mikrofon ist Isabel Meissen. Zuerst schauen wir aber nach Großbritannien. Dort ist es innerhalb weniger Tage an verschiedenen Orten zu schweren Ausschreitungen gekommen. In Belfast in Nordirland haben Vermummte in der Nacht auf Dienstag Häuser und Fahrzeuge in Brand gesetzt und Migrantenfamilien aus ihren Wohnungen vertrieben. Auslöser war ein Messerangriff, bei dem ein Asylbewerber einen Mann schwer verletzt hat. Und in Southampton in England, dort richtet sich die Wut von Protestierenden gegen die Polizei. Über all das hat Romana Kaiser mit Michael Gerber gesprochen, SRF-Korrespondent für Großbritannien. Erste Frage an ihn: Wie ist die Lage in Belfast, Stand Donnerstagmorgen?
2: Am frühen Morgen scheint es ruhig zu sein in Belfast, anders als gestern Abend. Da ist es wieder zu Zusammenstößen gekommen am nördlichen Stadtrand von Belfast. Dort steckten Vermummte ein Straßenunterhaltsfahrzeug in Brand, warfen Steine und Brandbomben auf die Polizei. Sie sollen eine Asylunterkunft in der Nähe im Visier gehabt haben. Die Polizei setzte Wasserwerfer gegen die rund 300 Vermummten ein und löste die Ansammlung auf. Weitere Proteste mit Dutzenden Teilnehmenden gab es auch in anderen Stadtteilen von Belfast und in mehreren größeren Orten Nordirlands. Diese verliefen mehrheitlich friedlich. Nordirland hat also eine ruhigere Nacht hinter sich als jene von Dienstag auf gestern Mittwoch.
3: Jetzt sind in Belfast Maskierte von Haus zu Haus gezogen und haben Migrantinnen und Migranten gesucht. Was weiß man inzwischen über diese Täter?
2: Noch nicht so viel. Die Ermittlungen laufen auf Hochtouren. Bisher gibt es zwei Anklagen wegen Aufruhrs gegen zwei Männer, einen 42-Jährigen und einen 39-Jährigen. Für die Polizei sind es schwierige Ermittlungen, denn auf Bildern, die in den sozialen Medien oder auf den anderen Medien kursieren, sieht man viele junge Männer, schwarz gekleidet, maskiert, gewaltbereit, die angestachelt und mobilisiert worden sind über die sozialen Medien. Das macht die Ermittlungen sehr aufwendig. Einer der Einheizer ist der rechtsextreme Aktivist Tommy Robinson. Er hat auf den sozialen Medien über 2 Millionen Follower. Und Robinson hat am Dienstag dazu aufgerufen, sich abends um 7 Uhr zu versammeln, die Sache selbst in die Hand zu nehmen. Explizit zur Gewalt ruft Tommy Robinson nicht auf. Das übernimmt sein Megafon Elon Musk. Dieser retweetet Robinsons Posts und schreibt dazu: Fight back, schlag zurück, sonst kommt ihr unter die Räder. Wie das dann aussehen kann, hat ein Pfarrer Jack McKee aus Nordbelfast der BBC geschildert gestern. Menschen in der Nähe seiner Kirche seien aus ihren Häusern geholt worden am Dienstagabend, weil sie schwarzer Hautfarbe sind. Und die Leiterin der nordirischen Labour-Partei, Claire Hanna, zeigt sich auch alarmiert. Sie sagte auch auf der BBC, sie wisse, dass auf sozialen Medien Listen von Straßennamen zirkuliert hätten, wo Menschen ethnischer Minderheiten lebten. Und die Polizei selbst bestätigt auch, dass Adressen auf sozialen Medien publiziert worden seien, wo Menschen lebten von ethnischen Minderheiten. Sie seien damit zu Zielscheiben gemacht worden. Und die Polizei will ganz klar dagegen vorgehen, doch das ist kompliziert.
3: Jetzt sind es ja eben fremdenfeindliche Ausschreitungen. Warum lassen sich in Großbritannien derzeit so schnell so viele Menschen gegen Zuwandererinnen und Zuwanderer mobilisieren?

0: denkst, Land in einer beachtlichen Zahl. Viele krisenbetroffene Britinnen und Briten haben den Eindruck, für diese Zugewanderten werde gesorgt, für sie aber nicht. Anerkannte Asylsuchende und Flüchtlinge bekämen umgehend ein Dach über dem Kopf, Sozialhilfe, Arbeit und sie nicht. Und als Folge davon sieht man dann viel Neid, Zwietracht, Ablehnung. Und mit etwas Manipulation und Anstachelung kann diese Wut dann in Gewalt kippen.
1: Jetzt habe ich eingangs schon erwähnt, es gab auch in Southampton in England Ausschreitungen, dort aber gegen die Polizei. Der Auslöser sind Bodycam-Aufnahmen, die zeigen, wie Beamte einem sterbenden Studenten Handschellen anlegten, statt ihm zu helfen. Jetzt gibt es etwas, das diese Wut verbindet mit jener in Belfast?
0: Gemeinsam haben beide Fälle, dass je eine Person mit ausländischen Wurzeln auf einen weißen Briten losgegangen ist. Das hat ausländerfeindliche Wut angestachelt und zu gewalttätigen Ausschreitungen geführt. Doch es gibt einen gewichtigen Unterschied. In Belfast richtet sich die Gewalt seit Dienstag direkt gegen Menschen mit Migrationshintergrund. In Southampton kam letzte Woche die Polizei ins Visier. Die Polizei ermittelt voreingenommen gegen Weiße, sehe diese per se als Täter und ethnische Minderheiten als Opfer. So habe sie verkannt, dass der weiße Student Henry Novak mit einem Messer verletzt worden sei und habe stattdessen den Täter geschützt, einen in Großbritannien geborenen und aufgewachsenen Sikh. Die Polizei hat sich im konkreten Fall für den Fehler entschuldigt. Doch der Fall von Southampton hat letzte Woche zu einer tagelangen politischen Debatte geführt, ob die Polizei inzwischen reflexartig zu Lasten von Weißen ermittle und zugunsten von Farbigen. Der Vorwurf wurde aus rechtsnationalen Kreisen befeuert und von der Labour-Regierung deutlich in Abrede gestellt.
1: Sie haben es vorhin mal kurz angetönt, da gibt es Stimmen aus den USA, die da mitmischen bei diesen Ausschreitungen. Tech-Milliardär Elon Musk hat beispielsweise die Demonstrierenden in Belfast angefeuert auf seiner Plattform X. Und da gab es auch US-Politiker, die die britische Polizei kritisieren. Was löst das aus in Großbritannien, dass da die USA mitredet?
0: Nun, Elon Musk ist eine gewichtige Stimme und mit seiner Plattform X retweetet er regelmäßig Nachrichten von rechtsnationalen bis rechtsextremen britischen Aktivisten wie Tommy Robinson zum Beispiel. Elon Musk wirkt damit wie ein Multiplikator. Er gibt deren Botschaften mit seinen Algorithmen ein Vielfaches an Aufmerksamkeit. Und Elon Musk wie auch der US-Vizepräsident J.D. Vance verbreiten damit nach diesen Gewaltvorfällen einmal mehr das ausländerfeindliche Narrativ. Großbritannien habe die Kontrolle über die Zuwanderung seit langem verloren. Und die Vorfälle von Belfast und Southampton seien nun die Folge davon, was ganz klar eine verkürzte Sichtweise ist und das jeweilige Motiv der Täter komplett ausblendet. Doch diese Sichtweise setzt sich in den Köpfen vieler Menschen fest und schürt dann die ausländerfeindliche Stimmung im Land.
2: Großbritannien-Korrespondent Michael Gerber. Der Sommer hat noch gar nicht richtig begonnen, da befasst sich die Bevölkerung in Zermatt schon wieder mit dem Winter. Sie hat diese Woche einen wichtigen Entscheid gefällt. Es geht um Ski-Weltcup-Rennen in Zermatt. Schon lange möchte der Walliser Wintersport dort solche Rennen austragen. Nur war es bisher wie verflucht. Zweimal sind die Frauen- und die Männerabfahrt an den Wetterbedingungen gescheitert. Vera de Ragisch hat mit Wallis-Korrespondentin Annalisa Achtermann über den neuen Entscheid des Volkes dazu gesprochen.
3: Die Zermatterinnen und Zermatter haben mit einer sehr deutlichen Mehrheit Ja gesagt zu einer neuen Weltcup-Abfahrt am Gornagrat. Konkret haben sie damit schon mal eine wichtige Voraussetzung dafür geschaffen, dass dort dann in gut zwei Jahren regelmäßig Weltcuprennen stattfinden können. Konkret geplant ist eine neue Rennstrecke, die an mehreren Stellen natürlich angepasst werden muss, damit sie dann auch die Sicherheitsanforderungen für Weltcup-Abfahrten erfüllt. Zum Projekt gehören auch Rodungen von rund 8.300 Quadratmetern Wald, also etwas mehr als einem Fußballfeld. Trotzdem fiel die Zustimmung, wie erwähnt, sehr deutlich aus. 96% der Einwohnerinnen und Einwohner haben den Plänen zugestimmt.
4: Eine große Zustimmung, was ja auch erstaunen kann. Warum ist das Projekt denn kaum umstritten? Nicht mal die Umweltverbände haben sich ja dagegen gewehrt.
3: Ja, die Verantwortlichen haben das Projekt im Vorfeld bereits breit abgestützt. Es gab Gespräche mit den betroffenen Grundeigentümerinnen und Grundeigentümern und die einzige

0: Einsprache, die wurde dann auch zurückgezogen, nachdem die Pläne nochmal korrigiert wurden. Hinzu kommt auch, dass die neue Strecke nicht nur für Weltcuprennen genutzt werden soll, sondern sie soll im Winter auch ganz normal für Skifahrerinnen und Skifahrer offen sein. Und schließlich haben auch ja die Umweltverbände WWF und ProNatura das Projekt geprüft, haben sie mir gesagt. Sie haben aber keine Beschwerde eingereicht. Vertreter beider Verbände sagten, die bisher aufgelegten Projektbestandteile, die seien mit der geltenden Gesetzgebung vereinbar.
1: Was muss denn noch passieren, damit dann tatsächlich Weltcuprennen, eine Männerabfahrt soll es sein, in Zermatt stattfinden können?
0: Ja, mit dem Entscheid ist jetzt ein wichtiger Schritt gemacht. Ganz durch ist das Projekt aber noch nicht. Der Ball liegt jetzt beim Kanton. Bevor also gebaut werden kann, braucht es noch die Bewilligung der kantonalen Baukommission. Bestandteil dieses Verfahrens ist dann auch das Rodungsdossier. Erst wenn diese Bewilligung dann vorliegt, kann auch das Projekt dann umgesetzt werden. Und das Ziel der Verantwortlichen ist dann ab März 2028 dann erstmals Weltcup-Abfahrten auf der neuen Strecke auszutragen.
2: Wallis-Korrespondentin Annalisa Achtermann. Ihr Potenzial ist groß und deshalb soll sie ausgebaut werden, die Windenergie. Im Moment liefern in der Schweiz 14 Windparks Strom, so heißt es von der Vereinigung zur Förderung von Windenergie. Künftig sollen es viel mehr Windräder sein, unzählige sind im Bau oder in Bewilligung. Heikel oder gar tödlich können Windanlagen allerdings für Vögel sein. Rund 114 Millionen Vögel pro Jahr sind in Europa als potenziell durch Windräder gefährdet. Das schätzt die Forschungsanstalt für Wald, Schnee und Landschaft in einer aktuellen Studie. Doch das könnte verhindert werden durch Daten von Wetterradaren. Wie genau, das hat Wissenschaftsredaktorin Irene Dietschi, Vera Deragisch, erklärt.
3: Ja, ein Wetterradar misst ja grundsätzlich mal Wetterdaten. Aber er kann eben auch die Daten von Vögeln und Vogelzügen erfassen. Und zwar auf großen Flächen, großen Lufträumen. Und diese Daten kann man theoretisch nutzen, um Kollisionen mit Windrädern zu vermeiden. Also verhindern, dass die Vögel von tödlichen Rotorenblättern erfasst werden. Und zwar würde man die Windräder gezielt für eine kurze Zeit abschalten, wenn besonders viele Vögel unterwegs sind. Solche Antikollisionssysteme mit Radar für Windräder, die gibt es bereits, vor allem für den lokalen Gebrauch. Aber die Idee, dass man dafür auch Wetterradardaten verwenden würde, die ist neu und innovativ.
1: Wie konkret werden denn diese Vogelzüge von den Wetterradardaten erfasst?
3: Man muss sich das so vorstellen. Über ganz Europa sind Wetterradaranlagen verteilt, ungefähr 200 Stück. Das sind große Türme, 20 bis 30 Meter hoch, auf deren Spitze sitzt eine große weiße Kugel und im Innern dieser Kugel ist eine Radarantenne, die sieht aus wie eine große Schüssel. Diese Schüssel rotiert ständig und scannt den Himmel rundum. Sie misst Regen, Schnee, Hagel und weitere Daten, die eben das Wetter ausmachen. Wie die Vogelzüge von so einer Radaranlage erfasst werden und wie das funktioniert, das hat mir Silke Bauer erklärt. Sie ist Biodiversitätsforscherin an der WSL und sie hat diese Studie, um die es hier geht, geleitet.
4: Man sendet ja dann mit den Radaren eine elektromagnetische Welle aus und alles, was in der Luft ist, sendet ein Echo zurück. Und man kann das zurückrechnen auf Anzahl Vögel.
3: Was Silke Bauer und ihr Team dann gemacht haben, sie haben mit Hilfe der Radare geschaut, wie viele Vögel fliegen auf der Höhe der Windräder, auf der Höhe der Rotoren. Das ist der erste Teil der Studie. Sie haben errechnet, wie viele Vögel in einer bestimmten Zeit, also übers Jahr, an bestimmten Tagen, in einer bestimmten Stunde, in einem Risikobereich fliegen, also in einem Bereich, wo besonders viele Windräder stehen und die Vögel somit gefährdet sind.
1: Diese Wetterradardaten zeigen also, wann die Vögel in die Nähe einer Windanlage kommen. Sie haben es schon angetönt, Irene Dietschi, das würde aber dann auch bedeuten, dass die Windräder für den Durchflug, sage ich mal, der Vögel angehalten werden und keinen Strom produzieren.
3: Genau, das ist das Szenario. Die Vögel werden geschützt, dafür wird in dieser Zeit kein Strom produziert. Und hier kommt der zweite Teil der Studie ins Spiel. Silke Bauers Team hat in einem Modell die Zahl der gefährdeten Vögel mit der Stromproduktion durch den Wind und die Windräder verknüpft. Sie haben sich gefragt, wie viel Energie würde man verlieren und wie viele Vögel könnte man aus dem Risiko entlassen, mit rotierenden Windrädern zu kollidieren?
4: Diese zwei Sachen haben wir dann zusammengebracht, einfach um zu wissen, wo könnten dann irgendwelche Kompromisse möglich sein. Würden wir viel Energie verlieren oder würden wir nur wenig Vögel schützen oder andersrum?
3: Sie simulierten dann verschiedene Szenarien für eine zeitweise Abschaltung der Anlagen. Das effizienteste Szenario zeigte, dass wenn Sie 50% potenzieller Kollisionen vermeiden würden, es zu einem Produktionsverlust von 1,2% käme. Eine Reduktion der Gefahr um 90% würde zu einem Stromverlust von 7,6% führen. Also eigentlich sind das moderate, verkraftbare Zahlen.
1: Windräder, Windparks, wir wissen es, die polarisieren. Befürworterinnen auf der einen Seite, Naturschützer auf der anderen. Kann dieses neue System jetzt hier mit diesen Wetterdaten für Entspannung sorgen?
3: Ja, das ist die Hoffnung der Forschung oder der Forscherinnen und Forscher. Silke Bauer hat mir gesagt, sie sei zwar selbst Naturschützerin und setze sich für Biodiversität ein, aber sie finde es auch schade, dass Umweltschützer oft gegen Windenergie seien.
4: Weil wir müssen auch was gegen den Klimawandel tun. Also das ist auch eine Riesenbedrohung für viele Tiere, Pflanzen, Populationen, Arten. Und so weiter. Also wir müssen irgendwo einen Kompromiss finden, um sowohl die Energiewende hinzukriegen, um den Klimawandel zu verlangsamen. Und auf der anderen Seite möchten wir aber auch nicht wichtige Elemente aus der Biodiversität verlieren.
3: Ich habe auch Olivier Waldvogel von Swiss Eol gefragt, was er zur WSL-Studie meint. Swiss Eol, das ist die Schweizerische Vereinigung zur Förderung der Windenergie. Olivier Waldvogel sagte mir, Wetterradardaten zu nutzen, das sei interessant. Alles, was helfe, die Planung und Risikoanalyse von naturverträglichen Windparkprojekten zu verbessern, sei begrüßenswert und eine gute Datenqualität sei hier das A und O.
2: Wissenschaftsredaktorin Irin Dietschi. Der Sommer beginnt gerade erst, doch viele Gaming-Fans sehnen schon jetzt den Herbst herbei. Am 19. November soll nämlich Grand Theft Auto 6, also kurz GTA 6, erscheinen. Die Veröffentlichung dieses Spiels ist schon mehrfach verschoben worden. Jetzt scheint endlich das finale Datum zu stehen. Die Reihe GTA ist bei Gaming-Fans legendär. Der letzte Titel, GTA 5, ist vor 13 Jahren erschienen und eins der meistverkauften Spiele aller Zeiten. Und jetzt steigt also in der Gaming-Community die Fieberkurve wegen Teil 6. Julius Schmidt hat Digitalredaktor Guido Berger gefragt, womit man dieses Release vergleichen kann, womit außerhalb der Gaming-Welt.
5: Mit nichts eigentlich. Es ist ein singuläres Ereignis in der Unterhaltung, das kann man wirklich so sagen. Also man kann bei GTA insgesamt eigentlich sowieso nur Superlative auspacken und bei GTA 6 jetzt gibt es unzählige. Zum Beispiel, man geht davon aus, dass die über 1 Milliarde ausgegeben haben, um dieses Game zu produzieren. Die sind wahrscheinlich mehr als 10 Jahre schon dran mit einem richtig großen Team. Und ich kenne kein anderes popkulturelles Erzeugnis, das so viel kostet. Es ist einfach wirklich groß. Man sieht es auch am Release-Kalender an, oder wann so die Games erscheinen. Der November ist komplett leer. Oder kein anderes Game wagt es zu erscheinen in diesem einen Monat, wo Grand Theft Auto 6 erscheint, weil einfach alle anderen auch davon ausgehen, dass die Gamerinnen und Gamer dann nichts anderes tun, als GTA zu spielen. Also es ist ein außergewöhnliches Ereignis, das, glaube ich, einfach wirklich noch nie passiert ist in dieser Größenordnung.
6: Und warum hat das so eine einzigartige Rolle in der Gaming-Welt, dieses Spiel?
5: Es ist eine Serie, oder? Es gibt schon lange GTAs. Insgesamt haben die über fast 500 Millionen Exemplare verkauft, unzählige Milliarden Umsatz gemacht. Sehr, sehr viele Leute haben schon viele GTAs gespielt. Man weiß so ein bisschen, was das vermittelt, dieses Spiel, was für ein Gefühl es erzeugt. Einer der Gründe, warum es erfolgreich ist, ist, weil es sehr viel zu tun gibt dort in der Regel. Es ist so ein offene Weltspiel, wo man eben einer Geschichte folgt. verfolgen kann, aber auch unzählige andere Dinge tun kann. Und dann kommt es eben darauf an, ob diese Welt interessant genug ist, um dann diese Zeit dort zu verbringen. Und das haben sie bis jetzt eben immer geschafft, Welten zu bauen, die spannend sind, die ganz viele Dinge enthalten, die überraschend sind, die dazu anregen, diese Welt zu erkunden und eben auch dorthin zu gehen, wo das Game eigentlich nicht sagt, dass man hingehen soll. Und dieses Versinken in diese große, unendlich interessante Welt, das ist wahrscheinlich der Reiz dieses Spiels, das es so erfolgreich gemacht hat. Und dann ist es auch cool, das muss man auch sagen. GTA hat es immer geschafft, irgendwie so einen Nerv der Zeit zu treffen über die Musik, über die Themen, über die Geschichte. Es hat oft auch Erwachsene die Sorgenfalten auf die Stirne gemacht. Sie haben immer mit Skandalen geflirtet. Auch das ist etwas, was etwas eben attraktiv und cool macht bei Jüngeren. Also es ist etwas, das eben sehr viele Leute cool finden können.
6: GTA 5, das war ja auch schon ein großes Ding damals. 2013 ist das rausgekommen. Ist die Aufregung jetzt noch größer?
5: Absolut. Gerade weil GTA 5 so groß war. GTA 5 war mit Abstand das erfolgreichste GTA und hat auch ermöglicht, dass Rockstar, die Herstellerfirma, sich jetzt so lange Zeit gelassen hat für GTA 6, weil sie mit GTA 5 noch so viel Geld verdienen, heute noch, dass sie eigentlich unendlich lang entwickeln könnten an dem neuen Game, wenn sie wollten. Es ist auch eine andere Welt, in der wir heute leben. GTA 5 kam vor 13 Jahren raus. Seither hat Social Media zum Beispiel die Game-Industrie komplett verändert. Es hat sich eine ganze Industrie von Content-Creators herausgebildet, die mit GTA 5 und Gerüchten über GTA 6 ihren Lebensunterhalt verdienen. Also so, das zeigt eigentlich auch, wie stark das Fieber gestiegen ist. Einfach das Ausmaß an, wie berichtet wird, wie oft Gerüchte weitererzählt werden, wie regelmäßig Rockstar auch gehackt wird und dann interne Informationen rausgeplaudert werden und so weiter. Das bedient eigentlich alle diese Hype-Maschine, die läuft und die heute definitiv auf einer viel höheren Tourenzahl dreht, als das noch vor 10 Jahren war.
6: Sie haben jetzt vorhin gesagt, es ist auch ein bisschen mehr als in Anführungszeichen nur ein Videospiel. Geht es auch um die Musik, um die Ästhetik? Mhm. Denken Sie denn, das wird jetzt auch wieder so ein, ich sag mal, popkulturelles Ereignis, was so über die Gaming-Welt auch hinausgeht?
5: Das ist etwas, was ich mir erhoffe von diesem Game. Es ist auch etwas, das, ich würde sagen, so ab GTA 4 GTA regelmäßig geschafft hat. Es war immer so das eine Game, das dann plötzlich in den Feuilletons aufgetaucht ist. Und dann hat man wieder jahrelang die Games ignoriert. Aber wenn ein GTA rauskommt, dann schreibt man drüber. In der Regel, weil es so verstanden wird als eine Kritik der Zeit von heute. Es spielt aber auch mit Nostalgie. GTA 6 ist in Florida oder in so einer Fantasie-Variante von Florida angesiedelt, in einer Stadt namens Vice City, die an Miami angelegt ist, locker. Ein GTA hat schon mal in Vice City stattgefunden. Also es hat diese Nostalgie-Komponente. Man erinnert sich gerne an das alte GTA zurück. Es hat aber auch eine moderne Komponente im Sinne von, dass Florida ja eigentlich so eine Art Amerika auf Ketamin ist, so eine Verdichtung dieses amerikanischen Fiebertraums, in dem sich das Land im Moment befindet. Also man erwartet auch eine Gesellschaftskritik auf das, irgendwie einen originellen Kommentar auf den Zustand der Welt. Das sind die Erwartungen, so die gestellt werden. Ob das Game diese Erwartung dann erfüllen kann, das wird man sehen müssen. Aber ich verspreche mir schon mehr als einfach Action, soll schon so auch ein cooler popkultureller Moment sein.
6: Wenn wir jetzt doch nochmal zurückgehen zur Gaming-Industrie, da muss man ja sagen, bei den großen Studios, da wird eigentlich an vielen Orten gerade gespart, seit dem Ende der Covid-Pandemie. Hat da GTA 6 vielleicht auch ein bisschen was aus der Zeit gefallen, das mit diesem Riesenbudget, das wurde über Jahre entwickelt, das hat wahrscheinlich mehr als $1 Milliarde am Ende gekostet?
5: Es gibt kein anderes Unternehmen, das sich leisten kann, so ein Game zu entwickeln, jetzt schon, oder? Und das hat eben vor allem mit den früheren Erfolgen zu tun und mit dem weiterhin andauernden Erfolg von GTA 5. Ein uraltes Game, das aber eben immer noch sehr viel Geld in die Kassen spielt und deshalb können sie so lange entwickeln. Aber es ist so, die Game-Industrie kämpft eigentlich mit diesen Budgets, die viel zu hoch sind, die Kosten sind viel zu hoch. Überall in der Industrie wird darüber gejammert, man versucht, diese Kosten zu drücken, ist aber gleichzeitig mit immer höheren Erwartungen der Gamerinnen und Gamer konfrontiert. Also es ist noch völlig unklar, wie man das schaffen soll, also wie man die Kosten runterbringen soll und weiterhin in diesem Kampf um die Aufmerksamkeit bestehen können soll. Und es ist aber völlig plausibel anzunehmen, dass die Industrie insgesamt die Budgets runterschrauben wird und dass es deshalb eher unrealistisch ist, dass ein GTA 7 in einer ähnlichen Größenordnung hergestellt wird wie jetzt GTA 6. Also es könnte nicht nur ein Rekord sein, rückwärts gerichtet, sondern eben auch einer für die Ewigkeit, also einer, der nicht mehr übertroffen wird von einer nächsten Version.
2: Digitalredaktor Guido Berger. Das waren ausgewählte Themen aus dem Programm von SRF News. Am Mikrofon war Isabel Meissen. Jetzt geht's hier weiter mit dem News Update. Zuerst noch ein Hinweis.
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0: Die Nachrichten von SRF um 1.30 Uhr mit Mario Storni. In der Europäischen Union gelten neu strengere Asylregeln. Um Mitternacht ist die entsprechende Reform in Kraft getreten. Mit den neuen Regeln will die EU Verfahren beschleunigen und Ausschaffungen konsequenter umsetzen. Für Menschen mit geringen Chancen auf Asyl sollen die Verfahren noch maximal 12 Wochen dauern und in dieser Zeit dürfen sie spezielle Aufnahmezentren nicht verlassen. Teil der Reform ist auch ein neuer Solidaritätsmechanismus. Staaten, in denen viele Migranten ankommen, sollen entlastet werden. Auch die Schweiz übernimmt Teile der Reform, zum Beispiel erfasst und teilt sie zusätzliche Personendaten. Die USA wollen in der Nacht nun doch keine groß angelegten Angriffe auf den Iran durchführen. Präsident Donald Trump hat die zuvor angekündigten schweren Angriffe abgesagt. Als Grund dafür nannte Trump Verhandlungen mit dem Iran auf höchster Ebene und dass man sich auf eine Vereinbarung geeinigt habe. Alle beteiligten Personen hätten zugestimmt, in den nächsten Tagen würden die Dokumente finalisiert und schließlich unterzeichnet. Aus dem Iran gibt es dafür allerdings keine Bestätigung. Man habe noch nicht entschieden, ob man eine allfällige Vereinbarung mit den USA unterzeichnen werden, so ein Sprecher des iranischen Außenministeriums. Die Fußball-Weltmeisterschaft hat mit einem Heimsieg begonnen. Co-Gastgeber Mexiko besiegte im Auftaktspiel Südafrika mit 2:0. Vor dem Spiel im Aztekenstadion in Mexiko-Stadt war die WM mit einer Feier offiziell eröffnet worden. Insgesamt stehen an der WM in den USA, Kanada und Mexiko 104 Partien auf dem Programm. Nationalteams aus 48 Ländern kämpfen um die goldene Trophäe. Die Schweiz bestreitet das erste Spiel am Samstagabend gegen Katar. Die Wetteraussichten: der Freitag beginnt bewölkt, zum Teil fällt etwas Regen und am Nachmittag wird es dann aus Westen sonniger, bei 18 bis 23 Grad. Im Süden ist es mehrheitlich sonnig, bei bis zu 25 Grad. Das waren die Nachrichten von Radio SRF, verantwortlich Mario Storni. SRF Verkehrsinformation von 1.32 Uhr. Auf der A8 Interlaken-Spiez in Höhe Leissigen-West in beiden Richtungen ist die Anschlussstelle gesperrt nach einem Unfall.
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2: Hier geht's weiter mit der SRF-Podcast-Serie König Gianni, die Infantino-Story. Die Serie gibt's auch online auf srf.ch/audio und auf allen gängigen Podcast-Plattformen. In 4 Folgen nähern wir uns FIFA-Präsident Gianni Infantino an. Wir reden darüber, wie Infantino als Baby bei der Geburt fast gestorben ist, wie er als Kind einer italienischen Einwanderungsfamilie im Wallis aufwächst, in einer Zeit von viel Fremdenhass in der Schweiz, wie er schon als Kind offenbar ein schlechter Fußballer war und wie er in Freiburg Jura studiert und im Fußballbusiness Fuß fasst. In der 2. Folge geht's jetzt darum, wie Gianni Infantino vom UEFA-Generalsekretär zum FIFA-Präsidenten wurde. Es ist Gianni Infantinos wichtigste Rede seiner bisherigen Karriere im Hallenstadion in Zürich.
3: Today here in front of you I would like to speak to you with my heart. E se parlo con il cuore, voglio parlare in italiano.
2: Die Sprache seines Herzens ist die Sprache seiner Eltern.
3: La lingua dei miei genitori, che mi hanno trasmesso i valori della vita.
2: Er redet über seine Geschichte.
3: Ich bin dann in der Schweiz aufgewachsen, in der Deutschschweiz, im Oberwallis. Und habe auch von dort ein paar Tugenden mitgenommen. Die Ordnung, die Disziplin, die Zuverlässigkeit.
2: Er wechselt von Sprache zu Sprache. Er erzählt, wo er schon überall gearbeitet hat und wie verbunden er sich mit der Welt fühlt. Die FIFA steckt zu diesem Zeitpunkt gerade in ihrer schlimmsten Krise und sie sucht einen neuen Präsidenten.
3: And when the situation is difficult, dear friends, you have 2 choices. You hide or you stand up.
2: Es ist der 26. Februar 2016.
3: 5 months ago, I was not thinking to be a candidate for for the FIFA presidency. I was not thinking to be here in front of you today.
2: Infantino bewirbt sich als FIFA-Präsident. Er tritt auf wie ein Politiker.
3: We can change football.
2: Er gibt sich staatsmännisch als Mann mit einer Vision.
3: We need a strong leader and a strong leadership. And that's why I'm here.
2: Er spricht die Delegierten der Fußballverbände aus aller Welt direkt an.
3: The money of FIFA is your money.
2: Und er dreckelt gegen seinen Vorgänger.
3: It's not the money of the FIFA president. It's your money. You are the national associations.
2: Dass Gianni Infantino überhaupt dort steht, sich als FIFA-Präsident bewirbt, das hat ganz viel mit seinem Vorgänger zu tun, mit Sepp Blatter.
1: Damals ist aber FIFA dargestellt worden als eine korrupte Organisation.
2: Eine Organisation, über die am Fernsehen Witze gemacht werden.
4: Der Sepp Blatter, der FIFA-Präsident, sein Kommunikationschef und der Generalsekretär sitzen im Auto, wer fährt.
5: Die Antwort ist
4: die Polizei.
5: Polizei.
2: Wie Gianni Infantino es schafft, diese Krise für sich zu nutzen, sich als Retter für den Weltfußball darzustellen, darum geht's in dieser Folge.
3: Gianni Infantino is elected FIFA president, so this is the news.
2: Das ist König Gianni, die Infantino-Story. Eine SRF-Podcast-Serie von News Plus Hintergründe mit einer Recherche von Isabel Pfaff, Oliver Carrison und mir, Raphael Günther. Episode 2, Der Mächtige.

0: 2010, da denkt noch kaum jemand daran, dass aus Infantino mal der mächtigste Mann im Weltfußball werden könnte. Aber dann passiert etwas, das im Nachhinein gesehen den Grundstein für seine Karriere als FIFA-Präsident legt.
1: The winner to organize the 2022 FIFA World Cup is Qatar.
0: Sepp Blatter hat damals noch das Sagen bei der FIFA und die Kataris freuen sich, dass sie die WM gekriegt haben.
2: Ich kann doch nie auf Katar gehen.
0: Er sagt dann später und heute noch mit 90, dass er es falsch findet, dass die WM damals an Katar vergeben wurde.
3: Guten Morgen, grüß dich, Herr Blatter. Raphael Günther, SRF, freut mich.
0: Sepp Blatter geht am Stock, er lädt ins Restaurant Sonnenberg fürs Interview, neben dem alten FIFA-Hauptsitz auf dem Zürichberg.
2: 50 Jahre FIFA, 50 Jahre FIFA und 50 Jahre Zürich. Das ist noch schlimmer.
0: Er macht ab und zu auch einen Witz, sagt etwas mit einem Augenzwinkern. Und Fußball, darüber redet er am liebsten.
2: Der Fußball ist ja mein Leben, aber ich kann nicht mehr ins Stadion. Ich kann nur in die kleinen Fußballplätze schauen, weil mich das interessiert. Aber in die grossen Stadion kann ich nicht mehr.
0: Bis heute habe ich den Eindruck, wenn er über die FIFA redet, dann würde er am liebsten meine FIFA sagen. Und die FIFA gerät 5 Jahre nach der WM-Vergabe an Katar in die größte Krise ihrer Geschichte. Es ist ein Tag im Mai 2015, ein rabenschwarzer Tag für den Weltfußballverband und für Sepp Blatter. Ein Tag, an dem die FIFA die Schlagzeilen auf der ganzen Welt dominiert.
4: And this Fox News alert, accusations of widespread corruption and bribery in soccer's governing
5: Verdacht auf Korruption, Bestechung und Geldwäsche, das sind die fast schon nach Mafia klingenden Stichworte für die Festnahme von 7 Funktionären der FIFA, des Weltfußballverbandes, heute Morgen in Zürich.
0: Alles beginnt um 6 Uhr in der Früh im Zürcher Luxushotel Borolak.
6: In the early hours of Wednesday morning in Zurich, Swiss police stormed a luxury 5-star hotel.
0: Die Zürcher Kantonspolizei fährt vor, mehr als ein Dutzend Polizistinnen und Polizisten. Sie zeigen ihre Ausweise, Mitarbeitende des Hotels rufen FIFA-Funktionäre auf ihren Zimmern an.
4: After walking through a white sheeted area outside a very swanky 5-star hotel in Switzerland, that's where they got let out of after they were let into the hotel and given the room numbers of these individuals.
0: Weiße Tücher werden aufgespannt, damit möglichst wenig an die Öffentlichkeit gelangt. Die Beamten holen die FIFA-Leute im Zimmer ab und bringen sie unauffällig raus. Sie führen sie ab. The Swiss Way wird die New York Times später schreiben. Die USA haben die Schweizer Behörden um Unterstützung gebeten bei den Ermittlungen gegen die FIFA. Mehrere hochrangige Funktionäre werden festgenommen und in Auslieferungshaft gesetzt. Der Verdacht unter anderem Korruption bei der Vergabe der WM an Katar.
2: Damals ist aber FIFA dargestellt worden als eine korrupte Organisation.
0: Aber ihr anerkennt schon, dass das eine riesige Krise dann war?
2: Ja, eine riesige Krise. Der Fußball hat ja keine Krise gehabt. Der Fußball ist weitergespielt worden.
0: Vielleicht ist es auch eher eine Krise für Sepp Blatter selber. Der wird nicht verhaftet, aber er steht mächtig in der Kritik. Auch gegen ihn gibt es Vorwürfe, dass er sich nicht an die FIFA-Ethikregeln gehalten haben soll. Blatter weist das zurück.
7: Where is my security? Come on.
0: Ich meine, dieses Bild, als Blatter mal an einer Medienkonferenz mit Geldscheinen beworfen wurde, das steht für ganz viel. Es ging um die Welt damals. Sepp Blatter in einem Regen von Geldscheinen.
8: Ladies and gentlemen, we have to clean here first. This has nothing to do with football.
0: Aufräumen bei der FIFA wollen damals die USA mit ihrer Justizministerin Loretta Lynch.
9: They corrupted the business of worldwide soccer to serve their interests and to enrich themselves.
0: Gewisse FIFA-Funktionäre hätten das ganze Fußball-Business korrupt gemacht und sie hätten immer und immer wieder auf Korruption gesetzt.
9: They did this over and over, year after year, tournament after tournament.
0: Gegen Sepp Blatter selbst wird in diesem Moment nicht ermittelt. Deshalb lässt sich Blatter nur 2 Tage später, 2 Tage nach diesem Skandal, wieder zum FIFA-Präsidenten wählen. Aber nur 4 Tage nach seiner Wiederwahl kündigt Blatter seinen Rücktritt an, nach einem ganzen Leben für die FIFA, wie er sagt. Und damit macht er den Weg frei für Gianni Infantino.
10: Naja, nicht so direkt. Es vergeht schon noch etwas Zeit.
0: Isabel Pfaff, meine SRF-Kollegin, ist das. Und du hast dir ja Infantinos Aufstieg ganz genau angeschaut.
10: Ja, seine Kandidatur gibt Infantino erst Monate später bekannt, im Herbst 2015, also lange nach der Rücktrittsankündigung von Sepp Blatter. Das hat damit zu tun, dass Infantino für diesen Posten eigentlich gar nicht wirklich vorgesehen ist. Er ist zu dieser Zeit ja in Anführungsstrichen nur Generalsekretär der UEFA und Präsident ist Michel Platini.
0: Das ist der große französische Fußballer, der gilt damals als Kronprinz eigentlich, wirklich als designierter Nachfolger von Sepp Blatter.
10: Aber dann wird ein weiterer Skandal bekannt, in dieser an Skandalen ja nicht armen Zeit. Im Zuge dieser ganzen Ermittlungen, die rund um die FIFA laufen seit 2015, in den USA, aber auch hier in der Schweiz, kommt ein Dokument raus, das Blatter und Platini belastet. Es ist ein Beleg für eine Überweisung von der FIFA an Platini aus dem Jahr 2011. Eine Überweisung von 2 Millionen Franken. Die Schweizer Justiz eröffnet da ein Verfahren gegen die beiden Männer wegen Verdachts auf Betrug. Später allerdings werden die beiden in der Angelegenheit von mehreren Instanzen freigesprochen.
0: Aber das weiß man damals halt noch nicht.
10: Genau. Die Ermittlungen der Justiz nehmen zu diesem Zeitpunkt den Kronprinz Platini aus dem Rennen. Er wird von der FIFA für alle Fußballämter gesperrt, genau wie Blatter. Und das ist dann Infantinos Stunde, die da schlägt. Er wird zum Kandidaten der UEFA fürs FIFA-Präsidium.
0: Weil sich der Europäische Fußballverband davon verspricht, dass ein Europäer als FIFA-Präsident dann die europäischen Interessen umsetzt. Und wenn jetzt halt nicht Platini der Kandidat und hoffentlich künftige FIFA-Präsident, dann soll es halt Infantino richten.
10: Ja, genau. Diese Überlegungen dürfte es da gegeben haben. Infantino gilt zu dieser Zeit als unbestrittener Profi im Fußballbusiness. Er ist zwar eigentlich damals eher noch eine Randfigur, aber man traut ihm offenbar viel zu. Und dann kommen noch seine Eloquenz und seine Vielsprachigkeit dazu.
0: Infantino macht sich also auf in die ganze Welt. Er ist jetzt im Wahlkampfmodus.
11: Also in den letzten 7 Tagen bin ich in 11 verschiedenen Ländern, in 4 verschiedenen Kontinenten. Also ich weiß im Moment gerade nicht, wo ich bin, wie spät das ist, ob morgen oder Abend ist. Aber ich hoffe, dass ich nicht einschlafe während der Sendung.
0: Erzählt Infantino in der SRF-Sendung Sportpanorama. Finanziert wird seine Kampagnenreise übrigens mit 500.000 Euro von der UEFA, dem Europäischen Fußballverband, von dem Verband, wo Gianni bis dahin tätig ist.
12: Wir sind in der Schweiz und wir reden die schweizerdeutsche Sprache, die sie jetzt nicht so viel gebraucht haben.
11: Wenn ich nicht rede, ich rede Walliserdeutsch.
12: Ah, Entschuldigung, ja. Ja, das ist ganz wichtig. Da sind wir schon beim Stichwort Walliser. Jetzt hockt da schon wieder ein Walliser und will FIFA-Präsident werden. He? Wie reagiert man denn da draußen in der Welt? Was haben Sie das Gefühl? Was hat das für einen Einfluss auf Ihre Wahlchancen?
11: Oh, ich hoffe, es ist ein guter Einfluss. Wir Walliser sind ja joviale Menschen. Wir kommen gut an mit den Leuten. Das Walliserdeutsch verstehst du jetzt in der Welt auch ziemlich gut. Es ist ja die Sprache Nummer 1 bei der FIFA. Also von dem her kommt das eigentlich gut an.
10: Da ist Infantino total nahbar, charmant und lustig. Und ich finde auch noch nicht so selbstsicher wie bei späteren Auftritten. Er stellt sich übrigens da in dieser Sendung auch als jemand dar, der das Amt aus einem Pflichtgefühl heraus übernehmen will, weil es eben jetzt jemanden brauche, der jetzt Verantwortung übernimmt, nach den vielen Skandalen, auch nach diesen Festnahmen im Borolac.
11: Das ist der Zeitpunkt, oder? In einem schwierigen Moment für FIFA und für den Fußball kann man nicht einfach zurücklehnen im Sessel vom Generalsekretär von der UEFA, wenn ich ja bin, und zuschauen, wie alles zerstört wird, alles Gute, was gemacht worden ist.
12: Ist es so schlimm?
11: Es ist schlimm, doch.
12: Dass man auf dem Weg ist, alles zerstört.
11: Es ist schlimm und da muss man einfach Verantwortung übernehmen können. Wenn man einen verantwortungsvollen Posten hat im Fußball, wie ich habe, dann kann man nicht zuschauen.
0: Das könnte irgendwie auch aus dem Mund eines Politikers, einer Politikerin kommen, finde ich. Und wie so ein Politiker im Wahlkampf erzählt auch Infantino Anekdoten aus seinem Privatleben.
11: Meine Frau und meine Kinder rennen alle, meine Frau ist vom Libanon.
12: Wie wird denn daheim geredet bei Ihnen?
11: Ja, bei uns ist ein bisschen ein Gemisch. Ich rede Englisch mit meiner Frau. Meine Kinder untereinander reden Französisch, weil wir wohnen im Genfersee. Mit der Mutter reden sie Arabisch, mit mir Italienisch. Also es ist... Wenn es Krach gibt, dann versteht niemand das.
0: Da hört man schon, wie international es zu und her geht im Hause Infantino. Er hat 4 Töchter, zusammen mit seiner Frau Lina Al-Ashkar. Sie war selbst Fußballfunktionärin für den libanesischen Fußballverband.
10: Ja, eine richtige Fußballfamilie. Mhm. Und in dieser Zeit des Wahlkampfs, da ist er eben wirklich auf der ganzen Welt unterwegs. Und diese Reisen, die sind kein Detail, sondern ziemlich entscheidend für seine Kandidatur. Es ist bei der FIFA ja so, dass jeder Verband eine Stimme hat bei der Wahl des Präsidenten. Und es gibt insgesamt 211 nationale Verbände.
0: Der Schweizer Fußballverband hat da genau gleich viel Gewicht wie der von England oder der von Papua-Neuguinea. Und von diesen 211 Verbänden braucht es dann eben so viele Stimmen wie möglich, um dann auch FIFA-Präsident zu werden.
10: Ja, Infantino setzt deshalb in seinem Wahlkampf auf Regionen, wo es viele kleine Verbände gibt, Afrika zum Beispiel. Das ist der größte Block in der FIFA. 54 Stimmen haben die afrikanischen Verbände. Und in diesen kleinen Fußballnationen spielen die Gelder der FIFA eine existenzielle Rolle. Dort verdienen die Verbände nur wenig Geld mit TV-Rechten, Tickets, Sponsoring und so weiter. Sie brauchen also das FIFA-Geld.
0: Das ist natürlich ganz anders als bei den Verbänden in Europa, den großen Verbänden. Denken wir mal an Frankreich, Spanien, Italien, Deutschland und so weiter. Die nehmen mehr Geld ein.
10: Genau. Und Infantino verspricht in seinem Wahlkampf, dass mehr FIFA-Gelder zu den Nationalverbänden fließen werden. Und er verspricht auch, dass mehr Nationen an der WM teilnehmen sollen. So sind natürlich die Teilnahmechancen für kleinere Fußballnationen höher. Und eine WM-Teilnahme pusht so eine Fußballnation natürlich unglaublich. Beides wird Infantino später dann auch so einlösen.
0: Das wissen wir heute.
10: Ja, und heute wissen wir auch, dass Infantino zwar damals von der UEFA unterstützt wurde, aber sich dann später gar nicht so sehr für die europäischen Anliegen einsetzt. Also das zeigt sich zum Beispiel an der WM-Vergrößerung. Die Aufstockung ist nämlich eigentlich ein klarer Move gegen das, was die meisten europäischen Verbände wollen. Aber damals im Wahlkampf weiß die UEFA natürlich noch nicht, wie Infantino dann sein Amt ausüben wird. Und darum unterstützt sie ihn. Und Infantino nutzt das Geld für die Werbung bei den kleinen Verbänden rund um den Globus.
0: Gianni ist auf einer Mission. Er will den Mann beerben, der nur wenige Kilometer weit von ihm aufgewachsen ist. Infantino stammt aus Brig, sein Vorgänger Blatter aus Visp.
2: Visp und Brig ist ja so wie Zürich und Basel, also ein bisschen gegeneinander sind.
3: Ah, ist mir das?
2: Ja, ja. Immer gesehen, schon im Fußball. Und damals waren wir im Fußball viel stärker als Brig.
0: Gianni will den Mann beerben, der heute gerne die Geschichte erzählt, als er mal einen Job bei der FIFA nicht gekriegt hat.
2: Der Personaldienst hat sich darum gekümmert und hat gesagt, wir haben ja schon einen Jurist in der FIFA, wir brauchen ihn noch nicht. Also hat er eigentlich in der FIFA einen Korb bekommen.
0: Aber Gianni muss auch gar nicht Jurist bei der FIFA werden, er will jetzt direkt oben einsteigen. Obwohl im Wallis, ja, da glaubt sein Jugendfreund und Fußballtrainer Martin Schmidt zu dieser Zeit nicht daran, dass nach Blatter schon wieder ein Walliser ins hohe FIFA-Amt kommt.
13: Bei mir und meinen engsten Kollegen war es eher so, dass ein Fischer jetzt nicht ein Brieger. So wie man sie ja in so einem präsidialen Amt weiss, ein Amerikaner kommt jetzt ein Europäer oder irgendwie in diesen Weltorganisationen, was es ja sonst auch gibt, in diesen globalen Verbänden. Eigentlich haben wir zusammen gesagt, also das wird ein Ausschlusskriterium sein, dass sie sagen, jetzt nehmen wir Oberalliser und gleich nochmal einen Oberalliser. Das war so eine easy Denken, ohne Wissen und Vorwissen zu haben.
10: Und es ist zu diesem Zeitpunkt auch wirklich noch nicht absehbar, dass Infantino diese Wahl gewinnt. Sie ist ziemlich umkämpft. Es gibt neben Infantino noch vier andere Kandidaten. Sie kommen aus Bahrain, Frankreich, Jordanien und Südafrika. Der Bahrainer, Sheikh Salman bin Ibrahim al-Khalifa, verspricht den Verbänden zwar nicht so direkt Geld, wie das Infantino tut, aber er gilt zunächst trotzdem als Favorit.
0: Dann kommt dieser große Tag für Gianni Infantino im Februar 2016.
14: Monsieur le Président, dear members of the Executive Committee, dear delegates, today here in front of you I would like to speak to you with my heart.
0: Infantino ist auf der Bühne im Hallenstadion in Zürich. Heute wird der neue FIFA-Präsident gewählt.
14: FIFA is in a crisis situation. FIFA is in a difficult situation. The reputation and image of FIFA is tarnished. And when the situation is difficult, dear friends, you have two choices. You hide or you stand up.
0: Infantino steht also auf. Im ersten Wahlgang liegt er schon vorn, aber es reicht noch nicht. Im zweiten Wahlgang schaffte es dann, und zwar deutlich.
15: Nombre total de votes valables recueillis par Gianni, 115.
0: Gianni lehnt kurz zurück auf dem Stuhl. Sein Nachbar umarmt ihn sofort. Seine Frau rennt zu ihm, nimmt ihn auch in den Arm. Langsam erhebt sich der ganze Saal. Gianni schüttelt ein paar Hände. Er geht nach vorne ans Mikrofon.
13: Uff!
0: Er ist jetzt FIFA-Präsident. Der Junge aus dem Wallis, das Kind einer Einwandererfamilie, hat's geschafft.
16: Seine Chance war etwas kleiner als die seines Konkurrenten, aber er hat sie genutzt. Der Schweizer Gianni Infantino ist der neue FIFA-Präsident.
0: Der Weltfußball hat einen neuen Mann an der Spitze.
17: But perhaps not the one we or even he expected.
18: Für mich war es eine Überraschung und ein Freudentag, weil ich das Gefühl hatte, wow, schon wieder ein Walliser, der FIFA-Präsident ist.
0: Schulfreund Waldemar Schön verfolgt ganz eng, was an diesem Tag passiert und was für eine Bedeutung dieser Erfolg für die Familie Infantino hat.
18: So nach dem Motto, auf alles, was wir verzichten, auf alles, was wir nicht machen können, jetzt ist der Moment, jetzt ist Payback. Es kommt zurück.
0: Und Giannis Jugendfreund, der damalige Bundesliga-Trainer Martin Schmidt, lernt, nach dem FISPA kann doch ein Brigger den Weltfußballverband übernehmen.
13: Der Weg von ihm hat ihn dahin geführt. Vor allem halt auch seine Fähigkeit, sein Talent, seine Vielsprachigkeit, seine Kommunikationsfähigkeit. Und dadurch ist er auch dahin gekommen, dass sich irgendwann der Rucksack so gefüllt, dass irgendwann, ja, der halt so war, Vorbereitung trifft Gelegenheit, also die Gelegenheit, was irgendwann immer wieder geboten hat, ist er darauf vorbereitet und hat sich dann verwirklichen und ist heute zu dem geworden, was er ist, ja.
0: Seine Freunde, seine Familie, Wegbegleiter und die Fußballwelt, alle kriegen mit, wie Gianni die Wahl schafft. Und der hält seine erste Rede als neuer FIFA-Präsident.
19: Chers amis, cari amici, queridos amigos, etc., etc.
0: Infantino schaut selbstbewusst ins Publikum.
19: It was a great sign of democracy in FIFA. And I want to be the president of all of you.
0: Ich werde ein Präsident für euch alle sein.
19: I want to work with all of you together, with all of you, in order to restore and rebuild a new era in FIFA, a new era in FIFA where we can put again football in the center of the stage.
0: Ihr werdet den Fußball wieder ins Zentrum rücken und die FIFA wieder aufbauen nach der großen Krise. Gianni der Mächtige, er will den Schwung seiner Kandidatur und seines überraschenden Siegs gleich mitnehmen. Er will das Image der FIFA aufbessern, rund um den Globus und hier in der Schweiz. Er geht auf Sympathietour, organisiert im Wallis sein eigenes Spiel mit Weltstars. Er nennt es Gianni's Game.
20: Ja, Mama, der Match schön genossen, ist jeder frei, auf jeden Fall. Das ist wichtig, das ist das Wichtigste.
0: Aber die ersten Skandale lassen nicht lange auf sich warten. Als FIFA-Präsident schaut man Infantino ganz genau auf die Finger.
21: Also jede Tat und jede Sache und jeder Schritt, den ich mache, wird gescannt.
0: Und die, die innerhalb der FIFA alles scannen sollen, die schauen, dass alles mit rechten Dingen zu und her geht, die werden überrascht.
22: Dann haben wir erfahren, morgen sind wir nicht mehr dabei.
0: Und auch Sepp Blatter verliert seinen Zugang zu Gianni. Infantino bricht mit seinem Vorgänger.
2: Er würde in Zukunft nur noch mit Rechtsanwalt mit mir reden. Voilà.
0: 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Wenn ihr Feedback habt, dann meldet euch gerne an newsplus@srf.ch. Recherche Isabel Pfaff, Produktion Oliver Carrison, Mitarbeit Lea Sager und SRF Recherche und Archive, Sounddesign Roland Fatzer, ich bin Raphael Günther.

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Die Nachrichten von SRF um 2 Uhr mit Mario Sturni. In der Europäischen Union gelten neu strengere Asylregeln. Um Mitternacht ist die entsprechende Reform in Kraft getreten. Mit den neuen Regeln will die EU Verfahren beschleunigen und Ausschaffungen konsequenter umsetzen. Für Menschen mit wenig Chancen auf Asyl sollen die Verfahren noch maximal 12 Wochen dauern und in dieser Zeit dürfen sie spezielle Aufnahmezentren nicht verlassen. Teil der Reform ist auch ein neuer Solidaritätsmechanismus. Staaten, in denen viele Migranten ankommen, sollen entlastet werden, etwa durch finanzielle Hilfe oder die Aufnahme von Asylsuchenden durch andere Länder. Auch die Schweiz übernimmt Teile der Reform, zum Beispiel erfasst und teilt sie zusätzliche Personendaten. Die USA wollen in der Nacht nun doch keine groß angelegten Angriffe auf den Iran durchführen. Präsident Donald Trump hat die zuvor angekündigten schweren Angriffe abgesagt. Als Grund dafür nannte Trump Verhandlungen mit dem Iran auf höchster Ebene und dass man sich auf eine Vereinbarung geeinigt habe. Alle beteiligten Parteien hätten zugestimmt. In den nächsten Tagen würden die Dokumente finalisiert und schließlich unterzeichnet, wahrscheinlich irgendwo in Europa, so Trump. Aus dem Iran gibt es dafür allerdings keine Bestätigung. Man habe noch nicht entschieden, ob man eine allfällige Vereinbarung mit den USA unterzeichnen werde, sagte ein Sprecher des iranischen Außenministeriums. Trump hatte zuletzt immer wieder von bevorstehenden Einigungen gesprochen. Zum Abschluss kamen sie aber bisher nie. Die Behörden in Italien haben einen 70-jährigen Schweizer festgenommen, dem Betrug und Veruntreuung vorgeworfen werden. Als Leiter eines kantonalen Amtes soll er laut Haftbefehl Dokumente gefälscht und so fast 500.000 Franken unterschlagen haben. Laut der Nachrichtenagentur ANSA konnten die Behörden den Mann in einem Spital in der Nähe von Rom festnehmen. Nun soll er an die Schweiz ausgeliefert werden. Die Fußball-Weltmeisterschaft hat mit einem Heimsieg begonnen. Co-Gastgeber Mexiko besiegte im Auftaktspiel Südafrika mit 2:0. Vor dem Spiel im Aztekenstadion in Mexiko-Stadt war die WM mit einer Feier offiziell eröffnet worden. Insgesamt stehen an der WM in den USA, Kanada und Mexiko 104 Partien auf dem Programm. Nationalteams aus 48 Ländern kämpfen um die goldene Trophäe. Das Wetter: der Freitag beginnt bewölkt, zum Teil fällt etwas Regen und am Nachmittag wird es dann aus Westen aber sonniger, bei 18 bis 23 Grad. Im Süden ist es heute mehrheitlich sonnig, bei bis zu 25 Grad. Das waren die Nachrichten von Radio SRF, verantwortlich Mario Sturni. SRF Verkehrsinformation von 2.03 Uhr. Vorsicht auf der A3 Zürich Richtung Basel. In Höhe Frick besteht Gefahr durch Gegenstände auf der Fahrbahn und es besteht ein Überholverbot. Dann auf der A8 Interlaken-Spiez.